0: fahren Sie da äußerst rechts und überholen Sie nicht. Die A1 Osnabrück-Münster ist zwischen Lengerich und Lattbergen wegen Brückenarbeiten in beiden Richtungen bis ca. 6 Uhr gesperrt. Die A14 Richtung Wismar ist zwischen Kreuz Schwerin und Schwerin Nord wegen Bergungsarbeiten gesperrt. Die A67 Darmstadt Richtung Mannheim ist zwischen Darmstädter Kreuz und Pfungstadt nach einem Unfall gesperrt. Die A96 Lindau-München ist zwischen München-Leim und Sendling wegen Brückenarbeiten in beiden Richtungen bis morgen ca. 5 Uhr gesperrt. Und die A565 Bonn-Meckenheim ist zwischen Bonn-Beuel und Auerberg in beiden Richtungen wegen der Sperrung der Bonner Nordbrücke gesperrt. Soweit der Verkehr. Ihnen eine gute Fahrt.
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0: Und die kommt wie immer vom Norddeutschen Rundfunk in Hamburg mit Detlef Karg im Studio und aktuellen Informationen und Hintergründen hier noch bis 6 Uhr. Wir blicken auf den Krieg in der Ukraine und damit auch zurück auf ein Ereignis, das international für Aufsehen sorgte. Die Rede ist vom Bruch des Kachowka-Staudamms in der Ukraine vor 3 Jahren. Russland wird hinter einer möglichen Sprengung vermutet mit dem Ziel, eine ukrainische Offensive im Süden des Landes zu verhindern. Damals wurden allerdings auch zahlreiche russische Stellungen geflutet. Zum Vergleich, der zu Sowjetzeit in den 1950er Jahren errichtete Damm galt als einer der größten der Welt. Die Wasserfläche entsprach der vierfachen des Bodensees. Unser Autor Florian Kellermann berichtet, wie die Lage 3 Jahre nach der Katastrophe ist, und er blickt zunächst noch einmal zurück.
2: Die Kachowka-Staumauer in der südlichen Ukraine war eine der größten in Europa. Russland sprengte sie vor genau 3 Jahren. Das ergaben die Recherchen unabhängiger Journalisten. Dennoch gibt Moskau bis heute der Ukraine die Schuld. Der Stausee bei Kachowka war 240 Kilometer lang und an manchen Stellen über 20 Kilometer breit. Unvorstellbare 18 Milliarden Kubikmeter Wasser setzten sich in Bewegung und die Folgen konnte man damals nur erahnen. Der Biologe Oleksiy Wassiliuk, Mitarbeiter am Institut für Zoologie der Nationalen Akademie der Wissenschaften: Da, wo der Stausee war, wachsen jetzt 7 Meter hohe Bäume. Wenn uns das damals jemand gesagt hätte, dass so ein riesiges Objekt innerhalb so kurzer Zeit völlig mit Wald bedeckt sein würde, hätten wir geantwortet, so etwas gibt es nicht. Aber es zeigte sich, das gibt es. Die Ukraine versucht nun, die Folgen der Katastrophe zu erforschen, die ökologischen, sozialen und wirtschaftlichen Folgen. Der Staat hat mehrere wissenschaftliche Institute damit beauftragt, etwa 40 Wissenschaftler. Ein Mammutprojekt, sagt dessen Leiterin Natalia Osatscha, ebenfalls Mitarbeiterin der Nationalen Akademie der Wissenschaften. Die schlimmsten ökologischen Folgen, die man vor 3 Jahren befürchtete, seien ausgeblieben, sagt sie. Das betreffe etwa den Boden des ehemaligen Stausees. Wir haben schon früher untersucht und berechnet, wie viel Schwermetalle sich über die Jahrzehnte in den Bodensedimenten angesammelt hatten. Das waren viele Tonnen. Die Flutwelle hat die oberen Schichten der Bodensedimente aufgewirbelt und weggespült. Im Schwarzen Meer hat man das dann gesehen, eine Art dünne Schicht auf dem Wasser. Die verbliebenen Sedimente hätte der Wind wegtragen und verteilen können. Davor hatten alle Angst. Aber das war nicht Sand, sondern Schlick, bei dem beim Trocknen Bodenformationen entstanden sind, die dem Takyr-Boden ähneln. Also dem verkrusteten Boden in zentralasiatischen Halbwüstengebieten. Positiv habe sich auch ausgewirkt, dass das Wasser aus dem Stausee an einer begrenzten Stelle wie durch einen Flaschenhals entwich, so die Wissenschaftlerin, also nicht in ganz kurzer Zeit. Besonders wichtig sind für die Wissenschaftler die langfristigen wirtschaftlichen und sozialen Folgen. Der Süden der Ukraine ist wasserarm. Der Kachowka-Stausee sei für die Menschen dort lebenswichtig gewesen, sagt Natalia Osatscha. Etwa 1,8 Millionen Menschen hatten erst einmal keine Trinkwasserversorgung mehr. Der Staat hat einiges unternommen, um dafür Übergangslösungen zu finden, an vielen Orten aber mit Wasser minderer Qualität. Das gilt vor allem für die Region Kryvyi Rih. Dort kommt nur Gebrauchswasser aus der Leitung, Wasser mit Trinkqualität nicht. Für die Menschen bedeutet das, sie müssen weiterhin Trinkwasser im Einzelhandel kaufen. Noch schlimmer sind die Folgen für die Landwirtschaft. Im Süden der Ukraine gibt es eigentlich fruchtbare Schwarzerde, aber das Bewässerungssystem ist völlig zerstört, nichts wird bewässert. Aber durch die russische Besatzung im Süden der Ukraine ist die Zahl der Anbauflächen für alle möglichen Kulturen ohnehin stark gesunken. Auch für das Atomkraftwerk bei Saporizhia, das derzeit von Russland besetzt ist, gäbe es gravierende Folgen. Es könne ohne die Kühlung aus dem Stausee nicht betrieben werden, so Osatscha. Im Moment sind die Reaktoren des AKW abgeschaltet. Wie es mit dem betroffenen Teil der Ukraine weitergeht, ist im Moment völlig unklar. Die Wasserversorgung könnte aus anderen Vorkommen gedeckt werden, meint Osatscha, etwa aus einem anderen Stausee am Dnipro, weiter nordöstlich. Investitionen in neue Kanäle wären nötig. Die Wissenschaftlerin indes würde den Kachowka-Stausee wiederherstellen, in kleinerem Umfang. Doch das ist auf absehbare Zeit undenkbar, da sich hier auf den beiden Seiten des Dnipro die ukrainische und die russische Armee gegenüberstehen.
0: Florian Kellermann war das und wir kommen von der Ukraine nach Russland. In St. Petersburg fand in der vergangenen Woche das internationale Wirtschaftsforum statt. Trotz des Krieges waren zahlreiche Staaten vertreten, denn eines ist ja klar, mit dem größten Land der Erde unterhalten viele Länder weiter Wirtschaftsbeziehungen. Und nach dem Krieg wird es zudem einen Neustart und wahrscheinlich auch einen Boom geben. Die Perspektive darauf hat weiterhin Priorität für viele Länder. Viel wird darüber gesprochen, wie es der russischen Wirtschaft eigentlich geht. Seitens der EU wurden ja über 20 verschiedene Sanktionspakete verabschiedet. Den Krieg beendet haben sie aber nicht. Wie ist also die ökonomische Lage in Russland? Das hat mein WDR-Kollege Andreas Bursche, den Politikwissenschaftler Alexander Liebmann von der Freien Universität Berlin, gefragt.
3: Naja, man kann sagen, einerseits ist die Wirtschaft stabil, das heißt, die Einnahmen des Staatshaushalts reichen nach wie vor aus, um den Krieg zu führen. Gleichwohl ist die Boomphase, die Russland nach dem Ausbruch des Krieges erlebt hat, auf jeden Fall vorbei. Man ist in einer Stagnation, kann zu einer leichten Rezession gegen Ende des Jahres kommen.
4: Das heißt übersetzt, es kommt jetzt auch im Volke an.
3: Ja, jetzt ist die Lage auf jeden Fall nicht so rosig, wie sie war. Man muss natürlich sagen, niemand hat damals erwartet, dass die Lage so gut sich entwickeln wird. Alle haben erwartet, dass die Sanktionen viel stärker russische Wirtschaft treffen werden. Das war nicht passiert. Aber es ist so, dass die Zeiten, wenn die Gehälter in Russland gestiegen sind, reale Gehälter, sind auf jeden Fall vorbei. Also die Wirtschaft wächst nicht mehr.
4: Okay, dazu passt auch die Meldung, dass im April alle drei großen Meinungsforschungsinstitute in Russland einen kontinuierlichen Rückgang der Unterstützung für Putin gemessen haben. Mal etwas genereller gefragt, wieso lässt Putin überhaupt zu, dass Sie jetzt zum Beispiel wissen, die Wirtschaft stagniert oder dass die Menschen nicht mehr ganz so hinter ihm stehen? Das ist ja für ihn nicht gut.
3: Das ist wirklich eine sehr gute Frage. Also zunächst mal, Wirtschaft stagniert. Russland ist eine Marktwirtschaft. In der Marktwirtschaft brauchen die ökonomischen Daten nicht nur die Regierung, sondern auch Tausende von Privatanlegern, von Banken, von Rentenversicherungen, von Unternehmen, die mit diesen Daten ihre Pläne schmieden. Also anders als in der UdSSR kann man das alles nicht verheimlichen und sagen, die wirtschaftliche Lage ist rosig, denn die ganzen wirtschaftlichen Akteure brauchen sie. Die werden auch produzieren. Meinungsinstitute, das ist noch spannender, ja, weil es viele Vermutungen gibt, dass diese offiziell bekannt gegebenen Rückgänge von Unterstützung von Putin auch ein Signal von Teilen der Eliten sind, die mit der jetzigen Lage besorgt sind.
4: Okay, so, dann haben wir rausgearbeitet. Stimmung sowieso ein Thema. Dann Wirtschaft ein wichtiger Faktor. Und wir haben ja noch die Angriffe der Ukraine bis ins Hinterland. Auch das kommt bei den Menschen sicherlich an in Russland und im Kreml sowieso. Sie selber nennen aber noch einen dritten oder mittlerweile, glaube ich, vierten wichtigen Punkt, wenn wir richtig zählen. Das Internet, das wurde ja jetzt auch teilweise abgeklemmt. Warum sagen Sie, ist dieses Abklemmen für Putin so gefährlich?
3: Ja, ganz genau so. Für mich ist vielleicht der Faktor, der zu dem Stimmungstief in Russland besonders stark beiträgt. Man muss einfach verstehen, Russland hat in direkten Digitalisierung unglaubliche Fortschritte erreicht. Viel mehr als Deutschland, ganz ehrlich. Und zum Beispiel jetzt, wenn in Russland Telegram vom Staat blockiert ist, bedeutet es für viele kleine Unternehmen also Einnahmen einbußen, die bis zur Hälfte von Umsatz kommen können. Sie können einfach mit ihren Kunden nicht mehr kommunizieren. Und das ist natürlich ein unglaubliches Problem für viele. Und die Menschen sehen da nicht bei der Ukraine oder dem Westen die Verantwortung, sondern bei eigener Regierung.
4: Was würden Sie sagen, wie gefährlich könnte denn aber, wenn das jetzt alles so tatsächlich stimmt und so ist, wie wir das skizzieren, wie Sie das skizzieren, wie gefährlich könnte ein an der Wand stehender Putin werden für die Ukraine, aber auch den Rest von Europa?
3: Naja, zum einen bin ich nach wie vor der Meinung, dass Putin eine militärische Niederlage in der Ukraine auf jeden Fall ausschließen wird mit allen Instrumenten, die ihm zur Verfügung stehen, das heißt auch mit Nuklearwaffen. Aber ich glaube ehrlich gesagt nicht, er steht jetzt an der Wand. Es ist eher so, dass er jetzt auf die Unterstützung seiner Eliten, auch seiner loyalen Gruppen, nicht in dem Ausmaß zählen kann wie früher. Aber solange keine großen Schocks vom Außen sind, kann er zumindest versuchen, es weiter so durchzusetzen. Ich glaube, das ist genau das, was er jetzt tut.
4: Okay, ich hatte das Ganze ja schon, unsere Frage, öffnet sich da ein Fenster, überschrieben mit, ist auch viel Hoffnung drin in der Frage. Aber ich gebe die Frage trotzdem an Sie weiter. Sie würden dann nicht sagen, dass sich da gerade ein Fenster öffnet, das Möglichkeiten in Richtung Frieden bereithalten könnte?
3: Also ehrlich gesagt glaube ich, dass zurzeit diese Möglichkeiten geringer sind als vor einem Jahr. Damals gab es Hoffnungen, dass durch die neuen Impulse, die auch mit Donald Trump verbunden waren, sich zumindest einiges bewegen wird. Vielleicht auf Kosten für die Ukraine, aber zumindest doch bewegen wird. Jetzt sehe ich das gar nicht. Also aktuell würde ich nicht erwarten, dass wir in den kommenden Wochen oder auch sogar Monaten Fortschritte bei den Verhandlungen bekommen, leider.
0: Sagt Alexander Liebmann, Politikwissenschaftler an der Freien Universität Berlin.
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0: Papst Leo XIV. Ist seit 13 Monaten im Amt. Nun hat er seine vierte Reise angetreten nach Spanien. Eine Woche wird sich der Papst in dem mehrheitlich katholischen Land aufhalten, in dem die linke Regierung von Pedro Sanchez unter Druck steht. Unsere Korrespondentin Franka Welz über den ersten Tag des Papstbesuches.
5: In seiner ersten Rede während seines Spanienbesuchs hat Papst Leo XIV. In Madrid zu Versöhnung und Zusammenarbeit unterschiedlicher Kräfte in Spanien aufgerufen. Im Königspalast unterstrich der Papst vor dem Königspaar, hochrangigen Politikern sowie dem diplomatischen Korps auch die Verantwortung Europas im Kampf gegen politische und gesellschaftliche Spaltung. Papst Leo sagte, die Versuchung, durch das Schüren von Polarisierung an Beliebtheit zu gewinnen, scheine heute eher zu wachsen als abzunehmen. Die Menschenwürde werde weiterhin verletzt. Im Umfeld neuer Technologien, zum Beispiel Social-Media-Plattformen oder künstlicher Intelligenz, verschärften sich Vorurteile, kritisches Denken werde geschwächt und übermächtige Interessen säten tödliche Impulse. Sich dem entgegenzusetzen, könne das Geschenk Europas an die Welt sein. Als Gegengewicht zu spaltenden und polarisierenden Narrativen führte er Kultur, Innerlichkeit, eine freie und qualitativ hochwertige Bildung und Transzendenz an. Es gelte jenen, so wörtlich, identitären Ansätzen zu entfliehen, die alles zu erklären schienen, aber die Welt mit Gespenstern und Feinden bevölkerten. Von Politik und Wirtschaft forderte der Papst höhere Investitionen in Schulen, Hochschulen und Forschung sowie in lokale Gemeinschaften und in die Zivilgesellschaft als Keimzelle für Teilhabe und kulturelle Vermittlung. Mit Blick auf Spanien erklärte Papst Leo, die Geschichte des Landes lege nahe, dass nicht die Kultur der Konfrontation, sondern die der Begegnung Stabilität und Wohlstand schaffe. Die Präsenz des Islam auf der Iberischen Halbinsel sei beispielsweise eine langjährige politische, kulturelle und religiöse Gegebenheit gewesen. In dieser Zeit habe es nicht nur Konfrontation gegeben, sondern auch Versuche, einen Raum für Begegnung, Gespräch und Dialog zwischen Christen, Muslimen und Juden über Sinn und Wahrheit zu schaffen. Der spanischen Regierung dankte Leo für ihre Treue zum Völkerrecht und zum Multilateralismus, die sich in einem aktiven Engagement für Frieden und Solidarität unter den Völkern niederschlage. Gleichzeitig mahnte der Papst die Pflege von Dialog und sozialer Freundschaft in Spanien an, sowie die Berücksichtigung der Perspektiven armer und junger Menschen bei der Gestaltung der Zukunft.
0: Franka Welz informierte über den ersten Tag des Papstbesuches in Spanien. Die US-Regierung hat zwei große brasilianische Drogenkartelle zu Terrororganisationen erklärt. Die brasilianische Regierung kritisierte das scharf. Die Drogenbanden würden keine politischen oder ideologischen Ziele verfolgen. Da wundert man sich und es lässt sich ebenso fragen, ist die Gewalt, die die Drogenbanden innerhalb und auch außerhalb von Brasilien verbreiten, kein Terror gegen Menschen und staatliche Strukturen? Was steckt also hinter dem Schritt der USA? Unsere Korrespondentin Anne Herberg berichtet.
6: Die Estados Unidos decidiram classificar o PCC e o Comando Vermelho como organizações terroristas estrangeiras.
7: Es war eine Nachricht, die Brasiliens Regierung unbedingt verhindern wollte. Die zwei mächtigsten Verbrechersyndikate des Landes, das PCC und das Comando Vermelho, wurden von den USA als Terrororganisationen eingestuft. Präsident Lula reagierte mit scharfer Kritik. Wir lassen uns nicht wie Kinder behandeln. Wir lassen uns nicht wie eine Bananenrepublik behandeln. Die Ankündigung kam nicht von US-Präsident Trump, sondern von Außenminister Marco Rubio. Sein Ministerium begründete den Schritt damit, dass die Gruppen zu den brutalsten kriminellen Organisationen Brasiliens gehörten und ihr Einfluss bis in die USA reiche. Die USA sei zwar der Ort, aus dem die Gruppen ihre Waffen bezögen und Geld waschen, nicht aber zentral, um dorthin Drogen und Gewalt zu exportieren, sagt dagegen der ehemalige brasilianische Bundespolizist Roberto Uchoa. Sie verfolgen keine ideologischen, politischen oder religiösen Motive. Sie nutzen Korruption, um ihre Profite im Drogen- und Waffenhandel zu maximieren. Ihr Ziel ist also nicht die Machtergreifung, auch wenn sie den Staat infiltrieren. Es ist sinnlos, sie als Terroristen zu bezeichnen. Lula hatte sich noch Mitte Mai persönlich mit US-Präsident Trump getroffen. Dabei ging es auch um die Ausweitung der Zusammenarbeit von FBI und Brasiliens Polizei im Kampf gegen die organisierte Kriminalität. Genau die könne nun behindert werden, fürchtet Uchoa. Denn die Zuständigkeit verlagere sich in den Bereich der Staatssicherheit und der Drogenbekämpfungsbehörde DEA. Die Entscheidung sei im Kontext der sogenannten Donroe-Doktrin zu lesen, sagte auch Feliciano Guimarães, der das brasilianische Zentrum für internationale Beziehungen, SEBRI, leitet. Es ist die Absicht von Gruppen innerhalb der amerikanischen Regierung, Brasilien aus allen Richtungen unter Druck zu setzen, mit dem Ziel, es so weit wie möglich von China zu distanzieren. Aus politischer, wirtschaftlicher und kommerzieller Sicht. Ich glaube, wir befinden uns in einem der gefährlichsten Kapitel in der Geschichte der bilateralen Beziehungen zwischen Brasilien und den USA, vergleichbar mit dem Kalten Krieg. Dabei sorgt sich Guimarães weniger vor einer direkten Intervention auf brasilianischem Territorium. Viel größere Sorgen bereitet ihm ein möglicher Angriff auf Brasiliens Finanzsystem. Was, wenn das US-Außenministerium zwei Wochen vor den Präsidentschaftswahlen im Oktober eine von Brasiliens größten Banken als Geldwäschebank einstuft? Die Aktien würden einbrechen, Vermögenswerte in den USA beschlagnahmt, internationale Finanztransaktionen nicht mehr möglich sein. Im Extremfall wäre die Folge ein Zusammenbruch des brasilianischen Finanzsystems. Und das könnte die Regierung nicht auffangen. In Brasilien stehen im Oktober Präsidentschaftswahlen an. Dabei werden voraussichtlich der amtierende Linkspolitiker Lula da Silva und Flávio Bolsonaro gegeneinander antreten, also der Sohn des inhaftierten Ex-Präsidenten Jair Bolsonaro, der von Teilen der Trump-Regierung aktiv unterstützt wird. Es waren Flávio und sein Bruder Eduardo, die in den USA für die Terroreinstufung der Drogenbanden geworben hatten. Eine Regierung, die keine Kontrolle über eigenes Territorium hat, nicht einmal über ihre Gefängnisse, steckt mit dem organisierten Verbrechen unter einer Decke. Lula da Silva nannte Flávio Bolsonaro derweil einen Schwachkopf, der Brasiliens Souveränität aufs Spiel setze. Doch er weiß auch, das Thema öffentliche Sicherheit ist ein großer Schwachpunkt. Der Einfluss der organisierten Kriminalität wächst. Die Bevölkerung leidet unter der Gewalt, aber das Problem effektiv bekämpft hat bisher keine Demokratie. Regierung. Brasilien habe sich die Situation selbst eingebrockt, sagt Feliciano Guimarães bitter. Dass die Einstufung der Gruppen als Terrororganisation oder ein möglicher Rechtsruck bei den nächsten Wahlen konstruktive Lösungen liefere, das sieht er allerdings auch nicht.
8: Não muda.
7: Nein, ganz bestimmt nicht. Die USA werden weiterhin Druck auf Brasilien ausüben. Es wird dann eventuell einfacher, weil Flavio Bolsonaro weniger auf Brasiliens Souveränität pocht als die Regierung Lula. Aber der Druck wird anhalten, weil es den USA um ihre Macht auf der internationalen Bühne geht und um ein Thema, das innenpolitisch wichtig ist, der Kampf gegen das organisierte Verbrechen. Wie mit diesem Druck aus den USA umzugehen ist und wie er mit nationalen Interessen vereinbar ist, das sei zu einer der größten Herausforderungen für Brasiliens Außenpolitik geworden.
0: Anne Herberg informierte. Wir kommen vom großen Brasilien ins kleine Thüringen. Da wird im Landkreis Saalfeld-Rudolstadt im Süden des Bundeslandes ein neuer Landrat gewählt. Wieder einmal geht es um AfD-Kandidaten, so wie im Landrat Kreis Sonneberg vor 3 Jahren. Da hatte ein AfD-Politiker die Wahl gewonnen. Es wird wohl noch eine Weile so weitergehen, dass bundes- und landespolitisch eher untergeordnete lokale Wahlen, an denen die AfD auch teilnimmt, immer wieder landesweite Beachtung finden und so die AfD ungewollt oder gewollt in die Schlagzeilen rücken. Unser Autor Jan Breuer stellt uns die Kandidaten in Saalfeld-Rudolstadt vor.
8: Saalfeld, Marktplatz, Mittagszeit. Am Rand und direkt vor einem Buchladen hat Wolfgang Wehr seinen Wahlkampfstand aufgebaut. Ein Plakat am Auto befestigt, ein weißer Stehtisch. Das muss reichen für den parteilosen Kandidaten für das Landratsamt. Das Interesse der Passanten in diesem Moment hält sich in Grenzen. Viele laufen einfach vorbei.
9: Eben waren ganz schön viele da, jetzt ist es wieder ein bisschen ruhiger.
8: Sagt Wolfgang Wehr. Mit Zeit für Vernunft und Sachverstand hat der Bauingenieur und Professor an der Fachhochschule Erfurt seine Kampagne überschrieben. 50.000 Euro hat er investiert. Politische Erfahrungen hat er. War 6 Jahre lang Bürgermeister der Stadt Gräfenthal. Seine erste Amtshandlung als Landrat wäre...
9: Das Landratsamt komplett digitalisieren. Im Moment steckt das völlig in den Kinderschuhen. Das heißt, es wird sowohl für die Bearbeiter schneller, als auch für die Kunden, die dann schneller an ihr Geld kommen. Das ist eine ganz wichtige Sache, damit der Verwaltungshaushalt nicht immer weiter aufgebläht wird.
8: Ein anderer, der sich an diesem Sonntag zur Wahl stellt, ist Thomas Benninghaus, Kandidat der AfD. Von Beruf kaufmännischer Fachwirt und seit September 2024 Landtagsabgeordneter. Seither ist er nur einmal in Erfurt aufgefallen, bei der Debatte über die Sanierung von Kriegsgräbern und Kriegerdenkmälern, sagte er.
10: In einigen Städten Thüringens werden auf Gehwegen sogar goldene Steine eingebaut, um an die Opfer der Kriege zu erinnern, während unsere traditionellen Gedenkstätten dem Vergessen preisgegeben sind.
8: Die goldenen Steine sind Stolpersteine, Messingtafeln also, die seit den 1990er Jahren vor den letzten frei gewählten Wohnorten von NS-Verfolgten oder Jüdinnen und Juden in den Gehweg eingelassen werden. Die Linke im Thüringer Landtag warf Thomas Benninghaus daraufhin Geschichtsrevisionismus vor. Seine Kampagne zur Landratswahl hat er überschrieben mit Wechselwählen. Was genau sich dahinter verbirgt und welche ersten Schritte er im Amt gehen würde, dazu schweigt er. Auf der Seite des AfD-Landesverbandes finden sich keinerlei Informationen, auch kein Extralink zur Kampagne, nur Termine für Infostände mit Thomas Benninghaus. Eine Interviewanfrage lässt er unbeantwortet. Marco Wolfram dagegen schweigt nicht. Der amtierende Landrat von der SPD, der auf seinen Wahlplakaten die Parteizugehörigkeit lieber weglässt, dem Bundestrend wegen und überhaupt.
11: Bundespolitik ist das eine, die findet in Berlin statt. Hier im Landkreis geht es darum, Krankenhaus neu zu bauen, die Schulen in Ordnung zu bringen und eine kompetente Verwaltung zu haben.
8: Überschrieben ist seine Kampagne mit Zukunft braucht Erfahrung. Die To-Do-Liste nach einer möglichen Wiederwahl hat Marco Wolfram schon aufgesetzt. Klinikneubau in Saalfeld, Instandsetzung von Straßen, Investitionen in den öffentlichen Personennahverkehr sind Punkte darauf. Ebenso.
11: Wir müssen weiter in die Sicherheit investieren. Unsere Feuerwehren sind stark beansprucht, wollen noch ein Gefahrenabwehrzentrum bauen und wollen uns vor allem wappnen auf die Auswirkungen des Klimawandels, gerade in Bezug auf Waldbrände und Hochwassersituationen.
8: Wolfgang Wehr, Thomas Benninghaus, Marco Wolfram. An diesem Sonntag sind knapp 80.000 Menschen im Landkreis Saalfeld-Rudolstadt aufgerufen, darüber zu entscheiden, wer von den dreien Landrat sein soll in den kommenden 6 Jahren. Erreicht niemand in der ersten Runde die absolute Mehrheit von mehr als 50% der Stimmen, folgt in 14 Tagen die Stichwahl.
0: Soweit Jan Breuer mit seinem Beitrag.
1: Sport.
12: Mit Stefanie Lavoie und dem abschließenden Test der deutschen Fußballnationalmannschaft vor der in der kommenden Woche beginnenden Weltmeisterschaft. In Chicago gewann das Team von Trainer Julian Nagelsmann gegen Co-Gastgeber USA mit 2:1. Thomas Kunze war dabei.
13: Deutschland 2, USA 1. Ein Sieg im letzten Test, das klingt erstmal sehr zufriedenstellend, war aber insgesamt nicht wirklich überzeugend. Die Partie vor über 63.000 Fans begann perfekt. Schon nach 2 Minuten sorgte Kai Havertz per Kopf für die 1:0-Führung. Das Ganze nach einem Gefühl von Freistoß von Joshua Kimmich. Nach gut 15 Minuten wurden die Gastgeber dann aber immer besser. Und das deutsche Team hatte Probleme in den Bereichen Intensität und Konzentration. Die Quittung gab es 8 Minuten vor der Pause. Nach einem Eckball nagelte Anthony Robinson den Ball Volley aus 16 Metern ins deutsche Tor. Der Ball unhaltbar für Baumann, weil extrem schnell. Nach der Pause blieben die USA zunächst dominanter, aber Deutschland ging in Führung. In der 57. Minute fand Havertz Pass Leroy Sané, der etwas glücklich aus 12 Metern Entfernung die Führung erzielte. Danach wechselten beide Trainer extrem viel und deswegen verlor die Partie auch ihren Rhythmus. Letztlich blieb es beim 2:1-Sieg für das DFB-Team.

0: laufenden Saison und Borussia Dortmund müssen in den Norden reisen. Der VfB tritt bei Drittligist Hansa Rostock an. Der BVB gastiert bei Oberligist HEBC aus Hamburg. Die erste Runde im DFB-Pokal steigt vom 21. bis 24. August sowie am 1. und 2. September. Alle Begegnungen der ersten Runde finden Sie online auf sportschau.de.
1: Mira Andrejewa hat die French Open der Tennisspielerinnen gewonnen und sich ihren ersten Grand-Slam-Titel gesichert. Die Russin setzte sich im Finale von Roland Garros mit 6:3 und 6:2 gegen die polnische Qualifikantin Maja Szwalinska durch. Alexander Zverev möchte es Andrejewa gleich tun und sich morgen gegen den Italiener Flavio Cobolli seinen ersten Grand-Slam-Titel holen. Vorab gab sich der Top-Favorit völlig cool.
2: Das Einzige, worauf ich Einfluss habe, ist mein nächstes Match und wer mein nächster Gegner ist. Alles andere kann ich nicht kontrollieren, werde ich nicht kontrollieren, will ich auch gar nicht kontrollieren. Also das Einzige, was meine Aufgabe ist, ist der Gegner, der vor mir steht. Und alles andere ist mir egal.
1: Los geht's in Paris um 15 Uhr. Die beiden standen sich übrigens schon vor einem Monat in Madrid ebenfalls auf Sand gegenüber. Damals behielt Zverev in 2 Sätzen die Oberhand. Der Formel-1-Zirkus gastiert an diesem Wochenende in Monaco. Und der WM-führende Kimi Antonelli hat sich dort einmal mehr die Pole-Position gesichert. Im Qualifying verwies der Italiener im Mercedes Ex-Weltmeister Max Verstappen im Red Bull und Ferrari-Pilot Lewis Hamilton auf die Plätze. Charles Leclerc startet in seinem Heimrennen im zweiten Ferrari als Vierter. Das Rennen wird um 15 Uhr gestartet. Nächster Matchball abgewehrt. Im Halbfinale der Basketball-Bundesliga haben die Bamberg Baskets Alba Berlin in ein entscheidendes 5. Spiel gezwungen. Die Baskets gewannen die 4. Partie vor heimischem Publikum mit 81:67. Damit glichen die Franken in der Best-of-5-Serie zum 2:2 aus. Am Dienstag kommt es zum Showdown in der Hauptstadt.
3: Stephanie Lavoie war das mit dem Sport.
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5: Um 2.31 Uhr mit Gabriela Kühne. Verteidigungsminister Pistorius hat beim Tag der Bundeswehr einen stärkeren Zusammenhalt von Gesellschaft und Truppe beschworen. Er zeigte sich erfreut über die bundesweit mehr als 300.000 Besucher und Besucherinnen an den Standorten. Aus der Nachrichtenredaktion Gisela Former.
6: Dieser Tag sei ein gutes Instrument, um wieder eine stärkere Verbindung von Gesellschaft und Soldaten zu schaffen, sagte Pistorius. Und er betonte, unsere Demokratie brauche Schutz. Angesichts äußerer Bedrohungen sei es wichtig, dass die Soldatinnen und Soldaten fest in der Mitte der Gesellschaft stünden. Bundesweit präsentierten sich 10 Bundeswehrstandorte der Öffentlichkeit. Die Streitkräfte stellten unter anderem Panzer, Flugzeuge, Hubschrauber und Schiffe vor und beantworteten Fragen. Der Tag der Bundeswehr diente auch dem Anwerben von jungen Menschen für den neuen Wehrdienst.
5: US-Verteidigungsminister Hegseth hat die europäischen NATO-Partner erneut aufgerufen, ihre Verteidigungsfähigkeiten auszubauen. Hegseth äußerte sich anlässlich des 82. Jahrestags der Landung der Alliierten in der Normandie. Frieden lasse sich nur durch Stärke sichern, so der US-Minister. Und diese Stärke brauche es auf beiden Seiten des Atlantiks. Amerika werde die Führung übernehmen, aber fähige Verbündete müssten in entscheidenden Momenten an der Seite der USA stehen. Der Vorsitzende der Jungen Union Winkel fordert eine geringere Rentenerhöhung zugunsten von Studierenden und Familien. Der CDU-Politiker sagte der Bild am Sonntag, die geplanten Einsparungen der Bundesregierung würden derzeit nicht fair zwischen den Generationen verteilt. Winkel kritisierte, dass die Rentenerhöhung von 4,2% unangetastet bleiben solle, während eine Anhebung des BAföGs ausfalle und beim Elterngeld sogar Kürzungen drohten. Stattdessen schlägt er vor, die Rente nur um 3% zu erhöhen. Dadurch könnten nach seinen Angaben rund 5 Milliarden Euro frei werden, um das BAföG zu stärken und Kürzungen beim Elterngeld zu vermeiden. Der US-amerikanische Ebola-Patient ist aus der Berliner Charité entlassen worden. Laut Krankenhaus ist er in einem guten Gesundheitszustand. Seit einer Woche sei das Virus bei ihm nicht mehr nachgewiesen worden. Der Arzt hatte sich in der Demokratischen Republik Kongo mit einer Ebola-Variante infiziert, für die es weder eine Impfung noch eine spezielle Therapie gibt. Er war unter hohen Sicherheitsvorkehrungen in die Charité gebracht worden.

0: kälter in Deutschland. Wechselnd bewölkt, gebietsweise Regen, im Süden nur vereinzelt Schauer, sonst trocken, 15 und 7 Grad. Tagsüber im Norden Wolken, Schauer und vereinzelt Gewitter, im Süden meist trocken und sonnig, an den Alpen Schauer und Gewitter möglich, 18 Grad im Norden bis 26 Grad im Südosten. Das waren die Nachrichten.
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2: Kurz die Entwarnung für die A4 Erfurt-Chemnitz. Kein Falschfahrer mehr zwischen Merane und Hohenstein-Ernsttal. Dann haben wir noch die A4 Chemnitz Richtung Dresden. Da ist die Fahrbahn zwischen Chemnitz-Mitte und Glöser nach einem Unfall gesperrt. Dann die A4 Richtung Wismar. Da ist die Fahrbahn zwischen Kreuz Schwerin und Schwerin Nord wegen Bergungsarbeiten gesperrt. Und die A67 Darmstadt Richtung Mannheim ist zwischen Darmstädter Kreuz und Pfungstadt nach einem Unfall gesperrt. Soweit Aktuelles vom Verkehr. Ihnen eine gute Fahrt.
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2: Mit Detlef Karg im Studio. Willkommen. Die Lohnlücke zwischen Männern und Frauen in der Europäischen Union liegt noch bei ungefähr 11%. Das ist das, was Frauen im Schnitt weniger als Männer in vergleichbaren Positionen erhalten. Nun hat die EU eine neue Richtlinie auf den Weg gebracht. Kann das Ganze funktionieren? 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Jetzt mit Katrin Schmidt und Sarah Lopez.
3: Wenn ein Mann jeden Monat, der Kollege, jeden Monat 1.000 Euro mehr verdient als man selbst, dann fühlt man sich mit Verlaub veräppelt und ungerecht behandelt. Und das kann nicht sein.
4: Sagt die Bundesbeauftragte für Antidiskriminierung Ferda Attermann. Wohl auch nicht zum letzten Mal, denn Deutschland schafft es jetzt nicht, eine EU-Richtlinie rechtzeitig umzusetzen, die genau diesen Gender Pay Gap schließen soll in ganz Europa.
5: With the Directive on Pay Transparency, we have cast into law the basic principle that equal work deserves equal pay. There is not a single argument why for the same type of work a woman should be paid less than a man.
4: Ja, die Kommissionschefin Ursula von der Leyen, die spricht von der Entgelttransparenzrichtlinie, die eben Basis sei für gleichen Lohn für gleiche Arbeit, weil es eben kein einziges Argument dafür gäbe, warum Frauen einfach weniger bezahlt bekommen sollten als Männer. Also, wie weit sind wir dabei in Europa? Wer tut was und wie viel gegen den Gender Pay Gap? Und von wem könnte also auch Deutschland noch was lernen?
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4: Aus dem ARD-Studio in Brüssel, wie immer mit mir, Katrin Schmidt, und diesmal mit meiner Kollegin Sarah Lopez. Grüß dich, Sarah.
6: Hallo.
4: Du hast dich jetzt gerade sehr intensiv beschäftigt mit dem Gender Pay Gap quer durch Europa, aus sehr gegebenem Anlass, können wir schon mal sagen, weil die EU-Entgelttransparenzrichtlinie klingt schon kompliziert, aber jetzt wird es quasi ernst. Sie verpflichtet jetzt in diesen Tagen wirklich alle EU-Staaten mehr zu tun, um den Gender Pay Gap zu schließen. Und warum auch gerade Deutschland dem aktuell nicht so nachkommt, da hören wir gleich auch noch Adam Sagan, einen ausgewiesenen Experten für europäisches Arbeitsrecht. Aber vielleicht müssen wir erstmal sagen, Sarah, wir sind ja auch in unserem schönen Studio nicht nur für die EU-Politik zuständig, sondern auch für was alles in Belgien passiert, in den Niederlanden und in Luxemburg. Mhm. Und ich würde so sagen, Luxemburg ist eigentlich, was das anlangt, ein Frauenparadies.
6: Ja, würde ich doch auch sagen. Also Luxemburg ist schon ziemlich besonders, wenn es um den Gender Pay Gap geht. Also wenn wir auf die Zahlen von 2024 schauen und da gucken, wie viel mehr verdienen Männer eigentlich im Durchschnitt als Frauen, dann ist Luxemburg das einzige Land, wo Frauen mehr verdienen als Männer.
4: Sie haben quasi einen negativen Gender Pay Gap. Das ist eigentlich auch
6: einfach
4: was Besonderes.
6: Umgedreht.
4: Es ist nicht besonders hoch. Also wir sind da ungefähr bei 1%, was die Frauen mehr verdienen. Aber es gibt eben kein anderes Land, wo die Frauen im Plus sind. Und deshalb bin ich die Tage mal hingefahren. Auch für Berichte für den ARD Weltspiegel auf Instagram und für unseren Podcast hier konnte ich unter anderem sprechen mit Isabel Schmötten. Sie ist von CID. Das ist die feministische Initiative in Luxemburg. Auch Mitglied im Dachverband der Frauenorganisationen des Landes. Und sie habe ich gefragt, wie genau erklärt sie sich diese Rolle Luxemburgs?
7: Ich glaube, in Luxemburg haben wir die sehr privilegierte Situation, eine sehr gute, auch einigermaßen stabile Wirtschaft zu haben. Deshalb gilt das Land ja auch als reiches Land. Das heißt, wir haben einfach eine gut funktionierende Ökonomie, was auch dadurch bedingt ist, dass wir natürlich so eine kleine Fläche haben. Und unser Reichtum basiert auch ganz viel auf der Arbeit eben von Grenzgängern und Grenzgängerinnen und von Migranten. Also Menschen, die in Luxemburg arbeiten, das sind zum großen Teil nicht Luxemburger. So, und dann haben wir ein Gleichstellungsministerium, wir haben mehrere Gleichstellungspläne und haben uns in diesem Equality Index eben auch seit Jahren eigentlich stetig verbessert. Wir waren eine Weile immer unterm EU-Durchschnitt, jetzt sind wir drüber.
4: Aber woran, was sagen die Frauen, liegt das ganz konkret in Luxemburg, weil einfach auch sehr, sehr viele in Banken arbeiten, wo hohe Gehälter gezahlt werden oder weil sie besser organisiert sind oder besser verhandeln? Gibt es da so Erfahrungswerte?
7: Das Besondere, worum es jetzt heute geht, das sind diese 0,8%, die Frauen pro Stunde mehr verdienen als Männer. Das ist natürlich ein Durchschnittswert. Der basiert vor allem darauf, dass es in Luxemburg sehr viele gut ausgebildete Frauen gibt, die in guten Berufen arbeiten, also in gut bezahlten Berufen arbeiten, wo es Kollektivverträge gibt, wo es gute Arbeitsbedingungen gibt, also nur zum Teil natürlich. Aber eben dadurch, dass viele Frauen im Bildungswesen arbeiten, im Gesundheitswesen, das eben in Luxemburg auch einen tollen Kollektivvertrag hat, oder beim Staat, und die Staatsgehälter sind einfach in Luxemburg mit Abstand die besten. Also wenn man jetzt auf alle Bereiche und alle Bildungsniveaus schaut, ne, dann erklärt sich das auch, wie diese Zahl zustande kommt. Aber ja, diese 0,8%, die zeigen natürlich nur einen Teil der Realität, nur einen Teil der Wirklichkeit. Und uns ärgert es natürlich auch, dass dann alljährlich zum 8. März gesagt wird, hier ist doch alles gut, Frauen verdienen mehr als Männer. Das ist halt das Schlimme mit den Zahlen, ne? Man kann die dann so nutzen, wie es einem gerade passt.
4: Ganz kurz, heißt das, ist aus Ihrer Sicht gar nicht so wirklich aussagekräftig?
7: Was wichtig ist zu sagen, ist, dass wenn man das Jahreseinkommen sich anschaut, da gibt es halt auch noch immer ganz große Unterschiede zwischen Frauen und Männern, was einerseits daran liegt, dass Männer mehr Boni bekommen, mehr andere Zusatzeinkommen dann noch bekommen, weil sie auch eben noch immer in Führungspositionen deutlich überrepräsentiert sind. Also in den Führungspositionen, da sind immer nur ein Drittel bis ein Viertel sogar nur Frauen, was natürlich dann auch klar bei den Jahresgehältern sichtbar wird. Ich denke immer, der wichtigste Aspekt, den man einfach nicht aus den Augen verlieren darf, ist die Teilzeitarbeit. Also Frauen arbeiten deutlich häufiger in Teilzeitarbeit als Männer. Frauen erledigen noch immer den Großteil der unbezahlten Arbeit, also insbesondere der Care-Arbeit, sich um die kleinen Kinder kümmern, sich um ältere Menschen kümmern, sich um den Haushalt kümmern. Was dann eben auch der Grund ist, warum Frauen häufiger in Teilzeit arbeiten oder auch mehr Erwerbsunterbrechungen haben als Männer. Was dann dazu führt, dass sie weniger verdienen aufs ganze Jahr gesehen und vor allem auch auf das ganze Erwerbsleben betrachtet. Und dadurch haben wir dann auch diese ganz schreckliche Zahl von rund 40% Rentenungleichheit. Also dass Frauen zurzeit rund 40% weniger Rente erhalten als Männer.
4: Also soweit Isabel Schmöten. 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Ja, aber Sarah, wir hören raus, es ist auch in Luxemburg natürlich nicht alles Gold, was glänzt. Dennoch bemerkenswert, der einzige Gender Pay Gap in der EU, der zugunsten der Frauen ausfällt, auch wenn auch nur ganz leicht. Aber sie hat es ja auch erzählt, es ist natürlich auch schwer vergleichbar, wahrscheinlich mit anderen größeren Ländern in der EU, das sind ja die meisten. Und es ist vor allem auch nicht beispielgebend für die gesamte EU, weil dort liegt der Gender Pay Gap im Schnitt bei immer noch 11%.
8: Das ist jetzt unbereinigt, wir kommen auch gleich nochmal auf den Unterschied, der ja auch immer erwähnt wird. Deutschland sogar 15%, mehr als 15%. Wenn man jetzt auf die ganze EU schaut, du hast dir das ja angeguckt, die Statistiken. Wo liegen wir damit als Deutschland?
6: Ja, mit Deutschland sind diese 15,6%, das ist schon relativ schlecht, würde ich sagen. Wir sind nicht die Allerschlechtesten. Also Estland ist ganz oben mit 18,8%. Dann kommt Tschechien, Österreich auch sehr hoch. Und ja, dann kommt aber schon relativ bald Deutschland. Und ja, gut sieht's eben aus in Luxemburg, haben wir schon gesagt. Und dann Belgien hat 0,7%, auch relativ wenig. Aber ja, mit Deutschland ist nicht so gut.
4: Aber lass uns nochmal kurz in die Runde drehen, warum wir da jetzt auch im Europa-Podcast drüber sprechen. Das hat ja wirklich einen ganz konkreten Anlass. Ich habe schon angedeutet, in diesen Tagen gibt's einen Stichtag, zu dem sich eigentlich alle EU-Staaten gewissermaßen bekennen müssen, wie ernst ich es jetzt meine mit der Lohngerechtigkeit. Sie müssen nämlich eigentlich bis spätestens zum 7. Juni eine Richtlinie umsetzen. Das ist die EU-Entgelttransparenzrichtlinie. Darüber hat Ursula von der Leyen ganz zu Anfang des Podcasts ja gesprochen. Und die wurde schon vor 3 Jahren verabschiedet, aber die Staaten haben eben Zeit, sie in nationales Recht umzusetzen. Hätte man also auch schon längst machen können, aber bis zum 7. Juni sind eigentlich alle verpflichtet, das zu tun. Was will jetzt diese Richtlinie nochmal von allen Staaten?
6: Also die schaut quasi darauf, wenn Männer und Frauen den gleichen Job machen, also gleiche Arbeitsbedingungen, gleiche Stundenzahl, wie groß ist der Gehaltsunterschied zwischen Männern und Frauen? Und da sagt die EU eben, der darf maximal bei 5% liegen. Und wenn der drüber ist, dann muss gehandelt werden. Und es sind jetzt verschiedene Punkte, an die diese Richtlinie dran geht. Einmal ist es so, dass alle Unternehmen ab 100 Mitarbeitern müssen checken, ihre Zahlen anschauen und ja veröffentlichen, wie ist denn der Unterschied? Also wenn man über 250 Mitarbeiter hat, dann muss man das jedes Jahr machen, zwischen 100 und 250 alle 3 Jahre. Und wenn da der Unterschied zu groß ist, dann muss gehandelt werden. Dann gibt es eine Frist und die Unternehmen müssen das halt anpassen. Und wenn das nicht passiert, dann können Betroffene klagen und haben Anspruch auf Schadenersatz. Also da geht es dann darum, das Geld, was man eben weniger verdient hat, dass man das bekommt. Alle Boni, die damit zusammenhängen, die soll man auch bekommen. Und auch für ja das Leid, das man quasi erlebt hat, weil man unter seinem Wert bezahlt wurde, dass das eben auch ausgeglichen wird.
8: Gar nicht so einfach. Aber du hast jetzt auch nochmal, also quasi diese Schallmauer 5% jetzt ein paar Mal erwähnt. Das ist das, was die EU festschreibt. Aber wir müssen den Unterschied auch nochmal festhalten. Bereinigt, sagt die EU jetzt, ne? Also was wir vorher 15% bei Deutschland ist unbereinigt. Was ist genau gemeint?
6: Genau, also der unbereinigte Gender Pay Gap, das sind eben diese ungefähr 11% in der EU, 16% in Deutschland, also 15,6. Das heißt, da gucken wir einfach nur aufs Gehalt und haben das Durchschnittsgehalt für Frauen und für Männer. Da spielen aber natürlich so Faktoren rein, wie dass Frauen öfter in Teilzeit arbeiten, dass Frauen oft in ja eher schlecht bezahlten Berufen arbeiten und dadurch kommt halt diese relativ hohe Zahl. Dann der bereinigte Gender Pay Gap, bei dem es jetzt eben, ja, um den es geht bei dieser Richtlinie, da schaut man wirklich, es ist eine vergleichbare Arbeit. Also da ist es quasi einfach diese, dass es unfair ist, dass Person A mehr kriegt als Person B, weil sie beide eigentlich das Gleiche machen. Und da hat man quasi diese ganzen anderen Faktoren rausgerechnet. Und dieser bereinigte Gender Pay Gap zum Beispiel, in Deutschland liegt er im Durchschnitt bei 6%.
8: Das klingt natürlich schon mal viel besser als die 15,8 und dennoch, es klingt wenig jetzt 1% drüber, es macht aber am Ende viel Geld aus. Insofern auch Deutschland wäre jetzt nach der Richtlinie aufgefordert, etwas zu tun. Das Problem ist jetzt aber, Deutschland ist jetzt noch nicht so weit, dass sie jetzt bereit wären, diese Richtlinie umzusetzen, eigentlich gegen EU-Recht. Ne? Was ist da jetzt genau das Problem? Also was ich weiß ist, Deutschland hat schon lange ein Entgelttransparenzgesetz, genau. Schon lange, heißt seit 2017, ist schon eine Weile in Kraft. Und ist das jetzt, dass man sich darauf zurückzieht und sagt, nee, wir haben ja schon, brauchen wir ja nicht, auch wenn die Ergebnisse noch nicht stimmen sozusagen mit 6%? Oder wie ist die Lage?
6: Also genau, dieses Gesetz, was du angesprochen hast, das gibt es seit 2017. Da ist eigentlich auch der Anspruch, Gleichheit quasi zu schaffen beim Gehalt von Frauen und Männern. Geht aber nicht so weit wie jetzt diese Richtlinie. Also die Richtlinie, die sagt zum Beispiel auch, dass in Bewerbungsgesprächen man nicht nach dem Gehalt fragen darf, was eine Person vorher verdient hat, ne, um irgendwie nicht in so einer Negativspirale hängen zu bleiben. Das ist aktuell in Deutschland noch nicht der Fall. Die setzen auch so ein bisschen andere Maßstäbe, was die Größe angeht der Unternehmen. Und deswegen müssen die da schon ja nachjustieren und liefern, eigentlich halt eben bis zum 7. Juni. Das wird jetzt aber nicht der Fall sein. Also ich habe da bei dem zuständigen Bundesministerium auch mal ja nachgefragt und die haben gesagt, werden wir nicht machen und sagen, Hintergrund ist die ja aktuelle wirtschaftliche Lage. Also dass für die Unternehmen gerade so ein bisschen ja suboptimal ist, da jetzt noch mehr Bürokratie drauf zu hauen. Und die haben gesagt, dass sie es auch relativ deutlich nach hinten schieben wollen, nämlich die Berichtspflicht und den Auskunftsanspruch erstmals im Juni 2028, also 2 Jahre ja nach der Pflicht. Und das ist einfach so, es braucht natürlich einen Referentenentwurf, den gibt's gerade noch nicht, das wird immer wieder nach hinten geschoben, es gab eine Kommission, die hat Vorschläge gemacht und jetzt gerade wartet man eigentlich drauf, dass es halt ja einen Kabinettsbeschluss gibt, aber wann genau das passiert, also ist jetzt Ende Juni auf der Tagesordnung, aber ob das wirklich so bleibt, muss man abwarten.
8: Du hast ein paar Gründe schon genannt. Ich hatte aber auch die Gelegenheit, mit Adam Sagan zu sprechen. Er ist Professor für Europäisches und Deutsches Arbeitsrecht und habe ihn gefragt, erklären Sie nochmal genau, was würde das jetzt erstmal verschärfen und dann aber auch in der Konsequenz, vielleicht auch in den Ergebnissen auf dem Gehaltszettel, ändern?
9: Es muss eine Arbeitsplatzbewertung durchgeführt werden. Wie die Belastungen auf diesem Arbeitsplatz verbunden sind, welche Verantwortung mit ihm verbunden sind, wie die Arbeitsbedingungen sind und welche Kompetenzen man benötigt, um den Arbeitsplatz auszuüben und wahrzunehmen. Und durch sozusagen das gesamte Unternehmen müsste man jetzt ein solches Raster ziehen anhand dieser vier Kriterien, ob Personen miteinander vergleichbare Arbeitsplätze einnehmen, um so eruieren zu können, ob sich die betreffenden Personen in einer vergleichbaren Situation befinden und also grundsätzlich gleiches Entgelt gezahlt werden sollte. Das ist also schon mal der erste Aufwand, der damit verbunden ist. Das zweite ist eine Änderung bei den Bewerbungsverfahren. Dort ist es so, dass Bewerberinnen und Bewerber ein Recht darauf haben, das Einstiegsgehalt zu erfahren. Typischerweise ist also wohl damit zu rechnen, dass sich künftig eine Praxis durchsetzen wird, dass schon in der Stellenausschreibung das Einstiegsgehalt angegeben wird. Eine weitere Änderung bezieht sich auf den Auskunftsanspruch. Es gibt schon im bislang geltenden deutschen Recht einen solchen Auskunftsanspruch. Nach der Entgelttransparenzrichtlinie erstreckt er sich dann allerdings auch bald auf Unternehmen mit weniger als 200 Beschäftigten. Das war bislang der Schwellenwert, der erreicht sein musste, damit nach dem bislang geltenden Entgelttransparenzgesetz ein Auskunftsanspruch entsteht. Und künftig werden Beschäftigte dann auch einen Auskunftsanspruch haben darüber, wie das vergleichbare Bruttostundenentgelt vergleichbare Arbeitnehmerinnen oder Arbeitnehmer sich gestaltet.
8: Das sind jetzt schon mal viele einzelne Punkte. Dazu, um es jetzt ein kleines Stückchen abzukürzen, kommen natürlich auch die Klagen der Unternehmen darüber, dass das jetzt sehr viele bürokratische Lasten und Umstellungen auch sind, die so schnell ja nicht zu leisten wären. So hört man es auch ein bisschen raus. Gibt es denn aus Ihrer Sicht auch wirklich Punkte, die tatsächlich faktisch schwierig sind und die auch nicht mit gutem Willen irgendwie auszugleichen wären bei dieser Richtlinie?
9: Also neben diesen bürokratischen Lasten, die die Richtlinie den Arbeitgeberinnen und Arbeitgebern auferlegt, kommt hinzu, dass die Richtlinie auch in das kollektive Arbeitsrecht eingreift. Und hier trifft sie keine ganz klaren Regelungen. Es bleibt unklar, wie die betriebliche Mitbestimmung ausgestaltet sein muss. Und es ist insbesondere unklar, wie sich die transparenzrechtlichen Anforderungen der Richtlinie zu Tarifverträgen verhalten und zur Tarifautonomie. Und auch darüber dreht sich natürlich die Debatte.
8: Das ist das eine. Ein anderer Punkt ist ja wohl auch, dass diese Richtlinie, wenn sie umgesetzt ist, im Zweifel dann ja auch Aktion erfordert, wenn festgestellt wird, dass dieser Gender Pay Gap zu groß ist. Was käme dann bei Umsetzung auf die Staaten und dann im Ende auch auf die Unternehmen zu?
9: Dann ist es eine Frage der Ausgestaltung im nationalen Recht und der betrieblichen Mitbestimmung, welche Maßnahmen dann getroffen werden müssen, um für das Unternehmen zu einer Situation zu kommen, wo das geschlechtsspezifische Entgeltgefälle abgebaut wird. Wenn man keine Gründe hat, jenseits des Geschlechts den Entgeltunterschied erklären, dann muss dieser Gender Pay Gap letztlich am Ende bei Null liegen. Denn wegen des Geschlechts darf unterschiedlich nicht vergütet werden.
8: Also soweit Adam Sagan, Arbeitsrechtsexperte. Wir werden gleich noch ein bisschen mehr von ihm hören. Aber Sarah muss natürlich auch eins sagen, wir gucken jetzt kritisch auf Deutschland. Man kann sich dadurch nicht rausreden, aber man kann zumindest sagen, man ist in guter Gesellschaft, weil es haben auch noch nicht alle anderen EU-Staaten das umgesetzt. Ne?
6: Nee, also es gibt, der Großteil muss noch was machen. Es gibt auch einige, die noch gar nichts gemacht haben. Mhm. Ungarn zum Beispiel, na gut, da war man jetzt zuletzt mit anderen Dingen beschäftigt.
8: Es ist immer irgendwas anderes, wenn man das nicht will. Genau.
6: Das stimmt, aber genau, ich habe darüber auch mit Anja Wolsthoff gesprochen, die ist stellvertretende Vorsitzende des Deutschen Frauenrats, die natürlich für die zeitnahe Umsetzung ist. Das ist wenig überraschend und sie hat gesagt, wenn sie so Deutschland beobachtet, weiß sie nicht so ganz, wann es da wirklich vorangeht.
8: Mhm, hören wir mal rein.
10: Man hat schon den Eindruck, dass es da eine sehr zögerliche Haltung bei der Umsetzung gibt, in dem Gedanken, vielleicht passiert auf EU-Ebene noch was mit der Richtlinie oder man kann sich anderen Ländern anschließen, die eher nicht so sportlich in der Umsetzung sind. Also aus meiner Sicht ist es wichtig zu betonen, dass Deutschland einen der größten Gender Pay Gaps in der EU hat und wir gleichzeitig die größte Volkswirtschaft in der EU sind. Und da haben wir auch die Pflicht, mit gutem Beispiel voranzugehen, wenn es Vorgaben aus der Europäischen Union gibt, an denen wir ja nun auch im Vorfeld beteiligt waren.
8: Finde ich interessant, sich sportlich mal dann anschließen. Ja, Deutschland nicht die einzigen, aber auch ein Land, das da ein bisschen Beharrungsvermögen an den Tag legt, jetzt im negativen Sinne, was den Gender Pay Gap angeht. Die Frage ist dann also, was kann die EU tun, wenn dem Staaten nicht nachkommen und zum Beispiel auch argumentieren, die EU mische sich da zu sehr ein. Auch das konnte ich Adam Sagan fragen, den Experten für europäisches Arbeitsrecht. Und ist es denn tatsächlich, ist da was dran? Also überschreitet die EU da zum Teil auch ihre Kompetenzen?
9: Tatsächlich nicht. Also ich halte irgendwelche Kompetenzeinwände, die sich gegen die Entgelttransparenzrichtlinie richten, nicht für stichhaltig. Wir kennen aus dem vergangenen Jahr die große Entscheidung des Europäischen Gerichtshofs zur Mindestlohnrichtlinie, die er ja tatsächlich teilweise aufgehoben hat. Die beruhte aber auf einer ganz anderen Rechtsetzungskompetenz, bei der das Arbeitsentgelt ausdrücklich ausgenommen war. Im Bereich gleichen Entgelts für Männer und Frauen hat die Europäische Union eine sehr weitreichende Kompetenz. Also es gibt einmal das sozialpolitische Kapitel der europäischen Verträge, genauer gesagt des Vertrages über die Arbeitsweise der Europäischen Union. Und dort gibt es eine Norm, die regelt die sozialpolitischen Kompetenzen der Union, die umfassen auch das Arbeitsrecht. Und da kann man beispielsweise regeln auf der europäischen Ebene die Arbeitsbedingungen. Das geht sehr weit. Da kann man nahezu sozusagen das gesamte Arbeitsleben regulieren. Ausgenommen wird bei dieser Bestimmung aber das Arbeitsentgelt. Und das war der Gegenstand der Entscheidung des EuGH zur Mindestlohnrichtlinie, die ja partiell für nichtig erklärt worden ist. Eine ganz andere Grundlage ist der viel ältere Grundsatz gleichen Entgelts für Männer und Frauen. Der war schon enthalten in den römischen Verträgen von 1957. Und dort ist dann später eine Rechtsetzungskompetenz geschaffen worden, die natürlich auch für das Arbeitsentgelt gilt. Diese Ausnahmeregelung, über die der EuGH im letzten Jahr entschieden hat, die gilt also nicht für die Entgelttransparenzrichtlinie, sodass da Kompetenzeinwände, glaube ich, nicht durchgreifen können.
8: Das heißt, was wäre jetzt also die Konsequenz, wenn unter anderem Deutschland, aber nicht nur, wahrscheinlich auch andere Länder, dieser EU-Richtlinie jetzt nicht nachkommen und in der Folge wir also noch weiterhin über einen viel zu großen Gender Pay Gap in vielen EU-Staaten reden müssen?
9: Wenn die Lage sich so darstellt, wie sie sich jetzt abzeichnet, sind aus meiner Sicht Vertragsverletzungsverfahren angesagt. Die Kommission sollte dann in der Tat Vertragsverletzungsverfahren anstrengen und auch notwendigenfalls, falls sich das als erforderlich darstellt, vor dem EuGH führen, um dafür zu sorgen, dass die Mitgliedstaaten sich an europäisches Recht und die Entgelttransparenzrichtlinie halten und sie ordnungsgemäß umsetzen. Die Bundesrepublik Deutschland hat aus meiner Sicht keine Chance, ein solches Verfahren zu gewinnen.
8: Also soweit Adam Sagan. Vielen Dank nochmal an dieser Stelle. Er sagt im Prinzip, Sarah, es ist ein klarer Fall. Bin mir noch nicht so sicher, ob die EU-Kommission wirklich ab Tag 1, also ab dem 8. Juni, da schon Zähne zeigt oder erstmal ein bisschen mahnt und das nochmal so.
6: Ja, dafür
8: so
6: sind es auch zu viele, ne?
8: Sind es wahrscheinlich auch zu viele, genau. Und jetzt gegen Deutschland macht man auch manchmal zögerlich. Ist jetzt kein Geheimnis. In unserem Interesse wäre es auch, da weiterzukommen beim Gender Pay Gap. Sollte in vielerlei Interesse sein. Gesellschaftliches Interesse ist ein EU-Grundrecht. Haben wir gerade auch von dem Experten nochmal explizit gehört. Fand ich gut, dass er das nochmal erwähnt hat. Da geht es ja nicht um irgendwas, sondern es geht eigentlich um die Basisrechte. Wie blickst du jetzt auf den Fortgang? Deutschland scheint da nicht ganz so progressiv zu sein. Können wir uns also da mehr auf die EU verlassen, was das Thema angeht, dass die das nach vorne treibt?
6: Ja, es scheint so, weil ich meine, natürlich haben wir in Deutschland schon eine Gesetzgebung, aber der bereinigte Gender Pay Gap liegt ja immer noch bei 6%. Also es scheint ja nicht zu reichen. Und ja, die EU geht da jetzt einfach nochmal ein bisschen weiter. Das hat mir auch Maria Neuchel gesagt. Die sitzt für die SPD im Europaparlament und ist Mitglied im Ausschuss für die Rechte der Frauen und die Gleichstellung der Geschlechter.
11: Das Entgelttransparenzgesetz verändert den Blickwinkel, dass nicht mehr die Frau diejenige ist, die als Miesmacherin zu einem Unternehmer geht und sagt, ich glaube, ich werde zu schlecht bezahlt. Sondern es ist die Unternehmerseite, die deutlich machen muss, ich mache es korrekt. Und ich glaube, dieser Richtungswechsel ist ganz, ganz wichtig. Denn Lohngerechtigkeit auf Schultern von einzelnen Frauen abzulegen, ist unfair. Ein System, das verändert wird, hat gute Möglichkeiten, in Zukunft ehrlicher und gerechter zu sein.
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Hier ist die ARD-Infonacht gleich um 3 Uhr. Folgen hier die Nachrichten. Danach geht's bei uns weiter. Wir fragen, wie blicken die Menschen in Deutschland auf die anstehenden Reformen? Was ist bisher schon von der Regierung geleistet worden? Und soll die Sommerpause im Parlament entfallen, so wie das der Bund der Familienunternehmer fordert? Mehr dazu gleich nach den Nachrichten.

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1: Um 3 Uhr mit Gabriela Kühne. Die deutsche Fußballnationalmannschaft hat ihr letztes Testspiel vor der Weltmeisterschaft gewonnen. Das Team von Bundestrainer Nagelsmann setzte sich in Chicago knapp gegen die USA durch. Aus der Sportredaktion Alexander von Kutschkowski.
2: Gegen Gastgeber USA gab es in Chicago ein 2:1. Kai Havertz köpfte das DFB-Team nach einem Freistoß bereits in der 2. Minute in Führung. Die Amerikaner glichen mit einem sehenswerten Linksschuss von Anthony Robinson in der 37. Minute aus. Nach der Halbzeit gelang dann Leroy Sané, der für den verletzten Leonard Karl in die Startelf gerutscht war, in der 57. Minute das entscheidende 2:1. Deutschland startet am 14. Juni in Houston gegen Curaçao in die WM.
1: Am Tag der Bundeswehr haben zehntausende Menschen Standorte von Heer, Luftwaffe und Marine besucht. Bundesverteidigungsminister Pistorius sprach am Nachmittag von mehr als 300.000 Besucherinnen und Besuchern. Er rief zu mehr Zusammenhalt von Gesellschaft und Truppe auf. Ein solcher Aktionstag sei ein gutes Instrument, um wieder eine stärkere Verbindung zu schaffen. Am Tag der Bundeswehr können Bürger militärisches Gerät besichtigen und mit Soldaten ins Gespräch kommen. In der Debatte über die Rentenreform fordert der Deutsche Gewerkschaftsbund eine verpflichtende Betriebsrente für alle Beschäftigten. DGB-Chefin Fahimi hat dem Redaktionsnetzwerk Deutschland gesagt, die zusätzliche Altersvorsorge solle von den Tarifparteien organisiert und von den Arbeitgebern mindestens mitfinanziert werden. Nach Angaben des DGB haben etwa 20 Millionen Beschäftigte derzeit keine betriebliche Altersvorsorge. Konkrete Vorschläge will Fahimi Ende des Monats vorlegen. Sie betonte, die Kosten dürften nicht allein den Arbeitnehmern aufgebürdet werden. Papst Leo XIV. Hat seine einwöchige Spanienreise begonnen. Am Abend fand eine erste Großveranstaltung mit ihm statt, eine Gebetswache in Madrid. Aus Madrid Lisa Weiß.
3: Der Platz vor dem Bernabéu-Stadion in Madrid war voll mit jungen und weniger jungen Gläubigen. Etwa eine 500.000 Menschen wollte bei der Gebetswache für die Jugend mit Papst Leo XIV. Dabei sein. Er rief die jungen Menschen dazu auf, Aussagen zu hinterfragen und nach der Wahrheit zu suchen und forderte sie dazu auf, der Gesellschaft eine neue Richtung zu geben, angefangen mit ihren eigenen Beziehungen im Alltag, in der Familie, in der Universität und in der Arbeit. Die nächste Großveranstaltung für den Papst auf seiner Spanienreise steht gleich schon an. Die Messe mit Fronleichnamsprozession auf der Plaza de Cibeles in Madrid.
1: Das waren die Nachrichten. Das Wetter in Deutschland. Tagsüber im Norden Wolken, Schauer und vereinzelt Gewitter, im Süden meist trocken und sonnig. An den Alpen Schauer und Gewitter möglich, 18 Grad im Norden bis 26 Grad im Südosten. Am Montag heiter bis wolkig und meist trocken. Und die Zeit, es ist 3:03 Uhr.
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4: Die A1 Osnabrück-Münster ist zwischen Lengerich und Lattbergen wegen Brückenarbeiten in beiden Richtungen bis ca. 6 Uhr gesperrt. Die A4 Chemnitz Richtung Dresden ist zwischen Chemnitz-Mitte und Glösa nach einem Unfall gesperrt. Die A14 ist zwischen Kreuz Schwerin und Schwerin Nord wegen Bergungsarbeiten weiterhin gesperrt. Dann noch eine Sperrung. Die A24 Hamburg Richtung Berlin ist zwischen Rheinbeck und Witzhafe nach einem Unfall gesperrt worden. Noch eine Sperrung. Die A67 Darmstadt Richtung Mannheim ist zwischen Darmstädter Kreuz und Pfungstadt nach einem Unfall weiterhin gesperrt. Dann die A96 Lindau-München. Da ist die Fahrbahn zwischen München-Leim und Sendling wegen Brückenarbeiten in beiden Richtungen noch bis morgen, also Montag früh, um 5 Uhr gesperrt. Und die A565 Bonn-Meckenheim ist zwischen Bonn-Beuel und Auerberg in beiden Richtungen wegen der beschädigten Bonner Nordbrücke gesperrt. Das war's vom Verkehr. Ihnen eine gute Fahrt.
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4: Wie immer vom Norddeutschen Rundfunk in Hamburg, heute mit Detlef Karg im Studio. Willkommen zu unseren Informationen für Sie hier noch bis 6 Uhr. Und wir beginnen in dieser Stunde mit der Innenpolitik und da stehen seit Wochen und sicher auch in den kommenden Monaten die anstehenden Sozialreformen ganz oben in den Nachrichten und auch bei vielen Menschen im Land. Wobei oft von Reformen gesprochen wird, aber meist bleiben die Grundstrukturen ja bestehen und es wird gespart. Eine gerechte Reform wäre es vielleicht, wenn das Nebeneinander von gesetzlicher und privater Krankenversicherung abgeschafft würde. Aber das passiert nicht. Wie sieht es bei der Pflege aus, die diese Woche für viele Debatten sorgte? Wird das System reformiert, so wie es Patientenschützer fordern? Auch eher nicht. Es wird gespart. Was sagen Menschen auf der Straße zu diesen Themen? Unser Reporter Sebastian Moritz hat Stimmen eingefangen.
5: Reformbedarf gibt es reichlich in unserem Land. Da sind sich diejenigen, die wir in der Innenstadt von Unna treffen, einig.
6: Boah, da gibt es so viele Baustellen. Ehrlich gesagt, ob das die Rente ist oder das, was man jetzt verdient an Geld, das reicht vorne und hinten nicht.
7: Ich denke, die Rentenreform sollte mal was geschehen.
8: Renten und die Pflege.
9: Das sind definitiv die beiden größten Pakete. Also Miet, das kann man alles, glaube ich, besser machen.
10: Die Rente, man weiß ja nicht, was so in 40 Jahren oder 50 los ist. Auch mit uns, wir sind ja noch der jüngeren Generation.
11: Total wichtig, finde ich, ne? Also gerade auch in der Pflege, ne? Dass die dementsprechend auch passend entlohnt werden, weil ich glaube, aber gerade wenn man auch mal in das Alter kommt und selber darauf angewiesen ist, ist es total wichtig, dass man jemanden hat, auf den man sich verlassen kann, wenn man es nicht mehr selber kann.
5: Unser zufälliges Stimmungsbild deckt sich mit den Ergebnissen des ZDF-Politbarometers von Mitte Mai. Hier hatten knapp 90% der Befragten der Aussage zugestimmt, dass unser Land bei Rente, Arbeitsmarkt und Gesundheit grundlegende Reformen braucht. Selbst wenn das zu finanziellen Belastungen und Einschnitten führt. Der Wunsch nach Reformen scheint also da. Bei Bundeskanzler Friedrich Merz dürfte das auf offene Ohren stoßen.
12: Wir wollen jetzt und müssen gemeinsam zeigen, dass wir in der Lage sind, die Probleme unseres Landes zu lösen.
5: So der Kanzler in dieser Woche in seiner Rede beim Ostdeutschen Wirtschaftsforum. Doch er betonte auch, alleine kann die Politik das Land nicht umkrempeln.
12: Ich will sehr wohl die Bereitschaft aller Bürgerinnen und Bürger in Anspruch nehmen, daran konstruktiv mitzuarbeiten.
5: Heißt übersetzt, wer Reformen will, muss auch Zumutungen ertragen, sprich höhere Versicherungsbeiträge, Kürzungen bei den Gesundheitsleistungen oder eine längere Lebensarbeitszeit. Das wiederum stößt bei vielen auf wenig Begeisterung.
13: Ich glaube, das ist der falsche Ansatzpunkt.
14: Ich denke, es wird uns schon eine Menge zugemutet, finde ich.
8: Ja, wir ertragen ja schon ganz schön viel jetzt gerade, finde ich. Ne? Ich finde schon, wenn man jetzt 45 oder 50 Jahre gearbeitet hat, dass man das Recht hat, dass man dann auch was davon hat noch.
13: Momentan wird dem einzelnen Bürger, glaube ich, zu viel zugemutet, was einfach zu belastend ist.
5: Auch das deckt sich mit den repräsentativen Daten des Politbarometers. 3/4 der Befragten glauben nicht, dass in unserem Land eine große Bereitschaft für große Reformen vorhanden ist. Diejenigen, die wirklich bereit sind, zum Beispiel für eine zukunftsfeste gesetzliche Rente auf einen Feiertag zu verzichten oder für ein ausreichend finanziertes Pflegesystem höhere Beiträge zu bezahlen, sind die Ausnahme.
11: Wenn es überschaubar bleibt, schon, klar. Aber man darf natürlich auch nicht vergessen, dass die Lebenserhaltungskosten ja auch nicht gerade niedrig sind. Dann muss man halt gucken, dass das alles irgendwo im Einklang ist, was nicht immer einfach ist. Ne? Da muss man einfach auch mal ehrlich bleiben.
10: Also Feiertag, okay, würde ich noch einen Kompromiss eingehen, aber ich arbeite selber im Gesundheitssystem und mit 70, also ich arbeite beim Zahnarzt, mit 70 am Stuhl stehen, finde ich, glaube ich, ein bisschen schwierig.
5: Ein bisschen schwierig, mindestens. So ist das offenbar mit den großen Reformen für unser Land.
4: Sebastian Moritz hat dazu Stimmen gesammelt. Die Bundesregierung will noch einige Reformen umsetzen vor der parlamentarischen Sommerpause. Ab Mitte Juli fängt die etwa an. Welche Reformen gelingen und welche nicht, das ist nicht ganz klar, auch weil sich Union und SPD oft uneinig sind. Zum großen Bild gehört aber auch, die Koalition hat einige mehr oder weniger große Projekte bereits umgesetzt. Ulrike Römer fasst die noch einmal für uns zusammen.
15: Das Bürgergeld zum Beispiel, das hat die Bundesregierung umgebaut. Wer arbeiten kann, soll schneller und nachdrücklicher als bisher vermittelt werden. Wer dabei nicht mithilft, wer sich zum Beispiel nicht bewirbt, sich nicht regelmäßig beim Amt meldet oder Arbeit verweigert, muss mit härteren Konsequenzen als bisher rechnen. Grundsicherung heißt das Ganze jetzt, in der Koalition umstritten, aber abgehakt. Ab nächsten Monat tritt sie Schritt für Schritt in Kraft. Von einer umfassenden Rentenreform mag die Regierung noch ein ganzes Stück entfernt sein, aber die Aktivrente, die gibt es schon. Sie gilt seit Anfang des Jahres und ist, anders als der Name vermuten lässt, keine zusätzliche Rente, sondern eine Art Steuerbonus für Ältere. Wer als Rentner oder Rentnerin arbeiten will, kann monatlich bis zu 2000 Euro steuerfrei dazu verdienen. Am Reformhorizont steht auch noch eine umfassende Steuerreform. An einigen Schräubchen hat Schwarz-Rot aber schon schon gedreht. Unternehmen werden bei der Stromsteuer entlastet, die Gasspeicherumlage wurde abgeschafft, seit Januar gibt es eine höhere Pauschale für Pendler und die Umsatzsteuer im Gastrogewerbe ist gesenkt worden. Dann die Krankenhausreform. Von der Ampelregierung vorgeformt und von der aktuellen Koalition nach eigenen Worten fortentwickelt. Künftig soll zum Beispiel nicht mehr jedes Krankenhaus alles anbieten. Und der sogenannte Bundesklinikatlas, den Ex-Gesundheitsminister Lauterbach sich mal als Wegweiser vorgestellt hatte, der wird wieder abgeschafft. Auch unter die Reform, die Bundesinnenminister Dobrindt oft als Migrationswende bezeichnet, kann die Bundesregierung einen Haken setzen. Sie hat Aufnahmeprogramme beendet, den Familiennachzug teilweise gestoppt und die Einbürgerung nach 3 Jahren wieder abgeschafft. Dann wäre da noch die Reform des sogenannten Heizungsgesetzes. Da wähnte sich die Regierung schon auf der Zielgeraden, war sie aber gar nicht. Es hakt an zahlreichen Details und deshalb geht dieses Reformprojekt in die Verlängerung.
4: Soweit Ulrike Römer. Es gibt also viel Arbeit für die Regierungskoalition. Schon nach der Regierungsbildung im vergangenen Jahr fragten Beobachter, ob sich die deutsche Politik eigentlich eine Sommerpause im Parlament leisten könne. Dann wurde der Herbst der Reformen ausgerufen und lange folgte wenig außer Streit und der Verabschiedung meist kleinteiliger Vorhaben. Nun hat der Verband der Familienunternehmer vorgeschlagen, dass die Sommerpause in diesem Jahr im Bundestag zumindest teilweise ausfallen solle. Aus dem ARD-Hauptstadtstudio dazu Jan-Frederik Willems.
16: Sommerpause im Bundestag, während die Wirtschaft darbt? Für die Präsidentin des Verbands der Familienunternehmer, Marie-Christine Ostermann, undenkbar. Sie fordert in einem Brief die Parlamentarier von CDU, CSU und SPD auf, diesen Sommer durchzuarbeiten. Denn
17: das Reformfenster für ein großes Reformpaket ist nur noch sehr klein, denn die Investitionsentscheidungen für 2027 werden allerspätestens diesen Herbst von den Unternehmen getroffen.
16: Konkret soll deshalb die Bundesregierung schnell ein Reformpaket vorlegen, der Bundestag in einer ersten Lesung noch im Juli darüber beraten und dann die Ausschussarbeit über den Sommer weitergehen, fordert Ostermann. Ein Beschluss in zweiter und dritter Lesung wäre dann im August zu treffen, heißt es weiter in ihrem Brief. Der Gedanke dahinter: Viele Unternehmen entscheiden im Herbst, wo und wie viel im kommenden Geschäftsjahr investiert werde. Bis dahin müssten die Reformen also auf dem Weg sein, so die Denke der Familienunternehmer. Allerdings, sitzungsfrei heißt nicht politikfrei. Die Abgeordneten nutzen die Wochen im Juli und August vor allem, um mit den Bürgerinnen und Bürgern ihres Wahlkreises in Kontakt zu kommen. Und auch in Berlin steht der politische Betrieb nicht still, präzisiert der parlamentarische Geschäftsführer der Unionsfraktion Steffen Bilger.
18: Die Bundestagsabgeordneten stellen die Arbeit in der Sommerpause nicht ein. Es finden regelmäßig Berichterstattergespräche, Arbeitsgruppensitzungen, Koalitionsrunden statt und auch die Ausschüsse können jederzeit zur Sondersitzung zusammenkommen.
16: Die Schwelle für solche Sondersitzungen sind allerdings sehr hoch. In jüngerer Vergangenheit kam der Bundestag im Sommer zusammen, um etwa die Evakuierungen aus Kabul abzusegnen, nachdem die Taliban in Afghanistan plötzlich die Macht übernommen hatten. Oder als der Wiederaufbaufonds für das von einer Flutkatastrophe verwüstete Ahrtal aufgesetzt werden musste. Und in seiner wahrscheinlich berühmtesten Sondersitzung im Sommer verurteilte der Bundestag am 18. August 1961 den Mauerbau der DDR. Ob diese Schwelle mit dem Reformdruck in diesem Sommer schon erreicht ist? Die wirtschaftspolitische Sprecherin der Linken, Janine Wissler, erklärt sich jedenfalls bereit, im Sommer in den Bundestag zu kommen.
19: Wenn es um sinnvolle Vorschläge geht, wie die Wiedereinführung der Vermögensteuer, die Übergewinnsteuer für Mineralölkonzerne, eine Pflegereform, die Angehörige entlastet, die Erhöhung des BAföG, für all solche Maßnahmen wäre es der Linken eine Freude, die Sommerpause zu unterbrechen oder sogar ausfallen zu lassen, um das endlich beschließen zu können.
16: Nur genau darum geht es dem Verband der Familienunternehmer natürlich nicht. Er vertritt marktliberale Positionen und setzt sich für mehr Freiheiten für die Arbeitgeberseite ein. Zuletzt waren die Familienunternehmer als erster größerer Wirtschaftsverband damit aufgefallen, dass sie mit der AfD ins Gespräch kommen wollten. Es folgten Austritte mehrerer großer Mitgliedsunternehmen. Und so wünscht die Linke Janine Wissler, der Verbandschefin,
19: angesichts der Wortmeldung von Frau Ostermann in der letzten Zeit, wie kürzlich über das Verhältnis zur AfD, ist man ja stattdessen geneigt, ihr selbst eine möglichst lange Sommerpause zu wünschen.
16: Etwas nüchterner spricht CDU-Mann Steffen Bilger über die Pläne in diesem Sommer.
18: Unser Ziel ist es, die Gesundheitsreform vor der Sommerpause im Bundestag zu beschließen. Bei den weiteren Reformen ist zunächst die Bundesregierung gefordert, ihre Schlüsse zu ziehen, im Kabinett, das sich regelmäßig auch im Sommer trifft, entsprechende Beschlüsse zu fassen und diese dann dem Bundestag zuzuleiten.
16: Nach Sondersitzungen im Sinne der Familienunternehmer klingt das jedenfalls nicht.
4: Jan-Frederik Willems war das aus Berlin.
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4: Es ist gleich 3.15 Uhr, Viertel nach drei.
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4: Ja, genau, das war jetzt zweimal hier im Programm. Ein kleines Versehen, das macht aber nichts. Nur noch wenige Tage, dann startet die bisher größte Fußball-WM in den USA, Kanada und Mexiko. In Mexico City wird im legendären Aztekenstadion am 11. Juni, also in 4 Tagen, die WM eröffnet. Und damit zum 3. Mal übrigens in diesem Fußballstadion. Bisher auch einzigartig. Aber derzeit eskalieren aktuell Proteste einer Lehrergewerkschaft in Mexiko. Die Lehrer fordern höhere Löhne und drohen mit Straßenblockaden zur Eröffnung der Weltmeisterschaft. Ob das so kommen wird und Erfolg hat, könnte allerdings zweifelhaft sein. Anne Dämmer über soziale Proteste in Mexico City am Vorabend der WM.
20: Sie sollen sich nicht wundern, wenn die Proteste während der WM noch größer werden. Wir werden die Veranstaltung blockieren. Dort werden alle Ressourcen reingesteckt, aber für die Bauern und die Lkw-Fahrer bleibt nichts übrig. Schimpft Heraclio Rodriguez ins Mikrofon. Ein Video davon ist auf Instagram zu sehen. Er gehört zu einem Zusammenschluss von Fernfahrern und Landwirten. Kurz vor der WM steht die mexikanische Regierung unter Druck. In den vergangenen Tagen waren bereits wütende Lehrer auf die Straße gegangen, hatten mit Stangen gegen Scheiben und Eingangstüren des Bildungsministeriums in Mexiko-Stadt geschlagen und riesige WM-Figuren mit Seilen zu Boden gezogen. Videos davon kursieren im Internet. Die Polizei reagierte auf die Demonstranten mit Tränengas. Auch der Lehrer Rodrigo Arias ist unter den Demonstranten. Sie wollen die Aufmerksamkeit der WM nutzen, um auf ihre Belange aufmerksam zu machen. Die ehemalige Regierung von Andrés Manuel López Obrador und auch die aktuelle Regierung von Claudia Sheinbaum hat im Wahlkampf versprochen, die Rentenreform rückgängig zu machen und das solidarische Rentensystem für Lehrer im öffentlichen Dienst wiederherzustellen. Aber es ist nichts passiert. Die Lehrer fordern deutlich höhere Gehälter, einige sogar bis zu 100%, und bessere Arbeitsbedingungen. Das monatliche Einstiegsgehalt an öffentlichen Schulen liegt umgerechnet bei rund 800 Euro. Die Regierung hat zuvor eine Erhöhung um 9% angeboten. Das reicht dem Lehrer nicht. Die Regierung hat so viele Sachen versprochen, aber am Ende haben sie gar nicht die Absicht, etwas zu verändern. Sie haben einfach das Thema für sich genutzt, um Stimmen damit zu fangen. Die mexikanische Präsidentin Claudia Sheinbaum setzt auf Deeskalation. Viele wollen, dass wir in die Falle der Repression tappen als Auftakt zur Weltmeisterschaft. Aber wir werden nicht auf diese Provokation hereinfallen. Auch viele Mexikanerinnen und Mexikaner sind von den Blockaden bereits genervt. Der Lieferfahrer Armando Escobedo verliert viel Zeit im Stau. Seine Kunden muss er warten lassen. Es gibt zu viel Verkehr. Strecken, für die ich 5 bis 10 Minuten brauche, dauern jetzt 20 Minuten mehr. Dieser Ladenbetreiber hat ebenfalls kein Verständnis für die Proteste. Es trifft uns alle. Die Geschäfte, alte Menschen, Kranke. Die Straßen sind dicht. Mexiko erwartet zur Weltmeisterschaft etwa 5 Millionen Touristen. Rund 100.000 Einsatzkräfte in den Austragungsorten sollen für Sicherheit sorgen.
4: Anne Dämmer informierte. Und in den Vereinigten Staaten, da finden die meisten Spiele dieser Weltmeisterschaft statt. Und da sorgen teils extrem hohe Ticketpreise und auch exorbitant angehobene Preise für öffentliche Verkehrsmittel, wie etwa bei den Nahverkehrszügen im Raum New York, New Jersey, für Ärger. Und als würde die FIFA nicht genug Geld verdienen, wollte sie zunächst auch noch das Mitbringen eigener Wasserflaschen verbieten und das bei der Schwüle und Hitze, die derzeit in den USA herrscht. Aber dann musste sie doch zurückrudern. Dennoch werden viele Fans aus aller Welt anreisen und ihr Geld ausgeben für das bisher weltweit größte Fußballspektakel. Unsere Reporterin Merle Gödertz hat einige von ihnen getroffen.
21: Wir treffen Florian Sondermann beim Come Together Cup am Spielfeldrand. Ein großes Benefizturnier mit über 1000 Hobbyfußballerinnen und Fußballern direkt vor dem Kölner Rheinenergiestadion. Schon mal einstimmen für die WM, denn für die hat er große Pläne.
22: Nächste Woche fliege ich mit meinem Bruder zusammen nach New York. Von da starten wir unsere kleine Rundreise. Wir gucken uns in Houston und Toronto die ersten beiden Deutschlandspiele an und fliegen dann von New York wieder zurück nach Hause.
21: Mit einem Haken. Florian Sondermann und sein Bruder Julian haben noch gar keine Tickets. Aber die Chancen stehen trotzdem gut, sagt Florian.
22: Aktuell gibt es wieder jede Menge Tickets, auch über die offiziellen Kanäle als auch über die Ticketbörsen. Also wir sind guter Dinge, dass wir Tickets kriegen. Jetzt ist natürlich nur so ein Pokerspiel, was für Tickets und zu welchem Preis.
21: Bis zu 1.000 Euro pro Ticket. Das sei für ihn die absolute Schmerzgrenze. Er und sein Bruder hoffen aber noch, Tickets für um die 500 bis 600 Euro zu bekommen.
22: Jetzt ist es so, wie es ist. Aber wir haben gesagt, wir ziehen jetzt durch. Das ist so ein einmaliges Erlebnis. Wann hat man nochmal die Chance, zu einer Weltmeisterschaft zu fahren?
21: Diese Chance ergreifen auch Marius Backes und seine Freunde aus Eppelborn im Saarland. Für zwei Deutschlandspiele hat die Gruppe Tickets bekommen.
1: Ich war schon oft Fußball gucken in meinem Leben und habe noch nie annähernd so viel Geld ausgegeben für Tickets wie jetzt für die WM. Und für mich persönlich ist auch diese günstigste Kategorie eigentlich schon ein bisschen zu teuer.
21: Als eigenständiger Fanclub beim DFB kamen sie früher an Tickets und konnten so noch welche in der günstigsten Preiskategorie ergattern. Für die beiden Tickets zahlen sie insgesamt aber immer noch etwa 380 Euro pro Person.
1: Wir sparen quasi jetzt schon 5 Jahre mehr oder weniger auf dieses Event hin. Und haben uns das jetzt auch in Teilen so erfüllt, jetzt mit 2 Tickets. Man merkt halt so bei einem großen Turnier, ob das jetzt EM oder WM ist, dass sich die Stimmung im Land halt auch immer an diesem Turnier irgendwie ein bisschen orientiert und jeder dann Fußball begeistert ist. Und das wollten wir hautnah miterleben und erfahren, wie das wirklich vor Ort dann ist.
21: Am Freitag geht's für die 7 Fußballfans los nach Houston.
1: Bei jedem ist die Vorfreude schon sehr, sehr groß und die Anspannung steigt auf jeden Fall.
21: Kein Ticket fürs Fußballschauen braucht man hingegen in der Fußballtraditionskneipe Die Eule in Essen-Rüttenscheid. Für die WM nach Nordamerika fliegen, das kommt für die Kneipenbesucher hier nicht in Frage.
2: Nee, das hätte ich nicht gemacht. Amerika im Moment ein bisschen kritisch.
3: Ich finde die hohen Ticketpreise nicht gut. Ich würde aber auch nicht quer auf einen anderen Kontinent für eine WM fliegen.
21: Kneipeninhaberin Janine Heidenreich hat für die Deutschlandspiele trotz später Anstoßzeiten schon viele Reservierungen. Und auch die Glitzerfußballgirlanden hängen schon an der Theke. Aber die große Vorfreude bei den Gästen fehlt noch.
23: Momentan sind noch viele ein bisschen unsicher und es ist noch nicht so die richtige Stimmung da. Also wir haben jetzt schon ein bisschen geschmückt und wir haben eine WM-Tipptafel gemacht, damit die Leute sich schon mal ein bisschen einstimmen können.
21: Und dafür haben sie noch knapp eine Woche bis zum ersten Deutschlandspiel.
4: Viele Deutsche fiebern dem ersten Spiel entgegen. Das war Merle Göderz mit ihrer Reportage.
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4: Heute vor 30 Jahren wurde das erste AIDA-Kreuzfahrtschiff getauft. Der Stichtag von Mirjam Benecke.
24: Roter Kussmund auf weißem Schiffsbug. Mit diesem Markenzeichen gleiten die Kreuzfahrtschiffe der AIDA-Flotte durch die Weltmeere. An Bord gibt es Minigolfanlagen, Kletterparks, Wasserrutschen, Restaurants und jede Menge Partys.
25: AIDA!
24: Kaum zu glauben, aber die Wurzeln der rotlippigen Spaß- und Konsumkreuzfahrtflotte liegen in der DDR.
26: Allzeit gute Fahrt für Schiff und Passagiere wünschen auch wir und danken zugleich den Erbauern, die gut und zügig gearbeitet haben.
24: Die DDR steigt im Jahr 1960 ins Kreuzfahrtgeschäft ein. Mitfahren darf, wer besonders parteitreu oder ein verdienter Arbeiter oder verdiente Arbeiterin ist.
27: Ich arbeite beim BBK Cottbus, Betonwerk Hoyerswerda. Ich habe diese Reise als Auszeichnung bekommen und die Kollegen haben mich eben ausgewählt.
24: Betrieben werden die Urlauberschiffe von der Deutschen Seereederei in Rostock, der Staatsreederei der DDR. Knapp 300.000 Gäste reisen auf den Schiffen über die Weltmeere. Dann kommt die Wende. Die Staatsreederei wird privatisiert und tausende Arbeitsplätze gestrichen. Um das Kreuzfahrtgeschäft zu retten, ordnet die Leitung der Deutschen Seereederei einen Imagewechsel an. Weg mit der verstaubten Etikette an Bord. Kreuzfahrten sollen für alle da sein. Nicht nur, wie in der BRD üblich, für gediegene ältere Gäste mit viel Geld.
28: Sportlich und unkompliziert soll's zugehen. Clubferien zur See heißt das Motto. 5-mal am Tag raus aus den Klamotten, rinnende Klamotten, wie auf einer herkömmlichen Kreuzfahrt. Nein, danke, das ist out. Lieber am Pool lümmeln und zwischendurch schnell ans Buffet.
24: Für das Clubferienkonzept wird ein neues Schiff gebaut. Die AIDA bietet Platz für 1.300 Gäste. Sie ist zu dieser Zeit das größte deutsche Passagierschiff. Bei der Schiffstaufe im Juni 1996 sorgt nicht nur der Kussmund am Bug, sondern auch der Name für Gesprächsstoff.
29: Ich hätte den Namen meiner Frau gewählt, Ilse.
6: Nein, der finde ich viel, viel schöner.
7: Nein, ich würde mir
6: ist doch mal was anderes als wie Ilse. Ilse gibt es immer. Aber Aida ist, finde ich, toll. Passt. Wunderschön.
24: Heute gehören die inzwischen 11 AIDA-Schiffe zum amerikanischen Konzern Carnival Corporation. Doch der Hauptsitz von AIDA Cruises ist immer noch in Rostock. Dort, wo am 7. Juni 1996 das erste AIDA-Kreuzfahrtschiff getauft wurde. Heute vor 30 Jahren.
4: Der Stichtag war das von Mirjam Benecke.
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9: Mit Alex von Kutzkowski. Die deutsche Fußballnationalmannschaft hat ihren letzten Härtetest vor der WM in Kanada, Mexiko und den USA gewonnen. Gegen Gastgeber USA gab es ein 2:1. Aus Chicago berichtet Dirk Walzdorf.
11: Die Siegesserie der deutschen Nationalmannschaft hält, aber titelreif war der letzte Auftritt vor Beginn der Fußball-WM noch lange nicht. Die DFB-Auswahl gewinnt das letzte Testspiel gegen den Gastgeber USA. Ein bisschen glücklich mit 2:1 und das nach einem veritablen Traumstart. Schon in der zweiten Minute traf Havertz mit dem Kopf nach einem Freistoß von Kimmich die Gastgeber zu dem Zeitpunkt noch im fußballerischen Tiefschlaf. Sie kamen dann aber immer besser ins Spiel. Folgerichtig in der 37. Minute das Tor von Robinson zum 1:1. Ein traumhaft schönes Volley aus 19 Metern. Unhaltbar für Oliver Baumann im deutschen Tor. Nach dem Wechsel Leroy Sané, der die Aufgabe hatte, Lennart Kahl zu vertreten. Mit der Führung für die Deutschen ein bisschen unerwartet. Schöner platzierter Schuss in die Ecke. Und dann gab es viele, viele Wechsel, wenig Struktur, noch einige Distanzschüsse auf beiden Seiten und am Ende den 9. Sieg in Serie für das Team von Julian Nagelsmann.
9: Wir bleiben noch beim Fußball. Am Samstag wurde die erste Runde im DFB-Pokal ausgelost mit einigen interessanten Duellen. So muss Titelverteidiger Bayern München bei Zweitliga-Aufsteiger VfL Osnabrück ran. Auch der VfB Stuttgart, Pokalfinalist in der jüngst abgelaufenen Saison, und Borussia Dortmund müssen in den Norden reisen. Der VfB tritt bei Drittligist Hansa Rostock an. Der BVB gastiert bei Oberligist HEBC aus Hamburg, der sich erstmals für den DFB-Pokal qualifiziert hat. Die erste Runde steigt vom 21. bis 24. August sowie am 1. und 2. September. Alle Begegnungen finden Sie online auf sportschau.de. Bei den French Open in Paris greift das deutsche Tennisass Alexander Zverev nach seinem ersten Sieg bei einem Grand-Slam-Turnier. Ein Titel, nach dem er sich schon lange sehnt. Im Finale trifft Zverev auf den Italiener Flavio Coppoli. Welchen Eindruck der Hamburger aktuell macht, sagt uns jetzt mein Kollege Steffen Gahr.
12: Alexander Zverev ist in diesen Tagen von Paris ruhig, besonnen, souverän und dominant. Und wenn er so auch am letzten Turniertag auftritt, wird er am Ende mit dem Pokal auf dem roten Laufsteg von Paris stehen. Zverev ist gegen Coboli der Favorit. Der Italiener ist zwar ausgeruht, da er das Finale kampflos erreichte. Und Coboli hat Zverev vor ein paar Wochen auf Sand auch schon mal geschlagen. Aber es ist das erste Grand-Slam-Endspiel für den 24-Jährigen. Zverev dagegen hat mehr Erfahrung, er kennt diese Situation eines großen Endspiels. Der Hamburger hat im Turnierverlauf überzeugt und nachdem große Namen ausgeschieden waren, ist Zverev auch mit seiner Favoritenrolle souverän umgegangen. Die deutsche Nummer 1, der Olympiasieger Zverev, kann in Paris Historisches schaffen. Es wäre der erste deutsche Grand-Slam-Titel bei den Herren seit 30 Jahren. Damals hatte Boris Becker in Australien gewonnen.
9: Spannung pur herrscht auch in der Basketball-Bundesliga. Im Playoff-Halbfinale zwischen Alba Berlin und den Bamberg Baskets gewann Bamberg Spiel 4 mit 81:67 und glich damit in der Best-of-Five-Serie zum 2:2 aus. Das nun alles entscheidende fünfte Duell steigt am Dienstag in Berlin. Bereits für die Finalspiele qualifiziert ist Bayern München. Und noch eine Meldung aus der Leichtathletik. Sprinter Owen Ansah hat seinen deutschen Rekord über die 100 Meter um eine Hundertstelsekunde unter

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1: Um 3.30 Uhr mit Gabriela Kühne. Verteidigungsminister Pistorius hat beim Tag der Bundeswehr einen stärkeren Zusammenhalt von Gesellschaft und Truppe beschworen. Er zeigte sich erfreut über die bundesweit mehr als 300.000 Besucher und Besucherinnen an den Standorten. Aus der Nachrichtenredaktion Gisela Former.
2: Dieser Tag sei ein gutes Instrument, um wieder eine stärkere Verbindung von Gesellschaft und Soldaten zu schaffen, sagte Pistorius. Und er betonte, unsere Demokratie brauche Schutz. Angesichts äußerer Bedrohungen sei es wichtig, dass die Soldatinnen und Soldaten fest in der Mitte der Gesellschaft stünden. Bundesweit präsentierten sich 10 Bundeswehrstandorte der Öffentlichkeit. Die Streitkräfte stellten unter anderem Panzer, Flugzeuge, Hubschrauber und Schiffe vor und beantworteten Fragen. Der Tag der Bundeswehr diente auch dem Anwerben von jungen Menschen für den neuen Wehrdienst.
1: Der Vorsitzende der Jungen Union Winkel fordert eine geringere Rentenerhöhung zugunsten von Studierenden und Familien. Der CDU-Politiker sagte der Bild am Sonntag, die geplanten Einsparungen der Bundesregierung würden derzeit nicht fair zwischen den Generationen verteilt. Winkel kritisierte, dass die Rentenerhöhung von 4,2% unangetastet bleiben solle, während eine Anhebung des BAföGs ausfalle und beim Elterngeld sogar Kürzungen drohten. Stattdessen schlägt er vor, die Rente nur um 3% zu erhöhen. Dadurch könnten nach seinen Angaben rund 5 Milliarden Euro frei werden. Die Bundespolizei hat seit Mai vergangenen Jahres über 50.000 unerlaubte Einreisen nach Deutschland festgestellt. Davon seien fast 37.000 Personen bis Ende Mai dieses Jahres unmittelbar an der Grenze oder im Zusammenhang mit einem illegalen Grenzübertritt zurückgewiesen worden. Vor rund einem Jahr hatte Innenminister Dobrindt die Grenzkontrollen intensiviert. Er wies die Bundespolizei an, Asylbewerber zurückzuweisen, mit Ausnahme von Kranken, Schwangeren und anderen Menschen, die besondere Hilfe benötigen. Das von Russland besetzte Atomkraftwerk Saporischschja in der Ukraine kann wieder extern mit Strom versorgt werden. Wie die internationale Atomenergiebehörde IAEA mitteilte, wurde eine wichtige Reparatur abgeschlossen. Die benötigte Stromleitung funktioniere wieder. Zuvor war die externe Versorgung rund 15 Stunden unterbrochen gewesen. Das war schon das 18. Mal seit Beginn des russischen Angriffskriegs. Um die abgeschalteten Reaktoren weiter zu kühlen, waren auch dieses Mal Notstrom-Dieselgeneratoren im Einsatz. Für die nötigen Reparaturen hatten sich die Kriegsparteien auf eine begrenzte Waffenruhe rund um das AKW geeinigt. Das Wetter in Deutschland. Tagsüber im Norden Wolken, Schauer und vereinzelt Gewitter, im Süden meist trocken und sonnig, an den Alpen Schauer und Gewitter möglich, 18 Grad im Norden bis 26 Grad im Südosten, am Montag heiter bis wolkig und meist trocken, 19 bis 28 Grad. Das waren die Nachrichten.
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3: Die A4 Chemnitz Richtung Dresden ist zwischen Chemnitz Mitte und Chemnitz Glösa nach einem Unfall weiterhin gesperrt. Die A67 Darmstadt Richtung Mannheim ist zwischen Darmstädter Kreuz und Pfungstadt nach einem Unfall ebenfalls gesperrt. Das war's aktuell vom Verkehr. Ihnen eine gute Fahrt.
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3: Im Studio ist Detlef Karg. Willkommen. In Peru wählen heute die Menschen ein neues Parlament und in dem Land herrscht übrigens Wahlpflicht. Es geht um das Amt des Staatspräsidenten. In Peru ist der Präsident gleichzeitig auch der Chef der Regierung. Die Rechtspopulistin Fujimori tritt in einer Stichwahl gegen den linken Kandidaten Sanchez an. Anne Herberg hat sich intensiv mit beiden Kandidaten beschäftigt und auch eine Wahlkampfveranstaltung begleitet. Hier ist ihr ausführliches Feature zur Wahl in Peru.
4: Natürlich ist es kein Zufall, dass Roberto

0: Sanchez seinen Triumph in Villa El Salvador verkündet. Einfache ein- bis zweistöckige Häuser aus roten Ziegelsteinen oder Beton wechseln sich dort ab mit Sportplätzen, bunten Läden, Gemeinschaftsküchen. Das Arbeiterviertel im Süden von Lima wurde einst von Binnenmigranten errichtet, die vor der Armut aus Perus Andenregion hier an den Rand der Hauptstadt flohen, Land besetzten, damals noch mitten in der Wüste. Villa El Salvador ist ein Symbol des sozialen Kampfes und der Selbstorganisation. Von einer Holzbühne winkt Roberto Sanchez in die fahnenschwingende Menschenmasse. Ein eher unscheinbarer Mann, Mitte 50. Weißes Hemd, eckige Brille. Doch dann zückt er einen weißen Strohsombrero mit breiter Krempe. Dieser Hut ist weit mehr als eine Kopfbedeckung. Er repräsentiert das ländliche, das andine und indigene Peru. Er steht außerdem für einen Ex-Präsidenten Perus, den Sanchez beerben will. Dieses Erbe ist sein größtes politisches Kapital, aber auch sein größter Gegner.
1: Heute sind wir hier dank dieses Volkes, das Gerechtigkeit fordert, das Rechte fordert und genug hat von diesem merkantilistischen Regime, das alles zu einem Geschäft gemacht hat. Medikamente, Gesundheit, Bildung, das darf nicht sein. Recht und Gerechtigkeit bedeutet menschenwürdige Arbeit. Es bedeutet die Möglichkeit des Fortschritts, des Vorankommens.
0: Mitte Mai hat Perus Wahlbehörde bestätigt, dass Sanchez als zweiter Kandidat in die Stichwahl einzieht, für das linke Wahlbündnis Juntos por el Perú. Er verspricht eine Verfassungsreform, fordert soziale Umverteilung. Vor allem aber verspricht Sanchez, den Mann zu begnadigen, der den Sombrero einst in Perus Politik gebracht hat und dessen Minister für Außenhandel und Tourismus er einst war. Den inzwischen inhaftierten linken Ex-Präsidenten Pedro Castillo. Roberto Sanchez y Pedro Castillo, símbolo de lealtad. Aquí viene la China, aquí viene con fuerza. Auf Platz 1 landete Keiko Fujimori. Trotz drei Anläufen schaffte sie es selbst aber nie, in das oberste Amt des Staates gewählt zu werden. Auch das hat mit einem Erbe zu tun. Sie ist Tochter des quasi-diktatorischen Präsidenten Alberto Fujimori. Der japanischstämmige, inzwischen verstorbene Politiker saß wegen Korruption und Menschenrechtsverletzungen 16 Jahre in Haft. Ist die einzige politische Figur, die Peru noch mehr spaltet als sie selbst.
1: Wir müssen die korrupte Mafia besiegen, die Peru heute regiert. Nieder mit dem Mafia-Pakt, nieder mit der korrupten Regierung, nieder mit dem Fujimorismus.
0: Zwei Politiker, zwei unterschiedliche politische Wege. Eine solche Konstellation hat Peru schon einmal erlebt, bevor es vollends in eine Regierungskrise stürzte. Wo steht das Land kurz vor der Stichwahl? Seit dem ersten Durchgang der Wahl im April ist mehr als ein Monat vergangen. So lange hat die Auszählung der Stimmen gedauert. Dabei hatten bei dieser Wahl auch so schon alle den Überblick verloren, denn es traten so viele Kandidaten an wie noch nie zuvor. Es waren allein 35 Bewerber für das Präsidentenamt. Der Wahlzettel hatte die Größe und die Farbenvielfalt einer Familienpizza. Am Wahltag fehlten dann plötzlich Stimmzettel. Es gab Verzögerungen, ausgerechnet in der Hauptstadt Lima. Die Stimmabgabe wurde verlängert und am Schluss holte Sanchez nur rund 20.000 Stimmen mehr als der Drittplatzierte, Rafael López Aliaga, der sich wegen seines rosafarbenen, rundlichen Gesichts selbst Porky nennt, Schweinchen. Er ist Ex-Bürgermeister von Lima und eine Art peruanischer Donald Trump. Er rief sofort zum Sturm auf. Peru, te amo, por esto te defiendo. Peru, te amo, por esto te defiendo. Wütende Bürger, Misstrauen, Betrugsvorwürfe. Peru erlebt ein Déjà-vu. Denn die Ausgangslage erinnert alle an die vergangenen Wahlen im Jahr 2021, nach der es de facto keine funktionierende Regierung mehr gab. Auch da trat ein Kandidat mit Sombrero gegen Fujimori an. Auch damals drehte sich alles um die Frage, was schwerer wiegt. Die Ablehnung Fujimoris oder die Angst vor der Linken.
2: El Fujimorismo, para empezar, es algo más que un partido, ¿no? Der Fujimorismo ist zunächst einmal mehr als bloß eine politische Partei,
0: sagt Fernando Tuesta. Der renommierte Soziologe von Perus päpstlicher Universität leitete Anfang der 2000er Jahre auch die Wahlbehörde.
2: Alberto Fujimori war ein Caudillo, ein starker Mann, dessen Rhetorik ausgesprochen antipolitisch war. Er hegte eine strikte Abneigung gegen politische Parteien. Somit besteht eine enorme Abhängigkeit von der Figur Fujimoris wie in einer Dynastie. Und es ist seine Tochter, die dieses Erbe antritt.
0: Hier kommt La China, die Chinesin. So wird die japanischstämmige Keiko Fujimori wegen ihres asiatischen Aussehens oft genannt. Sie kommt, um Ordnung zu schaffen, heißt es in ihrem Wahlkampfsong weiter. Kurz, um das Chaos aufzuräumen, dem andere nicht gewachsen waren.
3: Porque para mí queda muy claro que el enemigo es la izquierda.
4: Denn für mich ist vollkommen offensichtlich, der Feind ist die Linke. Jene Linke, deren einzige Betätigung darin besteht, Armut zu verteilen, während wir Wohlstand schaffen. Jene Linke, die Hass schürt, wohingegen wir uns den Frieden wünschen. Wir stehen vor einer Entscheidung zwischen der Linken, die Chaos stiftet, und uns, die wir für alle die Ordnung wiederherstellen werden.
0: Keiko hält Wort, rufen ihre Anhänger, und sie verspricht viel. Dazu tourt sie seit Wochen durchs Land. Tour des Dialoges heißt ihre Kampagne, zu der es täglich Updates in den sozialen Netzwerken gibt. Sie tanzt traditionelle Folklore und rührt mit Bauersfrauen die beliebte Huancaina-Soße zusammen. Sie verspricht Schuluniformen, neue Straßen und Brücken, Unterstützung für Kleinhändler, Alleinerziehende oder Senioren. Immer mit im Gepäck das Erbe ihres Vaters.
5: Ihr Vater war in seiner ersten Amtszeit ein sehr fleißiger Mann. Ich erinnere mich, als ich klein war, da gab es hier dieses El Niño-Phänomen, riesige Überschwemmungen. Ich habe es im Fernsehen gesehen, wie er mit Hubschraubern herumflog und vielen Menschen half. Und er bekämpfte den Terrorismus. Als ich 5 oder 6 Jahre alt war, lebten wir in großer Angst wegen der Autobomben, Entführungen und der Stromausfälle, weil Leitungen gekappt wurden. Aber mit Fujimori war der Wandel in unserem Land deutlich spürbar. Die Leute wählen sie wegen der Erinnerung an ihren Vater. Noch einmal die letzten beiden Sätze des O-Tones 21. Aber mit Fujimori war der Wandel in unserem Land deutlich spürbar. Die Leute wählen sie wegen der Erinnerung an ihren Vater.
0: Sagt Diana, die nahe der Stadt Tumbes aufwuchs und heute ein Nagelstudio betreibt. Nun zeigen die Bilder eine Keiko im Bad der Menge. Eine Keiko, die zuhört, die umarmt, die sich sorgt. Vor allem um das Thema, was die Peruanerinnen und Peruaner in den letzten Jahren am meisten beschäftigt. Die zunehmende Unsicherheit im Land.
6: Wie Sie sehen, sind wir einfache Fischer, die derzeit von Kriminalität heimgesucht werden, Erpressung und Auftragsmorden. Jeder einzelne Fischer hier, wir alle, wir müssen Schutzgeld zahlen, nur um überhaupt ausfahren und arbeiten zu können. Gestern Nacht wurden unsere Bootsmotoren gestohlen. Vor 5 Tagen wurde direkt hier vor unseren Augen ein Fischer ermordet. Wir sind traumatisiert, wir können nicht arbeiten.
0: Die Bandengewalt ist in den vergangenen Jahren explodiert. Busfahrer, Händler, selbst Schulen müssen Schutzgeld zahlen. Es gab Anschläge in Nachtclubs, bei Musikkonzerten. Landesweit gingen im vergangenen Jahr mehr als 25.000 Anzeigen wegen Erpressung ein. Die Mordrate hat sich seit 2019 verdoppelt. 8 von 10 Peruanern sagen heute, sie hätten Angst, wenn sie das Haus verlassen.
4: Das Erste, was wir tun werden, ist, die Ordnung wiederherzustellen. Mit diesem Team, mit diesen Entscheidungen, aber vor allem, da das Blut von Alberto Fujimori durch meine Adern fließt, mit dem Mut, das Verbrechen zu besiegen.
0: Keiko, die volksnahe Macherin, mit großem Herz, aber auch mit harter Hand. Es ist ein zweischneidiges Erbe. Es gibt ihr Rückenwind. Doch für viele trägt dieser den Geruch von Schwefel und Moder. Denn Alberto Fujimori, der Peru während der gesamten 1990er Jahre regierte, gelang es zwar, die Wirtschaft aus einer tiefen Krise zu führen, die Hyperinflation einzudämmen und den brutalen Terror der maoistischen Guerilla-Organisation Leuchtender Pfad zu beenden. Doch er wurde immer autoritärer. Institutionen und Grundrechte ersetzte er durch ein Regime aus Soldaten und Panzern. Ein kalter Putsch. Und während seines Kampfes gegen den Terror wurden zahlreiche Verbrechen auch gegen die Zivilbevölkerung verübt. Alberto Fujimori selbst starb 2024. In Freiheit. Begnadigt vom Verfassungsgericht, auf das La Fuerza Popular, also Fujimoris Partei, maßgeblich Einfluss ausübt. Und im Kongress hat der Fujimorismo unter Tochter Keiko eine einflussreiche Position, wie der Soziologe Fernando Tuesta beschreibt. Trägt dadurch gleichzeitig zur extremen Polarisierung bei.
2: Sie baute, anders als ihr Vater, eine Partei auf, die Fuerza Popular, die zur einflussreichsten politischen Kraft in Peru wurde. Aber sie agiert wie der Vater, nämlich indem sie versuchte, die Kontrolle über Schlüsselinstitutionen wie den Kongress, das Verfassungsgericht oder die Generalstaatsanwaltschaft an sich zu reißen. Folglich hat die Partei, parallel zu der Macht, die sie über die Jahre angehäuft hat, gleichzeitig eine Gegenkraft hervorgebracht, in Peru bekannt als Anti-Fujimorismo.
0: Und genau das hat ihren Traum von der Präsidentschaft, sowohl im Wettbewerb mit Kandidaten aus dem rechten als auch aus dem linken Lager, schon dreimal platzen lassen. 2011, 2016 und eben im Jahr 2021. Der Gemüsemarkt von Juliaca, 4000 Meter hoch gelegen, nahe des Titicacasees. Hier wurde damals gefeiert, 2021, als völlig unerwartet der bis dahin auch völlig unbekannte Pedro Castillo die Stichwahl gegen Keiko Fujimori gewann. Mit nur rund 40.000 Stimmen Vorsprung. In Juliaca hatten 80% für Castillo gestimmt. Die Tuk-Tuks, die Mototaxis hupten um die Wette, es wurde getanzt. Es war ein ganz besonderer Moment für uns alle, erinnert sich Raúl Samillán.
7: Pedro
2: Castillo war ein Lehrer aus einer ländlichen Gemeinde in Cajamarca, in den Anden. Und als solcher repräsentiert er, nun ja, die ärmste Schicht. Die Arbeiter, die Bauern, die Menschen hier aus dem Süden, wo nichts ankommt vom angeblichen Wirtschaftsaufschwung. Für uns war Präsident Pedro Castillo eine Stimme, die sich unserer seit vielen Jahren aufgeschobenen Forderungen annehmen würde.
0: Einer wie Sie, das gab es noch nie in Peru. Auch Raúl, ein Mann mit indigenen Zügen und traurigen Augen, ist Lehrer. Das dritte von 9 Geschwistern, die seine Mutter, eine Bäuerin und Analphabetin, alleine großzog. Ohne fließend Wasser, ohne Heizung, aber mit der Überzeugung, dass Bildung alles ist.
2: Doch bedauerlicherweise weigert sich die Oligarchie zu akzeptieren, dass Söhne des Volkes wie wir aufsteigen und solch entscheidende Positionen in der nationalen Führung übernehmen können. Und genau deshalb haben sie von dem Augenblick an, als er das Präsidentenamt antrat, jedes erdenkliche Mittel und jede Methode genutzt, um ihn zu stürzen.
0: Doch Castillos Regierung ist unerfahren und erratisch, verstrickt sich in Skandalen und Klientelismus. Und die von Fujimori und Verbündeten kontrollierte Mehrheit im Kongress blockiert, wo sie nur kann, und sägt kontinuierlich in seinem Stuhl. Im Dezember 2022 verkündet Castillo kurzerhand und ohne jegliche verfassungsmäßige Basis, er werde den Kongress vorübergehend auflösen. Nichts anderes als ein Putschversuch. Der Kongress setzt ihn sofort ab. Er wird verhaftet. Seine Vize Dina Boluarte übernimmt und eine Welle des Protestes bricht los. Und kaum irgendwo war die Wut größer als hier. Hoch oben in den Anden, in Juliaca, wo 80% für Castillo gestimmt hatten. Massenweise gingen die Leute auf die Straße. Gegen Boluarte, gegen den Kongress, vor allem aber dagegen, dass ihnen ihre Stimme genommen wurde. Die neue Regierung verhängte den Ausnahmezustand, schickte Polizei und Militär. 49 Menschen wurden getötet. 18 allein in Juliaca. Einer ist Rauls Bruder, Marco Antonio Samillán. Das war am 9. Januar 2023. Tränengas überall, erinnert sich Raul. Hubschrauber, Chaos. Er steht wieder an dem Ort, an dem alles passierte. Der staubigen Ausfahrtsstraße Juliacas, direkt neben dem Rollfeld des Flughafens. An der Mauer gegenüber sind immer noch die tennisballgroßen Einschläge von Gewehrkugeln zu sehen. Rauls Bruder wurde getötet, als er erste Hilfe für Verwundete leistete. Das besagt der Bericht der Interamerikanischen Menschenrechtskommission. Auch 3 Jahre später gibt es immer noch kein Urteil. Nicht im Fall von Rauls Bruder Marco Antonio, nicht im Fall der anderen Getöteten, deren Angehörigenorganisation Raul Samillán inzwischen vorsteht. Und das, obwohl Dina Boluarte, die als unbeliebteste Präsidentin des gesamten Kontinentes galt, längst wieder abgesetzt wurde.
2: Sie war eine weitere Marionette dieser Fuerza Popular-Regierung von Fujimori. Sie und ihre Verbündeten halten die Fäden in der Hand. Ein Mafia-Pakt, der zwischen all diesen politischen Parteien geschlossen wurde, um eine Regierung an der Macht zu halten, die in jedem anderen Land zur Rechenschaft gezogen worden wäre, weil sie die Ermordung der eigenen Bevölkerung anordnete. Und warum? Damit sie die Interessen derjenigen unterstützt, die vom Kongress aus die Macht haben. Sino que es Fuerza Popular con sus aliados,
0: los que tienen el poder desde el Congreso. So sieht das Raúl Samillán, Bruder des in Juliaca getöteten Arztes Marco Antonio Samillán. Dass der Kongress in Peru mittlerweile mehr Macht hat als die Präsidenten, das sehen allerdings auch andere so. Manche Beobachter sprechen sogar von einer Diktatur durch den Kongress. Und das ist ein wesentlicher Grund für die schwere politische Krise des Landes. In den vergangenen 10 Jahren hatte Peru 9 Staatsoberhäupter. Nur einer konnte seine Amtszeit regulär beenden. Alle anderen stürzten über Korruptionsskandale, politische Ränkespiele und Amtsenthebungsverfahren. Denn dafür reicht eine einfache Mehrheit in Peru.
7: El Congreso es la única institución en el Perú que no puede tener sanción.
8: Der Kongress ist die einzige Institution in Peru, die von niemandem zur Rechenschaft gezogen werden kann. Die Institution funktioniert nach dem Prinzip des Chorgeist. Man schließt die Reihen, um die eigenen zu schützen, und so bleibt der Abgeordnete im Amt. Was tun Präsidenten, um ihre Position abzusichern? Sie schließen Deals mit dem Kongress ab. Sie unterwerfen sich dem Kongress. Ihr Leitprinzip lautet, ich möchte meine Amtszeit zu Ende bringen, setzt mich nicht ab. Was muss ich tun, damit ihr mich nicht rauswerft?
0: No me vaques. ¿Qué tengo que hacer para que me vaques? Sagt Enrique Castillo, der die Politik seines Landes seit den 1990ern im Fernsehen kommentiert. Kongressabgeordneter zu sein, sei zu einer Art Gewerbe geworden. Und das ging einher mit einer extremen politischen Zersplitterung.
7: La crisis de los partidos hace que ingresen movimientos aluvionales.
8: Die Krise der politischen Parteien hat den Aufstieg von Schwemmbewegungen ermöglicht. Was ich damit meine, die Parteien sind nur noch Hülsen ohne Organisation und Struktur. Sie bieten sich an und lassen sich manchmal auch dafür bezahlen, Kandidaten aufzustellen. Das hat dazu geführt, dass die Informalität Einzug in die Politik gehalten hat, auch aus illegalen Sektoren wie dem illegalen Goldbergbau. Aber nun vertreten sie deren Interessen und erlassen Gesetze zu deren Gunsten.
7: Para poder dar las leyes que los sectores necesitan.
0: Pacto Mafioso, Mafia-Pakt, wird im Volksmund die Clique genannt, die den Kongress mehrheitlich kontrolliert. Gegen mehr als die Hälfte aller Abgeordneten laufen strafrechtliche Ermittlungen, meistens wegen Korruptionsvorwürfen. Gerade wurde ein Gesetzespaket durchgebracht, das die Strafverfolgung von Kriminellen und von Korruption massiv behindert. Ein Freifahrschein für Straflosigkeit, der Folgen hat, sagt Nicolas Ceballos. Der Kriminologe forscht zur organisierten Kriminalität, die auch in Peru an Boden gewinnt. Genau diesen Gruppen komme die ganze Instabilität am Schluss zugute, sagt Ceballos.
9: El gran problema que tienes tú ahora es que
2: Der Staat ist in vielen Bereichen nicht mehr präsent. Und das begünstigt die Informalität, also die Schattenwirtschaft, aber eben auch die Illegalität, in der mittlerweile enorme Summen umgesetzt werden, während dem Staat wiederum Steuereinnahmen verloren gehen. Das führt zu mehr Gewalt und zu mehr Korruption. Ein wahrer Teufelskreis, nicht wahr?
0: Perus Wirtschaft zeigt sich angesichts des politischen Chaos erstaunlich robust. Seit 30 Jahren, seit Fujimori, setzt das Land auf einen neoliberalen Kurs, der weitgehend auf der Ausbeutung von Rohstoffen beruht. Die weltweit steigenden Preise für Kupfer, Gold und Silber sorgen für Wachstum, auch wenn das längst nicht bei allen ankommt. Hauptabnehmer ist dabei übrigens China. Und die Zentralbank sorgt dafür, dass Inflation und Schulden niedrig bleiben. Ihr steht seit mehr als 20 Jahren ein und derselbe Mann vor. Julio Velarde, von vielen nur Onkel Velarde genannt. Er genießt das Vertrauen, das Politiker in Peru nicht mehr haben.
9: Dank ihm halten wir uns über Wasser. Er ist die Bibel der Stabilität.
0: Sagt Jim Padilla. Er betreibt einen Copyshop in der Galeria Wilson. Die meisten der kleinen Läden hier arbeiten allerdings schwarz, also informell, ohne jegliche Absicherung. Wie etwa drei Viertel aller Peruaner.
9: Jeder Präsident ist eine Enttäuschung. Die Leute fragen sich, ob sie überhaupt wählen sollen. Wir versuchen dabei, irgendwie zu arbeiten, um über die Runden zu kommen.
0: Im ersten Wahlgang stimmten 70% weder für die Autokratentochter Fujimori noch für den Linken mit dem Sombrero Roberto Sanchez. Die gilt es nun zu überzeugen. Beide traten zuletzt gemäßigter auf. Keiko Fujimori präsentiert sich als Garant für Ordnung und wirtschaftliche Stabilität und rief dabei zur nationalen Versöhnung auf. Sanchez versucht dagegen, die Angst zu entkräften, er wolle an der Unabhängigkeit der Zentralbank rütteln oder plane sonstige radikale wirtschaftliche Umbrüche. Die Umfragen sagen ein Kopf-an-Kopf-Rennen voraus.
10: Ich wähle Keiko. Sie scheint mir das kleinere Übel und sie hat Erfahrung. Der andere will die Verfassung ändern und den Zentralbankchef austauschen. So wird es niemals Stabilität geben.
11: A mi punto de vista, no vamos a tener estabilidad.
0: Sagt die Stylistin Diana von Perus Nordküste. Der Busunternehmer Porfirio aus Limas staubigem Vorort San Juan de Lurigancho, der wie viele seiner Kollegen Morddrohungen von Schutzgelderpressern erhielt, erklärt dagegen:
12: A mí me hubiera gustado un polvo muy personalmente.
13: Porky, López Aliagra, der hätte mir gefallen. Ein Unternehmer, der sagt, was ist. Harte Hand gegen die Erpresser. Aber so, Sanchez eher. Oder gar nicht wählen. Wie will Fujimori denn die Kriminalität bekämpfen? Mit all der Korruption. Die kontrollieren doch alles, selbst die Polizei, die doch oft selbst korrupte und erpresserische Verbindungen hat.
14: Ich bin nicht die einzige Peruanerin, die die Situation sehr beunruhigend findet. Aber eines ist klar, wir sind gegen den Fujimorismus. Wieder einmal müssen wir gegen Frau Keiko Fujimori stimmen, damit sie nicht die volle Macht an sich reißt, die sie so verzweifelt begehrt.
0: Das sagt Milagros Samillán aus Juliaca, die Schwester von Raúl. Wie er kämpft auch sie für Gerechtigkeit, für ihren bei den Protesten 2023 getöteten Bruder, den Arzt Marco Antonio. Doch die traumatische Erfahrung nach dem Scheitern des einstigen Hoffnungsträgers Pedro Castillo hat sie geprägt. Dem linken Roberto Sanchez traut sie nicht.
14: Nach den Erfahrungen von 2021 müssen wir Herrn Roberto Sanchez gegenüber vorsichtiger sein. Und wir hier in Juliaca möchten auch nicht für politische Kampagnen missbraucht und dann vergessen werden. Wir brauchen dringend neue politische Führungskräfte. Denn wir können nicht immer wieder sagen, wir müssten das kleinere Übel wählen.
0: Milagros ist sich sicher. Wenn die Politik sich nicht endlich um die Nöte der Menschen kümmere, dann werde es bald wieder Proteste geben.
15: Ein ausführlicher Hintergrundbericht zu den Wahlen in Peru und zur Lage im Land war das von Anne Herberg.

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Gleich nach den Nachrichten um 4 Uhr geht's bei uns weiter im Programm. Hier noch bis 6 und gleich zu Beginn nach den Nachrichten. Wie schaut's aus in Russlands Wirtschaft? Und wir blicken zurück auf die ökologischen Folgen der Sprengung des Kachowka-Staudamms in der Ukraine vor 3 Jahren. Bis gleich.

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1: Um 4 Uhr mit Gabriela Kühne. Die deutsche Fußballnationalmannschaft hat ihre WM-Generalprobe erfolgreich bestanden. Das Team von Bundestrainer Nagelsmann entschied das letzte Testspiel vor Beginn der Weltmeisterschaft für sich. Es setzte sich in Chicago mit 2:1 gegen die USA durch. Die Tore für Deutschland schossen Kai Havertz und Leroy Sané. Das erste WM-Gruppenspiel bestreitet die DFB-Elf am Sonntag in einer Woche. Gegner ist Curaçao. In der Debatte über die Rentenreform fordert der Deutsche Gewerkschaftsbund eine verpflichtende Betriebsrente für alle Beschäftigten. Das hat DGB-Chefin Fahimi dem Redaktionsnetzwerk Deutschland gesagt. Aus der Nachrichtenredaktion Ronald Lessig.
2: Rund 20 Millionen Menschen in Deutschland hätten keine betriebliche Altersvorsorge, meist weil sie in Betrieben ohne Tarifbindung tätig seien, kritisierte Fahimi. Dort sei es denkbar, die Beschäftigten in bestehende Modelle aufzunehmen. Die Gewerkschaften stünden bereit, das zu regeln. Konkrete Eckpunkte kündigte die DGB-Chefin für Ende Juni an. Klar sei, dass die Arbeitgeber mit in die Pflicht genommen werden müssten. Die betriebliche Altersvorsorge dürfe nicht einseitig zulasten der Arbeitnehmer gehen.
1: US-Verteidigungsminister Hexas hat die westlichen Verbündeten aufgerufen, die Vereinigten Staaten bei der Verteidigung von Frieden und Freiheit stärker zu unterstützen. Das sagte er am Rande der Feierlichkeiten zum 82. Jahrestag der Landung der Alliierten in der Normandie. Aus der Nachrichtenredaktion Kevin Bieler.
3: Frieden lasse sich nur durch Stärke sichern, betonte der US-Verteidigungsminister auf einem amerikanischen Soldatenfriedhof in Nordfrankreich. Das gelte für beide Seiten des Atlantiks, gestützt durch Einsatzbereitschaft, gemeinsame militärische Fähigkeiten und einen unerschütterlichen politischen Willen. Amerika werde die Führung übernehmen, aber fähige Verbündete müssten in entscheidenden Momenten an der Seite der USA stehen, so Hexeth weiter. In den Jahren seit der Landung in der Normandie sei ein Großteil des Westens bequem geworden. Frieden sei nicht umsonst zu haben.
1: Am Tag der Bundeswehr haben zehntausende Menschen Standorte von Heer, Luftwaffe und Marine besucht. Bundesverteidigungsminister Pistorius sprach am Nachmittag von mehr als 300.000 Besucherinnen und Besuchern. Er rief zu mehr Zusammenhalt von Gesellschaft und Truppe auf. Ein solcher Aktionstag sei ein gutes Instrument, um wieder eine stärkere Verbindung zu schaffen, so der SPD-Politiker. Am Tag der Bundeswehr können Bürger militärisches Gerät besichtigen und mit Soldaten ins Gespräch kommen. Das waren die Nachrichten. Das Wetter in Deutschland. Tagsüber im Norden Wolken, Schauer und vereinzelt Gewitter, im Süden meist trocken und sonnig, an den Alpen Schauer und Gewitter möglich, 18 Grad im Norden bis 26 Grad im Südosten. Am Montag heiter bis wolkig und meist trocken, 19 bis 28 Grad. Es ist 4.03 Uhr.
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4: Die A1 Osnabrück-Münster ist zwischen Lengerich und Lattbergen wegen Brückenarbeiten in beiden Richtungen bis ca. 6 Uhr gesperrt. Die A4 Chemnitz Richtung Dresden ist zwischen Chemnitz-Mitte und Chemnitz-Glösa nach einem Unfall weiterhin gesperrt. Die A67 Darmstadt Richtung Mannheim ist zwischen Darmstädter Kreuz und Pfungstadt nach einem Unfall ebenfalls gesperrt. Die A96 Lindau-München ist zwischen München-Leim und Sendling wegen Brückenarbeiten in beiden Richtungen bis morgen ca. 5 Uhr gesperrt. Und dann noch die A565 Bonn-Meckenheim. Da ist die Fahrbahn zwischen Bonn-Beuel und Auerberg in beiden Richtungen wegen Schäden an der Bonner Nordbrücke komplett gesperrt. Das war's vom Verkehr. Ihnen eine gute und sichere Fahrt.
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4: Im Studio ist Detlef Karg und die Infonacht kommt wie immer vom Norddeutschen Rundfunk in Hamburg. Hier noch bis 6 Uhr. Wir blicken auf den Krieg in der Ukraine und damit zurück auf ein Ereignis, das international für Aufsehen sorgte. Die Rede ist vom Bersten des Kachowka-Staudamms in der Ukraine vor 3 Jahren. Russland wird hinter einer möglichen Sprengung vermutet, mit dem Ziel, damals eine ukrainische Offensive im Süden des Landes verhindern zu wollen. Allerdings wurden damals auch zahlreiche russische Stellungen geflutet. Zum Vergleich, der in den Sowjetzeiten, in den 50er Jahren errichtete Damm galt als einer der größten Europas und der Welt. Die Wasserfläche entsprach circa der Vierfachen des Bodensees. Florian Kellermann berichtet, wie die Lage 3 Jahre nach der Katastrophe ist, und er blickt auch kurz zurück.
5: Die Kachowka-Staumauer in der südlichen Ukraine war eine der größten in Europa. Russland sprengte sie vor genau 3 Jahren. Das ergaben die Recherchen unabhängiger Journalisten. Dennoch gibt Moskau bis heute der Ukraine die Schuld. Der Stausee bei Kachowka war 240 Kilometer lang und an manchen Stellen über 20 Kilometer breit. Unvorstellbare 18 Milliarden Kubikmeter Wasser setzten sich in Bewegung, und die Folgen konnte man damals nur erahnen. Der Biologe Oleksiy Wassiliuk, Mitarbeiter am Institut für Zoologie der Nationalen Akademie der Wissenschaften: Da, wo der Stausee war, wachsen jetzt 7 Meter hohe Bäume. Wenn uns das damals jemand gesagt hätte, dass so ein riesiges Objekt innerhalb so kurzer Zeit völlig mit Wald bedeckt sein würde, hätten wir geantwortet, so etwas gibt es nicht. Aber es zeigte sich, das gibt es. Die Ukraine versucht nun, die Folgen der Katastrophe zu erforschen, die ökologischen, sozialen und wirtschaftlichen Folgen. Der Staat hat mehrere wissenschaftliche Institute damit beauftragt, etwa 40 Wissenschaftler. Ein Mammutprojekt, sagt dessen Leiterin Natalia Osatscha, ebenfalls Mitarbeiterin der Nationalen Akademie der Wissenschaften. Die schlimmsten ökologischen Folgen, die man vor 3 Jahren befürchtete, seien ausgeblieben, sagt sie. Das betreffe etwa den Boden des ehemaligen Stausees. Wir haben schon früher untersucht und berechnet, wie viel Schwermetalle sich über die Jahrzehnte in den Bodensedimenten angesammelt hatten. Das waren viele Tonnen. Die Flutwelle hat die oberen Schichten der Bodensedimente aufgewirbelt und weggespült. Im Schwarzen Meer hat man das dann gesehen, eine Art dünne Schicht auf dem Wasser. Die verbliebenen Sedimente hätte der Wind wegtragen und verteilen können. Davor hatten alle Angst. Aber das war nicht Sand, sondern Schlick, bei dem beim Trocknen Bodenformationen entstanden sind, die dem Takyr-Boden ähneln. Also dem verkrusteten Boden in zentralasiatischen Halbwüstengebieten. Positiv habe sich auch ausgewirkt, dass das Wasser aus dem Stausee an einer begrenzten Stelle wie durch einen Flaschenhals entwich, so die Wissenschaftlerin, also nicht in ganz kurzer Zeit. Besonders wichtig sind für die Wissenschaftler die langfristigen wirtschaftlichen und sozialen Folgen. Der Süden der Ukraine ist wasserarm. Der Kachowka-Stausee sei für die Menschen dort lebenswichtig gewesen, sagt Natalia Osatscha. Etwa 1,8 Millionen Menschen hatten erst einmal keine Trinkwasserversorgung mehr. Der Staat hat einiges unternommen, um dafür Übergangslösungen zu finden, an vielen Orten aber mit Wasser minderer Qualität. Das gilt vor allem für die Region Krivyi Rih. Dort kommt nur Gebrauchswasser aus der Leitung, Wasser mit Trinkqualität nicht. Für die Menschen bedeutet das, sie müssen weiterhin Trinkwasser im Einzelhandel kaufen. Noch schlimmer sind die Folgen für die Landwirtschaft. Im Süden der Ukraine gibt es eigentlich fruchtbare Schwarzerde, aber das Bewässerungssystem ist völlig zerstört, nichts wird bewässert. Aber durch die russische Besatzung im Süden der Ukraine ist die Zahl der Anbauflächen für alle möglichen Kulturen ohnehin stark gesunken. Auch für das Atomkraftwerk bei Saporizhia, das derzeit von Russland besetzt ist, gäbe es gravierende Folgen. Es könne ohne die Kühlung aus dem Stausee nicht betrieben werden, so Osatscha. Im Moment sind die Reaktoren des AKW abgeschaltet. Wie es mit dem betroffenen Teil der Ukraine weitergeht, ist im Moment völlig unklar. Die Wasserversorgung könnte aus anderen Vorkommen gedeckt werden, meint Osatscha, etwa aus einem anderen Stausee am Dnipro, weiter nordöstlich. Investitionen in neue Kanäle wären nötig. Die Wissenschaftlerin indes würde den Kachowka-Stausee wiederherstellen, in kleinerem Umfang. Doch das ist auf absehbare Zeit undenkbar, da sich hier auf den beiden Seiten des Dnipro die ukrainische und die russische Armee gegenüberstehen.
4: Florian Kellermann war das und wir kommen von der Ukraine nach Russland. In St. Petersburg fand in der vergangenen Woche das internationale Wirtschaftsforum statt. Trotz des Krieges waren zahlreiche Staaten vertreten, denn eines ist ja klar, mit dem größten Land der Erde unterhalten eben viele Länder weiter Wirtschaftsbeziehungen. Und nach dem Krieg wird es zudem einen Neustart geben. Auch ein Boom könnte erwartet werden. Die Perspektive darauf hat weiterhin Priorität für viele Staaten. Nun wird viel darüber gesprochen, wie es der russischen Wirtschaft geht nach 4 Kriegsjahren. Seitens der EU wurden über 20 verschiedene Sanktionspakete verabschiedet. Den Krieg beendet haben sie aber nicht. Wie ist also die ökonomische Lage in Russland? Das hat mein WDR-Kollege Andreas Bursche dem Politikwissenschaftler Alexander Liebmann von der Freien Universität Berlin gefragt.
6: Naja, man kann sagen, einerseits ist die Wirtschaft stabil, das heißt, die Einnahmen des Staatshaushalts reichen nach wie vor aus, um den Krieg zu führen. Gleichwohl ist die Boomphase, die Russland nach dem Ausbruch des Krieges erlebt hat, auf jeden Fall vorbei. Man ist in einer Stagnation, kann zu einer leichten Rezession gegen Ende des Jahres kommen.
7: Das heißt übersetzt, es kommt jetzt auch im Volke an.
6: Ja, jetzt ist die Lage auf jeden Fall nicht so rosig, wie sie war. Man muss natürlich sagen, niemand hat damals erwartet, dass die Lage so gut sich entwickeln wird. Alle haben erwartet, dass die Sanktionen viel stärker russische Wirtschaft treffen werden. Das war nicht passiert. Aber es ist so, dass die Zeiten, wenn die Gehälter in Russland gestiegen sind, reale Gehälter, sind auf jeden Fall vorbei. Also die Wirtschaft wächst nicht mehr.
7: Okay, dazu passt auch die Meldung, dass im April alle drei großen Meinungsforschungsinstitute in Russland einen kontinuierlichen Rückgang der Unterstützung für Putin gemessen haben. Mal etwas genereller gefragt, wieso lässt Putin überhaupt zu, dass Sie jetzt zum Beispiel wissen, die Wirtschaft stagniert oder dass die Menschen nicht mehr ganz so hinter ihm stehen? Das ist ja für ihn nicht gut.
6: Das ist wirklich eine sehr gute Frage. Also zunächst mal, Wirtschaft stagniert. Russland ist eine Marktwirtschaft. In der Marktwirtschaft brauchen die ökonomischen Daten nicht nur die Regierung, sondern auch Tausende von Privatanlegern, von Banken, von Rentenversicherungen, von Unternehmen, die mit diesen Daten ihre Pläne schmieden. Also anders als in der UdSSR kann man das alles nicht verheimlichen und sagen, die wirtschaftliche Lage ist rosig, denn die ganzen wirtschaftlichen Akteure brauchen sie. Die werden auch produzieren. Meinungsinstitute, das ist noch spannender, weil es viele Vermutungen gibt, dass diese offiziell bekannt gegebenen Rückgänge von Unterstützung von Putin auch ein Signal von Teilen der Eliten sind, die mit der jetzigen Lage besorgt sind.
7: Okay, so, dann haben wir rausgearbeitet. Stimmung sowieso ein Thema, dann Wirtschaft ein wichtiger Faktor und wir haben ja noch die Angriffe der Ukraine bis ins Hinterland. Auch das kommt bei den Menschen sicherlich an in Russland und im Kreml sowieso. Sie selber nennen aber noch einen dritten oder mittlerweile, glaube ich, vierten wichtigen Punkt, wenn wir richtig zählen. Das Internet, das wurde ja jetzt auch teilweise abgeklemmt. Warum sagen Sie, ist dieses Abklemmen für Putin so gefährlich?
6: Ja, ganz genau so. Für mich ist vielleicht der Faktor, der zu dem Stimmungstief in Russland besonders stark beiträgt. Man muss einfach verstehen, Russland hat in direkten Digitalisierung unglaubliche Fortschritte erreicht. Viel mehr als Deutschland, ganz ehrlich. Und zum Beispiel jetzt, wenn in Russland Telegram vom Staat blockiert ist, bedeutet es für viele kleine Unternehmen also Einnahmen einbußen, die bis zur Hälfte von Umsatz kommen können. Sie können einfach mit ihren Kunden nicht mehr kommunizieren. Und das ist natürlich ein unglaubliches Problem für viele und die Menschen sehen da nicht bei der Ukraine oder dem Westen die Verantwortung, sondern bei eigener Regierung.
7: Was würden Sie sagen, wie gefährlich könnte denn aber, wenn das jetzt alles so tatsächlich stimmt und so ist, wie wir das skizzieren, wie Sie das skizzieren, wie gefährlich könnte ein an der Wand stehender Putin werden für die Ukraine, aber auch den Rest von Europa?
6: Naja, zum einen bin ich nach wie vor der Meinung, dass Putin eine militärische Niederlage in der Ukraine auf jeden Fall ausschließen wird mit allen Instrumenten, die ihm zur Verfügung stehen, das heißt auch mit Nuklearwaffen. Aber ich glaube ehrlich gesagt nicht, der steht jetzt an der Wand. Es ist eher so, dass er jetzt auf die Unterstützung seiner Eliten, auch seiner loyalen Gruppen, nicht in dem Ausmaß zählen kann wie früher. Aber solange keine großen Schocks vom Außen sind, kann er zumindest versuchen, es weiter so durchzusetzen. Ich glaube, das ist genau das, was er jetzt tut.
7: Okay, ich hatte das Ganze ja schon, unsere Frage, öffnet sich da ein Fenster, überschrieben mit, ist auch viel Hoffnung drin in der Frage, aber ich gebe die Frage trotzdem an Sie weiter. Sie würden dann nicht sagen, dass sich da gerade ein Fenster öffnet, das Möglichkeiten in Richtung Frieden bereithalten könnte?
6: Also ehrlich gesagt glaube ich, dass zurzeit diese Möglichkeiten geringer sind als vor einem Jahr. Damals gab es Hoffnungen, dass durch die neuen Impulse, die auch mit Donald Trump verbunden waren, sich zumindest einiges bewegen wird. Vielleicht auf Kosten für die Ukraine, aber zumindest doch bewegen wird. Jetzt sehe ich das gar nicht. Also aktuell würde ich nicht erwarten, dass wir in den kommenden Wochen oder auch sogar Monaten Fortschritte bei den Verhandlungen bekommen, leider.
4: Sagt Alexander Liebmann, Politikwissenschaftler an der Freien Universität Berlin. Und wir kommen zum Wetter für heute Sonntag, den 7. Juni. Im Norden wolkig bis stark bewölkt und gebietsweise Schauer, vereinzelt auch kurze Gewitter. Sonst nach Süden hin heiter bis wolkig und überwiegend trocken. Nur an den Alpen geringe Schauerneigung. Höchstwerte um 18 Grad im Nordwesten und bis zu 26 Grad im Südosten. Und die Temperaturen deutscher Städte zur Stunde: in Kiel 14 Grad. Hamburg und Rostock 15 Grad, auch in Hannover 15 Grad, Berlin 14 Grad, Kassel 13 Grad, Münster 11 Grad, Köln 15 Grad, Frankfurt am Main 13 Grad, Erfurt 13 Grad, Saarbrücken 13 Grad, Nürnberg 14 Grad, in Dresden 14 Grad, Stuttgart 15 Grad, Freiburg 17 und München 17 Grad. Die Temperaturen in Deutschland liegen derzeit sehr eng beieinander. Und die Zeit, es ist jetzt 4.16 Uhr.
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4: Heute ist der Tag, nein, gestern. Entschuldigen Sie, gestern war der Tag der bundesweiten Sehbehinderung, der Sehbehindertentag. Dieser Tag sollte an Bedürfnisse und Herausforderungen von Menschen erinnern, die von einem Sehverlust betroffen oder auch bedroht sind, auf welche Weise auch immer. Dazu gehört auch, an Kunstausstellungen teilzuhaben, wie das funktionieren kann. Das hat sich unsere Reporterin Agnes Bührig in Hannover einmal angehört.
8: Man spürt, wenn man ganz am Rand links herunterfährt und dann auch an die Ecke links unten fährt und dann nach rechts, spürt man, dass es sich um einen historisch dekorierten, ornamentbehafteten Bilderrahmen handelt, der mit kleinen Rankenmustern besetzt ist.
9: Und Dörte Wiegand aus dem Team Bildung und Vermittlung im Sprengelmuseum Hannover fährt mit den Fingern entlang einer Tasttafel. Die Struktur eines Maschendrahts ist da zu spüren. Auswölbungen mit Löchern, oben rechts Jutefäden. Petit Tir heißt das Werk der französischen Künstlerin Niki de Saint-Phalle von 1961. Kleiner Schuss.
4: Da müssen wir einmal ganz kurz die Reportage unterbrechen. Wir haben eine lokale Falschfahrermeldung auf der Bundesstraße 2, Gera Richtung Leipzig. Zwischen Markleberg und Richard-Lehmann-Straße kommt Ihnen ein Falschfahrer entgegen. Ich wiederhole, auf der B2, Gera Richtung Leipzig, zwischen Markleberg und Richard-Lehmann-Straße ist ein Falschfahrer unterwegs. Vorsicht dort in beiden Richtungen und nun weiter im Programm.
9: Wie es erarbeitet wurde, kann sich das Publikum von einem Audioguide erklären lassen.
10: Mit einem Gewehr schießt die Künstlerin auf in Gips eingelassene Farbbeutel, die beim Aufplatzen die Bildoberfläche verändern.
9: Um zu ergründen, was sehbehinderte und blinde Besucherinnen und Besucher brauchen, berät sich das Sprengelmuseum mit Menschen, die selbst betroffen sind. Sie sollen eigenständig den Weg zur Kunst finden können. Das beginnt damit, dass man erst einmal verstehen muss, wo etwas zu finden ist. Auch im Eingangsbereich gibt es dafür eine Tasttafel. Das Personal wurde geschult, Menschen mit Seheinschränkung dorthin zu geleiten, sollten sie allein kommen. Dann können sie dort den Grundriss des Hauses erfüllen. Ein Entwurf der Architekten Ursula Trind und Peter Quast.
11: Wir haben natürlich eine gewachsene Struktur, ein Haus mit vielen, im wahrsten Sinne des Wortes, Höhen und Tiefen, also architektonischen Unterschieden. Wir haben ganz unterschiedliche Boden Beläge. Wir stehen hier im Eingangsbereich auf einem Pflasterfußboden, der uns vom Außenbereich in den Innenkörper, in den Eingang leitet. Trint und Quast haben damals die Idee gehabt, eine kleine Stadt in der Stadt zu bauen, Brücken, Plätze, Straßen.
9: Ein Thema, mit dem sich der Kunstverein Hannover nicht beschäftigen muss. Die Ausstellungsräume befinden sich auf einer durchgehenden Ebene. Aufgeklebte Leitstreifen auf dem Boden weisen Menschen mit Taststock den Weg durch die Ausstellung. Kleine Rippen, die von den Streifen abzweigen, führen zu den Kunstwerken. Auch hier gibt es dazu Audioguides, die sie beschreiben und erklären. Zugleich ermöglichten diese einen neuen Zugang zur Kunst, die heute auch oft Töne enthält, sagt Christoph Platz-Gallus, Direktor des Kunstvereins Hannover.
12: Wir sollten nicht unterschätzen, dass Menschen, die sehen, gewohnt sind, vieles einfach gar nicht wahrnehmen. Und das tun andere Menschen mit anderem Fokus schon. Und da ist man zum Beispiel in der Lage, vielleicht auch mehr ein Gespür dafür zu bekommen, was bei einer bestimmten Soundinstallation, was bei einem Film, einer Soundkulisse vielleicht wesentlich wichtiger ist, aber bisher nicht so wahrgenommen, weil wir so überfrachtet sind mit Eindrücken.
9: Wer die Augen schließt, konzentriert sich stärker auf seine anderen Sinne. In der Arbeit Nirgendwo von Wolfgang Leib im Sprengelmuseum ist das der Geruchssinn. Sie besteht unter anderem aus Bienenwachs. Und das ist wahrnehmbar, egal ob man sehen kann oder nicht. Am Ende gehe es eben auch um Impulse für die Auseinandersetzung mit einem Kunstwerk, sagt Dörte Wiegand, vielleicht sogar für ein eigenes Nirgendwo.
4: Agnes Bührich berichtete. Wir kommen einmal zur Landespolitik. Heute wird im thüringischen Landkreis Saalfeld-Rudolstadt ein neuer Landrat gewählt. Warum ist das wichtig? Es gibt da mal wieder einen AfD-Kandidaten, der vielleicht aussichtsreich ist. Bundes- und landespolitisch eher untergeordnet, aber wenn die AfD teilnimmt, dann findet das Ganze immer wieder einmal landesweite Beachtung. Unser Autor Jan Breuer stellt uns die Kandidaten in Saalfeld-Rudolstadt vor.
13: Saalfeld, Marktplatz, Mittagszeit. Am Rand und direkt vor einem Buchladen hat Wolfgang Wehr seinen Wahlkampfstand aufgebaut. Ein Plakat am Auto befestigt, ein weißer Stehtisch. Das muss reichen für den parteilosen Kandidaten für das Landratsamt. Das Interesse der Passanten in diesem Moment hält sich in Grenzen. Viele laufen einfach vorbei.
14: Eben waren ganz schön viele da, jetzt ist wieder ein bisschen ruhiger.
13: Sagt Wolfgang Wehr. Mit Zeit für Vernunft und Sachverstand hat der Bauingenieur und Professor an der Fachhochschule Erfurt seine Kampagne überschrieben. 50.000 Euro hat er investiert. Politische Erfahrungen hat er. War 6 Jahre lang Bürgermeister der Stadt Gräfenthal. Seine erste Amtshandlung als Landrat wäre
14: das Landratsamt komplett digitalisieren. Im Moment steckt das völlig in den Kinderschuhen. Das heißt, es wird sowohl für die Bearbeiter schneller als auch für die Kunden, die dann schneller an ihr Geld kommen. Das ist eine ganz wichtige Sache, damit der Verwaltungshaushalt nicht immer weiter aufgebläht wird.
13: Ein anderer, der sich an diesem Sonntag zur Wahl stellt, ist Thomas Benninghaus, Kandidat der AfD. Von Beruf kaufmännischer Fachwirt und seit September 2024 Landtagsabgeordneter. Seither ist er nur einmal in Erfurt aufgefallen. Bei der Debatte über die Sanierung von Kriegsgräbern und Kriegerdenkmälern sagte er:
15: In einigen Städten Thüringens werden auf Gehwegen sogar goldene Steine eingebaut, um an die Opfer der Kriege zu erinnern, während unsere traditionellen Gedenkstätten dem Vergessen preisgegeben sind.
13: Die goldenen Steine sind Stolpersteine, Messingtafeln also, die seit den 1990er Jahren vor den letzten frei gewählten Wohnorten von NS-Verfolgten oder Jüdinnen und Juden in den Gehweg eingelassen werden. Die Linke im Thüringer Landtag warf Thomas Benninghaus daraufhin Geschichtsrevisionismus vor. Seine Kampagne zur Landratswahl hat er überschrieben mit Wechselwählen. Was genau sich dahinter verbirgt und welche ersten Schritte er im Amt gehen würde, dazu schweigt er. Auf der Seite des AfD-Landesverbandes finden sich keinerlei Informationen, auch kein Extralink zur Kampagne, nur Termine für Infostände mit Thomas Benninghaus. Eine Interviewanfrage lässt er unbeantwortet. Marco Wolfram dagegen schweigt nicht. Der amtierende Landrat von der SPD, der auf seinen Wahlplakaten die Parteizugehörigkeit lieber weglässt, dem Bundestrend wegen und überhaupt.
16: Bundespolitik ist das eine, die findet in Berlin statt. Hier im Landkreis geht es darum, Krankenhaus neu zu bauen, die Schulen in Ordnung zu bringen und eine kompetente Verwaltung zu haben.
13: Überschrieben ist seine Kampagne mit Zukunft braucht Erfahrung. Die To-Do-Liste nach einer möglichen Wiederwahl hat Marco Wolfram schon aufgesetzt. Klinikneubau in Saalfeld, Instandsetzung von Straßen, Investitionen in den öffentlichen Personennahverkehr sind Punkte darauf. Ebenso.
16: Wir müssen weiter in die Sicherheit investieren. Unsere Feuerwehren sind stark beansprucht, wollen noch ein Gefahrenabwehrzentrum bauen und wollen uns vor allem wappnen auf die Auswirkungen des Klimawandels, gerade in Bezug auf Waldbrände und Hochwassersituationen.
13: Wolfgang Wehr, Thomas Benninghaus, Marco Wolfram. An diesem Sonntag sind knapp 80.000 Menschen im Landkreis Saalfeld-Rudolstadt aufgerufen, darüber zu entscheiden, wer von den dreien Landrat sein soll in den kommenden 6 Jahren. Erreicht niemand in der ersten Runde die absolute Mehrheit von mehr als 50% der Stimmen, folgt in 14 Tagen die Stichwahl.
4: Jan Breuer war das.
17: Sport.
18: Mit Stefanie Lavoie und dem abschließenden Test der deutschen Fußballnationalmannschaft vor der in der kommenden Woche beginnenden Weltmeisterschaft. In Chicago gewann das Team von Trainer Julian Nagelsmann gegen Co-Gastgeber USA mit 2:1. Thomas Kunze war dabei.
19: Deutschland 2, USA 1. Ein Sieg im letzten Test, das klingt erstmal sehr zufriedenstellend, war aber insgesamt nicht wirklich überzeugend. Die Partie vor über 63.000 Fans begann perfekt. Schon nach 2 Minuten sorgte Kai Havertz per Kopf für die 1:0 Führung. Das Ganze nach einem Gefühl von Freistoß von Joshua Kimmich. Nach gut 15 Minuten wurden die Gastgeber dann aber immer besser. Und das deutsche Team hatte Probleme in den Bereichen Intensität und Konzentration. Die Quittung gab es 8 Minuten vor der Pause. Nach einem Eckball nagelte Anthony Robinson den Ball Volley aus 16 Metern ins deutsche Tor. Der Ball unhaltbar für Baumann, weil extrem schnell. Nach der Pause blieben die USA zunächst dominanter, aber Deutschland ging in Führung. In der 57. Minute fand Havertz Pass Leroy Sané, der etwas glücklich aus 12 Metern Entfernung die Führung erzielte. Danach wechselten beide Trainer extrem viel und deswegen verlor die Partie auch ihren Rhythmus. Letztlich blieb es beim 2:1 Sieg für das DFB-Team, das mit einem Erfolg in die WM startet und trotzdem noch einiges zu tun hat.
18: Heute in einer Woche wird es dann ernst für Nagelsmanns Mannen. Um 19 Uhr deutscher Zeit geht's im ersten WM-Gruppenspiel gegen Curaçao. Im Deutschen Fußballmuseum in Dortmund ist am Abend die erste Runde des DFB-Pokals ausgelost worden. Ein Hammerlos zog dabei der VfL Osnabrück, berichtet Alex von Kutzkowski.
20: Der VfL Osnabrück, frisch gebackener Zweitliga-Aufsteiger, empfängt den Titelverteidiger, den FC Bayern München. Das wird mit Sicherheit ein großes Fußballfest an der Bremer Brücke. Auch der VfB Stuttgart, Pokalfinalist in der jüngst abgelaufenen Saison, und Borussia Dortmund müssen in den Norden reisen. Der VfB tritt bei Drittligist Hansa Rostock an. Der BVB gastiert bei Oberligist HEBC aus Hamburg. Die erste Runde im DFB-Pokal steigt vom 21. bis 24. August sowie am 1. und 2. September. Alle Begegnungen der ersten Runde finden Sie online auf sportschau.de.
18: Mira Andrejewa hat die French Open der Tennisspielerinnen gewonnen und sich ihren ersten Grand-Slam-Titel gesichert. Die Russin setzte sich im Finale von Roland Garros mit 6:3 und 6:2 gegen die polnische Qualifikantin Maja Szczurlinska durch. Alexander Zverev möchte es Andrejewa gleich tun und sich morgen gegen den Italiener Flavio Cobolli seinen ersten Grand-Slam-Titel holen. Vorab gab sich der Top-Favorit völlig cool.
21: Das Einzige, worauf ich Einfluss habe, ist mein nächstes Match und wer mein nächster Gegner ist. Alles andere kann ich nicht kontrollieren, werde ich nicht kontrollieren, will ich auch gar nicht kontrollieren. Also das Einzige, was meine Aufgabe ist, ist der Gegner, der vor mir steht. Und alles andere ist mir egal.
18: Los geht's in Paris um 15 Uhr. Die beiden standen sich übrigens schon vor einem Monat in Madrid ebenfalls auf Sand gegenüber. Damals behielt Zverev in 2 Sätzen die Oberhand. Der Formel-1-Zirkus gastiert an diesem Wochenende in Monaco. Und der WM-führende Kimi Antonelli hat sich dort einmal mehr die Pole-Position gesichert. Im Qualifying verwies der Italiener im Mercedes Ex-Weltmeister Max Verstappen im Red Bull und Ferrari-Pilot Lewis Hamilton auf die Plätze. Charles Leclerc startet in seinem Heimrennen im 2. Ferrari als 4. Das Rennen wird um 15 Uhr gestartet. Nächster Matchball abgewehrt. Im Halbfinale der Basketball-Bundesliga haben die Bamberg Baskets Alba Berlin in ein entscheidendes 5. Spiel gezwungen. Die Baskets gewannen die 4. Partie vor heimischem Publikum mit 81:67. Damit glichen die Franken in der Best-of-5-Serie zum 2:2 aus. Am Dienstag kommt es zum Showdown in der Hauptstadt.
4: Das war Stefanie Lavoie mit dem Sport.

Hier ist die ARD-Infonacht gleich nach den Nachrichten um 4.30 Uhr. Da gibt's hier unser ARD-Interview der Woche, das wir an dieser Stelle wiederholen. Heute mit Jens Spahn, Fraktionschef der Union im Deutschen Bundestag. Bis gleich.

0: ein Ende des Ukraine-Kriegs wieder in Gang bringen. Für den Abend ist deshalb ein Treffen in London geplant. Aus der Nachrichtenredaktion Rainer Glitz.
1: Kanzler Merz, Präsident Macron und Premierminister Starmer wollen sich mit dem ukrainischen Präsidenten Selenskyj treffen, um die Chancen für neue Verhandlungen mit Russland auszuloten. Selenskyj hatte dem russischen Präsidenten Putin am Donnerstag ein Treffen angeboten, um die Schlüsselfragen auf dem Weg zu einer Friedensvereinbarung direkt zu klären. Er sprach sich dafür aus, neben den USA auch die Europäer einzubinden. Putin hatte den Vorstoß abgelehnt. Die Europäer gehen trotzdem davon aus, dass sich Russland Verhandlungen langfristig nicht verweigern kann und sie mit am Tisch sitzen. Das Treffen in London soll dazu dienen, sich darauf vorzubereiten.
0: Das von Russland besetzte Atomkraftwerk Saporischschja in der Ukraine kann wieder extern mit Strom versorgt werden. Wie die internationale Atomenergiebehörde IAEA mitteilte, wurde eine wichtige Reparatur abgeschlossen. Zuvor war die externe Versorgung rund 15 Stunden unterbrochen gewesen. Das war schon das 18. Mal seit Beginn des russischen Angriffskriegs. Um die abgeschalteten Reaktoren weiter zu kühlen, waren auch dieses Mal Notstrom-Dieselgeneratoren im Einsatz. Für die nötigen Reparaturen hatten sich die Kriegsparteien auf eine begrenzte Waffenruhe rund um das AKW geeinigt. Die US-Streitkräfte haben nach eigenen Angaben weitere iranische Drohnen abgeschossen. Auch in diesem Fall sollen sie sich der Straße von Hormus genähert und damit den internationalen Schiffsverkehr bedroht haben. Einen ähnlichen Vorfall hatte es auch schon gestern gegeben. Neben Drohnen hatte das US-Militär auch Radaranlagen im Iran ins Visier genommen. Die iranischen Revolutionsgarden reagierten mit Angriffen auf Bahrain und Kuwait. Dort sind US-Soldaten stationiert. In der Debatte über die Rentenreform fordert der Deutsche Gewerkschaftsbund eine verpflichtende Betriebsrente für alle Beschäftigten. DGB-Chefin Fahimi hat dem Redaktionsnetzwerk Deutschland gesagt, die zusätzliche Altersvorsorge solle von den Tarifparteien organisiert und von den Arbeitgebern mindestens mitfinanziert werden. Nach Angaben des DGB haben etwa 20 Millionen Beschäftigte derzeit keine betriebliche Altersvorsorge. Konkrete Vorschläge will Fahimi Ende des Monats vorlegen. Sie betonte, die Kosten dürften nicht allein den Arbeitnehmern aufgebürdet werden. Das Wetter in Deutschland. Tagsüber im Norden Wolken, Schauer und vereinzelt Gewitter, im Süden meist trocken und sonnig, an den Alpen Schauer und Gewitter möglich. 18 Grad im Norden bis 26 Grad im Südosten. Am Montag heiter bis wolkig und meist trocken bei 19 bis 28 Grad. Das waren die Nachrichten.
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3: Die A4 Chemnitz Richtung Dresden ist zwischen Chemnitz Mitte und Chemnitz Glöser nach einem Unfall weiterhin gesperrt. Die A67 Darmstadt Richtung Mannheim ist zwischen Darmstädter Kreuz und Pfungstadt ebenfalls nach einem Unfall weiterhin gesperrt. Das war's aktuell vom Verkehr. Ihnen eine gute und freie Fahrt.
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3: Und im Studio ist Detlef Karg. Der Corona-Maskenskandal, der wird mit Jens Spahn in Verbindung gebracht. Aber er ist heute im Amt als Vorsitzender der CDU-CSU-Fraktion im Bundestag. Auch die misslungene Verfassungsrichterinnenwahl wird ihm angelastet. Er habe damals die Fraktion nicht im Griff gehabt, so hieß es. Aber einen Schlussstrich darunter, wie er in dieser Funktion auf die wirtschaftliche Lage Deutschlands blickt, auf die Beziehung zu Israel und die jüngst verlorene Wahl Deutschlands um den Sitz im UN-Sicherheitsrat. Über all das hat er mit unserer Korrespondentin Lissi Kaufmann aus dem ARD-Hauptstadtstudio im ARD-Interview der Woche gesprochen. Und die erste Frage an ihn war, wie zufrieden er mit dem bisher Erreichten der Regierungskoalition ist.
4: Nun, das hat mehrere Facetten. In der Sache, in dem, was wir gemeinsam auch entschieden haben, Politikwechsel, Migration, innere Sicherheit, Technologieoffenheit in der Energiepolitik, Verbrenner, Heizungsgesetz, Außenpolitik, nationales Interesse wieder vertreten, nicht den moralischen Zeigefinger. Ich könnte viel mehr noch aufzählen. Wir haben echt viel entschieden. Gleichzeitig fehlt an einem ganz entscheidenden Punkt, nämlich haben wir wieder

0: Wachstum in Deutschland, spüren die Leute was im Portemonnaie, dass es wieder mehr wird, noch nicht geliefert. Und das bestimmt die Stimmung im Land sehr. Das sagen ja 80%, die wirtschaftliche Lage ist das größte Problem. Und wir haben über zu viele Phasen der letzten 13 Monate auch Zank und Streit geliefert. Es gab immer mal Phasen, auch mal 3-4 Monate ohne. Dann lief es übrigens auch in den Umfragen besser. Mhm. Aber seit, ich kann das sogar festmachen, seit Ostern sind wir in so einer Spirale des Streits, der Rechtfertigung. Wenn der was sagt, müssen wir auch was sagen. Und ich hoffe, dass wir da jetzt endlich wieder rauskommen. Denn wir können noch so tolle Dinge tun, wenn wir dabei streiten, merkt es auch keiner.
1: Der Kanzler scheint relativ gelassen. Ich habe mal einen Ton mitgebracht von Kanzler Friedrich Merz. Der wurde bei einer Veranstaltung in dieser Woche nämlich gebeten, ein Zitat von Heinrich Heine zu ergänzen. Denk ich an Deutschland in der Nacht, dann?
2: Dann steigt meine Zuversicht, weil ich erstens gut schlafe. Wirklich, das habe ich von meiner Mutter geerbt. Ich schlafe wirklich gut und ich wache morgens auf, stehe auf und gehe richtig gerne an die Arbeit.
1: Schlafen Sie denn auch so gut, Herr Spahn?
0: Ich schlafe tatsächlich auch gut. Ich glaube nämlich tatsächlich, ich bin der Überzeugung, dass gut und ausreichend Schlafen wichtig ist für gute Entscheidungen. Also diese Heroisierung davon, dass man nur 4 oder 5 Stunden schläft und dass das was Gutes wäre, ich kann damit nichts anfangen. Meine Entscheidung und auch meine Laune übrigens ist besser, wenn ich ausgeschlafen bin. Das heißt aber ja nicht, wenn man gut schläft, dass einem die Dinge nicht besorgen. Mhm. Und die Lage des Landes, die besorgt mich natürlich.
1: Und da gibt es ja auch so ein paar Merkmale, an denen man das festmachen könnte, was einen besorgen könnte, zum Beispiel mit Blick auf den aktuellen ARD-Deutschland-Trend. Da steht die Union bei 23%, die AfD bei 27%. Wenn man die Befragten fragt, wie zufrieden sie denn mit der Bundesregierung sind, dann sagen 87% wenig bis gar nicht zufrieden. Und auch, wenn man ins Ausland schaut, dann ist man mit Deutschland da auch nicht so richtig zufrieden. Eine Schlappe in New York hat man jetzt bekommen, die Bewerbung um einen nicht ständigen Sitz im UN-Sicherheitsrat. Ja, damit ist man jetzt gescheitert und zwar deutlich. Müsste man auch auf internationaler Ebene härter arbeiten oder hätte der Bundeskanzler vielleicht härter arbeiten müssen mit Blick auf den nicht ständigen Sitz im UN-Sicherheitsrat, den man jetzt nicht bekommen hat?
0: Der Wahlkampf geht ja seit exakt 8 Jahren. Übrigens, Portugal und Österreich, die ja jetzt beide gewählt worden sind, machen den Wahlkampf für diesen Sitz schon seit über 10 Jahren. Das wird also in sehr langen Linien gewahlkämpft für UN-Mandate.
1: Aber der Kanzler hätte ja die Chance gehabt, jetzt letztes Jahr bei der Generaldebatte zum Beispiel Gesicht zu zeigen. Da waren viele Staats- und Regierungschefs da. Herr Merz hat sich entschieden, im Bundestag zu sprechen.
0: Das ist doch jetzt wieder zu sagen. Erstmal ist es immer gut, im Bundestag zu sprechen. Wenn er nicht im Bundestag ist, sagen sie, Außenkanzler ist nicht da. Wenn er im Bundestag ist, heißt es jetzt, wäre er mal bei der UN gewesen.
1: Also war es die richtige Entscheidung, dort nicht hinzufahren?
0: Es war die richtige Entscheidung, es ist immer die richtige Entscheidung. Wenn im Bundestag Generaldebatte ist, sollte der Bundeskanzler da sein. Natürlich geht der Bundestag im Zweifel immer vor. Aber das ist doch jetzt nicht der Grund, warum das so ist, wie
1: Was
0: es ist.
1: Was ist denn der Grund?
0: Ich kann Ihnen den jetzt, müssen wir mal miteinander analysieren. Wir hatten offensichtlich deutlich mehr Unterstützerzusagen, als wir am Ende an Unterstützung bekommen haben, auch von anderen Staaten. Und jetzt müssen wir miteinander schauen, woran liegt das? Was prägt da unsere Rolle in der Welt und die Art und Weise, wie wir gesehen werden? Wir sind sehr engagiert in der internationalen Politik. Wir sind übrigens einer der größten Geldgeber der UN. Und da muss man natürlich die Frage stellen, was hat zu dem Ergebnis geführt? Das mache ich jetzt aber nicht eben spontan. Sehen Sie es mir nach hier bei Ihnen. Da werde ich erstmal in Ruhe mit dem Außenminister und dem Bundeskanzler drüber reden. Wir hätten ohne Zweifel lieber gewonnen.
1: Es gibt ja die Vorwürfe, Deutschland hätte bei Völkerrechtsverletzungen durch Israel nicht laut genug protestiert, was, so ist das Argument einiger, jetzt ein Grund dafür gewesen sei, dass Deutschland nicht gewählt wurde. Haben Sie denn den Eindruck, dass all die anderen Staaten in der UN so große Kämpfer und Vertreter des Völkerrechts sind im Vergleich zu Deutschland?
0: Naja, das ist ja die UN, die Vereinten Nationen sind natürlich auch keine perfekte Welt. Und dass da es Zeiten gab, wo Libyen oder Syrien den Vorsitz des Menschenrechtsausschusses hatten oder so. Also natürlich ist auch die Vereinten Nationen nichts Perfektes und nicht immer alles logisch. Und natürlich ist das mit dem Völkerrecht immer dann auch in der konkreten Situation ein zu bewertendes Feld. Wir sind aus gutem Grund klar. Mhm. Und ja, wir sind einer der wichtigsten und stärksten Unterstützer Israels, der einzigen Demokratie im Nahen Osten, unserem Partnerstaat, dem wir historisch, aber auch ganz aktuell verbunden sind. Die Israelis tun viel für unsere Sicherheit, sehr viel. Wir tun viel für die Sicherheit Israels und für eine stabile, sichere Demokratie in der Region. Das einzige Land in der Region, wo Menschen anderen Glaubens gut leben können, wo Menschen in Minderheiten, Schwule, Lesben gut leben können. Wir wollen Israel unterstützen. Und wenn uns deswegen ein anderes Land nicht wählt, dann kann ich das gut akzeptieren oder andersrum gut damit umgehen. Dann will ich die Stimme im Zweifel gar
1: nicht. Gibt es ja tatsächlich zum Teil Völkerrechtsverletzungen, über die man reden könnte. Trotzdem andersrum mal gefragt, könnte es sein, dass auch der Israel-Hass oder Antisemitismus eine Rolle bei dieser Entscheidung gespielt haben?
0: Das ist jetzt natürlich Spekulieren. Ich will jetzt niemandem gleich, der kritisch zu Israel ist und dem, was Israel macht, gleich wieder Antisemitismus unterstellen, schon gar nicht im Zusammenhang der UN. Dass das Bild auf Israel, auch hier in Deutschland, ich meine, wir sehen einen linken Lifestyle-Judenhass, einen linken Lifestyle-Antisemitismus an unseren Universitäten, zum Teil im Kulturbetrieb bis hin zur Berlinale. Wir sehen rechtsextremen Judenhass, wir sehen eingewanderten Judenhass, der mit Islamisten und reaktionären Islamgläubigen gekommen ist. Ins Land, Hamas-Sympathisanten, die in Berlin und in Europa da auf die Straße gehen, jubelnd, wenn Menschen barbarisch niedergemordet werden. Antisemitismus, Judenhass, ich nutze das deutsche Wort sehr bewusst, weil Antisemitismus mir manchmal so zu klinisch freundlich klingt. Das ist Hass auf Menschen, eine Menschengruppe wegen der Religion. Dass Kinder in Deutschland, hier in dieser Stadt in Berlin, morgens auf dem Schulweg Angst haben müssen, weil sie in eine jüdische Schule gehen, dass ihr Leben nicht sicher ist, in Berlin, in Deutschland, das treibt mich wirklich um. Und das kann, will, ich, wollen wir nicht akzeptieren. Und ja, das ist etwas, was in vielen Gesellschaften auch des Westens in den letzten Jahren leider wieder zugenommen hat. Und das berechtigte Kritik oder Kritik an der Regierung Netanyahu, das ist ja das eine, kein Problem. Aber es kippt halt sehr schnell in anti-israelisch oder eben antisemitische Töne.
1: Sie hören das ARD-Interview der Woche. Mein Name ist Lissy Kaufmann und mein Gast heute ist Unionsfraktionschef Jens Spahn. Kommen wir mal zur Innenpolitik. Herr Spahn, wir blicken auf die ganz großen Baustellen, große Reformen, die da anstehen, Rente, Steuerreform, Soziales, Gesundheit und Pflege. Wir sprechen ja heute am Donnerstag. Wie gesagt, seit heute liegt ein Entwurf vor für die Pflegereform mit ziemlich drastischen Einschnitten. Unter anderem sollen die Rentenbeiträge für pflegende Angehörige reduziert werden. Also genau die, die eh schon oft zurückstecken müssen. Oft sind es Frauen, oft Frauen, die eh schon nicht viel Rente bekommen. Ist das gerecht?
0: Frau Kaufmann, vielleicht hätten wir andersrum da mal starten müssen. Warum schlägt die Gesundheitsministerin die Nina Wagen vor, was sie vorschlägt?
1: Das macht sie ja nicht. Also es gibt ja eine große Lücke, das genau, ist wohl wahr. Aber es trifft ja jetzt sozusagen jetzt die.
0: Lass mich aber bitte im Einsatz. Also es kürzt ja niemand gerne Leistung. Zumal die Pflegereform wurde von der CDU/CSU erfunden sozusagen, eingeführt, um Familien zu unterstützen. Gerade auch die vielen pflegenden Angehörigen zu unterstützen. Natürlich wollen wir bestmögliche Unterstützung und niemand sagt gerne, dass wir da jetzt kürzen müssen oder Dinge verändern müssen. Aber die Pflegeversicherung, wie übrigens auch die Krankenversicherung, die sind schlicht und ergreifend pleite. Und zwar nicht ein bisschen, die sind richtig pleite im Milliardendefizit. 4, 5, 6 Jahre ohne Wachstum, Rezession, Stagnation, das schlägt halt zu. Also das Geld, das wir nicht durch mehr Wachstum eingenommen haben, das ist jetzt nicht da. Bei gleichzeitig alternder Gesellschaft. Vor gut 20 Jahren gab es 2 Millionen Pflegebedürftige in Deutschland. Mittlerweile haben wir 6 Millionen Menschen, die aus der Pflegeversicherung unterstützt werden in Deutschland. Das weiter steigende Zahl, weil wir eine älter werdende Gesellschaft sind und weil wir auch die Leistung ausgeweitet haben. Mhm. Der Teil gehört ja auch dazu. Es profitieren mehr Menschen von Unterstützung. Aber es muss eben finanzierbar bleiben. Die Sozialversicherungsbeiträge sind jetzt schon bei über 42%. Jeder, der eine Lohnabrechnung sieht brutto netto, das Loch dazwischen, sozusagen das Gap dazwischen, der Unterschied dazwischen wird immer größer. Du verdienst 5.000 Euro, 4.000 Euro brutto, freust dich und dann siehst du unten, was netto da rauskommt. Das heißt also, wir müssen einen Ausgleich finden zwischen den Beitragszahlern und dem, was an Leistungen notwendig ist und möglich ist. Und ich finde, die Ministerin macht da einen schweren, aber notwendigen Schritt und legt ein ausgewogenes Paket vor.
1: Aber Herr Spahn, die pflegenden Angehörigen sind ja eh schon die, die viel leisten. Und Sie fahren doch ab und zu mal heim in Ihr Heimatdorf. Und so wie ich das mal gelesen habe, haben Sie da auch noch einen Stammtisch. Hau weg heißt der. Und da wird doch auch geredet. Und da werden Sie doch bestimmt auch von irgendwem irgendwann mal gefragt, was soll das denn? Die pflegende Angehörige. Jeder kennt jemanden, der jemanden pflegt. Die eigene Mutter, die Tante, die Schwester.
0: Ja, aber Frau Kaufmann, gerade weil ich häufig in meinem Dorf bin und gerade letztes Wochenende noch mit meiner Mutter durchs Dorf spazierte. Und die sagt mir dann gefühlt bei jedem, weiß nicht, fünften, achten Haus, da ist jemand pflegebedürftig. Also ihr kennt ja die Familien, alles ein kleines Dorf, 4000 Einwohner. Wenn ich alleine in meinem kleinen Dorf sehe, wie viele Familien und Menschen Pflegebedürftigkeit oder schwerste Krankheit in der Familie haben, die sollen natürlich Unterstützung kriegen. Wir haben eines der besten unterstützenden Systeme auf der Welt. Also wir müssen lange suchen, um ein Land zu finden, in dem sie so bedingungslos Unterstützung kriegen wie in Deutschland. Aber das muss auch finanziert werden. Und die Zahl derjenigen, die diese Unterstützung brauchen, steigt. Wir sind eine älter werdende Gesellschaft. Das sehe ich jedes Mal, wenn ich in meinem Dorf bin. Ja, die Geburtenzahlen sind noch relativ hoch sogar bei uns im Dorf, aber gehen auch nicht hoch. Und die Zahl der Pflegebedürftigen oder der Rentenbezieher steigt. So, und dann geht es um die Frage, was ist der faire Ausgleich? Und bei mir im Stammtisch, wenn Sie den zitieren, versteht auch jeder, weil so geht es denen ja auch jeden Tag, dass du nur den Euro ausgeben kannst, den du hast. Mhm. Das auf Dauer über die Verhältnisse leben nicht funktioniert. Das funktioniert zu Hause nicht, in der Familie, im Dorf nicht. Und es funktioniert auch nicht in der Pflegeversicherung. Wir können nicht auf Dauer mit einem Milliardendefizit fahren oder einfach immer nur die Beiträge erhöhen. Und die, die da im Stammtisch sind, die sind ja so alt wie ich. Viele sind Handwerker, auf dem Bau unterwegs, Tischler, aber Zimmerleute, Maurer. Die sagen natürlich, ey Jens, von den Euros, die ich pro Stunde kriege, kommen aber ziemlich wenige bei mir am Ende netto an. Das ist eben auch eine Debatte.
1: Das stimmt, aber im Deutschland-Trend vom vergangenen Monat hat man genau danach gefragt, was die Leute denn sagen würden, wenn man kürzt, unter anderem bei der Pflegeversicherung. Und da haben nur 13% der Befragten gesagt.
0: Ja, Frau Kaufmann, dass wenn Sie die Frage stellen, sind Sie dafür, dass etwas gekürzt wird, dass dann 90% sagen,
1: aber
0: nein.
1: Aber Sie müssen doch, Sie
0: das
1: müssen
0: ist
1: doch,
0: jetzt, dafür hätte ich nicht mal eine Umfrage
1: gemacht. Sie brauchen doch Verständnis. Wie schaffen Sie das? Wie schaffen Sie das? Verständnis in der Bevölkerung für diese Einschnitte, und die kommen ja nicht nur bei der Pflege, die kommen bei allen anderen Reformen, die anstehen. Das müssen Sie irgendwie so verkaufen, dass Sie nicht mehr Wähler verlieren, Menschen verlieren, die eh schon sauer sind, verärgert sind, politikverdrossen sind und nach rechts schielen.
0: Also mein Eindruck ist, meine Erfahrung ist aus vielen Gesprächen, dass jeder ein gutes Gespür dafür hat, oder die allermeisten jedenfalls, dass auf Dauer über die Verhältnisse leben nicht geht. Wenn man kein Wachstum hat, keine steigenden Einnahmen, alle spüren das auch in ihrem Portemonnaie, die Kaufkraft in Deutschland ist ja seit 5, 6 Jahren nicht gestiegen, die Leute spüren ja jeden Tag beim Einkaufen, was los ist mit Deutschland. Dass man in einer Zeit, wo das Geld knapper wird, weil kein Wachstum, am Ende schwierige Entscheidungen treffen muss, jedenfalls dann, wenn man verantwortlich handelt. Das ist mein Eindruck, verstehen die allermeisten schon. Und viele sagen auch, versprecht uns nicht das Blaue vom Himmel, wenn ihr es am Ende nicht halten könnt. Also so zu tun, Leute, wir haben zwar kein Wachstum, aber keine Sorge, es hat für euch keine Folgen und für die sozialen Sicherungssysteme. Das weiß ja jeder intuitiv, dass das nicht stimmt. Was unsere Aufgabe ist, und da sage ich, kann man immer auch jeden Tag gucken, wie es noch besser geht, ist ja, dass es bei der Verteilung der Last jetzt, der schwierigen Entscheidung, möglichst gerecht zugeht. 100% Gerechtigkeit kriegen Sie nie. Aber wir werden in alle Bereiche hinausschauen müssen. Wir haben gerade eine aktuelle Debatte zu BAföG, zum Elterngeld, bei der Pflege, in anderen Bereichen. Und jeder hat ein nachvollziehbares Interesse. Ich gönne jedem Studenten mehr BAföG, ich gönne jeder Familie mehr Elterngeld. Ich freue mich über jeden Pflegebedürftigen, den wir besser unterstützen können. Also es ist ja niemand da, der Freude empfindet, zu sagen zu müssen, es geht gerade nicht, weil kein Geld da ist. Aber ich finde, es ist verantwortliche Politik zu sagen, wenn die Lage so ist, wie sie ist, dann müssen wir jetzt schwere Entscheidungen treffen mit dem Ziel, das ist ja das Ziel, dass durch die Entscheidungen und dadurch, dass wir Deutschland wieder zu Wachstum bringen, weil etwa die Arbeitskosten, die Lohnnebenkosten nicht weiter steigen, dass wir die 20er Jahre werden echt anstrengend, sind sie schon. Pandemie, zwei Kriege, die uns Iran wie Ukraine beeinflussen. Energiekrise. Es verändert sich geopolitisch viel. Künstliche Intelligenz kommt jetzt noch. Die 20er Jahre sind echt anstrengend und für Deutschland ganz besonders, wegen kein Wachstum. Jetzt ist die Frage, treffen wir jetzt die richtigen Entscheidungen, damit die 30er Jahre wieder ein Jahrzehnt des Aufschwungs werden. Die 10er Jahre waren das ja. Die 10er Jahre waren echt gute Jahre. Die 20er Jahre sind gerade schwierig. So wir müssen jetzt die Grundlage legen, dass die 30er besser werden. Dafür sind auch nicht so schöne, um nicht zu sagen schwierige Entscheidungen notwendig.
1: Entscheidungen, die jetzt unter anderem Frau Warken, die Gesundheitsministerin, treffen muss. Sie waren selber mal Gesundheitsminister. In Ihrer Zeit wurden diese Entscheidungen nicht getroffen. Sind Sie denn froh, im Moment nicht im Gesundheitsministerium zu sitzen an der Spitze?
0: Frau Kaufmann, tatsächlich waren Hermann Gröhe, mein Vorgänger, und ich die beiden einzigen Gesundheitsminister in wahrscheinlich 30 Jahren, die nicht Spargesetze machen mussten. Und wissen Sie warum? Weil wir Wachstum hatten.
1: Also wir hatten es war ja absehbar, dass die Zeiten nicht so gut sein werden bei der Pflegereform.
0: Nachhinein kann ich immer sagen,
1: hat es ja weniger zu tun mit Wachstum.
0: Doch, es hat sehr viel damit zu tun. Das, was die 10er Jahre waren, die längste Phase des Aufschwungs in der Geschichte der Bundesrepublik. Wenn Sie mit einem Unternehmer sprechen in Deutschland und ihm sagen, die Jahre vor der Pandemie waren der besten deiner Unternehmensgeschichte, dann müssen 9 von 10 Unternehmern nicken, weil es war so. Das waren echt gute Jahre. Wir hatten Überschüsse in der Krankenversicherung, in der Pflegeversicherung, in der Rentenversicherung. Wir hatten eine schwarze Null. Wir haben Überschüsse im Haushalt gehabt. Und das zeigt einfach, wenn die Wirtschaft gut läuft, ist auch Spielraum woanders da. Und seit der Pandemie und dem nicht wieder erholen, und leider haben wir uns weniger erholt als andere, sind wir in dieser Schwäche, in dieser Krisenphase. Und deswegen muss die Nina Warken gerade, und ich beneide sie ja wirklich nicht drum, ich unterstütze sie aber sehr aktiv, weil ich weiß, dass sie das Richtige und Notwendige tut, muss sie gerade schwierige Entscheidungen vorantreiben. Aber das, wie gesagt, macht niemand mit Freude, sondern es geht darum, das System fit zu machen, damit es auch in 2, 5 und 10 Jahren noch Pflegebedürftigen in Deutschland helfen kann.
1: 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Mein Name ist Lissy Kaufmann und mein Gast heute ist Unionsfraktionschef Jens Spahn. Herr Spahn, Sie hatten vor kurzem Geburtstag, 16. Mai. Herzlichen Glückwunsch nachträglich.
0: Danke.
1: Und Sie haben auch gefeiert.
0: Fühlt sich allerdings schon wieder weit weg an.
1: Wie kann man sich das vorstellen, wenn ein Spitzenpolitiker Geburtstag feiert? Wen lädt man da ein? Ist das eine private Feier oder kommt da auch so jemand wie Matthias Mirsch, Ihr Amtskollege von der SPD? Ist der schon Freund oder nur Kollege?
0: Also es ist vornehmlich eine private Feier, jedenfalls bei mir. Ich hab's lieber kleiner, solche Partys. Oder Partys klingt auch schon wieder. Ich bin in einem Alter, wo man gar nicht mehr so viel Partys hat, eine Feier. Und habe mich aber sehr gefreut, dass Matthias Mirsch da war tatsächlich. Ich habe ihn spontan eingeladen und er hat zugesagt und habe mich sehr gefreut.
1: Wie würden Sie denn den Verleger Holger Friedrich bezeichnen? Als Freund oder als Geschäftskollegen?
0: Ich habe jetzt ehrlicherweise nicht vor, Frau Kaufmann, meine private Geburtstagsparty mit Ihnen durchzugehen. Aber den kenne ich schon sehr, sehr, sehr lange. Ich teile manche Positionen nicht, aber ich bin kein Mensch, der nur, weil jemand eine andere Position hat, aufhört, mit ihm zu reden. Das werden Sie mit mir nicht erleben. Sie werden mit mir aber auch nicht erleben, dass ich mit Ihnen durchgehe. Das ist in Berlin-Mitte vielleicht spannend, mit wem ich privat feiere. Das mache ich nicht
1: stimmt,
0: mal für
1: das
0: Sie.
1: Das wollen wir auch nicht machen, Herr Spahn. Viele andere Freunde waren bestimmt auch da. Aber trotzdem, Holger Friedrich ist ein Verleger der Berliner Zeitung. Hat
0: ich werde darauf
1: Jahr
0: nicht einstellen. Sie können die Frage so lange stellen, wie Sie wollen.
1: Allgemeine Zeitung. Sie wissen auch gar nicht, wo ich hin will, Herr Spahn. Sie wissen auch gar nicht, wo ich hin will. Das ist ein Alternativmedium, das er gegründet hat. Die Ostdeutsche Allgemeine Zeitung für ostdeutsche Perspektiven. Man kann sagen, er ist ein umstrittener Verleger mit Kontakten zu populistischen, rechten, russlandfreundlichen Milieus. Er wird demnächst bei einer Veranstaltung der AfD auftreten als Redner und ist im Moment beim Wirtschaftsforum von Russlands Staatspräsident Putin in St. Petersburg. Muss man mit allen Menschen von allen Lagern reden, auch mit der AfD und mit AfD-nahen Menschen?
0: Wenn 30% sagen, ich wähle AfD, gibt es wahrscheinlich sogar in Ihrem Bekanntenkreis welche, die das tun. Vielleicht sogar in Ihrem Kollegenkreis. Die Wahrscheinlichkeit ist sehr hoch bei 30%, dass in unser aller Umfeld, und wahrscheinlich viele Ihrer Hörerinnen und Hörer auch, sonst wären sie nicht bei 30%, AfD wählen oder sich vorstellen könnten, die zu wählen. Wenn Sie sich jetzt entscheiden, mit niemandem in Ihrem Umfeld mehr zu reden, der darüber nachdenkt, die AfD zu wählen, müssen Sie selber wissen, ob Sie das tun wollen. Ich glaube nicht, dass das klug ist, sondern ich glaube, dass es klüger ist, miteinander im Gespräch zu bleiben und über unterschiedliche Positionen zu reden, zu hinterfragen und zu fragen, warum jemand zu der Position und zu der möglicherweise Wahlentscheidung an der Stelle kommt. Ich jedenfalls finde, wir sollten als Gesellschaft im Großen und wie im Kleinen wieder besser lernen miteinander, auch bei unterschiedlicher Meinung es irgendwie auszuhalten. Es muss nicht immer eine schöne Zeit sein, aber man muss es zumindest miteinander aushalten. Und das erlebt ja jeder bei Menschen, die man zum Teil schon seit 30, 40 Jahren kennt. Mein Stammtisch kenne ich eigentlich seit vor Kindergarten, seit 45 Jahren. Dass man manchmal merkt, ey, der hat eine völlig andere Meinung als ich. Und vielleicht sogar in einer sehr grundsätzlichen Frage, die einem selbst sehr, sehr wichtig ist. Und trotzdem versuche ich jedenfalls, im Gespräch zu bleiben. Ja, das finde ich wichtig.
1: Damit haben Sie was gemeinsam mit dem neuen FDP-Chef Wolfgang Kubicki. Der sagt das nämlich auch. Man muss mit allen reden als echter Demokrat. Und er ist
0: mit allen Wählerinnen und Wählern auf jeden Fall. Das heißt jetzt nicht, das ist wieder ein wichtiger Unterschied. Mhm. Ich finde schon, dass man gesprächsbereit sein sollte mit allen Bürgerinnen und Bürgern, allen Wählerinnen und Wählern.
1: Aber nicht mit Politikern.
0: Mit rechtsextremen, also mit extrem radikal, da liegt ja schon im Begriff, in der Einstellung drin, dass Reden nicht mehr viel bringt. Ich habe mit AfD-Politikern wahrscheinlich weniger gesprochen als Sie, nämlich gar nicht. Mit Leuten, die extrem sind, also und politische Repräsentanten sind, die pro Putin sind und die am Ende auch ein anderes System wollen in Teilen. Da fällt das Gespräch schwer, bis kann gar nicht stattfinden.
1: Es gibt ja Leute, die Ihnen aber vorwerfen.
0: Aber trotzdem übrigens muss eine Gesellschaft, man darf, das ist total schwer. Ich bin ein totaler Fan und Freund der offenen, pluralen Gesellschaft. Und man darf, also nicht im Sinne von legitim darf, sondern rechtlich. Man darf rechtlich linksextrem sein. Man darf rechtsextrem sein. Man darf in einer freien Gesellschaft diese Einstellung haben. Ich teile sie nicht, ich lehne sie ab, ich werde sie politisch bekämpfen. Und in dem Moment, wo daraus politisches Handeln wird oder gar umstürzlerisches Handeln, müssen wir es auch aktiv mit Staatsmitteln bekämpfen.
1: Aber
0: die Einstellung, so schwer es mir fällt, auch eine extreme Einstellung, ist in einer freien, offenen Gesellschaft erlaubt, rechtlich, muss auch artikuliert werden können in einer freien Gesellschaft. Trotzdem werde ich sie jeden Tag politisch und wo es nötig ist, wenn daraus auch noch Handeln wird, umstürzerisches Handeln, dann auch mit staatlichen Maßnahmen bekämpfen. Das ist ein unheimlich schwerer Spagat, den wir da aushalten müssen als eine freie, offene Gesellschaft. Aber ich finde, auf den Wert der freien Einstellung und Meinungsäußerung sollten wir schon noch rausarbeiten.
1: Jetzt sind Sie auch schon ein bisschen Stehaufmännchen der Politik. Sie haben viele Krisen auch durchlebt, die Maskenaffäre, dann im letzten Jahr die gescheiterte Wahl der Verfassungsrichterin Frauke Brosius-Gersdorf. Das hat man Ihnen angehängt. Dann war zwischenzeitlich die Rede, wackelt Jens Spahn auf dem Posten des Fraktionschefs. Im Moment wackelt eigentlich nur der Kanzler. Sie sitzen wieder relativ fest im Sattel, sind da also wieder voll mit dabei. Wo soll es mit Jens Spahn noch hingehen? Irgendwann mal in ferner Zukunft vielleicht auch nach ganz oben auf den Sessel im Kanzleramt?
0: Also zuerst einmal wackelt niemand. Also Anfang des Jahres wackelte angeblich der Spahn. Dann wackelte der Kanzleramtsminister. Dann wackelt hier jemand, jetzt wackelt da jemand. Das ist so alles Berlin-Mitte. Ja. Können die alle zwei Wochen lang immer drüber schreiben, wer wackelt, warum und wer tuschelt hier mit wem. Ich bin sehr sicher, das interessiert in Wahrheit niemanden.
1: Aber die Frage, wohin es mit Jens Spahn gehen könnte, interessiert doch den einen oder anderen.
0: Wissen Sie, ich bin da, wo ich bin, wirklich gerade ziemlich glücklich. Ich bin seit vielen, vielen, vielen Jahren Parlamentarier. Ich war Staatssekretär, war Bundesminister in unterschiedlichen Funktionen. Aber jemand, der so überzeugt und gerne Parlamentarier ist wie ich, der ist also Fraktionschef, Fraktionsvorsitzender zu sein, das mache ich echt gern und mit Freude. Und gleichzeitig in einer Phase und einer Zeit, die ziemlich anspruchsvoll ist. Die Mehrheiten sind knapp, die Polarisierung der Gesellschaft haben wir gerade schon angesprochen, was sich im Parlament auch verändert hat im Umgang miteinander durch eine extreme Rechte und eine radikal-populistische Linke. Da ist vieles anders als noch vor 15 oder gar 20 Jahren. Und trotzdem und umso mehr ist das Parlament die Herzkammer der Demokratie. Da wird für 84 Millionen Menschen entschieden, was gilt. Das ist ja schon ein Privileg, das ist was Besonderes. Und da der Vorsitzende der größten Fraktion zu sein und einer so traditionsreichen Fraktion, das bin ich echt gern.
3: Jens Spahn war das im ARD-Interview der Woche. Hier ist die ARD-Infonacht vom Norddeutschen Rundfunk in Hamburg. Hier geht's noch eine Stunde weiter bis 6 Uhr. Wir blicken gleich auf die Reise von Papst Leo dem 14. nach Spanien. Schon seine vierte Reise in diesem noch recht jungen Pontifikat. Bis gleich.

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1: Um 5 Uhr mit Gabriela Kühne. Die deutsche Fußballnationalmannschaft hat die Generalprobe für die Weltmeisterschaft erfolgreich bestanden. Sie gewann ihr letztes Testspiel gegen Co-Gastgeber USA mit 2:1. Aus der Sportredaktion Stefanie Lavoie.
2: Die DFB-Elf war durch ein Tor von Kai Havertz bereits in der 2. Minute in Führung gegangen. Anthony Robinson konnte kurz vor der Halbzeit für den WM-Co-Gastgeber ausgleichen. Leroy Sané erzielte schließlich den Siegtreffer. Sané war nach dem WM-Aus von Lennart Kahl auf dessen Position rechts vorne gerückt. Besonders in der Defensive hat die deutsche Mannschaft noch Luft nach oben, zeigte aber einige gute Offensivansätze. Heute in einer Woche startet Deutschland mit dem ersten Gruppenspiel gegen Curaçao in diese Mammut-Weltmeisterschaft.
1: Wie könnte der russische Angriffskrieg gegen die Ukraine beendet werden? Darüber wollen Großbritannien, Frankreich und Deutschland heute beraten. Zusammen mit der Ukraine selbst in London ist für den Abend ein Treffen angesetzt. Mit dem britischen Premier Starmer, Frankreichs Präsident Macron, Bundeskanzler Merz und dem ukrainischen Präsidenten Selenskyj. Der hatte kürzlich erst dem russischen Präsidenten Putin ein persönliches Treffen in einem Drittstaat angeboten. Putin lehnte das ab. Im Falle von Verhandlungen über einen Waffenstillstand wollen die Europäer mit am Tisch sitzen. In der Debatte über die Rentenreform fordert der Deutsche Gewerkschaftsbund eine verpflichtende Betriebsrente für alle Beschäftigten. Das hat DGB-Chefin Fahimi dem Redaktionsnetzwerk Deutschland gesagt. Aus der Nachrichtenredaktion Ronald Lessig.
3: Rund 20 Millionen Menschen in Deutschland hätten keine betriebliche Altersvorsorge, meist weil sie in Betrieben ohne Tarifbindung tätig seien, kritisierte Fahimi. Dort sei es denkbar, die Beschäftigten in bestehende Modelle aufzunehmen. Die Gewerkschaften stünden bereit, das zu regeln. Konkrete Eckpunkte kündigte die DGB-Chefin für Ende Juni an. Klar sei, dass die Arbeitgeber mit in die Pflicht genommen werden müssten. Die betriebliche Altersvorsorge dürfe nicht einseitig zulasten der Arbeitnehmer gehen.
1: Die deutschen Welterbestätten öffnen heute ihre Türen und bieten besondere Veranstaltungen und Aktionen an. Anlass ist der bundesweite UNESCO-Welterbetag. Eröffnet wird er mit einem Festakt im historischen Reichssaal in Regensburg. In Deutschland gibt es derzeit 55 Kultur- und Naturerbestätten. Dazu gehören zum Beispiel der Aachener Dom, verschiedene Altstädte wie in Bamberg und Wismar, das Bauhaus und seine Stätten in Weimar und Dessau sowie das Wattenmeer. Das waren die Nachrichten. Das Wetter in Deutschland. Tagsüber im Norden Wolken, Schauer und vereinzelt Gewitter, im Süden meist trocken und sonnig, an den Alpen Schauer und Gewitter möglich, 18 Grad im Norden bis 26 Grad im Südosten. Die Zeit, es ist 5.03 Uhr.
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4: Zunächst eine Gefahrenmitteilung für den Raum Bremervörde. Dort im Stadtteil Mehedorf gibt es eine starke Rauchentwicklung. Anwohner in den umliegenden Bereichen werden gebeten, Fenster und Türen geschlossen zu halten und eventuell Lüftungen und Klimaanlagen abzuschalten. Die A1 Osnabrück-Münster ist zwischen Lengerich und Lattbergen wegen Bauarbeiten in beiden Richtungen bis ca. 6 Uhr gesperrt. Die A96 Lindau-München ist zwischen München-Leim und Sendling wegen Brückenarbeiten in beiden Richtungen bis morgen, Montag früh, ca. 5 Uhr gesperrt. Und die A565 Bonn-Meckenheim ist zwischen Bonn-Beuel und Auerberg in beiden Richtungen wegen der beschädigten Bonner Nordbrücke gesperrt. Das war's vom Verkehr. Ihnen eine gute und freie Fahrt.
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4: Vom Norddeutschen Rundfunk in Hamburg. Im Studio ist Detlef Karg. Guten Morgen. Papst Leo der 14. ist seit etwas mehr als einem Jahr im Amt. Nun hat er bereits seine vierte Reise angetreten nach Spanien. Eine Woche wird sich der Papst in dem mehrheitlich katholischen Land aufhalten, in dem derzeit die linke Regierung von Pedro Sanchez unter Druck steht. Unsere Korrespondentin Franka Welz über den ersten Tag des Papstbesuchs.
5: In seiner ersten Rede während seines Spanienbesuchs hat Papst Leo XIV. In Madrid zu Versöhnung und Zusammenarbeit unterschiedlicher Kräfte in Spanien aufgerufen. Im Königspalast unterstrich der Papst vor dem Königspaar, hochrangigen Politikern sowie dem diplomatischen Korps auch die Verantwortung Europas im Kampf gegen politische und gesellschaftliche Spaltung. Papst Leo sagte, die Versuchung, durch das Schüren von Polarisierung an Beliebtheit zu gewinnen, scheine heute eher zu wachsen als abzunehmen. Die Menschenwürde werde weiterhin verletzt. Im Umfeld neuer Technologien, zum Beispiel Social-Media-Plattformen oder künstlicher Intelligenz, verschärften sich Vorurteile, kritisches Denken werde geschwächt und übermächtige Interessen säten tödliche Impulse. Sich dem entgegenzusetzen, könne das Geschenk Europas an die Welt sein. Als Gegengewicht zu spaltenden und polarisierenden Narrativen führte er Kultur, Innerlichkeit, eine freie und qualitativ hochwertige Bildung und Transzendenz an. Es gelte jenen, so wörtlich, identitären Ansätzen zu entfliehen, die alles zu erklären schienen, aber die Welt mit Gespenstern und Feinden bevölkerten. Von Politik und Wirtschaft forderte der Papst höhere Investitionen in Schulen, Hochschulen und Forschung sowie in lokale Gemeinschaften und in die Zivilgesellschaft als Keimzelle für Teilhabe und kulturelle Vermittlung. Mit Blick auf Spanien erklärte Papst Leo, die Geschichte des Landes lege nahe, dass nicht die Kultur der Konfrontation, sondern die der Begegnung Stabilität und Wohlstand schaffe. Die Präsenz des Islam auf der Iberischen Halbinsel sei beispielsweise eine langjährige politische, kulturelle und religiöse Gegebenheit gewesen. In dieser Zeit habe es nicht nur Konfrontation gegeben, sondern auch Versuche, einen Raum für Begegnung, Gespräch und Dialog zwischen Christen, Muslimen und Juden über Sinn und Wahrheit zu schaffen. Der spanischen Regierung dankte Leo für ihre Treue zum Völkerrecht und zum Multilateralismus, die sich in einem aktiven Engagement für Frieden und Solidarität unter den Völkern niederschlage. Gleichzeitig mahnte der Papst die Pflege von Dialog und sozialer Freundschaft in Spanien an, sowie die Berücksichtigung der Perspektiven armer und junger Menschen bei der Gestaltung der Zukunft.
4: Franka Welz war das. Und noch ein Thema hat der Papst im Gepäck. Der Missbrauch in der katholischen Kirche in Spanien, wie in anderen Ländern, wurde auch dort jahrelang viel vertuscht. Im Jahr 2018 stieß dann die liberale Zeitung El País eine umfangreiche Recherche zu dem Thema an, dass das Ganze mehr in den Mittelpunkt des öffentlichen Interesses rückte. Anfang diesen Jahres dann haben die spanische Regierung und die Kirche sich auf ein Verfahren zur Entschädigung Betroffener geeinigt. Und die Opfer hoffen, dass der Papst bei seinem Besuch in diesen Tagen auch Druck macht. Hans-Günther Kellner berichtet aus Madrid.
6: Spaniens König Felipe VI. Empfing Papst Leo XIV. Mit freundlichen Worten, ließ aber auch ein heikles Thema nicht aus. Der Monarch lobte zunächst das soziale Engagement der Kirche, sagte aber auch,
7: no puede haber mayor contraste con todo ello.
6: Es gibt keinen größeren Kontrast dazu als das Leid, das durch den sexuellen Missbrauch verursacht wurde. Für einen Heilungsprozess und eine Wiedergutmachung sind Klarheit und Entschlossenheit von entscheidender Bedeutung. Für die Opfer, die Gläubigen und die Gesellschaft als Ganzes.
7: Para la Iglesia y para la sociedad en su conjunto.
6: Auf Nachfrage eines spanischen Journalisten während des Hinflugs nach Madrid sagte der Papst, der Kindesmissbrauch sei eine immer noch offene Wunde. Er selbst habe in allen seinen Stationen Maßnahmen dagegen ergriffen. Dass das Thema in Spanien nicht aus der öffentlichen Debatte verschwindet, ist auch der Verdienst der Tageszeitung El País. Seit 2018 hat dort ein hartnäckiges Rechercheteam bislang mehr als 3000 Missbrauchsopfer und 1600 Beschuldigte erfasst. Julio Núñez gehört diesem Team an. Spaniens katholische Kirche verweigere bis heute die Zusammenarbeit, beklagt er. Vor einem Monat haben wir alle 70 Diözesen und 141 Ordensgemeinschaften angeschrieben. Wir wollten wissen, was sie mit den Fällen gemacht haben, die El País ihnen ermittelt hat, welche Untersuchungen es gegeben hat und welche Entschädigungen gezahlt wurden. Nur eine einzige Diözese hat uns konkrete Informationen gegeben. Ávila. An einem besonderen Fall haben die Journalisten 7 Jahre lang recherchiert. Zum ersten Mal wird dort einem spanischen Bischof sexueller Missbrauch vorgeworfen. Er soll in den 1990er Jahren als Pfarrer wiederholt ein damals 14 Jahre altes Mädchen missbraucht haben. Der Fall wurde für ein kirchenrechtliches Verfahren nach Rom geschickt. Überraschenderweise legte der Vatikan das Verfahren aber zu den Akten. Nicht, weil die Vorwürfe unwahr seien, sondern weil nicht nachgewiesen sei, dass das Opfer beim ersten Übergriff tatsächlich jünger als 16 Jahre war. der nach dem Kirchenrecht damals maßgeblichen Altersgrenze. Das war vor 2 Monaten. Leo XIV. Könnte das Verfahren allerdings wieder aufnehmen, sagt der Journalist, womit für viele Opfer auf dem Prüfstand steht, wie ernst es dem Papst mit seinem Kampf gegen den Missbrauch wirklich ist. Viele von ihnen hätten sich einen anderen Umgang mit dem Thema bei seinem Besuch gewünscht. So haben sie lange um ein Treffen gebeten, aber im offiziellen Programm war es nicht vorgesehen. Erst in der Nacht vor seiner Abreise nach Madrid teilte der Vatikan mit, die spanische katholische Kirche habe ein Treffen mit Opfern organisiert, ohne zu sagen, wann, wo und mit wem. Geladen seien offenbar nur unkritische Stimmen, meint Juan Cuatrecasas, Vorsitzender der Organisation Geraubte Kindheit, einem von 7 Verbänden von Missbrauchsopfern. Die Verantwortung dafür hat eine Koordinierungsstelle für den Papstbesuch. Sie wird von 2 Mitgliedern des Opus Dei geleitet. Da wundert es mich nicht, dass man uns als unbequeme Stimme außen vor lässt. Wir sind der katholischen Kirche Spaniens nicht würdig genug. Das ist eine kirchenpolitische Auseinandersetzung einer ultrareligiösen Gruppe gegen die Opfer. Es sei also eher die spanische katholische Kirche, die Missbrauchsopfern den Kontakt zum Papst verwehren wolle, als der Vatikan selbst, glaubt Cuatrecasas. Zumal spanischen Medien zufolge Leo XIV. Die Bischofskonferenz gedrängt haben soll, einer Regelung zuzustimmen, nach der der staatliche Ombudsmann über Entschädigungszahlungen das letzte Wort hat, also ein Vertreter des Staats, nicht der Kirche. Die Opfer begrüßen das Abkommen. Der Ombudsmann hat über diese Vereinbarung zwischen der spanischen Regierung und der Kirche in etwa mehr als einem Monat über 400 Anträge erhalten. Die Kirche selbst hat in mehr als einem Jahr lediglich 81 Opfer entschädigt. Es ist wichtig, dass es nicht die Kirche selbst ist, die darüber entscheidet. Wie Juan Cuatrecasas sieht auch Journalist Núñez den Papst als Akteur in einer kirchenpolitischen Auseinandersetzung. Geht Leo XIV. Zu streng mit der Kirche um, könnte es auch in anderen, ihm wichtigen Fragen zu Spannungen kommen. Dabei habe der Papst, so der Journalist, den spanischen Bischöfen bereits im letzten Jahr klargemacht, im November, noch vor der Ankündigung der Reise, traf sich der Papst mit der Spitze der spanischen Bischofskonferenz und sprach über seine beiden größten Sorgen in Bezug auf Spanien. Der Aufstieg der extremen Rechten und die Instrumentalisierung der katholischen Wählerschaft wegen der Aufnahme von Migranten und zweitens die Art und Weise, wie die Bischöfe mit den Missbrauchsfällen umgehen.
4: Die Debatte um spanische Missbrauchsopfer in der katholischen Kirche und der Besuch des Papstes in dem Land, das war Hans-Günter Kellner mit seinem Beitrag.

0: Und wir kommen damit zur Wettervorhersage für heute Sonntag, den 7. Juni. Im Norden wolkig bis stark bewölkt und gebietsweise Schauer. Vereinzelt auch kurze Gewitter, sonst nach Süden hin heiter bis wolkig und überwiegend trocken. Nur an den Alpen geringe Schauerneigung. Höchstwerte um 18 Grad im Nordwesten und bis zu 26 Grad im Südosten. Es weht ein schwacher, nach Norden hin mäßiger, im äußersten Norden auch frischer Wind. Die Temperaturen deutscher Städte zur Stunde: in Kiel 14 Grad, Hamburg 15 Grad, Rostock 14 Grad, Hannover 14 Grad. In Berlin 16 Grad, Kassel 13 Grad, Münster und Köln 14 Grad, in Frankfurt am Main 13 Grad, auch in Erfurt 13 Grad, Saarbrücken 11 Grad, Nürnberg 14 Grad, in Dresden 14 Grad, Stuttgart 15 Grad, Freiburg 16 und München meldet 17 Grad. Und es wird gleich 5 Uhr und 14 Minuten.
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0: Nur noch wenige Tage, dann startet die bisher größte Fußball-WM in den USA, Kanada und Mexiko. In Mexico City wird im legendären Aztekenstadion am 11. Juni, also in 4 Tagen, die WM eröffnet. Aber derzeit gibt es viele soziale Proteste in der Stadt, unter anderem von Lehrern und von Fernfahrern. Von Straßenblockaden zur Eröffnung der WM ist die Rede. Ob diese Drohungen dann so kommen werden, könnte allerdings auch zweifelhaft sein. Anne Dämmer über die Proteste in Mexico City am Vorabend der WM.
2: Sie sollen sich nicht wundern, wenn die Proteste während der WM noch größer werden. Wir werden die Veranstaltung blockieren. Dort werden alle Ressourcen reingesteckt, aber für die Bauern und die Lkw-Fahrer bleibt nichts übrig. Schimpft Heraclio Rodriguez ins Mikrofon. Ein Video davon ist auf Instagram zu sehen. Er gehört zu einem Zusammenschluss von Fernfahrern und Landwirten. Kurz vor der WM steht die mexikanische Regierung unter Druck. In den vergangenen Tagen waren bereits wütende Lehrer auf die Straße gegangen, hatten mit Stangen gegen Scheiben und Eingangstüren des Bildungsministeriums in Mexiko-Stadt geschlagen und riesige WM-Figuren mit Seilen zu Boden gezogen. Videos davon kursieren im Internet. Die Polizei reagierte auf die Demonstranten mit Tränengas. Auch der Lehrer Rodrigo Arias ist unter den Demonstranten. Sie wollen die Aufmerksamkeit der WM nutzen, um auf ihre Belange aufmerksam zu machen. Die ehemalige Regierung von Andrés Manuel López Obrador und auch die aktuelle Regierung von Claudia Sheinbaum hat im Wahlkampf versprochen, die Rentenreform rückgängig zu machen und das solidarische Rentensystem für Lehrer im öffentlichen Dienst wiederherzustellen. Aber es ist nichts passiert. Die Lehrer fordern deutlich höhere Gehälter, einige sogar bis zu 100%, und bessere Arbeitsbedingungen. Das monatliche Einstiegsgehalt an öffentlichen Schulen liegt umgerechnet bei rund 800 Euro. Die Regierung hat zuvor eine Erhöhung um 9% angeboten. Das reicht dem Lehrer nicht. Die Regierung hat so viele Sachen versprochen, aber am Ende haben sie gar nicht die Absicht, etwas zu verändern. Sie haben einfach das Thema für sich genutzt, um Stimmen damit zu fangen. Die mexikanische Präsidentin Claudia Sheinbaum setzt auf Deeskalation. Viele wollen, dass wir in die Falle der Repression tappen, als Auftakt zur Weltmeisterschaft. Aber wir werden nicht auf diese Provokation hereinfallen. Auch viele Mexikanerinnen und Mexikaner sind von den Blockaden bereits genervt. Der Lieferfahrer Armando Escobedo verliert viel Zeit im Stau. Seine Kunden muss er warten lassen. Es gibt zu viel Verkehr. Strecken, für die ich 5 bis 10 Minuten brauche, dauern jetzt 20 Minuten mehr. Dieser Ladenbetreiber hat ebenfalls kein Verständnis für die Proteste. Es trifft uns alle. Die Geschäfte, alte Menschen, Kranke. Die Straßen sind dicht. Mexiko erwartet zur Weltmeisterschaft etwa 5 Millionen Touristen. Rund 100.000 Einsatzkräfte in den Austragungsorten sollen für Sicherheit sorgen.
0: Anne Dämmer war das aus Mexiko-Stadt. Auch in den USA, da finden viele, die meisten Spiele dieser WM statt. Dort sorgen extrem hohe Ticketpreise und teilweise auch exorbitant angehobene Preise für öffentliche Verkehrsmittel, etwa im Raum New York und New Jersey, für Ärger. Und als würde die FIFA nicht genug Geld verdienen, wollte sie zunächst auch in der Hitze und der Schwüle das Mitbringen eigener Wasserflaschen für die Fans verbieten, musste dann aber doch zurückrudern. Aber trotzdem werden viele Fans aus aller Welt anreisen und ihr Geld ausgeben für das bisher weltweit größte Fußballspektakel. Unsere Reporterin Merle Gödertz hat einige von ihnen getroffen.
3: Wir treffen Florian Sondermann beim Come Together Cup am Spielfeldrand. Ein großes Benefizturnier mit über 1000 Hobbyfußballerinnen und Fußballern direkt vor dem Kölner Rheinenergiestadion. Schon mal einstimmen für die WM, denn für die hat er große Pläne.
4: Nächste Woche fliege ich mit meinem Bruder zusammen nach New York. Von da starten wir unsere kleine Rundreise. Wir gucken uns in Houston und Toronto die ersten beiden Deutschlandspiele an und fliegen dann von New York wieder zurück nach Hause.
3: Mit einem Haken. Florian Sondermann und sein Bruder Julian haben noch gar keine Tickets. Aber die Chancen stehen trotzdem gut, sagt Florian.
4: Aktuell gibt es wieder jede Menge Tickets, auch über die offiziellen Kanäle als auch über die Ticketbörsen. Also wir sind guter Dinge, dass wir Tickets kriegen. Jetzt ist natürlich nur so ein Pokerspiel, was für Tickets und zu welchem Preis.
3: Bis zu 1000 Euro pro Ticket. Das sei für ihn die absolute Schmerzgrenze. Er und sein Bruder hoffen aber noch, Tickets für um die 500 bis 600 Euro zu bekommen.
4: Jetzt ist es so, wie es ist. Aber wir haben gesagt, wir ziehen jetzt durch. Das ist so ein einmaliges Erlebnis. Wann hat man nochmal die Chance, zu einer Weltmeisterschaft zu fahren?
3: Diese Chance ergreifen auch Marius Backes und seine Freunde aus Eppelborn im Saarland. Für zwei Deutschlandspiele hat die Gruppe Tickets bekommen.
5: Ich war schon oft Fußball gucken in meinem Leben und habe noch nie annähernd so viel Geld ausgegeben für Tickets wie jetzt für die WM. Und für mich persönlich ist auch diese günstigste Kategorie eigentlich schon ein bisschen zu teuer.
3: Als eigenständiger Fanclub beim DFB kamen sie früher an Tickets und konnten so noch welche in der günstigsten Preiskategorie ergattern. Für die beiden Tickets zahlen sie insgesamt aber immer noch etwa 380 Euro pro Person.
5: Wir sparen quasi jetzt schon 5 Jahre mehr oder weniger auf dieses Event hin. Und haben uns das jetzt auch in Teilen so erfüllt, jetzt mit 2 Tickets. Man merkt halt so bei einem großen Turnier, ob das jetzt EM oder WM ist, dass sich die Stimmung im Land halt auch immer an diesem Turnier irgendwie ein bisschen orientiert und jeder dann Fußball begeistert ist. Und das wollten wir hautnah miterleben und erfahren, wie das wirklich vor Ort dann ist.
3: Am Freitag geht's für die 7 Fußballfans los nach Houston.
5: Bei jedem ist die Vorfreude schon sehr, sehr groß und die Anspannung steigt auf jeden Fall.
3: Kein Ticket fürs Fußballschauen braucht man hingegen in der Fußballtraditionskneipe Die Eule in Essen-Rüttenscheid. Für die WM nach Nordamerika fliegen, das kommt für die Kneipenbesucher hier nicht in Frage.
6: Nee, das hätte ich nicht gemacht. Amerika im Moment ein bisschen kritisch.
7: Ich finde die hohen Ticketpreise nicht gut. Ich würde aber auch nicht quer auf einen anderen Kontinent für eine WM fliegen.
3: Kneipeninhaberin Janine Heidenreich hat für die Deutschlandspiele trotz später Anstoßzeiten schon viele Reservierungen. Und auch die Glitzerfußballgirlanden hängen schon an der Theke. Aber die große Vorfreude bei den Gästen fehlt noch.
8: Momentan sind noch viele ein bisschen unsicher und es ist noch nicht so die richtige Stimmung da. Also wir haben jetzt schon ein bisschen geschmückt und wir haben eine WM-Tipptafel gemacht, damit die Leute sich schon mal ein bisschen einstimmen können.
3: Und dafür haben sie noch knapp eine Woche bis zum ersten Deutschlandspiel.
0: Eine Reportage war das von Merle Gödertz. Und wir kommen da zu einem ganz anderen Thema. Wir Menschen sind wohl die einzigen Lebewesen, die wissen und auch verstehen, dass das Leben endlich ist und wir irgendwann sterben werden. Aber das Thema Tod ist natürlich für viele weiter kein Thema, mit dem sie sich gerne befassen. Viele Vereine versuchen das aber. Ein Verein in Rostock etwa will die Themen Trauer und Sterben sichtbarer machen. Die sogenannte Hospizinitiative. Unsere Reporterin Marie Zimmer hat sie besucht.
9: An den Wänden hängen Lichterketten, der Tisch ist gedeckt und im Hintergrund spielt leise Musik. In diesem Umfeld sollen Menschen auf ihrem letzten Weg begleitet werden, physisch und psychisch. Martina Ollermann ist Teil der Hospizinitiative in Rostock.
10: Ich bin dem Verein beigetreten, weil eben halt auch die Ausbildung unterstützt wird und habe die auch gemacht. Also das war für mich super, weil das auch mit freier Zeiteinteilung ist. Ich muss nicht unbedingt da sein. Ich kann mir das zeitlich einteilen, diesen Lehrgang.
9: Die Hospizinitiative unterstützt das Hospiz am Klinikum Südstadt. Neben der Finanzierung von nicht getragenen Kosten durch die Krankenkassen unterstützen sie vor allem die Sterbenden und Trauernden. Dazu zählen unter anderem das Angebot von Klangtherapie oder die Möglichkeit, im Garten zu arbeiten. Ehrenamtliche des Vereins sprechen regelmäßig mit Betroffenen über ihre Verluste, unter anderem im monatlichen Trauercafé. Bei diesem offenen Angebot beobachtet Uta Raus vom Vorstand des Vereins.
10: Leute kommen, die einfach sagen, sie möchten gehört werden, sie möchten ihre Geschichte erzählen. Und das wechselt ganz doll, wer kommt und wer sagt, er ist bereit, die Gruppe jetzt auch zu verlassen. Also das ist ganz unterschiedlich.
9: Die Teilnehmerinnen und Teilnehmer reichen von Müttern, die ihr Baby verloren haben, bis zu Menschen, die Geliebte durch einen Suizid verloren haben. Als Ehrenamtliche versucht Melanie Ollermann auch neue Ideen umzusetzen. Beispielsweise das Organisieren von Spaziergängen für Hinterbliebene. Motivation für ihre Arbeit ist hauptsächlich, anderen Menschen zu helfen.
10: Ich finde das eben halt sehr wichtig, weil jeder geht anders mit Trauer um. Manche erkennen das gar nicht und kommen aus diesem Loch gar nicht wieder raus, weil sie einfach auch von der Gesellschaft so gedrängt werden, dass sie trauern müssen. Und das macht mir Spaß, die Leute da wieder ein bisschen zu motivieren, am Leben teilzunehmen.
9: Manchmal denke sie noch nach den Gesprächen über den Tod nach. Doch diese Gedanken würden auch schnell wieder vergehen. Damit die Last für Ehrenamtliche nicht zu schwer wird, bietet der Verein regelmäßig Gespräche zur Supervision, also zum Verarbeiten, an. Ihre Zeit im Hospiz können sie sich frei einteilen, begleiten jedoch immer eine Person auf ihrem Weg. Das muss nicht vor Ort oder im Trauercafé geschehen, sondern kann auch ambulant bei den Personen zu Hause sein. Unterschiede zwischen den verschiedenen Generationen, die dort aufeinandertreffen, und dem Blick auf Trauer merkt Michael Luck vom Vorstand des Fördervereins nicht.
11: Also am Ende muss man sagen, dass es kein richtig oder falsch gibt bei der Trauerarbeit oder auch bei den Ansichten. Jeder ist ein Einzelfall an der Stelle und jedem wird geholfen an der Stelle.
9: Doch trotzdem ist es schwierig, Ehrenamtliche zu finden, die Menschen beim Sterben und beim Trauern begleiten, findet Michael Luck. Auch weil viele Menschen Berührungsängste mit diesem Thema haben. Das möchte die Hospizinitiative aus Rostock ändern und mit ihrem Engagement weiter Menschen für ihre wichtige Arbeit sensibilisieren.
0: Marie Zimmer informierte, und jetzt kommen wir noch einmal zurück zum Sport vom Tage.
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13: Mit Alex von Kutzkowski. Die deutsche Fußballnationalmannschaft hat ihren letzten Härtetest vor der WM in Kanada, Mexiko und den USA gewonnen. Gegen Gastgeber USA gab es ein 2:1. Aus Chicago berichtet Dirk Walzdorf.
14: Die Siegeserie der deutschen Nationalmannschaft hält, aber titelreif war der letzte Auftritt vor Beginn der Fußball-WM noch lange nicht. Die DFB-Auswahl gewinnt das letzte Testspiel gegen den Gastgeber USA. Ein bisschen glücklich mit 2:1 und das nach einem veritablen Traumstart. Schon in der zweiten Minute traf Havertz mit dem Kopf nach einem Freistoß von Kimmich die Gastgeber zu dem Zeitpunkt noch im fußballerischen Tiefschlaf. Sie kamen dann aber immer besser ins Spiel. Folgerichtig in der 37. Minute das Tor von Robinson zum 1:1. Ein traumhaft schönes Volley aus 19 Metern. Unhaltbar für Oliver Baumann im deutschen Tor. Nach dem Wechsel Leroy Sané, der die Aufgabe hatte, Lennart Kahl zu vertreten. Mit der Führung für die Deutschen ein bisschen unerwartet. Schöner platzierter Schuss in die Ecke. Und dann gab es viele, viele Wechsel, wenig Struktur, noch einige Distanzschüsse auf beiden Seiten und am Ende den 9. Sieg in Serie für das Team von Julian Nagelsmann.
13: Wir bleiben noch beim Fußball. Am Samstag wurde die erste Runde im DFB-Pokal ausgelost mit einigen interessanten Duellen. So muss Titelverteidiger Bayern München bei Zweitliga-Aufsteiger VfL Osnabrück ran. Auch der VfB Stuttgart, Pokalfinalist in der jüngst abgelaufenen Saison, und Borussia Dortmund müssen in den Norden reisen. Der VfB tritt bei Drittligist Hansa Rostock an. Der BVB gastiert bei Oberligist HEBC aus Hamburg, der sich erstmals für den DFB-Pokal qualifiziert hat. Die erste Runde steigt vom 21. bis 24. August sowie am 1. und 2. September. Alle Begegnungen finden Sie online auf sportschau.de. Bei den French Open in Paris greift das deutsche Tennisass Alexander Zverev nach seinem ersten Sieg bei einem Grand-Slam-Turnier. Ein Titel, nach dem er sich schon lange sehnt. Im Finale trifft Zverev auf den Italiener Flavio Coppoli. Welchen Eindruck der Hamburger aktuell macht, sagt uns jetzt mein Kollege Steffen Gahr.
15: Alexander Zverev ist in diesen Tagen von Paris ruhig, besonnen, souverän und dominant. Und wenn er so auch am letzten Turniertag auftritt, wird er am Ende mit dem Pokal auf dem roten Laufsteg von Paris stehen. Zverev ist gegen Cobolli der Favorit. Der Italiener ist zwar ausgeruht, da er das Finale kampflos erreichte. Und Cobolli hat Zverev vor ein paar Wochen auf Sand auch schon mal geschlagen. Aber es ist das erste Grand-Slam-Endspiel für den 24-Jährigen. Zverev dagegen hat mehr Erfahrung, er kennt diese Situation eines großen Endspiels. Der Hamburger hat im Turnierverlauf überzeugt und nachdem große Namen ausgeschieden waren, ist Zverev auch mit seiner Favoritenrolle souverän umgegangen. Die deutsche Nummer 1, der Olympiasieger Zverev, kann in Paris Historisches schaffen. Es wäre der erste deutsche Grand-Slam-Titel bei den Herren seit 30 Jahren. Damals hatte Boris Becker in Australien gewonnen.
13: Spannung pur herrscht auch in der Basketball-Bundesliga. Im Playoff-Halbfinale zwischen Alba Berlin und den Bamberg Baskets gewann Bamberg Spiel 4 mit 81-67 und glich damit in der Best-of-Five-Serie zum 2-2 aus. Das nun alles entscheidende fünfte Duell steigt am Dienstag in Berlin. Bereits für die Finalspiele qualifiziert ist Bayern München. Und noch eine Meldung aus der Leichtathletik. Sprinter Owen Ansah hat seinen deutschen Rekord über die 100 Meter um eine Hundertstelsekunde unterboten. Nachdem der Athlet vom Hamburger SV vor knapp 2 Jahren als erster Deutscher unter 10 Sekunden gelaufen war, verbesserte er am Samstagabend in Regensburg seine Bestmarke auf 9,98 Sekunden.
0: Das war Alexander von Kurzkowski mit dem Sport.

Gleich nach den Nachrichten geht es noch ein klein wenig weiter in der ARD-Infonacht. Wir blicken dann unter anderem auf den derzeitigen Boom bei Solaranlagen und wir fragen nach, was verbindet eigentlich Russland und Armenien noch? Die Staaten, die lange verpartnert waren, aber mittlerweile doch eher auseinanderdriften aus verschiedenen Gründen. Das und mehr in der kommenden halben Stunde. Bis gleich.

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1: Um 5.30 Uhr mit Gabriela Kühne. Deutschland, Frankreich und Großbritannien wollen die stockenden Bemühungen

0: Europäer einzubinden. Putin hatte den Vorstoß abgelehnt. Die Europäer gehen trotzdem davon aus, dass sich Russland Verhandlungen langfristig nicht verweigern kann und sie mit am Tisch sitzen. Das Treffen in London soll dazu dienen, sich darauf vorzubereiten.
1: Der Vorsitzende der Jungen Union Winkel fordert eine geringere Rentenerhöhung zugunsten von Studierenden und Familien. Der CDU-Politiker sagte der Bild am Sonntag, die geplanten Einsparungen der Regierung würden nicht fair zwischen den Generationen verteilt. Winkel kritisierte, dass die Rentenerhöhung von 4,2% unangetastet bleiben solle, während eine Anhebung des BAföGs ausfalle und beim Elterngeld sogar Kürzungen drohten. Er schlägt vor, die Rente nur um 3% zu erhöhen. Dadurch könnten nach seinen Angaben 5 Milliarden Euro frei werden. Papst Leo ist auf Spanienreise. Am Abend fand eine erste Großveranstaltung mit ihm statt. Aus Madrid, Lisa Weiß.
2: Der Platz vor dem Bernabéu-Stadion in Madrid war voll mit jungen und weniger jungen Gläubigen. Etwa eine halbe Million Menschen wollte bei der Gebetswache für die Jugend mit Papst Leo dem 14. dabei sein. Er rief die jungen Menschen dazu auf, Aussagen zu hinterfragen und nach der Wahrheit zu suchen und forderte sie dazu auf, der Gesellschaft eine neue Richtung zu geben, angefangen mit ihren eigenen Beziehungen im Alltag, in der Familie, in der Universität und in der Arbeit. Die nächste Großveranstaltung für den Papst auf seiner Spanienreise steht gleich schon an. Die Messe mit Fronleichnamsprozession auf der Plaza de Cibeles in Madrid.
1: In der Nordsee vor St. Peter-Ording sind drei Frauen auf einer Sandbank vor der Flut gerettet worden. Als der Rettungshubschrauber eingetroffen sei, hätten die Frauen schon bis zum Bauch im Wasser gestanden, teilte die Deutsche Gesellschaft zur Rettung Schiffsbrüchiger mit. Zuvor hatten sie mit Rufen und Winken auf ihre Lage aufmerksam gemacht. Das Wetter in Deutschland. Tagsüber im Norden Wolken, Schauer und vereinzelt Gewitter. Im Süden meist trocken und sonnig, an den Alpen Schauer und Gewitter möglich. 18 Grad im Norden bis 26 Grad im Südosten. Am Montag heiter bis wolkig und meist trocken bei 19 bis 28 Grad. Das waren die Nachrichten.
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4: Die A1 Osnabrück-Münster ist zwischen Lengerich und Lattbergen wegen Brückenarbeiten in beiden Richtungen noch bis ca. 6 Uhr gesperrt. Die A96 Lindau-München ist zwischen München-Leim und Sendling wegen Brückenarbeiten in beiden Richtungen bis morgen ca. 5 Uhr gesperrt. Und voll gesperrt die A565 Bonn-Meckenheim zwischen Bonn-Beuel und Auerberg. Die Nordbrücke über den Rhein ist wegen Schäden gesperrt. Ansonsten sind die Straßen frei. Ich wünsche Ihnen eine gute Fahrt.
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4: Mit Detlef Karg im Studio. Guten Morgen. Solaranlagen erleben derzeit eine Sonderkonjunktur, nicht zuletzt aufgrund des Iran-Krieges. Immer mehr Hausbesitzer wollen derzeit Solaranlagen installieren. Installateure haben entsprechend viel zu tun und Josefine Lüttke hat einen Betrieb begleitet.
5: Jetzt runter. Bei mir ist drin.
6: Ja.
7: Der Elektriker und Photovoltaik-Sachverständige Lars Hartlage und sein Kollege setzen einen nagelneuen Wechselrichter, also das Herz der Solaranlage, an die Wand. Darunter steht ein großer weißer Klotz. Es ist der Batteriespeicher. Sie arbeiten im Keller eines Einfamilienhauses in Bissendorf im Landkreis Osnabrück. Hartlage zieht Kabel, schließt sie an. Die Anfragen nach solchen Solaranlagen auf Privatdächern haben sich seit dem Iran-Krieg etwa verdoppelt, sagt er.
8: Stressig, aber macht Spaß, wenn man dann auch heute Abend irgendwie einen glücklichen Kunden sieht und so. Das ist schon cool.
7: Oben auf dem Dach wuppen die Solateure Joshua Ohlhoff und Marvin Dehne die Module aufs Dach. Rund 25 Kilo wiegt eine Platte, insgesamt 17 sind es für die 8-kW-Anlage. Das Solateurteam arbeitet aktuell 6 Tage die Woche, teilweise bis zum Abend. Die Schwierigkeit?
9: Qualität muss ja auch irgendwo noch gleichbleibend sein. Das ist halt so ein Ding, dass das eher so in Richtung Massenabfertigung läuft, dass man da nicht in die Massenqualität kommt, ne?
7: Sagt Marvin Dehne. Auch die Energieriesen E.ON und Enpal bestätigen die Verdopplung der Nachfrage seit dem Konflikt im Iran. In Niedersachsen hätten sich die Anfragen bei E.ON sogar verdreifacht, so eine Sprecherin. Der große Online-Händler Solarhandel24 hat bis zu 4000 Beratungsgespräche pro Tag. Vor dem Angriff waren es etwa 500. Nachdem vergangenes Jahr eher weniger los war in der Branche, jetzt

0: also wieder ein Hoch. Katrin Meder und Dominik Kamp aus Bissendorf wollten mit der Solaranlage eigentlich noch warten. Doch nun steht die Einspeisevergütung zur Debatte. Möglicherweise gibt's also bald kein Geld mehr für den Strom, den man ins Netz abgibt, wenn man nicht noch dieses Jahr eine neue Anlage baut. Der Hauptgrund für die beiden sind allerdings die hohen Energiepreise, sagt Dominik Kamp.
1: An der Tankstelle, die Spritpreise und so, da denkt man schon drüber nach, so ja, vielleicht in ein, zwei Jahren dann auch nochmal ein E-Auto zu holen. So wird ja irgendwie auch die Zukunft sein, ne? Auch wenn jetzt irgendwie die Heizung kaputt geht oder so, dass man ja dann schon eher schaut Richtung Wärmepumpe.
0: Dann der spannendste Moment für die Hausbesitzer.
2: Ihr könnt jetzt unten mal den Schalter anstellen, dann fangt ihr an zu produzieren.
3: Aber jetzt?
2: Ja, hier seht ihr jetzt gerade, was das Haus braucht.
3: Cool, so das Ergebnis jetzt zu sehen, so nach dem Tag, sag ich mal, heute Morgen gestartet und jetzt sieht man so die ersten Ergebnisse, ja, schon echt cool irgendwie.
0: Sagt Dominik Kamp. Die Handwerker um Lars Hartlage werden in den kommenden Monaten noch etliche Anlagen ans Netz bringen. Und die Hausbesitzer, die freuen sich jetzt auf viel Sonne und eine fette Stromernte.
4: Josephine Lüttke war das.
5: Wirtschaft.
4: Und an dieser Stelle blicken wir auf die Woche an der Börse zurück. Die bestimmenden Themen waren da KI und die Lage im Nahen Osten. Außerdem gab es Änderungen im DAX. Konstantin Röse fasst diese Woche an der Börse für uns zusammen.
6: Wo geht's hin? Das fragen sich Anleger an der Börse eigentlich täglich. In dieser Woche waren es einmal mehr die geopolitischen Unsicherheiten, die die Kurse bestimmt haben. Weiter undurchsichtig bleibt die Lage im Nahen Osten. Ein Friedensdeal zwischen den USA und Iran lässt auf sich warten.
7: Wenn wir bedenken, was wir für Faktoren haben, die eigentlich belastend sind für den Markt, ist es durchaus in Ordnung, wenn der DAX in einer Feiertagswoche auch mal seitwärts läuft und vielleicht mal kurz Anlauf nimmt für die nächsten Höhen.
6: Sagt Marc Richter, Börsenhändler der Steubing AG. Denn parallel dazu treibt die Fantasie rund um künstliche Intelligenz die Kurse vieler Aktien nach oben. Nicht nur in den USA, auch hierzulande. Sogar für einen Baukonzern spielt KI mittlerweile eine Rolle. Hochtief profitiert vom Bau von Rechenzentren für künstliche Intelligenz in den USA. Der Aktienkurs hat sich binnen eines Jahres fast verdreifacht. Bei der routinemäßigen Indexüberprüfung kam die deutsche Börse diese Woche deshalb zu dem Ergebnis, Hochtief kann in die erste Börsenliga aufsteigen. Der Volkswagen-Großaktionär Porsche SE muss dafür den wichtigsten deutschen Aktienindex in rund zwei Wochen verlassen. Auch die EU diskutiert über KI und hat in dieser Woche Pläne vorgestellt, unabhängiger von ausländischen Tech-Konzernen zu werden. Es geht etwa um Hochleistungschips und Cloud-Anbieter, die oft aus den USA kommen. Ein Förderpaket wurde auf den Weg gebracht. Carsten Pschewski, Chefvolkswirt der ING Deutschland, hält die Pläne aber für unrealistisch.
8: Wir werden nicht selbstständig werden. Ja, dafür haben wir einen viel zu großen Rückstand. Wir müssen eher gucken, wie wir etwas mehr Resilienzen aufbauen können. Auch da wird immer die Frage sein, ist es uns das wert? Sind die Unternehmen bereit, auch mehr Geld dafür auf den Tisch zu legen?
6: Die Pharmabranche gerade nicht. Fast zeitgleich haben Boehringer Ingelheim und Pharmakonzern Lilly diese Woche geplante Investitionen in Deutschland gestoppt. Als Grund nennen beide die Gesundheitspolitik in Deutschland. Dazu kommen die altbekannten Probleme wie hohe Energiepreise und Bürokratie. Von Abwanderungen der Pharmabranche will Edgar Walk, Chefvolkswirt vom Bankhaus Metzler, aber noch nicht sprechen.
9: Natürlich ist ja jede neue Investition, die nicht in Deutschland stattfindet, schon mal schädlich und tut uns natürlich schon sehr, sehr weh, das ist ganz klar. Aber wir haben natürlich schon die Infrastruktur, wir haben das Know-how, wir haben die Menschen, die Arbeitnehmer, die gut ausgebildet sind. Also abwandern komplett werden sie nicht, aber es ist natürlich schon schädlich, dass nicht weiter investiert wird.
6: Ökonomen warnen, dass weniger Investitionen das Wirtschaftswachstum in Deutschland schmälern. Trotz der vielen Probleme stehe die deutsche Industrie aber nicht so schlecht da, meint Chris-Oliver Schickentanz vom Vermögensverwalter Capitell.
10: Wenn wir uns die Vergangenheit anschauen, dann war die deutsche Industrie insbesondere dann wandlungsfähig, insbesondere dann innovationsfähig, wenn der Druck am größten ist. Und ich glaube, aktuell ist der Druck wieder sehr, sehr groß. Und ich glaube, dass diese Wandlungsfähigkeit der deutschen Industrie weiterhin Bestand hat.
6: Vorausgesetzt, die Politik stellt jetzt die richtigen Weichen, heißt es an der Börse einhellig. Der DAX beendete die Woche mit 24.759 Punkten. Das ist auf Wochensicht ein Minus von 1,4%.
4: Konstantin Röse informierte und wir kommen noch einmal ins Ausland. Heute können die Menschen in Armenien ein neues Parlament wählen und dabei über eine sehr grundsätzliche Richtung entscheiden. Denn Armenien ist historisch auch über die Kirche eng mit Russland verbunden. Der Premierminister Paschinjan hat sich in letzter Zeit aber stärker der EU angenähert. Nicht zuletzt deshalb, weil Russland Armenien im Kampf gegen Aserbaidschan nicht mehr unterstützt hatte. Lange sah es gut aus für Paschinjan, aber die russlandfreundlichen Oppositionskräfte haben aufgeholt. Auch etliche Unternehmen in Armenien sind traditionell von Russland abhängig. Björn Blaschke hat eines von ihnen besucht und hier ist seine Reportage.
5: Sophia Loren, Dolomiten oder Pfirsichlawine, die Namen der Rosen, die ein Fließband in Richtung Packstation transportiert. Täglich 40.000. Der Halle angeschlossen, eine Rosenzüchterei in 5 Gewächshäusern auf 14 Hektar. Die Fläche von fast 20 Fußballfeldern oder anders ein Meer aus Rosen, soweit das Auge reicht. Der Betrieb liegt bei Jerewan, der Hauptstadt Armeniens. Direktor ist Arman Tsimbatyan. Er sagt, die meisten Rosen exportiere der Betrieb nach Georgien und Russland. Absatzschwierigkeiten habe er nicht, grundsätzlich. Aber derzeit gäbe es ein Hygieneproblem, hervorgerufen durch Insekten. Nach dem Winter, wenn es schnell warm werde, trete das alle Jahre wieder auf. Eine Angelegenheit, die saisonal bedingt sei. Seit Anfang des Monats importiert Russland keine Blumen mehr aus Armenien. Auch Fisch, eine Mineralwassermarke, sowie verschiedene Obst- und Gemüsesorten unterliegen nunmehr einem russischen Embargo. Eben aus den sogenannten Hygienegründen. Tatsächlich dürfte eine russische Strafaktion dahinter stecken. Dafür, dass Armeniens Regierungschef Nikol Paschinjan die Nähe zur EU sucht. Der französische Präsident Emmanuel Macron und Nikol Paschinjan saßen Anfang Mai gemeinsam an einem Klavier in Armeniens Hauptstadt Jerewan. Sie versuchten sich an La Bohème, einem Chanson des armenisch-französischen Künstlers Charles Aznavour. Macron und andere europäische Spitzenpolitiker waren nach Jerewan gekommen zum EU-Armenien-Gipfel der Europäischen Politischen Gemeinschaft. Sie unterzeichneten ein Partnerschaftsabkommen, das auf die Modernisierung der armenischen Verkehrsinfrastruktur ausgerichtet ist, die Diversifizierung der Energieversorgung Armeniens und den Ausbau der digitalen Infrastruktur. Paschinjan erklärte zudem, er habe für Armenien langfristig einen EU-Beitritt im Blick. Diese Annäherung an Brüssel ist für den Kreml, der Armenien als Teil des eigenen Wirtschafts- und Militärblocks sieht, ein massives Ärgernis. Ende Mai drohte Kreml-Chef Wladimir Putin Armenien sogar unmissverständlich beim Gipfel der Eurasischen Wirtschaftsunion im kasachischen Astana. Die Krise in der Ukraine begann mit den Beitrittsbestrebungen zur EU. Wir waren nicht dagegen, sagten aber, hören Sie, die Pflanzenschutzstandards beispielsweise sind völlig unterschiedlich. Sie können nicht nebeneinander existieren. Gegen die benachbarte Ukraine führt Russland seit mehr als 4 Jahren Krieg. Der Konflikt wurde schon früher ausgelöst, dadurch, dass die Ukraine eine Annäherung an die EU angestrebt hatte. Paschinjan, so Putin unlängst weiter, müsse sich bald entscheiden, welche Richtung er einschlägt. Und das armenische Volk sollte das auch tun, in einem Referendum. Dazu äußerte sich vor wenigen Tagen Regierungschef Paschinjan in einer Videobotschaft. Die Frage, wann dieses Referendum stattfindet, ist sehr wichtig. Aber bis Armenien einen offiziellen Antrag auf EU-Mitgliedschaft gestellt oder sich dem Status eines EU-Beitrittskandidaten angenähert hat, ist es unlogisch, ein Referendum abzuhalten. Paschinjans Kritiker sagen, der Regierungschef wolle auf 2 Stühlen gleichzeitig sitzen oder mit anderen Worten in beide Richtungen offen sein. EU und Russland. Unsere Beziehungen zu Russland sind in einer Umwandlungsphase. Ich schätze diese Etappe positiv ein, denn in dieser neuen Situation bauen wir neue Beziehungen zu Russland auf. Und ich bin mir sicher, dass wir Erfolg haben werden, da unsere Beziehungen zu Russland transparent und aufrichtig sind und wir haben nichts zu verheimlichen. Tatsächlich kann Armenien auf gute Beziehungen zu Moskau bisher gar nicht verzichten. Das Land ist wirtschaftlich von Russland abhängig. Dabei gehen die Zahlen auseinander. Manche sagen zu 40%, andere sprechen von mehr als 60%. jeweils inklusive Vorzugspreise für Öl- und Gaslieferungen. Pashinyans politische Gegner im Land nutzen diese Zahlen, um Stimmung gegen den Regierungschef zu machen. Während der Wahl stehen Pashinyan drei große Blöcke gegenüber, vor allem die starke Armenien-Allianz, geführt vom russisch-armenischen Oligarchen Samvel Karapetyan. Dessen Vermögen, angehäuft in der russischen Gasindustrie und Immobilienbranche, wird auf fast 4,5 Milliarden US-Dollar geschätzt. Das entspricht etwa der Hälfte des gesamten armenischen Haushalts. Weil Samvel Karapetyan seit gut einem Jahr unter Hausarrest steht, wegen des Vorwurfs, einen Umsturz in Armenien geplant zu haben, leitet die Wahlkampagne offiziell sein Neffe Narek Karapetyan. Während eines seiner Auftritte in Jerewan wettert er im Gespräch mit der ARD gegen Pashinyan.
11: Now our economy,
5: unsere Wirtschaft, unser Außenhandel liegt bei 65% mit Russland oder über Russland. 65%. Da ist es unmöglich, etwas gegen das Land, mit dem man zu 65% Handel treibt, zu machen. Wir müssen unsere Beziehungen, unsere Exporte in die EU und die USA entwickeln. Wir haben die Möglichkeiten, also müssen wir sie nutzen. Das ist aber etwas, was Pashinyans Regierung noch nicht gemacht hat. Sollte Karapetyans Block die Wahl gewinnen, so heißt es immer wieder aus seinen Reihen, werde er die Wirtschaft Armeniens diversifizieren, in diesem Fall unabhängig machen von Russland. Typische Sprüche von Kreml-treuen Wahlkämpfern, zuvor auch schon in Moldau oder Georgien. Dabei verwehrt die Verfassung Samvel Karapetyan das Amt des Regierungschefs, da er mit der russischen eine ausländische Staatsbürgerschaft besitzt. Doch bei einem Wahlsieg am Sonntag würde er mutmaßlich die Verfassung ändern und sich amnestieren lassen. Und ein Wahlsieg scheint nicht ausgeschlossen, trotz oder wegen seiner Geschäftsbeziehungen zu Russland. Die Wahl in Armenien wirkt wie ein Tauziehen zwischen der EU und Russland. Und in diesem Tauziehen sucht Arman Sambatyan nach einem Ausweg für die Rosen, die seine gut 200 Mitarbeitenden täglich ernten und verpacken. Sambatyan sagt, dass der Betrieb, dem er als Direktor vorsteht, nach anderen Absatzmärkten suche, während Russland die Grenzen für armenische Blumen geschlossen hält. Die Regierung helfe bei der Suche nach neuen Märkten. Außerdem hofft er darauf, dass die Grenze nach Russland nur kurz geschlossen bleibt. Denn seine Rosen hätten das von Moskau angeführte Hygieneproblem gar nicht. Wie die künftige Regierung Armeniens, egal welcher außenpolitischen Richtung sie folgen wird, mit russischen Sanktionen umgehen sollte, dazu will Arman Sambatyan nichts sagen.
4: Eine Reportage von Björn Blaschke aus Armenien war das.

0: Hier ist die ARD Infonacht. Es ist 5 Uhr und 48 Minuten. Guten Morgen.
1: Kultur.
0: Früher war sie Kunstprofessorin an der Humboldt-Universität in Berlin. Heute lebt und arbeitet die vielfach ausgezeichnete Künstlerin und Illustratorin Ruth Tessmar in Schwerin. Zu ihrem 75. Geburtstag hat das Schweriner Kulturforum Schleswig-Holstein-Haus ihr eine große Ausstellung gewidmet. Sie wurde an diesem Wochenende eröffnet. Gärten meines Lebens ist der Titel, aber mit Botanik hat das Ganze wenig zu tun, wie die Künstlerin unserer Reporterin Karin Erichsen verraten hat.
2: Monatelang hat Ruth Tessmar die Ausstellung vorbereitet. Sie wollte Werke zeigen, die ihr wichtig sind und als Künstlerin besonders entsprechen.
3: Es ist eine sehr intime Ausstellung, weil es sind so ein bisschen Herzstücke von Dingen, die man über viele Jahre gemacht hat. Es ist also keine Retrospektive, sondern Dinge, die sich im Grunde ergänzen. Und gleichzeitig fangen sie etwas an, eine Korrespondenz, die ich so noch nicht hatte.
2: Ihr Atelier im Schweriner Schlossgartenviertel verlässt die Künstlerin nur selten. Wenn sie von Gärten spricht, dann sind das für sie innere Welten.
3: Wenn jetzt hier Botaniker herkommen, die würden sich vielleicht ein bisschen wundern, hier sind keine Schmetterlinge, keine Rosenbilder, nichts, sondern für mich sind die Gärten etwas Allumfassendes. Auch der Mensch ist ein Garten, jeder gegenüber ist ein eigener Garten, er hat etwas Fremdes. Und für mich gibt es drei Dinge. Einmal die Lyrik, die Poesie, die Literatur im Allgemeinen. Dann die Musik. Also ich höre immer Musik beim Arbeiten, schon mein ganzes Leben eigentlich. Und das Dritte sind dann das Schreiben, die Briefe, der innere Garten, der Natur.
2: Für ihre Bilder nutzt die ehemalige Kunstprofessorin der Humboldt-Universität Berlin Fundstücke vom Wegesrand. Dinge mit Lebensspuren, Holzscheiben etwa, Metallreste von Baustellen oder Drahtgeflecht. Sie werden mit Ölfarbe bestrichen und auf Papier abgedruckt. Um die Strukturen herauszuarbeiten, nutzt die Künstlerin einen alten Holzkochlöffel.
3: Der ist 70 Jahre alt und ist von meiner Großmutter Lieschen Nehrens und man kann also mal die Hand stärker aufdrücken, man kann aber auch nur ganz sanftes machen oder man kann auch mal richtig rubbeln, weil man eine Kante haben will. Und ich finde, es ist ein ganz sinnlicher Prozess.
2: So hat Ruth Tessmar über 4 Jahrzehnte poetische Bilder mit starken Farbkontrasten geschaffen. Die Formen und Strukturen variieren ständig, sind aber für den Betrachter wiedererkennbar und bieten viel Raum für Interpretation.
3: Der Betrachter selber macht jedes Bild für sich zu Ende. Und das ist für mich immer das Berührendste. Also ich habe mir da vorhin einen philosophischen Zustand mit Farben und Formen und die sagte, oh, ich sehe da die ganze Zeit eine Katze. Ist mir schon oft passiert, dass sie ganz was anderes und trotzdem ist es gut.
2: Neben den großformatigen Bildern zeigt Ruth Tessmar zahlreiche Collagen. Briefumschläge aus handgeschöpftem Papier bergen kleine Dinge, die erst durch den kostbaren Mantel Bedeutung erlangen. Wie Kirschkerne, Federkiele, Samen oder zerbrochenes Porzellan.
3: Hugo von Hofmannsthal hat es genannt, die scheue Schönheit kleiner Dinge. Das sind dann immer Fundstücke, die ich gefunden habe, sind in diesem Brief aufbewahrt. Und diese feine Überlappung dieses Briefhausoberteils gibt dann wieder wie so ein Bettschutz.
2: Der Umschlag ist oft noch kunstvoll mit lyrischen Texten beschrieben. Briefe und Schriften haben eine große Bedeutung für Ruth Tessmar, die für ihre Buchillustrationen vielfach ausgezeichnet wurde. In vielen Räumen der Ausstellung finden sich große kunstvolle Schriftbänder und Briefcollagen.
3: Da habe ich so ein Sendungsbewusstsein. Also der Brief ist eine ganz alte Tradition und zieht sich durch eigentlich das Menschsein hindurch. Und die Briefe haben gleichzeitig auch noch diese Schönheit, dass man die Schrift sieht und das Papier. Also hier verbinden sich Gedanken und Äußerlichkeit. Und diese Briefform sollte man einfach bewahren, wie ein Weltkulturerbe meiner Meinung nach.
2: Notentexte sind auch Handschriften und Musik gehört für Ruth Tessmar zur täglichen Arbeit. Manchmal fertigt sie auch Kunstwerke aus Notenblättern, zum Beispiel Collagen aus Johann Sebastian Bachs Cello-Suiten.
0: Ein Bericht von Karin Erichsen war das.
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0: Heute vor 30 Jahren wurde das erste AIDA-Kreuzfahrtschiff getauft. Der Stichtag von Mirjam Benecke.
4: Roter Kussmund auf weißem Schiffsbug. Mit diesem Markenzeichen gleiten die Kreuzfahrtschiffe der AIDA-Flotte durch die Weltmeere. An Bord gibt es Minigolfanlagen, Kletterparks, Wasserrutschen, Restaurants und jede Menge Partys.
5: AIDA!
4: Kaum zu glauben, aber die Wurzeln der rotlippigen Spaß- und Konsumkreuzfahrtflotte liegen in der DDR.
6: Allzeit gute Fahrt für Schiffe und Passagiere.
0: Da müssen wir uns einmal ganz kurz ausblenden. Wir haben eine Meldung, eine Falschfahrermeldung für Köln auf einer sehr kurzen Strecke auf der A57 Köln-Krefeld. Zwischen Köln-Ehrenfeld und Kreuz-Köln-Nord, das sind nur wenige Kilometer, da kommt Ihnen ein Falschfahrer entgegen. Auf der A57 zwischen Köln-Ehrenfeld und Kreuz-Köln-Nord ist ein Falschfahrer unterwegs, wenn Sie da auch unterwegs sind. Vorsicht in beiden Richtungen.
4: Verdiente Arbeiterin ist.
7: Ich arbeite beim BBK Cottbus, Betonwerk Hoyerswerda. Ich habe diese Reise als Auszeichnung bekommen und die Kollegen haben mich eben ausgewählt.
8: Für diese Reise wünsche ich mir in erster Linie ein ausgezeichnetes Wetter, vor allen Dingen recht schöne Tage in Leningrad, weil Leningrad schon immer mein Wunsch war, einmal bei schönem Wetter zu sehen und ich noch nie was die Möglichkeit hatte, Leningrad zu besuchen.
4: Betrieben werden die Urlauberschiffe von der deutschen Seereederei in Rostock, der Staatsreederei der DDR. Knapp 300.000 Gäste reisen auf den Schiffen über die Weltmeere. Dann kommt die Wende.
9: Nach der deutschen Einheit ist das Unternehmen wirtschaftlich in stürmische See geraten. Damit die ehemalige DDR-Flotte in Zukunft in schwarzen Zahlen schwimmt, müssen mindestens 42 Schiffe verkauft werden.
4: Die Staatsreederei wird privatisiert und tausende Arbeitsplätze gestrichen. Um das Kreuzfahrtgeschäft zu retten, ordnet die Leitung der deutschen Seereederei einen Imagewechsel an. Weg mit der verstaubten Etikette an Bord. Kreuzfahrten sollen für alle da sein. Nicht nur, wie in der BRD üblich, für gediegene ältere Gäste mit viel Geld.
10: Sportlich und unkompliziert soll's zugehen. Clubferien zur See heißt das Motto. Fünfmal am Tag raus aus den Klamotten, rinnende Klamotten, wie auf einer herkömmlichen Kreuzfahrt. Nein, danke, das ist out. Lieber am Pool lümmeln und zwischendurch schnell ans Buffet.
4: Für das Clubferienkonzept wird ein neues Schiff gebaut. Die AIDA bietet Platz für 1.300 Gäste. Sie ist zu dieser Zeit das größte deutsche Passagierschiff. Bei der Schiffstaufe im Juni 1996 sorgt nicht nur der Kussmund am Bug, sondern auch der Name für Gesprächsstoff.
11: Ja, also eigentlich hat es ja italienischen Touch und ich erwarte also Opernprogramme.
12: Ich hätte den Namen meiner Frau gewählt. Ilse.
13: Nein, Ilse finde ich viel, viel schöner.
14: Nein, ich würde mir vielleicht
13: ist doch mal was
14: aussuchen.
13: Anderes als wie Ilse. Ja. Ilse gibt es immer. Aber AIDA ist, finde ich, toll.
14: Passt,
13: wunderschön.
4: Heute gehören die inzwischen 11 AIDA-Schiffe zum amerikanischen Konzern Carnival Corporation. Doch der Hauptsitz von AIDA Cruises ist immer noch in Rostock. Dort, wo am 7. Juni 1996 das erste AIDA-Kreuzfahrtschiff getauft wurde. Heute vor 30 Jahren.
0: Und das war der Stichtag von Mirjam Benecke. Und mit diesem Stichtag geht nun so langsam auch die ARD-Infonacht vom Norddeutschen Rundfunk in Hamburg zu Ende. Auch die kommende Woche wird vermutlich im Zeichen des Iran-USA-Konflikts stehen, bei dem es ja vor allem um das waffenfähige Uran der Iraner geht. Und dazu passen eigentlich etliche Meldungen aus den vergangenen Tagen, die wenig Beachtung gefunden haben. Aus Nordkorea. Nach eigenen Angaben hat das Land sein waffenfähiges Uran in den vergangenen 5 Jahren verdoppelt, verfügt circa über 100 Atomsprengköpfe und will sich diesen Status auch nicht mehr nehmen lassen. Das Ganze im Vorfeld des Besuchs von Chinas Staatschef Xi. Man sieht, in der Weltpolitik, da zählen starke Freunde. In diesem Sinne verabschiede ich mich im Studio. Mein Name ist Detlef Karg und es wird gleich 5:58.
15: Und Sie hören jetzt wieder MDR aktuell, das Nachrichtenradio. Am Mikrofon begrüßt Sie zu dieser frühen Stunde Andrea Jope. Und ein Gruß geht auch an meinen Kollegen Jörg Schröder im MDR aktuell Wetterstudio.
16: Ich grüße zurück. Einen wunderschönen guten Morgen, Andrea.
15: Guten Morgen, Jörg. So, kurz vor 6 schon Sonnenstrahlen hier über Leipzig. Wie sieht's im übrigen Mitteldeutschland aus?
16: Ich muss schon sagen, im Moment erleben wir gerade so richtig ideales Wetter. Tagsüber relativ freundlich und in der Nacht dann der Regen. Das gefällt mir richtig gut. Die letzten Reste des Regengebietes der Nacht haben wir aktuell in der Oberlausitz. Und Sonne gibt's aktuell vor allen Dingen von Ostthüringen bis nach Mittelsachsen, bis ins Elbtal hinein und auch im Süden. Süden von Sachsen-Anhalt. Ansonsten sind schon wieder ein paar mehr Wolken unterwegs und auch ein paar Schauer sind unterwegs. Und das heißt, heute erleben wir so einen Mischmasch aus Sonnenschein. Es sind ab und zu mal dichte Wolkenfelder durch und eben halt vereinzelt sind da ein paar Schauer drin. Das höchste Schauerrisiko sehe ich vor allen Dingen in Westthüringen und vom Harz bis in die Altmark. Ansonsten wird es höchstwahrscheinlich komplett trocken bleiben. Bei den Temperaturen müssen wir heute ein bisschen Abstriche machen. Gestern hatten wir Höchsttemperaturen bis 26, 27 Grad. Heute erwarten wir Temperaturen im Schnitt zwischen 18 und 22 Grad. In Sachsen werden es vielleicht noch 24 Grad. Und den Wind darf ich nicht vergessen. Der ist zum Teil recht kräftig und weht stark böig aus westlichen Richtungen.
15: Die Wetteraussichten mit Jörg Schröder. Vielen Dank. Der Blick auf die kommende halbe Stunde. Ukraine-Gespräche in London stehen an. Merz, Macron und Starmer wollen Chancen für Verhandlungen mit Russland ausloten. Außerdem geht es um einen Rockstar als bildenden Künstler. Eine Ausstellung von Jack White von den White Stripes ist in London zu sehen.
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17: Um 6 Uhr mit Mirko Jugelt. Der Vorsitzende der Jungen Union, Johannes Winkel, schlägt eine geringere Rentenerhöhung zugunsten von BAföG und Elterngeld vor. Winkel sagte der Bild-Zeitung, die geplanten Einsparungen seien nicht gerecht zwischen den Generationen verteilt. Während die Rentenerhöhung von 4,24% unangetastet bleibe, solle die BAföG-Erhöhung komplett ausfallen. Beim Elterngeld drohe sogar eine Kürzung. Winkel schlug vor, die Renten nur um 3% steigen zu lassen. Dadurch hätte man etwa 5 Milliarden Euro mehr für Studenten und Familien. Am ukrainischen AKW Saporischschja ist eine wichtige Stromleitung repariert worden. Das teilte die internationale Atomenergiebehörde mit. Nach 15 Stunden Stromausfall sei die externe Versorgung wiederhergestellt worden. Zuvor hatten die Ukraine und Russland eine begrenzte Waffenruhe vereinbart, um die Reparatur zu ermöglichen. Das Kernkraftwerk ist seit 2022 aus Sicherheitsgründen abgeschaltet. Es benötigt jedoch Strom, um radioaktives Material zu kühlen. Immer wieder kommt es zum Beschuss des AKW, für den sich beide gegenseitig verantwortlich machen. Im Saale-Kreis in Sachsen-Anhalt und im Kreis Saalfeld-Rudolstadt in Thüringen wird heute ein neuer Landrat gewählt. Im Saale-Kreis bewerben sich um die Nachfolge des parteilosen Amtsinhabers Hartmut Hantschak 4 Kandidaten. In Saalfeld-Rudolstadt wird der langjährige Landrat Marco Wolfram von der SPD von einem AfD und einem parteilosen Bewerber herausgefordert. In Auerbad Schlema steht zudem die zweite Runde der Oberbürgermeisterwahl an. Zur Wahl stehen Stefan Hartung von den rechtsextremen Freien Sachsen und Markus Hoffmann von der CDU. Autofahrer auf der A14 zwischen Halle und Magdeburg müssen sich weiter auf Behinderungen einstellen. Nach Angaben der Autobahn GmbH ist heute der Abschnitt Halle-Trotha und Lübbe-Jün in Richtung Magdeburg gesperrt. Grund ist der Bau eines Autobahndreiecks für die Westumfahrung Halle. Die Sperrung gilt bis 21 Uhr. Die deutsche Fußballnationalmannschaft hat ihre WM-Vorbereitung mit einem Sieg abgeschlossen. Die DFB-Elf gewann am Abend das Testspiel gegen die USA 2:1. Für Deutschland trafen Kai Havertz und Leroy Sané. Es war der 9. Sieg in Folge und der 600. Sieg in einem Länderspiel. Die WM in den USA, Mexiko und Kanada beginnt am Donnerstag. Das waren die Nachrichten. Das Wetter mit den aktuellen Temperaturen: Brocken, Nebel 7 Grad, Chemnitz heiter 12, Dresden wolkig 14, Eisenach bedeckt 13, Erfurt leicht bewölkt 12 Grad, Fichtelberg wolkig 8, Gera sonnig 12, Görlitz bedeckt 16, Halle wolkig 14, Leipzig wolkig 14, Magdeburg stark bewölkt 15 und Meiningen bedeckt 13 Grad. Sonnenaufgang in Halle war heute 4.56 Uhr, Sonnenuntergang ist 21.25 Uhr. Heute über Ostsachsen abziehender Regen, sonst Mischung aus Sonne und dichter Bewölkung mit einzelnen Schauern. Höchstwerte 18 bis 24 Grad. Dazu ein auffrischender, teils böiger Südwestwind. Morgen Sonne und Quellwolken, zum Abend hin mehr Wolken, durchweg trocken. Höchstwerte 22 bis 27 Grad. Am Dienstag länger stark bewölkt, etwas Regen und wieder mehr Wind und mäßig warm. MDR-Verkehrsdienst. Die A14 Richtung Magdeburg ist zwischen Halle-Trotha und Lübbe-Jün wegen Bauarbeiten bis voraussichtlich 21 Uhr gesperrt. Soweit der Verkehrsdienst. 6.04 Uhr.
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15: Jetzt mit Andrea Jope am Mikrofon. Einen schönen guten Morgen. In London treffen heute Abend der britische Premierminister Keir Starmer, der französische Präsident Emmanuel Macron und Bundeskanzler Friedrich Merz mit dem ukrainischen Präsidenten Volodymyr Zelensky zusammen. Sie wollen gemeinsam die Chancen für neue Verhandlungen mit Russland zur Beendigung des Ukraine-Kriegs ausloten. Aus London, Gabi Biesinger.
18: Dabei soll es um die weitere Unterstützung der Ukraine und den verstärkten Druck auf Russland gehen, wie das französische Präsidialamt mitteilte. Der ukrainische Präsident Volodymyr Zelensky hatte zuletzt in einem offenen Brief ein persönliches Treffen mit dem russischen Staatschef Wladimir Putin vorgeschlagen. Bundeskanzler Friedrich Merz begrüßte Zelenskys Angebot zu direkten Gesprächen mit dem Kreml-Chef. Er fügte hinzu, es sei aus seiner Sicht selbstverständlich, dass bei einem solchen Gesprächsformat die Europäer mit am Tisch säßen. Was fehle, sei aber die Bereitschaft des russischen Präsidenten, in Gespräche einzutreten. Aus Moskau wurde unterdessen bekannt, dass Putin den deutschen Altbundeskanzler Gerhard Schröder zu einem Vier-Augen-Gespräch im Kreml empfangen hat. Putin hatte für den Fall von Verhandlungen im vergangenen Monat Schröder als seinen bevorzugten Vermittler von europäischer Seite genannt. Der frühere SPD-Chef gilt als persönlicher Freund Putins. In Brüssel und Berlin war der Vorschlag skeptisch aufgenommen worden. Die Ukraine hatte gestern unter anderem das russische St. Petersburg am letzten Tag eines dort tagenden wichtigen Wirtschaftsgipfels mit Drohnenangriffen überzogen. Bei russischen Drohnenangriffen auf die Ukraine gab es am Samstag wieder Tote und Verletzte.
15: In der Debatte in Deutschland über die Rentenreform fordert der Deutsche Gewerkschaftsbund eine verpflichtende Betriebsrente für alle Beschäftigten. Das hat DGB-Chefin Fahimi dem Redaktionsnetzwerk Deutschland gesagt. Ronald Lessig.
19: Rund 20 Millionen Menschen in Deutschland hätten keine betriebliche Altersvorsorge, meist weil sie in Betrieben ohne Tarifbindung tätig seien, kritisierte Fahimi. Dort sei es denkbar, die Beschäftigten in bestehende Modelle aufzunehmen. Die Gewerkschaften stünden bereit, das zu regeln. Konkrete Eckpunkte kündigte die DGB-Chefin für Ende Juni an. Klar sei, dass die Arbeitgeber mit in die Pflicht genommen werden müssten. Die betriebliche Altersvorsorge dürfe nicht einseitig zulasten der Arbeitnehmer gehen. Bei der Finanzierung sieht Fahimi Luft nach oben. In den meisten Ländern Europas liege der Rentenbeitrag bei 20% oder mehr und damit deutlich über den deutschen Sätzen.
15: In 3 Monaten wird ein neuer Landtag in Sachsen-Anhalt gewählt, in einem Bundesland, in dem die AfD derzeit laut Umfragen die stärkste Kraft ist. Verschiedene Stimmen warnen nun davor, dass die in Teilen rechtsextremistische Partei mit einer Regierungsübernahme zum Beispiel das Bildungssystem umkrempeln könnte. Doch was könnte das bedeuten und wie immun sind Lehrpläne an Schulen und Universitäten gegen demokratiefeindliche Kräfte? Bianca Schwarz hat sich damit beschäftigt.
20: Abschaffung der Schulpflicht, Unterricht zu Hause durch die Eltern, Sonderklassen für geflüchtete oder behinderte Kinder. Was die AfD beispielsweise in Sachsen-Anhalt plant für den Fall, dass sie dort regieren sollte, das wäre ein grundlegender Wechsel im deutschen Bildungssystem. Hans-Thomas Tilschneider ist bildungspolitischer Sprecher der AfD-Landtagsfraktion in Sachsen-Anhalt.
21: Wir werden dafür sorgen, dass die Schulen unsere Kinder zu mündigen, mutigen, klugen, selbstbewussten und freigeistigen Bürgern heranbilden und nicht mehr versuchen, sie zu gehirngewaschenen und kompetenzlosen, feigen Gesinnungssoldaten des Regenbogenimperiums umzuerziehen.
20: Bildung ist Ländersache. Wie widerstandsfähig könnte das Bildungssystem gegenüber einer Landesregierung also sein?
22: Es ist schon einigermaßen resilient, aber es gibt auf jeden Fall Schwachstellen. Und diese Schwachstellen, die lassen sich ziemlich schnell auch von einer rechtsradikalen Partei ausnutzen.
20: Meint Nina Kolleck. Sie ist Professorin für Erziehungs- und Sozialisationstheorie an der Uni Potsdam. Das Grundgesetz würde die Wissenschaftsfreiheit schützen, die Schulgesetze, die Schulen, sagt Kolleck. Aber Schwachstellen sind aus ihrer Sicht
22: Lehrpläne, die schnell umgeschrieben werden können, die politische Bildung, die ziemlich schnell umgekrempelt werden kann, auch in Erinnerungspolitik oder Förderprogramme in der Wissenschaft.
20: Denn darauf hätte ein Kultusministerium Zugriff. Einfach wäre es aber nicht, sagt Heini Schmidt. Er ist der stellvertretende Bundesvorsitzende beim DBB Beamtenbund und Tarifunion. Das ist der Dachverband des öffentlichen Dienstes. Für Heini Schmidt ist der beste Schutz des Bildungswesens seine Beamte.
1: Jeder Beamte muss einen Eid auf die Verfassung schwören. Er verpflichtet sich damit, über seine gesamte Laufbahn zur Einhaltung und zum Schutz der Verfassung. Und er hat sein Handeln ausschließlich anhand der Gesetze und Verordnungen, die jeweils gelten, auszurichten.
20: Beamte sind der Verfassung, nicht einer Landesregierung oder einer politischen Partei verpflichtet. Und diese Verpflichtung geht bis zur Arbeitsverweigerung.
1: Ein Beamter hat die absolute Pflicht, wenn erkennbar eine Anordnung gegen Gesetze, gegen die Menschenwürde beispielsweise verstoßen würde, dann hat der Beamte die Pflicht zu remonstrieren. Das heißt, er muss seinen Vorgesetzten darauf hinweisen, dass das nach seiner eigenen Überzeugung gesetzeswidrig ist und dass er deswegen sich außerstande sieht, diese Anordnung zu befolgen.
20: Wie viele Lehrkräfte an Schulen und Universitäten verbeamtet sind, das schwankt je nach Bundesland stark, aber ganz grob lässt sich sagen, in etwa die Hälfte. Deswegen appelliert Heini Schmidt vom DBB Beamtenbund und Tarifunion, dass Beamte verbeamtet bleiben müssen, als Rückgrat eines Staates. Weil derzeit viel darüber debattiert wird, befürchtet er, immer mehr Beamte könnten ihren Status verlieren.
1: Gerade in der jetzigen Zeit, eigentlich in einer Unzeit, ja, bei politisch unstabilen Verhältnissen, hören wir jeden Tag in den Medien, Beamte müssen in die Rentenversicherung, Beamte müssen in die Krankenversicherung und wir müssen die Beamten jetzt irgendwie übertrieben loswerden.
20: An einigen Stellen könnten die Bildungspläne der AfD in Konflikt kommen mit den Gesetzen, zum Beispiel bei der Aufweichung der Schulpflicht. Die ist in der Landesverfassung festgehalten und auch im Grundgesetz verankert. Der bildungspolitische Sprecher der AfD-Landtagsfraktion in Sachsen-Anhalt, Hans-Thomas Tilschneider, verweist darauf, die Partei habe ihre Vorschläge juristisch prüfen lassen.
15: In Peru fällt heute die Entscheidung über den neuen Präsidenten in einer Stichwahl. Bei dieser tritt die konservative Politikerin Keiko Fujimori gegen den linksgerichteten Abgeordneten Roberto Sanchez an. Der Ausgang der Wahl gilt als offen. Ein Fünftel der rund 27 Millionen Wahlpflichtigen galt kurz vor der Wahl noch als unentschlossen. Anne Herberg. Aquí viene la China. Aquí viene con fuerza.
2: Aquí viene Keiko Fujimori, nuestra presidenta. Es ist bereits ihr vierter Anlauf. Diesmal will sie endlich gewinnen. Keiko Fujimori, La China, die Chinesin, wie die eigentlich japanischstämmige Politikerin wegen ihres asiatischen Aussehens genannt wird. Sie kommt, um Ordnung zu schaffen, heißt es in ihrem Wahlkampfsong.
3: Porque para mí queda muy claro que el enemigo es la izquierda.
2: Denn für mich ist vollkommen offensichtlich, der Feind ist die Linke, jene Linke, deren einzige Betätigung darin besteht, Armut zu verteilen, während wir Wohlstand schaffen. Wir stehen vor einer Entscheidung zwischen der Linken, die Chaos stiftet, und uns, die wir die Ordnung wiederherstellen werden. Sie gibt sich als volksnahe Macherin mit harter Hand. Damit stellt sich Keiko in die Tradition ihres Vaters Alberto Fujimori, der Peru in den 1990er Jahren diktatorisch regierte, der Wirtschaft eine neoliberale Schocktherapie verpasste und den Terror der maoistischen Guerilla, leuchtender Pfad, mit harter Hand bekämpfte. Gleichzeitig wurden schwerste Menschenrechtsverbrechen verübt und Korruption institutionalisiert. Es ist dieses zweischneidige Erbe, das ihr zwar treue Anhänger, aber auch erbitterte Gegner einbringt und ihren Wahlsieg bisher immer vereitelt hat. Wir müssen die korrupte Mafia besiegen, die Peru heute regiert. Nieder mit dem Mafia-Pakt, nieder mit dem Fujimorismus. Ruft Roberto Sanchez seinen Anhängern zu. Er ist der Linke, vor dem Fujimori warnt. Der studierte Psychologe war Außenhandelsminister unter dem linken Ex-Präsidenten Pedro Castillo. Der Dorfschullehrer, der als Stimme des ländlichen, des indigenen Peru galt, gewann 2021 überraschend die Wahlen. Auch damals gegen Fujimori, die den unerfahrenen Castillo mit ihrer Mehrheit im Kongress blockierte, wo es nur ging. Nach erratischen Jahren im Amt versuchte Castillo dann, den Kongress verfassungswidrig abzusetzen. Ein Putschversuch. Er wurde festgenommen. Für seine Anhänger bleibt er ein Opfer des rechten Establishments. Sanchez hat sich Castillos typischen, breitkrempigen Strohhut aufgesetzt und sammelt dessen Stimmen ein. Es ist eine aufgeheizte Richtungswahl in Peru inmitten einer schweren Regierungskrise. Wer immer an diesem Sonntag gewinnt, wird das 10. Staatsoberhaupt in 10 Jahren. Ein übermächtiger Kongress, geprägt von politischen Ränkespielen und Korruption, brachte reiheweise Präsidenten zu Fall. Die einzige Konstante scheint die politische Instabilität und eine zunehmende Politikverdrossenheit bei der Bevölkerung.
15: Peru vor eine Richtungswahl heute, Anne Herberg berichtete, und auch im Kosovo wird gewählt, da ein neues Parlament. Ab 7 Uhr sind die Wahllokale geöffnet. Aus Pristina, David Freches.
6: Es klingt nach Stabilität, aber das Gegenteil ist der Fall. Albin Kurti ist Premierminister im Kosovo und hat mit seiner linken Partei Vet Bendosje die letzten 3 Parlamentswahlen gewonnen. Das Problem, es waren Siege bei Neuwahlen, zuletzt im Dezember, und nun wählt das Land schon wieder ein neues Parlament, zum 3. Mal in 1,5 Jahren. Zwar gehen die Vorhersagen davon aus, dass Kurti auch diese Wahl gewinnen wird, die Frage ist aber, wie deutlich und wie viel Macht Kurti bekommt. Kurti selbst hat beim Wahlkampffinale gesagt, er wünscht sich ein Ergebnis besser als im Dezember. Damals holte er 51% der Stimmen. Für eine absolute Mehrheit hat das aber nicht gereicht, weil einige der Mandate den Minderheiten im Kosovo vorbehalten sind. Kurti hat also mit diesen Parteien zusammen regiert. Die Opposition wirft Kurti vor, sich Koalitionen zu verweigern. Sie hofft darauf, dass Kurtis Partei deutlich weniger Stimmen bekommt und so zu einer Koalition mit stärkeren Parteien gezwungen wird als den Minderheiten. Außerdem kritisiert die Opposition den Premier als zu stur. Bei der Wahl zum Staatspräsidenten habe Kurti keine Mitsprache geduldet, Parlament habe sich keinen Kandidaten einigen können und wurde schließlich aufgelöst. Das ist auch der Grund, warum nun wieder gewählt wird. Die Wahllokale im Kosovo sind bis 9 Uhr geöffnet, dann folgen die ersten Hochrechnungen, die spätestens 2-3 Stunden später verlässlich sein sollten.
15: Um 6.15 Uhr ist es MDR die wichtigste Meldungsstunde. Die BAföG-Erhöhung wackelt beim Elterngeld und Verschlechterungen, doch die Renten neigen. Junge Unionschef Johannes Winkel findet das ungerecht. Er schlägt eine geringere Rentenerhöhung zugunsten von BAföG und Eltern vor. Weitere Meldungen hat jetzt Mirko Jutz.
17: In Armenien wird heute

0: ein neues Parlament gewählt. Die Wahl gilt als Abstimmung über den Pro-West-Kurs von Regierungschef Nikol Paschinyan. Stärkster Herausforderer ist pro-russische Milliardär Samuel Karapetyan mit der Partei Starkes Armenien. Im US-Bundesstaat Iowa sind 12 Menschen angeschossen worden. Wie die Polizei teilte, schweben 2 Verletzte in Lebensgefahr. Der Vorfall ereignete sich bei einem Festival in der Stadt Toledo. Die Polizei fahndet nach 2 Verdächtigen. In Ra wird am Nachmittag das Kindermedienfestival Goldener Spatz eröffnet. Es bietet eine Woche lang Filme, Serien und digitale Angebote. Insgesamt etwa 100 Veranstaltungen zum Programm. Erwartet werden tausende Besucher. Das Wetter heute heiterheitweise bewölkt, Schauer, dazu erfrischender Wind, 18 bis 24 Grad, morgen häufig Sonne, zum Abend mehr Wolken, durch trocken, 22 bis 27 Grad. NDR aktuell Verkehrsdienst. Eine Meldung, die A14 Richtung Magdeburg ist zwischen Halle-Lothar und Lübbe-Jün wegen Bauarbeiten bis voraussichtlich 21 Uhr gesperrt. Die Zeit 6.17 Uhr.
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2: Jack White kennt man als Rist der White Stripes, aber seit 20 Jahren baut er im Verborgenen auch Skulpturen und Möbel. Die zeigt er nun zum Erhalt der Öffentlichkeit. In der Galerie Nachbar Damien Hirst in London präsentiert White Objekte aus Fundstücken, Installationen und interaktive Kunst. Gabi Singer.
3: Der wohl bekannteste Song der White Stripes ist zur Fußballhymne geworden und der ehemalige Frontman und US-Musiker Jack freut sich auch auf die WM in seiner Heimat.
4: Yeah, I enjoy football.
3: Welche Mannschaft er die Daumen drückt, das muss er sich erst noch überlegen.
4: No, yeah, we've been so busy with the show.
3: Die Vorbereitungen für seine Kunstausstellung haben ihn bisher einfach zu sehr gelenkt. Turnpreisträger Damien hatte White vor 5 Jahren persönlich eingeladen, in einer Newport Street Gallery in London doch mal seine Kunst auszustellen, nachdem er einige von Skulpturen gesehen hatte. Seitdem der 50-Jährige hin gearbeitet und empfindet das als große Ehre.
4: It's a huge flattering honor. He would ask me to do that after he saw a couple of my pieces.
3: Jack White möchte nicht der Musiker sein, der jetzt auch Kunst macht. Das sei der Fluch, wenn man für eine Sache berühmt sei, dass sie dann sowas denken würden.
4: It's the curse of being known for something. But I think some people, if they dig deep, they'll see that this goes way back with 30 plus years. I just never shared anybody.
3: Dabei beschäftigt sich White schon seit über 30 Jahren mit seinen Möbeln und Skulpturen. Er hat das nur noch nie im Publikum gezeigt. Als Teenager absolvierte White in seiner Heimatstadt Detroit eine Lehre als Polsterer, konzentrierte sich bei den Werkzeugen, Visitenkarten oder Rechnungen bereits an nur 3 Farben, wie es die Stripes später taten. Seine Inspiration war die Stilbewegung von Künstlern wie Piet Mondrian, bei der die Bildsprache auf strenge Farbraster reduziert wurde. Whites Ausstellung umfasst Fotos, Installationen, interaktives Exponate, Skulpturen und Möbel. Er schätzt diese Vielfalt.
5: Well, I like to try all different methods.
3: Als Polsterer gefiel mir, dass die ramponierten Möbel eigentlich auf der Müllhalde hätten landen können, ein zweites Mal eingehaucht habe. Etwas Hübsches noch zu schaffen, das hat mich sehr.
5: Die
3: Idee, etwas Schrottreifes aufzumachen, folgt etwa auch Whites amüsanter Einfall einer enden Firma, die Holzpaletten spezielle Kundendürfnisse recycelt. White hat als Paletten gestellt mit Faxhütchen und gelben Leuchten als Woodside Kämpfer für Straßenarbeiter oder mit Obstkörbchen als Regal für Mobilverkäufer. Eine Palette mit kitschigen Goldornamenten verziert das Präsidentenmodell.
4: You say materials that Trump used in the Oval Office, which is
3: derselben Goldfarben aus dem Baumarkt, mit denen Trump das Oval Office dekoriert hat. Er denkt vermutlich, seine lächerlichen Schnuckel sind aus Echtgold. Aber ich habe das mit echtem Blattgold ausprobiert. Wirkte zu wertig. Also musste billige Goldfarben kaufen, damit es so aussieht wie bei Trump.
4: So, that's the president model.
3: Auch eine persönliche musikalische Ikone hat White in Serie angefertigt. Ukulele Joe ist ursprünglich eine rund 30 Meter große Gipsfigur aus den 1940er Jahren, ein Musiker mit Blumenkranz und Ukulele. White hat die Statue in unterschiedlichsten Farben und Gruppen aus Kunstharz gebildet als Selbstporträts. Er sieht sich Joe selbst als Avatar.
4: He became my idol. Self-portrait, no? I'm looking through him as an avatar.
3: Und der mannsgroß schwarze Ukulele Joe erzog ein Echo, wenn ihm ins Ohr spricht.
4: I can talk into his ear. And we have an echo now.
3: Für White ist und bleibt Kunst in erster Linie Handarbeit, obwohl man sich heute ja alles so einfach aus dem Internet fischen könne.
4: It's come very easily from the internet.
3: Ich finde, man muss sich im kleinen Atelier weiterhin die Hände schmutzig machen.
4: You still gotta get your hands dirty. You still gotta get in.

0: that room, a little room, or that garage, or that attic.
1: Well, you're in a little room, and you're working on something good. But if it's really good, you got a bigger room.
2: Die Ausstellung läuft noch bis 13. September in der Damien Hirst in London und sogar bei Freieintritt. 6.20 Uhr ist es. 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Der Honeyguide ist ein kleiner, unscheinbarer Vogel und ein erstaunlicher Partner. Denn in afrikanischen Wildnis zeigt der Honigalger mit lautem Gewitscher den zu wilden Stöcken. Eine Zusammenarbeit zwischen Mensch und Tier, wie es sie nur selten gibt. Von der berichtet ihr von Überbach.
3: So ist es, wenn der Honeyguide, der große Honigalger, auf sich aufmerksam macht. Ganz klar, dieser Vogel möchte was. Er hat ein festes Ziel und er will, man ihm dahin folgt. Das klingt so. Im Osten und im Süden Afrikas kennen viele diesen Ruf und wissen, was er bedeutet. Zum Teil schon seit Generationen. Der kleine, graubraune Vogel fliegt ein Stück voraus, setzt sich auf einst, ruft dann wieder. Wartet ein bisschen und fliegt er. Schritt für Schritt führt er den Menschen so durch die Luft zu einem wilden Bienenstock. Natürlich nicht einfach so, sondern weil er sich was davon verspricht.
4: The interest in this is that of the humans.
3: Interessant ist dabei, dass die Menschen in vielen Regionen des südlichen Afrikas auf diese Weise Honig finden können, den sie für ihren täglichen Bedarf brauchen. Auf der anderen Seite frisst Honiganzeiger hauptsächlich Bienenwachs, möchte von den Bienen gestochen werden, die ihr nicht verteidigen. Der Vogel ruft die Menschen herbei, damit diese kommen, Bienenstock öffnen und einen Teil des Wachses oder Honig nehmen. Danach frisst der Honiganzeiger Reste, insbesondere das Bienen. Nicolas Porcellato ist Biologe und Safari-Guide. Er arbeitet für die Honeyguide Reservation Lodge bei Autostunden von Johannesburg, führt Urlauber und Naturfreunde durch Nis. Die verwechselbaren Rufe des großen Honiganzeigers kennt er genau. Wenn die Menschen diesen Rufen folgen, fliegt der Vogel weiter voraus und kann sie über mehrere Kilometer hinweg führen, bis sie die Bienen erreichen. Man schätzt, dass die Honigalger die Lage von wilden Bienen in einem Umkreis von bis zu 200 Quadratkilometern kennen. Das zeigt, wie clever sie sind. Ohne die Hilfe der Vögel wären die wilden Bienen da kaum zu finden. Oft liegen gut versteckt, hoch in Bäumen oder in Felsspalten. Was dem Honeyguide bei der Suche hilft, beobachtet Fliegenbienen und folgt ihnen zu ihren Stöcken. Außerdem hat er ein gutes Gedächtnis und kann sich die Nistplätze merken. Und, anders als viele andere Vögel, verfügt er auch über einen vergleichsweise gut entwickelten Geruchssinn, mit dem er Wachs oder Honig wahrnehmen kann. Optisch als macht der Honeyguide nicht sonderlich viel her. Er ist relativ klein, etwa groß wie ein Star oder eine Assel. Er ist nicht farbenfroh, aber trotzdem interessant anzusehen. Er hat eine leichte Streifung an den Seiten und das auffälligste Merkmal ist ein sehr dunkler Kopf. Das Problem ist, dass man ihn meistens nur hört, aber selten sieht.
4: Häufig
3: ist das Sozialverhalten des Honeyguides. Wie der Kuckuck legt auch er seine Eier in fremde Nester. Brutparasitismus nennt das die Wissenschaft. Das Weibchen sucht nach Nestern anderer Vogelarten, zum Beispiel Wiederopfer oder Eisvögel. Manche dieser Vögel nisten in Höhlen. Der Honiganzeiger wartet, bis der Wirtvogel selbst gelegt hat. Würde er vorher ein Ei hineinlegen, würde der Wirt merken, dass es nicht seins ist und das Nest verlassen. Dann legt das Honeyguide-Weibchen unbemerkt sein Ei dazu. In manchen Fällen zerstört es dabei die Eier des Wirtes, sodass er nur sein eigenes übrig bleibt. Das Küken schlüpft, kann es sogar die anderen Eier oder Küken mit seinem spitzen Nabel kaputt machen. Die Kooperation zwischen Mensch und Vogel ist eine klassische Win-Win-Situation, von der beide Seiten profitieren. Und das vermutlich schon sehr, sehr lange. Was der menschliche Honigfreund dabei nicht tun sollte, die ganze Beute einfach für sich behalten. Wenn die Zusammenarbeit endet, kann das Verhalten des Vogels verschwinden. Es hat tausende Jahre gedauert, diese Beziehung aufzubauen. Wenn Menschen mehr kooperieren, könnten die Vögel diese Fähigkeit verlieren.

0: operating with them over time, they will lose this habit and then we are gonna lose this particular relationship.
1: Möglich aber, wenn sich die Vögel den Betrug bitter rächen. Wenn der Honeycat für seine Hilfe keine Belohnung kommt, sondern leer ausgeht, und so erzählen jedenfalls Erwachsene in Afrika ihren Kindern, dann führt er die undankbaren Menschen beim nächsten Mal nicht zu einem Stock, sondern zu einer
2: So, wir sind beim Wetter und bei Jörg Schumm im der aktuellen Wetterstudio. Jörg, kurz vor 7, es fühlt sich trocken schwül, wann?
3: Oh, das mit den Findungen ist ja immer so ein bisschen schwierig. Jetzt hast du mich so ein bisschen erwischt, muss ich ganz ehrlich sagen. Mit Schwüler habe ich jetzt nicht gerechnet, aber es kann durchaus sein. Wir hatten ja in der Nacht mit einem Gebiet zu tun, dass die Luft relativ voll ist. Allerdings die Temperaturen sind so bei 14, 15 Grad gar nicht so warm. Auf alle Fälle sind es recht unterschiedlich. Auf alle Fälle dieser Morgen doch vergleichsweise mild an. Wir haben überall Temperaturen im dreistelligen Bereich. Im Schnitt so zwischen 13 und 15 Grad. Gestern hatten wir Temperaturen bis 20 Grad. Das haben wir heute nicht. Die Temperaturen pegeln sich ein zwischen 22 und 24 Grad. Und dazu gibt es Mischung aus Sonne und vor allen Dingen viele Teile von Sachsen, viele Teile von Thüringen können sich freuen. Da gibt es heute insgesamt bis 10 bis zu 11 Stunden. Regen Nordwesten sieht es grauer aus. Also vom Eichfeld über den Haar bis in die Börde, die Altmark, ist es heute länger stark bewölkt. Und da sind auch jetzt schon die ersten Schauer unterwegs.
2: Regen auch morgen?
3: Morgen nicht wirklich. Morgen nochmal ein richtig krasser Tag. Frühsommerliche Temperaturen bis 27, 28 Grad. Erst in der Nacht von Montag auf Dienstag kommt dann mehr Regen und der Umschwung.
2: Danke, Jörg Schröder beim Wetter.
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5: Um 6.30 Uhr mit Mirko Jugelt. Der Vorsitzende der Jungen Union, Johannes Winkel, schlägt eine geringere Rentenerhöhung zugunsten von BAföG und Entgelt vor. Winkel sagte der Zeitung, die geplanten Einsparungen seien gerecht zwischen den Generationen verteilt. Während die Rentenerhöhung von 4,24% unangetastet würde, solle die BAföG-Erhöhung komplett ausfallen. Beim Elterngeld drohe sogar eine Kürzung. Winkel schlug vor, die Renten nur um 3% steigen zu lassen. Dadurch hätte man etwa 5 Milliarden Euro mehr für Studenten und Familien. Thüringen will die Schulpflicht stärken. Der Freistaat will dazu eine Initiative in den Bundesrat einbringen. Der Entschließungsantrag liegt der Nachrichtenagentur.

0: Frankreich und Großbritannien wollen die stockenden Bemühungen um ein Ende des Ukraine-Kriegs wieder in Gang bringen. Kanzler Friedrich Merz, Präsident Emmanuel Macron und Premierminister Keir Starmer treffen sich heute Abend mit dem ukrainischen Präsidenten Volodymyr Zelensky in London, um die Chancen für neue Verhandlungen mit Russland auszuloten. Moskau und Kiew hatten in den vergangenen Monaten ihre gegenseitigen Angriffe verstärkt. Im Sudan sind bei einem Drohnenangriff auf einen Markt mindestens 11 Menschen getötet worden. Wie eine Menschenrechtsorganisation mitteilte, wurden Dutzende Menschen verletzt. Der Angriff ereignete sich in Abu Saima. Die Stadt wird von Paramilitärs kontrolliert. Wer den Angriff verübt hat, ist unklar. Bereits in der vergangenen Woche waren bei 2 Drohnenangriffen fast 70 Menschen ums Leben gekommen. Bundesweit öffnen heute die Welterbestätten ihre Türen. Unter dem Motto »Gemeinsam für Frieden und Verständigung« finden mehr als 550 Veranstaltungen statt. Geplant sind Führungen, Konzerte und Mitmachaktionen für die ganze Familie. In Mitteldeutschland beteiligen sich unter anderem das Bauhaus in Dessau und Weimar sowie die Montanregion im Erzgebirge. Eröffnet wird der Tag der offenen Tür mit einem Festakt im historischen Reichssaal in Regensburg. Das waren die Nachrichten. Das Wetter mit den aktuellen Temperaturen. Dresden wolkig 14 Grad, Eisenach Sprühregen 13, Erfurt bedeckt 13, Gardelegen bedeckt 14, Hoyerswerda bedeckt 14 Grad, Magdeburg wolkig 16, Neuhaus am Rennweg stark bewölkt 10 Grad, Oschatz heiter 13, Plauen heiter 12, Wernigerode stark bewölkt 15 und Wittenberg wolkig 14 Grad. Heute über Ostsachsen abziehender Regen, sonst Sonne und dichte Bewölkung, einzelne Schauer. Höchstwerte 18 bis 24 Grad, dazu auffrischender, teils böiger Südwestwind. Morgen Sonne und Quellwolken, zum Abend hin mehr Wolken, aber durchweg trocken. Höchstwerte 22 bis 27 Grad. Am Dienstag länger stark bewölkt, etwas Regen und wieder mehr Wind, mäßig warm. MDR-Verkehrsdienst, eine Meldung von der A14 Richtung Magdeburg. Die Autobahn ist zwischen Hadetroda und Lübejün wegen Bauarbeiten bis voraussichtlich 21 Uhr gesperrt. Soweit der Verkehrsdienst, 6.34 Uhr.
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4: Hallo und herzlich willkommen zu Hormongesteuert, dem Podcast für alle Frauen vor, in und nach den Wechseljahren und natürlich für alle Menschen, die mit Eierstöcken und Gebärmutter geboren wurden. Das ist bereits Staffel 5 von Hormongesteuert und wie versprochen haben wir auch diesmal wieder Expertise aus anderen Fachbereichen mit an Bord. Mein Name ist Katrin Simonsen, ich bin Redakteurin, Moderatorin bei MDR Aktuell und an meiner Seite natürlich Dr. Katrin Schaudig, Frauenärztin, Hormonexpertin und Präsidentin der Deutschen Menopause. Gesellschaft. Und sie sitzt wie immer mit Mikro und Kopfhörern an ihrem Schreibtisch in Hamburg. Hallo zu Ihnen.
5: Hallo, liebe Frau Simonsen.
4: Und ich freue mich, denn heute habe ich mal wieder eine Expertin hier bei mir im Studio. Gegenüberstehen am Mikrofon steht Professor Sandra Eifert. Sie ist Oberärztin am Herzzentrum Leipzig, Herzchirurgin, Gendermedizinerin und sie leitet im Herzklinikum Leipzig die Frauensprechstunde. Und Sandra Eifert ist Buchautorin. Anfang des Jahres ist bereits ihr zweites Buch zur Frauen- und Herzgesundheit erschienen. Schön, dass Sie dabei sind. Hallo.
6: Hallo und vielen Dank für die erneute Einladung.
4: Wer uns schon länger hört, der weiß, Sandra Eifert war schon mal im Staffel 2 bei uns. Damals haben wir uns über das Frauenherz unterhalten, haben darüber gesprochen, dass es nicht nur anders schlägt, sondern auch anders altert. Und in Ihrem neuen Buch, Wie Frauen länger leben, haben Sie sich nochmal näher mit diesem Thema beschäftigt, haben nochmal Studien gewälzt, Erfahrungsberichte zusammengetragen. Und deshalb wollen wir uns heute nochmal über dieses Thema unterhalten. Wir bekommen auch nach wie vor viele Fragen von euch. Zum einen zum Thema Blutdruck, Bluthochdruck und viele Fragen zum Thema Herzrasen, Herzstolpern. Wir wollen mal mit dem Blutdruck beginnen, Frau Eifert. Der verändert sich dann bei uns in der Lebensmitte. Wollen wir noch mal kurz erklären, warum er das tut?
6: Ja, sehr gerne. Also durch die Östrogene vor allem wird ja der Blutdruck unter anderem sehr

0: sehr gut reguliert. Und ab Mitte 40 im Schnitt nimmt ja der Östrogenspiegel bei den Frauen ab. Das heißt, dass unter anderem eben der Schutz wegfällt, der für unser Herz-Kreislauf-System gilt. Und das bedeutet unter Umständen, dass der Blutdruck etwas steigt.
1: Das heißt, auch die Frauen, die eigentlich sonst immer der typische Fall für zu niedrigen Blutdruck waren, haben auf einmal zu hohen Blutdruck.
0: So ist es. So ist es leider. Und nach der Berliner Frauenstudie, wo 1000 Patientinnen eingeschlossen wurden, hat sich eben gezeigt, dass 77% der Frauen mit Bluthochdruck älter als 50 Jahre sind, also wahrscheinlich postmenopausal oder perimenopausal sind.
1: Und damals in Folge 13, die wir euch auch nochmal verlinken in den Shownotes, haben wir ja, Frau Schaudig und ich, gelernt, dass man den Blutdruck bei Frauen anders einstellen muss als bei Männern.
0: Ja, das ist richtig. Zum einen ist es ja so, dass der Grenzwert sich im europäischen Raum, dass der angepasst wurde an diese spezifische Situation, weil wir eben auch wissen, dass sich bei Bluthochdruck bei den Frauen viel schneller ein Schlaganfall, aber auch ein Herzinfarkt oder eine Herzschwäche entwickeln kann als im Vergleich zu den Männern bei bereits niedrigeren Werten. Und deswegen wurde eben auch der Grenzwert herabgesetzt. Also der Blutdruck sollte idealerweise nach den neuen Richtlinien der Europäischen Gesellschaft für Kardiologie unter 130 zu unter 90 mm Hg sein.
1: Und Frau Schaudig, Sie haben jetzt Ihre Patientin danach neu eingestellt, oder?
2: Ja, ich bin da schon sehr viel strenger. Jetzt muss ich auch noch mal nachfragen. Das heißt, 130 zu 90 wäre schon zu hoch.
0: Ist praktisch
2: und
0: schon
2: ich will
0: die Grenze.
2: Haben 125 zu 85.
0: Im Prinzip ja, aber ich bin manchmal ganz erstaunt. Ja, die Richtlinie ist ja schon schwierig. Also, vor allem denken ja die Patientinnen auch, dass sie auch in Stresssituationen dann so einen niedrigen Blutdruck haben müssen. Und das stimmt ja natürlich nicht. Der ist ja dann immer höher.
2: Also das heißt, wenn jetzt meine Patientin in der Sprechstunde genau einen Wert von 130 zu 85 hat, da kann ich sagen, ist schon okay.
0: Ist wunderbar,
2: ja?
0: Genau.
2: Oh, gut. Und 135 ist dann aber schon so ein Signal, ja, okay, lassen Sie mal öfter messen, oder?
0: Genau, mal kontrollieren und vielleicht auch mal 24 Stunden Blutdruckmessung machen.
2: Ja, das finde ich auch immer ganz hilfreich, muss
1: die
2: ich sagen.
1: Die Frage kam ja eigentlich später, jetzt ziehen wir die einfach mal vor. Weil es einfach so gut passt.
0: Ja.
1: Frau Eifert sagt, das ist ja nur sozusagen ein Idealwert. Den erreiche ich gar nicht im ganzen Tagesablauf.
0: Ja, vor allem wissen wir ja nicht, was für Überraschungen uns am Tag erreichen. Und insofern ist das ja manchmal gar nicht so einfach, den ganzen Tag über, vor allem unter Anspannung, einen solchen Blutdruck auch zu halten. Ja, es geht ja vor allem um die Situation, Sie machen eine 24-Stunden Blutdruckmessung, das wird geprüft. Und bei den Frauen oder generell im höheren Alter ist es so, dass der Blutdruck dann vor allem abends und nachts ansteigt.
1: Okay.
0: Ja, und natürlich muss unser Blutdruck sich in stressigen Situationen gut anpassen können, aber die Anpassungsfähigkeit lässt eben auch aufgrund des verringerten Östrogenspiegels ein wenig nach.
1: Aber Sie gucken sich dann diese 24 Stunden an und
0: ja,
1: wann sagen Sie, das ist nicht mehr okay?
0: Wenn die Patientinnen auch Beschwerden haben, also Nasenbluten, ständige Kopfschmerzen, Schwindel, ja, das sind so die typischen Vertreter dieser Symptome oder wenn andere Risikofaktoren auch vorliegen, die eine Herz-Kreislauf-Erkrankung begünstigen können.
1: Aber wenn jetzt, sagen wir mal, die hat Vormittag, hat so ein bisschen Stress, hat so ein bisschen höheren Blutdruck, dann gucken Sie vor allen Dingen auf den Abend, habe ich jetzt so rausgehört, und sagen, okay, wenn sie da runterkommt und in der Nacht nicht so hohe Blutdruckwerte hat, dann ist es eigentlich noch okay?
0: Dann ist es im Prinzip noch okay. Also generell ist es so, dass der Blutdruck mit den zunehmenden Lebensjahren bei Männern und Frauen ansteigt. Und man muss das ein bisschen auch sehen, welche anderen Erkrankungen noch vorliegen, ob als Ursache, was die Ursache des Bluthochdrucks eigentlich auch ist, ob eine Nierenerkrankung vorliegt, ob einfach viel Stress auch in einer bestimmten Situation vielleicht auch längerfristig vorliegt. Ja, es kann ja möglich sein, dass eine Mutter ein schwer krankes Kind hat oder in der Familie jemand ernsthaft erkrankt ist. Die Situation kann man ja unter Umständen nicht sofort ändern. Da ist vielleicht auch mal ein Blutdrucksenker für eine bestimmte Zeit eine gute Option, um den Stress auch etwas zu reduzieren. Da gibt es ja ganz unterschiedliche Möglichkeiten und es gibt vor allem unterschiedliche Ursachen für Bluthochdruck. Ursächlich ist ja häufig so, dass Patientinnen untrainiert sind, dass der Blutdruck steigt, wenn das Gewicht zunimmt, weil wir praktisch in den Fettzellen auch Hormone produzieren, die den Blutdruck steigen lassen. Nierenerkrankungen stehen im Vordergrund, vor allem auch eine Nierengefäßstenose, also eine Engstelle an den Nierengefäßen. Dann können manchmal, das ist allerdings selten der Fall, hormonproduzierende Tumoren dafür verantwortlich sein. Die Schilddrüsenüberfunktion kann es sein.
2: Weil Sie vorhin gesagt haben, bei den Frauen steigt ja, oder das erleben wir ja auch, mit den Wechseljahren der Blutdruck an, beziehungsweise der Anteil von Frauen, die plötzlich ein Blutdruckproblem haben, wird höher. So muss man es eigentlich sagen.
0: Ja.
2: Gibt es denn bei den Männern auch so ein Alter, wo das plötzlich, also wo es so ein merklich stärkeren Anstieg gibt, oder ist es bei denen kontinuierlich verteilt?
0: Also wenn man sich überlegt, dass das Herz-Kreislauf-Risiko auch ab 60 bei den Männern enorm hoch ist, bei den Frauen ja dann, bis es zu einer Erkrankung kommt, eher 10 Jahre später, ist es wahrscheinlich so, dass auch der Peak und der Höhepunkt der Blutdruck über, also der hypertensiven Erkrankung auch ab 50 ist. Also das ist relativ gleich verteilt. Bei den Frauen wirkt das aber als kardiovaskulärer Risikofaktor trotzdem noch mal stärker.
2: Ah, okay, ich verstehe. Ja.
0: Warum das so ist, weiß ich nicht. Also es wird immer auf den Hormonabfall zurückgeführt. Aber wie Sie sagen, es gibt ja viele Frauen, die vor der Menopause überhaupt keinen Bluthochdruck haben.
2: Also wir messen ja normalerweise bei der Krebsvorsorge, ich habe das mal so gelernt und wir machen es auch immer, den Blutdruck. Ich habe jetzt vor kurzem gehört, dass das gar nicht mehr Pflicht ist, was ich wirklich dramatisch doof finde, muss ich sagen, weil es ja für viele Frauen, die gehen ja nicht dauernd zum Hausarzt oder zum Internist, zur Internistin, whatever, die das ist ja der einzige Moment, wo wirklich einfach mal der Blutdruck gemessen wird. Ich fische immer wieder welche raus, wo dann, ich sage jetzt mal so, Blutdruckwerte 150 zu 90, dann sagt die Frau, ja, das ist jetzt nur wegen dem weißen Kittel, den sie anhaben, und ich sage dann immer, naja, aber wenn sie mehrfach am Tag einen weißen Kittel sehen, dann steigt der ja mehrfach am Tag, ist jetzt vielleicht auch nicht so gesund. Ist das eine völlig schwachsinnige Aussage? Also ich rate dann oft, machen Sie mal eine 24-Stunden-Blutdruckmessung.
0: Genau. Das ist absolut gut.
1: Ja. Also man soll dann nicht bei 150 zu 90 gleich sagen, hier ist der Blutdrucksenker, sondern wirklich
0: okay, gucken und wirklich die Umstände anschauen, ob die Sport machen. Also das ist ja ganz wichtig für die Blutdruckregulation. Man sieht ja manchmal auch so von dem Typus Patient, Patientin, der so vor einem sitzt oder die vor einem sitzt, ob das so sehr stressige Typen sind oder wütende Typen.
1: Aber bei denen, egal ob ich wütend oder gestresst bin, ist ja Bluthochdruck dann auch schädlich.
0: Ist auch, genau so ist es.
1: Ja.
0: Umso eigentlich noch viel schlimmer, ja.
1: Okay.
0: Dann natürlich haben die alle beim Arzt einen hohen Blutdruck. Das kommt ja auch ein bisschen auf die Situation an. Ich kann mir auch vorstellen, gerade wenn es um Krebsvorsorge geht oder vielleicht schon auch eine Erkrankung dieser Art vorliegt, dann haben die ja auch
1: also
0: Stress
1: wirklich nicht dann in Panik ausbrechen, wenn einmal
0: einfach
1: beim
0: kontrollieren.
1: Okay.
0: Genau.
1: Wir kommen mal zu unserer ersten Hörerin. Die hat mit schwankendem Blutdruck ein Problem. Sie ist noch in der Perimenopause, hatte plötzlich mit 51 diesen schwankenden Blutdruck, Hitzewallungen, Gelenkschmerzen, Panikattacken, bekommt jetzt auch bioidentische Hormone. Die anderen Symptome sind besser geworden. Der Blutdruck ist geblieben und sie schreibt, es gibt Tage, da ist es ganz normal und dann wieder Tage, da liegt vor allem der zweite Wert zwischen 85 und 100, Frau Eifert.
0: Da gilt tatsächlich auch erstmal eine Veränderung des Verhaltens. Ich würde in jedem Fall probieren, also auf alle möglichen Dinge wie Kaffee oder Tee zu verzichten und eben danach zu fragen, wie viel Sport gemacht wird oder ob überhaupt irgendetwas gemacht wird, weil sich ja in unseren Blutgefäßen eine Muskelschicht befindet, die den Blutdruck ganz, ganz massiv beeinflusst. Die Frage ist natürlich auch, seit wann dieser Blutdruck besteht, in diesem Fall der Patientin, ob das möglicherweise auch mal im Zusammenhang mit einer Hormonersatztherapie im Zusammenhang aufgetreten ist oder nicht, ob es andere Ursachen gibt, welche Erkrankungen sonst vorliegen.
1: Aber jetzt habe ich ja gelernt, schon in unserem Gespräch, dass ja unser Blutdruck den ganzen Tag über schwankt. Mal ein bisschen höher, mal ein bisschen niedriger.
0: Das ist richtig.
1: Muss ich mir da vielleicht gar nicht so eine Gedanken machen?
0: Ich glaube, man muss es nicht übertreiben. Also die Frage ist ja immer, ob langfristig ein deutlich erhöhter Blutdruck vorliegt, ja, und nicht unter einer Situation, beispielsweise beim Arztbesuch oder in irgendeiner stressigen Situation im Berufsleben. Da gibt es ja immer mal Situationen, wo man aus der Haut fahren möchte und wo natürlich der Blutdruck auch ansteigt, ja. Das kann man ja auch nicht verhindern, oder es kann natürlich genauso gut zu Hause passieren.
1: Ja.
0: Es geht darum, dass nicht langfristig dieser Blutdruck so hoch bleiben soll, weil wir wissen auch von Patienten, die zum Beispiel mit einem Unterstützungssystem versorgt sind, wo sie die ganze Zeit eine gleichmäßige Durchblutung haben, dass das den Gefäßen viel stärker schadet. Also es geht wirklich um bei der Bluthochdruckeinstellung darum, dass idealerweise langfristig ein idealer Wert erreicht wird, und es geht nicht darum, wenn eben in einer bestimmten Situation der Blutdruck auch mal steigt. Das ist ganz normal und das hat die Natur für uns eigentlich so vorgesehen.
1: Okay.
0: Es gibt ja dann auch immer wieder die Entspannungsphase.
1: Ja. Und Kaffee und Tee erhöht meinen Blutdruck wirklich?
0: Na klar.
1: Echt?
0: Ich hab gedacht, kommt darauf an, wie viel sie trinken. Es kommt natürlich darauf an. Es gibt ja Patientinnen und Patienten, die trinken 8 Tassen am Tag oder so.
1: Obwohl wir neu erst gelernt haben, Kaffee ist gut gegen Demenz und überhaupt. So
0: ist
1: vier Tassen, oder?
0: 2 bis 4 geht schon.
1: Frau Schaudich, unsere Hörerin ist ja perimenopausal. Kann der Blutdruck auch irgendwas mit den Hormonschwankungen zu tun haben?
2: Ja, ich hab dann schon die Fantasie, dass die auch vielleicht mal zwischendurch sehr hohe Östrogenspiegel hat. Und auch wenn auf der einen Seite Östrogen ja entspannend an den Gefäßen wirkt, also praktisch die Gefäße weitermacht, da geht ja theoretisch der Druck runter. Aber es führt auch zu einer Wasseransammlung in den Gefäßen. Das heißt, indirekt kann dann wiederum dadurch der Druck steigen. Also meine Fantasie wäre, wenn gerade in der Perimenopause so starke Schwankungen sind, dann würde ich ja am allerliebsten würde ich dann was geben, was die Schwankungen aus dem eigenen Hormonsystem rausnimmt. Und das schafft man ja mit Östrogen-Gel und Progesteron, was die Patientin nimmt, nicht. Also mit den 200 Milligramm Progesteron, die übrigens auch ein bisschen entspannend für die Gefäße sind, würde ich sagen, keine so wahnsinnig gute Idee. Ich würde vielleicht eher auf eine östrogenfreie Pille umsteigen, und zwar am liebsten dann tatsächlich die, in der das Drospirenon drin ist. Da wir nur ein Präparat haben, ist das die Slinda, und die hat ja auch noch einen leicht blutdrucksenkenden Effekt.
1: Genau. Also das wäre Frau Eifert ist gerade hier Begeisterungsstürme ausgebrochen.
0: Doch, wirklich, weil ich glaube, dass das gerade für diese Frauen ein ideales Präparat ist. Also ich hatte neulich einer Patientin, wo ich nicht wusste, wie ich das machen soll mit dem Blutdruck. Wir haben alles Mögliche probiert, es funktionierte nichts. Und dann habe ich auch nochmal, weil ich glaube von Frau Professor Stute tatsächlich aus einem Artikel, das hatte mit dem Drospirenon, nochmal insgesamt im Medline nachgeschaut. Da gibt's ja so 2, 3 gute Artikel zu dem Thema. Eben, wie Sie sagen, zur Blutdruckeinstellung, zur Regulierung und auch zum Wasserhaushalt, den Sie damit positiv beeinflussen können. Und ich glaube, dass das viel mehr genutzt werden sollte.
2: Es ist tatsächlich, also wir nutzen es ja gerne in der Perimenopause, und da sehe ich schon auch einen günstigen Effekt, auf jeden Fall.
1: Ich will nochmal zurück zu diesen Beta-Blockern, weil das ist ja das, was man so auch kennt, ne, landläufig. Ja. Ah, Bluthochdruck, nehme ich Beta-Blocker. Aber Sie schreiben ja in Ihrem Buch auch, dass das gar nicht immer so angeraten ist, und es gibt auch Situationen, wo es für Frauen gefährlich sein kann, zum Beispiel, wenn die einen Herzinfarkt vorher hatten.
0: Das ist eine ganz neue Studie, die ungefähr vor einem halben Jahr veröffentlicht wurde. Die heißt Reboot-Studie. Da geht es darum, an sich, wie Sie richtig sagen, ist ja der Beta-Blocker bei Herzerkrankungen ein Standardmedikament, so auch beim Herzinfarkt. Und auch Frauen haben das viele Jahre genau wie Männer bekommen nach einem Herzinfarkt, um auch den Stress etwas zu reduzieren. Nun hat sich aber gezeigt, dass bei Frauen nach dem Herzinfarkt, die eine normale Pumpleistung ihrer linken Herzkammer haben, dass die nicht davon profitieren und dass sie sogar möglicherweise ein höheres Sterberisiko unter dieser Medikation haben. Anders verhält sich es allerdings, wenn die Patientinnen eine sehr eingeschränkte Pumpfunktion haben, also eine Herzschwäche auf Basis ihrer Herz-Kranzgefäß-Erkrankung und des Herzinfarktes, dann ist das nach wie vor indiziert. Und es bezieht sich ausschließlich, also diese Sorge oder meine gewisse kleine Warnung bezieht sich nur auf Patientinnen nach einem Herzinfarkt mit einer normalen Herzfunktion.
1: Wann würde man erst Beta-Blocker geben? Also die anderen Medikamente wollen wir da auch mal so übliche Namen, mal mehrere nennen oder so?
0: Können wir machen. Mhm. Beim Beta-Blocker ist es ja vor allem so, dass auch die Herzfrequenz, also der Puls, absinkt.
1: Ah, okay.
0: So, und da muss man natürlich erstmal schauen, was ist die übliche Rate, ja, an Herzfrequenz, die eine Patientin hat. Daran muss man sich zum einen orientieren. Und häufig ist es ja auch so, dass Patientinnen sich dann zu müde und zu niedergeschmettert fühlen, dass ihnen da in gewisser Weise sogar der Antrieb fehlt, wenn die Dosis zu hoch gewählt wird. Also das muss man ganz fein prüfen. Dann gibt es noch andere Stoffgruppen, die da in Frage kommen, die sogenannten Angiotensinrezeptorblocker, sind die Weiterentwicklung der sogenannten ACE-Hämmer. Die ACE-Hämmer haben bei den Frauen den Nachteil, dass sie häufiger Husten verursachen. So einen trockenen Husten, der nach Einnahme des Medikaments folgen kann, ist aber an sich auch ein sehr gutes Medikament, das den Blutdruck sehr gut beeinflussen kann. Und wie gesagt, die Weiterentwicklung sind diese Angiotensinrezeptorblocker, die werden auch Sartane genannt. Da gibt es das Candesartan, das Telmisartan, da gibt es verschiedene Optionen, auch mit zum Teil etwas unterschiedlichem Wirkmechanismus. Und bei den ACE-Hämmern ist das zum Beispiel das Ramipril, das Lisinopril und bei den Beta-Blockern Nebivolol, Metoprolol.
1: Aber wann nehme ich dann Beta-Blocker? Was muss ich dann noch haben außer Bluthochdruck?
0: Ich würde sagen, es hängt vor allem davon ab, wie viel Stress eine Patientin hat.
1: Okay.
0: Ja, und wenn man als Ärztin beispielsweise den Eindruck hat, dass eine Patientin extrem gestresst ist von vielleicht einer individuellen Situation, sind Beta-Blocker vielleicht sogar auch noch mit der Wirkung, gibt es eine Untergruppe, das Propranolol zum Beispiel, die wirken auch ganz gut, wenn man psychischen Stress stark hat in einer bestimmten Situation. Und das beeinflusst natürlich auch den Blutdruck auf den Gefäßen. Das muss man dann natürlich individuell abwägen.
1: Jetzt ist schon mehrfach das Stichwort Stress gefallen. Und in Ihrem Buch habe ich gelesen, Frauenherzen reagieren stärker auf Stress und dadurch steigt unser Risiko für unsere Herzgesundheit. Da frage ich mich so, wir haben ja alle irgendwie Stress. Welchen Stress meinen Sie denn? Und in welcher Art reagieren wir dann anders?
0: Einfach gesagt, wir reagieren einfach stärker auf Stress als Männer. Also es gibt wirklich eine sehr interessante Studie aus dem Inselspital in Bern von der Frau Professor Katharin Gebhardt. Und die hat im Prinzip gezeigt, dass alle Stressreaktionen, wenn man Mann und Frau dem gleichen Stress aussetzt, dass die Frauen immer stärker reagieren. Also beispielsweise mit Herzfrequenz, mit Blutdruck, aber auch die Nebennieren werden stärker aktiviert, die Hormone im Gehirn werden stärker aktiviert. Und so weiter. Also alles, was man da untersuchen kann, haben die Kolleginnen da untersucht und festgestellt, dass jede Reaktion stärker ausfällt. Und vor allem ist das bei den Frauen infolge einer emotionalen Stresssituation. Da reagieren wir viel stärker als die Männer. Die Männer haben durch das Testosteron einen ganz klaren biologischen Vorteil. Die sind stressresistenter und sie verarbeiten den auch etwas anders als wir.
1: Was macht denn der Stress dann? Also ich habe dann mehr Puls, ich habe dann mehr Blutdruck, aber warum erhöht das mein Herz-Kreislauf-Risiko?
0: Weil auch die Spiegel der Stresshormone steigen. Das ist der entscheidende Punkt. Cortisol beispielsweise. Also wir haben ja auch verschiedene andere Hormone, die im Gehirn produziert werden, die unter Stress kommen können, zum Beispiel das Prolaktin, aber auch ein Hormon, das im Herzschwächemechanismus eine ganz große Rolle spielt. Das BNP wird auch im Gehirn produziert, ist ganz stark stressabhängig.
1: Und was machen diese Stresshormone mit meinen Gefäßen, mit meinem Herz?
0: Die machen die zum Beispiel weniger elastisch.
1: Okay.
0: Also wir sprechen da von einer zunehmenden Steifigkeit der Gefäße. Das ist mal ein Punkt. Sie führen auch dazu, dass der Herzmuskel bei der Frau stärker umgebaut wird, dass das da auch zu einer Art Fibrosierung kommt im Laufe des Lebens. Und bezüglich des Blutdrucks ist es eben so, dass die Adaptation an bestimmte Situationen nicht mehr so einfach funktioniert. Also das hat auch was damit zu tun, dass der Widerstand in den Blutgefäßen sich verändert unter Stress und mit dem Alter. Und dadurch können wir dann praktisch nicht so schnell reagieren.
1: Tja, was machen wir dagegen?
0: Trainieren.
1: Trainieren, wie trainieren?
0: In erster Linie Sport trainieren.
1: Schon wieder Sport.
0: Am besten 5-mal die Woche.
1: Ehrlich?
0: Ja, die Deutsche Herzstiftung. Nein, natürlich nicht.
1: Ich schaffe das nicht.
0: Ich bin glücklich, wenn ich 2-mal die Woche schaffe. Realistisch schaffe ich meistens 1-mal.
1: Echt, Sport schützt uns auch vor diesen Stress.
0: Ja, es baut auch ab.
1: Ah, okay. Mhm. Und selbst wenn ich Stress habe, den ich aber als positiv empfinde, selbst dann?
0: Nur im Ausnahmefall. Es gibt ja, Sie kennen das Syndrom des gebrochenen Herzens.
1: Ja, das hatte meine Mutti mal.
0: Mhm. Ein solches Phänomen gibt es auch im positiven Sinne. Zum Beispiel gibt es da immer das klinische Beispiel. Also eine Frau wird Großmutter. Das neue Baby ist da, alle sind total glücklich und die freut sich so sehr, die Großmutter, dass sie tatsächlich eine Herzschwäche bekommt. Also das heißt Happy Heart Syndrom, ist ganz spannend.
2: Happy Heart Syndrom,
0: ja.
2: Das habe ich ja, das ist ja.
0: Aber es ist Gott sei Dank sehr selten. Für ganz stresssensitive Menschen gilt das unter Umständen.
1: Und dann
0: die freuen sich so sehr, dass sie dann krank werden.
1: Aber halt, dann muss ich schon irgendwie auch eine Vorgeschichte haben, dass mein Herz.
0: Meistens ja.
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4: Und Jörg Schröder wirft jetzt einen Blick auf die Wetterkarte im MDR Aktuell Wetterstudio. Jörg, kurz vor 7, wie sind die Temperaturen in Mitteldeutschland?
5: Doch vergleichsweise mild. Wir liegen fast überall im zweistelligen Bereich. Aktuell zum Beispiel in Erfurt 12 Grad, in Magdeburg sogar schon 14 Grad, in Dresden 13 Grad. Kühler aktuell natürlich in den Hochlagen der Berge. Da messen wir zum Beispiel auf dem Erzgebirgskamm Temperaturen um die 7 Grad. Allerdings, wer jetzt denkt, aha, der Morgen ist milder, als wir gestern erlebt hatten. Es wird heute insgesamt wärmer. Nee, wird's nicht. Die Höchsttemperaturen liegen heute bei 23, 24 Grad. Gestern haben wir hier und da Temperaturen bis 27 Grad erreicht. Allerdings muss ich schon sagen, in den meisten Gebieten kann sich der Sonntag durchaus sehen lassen. Wir erleben Sonnenschein, es ziehen ab und zu mal ein paar Wolkenfelder durch und auch in den meisten Gebieten bleibt es trocken. Allerdings große Ausnahme ist der Nordwesten, das heißt etwa so vom Westen Thüringens über den Harz, über die Börde bis in die Altmark, bis in den Elbhavelwinkel hinein, wird es heute immer wieder stärker bewölkt sein und da sind auch immer wieder ein paar Schauer möglich. Ansonsten gehen wir eigentlich überwiegend trocken durch den Tag und der Wind lebt heute noch auf und wird stark böig aus westlichen Richtungen.
4: Und der Blick auf die kommende Woche?
5: Recht unterschiedlich, muss ich sagen. Genießen wir den Montagmorgen, denn wir erleben morgen nochmal frühsommerliche Werte bis 28 Grad. Dazu insgesamt viel Sonnenschein. Erst zum Abend zieht sich zu. In der Nacht von Montag auf Dienstag zieht ein Regengebiet durch und da kommt dann der Wetterwechsel. Und die Schafskälte steht ja an und das werden wir ab 9. Juni, ab dem Dienstag erleben. Wird insgesamt kühler, mäßig warm, Temperaturen 15 bis 21 Grad und dazu auch sehr wechselhaftes Wetter.
4: Dankeschön, Jörg Schröder beim Wetter. In der kommenden halben Stunde. In London stehen Ukraine-Gespräche an. Merz, Macron und Starmer wollen Chancen für Verhandlungen mit Russland ausloten. Das wird ein Thema. Und 50 Jahre Grünau. Ein Fotograf begleitet das Leben im Plattenbauviertel seit Jahrzehnten.

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1: Um 7 Uhr mit Mirko Jugelt. Der Vorsitzende der Jungen Union, Johannes Winkel, schlägt eine geringere Rentenerhöhung zugunsten von BAföG und Elterngeld vor. Winkel sagte der Bild-Zeitung, die geplanten Einsparungen seien nicht gerecht verteilt. Während die Rentenerhöhung von 4,24% unangetastet bleibe, solle die BAföG-Erhöhung komplett ausfallen. Beim Elterngeld drohe sogar eine Kürzung. Winkel schlug vor, die Renten nur um 3% steigen zu lassen. Dadurch hätte man etwa 5 Milliarden Euro mehr für Studenten und Familien. Am ukrainischen AKW Saporischschja ist eine wichtige Stromleitung repariert worden. Das teilte die internationale Atomenergiebehörde mit. Nach 15 Stunden Stromausfall sei die externe Versorgung wiederhergestellt worden. Zuvor hatten die Ukraine und Russland eine begrenzte Waffenruhe vereinbart, um die Reparatur zu ermöglichen. Das Kernkraftwerk ist seit 2022 aus Sicherheitsgründen abgeschaltet. Es benötigt jedoch Strom, um radioaktives Material zu kühlen. Im Saalekreis in Sachsen-Anhalt und im Kreis Saalfeld-Rudolstadt in Thüringen wird heute ein neuer Landrat gewählt. Im Saalekreis bewerben sich um die Nachfolge des parteilosen Amtsinhabers Hartmut Hantschak 4 Kandidaten. In Saalfeld-Rudolstadt wird der langjährige Landrat Marco Wolfram von der SPD von einem AfD- und einem parteilosen Bewerber herausgefordert. In Auerbad Schlema steht zudem die zweite Runde der Oberbürgermeisterwahl an. Zur Wahl stehen Stefan Hartung von den rechtsextremen Freien Sachsen und Markus Hoffmann von der CDU. In Berlin wird heute der größte Hindu-Tempel Deutschlands geweiht. Dabei soll der fast 18 Meter hohe farbenprächtige Turm mithilfe eines Krans mit Wasser aus der Spree und dem indischen Ganges übergossen werden. Die Anlage ist nach dem elefantenköpfigen Hindu-Gott Ganesha benannt. Die Fassade schmücken mehr als 200 Skulpturen. Die Baukosten von 1,1 Millionen Euro wurden aus Spenden finanziert. Die deutsche Fußballnationalmannschaft hat die WM-Vorbereitung mit einem Sieg abgeschlossen. Die DFB-Elf gewann am Abend das Testspiel gegen die USA 2:1. Für Deutschland trafen Kai Havertz und Leroy Sané. Es war der 9. Sieg in Folge und der 600. Sieg in einem Länderspiel. Die WM in den USA, Mexiko und Kanada beginnt am Donnerstag. Das waren die Nachrichten. Das Wetter mit den aktuellen Temperaturen: Brocken, Nebel 7 Grad, Chemnitz leicht bewölkt 12, Dresden wolkig 14, Eisenach Sprühregen 13 Grad, Erfurt bedeckt 13, Fichtelberg stark bewölkt 9 Grad, Gera sonnig 12, Görlitz leichter Regen 14, Halle leicht bewölkt 14, Leipzig leicht bewölkt 14 Grad, Magdeburg wolkig 15 und Meiningen wolkig 11 Grad. Heute über Ostsachsen abziehender Regen, sonst Mischung aus Sonne und dichter Bewölkung mit einzelnen Schauern. Höchstwerte 18 bis 24 Grad. Morgen Sonne und Quellwolken, durchweg trocken. Höchstwerte 22 bis 27 Grad. Am Dienstag länger stark bewölkt, etwas Regen und wieder mehr Wind. Mäßig warm. MDR-Verkehrsdienst. Vorsicht auf der A2 Richtung Hannover. Zwischen Lenin und Netzen liegt ein toter Greifvogel auf der Fahrbahn. Und die A14 Richtung Magdeburg ist zwischen Halle-Trotha und Löbe-Jün wegen Bauarbeiten bis voraussichtlich 21 Uhr gesperrt. Soweit der Verkehrsdienst. 7.04 Uhr.
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2: Mit Andrea Jope am Mikrofon. Schönen guten Tag. In London treffen heute Abend der britische Premierminister Keir Starmer, der französische Präsident Emmanuel Macron und Bundeskanzler Friedrich Merz mit dem ukrainischen Präsidenten Volodymyr Zelensky zusammen. Gemeinsam wollen sie die Chancen für neue Verhandlungen mit Russland zur Beendigung des Ukraine-Kriegs ausloten. Aus London meldet sich schon mal Gabi Biesinger.
3: Dabei soll es um die weitere Unterstützung der Ukraine und den verstärkten Druck auf Russland gehen, wie das französische Präsidialamt mitteilte. Der ukrainische Präsident Volodymyr Zelensky hatte zuletzt in einem offenen Brief ein persönliches Treffen mit dem russischen Staatschef Wladimir Putin vorgeschlagen. Bundeskanzler Friedrich Merz begrüßte Zelenskys Angebot zu direkten Gesprächen mit dem Kreml-Chef. Er fügte hinzu, es sei aus seiner Sicht selbstverständlich, dass bei einem solchen Gesprächsformat die Europäer mit am Tisch säßen. Was fehle, sei aber die Bereitschaft des russischen Präsidenten, in Gespräche einzutreten. Aus Moskau wurde unterdessen bekannt, dass Putin den deutschen Altbundeskanzler Gerhard Schröder zu einem Vier-Augen-Gespräch im Kreml empfangen hat. Putin hatte für den Fall von Verhandlungen im vergangenen Monat Schröder als seinen bevorzugten Vermittler von europäischer Seite genannt. Der frühere SPD-Chef gilt als persönlicher Freund Putins. In Brüssel und Berlin war der Vorschlag skeptisch aufgenommen worden. Die Ukraine hatte gestern unter anderem das russische St. Petersburg am letzten Tag eines dort tagenden wichtigen Wirtschaftsgipfels mit Drohnenangriffen überzogen. Bei russischen Drohnenangriffen auf die Ukraine gab es am Samstag wieder Tote und Verletzte.
4: Am 6. September, also in 3 Monaten, wird ein neuer Landtag in Sachsen-Anhalt gewählt, in einem Bundesland, in dem die AfD derzeit laut Umfragen die stärkste Kraft ist. Verschiedene Stimmen warnen nun davor, dass die in Teilen rechtsextremistische Partei mit einer Regierungsübernahme zum Beispiel das Bildungssystem umkrempeln könnte. Aber was könnte das bedeuten und wie immun sind Lehrpläne an Schulen und Universitäten gegen demokratiefeindliche Kräfte? Bianca Schwarz.
5: Abschaffung der Schulpflicht, Unterricht zu Hause durch die Eltern, Sonderklassen für geflüchtete oder behinderte Kinder. Was die AfD beispielsweise in Sachsen-Anhalt plant für den Fall, dass sie dort regieren sollte, das wäre ein grundlegender Wechsel im deutschen Bildungssystem. Hans-Thomas Tilschneider ist bildungspolitischer Sprecher der AfD-Landtagsfraktion in Sachsen-Anhalt.
6: Wir werden dafür sorgen, dass die Schulen unsere Kinder zu mündigen, mutigen, klugen, selbstbewussten und freigeistigen Bürgern heranbilden und nicht mehr versuchen, sie zu gehirngewaschenen und kompetenzlosen, feigen Gesinnungssoldaten des Regenbogenimperiums umzuerziehen.
5: Bildung ist Ländersache. Wie widerstandsfähig könnte das Bildungssystem gegenüber einer Landesregierung also sein?
7: Es ist schon einigermaßen resilient, aber es gibt auf jeden Fall Schwachstellen und diese Schwachstellen, die lassen sich ziemlich schnell auch von einer rechtsradikalen Partei ausnutzen.
5: Meint Nina Kolleck. Sie ist Professorin für Erziehungs- und Sozialisationstheorie an der Uni Potsdam. Das Grundgesetz würde die Wissenschaftsfreiheit schützen, die Schulgesetze die Schulen, sagt Kolleck. Aber Schwachstellen sind aus ihrer Sicht
7: Lehrpläne, die schnell umgeschrieben werden können, die politische Bildung, die ziemlich schnell umgekrempelt werden kann, auch in Erinnerungspolitik oder Förderprogramme in der Wissenschaft.
5: Denn darauf hätte ein Kultusministerium Zugriff. Einfach wäre es aber nicht, sagt Heini Schmidt. Er ist der stellvertretende Bundesvorsitzende beim DBB Beamtenbund und Tarifunion. Das ist der Dachverband des öffentlichen Dienstes. Für Heini Schmidt ist der beste Schutz des Bildungswesens seine Beamte.
8: Jeder Beamte muss einen Eid auf die Verfassung schwören. Er verpflichtet sich damit, über seine gesamte Laufbahn zur Einhaltung und zum Schutz der Verfassung. Und er hat sein Handeln ausschließlich anhand der Gesetze und Verordnungen, die jeweils gelten, auszurichten.
5: Beamte sind der Verfassung, nicht einer Landesregierung oder einer politischen Partei verpflichtet. Und diese Verpflichtung geht bis zur Arbeitsverweigerung.
8: Ein Beamter hat die absolute Pflicht, wenn erkennbar eine Anordnung gegen Gesetze, gegen die Menschenwürde beispielsweise verstoßen würde, dann hat der Beamte die Pflicht zu remonstrieren. Das heißt, er muss seinen Vorgesetzten darauf hinweisen, dass das nach seiner eigenen Überzeugung gesetzeswidrig ist und dass er deswegen sich außerstande sieht, diese Anordnung zu befolgen.
5: Wie viele Lehrkräfte an Schulen und Universitäten verbeamtet sind, das schwankt je nach Bundesland stark, aber ganz grob lässt sich sagen, in etwa die Hälfte. Deswegen appelliert Heini Schmidt vom DBB Beamtenbund und Tarifunion, dass Beamte verbeamtet bleiben müssen, als Rückgrat eines Staates. Weil derzeit viel darüber debattiert wird, befürchtet er, immer mehr Beamte könnten ihren Status verlieren.
8: Gerade in der jetzigen Zeit, eigentlich in einer Unzeit, ja, bei politisch unstabilen Verhältnissen, hören wir jeden Tag in den Medien, Beamte müssen in die Rentenversicherung. Beamte müssen in die Krankenversicherung und wir müssen die Beamten jetzt irgendwie übertrieben loswerden.
5: An einigen Stellen könnten die Bildungspläne der AfD in Konflikt kommen mit den Gesetzen, zum Beispiel bei der Aufweichung der Schulpflicht. Die ist in der Landesverfassung festgehalten und auch im Grundgesetz verankert. Der bildungspolitische Sprecher der AfD-Landtagsfraktion in Sachsen-Anhalt, Hans-Thomas Tilschneider, verweist darauf, die Partei habe ihre Vorschläge juristisch prüfen lassen.
4: In der Debatte über die Rentenreform fordert der Deutsche Gewerkschaftsbund eine verpflichtende Betriebsrente für alle Beschäftigten. Das hat DGB-Chefin Fahimi dem Redaktionsnetzwerk Deutschland gesagt. Ronald Lessig.
9: Rund 20 Millionen Menschen in Deutschland hätten keine betriebliche Altersvorsorge, meist weil sie in Betrieben ohne Tarifbindung tätig seien, kritisierte Fahimi. Dort sei es denkbar, die Beschäftigten in bestehende Modelle aufzunehmen. Die Gewerkschaften stünden bereit, das zu regeln. Konkrete Eckpunkte kündigte die DGB-Chefin für Ende Juni an. Klar sei, dass die Arbeitgeber mit in die Pflicht genommen werden müssten. Die betriebliche Altersvorsorge dürfe nicht einseitig zulasten der Arbeitnehmer gehen. Bei der Finanzierung sieht Fahimi Luft nach oben. In den meisten Ländern Europas liege der Rentenbeitrag bei 20% oder mehr und damit deutlich über den deutschen Sätzen.
4: Heute wird in Armenien gewählt. Das Land ist historisch eng mit Russland verbunden, aber der Premierminister des Landes hat sich in letzter Zeit mehr und mehr der EU angenähert. Lange galt er als aussichtsreichster Kandidat, doch die größten Oppositionskräfte, die eher als kremlfreundlich gelten, haben angeblich aufgeholt. Einige ihrer Kandidaten wurden allerdings gestern verhaftet. Die Gründe wurden bisher nicht bekannt. Die Wahl heute wird darüber entscheiden, ob Reformtempo und Demokratisierung zunehmen oder alte pro-russische Seilschaften ans Ruder kommen. Björn Blaschke berichtet.
10: Die letzte Wahlkampfveranstaltung von Regierungschef Nikol Paschinjan. Seine Partei, Zivilvertrag, richtete sie in Armeniens Hauptstadt Jerewan aus. Auf dem zentralen Platz der Republik Musik, eine Lichtshow, ausgehend von Drohnen, die choreografiert wie in einem Ballett über dem Platz schwebten, und kämpferische Parolen. Hauptredner, selbstverständlich, Spitzenkandidat Paschinjan. Paschinjan prangerte an, politische Kräfte und Spionagenetzwerke versuchten, Stimmen zu kaufen. Armenische Staatsangehörige, die im Ausland wohnen, haben keine Gelegenheit, in ihren Gastländern zu wählen. Sie müssen nach Armenien reisen, wenn sie ihre Stimme abgeben wollen. An die, die dafür aus Russland kommen, appellierte Paschinjan wörtlich, steht auf für die Freiheit, die wir auch für euch geschaffen haben. Hintergrund: Jüngst ist aufgedeckt worden, dass Stimmberechtigten mit Wohnsitz in Russland eine Reise in ihre Heimat finanziert wurde, als Gegenleistung für das an der richtigen auf dem Wahlzettel. Also bei einer der Parteien, die Opposition zu Paschinjan stellen. Sie wenden sich dagegen, dass sich Paschinjan in Richtung EU orientiert, selbst eher Moskau. Anfang Mai saß Paschinjan zusammen mit Kreispräsident Emmanuel Macron am Klavier in Jerewan. Gemeinsam versuchten sie sich an einem Song des armenisch-französischen Künstlers Charles Aznavour. Macron und andere europäische Spitzenpolitiker waren nach Jerewan zum EU-Armenien-Gipfel der Europäischen Politischen Gemeinschaft. Sie unterzeichneten ein Partnersabkommen. Paschinjan erklärte zudem, er habe für Armenien langfristig einen EU-Beitritt im Blick. Eine Provokation für die politische Führung Russlands, Armenien als Teil ihres Wirtschafts- und Militärblocks sieht. Kreml-Chef Wladimir Putin drohte Armenien sogar. Indirekt aber unmissverständlich er, dass Paschinjans Kurs in einen Krieg münden könnte. Kurz darauf verhängte der Kreml Handelssanktionen gegen Armenien. Als Reaktion gab Kommissionspräsidentin Ursula von der Leyen in der zurückliegenden Woche bekannt, dass die EU ein Hilfspaket vorhatte in Höhe von zunächst 50 Millionen Euro. Aber Armenien ist wirtschaftlich von Russland abhängig. Paschinjans politische Gegner im Land nutzen das, um Stimmung gegen den Regierungschef zu machen. Während der Wahl schien Paschinjan drei große Blöcke gegenüber, vor allem die starke Armeniens, geführt vom russisch-armenischen Oligarchen Samvel Karapetyan. Weil der aber seit gut einem Jahr unter Hausarrest steht, wegen des Vorwurfs, einen Umsturz in Armenien geplant zu haben, leitete die Wahlkampagne offiziell sein Neffe Karapetyan. Bei einem seiner Auftritte in Jerewan wette er im Gespräch mit der AfD gegen Paschinjan.
11: Now our economy, our
10: Unsere Wirtschaft und Außenhandel liegt bei 65% mit Russland oder durch Russland hindurch. 65%, da ist möglich, etwas gegen das Land, mit dem man zu 65% Handel treibt, zu machen.
11: Trade.
10: Die Verfassung verbietet Samvel Karapetyan Amt des Regierungschefs, da er neben der armenischen auch eine ausländische Staatsbürgerschaft besitzt, die Russen. Doch bei einem Weg, den selbst Paschinjan treu ausschließen, würde er mutmaßlich die Verfassung ändern und sich amnestieren lassen.
4: Heute Tag in Armenien, Björn Blaschka. 7.15 Uhr, aktuell die wichtigste Meldung zur Stunde. Die Erhöhung wackelt beim Elterngeld und Verschlechterungen, auch die Renten steigen. Der Chef der Jungen Union, Johann Winkel, findet das ungerecht. Er schlägt eine geringere Rentenerhöhung zugunsten von BAföG und Elterngeld. Weitere Meldungen hat Mirko Jugels.
1: Im Balkanland Kosovo wird heute bereits zum dritten Mal innerhalb von 16 Monaten ein Parlament gewählt. Neuwahlen sind nötig, weil das bisherige Parlament nicht fristgerecht ein neues Staatsoberhaupt wählen konnte. Grund sind die schwierigen Mehrheitsverhältnisse. Im US-Bundesstaat Ohio sind 12 Menschen angeschossen worden. Wie die Polizei mitteilte, schweben 2 Verletzte in Lebensgefahr. Der Vorfall ereignete sich bei einem Festival in der Stadt Ledo. Die Polizei fahndet nach 2 Verdächtigen. Der Profi Alexander Zverev bestreitet am Tag das Männerfinale der French Open. Sein Gegner ist der Italiener Flavio Cobolli. Gewinnt Zverev, wäre es ein erster Grand Slam-Titel und der Sieg eines Deutschen in Paris. Das Wetter? Heute heiter, teilweise bewölkt, vereinzelt Schauer, dazu auffrischender Wind, 18 bis 24 Grad. Häufig Sonne, zum einen mehr Wolken, durchweg trocken, 22 bis 27 Grad. MDR aktuell Verkehrsdienst. Die A40 um Magdeburg ist zwischen Hartroter und Lübbe wegen Bauarbeiten bis voraussichtlich 21 Uhr gesperrt. Soweit der Verkehr ist 7.17 Uhr.
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4: Die Stadt Leipzig feiert in diesem das Jubiläum eines ganz besonderen Stadtteils. 1970, vor 50 Jahren, wurde Grundstein für Leipzig-Grünau gelegt. Das war die Berlin-Marzahn-Halle Neustadt, eines der größten Baugebiete der DDR. In der Zeit entstanden mit modernem Komfort ausgestattete Wohnungen für die wachsende Stadt. Einer, der von Anfang an mit der Kamera dabei war, ist der Fotograf Harald Kirschner. Mit ihm, mit Eva

0: Geding, ein Viertel. Kastanien strecken ihre Blüten in den blauen Himmel. Aus dem Gebüsch zwischen zwei Wohnblocks ruft ein Sprosser. Ganz grün in grün. In einer der sogenannten Punkthochhäuser bewohnt der Fotograf Kirschner eine Maisonette-Wohnung im 14. und 16. Block.
1: Dann der Ausblick auf Leipzig.
2: Ist ja unglaublich. So schön.
1: Deswegen sind wir noch.
0: Aus den Fenstern schweift Blick weit über die Stadt bis in die blaue Ferne. Seit 1981 wohnt das Ehepaar Kirschner hier. Der Fotograf und die Illustratorin bekamen dringend benötigte Wohnung damals über den Bund bildender Künstler zugeteilt, als deren zweites Kind unterwegs war.
1: Unser Antrag schon 4 Jahre und auf einmal hieß es, wir haben eine Wohnung für euch. Da waren wir zuerst glücklich, als wir dann hörten, jetzt ist in Grünau, da waren wir dann, ich sag's mal so, enttäuscht. Und viele haben dann aber gesagt, auch wenn ihr das nicht macht, dann seid ihr blöd. Und das sind immerhin 130 Quadratmeter und das 200 Ostmark ist, ja, geschenkt.
0: Heute hat er hier seine Dunkelkammer. In einem anderen Raum schlummern in unzähligen Schubkästen und Schachteln Abzüge und Negativ aus über 50 Schaffensjahren. Kirschner studierte ab 1961 an der Hochschule für Grafik und Kunst in Leipzig. Sein Metier ist die sozialdokumentarische Fotografie.
1: Als ich dann hier nach Rau zog, lag das Thema von der Haustür. Braucht ihr bloß rausgehen und fotografieren.
0: Seine Aufnahmen aus dieser Zeit zeigen ein ganz anderes Grünau. Eines, das Beinamen Schlammhausen trug. Noch ohne Kastanienbäume und Liederbüsche. Dessen allgegenwärtig auf den Fotos Gummistiefel. Das Viertel fand sich noch im Bau. Es fehlten befestigte Straßen. Überall warteten Baumaterial und Baumaschinen auf ihren Einsatz.
1: In dem Falle ist aber für uns wichtig, was machen wir denn? Wie wollen wir heimisch werden? Wollen wir uns wohlfühlen und sozial miteinander leben? Und das Gute an dem Haus damals war, dass es eine gute soziale Durchmischung hatte. Also so wie man früher sagte, der Professor lebt in dem Arbeiter.
0: Harald Kirschner hält dieses Vortasten ins neue, noch unbekannte Leben mit seiner Kamera fest. Vor allem die Kinder, mitten von Schuhen spielend, am Herumklettern auf Betonelementen, beim Bad in Pfützen.
1: Das Besondere war, dass die Kinder wirklich waren, die diesen Zustand voll in Besitz nahmen. Für die war das ein großer Abenteuerplatz. Wurde gebaut und gespielt, manches auch natürlich durchaus gefährlich. Aber ich staune selbst, dass wir jetzt im Nachhinein damals das so einfach zugelassen haben.
0: Nach dem Mauerfall fotografiert Kirschner die Veränderungen vor einer Haustür. Den Einzug der Wertprodukte in die Kaufhallen, die Containerfiliale einer Bank. Seine jüngste Strecke führte in einen Elfgeschosser kurz vor dessen Abriss. In dem von den Bewohnern liebevoll Eiger Nordwand genannten Block fotografierte er die Wohnungen, nachdem alle Mieter ausgezogen. Heute vermisst Kirschner vor allem das Miteinander in den Hausgeschäften. Doch was mag er ganz persönlich an Grünau?
1: In Grünau mögen. Na cool, bitte. Der ist gar nicht weit und der hat das schönste Wasser in Sachsen. Echt.
0: Sagt Kirschner mit schelmischem Lächeln, während er dem Fenster seines Arbeitszimmers in die Ferne schaut.
3: Bilder von Harald Kirschner sind in Stellung 50 Jahre Grünau, als Grünau noch Schlammhausen hieß, bis Mitte September im Kommhaus in Grünau zu Gericht kam von Ira Geding. 7.21 Uhr.
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3: Als in den 1990er Jahren in Rostock Ida Cruises startet, lief es meist etwas holprig. Doch in den 2000er Jahren kam der Kreuzfahrtboom. Das sorgte für kräftigen Aufwind. Ida entwickelte sich schnell zu einer der bekanntesten Marken der Branche. Heute vor 30 Jahren wurde das erste Ida Kreuzschiff getauft. Ein Rückblick von Miriam Benneke.
5: Roter Kuss auf weißem Schiff. Mit diesem Zeichen gleich Kreuzfahrtschiffe der AIDA-Flotte die Weltmeere. An Bord gibt es Minigolfanlagen, Winterparks, Wasserschen, Restaurants und jede Menge Partys. AIDA! Kaum zu glauben, aber Wurzeln der ruppigen Spaß- und Konsumkreuzfahrt liegen in der DDR.
6: Allzeit gute für Schiff und Passagiere wünschen auch wir und danken zu den Erbauern, die gutzügig gearbeitet haben.
5: Die DDR stieg im Jahr 1910 ins Kreuzfahrt ein und zu den beiden Ferienschiffen Volker Freundschaft und Fritz Heckert. Später kommt die MS Arkona dazu. Die Schiffe standen vor allem Häfen sozialistischen Länderländern wie Polen oder Kuba an. Mitfahren darf, wer besonders parteitreu oder ein verdienter Arbeiter oder verdiente Arbeiterin ist.

0: Ich arbeite beim BK Kotzbetonwerk Häuser. Ich habe die Reise als Rechnung bekommen und Kollegen haben mich eben abgewählt.
1: Für diese Reise bin ich mir in erster Linie eingezeichnetes Wetter. Vor allen Dingen recht schüttare in Leningrad. Nun war schon immer mein Wunsch, auch einmal bei schönem Wetter zu sehen und ich nur die Möglichkeit hatte, Leningrad zu besuchen.
2: Betreiben die Urlauber von der deutschen Reederei in Rostock, der Staatsrei der DDR. Knapp 300.000 Gäste reisen auf den Schiffen über die Weltmeere. Kommt die Wende.
3: Der deutschen Einheit ist Unternehmen und Wirtschaft in stürmische See geraten. Damit die ehemalige DDR-Flotte in Zunft in schwarzen Zahlen schwimmt, müssen mindestens 42 Schiffe verkauft werden.
2: Die Staatsreederei privatisiert, tausende Arbeitsplätze gestrichen. Um das Kreuzfahrtschiff zu retten, ordnet die Leitung der deutschen Seereederei einen Imagewechsel an. Weg mit der verraubten Etikette an. Kreuzfahrten sollen für alle da sein. Nicht nur, wie in der BRD üblich, für gediegene ältere Gäste mit viel Geld.
4: Sport unkompliziert zugehen. Ferien zur See heißt Motto, fünfmal am Tag raus aus den rinnenden Klamotten, die auf einer herkömmlichen Kreuzfahrt, nein, das ist out, lieber am Pool lümmeln, zwischendurch schnell ans Buffet.
2: Für das Clubferienkonzept wird ein neues Schiff gebaut. Die AIDA bietet Platz für 1300. Sie ist derzeit das größte deutsche Passagierschiff. Bei der Taufe im Juni 1976 sorgt nicht nur der Kussmund am Bug, sondern auch ein Name für Gesprächsstoff.
5: Ja, also eigentlich hat es ja italienischen Touch. Ich erwarte so Operprogramme.
6: Ich habe den Namen meiner Frau gewählt. Ilse.
7: Nein, Ilse ist viel, viel schöner.
8: Nein, ich würde
7: ist doch mal was anderes als wie Ilse. Ilse gibt es immer. Aber AIDA ist nicht toll. Passt.
2: Heute gehören die inzwischen AIDA-Schiffe zum amerikanischen Konzern Carnival Corporation. Doch Hauptsitz von AIDA Cruises ist immer in Rostock. Dort, wo am 7. Juni 1996 das erste AIDA-Kreuzfahrtschiff getauft wurde.
9: Das
2: heute 30 Jahren.
9: Das Wendelblatt kam von Miriam Benneke um 25.
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11: Jetzt ist es aus, das war's, liebe Zuschauer, liebe Fußballfreunde. 1:0 gewinnt die Fußballnationalmannschaft in Hamburg. 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
9: Und zwar jetzt und Jörg Schröder in der aktuellen Wettershow. Jörg, inzwischen kurz vor 7:30 hier über Leipzig, zum Teil strahlt die Sonne, aber es wird auch noch mal Regen fallen, oder?
16: Über Leipzig denke ich nicht, da haben wir ein tief geringes Schauerrisiko, da sind wir beim Thema, ja, wird es heute regnen, ja oder nein, wir haben mit Schauern zu tun, man kann sehr schwer vorhersagen, wo das Ganze unterkommt, dann kriegt man gerne von einem gewissen Schauerrisiko und das höchste Schauerrisiko sehe ich vor allen Dingen im Westen von Thüringen, also vom Eichsfeld über die Südharz, Kufhäuser, über die Norde, bis in die Altmark, bis in den Norden von Sachsen-Anhalt, da sollte man den Regenschirm einpacken, ansonsten würde ich sagen, lassen wir den Regenschirm zu Hause, da ist es noch überwiegend trocken und die Sonne wird vor allen Dingen von Thüringen und vielen Teilen von Sachsen scheinen. Richtung die Gebiete, die ich gerade genannt habe, Richtung Nordwesten, wird auch mal längere Zeit am Himmel sein. Temperaturen, ganz so wie gestern wird es nicht. Wir hatten Temperaturen bis maximal 24 Grad am wärmsten der Oberlausitz. Und der Wind, der gestern zahm war, ist heute schon mal ein bisschen heftiger. Aktuell ist er eher noch schwach bis mäßig. Allerdings im Tagesverlauf lebt er ordentlich. Auf in den Bergen kann es schon Böen geben. Aber auch im Tiefland ist er zum Teil am Nachmittag stark böig.
9: Apropos Sonne, gestern noch warm und wirklich hohe Temperaturen. Und die erste Juniwoche hat uns ja auch wirklich schon verwöhnt mit viel Wärme. Angemessen Juni schon für die erste Juniwoche oder schon etwas drüber?
16: Juni, der hat auch Temperaturen bis

0: 30, über 30 Grad im Gepäck. Allerdings hatte auch die Schafskälte im Gepäck und das werden wir nächsten Woche merken. Morgen noch nicht ganz. Morgentemperaturen ein bisschen mal 28, also mal so richtig früh, noch mal nicht warm mit relativ Sonnenschein. Aber der Wetterwechsel kommt dann quasi in der Nacht von Montag auf Dienstag. Und das heißt, ab Tag bis mindestens zum Wochenende hin eher mäßig warme Temperaturen zwischen 14 und 21 Grad. Und dazu ist auch sehr wechselhaftes Wetter und die Schäflein könnten eventuell auch frieren, die geschoben, denn die Nächte fallen doch auch recht kühl aus. Da hat Temperaturen im einschlägigen Bereich.
1: Aussichten mit Jörg Ströer, vielen Dank.
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1: In der guten halben Stunde der sexuelle Missbrauch der katholischen Kirche Spaniens ist ein paar Opfer erhofft vom Papst nun transparenteren und was kann heute Familie sein? Der Regisseur Simon Osten über seinen Film Sommer auf Asphalt. Zwei Themen in der kommenden halben Stunde.
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3: Um 7.30 Uhr Mirko Jugelt. Der Vorsitz der Jungen Union, Jos Winkel, schlägt eine geringere Rentenerhöhung zugunsten von AFÖG und Eltern vor. Winkel sagte der Bild-Zeitung, die geplanten Einsparungen seien nicht gerecht zwischen den Generationen verteilt. Während die Rentenerhöhung von 4,24% unangetastet bleibe, soll BAföG-Erhöhung komplett ausfallen. Beim Elterngeld drohe sogar eine Kürzung. Winkel schlug vor, die Renten nur um 3% steigen zu lassen. Dadurch hätte man etwa 5 Millionen Euro mehr für Studenten und Familien. Tüten will die Schulpflicht stärken. Der Freistaat will dazu eine Initiative im Bundesrat einbringen. Der Entschließungstrag liegt der Nachrichtenagentur dpa vor. Danach wird die Regierung unter anderem gefordert, Pläne entgegenzutreten, die die Schulpflicht schwächen. Hintergrund ist ein Wahlkampf der AfD in Sachsen-Anhalt. Sie will, dass Eltern zwischen Schul- und Hauptunterricht wählen dürfen. Sachsen-Anhaltsministerpräsident Schulze warnte bereits vor einem Schulsterben, vor allem im

0: wurden Dutzende Menschen verletzt. Der Angriff ereignete sich in Abu Saima. Die Stadt wird von Paramilitärs kontrolliert. Wer den Angriff verübt hat, ist unklar. Bereits in der vergangenen Woche waren bei zwei Drohnenangriffen fast 70 Menschen ums Leben gekommen. Bundesweit öffnen heute die Welterbestätten ihre Türen. Unter dem Motto »Gemeinsam für Frieden und Verständigung« finden mehr als 550 Veranstaltungen statt. Geplant sind Führungen, Konzerte und Mitmachaktionen für die ganze Familie. In Mitteldeutschland beteiligen sich unter anderem das Bauhaus in Dessau und Weimar sowie die Montanregion im Erzgebirge. Eröffnet wird der Tag der offenen Tür mit einem Festakt im historischen Reichssaal in Regensburg. Das waren die Nachrichten. Das Wetter mit den aktuellen Temperaturen. Brocken, wolkig 7 Grad, Dresden heiter 15, Eisenach bedeckt 13, Erfurt stark bewölkt 13 Grad, Gardelegen stark bewölkt 15, Hoyerswerda wolkig 15, Magdeburg stark bewölkt 15 Grad, Neuhaus am Rennweg stark bewölkt 10, Uschatz heiter 15, Plauen wolkig 14, Wernigerode bedeckt 16 und Wittenberg wolkig 15 Grad. Heute neben Sonne gebietsweise dichte Wolkenfelder, vom Eichsfeld bis in den Norden Sachsen-Anhalts vereinzelt Schauer, sonst überwiegend trocken, Höchstwerte 18 bis 24 Grad, dazu auffrischender, teils böiger Südwestwind. Morgen Sonne und Quellwolken, durchweg trocken, Höchstwerte 22 bis 27 Grad. Am Dienstag länger stark bewölkt, etwas Regen, wieder mehr Wind und mäßig warm. MDR Verkehrsdienst. Eine Meldung, die A14 Richtung Magdeburg ist zwischen Halle-Trotha und Lübbe-Jün wegen Bauarbeiten bis voraussichtlich 21 Uhr gesperrt. Soweit der Verkehrsdienst, 7.34 Uhr.
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2: Mit Andrea Jope. Jahrelang lag ein Mantel des Schweigens über den Fällen sexuellen Missbrauchs in Spaniens katholischer Kirche. Im Jahr 2018 stieß die Zeitung El País eine umfangreiche Recherche an, die das Thema stärker in den Mittelpunkt des öffentlichen Interesses rückte. Anfang dieses Jahres haben spanische Regierung und die katholische Kirche sich auf ein Verfahren zur Entschädigung Betroffener geeinigt. Dennoch sind einer kurz vor der Reise von Papst Leo XIV. Nach Spanien veröffentlicht Umfrage zufolge immerhin mehr als 70% der Spanier überzeugt, dass die katholische Kirche noch heute Missbrauchsfälle vertuscht. Die Opfer hoffen, dass Leo XIV. Bei seinem Besuch in diesen Tagen Druck auf die spanischen Bischöfe macht, mit dem Thema transparenter umzugehen. Hans-Günther Kellner aus Madrid.
3: Spaniens König Felipe VI. Empfing Papst Leo XIV. Mit freundlichen Worten, ließ aber auch ein heikles Thema nicht aus. Der Monarch lobte zunächst das soziale Engagement der Kirche, sagte aber auch, es gibt keinen größeren Kontrast dazu als das Leid, das durch den sexuellen Missbrauch verursacht wurde. Für einen Heilungsprozess und eine Wiedergutmachung sind Klarheit und Entschlossenheit von entscheidender Bedeutung. Für die Opfer, die Gläubigen und die Gesellschaft als Ganzes. Auf Nachfrage eines spanischen Journalisten während des Hinflugs nach Madrid sagte der Papst, der Kindesmissbrauch sei eine immer noch offene Wunde. Er selbst habe in allen seinen Stationen Maßnahmen dagegen ergriffen. Dass das Thema in Spanien nicht aus der öffentlichen Debatte verschwindet, ist auch der Verdienst der Tageszeitung El País. Seit 2018 hat dort ein hartnäckiges Rechercheteam bislang mehr als 3000 Missbrauchsopfer und 1600 Beschuldigte erfasst. Julio Núñez gehört diesem Team an. Spaniens katholische Kirche verweigere bis heute die Zusammenarbeit, beklagt er. Vor einem Monat haben wir alle 70 Diözesen und 141 Ordensgemeinschaften angeschrieben. Wir wollten wissen, was sie mit den Fällen gemacht haben, die El País ihnen ermittelt hat, welche Untersuchungen es gegeben hat und welche Entschädigungen gezahlt wurden. Nur eine einzige Diözese hat uns konkrete Informationen gegeben. Ávila. An einem besonderen Fall haben die Journalisten 7 Jahre lang recherchiert. Zum ersten Mal wird dort einem spanischen Bischof sexueller Missbrauch vorgeworfen. Er soll in den 1990er Jahren als Pfarrer wiederholt ein damals 14 Jahre altes Mädchen missbraucht haben. Der Fall wurde für ein kirchenrechtliches Verfahren nach Rom geschickt. Überraschenderweise legte der Vatikan das Verfahren aber zu den Akten. Nicht, weil die Vorwürfe unwahr seien, sondern weil nicht nachgewiesen sei, dass das Opfer beim ersten Übergriff tatsächlich

0: jünger als 16 Jahre war, der nach dem Kirchenrecht damals maßgeblichen Altersgrenze. Das war vor 2 Monaten. Leo der 14. könnte das Verfahren allerdings wieder aufnehmen, sagt der Journalist, womit für viele Opfer auf dem Prüfstand steht, wie ernst es dem Papst mit seinem Kampf gegen den Missbrauch wirklich ist. Viele von ihnen hätten sich einen anderen Umgang mit dem Thema bei seinem Besuch gewünscht. So haben sie lange um ein Treffen gebeten, aber im offiziellen Programm war es nicht vorgesehen. Erst in der Nacht vor seiner Abreise nach Madrid teilte der Vatikan mit, die spanische katholische Kirche habe ein Treffen mit Opfern organisiert, ohne zu sagen, wann, wo und mit wem. Geladen seien offenbar nur unkritische Stimmen, meint Juan Cuatrecasas, Vorsitzender der Organisation Geraubte Kindheit, einem von 7 Verbänden von Missbrauchsopfern. Die Verantwortung dafür hat eine Koordinierungsstelle für den Papstbesuch. Sie wird von 2 Mitgliedern des Opus Dei geleitet. Da wundert es mich nicht, dass man uns als unbequeme Stimme außen vor lässt. Wir sind der katholischen Kirche Spaniens nicht würdig genug. Das ist eine kirchenpolitische Auseinandersetzung einer ultrareligiösen Gruppe gegen die Opfer. Es sei also eher die spanische katholische Kirche, die Missbrauchsopfern den Kontakt zum Papst verwehren wolle, als der Vatikan selbst, glaubt Cuatrecasas. Zumal spanischen Medien zufolge Leo der 14. die Bischofskonferenz gedrängt haben soll, einer Regelung zuzustimmen, nach der der staatliche Ombudsmann über Entschädigungszahlungen das letzte Wort hat, also ein Vertreter des Staats, nicht der Kirche. Die Opfer begrüßen das Abkommen. Der Ombudsmann hat über diese Vereinbarung zwischen der spanischen Regierung und der Kirche in etwa mehr als einem Monat über 400 Anträge erhalten. Die Kirche selbst hat in mehr als einem Jahr lediglich 81 Opfer entschädigt. Es ist wichtig, dass es nicht die Kirche selbst ist, die darüber entscheidet. Wie Juan Cuatrecasas sieht auch Journalist Núñez den Papst als Akteur in einer kirchenpolitischen Auseinandersetzung. Geht Leo der 14. zu streng mit der Kirche um, könnte es auch in anderen, ihm wichtigen Fragen zu Spannungen kommen. Dabei habe der Papst, so der Journalist, den spanischen Bischöfen bereits im letzten Jahr klargemacht, im November, noch vor der Ankündigung der Reise, traf sich der Papst mit der Spitze der spanischen Bischofskonferenz und sprach über seine beiden größten Sorgen in Bezug auf Spanien. Der Aufstieg der extremen Rechten und die Instrumentalisierung der katholischen Wählerschaft wegen der Aufnahme von Migranten und zweitens die Art und Weise, wie die Bischöfe mit den Missbrauchsfällen umgehen.
1: Soweit diese Stimme im Bericht von Hans-Günther Kellner in Madrid 47.
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3: Mit Jan Günther. Das deutsche Fußballnationalteam hat seinen letzten WM-Test gewonnen. In Chicago siegte das DFB-Team gegen die USA. Aus dem Soldier Field der Bericht von Thomas Kunze.
4: Deutschland 2, USA 1. Ein Sieg im letzten Test, das klingt erstmal sehr zufriedenstellend, war aber insgesamt nicht wirklich überzeugend. Die Partie vor über 63.000 Fans begann perfekt. Schon nach 2 Minuten sorgte Kai Havertz per Kopf für die 1:0-Führung. Das Ganze nach einem gefühlvollen Freistoß von Joshua Kimmich. Nach gut 15 Minuten wurden die Gastgeber dann aber immer besser und das deutsche Team hatte Probleme in den Bereichen Intensität und Konzentration. Die Quittung gab es 8 Minuten vor der Pause. Nach einem Eckball nagelte Anthony Robinson den Ball Volley aus 16 Metern ins deutsche Tor. Der Ball unhaltbar für Baumann, weil extrem schnell. Nach der Pause blieben die USA zunächst dominanter, aber Deutschland ging in Führung. In der 57. Minute fand Havertz Pass Leroy Sané, der etwas glücklich aus 12 Metern Entfernung die Führung erzielte. Danach wechselten beide Trainer extrem viel und deswegen verlor die Partie auch ihren Rhythmus. Letztlich blieb es beim 2:1-Sieg für das DFB-Team, das mit einem Erfolg in die WM startet und trotzdem noch einiges zu tun hat.
3: Union Halle-Neustadt spielt auch in der kommenden Saison in der Handball-Bundesliga der Frauen. Die Wildcats gewannen das Relegationsrückspiel bei Zweitligist Füchse Berlin gestern Abend mit 33:26 und sicherten sich damit den Klassenerhalt. Thorsten vom Wege.
5: Schon die erste Partie am Mittwoch hatte Halle mit 29:26 für sich entscheiden können, dabei aber insbesondere in der Chancenverwertung gesündigt. In Berlin erwischten die Gastgeberinnen den besseren Start, führten nach 7 Minuten mit 5:2 und hatten das 3-Tore-Polster, das die Gäste von der Saale mit an die Spree gebracht hatten, zu diesem Zeitpunkt egalisiert. Aber die Mannschaft der scheidenden Trainerin Ines Seidler zeigte sich unbeeindruckt, kam nach einer reichlichen Viertelstunde zum 6:6 Ausgleich und dominierte fortan die Begegnung. Schon zur Pause führten die Wildcats mit 17:11, weil sie im Gegensatz zum Hinspiel dieses Mal ihre Möglichkeiten im Angriff konsequenter nutzten. Den Vorsprung behaupteten die Hallenserinnen dann bis weit in die zweite Halbzeit hinein. Nach 45 Minuten stand es 27:20 aus Sicht der Gäste. Und spätestens jetzt war allen in der Charlottenburger Sporthalle klar, dass der Aufstieg der Spreefüchse in die Belletage des deutschen Handballs nicht gelingen würde. Am Ende siegte Union Halle Neustadt deutlich mit 33:26, hält damit die Klasse und so werden in der kommenden Saison mit dem Thüringer HC, dem BSV Sachsen-Zwickau, Union Halle Neustadt und Aufsteiger HC Leipzig gleich 4 Teams aus Mitteldeutschland in der Bundesliga präsent sein.
3: Gewinnt Tennisspieler Alexander Zverev heute sein allererstes Grand-Slam-Turnier. Zverev wird ab 15 Uhr im Finale der French Open in Paris dabei sein. Steffen Gahr.
6: Alexander Zverev ist in diesen Tagen von Paris ruhig, besonnen, souverän und dominant. Und wenn er so auch am letzten Turniertag auftritt, wird er am Ende mit dem Pokal auf dem roten Laufsteg von Paris stehen. Zverev ist gegen Cobolli der Favorit. Der Italiener ist zwar ausgeruht, da er das Finale kampflos erreichte. Und Cobolli hat Zverev vor ein paar Wochen auf Sand auch schon mal geschlagen. Aber es ist das erste Grand-Slam-Endspiel für den 24-Jährigen. Zverev dagegen hat mehr Erfahrung, er kennt diese Situation eines großen Endspiels. Der Hamburger hat im Turnierverlauf überzeugt und nachdem große Namen ausgeschieden waren, ist Zverev auch mit seiner Favoritenrolle souverän umgegangen. Die deutsche Nummer 1, der Olympiasieger Zverev, kann in Paris Historisches schaffen. Es wäre der erste deutsche Grand-Slam-Titel bei den Herren seit 30 Jahren. Damals hatte Boris Becker in Australien gewonnen.
3: In Erfurt werden an diesem Wochenende deutsche Meistertitel im Tischtennis vergeben. Andreas Mann berichtet.
7: Dimitri Ovtcharov und Sabine Winter sind die neuen deutschen Tischtennismeister im Mixed-Wettbewerb. Beide spielten zum ersten Mal miteinander, aber diese Mixed-Disziplin wird 2028 in L.A. zum ersten Mal olympisch und es wurde das vorhergesagte Finale. 4 absolute Top-Athleten, denn Ovtcharov und Winter bekamen es im Endspiel mit Nina Mittelham und Patrick Franziska zu tun und setzten sich am Ende im Finale im 5. Satz mit 3:2 durch. Tolle Resonanz in Erfurt, die Messehalle mit 3000 Zuschauern ausverkauft. Sie bekamen tolles Tischtennis geboten, das am Sonntag mit den Halbfinal- und Finalpartien im Doppel und im Einzel zu Ende gehen wird. Auch das verspricht Hochspannung. Bei den Herren ist der Titelverteidiger allerdings raus, der Mann vom Post SV Mühlhausen. Kai Stumper scheiterte im Viertelfinale an Deutschlands Nummer 1, an Dan Qiu. Bei den Frauen ist die Titelverteidigerin nach wie vor dabei. Annette Kaufmann, die hier in Erfurt 2024 und 25 triumphierte, blieb im Einzel bislang ohne Satzverlust.
3: Und am Finaltag dieser Meisterschaften können Sie auch live zuschauen. Ab 9.55 Uhr finden Sie einen Videostream auf den Online-Kanälen von Sport im Osten. Sprinter Owen Anser hat den deutschen Rekord über 100 Meter gebrochen. Der 25-Jährige kam gestern bei der Gala in Regensburg in 9,98 Sekunden ins Ziel und war damit eine Hundertstelsekunde schneller als bei seiner bisherigen Bestmarke, die er 2024 bei den deutschen Meisterschaften in Braunschweig gelaufen war.
1: 7.45 Uhr, MDR aktuell, die wichtigste Meldung zur Stunde. Die BAföG-Erhöhung wackelt, beim Elterngeld drohen Verschlechterungen, doch die Renten steigen. Der Chef der Jungen Union, Johannes Winkel, findet das ungerecht. Er schlägt eine geringere Rentenerhöhung zugunsten von BAföG und Elterngeld vor. Weitere Meldung hat jetzt Mirko Jugelt.
8: In Peru wird heute im zweiten Wahlgang ein neuer Präsident gewählt. In der Stichwahl treffen die rechtskonservative Kandidatin Keiko Fujimori und der linke Politiker Roberto Sanchez aufeinander. In den jüngsten Umfragen lag Fujimori leicht vor ihrem Konkurrenten. In den vergangenen 10 Jahren hatte das südamerikanische Land bereits 8 Präsidenten. Papst Leo XIV. Will heute in Madrid eine Messe abhalten. Zu dem Gottesdienst mit einer Fronleichnamsprozession werden 1 Million Gläubige erwartet. Weitere Stationen der einwöchigen Papstreise sind Barcelona und die Kanarischen Inseln. Die Porzellanstadt Kala feiert heute mit einem Festumzug ihr 1150-jähriges Bestehen. Daran nehmen rund 720 Akteure teil mit Themenwagen, historischen Fahrzeugen und Kutschen. In der Stadtkirche wird ein Dankgottesdienst gefeiert. Das Wetter: heute heiter, zeitweise bewölkt, vereinzelt Schauer, dazu auffrischender Wind. 18 bis 24 Grad, morgen häufig Sonne, zum Abend hin mehr Wolken, durchweg trocken. 22 bis 27 Grad. MDR aktuell Verkehrsdienst. Vorsicht auf der A4 Frankfurt Richtung Dresden zwischen Glauchau-Ost und Hohenstein-Ernster liegt ein totes Wildschwein auf der Fahrbahn. Und die A14 Richtung Magdeburg ist zwischen Halle-Trotha und Lübbe-Jün wegen Bauarbeiten bis voraussichtlich 21 Uhr gesperrt. Soweit der Verkehrsdienst. 7.47 Uhr.
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1: Digitalisierung wird auch im Handwerk immer wichtiger, gerade auch in der Ausbildung. So kann man auch lackieren und schweißen, ganz ohne Farbgeruch oder Funkenflug. Frank Nowak konnte sich in Halle mal anschauen, wie Azubis digital ausgebildet werden.
9: Das Geräusch lässt erkennen, hier wird gesprüht. Aber ohne Geruch, ohne Feuchtigkeit, sondern virtuell. Mit VR-Brille auf dem Kopf, Sprühpistole in der Hand und Kontrollmonitor vor der Nase. So lernen Lackier-Azubis wie Nils Schlesener heute im Bildungs- und Technologiezentrum der Handwerkskammer Halle.
10: Also es ist definitiv nicht wie im realen Lackieren, also wenn man wirklich in Persona in der Kabine steht. Aber es ist auf jeden Fall schon mal ein sehr guter Eindruck, wenn man jetzt so in seinem Ausbildungsbetrieb noch nicht in der Kabine stand.
9: Schon seit 2 Jahren arbeitet man hier mit computergestützten Simulatoren auf Basis von Virtual Reality. Eine deutliche Erleichterung und Verbesserung. Denn es werden nicht nur Handgriffe gelernt und geschult, auch die Auswertung erfolgt computergesteuert direkt im Anschluss. Für Ausbilder wie Thomas Klocko vereinfacht Virtual Reality die Ausbildung dergestalt,
11: dass ich im Prinzip sehr viel Material schon einspare dadurch und die Grundlagen ich im nicht gefährdeten Bereich schon mal durchgehen kann mit den Lehrlingen. Also wie appliziere ich, welchen Abstand habe ich und so weiter, kann ich mit den Lehrlingen hier durchgehen, ohne dass ich in der Lackierkabine stehen muss und eine Gefährdung der Teilnehmer habe.
9: All das spart. Zum einen Geld beim Materialeinsatz, zum anderen Zeit, die früher beim Warten auf das Trocknen des lackierten Teils anfiel. Was beim Lackieren funktioniert, muss doch auch beim Schweißen gehen, sagte man sich beim Handwerksbildungszentrum und legte sich 2023 auch einen Schweißsimulator auf VR-Basis zu. Statt einer Sprühpistole führt Azubi Lukas May hier den Schweißbrenner an einer Naht entlang, ganz ohne Hitze und Funken.
12: Manche haben auch einfach ein bisschen Angst so oder Respekt so vor der ganzen Materie. Es ist heiß, Funken, Feuer und alles. Und so könnte man vielleicht auch die etwas langsam an die Materie rantasten. So. Ja, und finde ich es klasse, ja.
9: Auch Ausbilder wie Oliver Frick fanden schnell Zugang zur VR-Technologie und sehen, dass die neue Lehrmethode gut ankommt bei den Azubis.
13: Unter den Azubis, wenn wir den einsetzen, entwickelt sich auch sofort so ein Wettkampfgedanke. Ja, also da will jeder die 100% schaffen, ja, natürlich in den jeweiligen Schwierigkeitsstufen. Und da pushen die sich auch so ein Stück weit selber.
9: Natürlich wird im Bildungszentrum Halle-Osendorf auch noch an echten Objekten geschweißt und lackiert. Aber materialsparendes Arbeiten und schnelle Auswertung, gepaart mit spielerischem Lernen durch Virtual Reality, könnten der Handwerksausbildung künftig echten Mehrwert bringen.
1: Frank Nowak über neue Wege bei der Handwerksausbildung. Ein Blick zur Uhr. 7.50 Uhr ist es an diesem Sonntagmorgen. 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Sterben und Krankheit im Film, das gibt es reichlich, aber nur ganz selten in einer Komödie. Aus gutem Grund, denn diese Dinge bieten wenig bis keine Anlässe zum Lachen. Der Regisseur Simon Ostermann hat das jetzt mal versucht. Peter Bettis hat mit ihm über seinen Debütfilm Sommer auf Asphalt gesprochen.
14: Man könnte glatt denken, dass der legendäre Walt Disney die Leitlinie für diesen Film gegeben hat, als er mal davon sprach, für jeden Lacher sollte es eine Träne geben.
15: Das Zitat kenne ich noch nicht, ich finde es aber wahnsinnig schön. Ich glaube, es ist unsere Aufgabe, wenn man Geschichten erzählt, dass man das ernst nimmt, dass das eine nicht ohne das andere geht.
14: In der Fachsprache nennt man das Genre Tragikomödie. Ostermann kommt mit schweren Themen um die Ecke. Da ist die Fahrradkurierin Les, die schwanger ist, das aber nicht sein möchte.
16: Zu viel Rohrfisch. Ich esse 10 Matthias Brötchen am Tag, das geht nicht in der Schwangerschaft. Mayonnaise, auch ganz wichtig in meinem Leben. Das geht dann alles nicht mehr.
14: Ihr Vater, der plötzlich bei ihr auftaucht, hat auch seine Schwierigkeiten.
17: Ich bin gar nicht hier, um Urlaub zu machen. Ich bin hier, weil bei mir was nicht so gut ist.
14: Bert hat einen Hirntumor, weiß aber nicht, wie er das seiner Tochter mitteilen soll. Vater und Tochter finden wieder zueinander, aber nicht kitschig und rührselig, sondern sehr modern, meint Simon Ostermann.
15: Ich glaube, dieser Film ist ein Film über Familie und vor allem im Sinne über die Frage, was kann Familie sein?
14: Gelebt wird hier überaus interessant. Zum einen finden Bert und Les eine Art Ersatzfamilie in der Welt der Fahrradkuriere. Und Les ist zwar von einem Mann schwanger, liebt aber eigentlich Frauen. Simon Ostermann will nicht davon erzählen.
15: In welcher sexuellen Orientierung lebt hier eine Figur, sondern dass dieses Fahrradkollektiv ein Raum ist, der im besten Sinne unserer Gesellschaft so ein bisschen was voraus hat, weil das eine Gruppe an Menschen ist, die frei von allem anderen einfach füreinander da sind und füreinander sorgen und möglicherweise auch in ihren Eigenheiten an anderen Stellen der Gesellschaft anecken würden oder man versuchen würde, sie irgendwie auf Linie zu bringen.
14: Hier aber sind sie ein kleines Paradies. Ostermann hat für den Film viel recherchiert bei Menschen, die mit Radfahren ihr Geld verdienen und da unter anderem gelernt.
15: Du bist natürlich extrem ausgeliefert, wenn du als Fahrradfahrer gegen Autofahrer antrittst. Und das heißt, deine einzige Überlebenschance ist, Leuten zu signalisieren, ich bin da. Und die fahren teilweise wie die gesenkte Sau, aber was sie immer machen, ist Blickkontakt aufnehmen. Weil in dem Moment, wo du Blickkontakt hast, wirst du als Mensch wahrgenommen und nicht als Objekt.
14: Sommer auf Asphalt ist ein intensiver Film, der seinen Schauspielern Maler Emde und Christoph Maria Herbst viel Gelegenheit zum Glänzen gibt.
15: Ich wusste, das kann nur gut werden mit dieser Truppe. Und dann wurden wir irgendwann größenwahnsinnig.
14: Soll heißen, man fing im Team an, über kleine Auftritte von Stars nachzudenken, die sogenannten Cameos oder Cameos. Und die Stars sagten dann auch noch zu. So hat der Autor und Musiker Heinz Strunk eine kleine Rolle als Autofahrer. Und einen weiteren Star konnte Simon Ostermann gewinnen.
15: Mit einem Liebesbrief.
14: Er teilte Jan Ulrich mit, dass er ihn gern dabei hätte als, was sonst, Fahrradkurier.
15: Dann war er da. Und das ist ja immer ein großes Wagnis mit Sportlern. Und natürlich hatte ich große Angst, dass er das vielleicht gar nicht so gut kann. Turns out, he's a natural. Es war ganz fantastisch. Er hatte eine kleine Szene und er hat das wahnsinnig gut gemacht und er fällt im besten Sinne nicht auf.
14: Und als angehender Meister seines Faches wusste Simon auch, wann der Radprofi in seinem knapp 90-minütigen Film auftauchen muss.
15: Wenn ein Tour de France-Gewinner in Minute 88 als Pizzakurier reinkommt, dann macht mir persönlich das schon wahnsinnig viel Spaß.
1: Simon Ostermanns Sommer auf Asphalt, jetzt in den Kinos.

0: Stichwort Fahrradfahren, da kommt es ja auch viel auf den Sattel an, denn wenn der nicht passt, kann das Hinterteil ordentlich schmerzen. Wir haben deshalb mal 5 sogenannte ergonomische Fahrradsattel von bekannten Marken, aber auch günstiger getestet. Zum Ergebnis Patricia Merz.
1: Wenn der Sattel nicht zum Po passt, kann eine Radtour schnell zur Tortur werden. Das wissen auch Annika und Paul, 2 leidenschaftliche Radfahrer, die für uns Fahrradsättel ausprobiert haben. Top-Hersteller werben mit Versprechen wie Stopp-Sitz-Stress und Anti-Sitz-Schmerz-Formel. Ob sie das halten, wollten Annika und Paul wissen. 6 ergonomische Sättel, darunter günstige, teure und bekanntere, haben wir ausgewählt. Außerdem haben wir die Sättel im Fahrradladen und im Labor auf Schadstoffe untersuchen lassen. Los ging's mit 2 günstigen Unisex-Sätteln von Amazon und Decathlon. Nach 2 Runden à 4 Kilometern waren unsere Hobbytester nur mäßig begeistert. Als nächstes waren 2 Unisex-Sättel vom Marktführer Selle Royal und von Esculap dran. Auch mit dem Selle Royal war Annika nicht ganz glücklich.
2: Hinten fand ich die Polsterung gut, aber hier vorne habe ich die Kante sehr gespürt.
1: Der Esculap entlastet zwar den Dammbereich, doch dafür störte Paul beim Fahren etwas anderes.
3: Boah, ich sitze einfach nur auf meinen Sitzbeinhöckern, das ist richtig unangenehm.
1: In der letzten Runde probierte Annika einen Damensattel von Terry und Paul ein Herrenmodell von Ergon. Bei beiden Sätteln wurden die vorderen Bereiche, die Sattelnasen, als sehr bequem empfunden.
3: Der hat mir bis jetzt tatsächlich am besten gefallen. Das hier vorne hat nicht mehr so gestört und hinten saß ich auch bequem.
2: Ich fand den an den Sitzbeinhöckern bequem, ich fand den vorne bequem und ich kann mir damit vorstellen, lange zu fahren.
1: Im Anschluss an unseren Praxistest wurden von den 6 Sätteln in einem Fahrradladen mittels Satteldruckfolie Druckprofile erstellt. Die gemessenen Druckprofile entsprachen genau den Empfindungen unserer Probanden beim Praxistest. Das heißt aber nicht, dass der eine Sattel generell schlechter ist als der andere, weiß Zweiradmechanikermeister Ralf Porz. Denn jeder Po ist anders und jeder braucht andere Einstellungen, damit Radfahren Spaß macht.
4: Grundvoraussetzung ist natürlich, dass du das richtige Fahrrad hast. In der richtigen Fahrradgröße, in der richtigen Fahrradgeometrie und im richtigen Fahrradtypus. Dann ist es so, wenn du den Fahrradsattel falsch eingestellt hast, falsche Höhe, und wenn es nur Millimeter ist, kann es dazu führen, dass du Knieprobleme kriegst, dass du in der Hüfte Probleme kriegst, dass du dich abdrücken musst, weil du einfach nicht gut drauf sitzt. Dann schlafen die Hände ein, die Füße schlafen ein. Das macht keinen Spaß.
1: Anschließend wurden die Sättel in ein Speziallabor nach Pirmasens geschickt und auf Schadstoffe geprüft. Gerade wenn man nur eine dünne Radlerhose anhat, ein mögliches Problem.
5: Dann können Schadstoffe aus dem Sattel sehr einfach über den Schweiß in den Körper gelangen. Und das kann zu Gesundheitsschäden führen, wie zum Beispiel Krebs, Allergien, Organschäden. Und es kann eben auch die Fortpflanzung beeinträchtigen.
1: 5 Sättel waren nicht zu beanstanden, doch es gab einen Ausreißer, den Sattel von Amazon.
5: In einem Sattel haben wir erhöhte Mengen eines verbotenen, fortpflanzungsgefährdenden Weichmachers gefunden und zusätzlich auch noch Cadmium. Das ist nierenschädigend und toxisch. Alles in allem ist dieser Sattel nicht verkehrsfähig und hätte nicht verkauft werden dürfen.
1: Auf unsere Nachfrage hat Amazon nicht reagiert. Damit ist dieser billige Sattel von Amazon in unserer Stichprobe durchgefallen. Unser Tipp? Geben Sie ein paar Euro mehr aus und lassen sich im Fachhandel richtig beraten. Das lohnt sich in jedem Fall.
0: Und wir hören jetzt das Neueste vom Wetter von Jörg Schröder im MDR Aktuell Wetterstudio. Jörg, inzwischen schon kurz vor 8. Wo scheint die Sonne aktuell zur Stunde in Mitteldeutschland?
6: Aktuell am meisten in Sachsen, da kann man schon sagen, flächendeckend haben wir da viel Sonnenschein und nur ganz wenige Wolken. Okay, über Leipzig zieht sich gerade schon so ein bisschen zu. In Sachsen-Anhalt und Thüringen, da haben wir mit Sonnenschein zu tun, aber auch mit dichten Wolkenfeldern und damit ist der Tag beschrieben. Wir erleben insgesamt so eine Mischung aus Sonne und zum Teil dichten Wolken. Die meisten Wolken erwarten wir vor allen Dingen vom Westen Thüringens bis in den Norden von Sachsen-Anhalt. Und da haben wir auch das höchste Schauerrisiko. Da packt man vorsichtshalber den Regenschirm ein. Da kann es hier und da mal eine kleine Husche geben. Ansonsten gehen wir eher vom trockenen Wetter aus. Und der Wind, der lebt heute ordentlich auf. Am Nachmittag erwarten wir einen starkgebögen Westwind. Auf dem Brocken haben wir aktuell jetzt schon Sturmböen.
0: Die Temperaturen?
6: Die sind nicht ganz so mild wie gestern. Gestern hatten wir Werte, vor allem so Dresden zum Beispiel mit 27 Grad. Das schaffen wir heute nicht. Die höchste Temperaturen pegeln sich im Schnitt ein zwischen 19 und 22 Grad. In Sachsen, in der Oberlausitz, sind vielleicht 24 Grad möglich.
0: Und der Blick auf die kommende Woche mal so im Überblick.
6: Ich sag mal so, wir genießen den Sonntag, den Montag, Temperaturen bis 28 Grad, insgesamt der meiste Sonnenschein. Ab Dienstag schlägt die Schafskälte zu, es wird deutlich kühler, die Nächte werden zum Teil richtig kalt und dazu sehr wechselhaftes Schauerwetter.
0: Dankeschön, Jörg Schröder beim Wetter. Und in der kommenden halben Stunde ein Thema: Verbrecherjagd mit Spezialermittlern der Polizei. Fragen an die Zielfahnder Tara Seifert und Sven Wunderlich vom LKA Thüringen. Das ist ein Thema in der kommenden halben Stunde.

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1: Um 8 Uhr mit Mirko Jugelt. Der Vorsitzende der Jungen Union, Johannes Winkel, schlägt eine geringere Rentenerhöhung zugunsten von BAföG und Elterngeld vor. Winkel sagte der Bild-Zeitung, die geplanten Einsparungen seien nicht gerecht verteilt. Während die Rentenerhöhung von 4,24% unangetastet bleibe, solle die BAföG-Erhöhung komplett ausfallen. Beim Elterngeld drohe sogar eine Kürzung. Winkel schlug vor, die Renten nur um 3% steigen zu lassen. Dadurch hätte man etwa 5 Milliarden Euro mehr für Studenten und Familien. Am ukrainischen AKW Saporischschja ist eine wichtige Stromleitung repariert worden. Das teilte die internationale Atomenergiebehörde mit. Nach 15 Stunden Stromausfall sei die externe Versorgung wiederhergestellt worden. Zuvor hatten die Ukraine und Russland eine begrenzte Waffenruhe vereinbart, um die Reparatur zu ermöglichen. Das Kernkraftwerk ist seit 2022 aus Sicherheitsgründen abgeschaltet. Es benötigt jedoch Strom, um radioaktives Material zu kühlen. Im Saalekreis in Sachsen-Anhalt und im Kreis Saalfeld-Rudolstadt in Thüringen wird heute ein neuer Landrat gewählt. Im Saalekreis bewerben sich um die Nachfolge des parteilosen Amtsinhabers Hartmut Hantschak 4 Kandidaten. In Saalfeld-Rudolstadt wird der langjährige Landrat Marco Wolfram von der SPD von einem AfD- und einem parteilosen Bewerber herausgefordert. In Auerbad Schlema steht zudem die zweite Runde der Oberbürgermeisterwahl an. Zur Wahl stehen Stefan Hartung von den rechtsextremen Freien Sachsen und Markus Hoffmann von der CDU. Autofahrer auf der A14 zwischen Halle und Magdeburg müssen sich weiter auf Behinderungen einstellen. Nach Angaben der Autobahn GmbH ist heute der Abschnitt Halle-Trotha und Lübbe-Jün in Richtung Magdeburg gesperrt. Grund ist der Bau eines Autobahndreiecks für die Westumfahrung Halle. Die Sperrung gilt bis 21 Uhr. Die deutsche Fußballnationalmannschaft hat ihre WM-Vorbereitung mit einem Sieg abgeschlossen. Die DFB-11 gewann am Abend das Testspiel gegen die USA 2:1. Für Deutschland trafen Kai Havertz und Leroy Sané. Es war der 9. Sieg in Folge und der 600. Sieg in einem Länderspiel. Die WM in den USA, Mexiko und Kanada beginnt am Donnerstag. Das waren die Nachrichten. Das Wetter mit den aktuellen Temperaturen: Brocken wolkig 7 Grad, Chemnitz leicht bewölkt 14, Dresden heiter 15, Eisenach wolkig 13, Erfurt stark bewölkt 14, Fichtelberg heiter 9 Grad, Gera sonnig 14, Görlitz wolkig 14, Halle heiter 15, Leipzig heiter 15, Magdeburg wolkig 16 und Meiningen stark bewölkt 12 Grad. Heute neben Sonne gebietsweise dichte Wolkenfelder, vom Eichsfeld bis in den Norden Sachsen-Anhalts vereinzelt Schauer, sonst überwiegend trocken, Höchstwerte 18 bis 24 Grad, dazu auffrischender, teils böiger Südwestwind. Morgen Sonne und Quellwolken, durchweg trocken, Höchstwerte 22 bis 27 Grad und am Dienstag länger stark bewölkt, etwas Regen und wieder mehr Wind, mäßig warm. MDR Verkehrsdienst, Vorsicht auf der A4 Frankfurt Richtung Dresden zwischen Glauchau Ost und Hohenstein Ernst, da liegt ein totes Wildschwein auf der Fahrbahn. Die A14 Richtung Magdeburg ist zwischen Halle Trotha und Lübbe-Jün wegen Bauarbeiten bis voraussichtlich 21 Uhr gesperrt. Auf der B7 zwischen Jena und Weimar Behinderungen durch einen Fahrradkorso. Soweit der Verkehrsdienst, 8.04 Uhr.
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2: Und jetzt am Mikrofon Andrea Jobler. Schönen guten Morgen. In London treffen heute Abend der britische Premierminister Keir Starmer, der französische Präsident Emmanuel Macron und Bundeskanzler Friedrich Merz zusammen mit dem ukrainischen Präsidenten Volodymyr Zelensky. Sie wollen gemeinsam die Chancen für neue Verhandlungen mit Russland zur Beendigung des Ukraine-Kriegs ausloten. Aus London, Gabi Biesinger.
3: Dabei soll es um die weitere Unterstützung der Ukraine und den verstärkten Druck auf Russland gehen, wie das französische Präsidialamt mitteilte. Der ukrainische Präsident Volodymyr Zelensky hatte zuletzt in einem offenen Brief ein persönliches Treffen mit dem russischen Staatschef Wladimir Putin vorgeschlagen. Bundeskanzler Friedrich Merz begrüßte Zelenskys Angebot zu direkten Gesprächen mit dem Kreml-Chef. Er fügte hinzu, es sei aus seiner Sicht selbstverständlich, dass bei einem solchen Gesprächsformat die Europäer mit am Tisch säßen. Was fehle, sei aber die Bereitschaft des russischen Präsidenten, in Gespräche einzutreten. Aus Moskau wurde unterdessen bekannt, dass Putin den deutschen Altbundeskanzler Gerhard Schröder zu einem Vier-Augen-Gespräch im Kreml empfangen hat. Putin hatte für den Fall von Verhandlungen im vergangenen Monat Schröder als seinen bevorzugten Vermittler von europäischer Seite genannt. Der frühere SPD-Chef gilt als persönlicher Freund Putins. In Brüssel und Berlin war der Vorschlag skeptisch aufgenommen worden. Die Ukraine hatte gestern unter anderem das russische St. Petersburg am letzten Tag eines dort tagenden wichtigen Wirtschaftsgipfels mit Drohnenangriffen überzogen. Bei russischen Drohnenangriffen auf die Ukraine gab es am Samstag wieder Tote und Verletzte.
4: In Sachsen-Anhalt wird in 3 Monaten, am 6. September, ein neuer Landtag gewählt. In einem Bundesland, in dem die AfD derzeit, laut Umfragen, die stärkste Kraft ist. Verschiedene Stimmen warnen jetzt davor, dass die in Teilen rechtsextremistische Partei mit einer Regierungsübernahme zum Beispiel das Bildungssystem umkrempeln könnte. Aber was könnte das bedeuten und wie stark sind die Lehrpläne an Schulen und Universitäten gegen demokratiefeindliche Kräfte gerüstet? Bianca Schwarz beschäftigt sich damit.
5: Abschaffung der Schulpflicht, Unterricht zu Hause durch die Eltern, Sonderklassen für geflüchtete oder behinderte Kinder. Was die AfD beispielsweise in Sachsen-Anhalt plant für den Fall, dass sie dort regieren sollte, das wäre ein grundlegender Wechsel im deutschen Bildungssystem. Hans-Thomas Tilschneider ist bildungspolitischer Sprecher der AfD-Landtagsfraktion in Sachsen-Anhalt.
6: Wir werden dafür sorgen, dass die Schulen unsere Kinder zu mündigen, mutigen, klugen, selbstbewussten und freigeistigen Bürgern heranbilden und nicht mehr versuchen, sie zu gehirngewaschenen und kompetenzlosen, feigen Gesinnungssoldaten des Regenbogenimperiums umzuerziehen.
5: Bildung ist Ländersache. Wie widerstandsfähig könnte das Bildungssystem gegenüber einer Landesregierung also sein?
7: Es ist schon einigermaßen resilient, aber es gibt auf jeden Fall Schwachstellen. Und diese Schwachstellen, die lassen sich ziemlich schnell auch von einer rechtsradikalen Partei ausnutzen.
5: Meint Nina Kolleck. Sie ist Professorin für Erziehungs- und Sozialisationstheorie an der Uni Potsdam. Das Grundgesetz würde die Wissenschaftsfreiheit schützen, die Schulgesetze, die Schulen, sagt Kolleck. Aber Schwachstellen sind aus ihrer Sicht
7: Lehrpläne, die schnell umgeschrieben werden können, die politische Bildung, die ziemlich schnell umgekrempelt werden kann, auch in Erinnerungspolitik oder Förderprogramme in der Wissenschaft.
5: Denn darauf hätte ein Kultusministerium Zugriff. Einfach wäre es aber nicht, sagt Heini Schmidt. Er ist der stellvertretende Bundesvorsitzende beim DBB Beamtenbund und Tarifunion. Das ist der Dachverband des öffentlichen Dienstes. Für Heini Schmidt ist der beste Schutz des Bildungswesens seine Beamte.
8: Jeder Beamte muss einen Eid auf die Verfassung schwören. Er verpflichtet sich damit, über seine gesamte Laufbahn zur Einhaltung und zum Schutz der Verfassung. Und er hat sein Handeln ausschließlich anhand der Gesetze und Verordnungen, die jeweils gelten, auszurichten.
5: Beamte sind der Verfassung, nicht einer Landesregierung oder einer politischen Partei verpflichtet. Und diese Verpflichtung geht bis zur Arbeitsverweigerung.
8: Ein Beamter hat die absolute Pflicht, wenn erkennbar eine Anordnung gegen Gesetze, gegen die Menschenwürde beispielsweise verstoßen würde, dann hat der Beamte die Pflicht zu remonstrieren. Das heißt, er muss seinen Vorgesetzten darauf hinweisen, dass das nach seiner eigenen Überzeugung gesetzeswidrig ist und dass er deswegen sich außerstande sieht, diese Anordnung zu befolgen.
5: Wie viele Lehrkräfte an Schulen und Universitäten verbeamtet sind, das schwankt je nach Bundesland stark, aber ganz grob lässt sich sagen, in etwa die Hälfte. Deswegen appelliert Heini Schmidt vom DBB Beamtenbund und Tarifunion, dass Beamte verbeamtet bleiben müssen, als Rückgrat eines Staates. Weil derzeit viel darüber debattiert wird, befürchtet er, immer mehr Beamte könnten ihren Status verlieren.
8: Gerade in der jetzigen Zeit, eigentlich in einer Unzeit, ja, bei politisch unstabilen Verhältnissen, hören wir jeden Tag in den Medien, Beamte müssen in die Rentenversicherung, Beamte müssen in die Krankenversicherung und wir müssen die Beamten jetzt irgendwie übertrieben loswerden.
5: An einigen Stellen könnten die Bildungspläne der AfD in Konflikt kommen mit den Gesetzen, zum Beispiel bei der Aufweichung der Schulpflicht. Die ist in der Landesverfassung festgehalten und auch im Grundgesetz verankert. Der bildungspolitische Sprecher der AfD-Landtagsfraktion in Sachsen-Anhalt, Hans-Thomas Tilschneider, verweist darauf, die Partei habe ihre Vorschläge juristisch prüfen lassen.
4: Im Kosovo wird heute ein neues Parlament gewählt. Seit 7 Uhr sind die Wahllokale geöffnet. Aus Pristina David Freches.
9: Es klingt nach Stabilität, aber das Gegenteil ist der Fall. Albin Kurti ist Premierminister im Kosovo und hat mit seiner linken Partei Vet Bendosje die letzten 3 Parlamentswahlen gewonnen. Das Problem, es waren Siege bei Neuwahlen, zuletzt im Dezember, und nun wählt das Land schon wieder ein neues Parlament, zum 3. Mal in 1,5 Jahren. Zwar gehen die Vorhersagen davon aus, dass Kurti auch diese Wahl gewinnen wird, die Frage ist aber, wie deutlich und wie viel Macht Kurti bekommt. Kurti selbst hat beim Wahlkampffinale gesagt, er wünscht sich ein Ergebnis besser als im Dezember. Damals holte er 51% der Stimmen. Für eine absolute Mehrheit hat das aber nicht gereicht, weil einige der Mandate den Minderheiten im Kosovo vorbehalten sind. Kurti hat also mit diesen Parteien zusammen regiert. Die Opposition wirft Kurti vor, sich Koalitionen zu verweigern. Sie hofft darauf, dass Kurtis Partei deutlich weniger Stimmen bekommt und so zu einer Koalition mit stärkeren Parteien gezwungen wird als den Minderheiten. Außerdem kritisiert die Opposition den Premier als zu stur. Bei der Wahl zum Staatspräsidenten habe Kurti keine Mitsprache geduldet, das Parlament habe sich auf keinen Kandidaten einigen können und wurde schließlich aufgelöst. Das ist auch der Grund, warum nun wieder gewählt wird. Die Wahllokale im Kosovo sind bis 19 Uhr geöffnet. Dann folgen die ersten Hochrechnungen, die spätestens 2 bis 3 Stunden später verlässlich sein sollten.
4: 8:11 ist es.
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4: Der Bundeskanzler hat mit Gegenwind zu kämpfen. Die AfD dagegen hat Rückenwind, ohne viel dafür zu tun. Und in der FDP ist die Windrichtung egal. Klingt komisch? Uwe Jahn klärt, was es damit auf sich hat, in seinen Berliner Notizen.
10: Woher der Wind weht, dafür hat der neu gewählte FDP-Chef Wolfgang Kubicki durchaus ein Gespür. Und eine gewisse Portion Kaltschnäuzigkeit, die hat er auch.
11: Die Freien Demokraten brauchen keinen Rückenwind. Leute, die segeln, wissen, dass es völlig egal ist, woher der Wind kommt. Man muss nur wissen, wo man ist. Wo man hin will.
10: So wie vielleicht der Bundeskanzler, dem der Wind um die Ohren weht und der dabei wenigstens um seine Nachtruhe zu beneiden ist.
12: Wirklich, das habe ich von meiner Mutter geerbt. Ich schlafe wirklich gut und ich wache morgens auf, stehe auf und gehe richtig gerne an die Arbeit.
10: Von der es wirklich genug gibt. So viele Reformen stehen an, die dann spätestens im kommenden Herbst für Stürme sorgen können. Da ist der Gegenwind, der Bundesaußenminister Johann Wadephul, CDU, in New York zerzaust hat, wohl noch harmlos. Deutschland wollte so gerne einen Sitz im UN-Sicherheitsrat, wurde aber nicht gewählt.
13: Meine Überzeugungskraft wird in Berlin natürlich nicht größer durch dieses Ergebnis.
10: So sieht's aus. In der SPD kennt man sich mit Flauten aller Art wenigstens einigermaßen aus. Wenn das Malheur passiert ist, weiß Adis Ahmetovic, hilft nur noch Haltung.
14: Wichtig ist, dass wir jetzt nicht beleidigt sind, sondern dass wir uns weiterhin uneingeschränkt zu diesem multilateralen System bekennen.
10: Bei Wind und Wetter gilt in der Politik wie im Leben. Wer den Schaden hat, braucht für den Spott nicht zu sorgen, denn dafür gibt es ja die AfD. Hier Markus Frohnmeier.
15: Deutschland konnte sich als einer der größten Beitragszahler der Vereinten Nationen und trotz jahrelanger Bemühungen nicht einmal gegen Österreich durchsetzen.
10: Tja, Österreich ist natürlich nicht so stark wie Russland, wo es eine AfD-Delegation zu einem Wirtschaftsgipfel zieht. Und dafür hagelt es Kritik. Wo war ich? Ach ja, bei der Frage, woher der Wind kommt. Oder was oder wen er ins Kanzleramt weht. Ab und zu ausländische Staatsgäste zum Beispiel. Hier ist es der neue ungarische Regierungschef.
16: Peter Modja hat bewiesen, dass Pendel schwingt nicht nur in eine Richtung, in die Richtung des Illiberalen oder gar Autoritären. Es kann auch zurück und eindrucksvoll in die Mitte zurückschwingen.
10: Wenn es allerdings überall an Schwung fehlt, kann man natürlich versuchen, wenigstens etwas Rückenwind herbeizureden.
16: Es liegen sehr gute Jahre vor uns.
10: Egal, woher der Wind bläst oder wie geht der Satz weiter?
16: Wenn wir jetzt gemeinsam daran arbeiten, statt gegeneinander zu arbeiten.
10: Heißt, um im Bild zu bleiben, alle mal kräftig pusten. Dann weiß man, woher der Wind weht.
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4: 8.15 Uhr ist es, MDR aktuell mit der wichtigsten Meldung zur Stunde. Die BAföG-Erhöhung wackelt, beim Elterngeld drohen Verschlechterungen, doch die Renten steigen. Der Chef der Jungen Union, Johannes Winkel, findet das ungerecht. Er schlägt eine geringere Rentenerhöhung zugunsten von BAföG und Elterngeld vor. Weitere Meldung hat jetzt Mirko Jugelt.
1: Die Konservativen im EU-Parlament fordern eine schärfere Gangart gegenüber China. Der EVP-Vorsitzende Manfred Weber sagte der Bild am Sonntag, man müsse europäische Interessen klarer, härter und konsequenter verteidigen. Das Handelsdefizit gegenüber China von fast 1 Milliarde Euro pro Tag sei nicht länger tragbar. Tennisprofi Alexander Zverev bestreitet am Nachmittag das Männerfinale der French Open. Sein Gegner ist der Italiener Flavio Caboli. Gewinnt Zverev, wäre es sein erster Grand Slam-Titel und der erste Sieg eines Deutschen in Paris. Der deutsche Kniffelmeister kommt aus Jena. Lennart Fiedler setzte sich gestern bei der deutschen Kniffelmeisterschaft in Berlin gegen 160 Konkurrenten durch. Ausgerichtet wurde das Turnier vom Schmidt Verlag. Das Wetter: heute heiter, zeitweise bewölkt, vereinzelt Schauer, auffrischender Wind, 18 bis 24 Grad, morgen häufig Sonne, zum Abend hin mehr Wolken, durchweg trocken bei 22 bis 27 Grad. MDR aktuell Verkehrsdienst. Die A14 Richtung Magdeburg ist zwischen Halle-Trotha und Lübbe-Jün wegen Bauarbeiten bis voraussichtlich 21 Uhr gesperrt. Und auf der B7 zwischen Jena und Weimar Behinderungen durch einen Fahrradkorso. Soweit der Verkehrsdienst, 8.16 Uhr.
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17: Mit Sven Kochale. Der Fall Liebig hat in der deutschen Justizgeschichte einen besonderen Platz, denn er ist einigermaßen skurril. Es geht um die Rechtsextremistin Marla Svenja Liebig, die früher Sven hieß. Liebig ist in Deutschland wegen Volksverhetzung zu einer Freiheitsstrafe verurteilt worden, war nach dem Urteil aber untergetaucht und hatte das Geschlecht von männlich auf weiblich ändern lassen. Zielfahndern der Polizei war es gleichwohl gelungen, Liebig zu finden, und zwar in Tschechien, und jetzt wird gerade über eine Auslieferung nach Deutschland verhandelt. Wie aber gehen die Spezialermittler in solchen Fällen vor und über welche Fähigkeiten müssen sie verfügen? Darüber reden wir mit Tara Seifert und Sven Wunderlich. Beide sind Zielfahnder beim Landeskriminalamt Thüringen und beide darf ich jetzt grüßen. Hallo.
18: Hallo.
19: Hallo.
17: Frau Seifert, inwieweit ist denn dieser prominente Fall Liebig typisch für die Arbeit von Zielfahndern?
19: Prinzipiell ist der Fall nur in Teilen typisch, wenn es jetzt natürlich um eine Person geht, die sich einem Strafverfahren entzieht. Nicht typisch ist, dass diese Person so eine große öffentliche Aufmerksamkeit erhält. Die Aufgabe der Zielfahndung bleibt aber dabei immer die gleiche. Wir ermitteln den Aufenthaltsort, bewerten die Spuren und versuchen, die Person zu lokalisieren.
17: Der Fall Liebig wird bei Ihnen vermutlich aber mal, Herr Wunderlich, schon ein bisschen stärker diskutiert als andere, oder?
18: Den Fall haben wir beobachtet von Weitem, natürlich. Wir stehen natürlich mit den Zielfahndern bundesweit in Kontakt, hängen uns in deren Fälle nicht rein. Das ist nicht üblich, aber wir verfolgen natürlich die Maßnahmen und die Ergebnisse.
17: Ich reime mir da so ein bisschen was zusammen natürlich. Ich habe ein Bild, einen Namen, dann würde ich anfangen, im Umfeld natürlich irgendwann zu forschen. Die Familie, die Bekannten, Handynummern, dergleichen mehr. Ich vermute, ich bin da nicht ganz falsch unterwegs.
19: Na, prinzipiell wird einfach normale klassische Ermittlungsarbeit getätigt. Das umfasst natürlich auch Umfeldermittlungen, aber auch Online-Ermittlungen und alle anderen Ermittlungswege, die einer Polizei auf den rechtlich sicheren Weg natürlich zur Verfügung stehen.
17: Was heißt das in Deutschland zum Beispiel? Wo wird es dann kritisch? Wo sind die Grauzonen?
18: Also es gibt eine Checkliste, über die wir versuchen, die ersten Maßnahmen abzuklären, um dabei auch nichts zu vergessen, um eine gewisse Reihung einzuhalten. Und dann haben wir ja die Strafprozessordnung, über die wir Maßnahmen anregen können bei der Justiz, die uns dann hilft bei einem Gerichtsbeschluss. Das umfasst im Prinzip alle Maßnahmen, die dann eingreifend sind in die Rechte oder des Einzelnen.
17: Ja, was ist dann plötzlich möglich, wenn Sie einen solchen Beschluss haben?
18: Ja, ich kann zum Beispiel eine Wohnung Wohnung durchsuchen. Ich kann ja eine Postbeschlagnahme machen. Vielleicht kann ich auch ein Telefon mithören. Hinzu kommt vielleicht auch, dass ich mal eine längerfristige Observation umsetze, um mal zu schauen, wer denn eigentlich mit wem wann Kontakt hat.
19: Das Problem ist natürlich, dass viele der Ermittlungen und Fahndungsmaßnahmen sich über einen längeren Zeitraum ziehen und natürlich auch mit Rückschlägen verbunden sind, die einen an seiner Arbeit zweifeln lassen, weil nicht jeder Ermittlungsansatz führt auch zu einem Erfolg im ersten Aufschlag.
17: Herr Wunderlich, würden Sie sagen, eine Ihrer größten Qualitäten ist die Geduld?
18: Eigentlich nicht, aber es sind ja viele Dinge, die der Zielfahnder haben sollte. Unabhängig von der kriminalpolizeilichen Ausbildung sollte er natürlich in der Lage sein, in Legenden unterzutauchen. Der Vorteil, den wir jetzt noch mitbringen, unabhängig von den Charaktereigenschaften des einzelnen Beamten, ist, wir haben keine festen Dienstzeiten. Wir haben doch immens hohe Freiheiten, uns im Bundesgebiet gegebenenfalls auch im europäischen Raum bewegen zu dürfen. Und wenn Sie in einem guten Team arbeiten, was hier der Fall ist, dann sind Sie auch in der Lage, Ergebnisse zu bringen.
17: Was heißt denn in Legenden unter- oder abzutauchen?
18: Ja, es ist natürlich nicht sinnig. Wir sind ja nicht umsonst in zivil gekleidet. Nicht überall, wo man in Erscheinung tritt, gleich zu sagen, dass man Polizeibeamter ist. Mal zu schauen, zu sehen, auch mal die eine oder andere Frage zu stellen. Da auch etwas schauspielerisches Gefühl mit einbringen zu können, um einfach nicht gleich als Polizeibeamter erkannt zu werden.
17: Also möglichst unauffällig unterwegs zu sein.
18: Genau.
17: Haben Sie auch so eine schauspielerische Ausbildung irgendwie da gehabt? Oder
18: nein.
17: Ist das ein Talent?
18: Nein, die haben wir nicht. Wir haben auch noch in keinem kriminalpolizeilichen Film oder in irgendeiner Sendung mitgespielt, aber es ist einfach ein Erfahrungsschatz, den Sie über Jahre dann sich aneignen und ungefähr wissen, was Sie wann zu tun haben. Ich war einige Jahre in den Spezialeinheiten in Thüringen und bin dann im Prinzip von einem Kollegen, der die Aufgabe hatte, diesen Bereich aufzubauen, gefragt worden, ob ich da Interesse habe und habe mich dann einfach dafür entschieden.
17: Was sind Spezialeinheiten? Was ist damit gemeint?
18: Das ist zum Beispiel das Spezialeinsatzkommando, was es in Thüringen gibt. Also Spezialkräfte, die für bestimmte Dinge vorgesehen und ausgebildet sind, was Fahrzeuge, Waffen und Ähnliches betrifft. Aber die Einsatzlage, die ist so weit umfassend, dazu kann man gar nicht was sagen, wenige Minuten.
17: Sie haben ganz viele Minuten, Herr Wunderlich.
18: Ja, aber ich denke, das sind auch Dinge, die jetzt nicht unbedingt den letzten Zuhörer erreichen sollten.
17: Sie hören das Interview der Woche hier bei MDR aktuell. Wir reden über die Arbeit von Zielfahndern und reden mit Sven Wunderlich und Tara Seifert vom Landeskriminalamt Thüringen. Frau Seifert, was ist das Anforderungsprofil für einen Zielfahnder? Was muss man mitbringen?
19: Prinzipiell sollte man ausgebildeter Polizeivollzugsbeamter sein. Man sollte schon so ein bisschen Gespür haben, wie man mit Menschen umgehen muss, dass man wirklich in einer Situation, wenn man vielleicht auch von seiner Zielperson angesprochen wird, adäquat reagieren kann, ohne dass die Zielperson sofort merkt, dass man selber Polizist ist. Man muss auch ein gutes familiäres Umfeld mitbringen, weil gerade die Dienstzeiten in der Zielfahndung sind eine Herausforderung für den Fahnder selber, aber auch für die Familie, die hinter dem Fahnder stehen muss.
17: Da reden wir gleich vielleicht mal ein bisschen, was das für den Alltag, fürs Familienleben bedeutet. Sven Wunderlich, gerade klang das so ein bisschen an. Also man muss dann auch die richtige Reaktion zeigen, wenn man von der Zielperson dann plötzlich angesprochen wird. Hatten Sie sowas schon mal erlebt?
18: Das hat es schon gegeben. Das kann natürlich sein, dass man ziemlich nah an einer Zielperson ist oder guckt, ob das überhaupt der Richtige ist, den man sucht und kommt dann zwangsläufig mit ihm ins Gespräch. Das ist auch hinterher wieder sinnig, wenn man die Stimme des Gesuchten kennt oder besondere signifikante Merkmale an ihm feststellt. Will, da muss man ja nah dran sein, kann einen auch nicht angucken aus 20 Zentimeter Entfernung, also kommt dann vielleicht auch ins Gespräch.
17: Aber dann überlegen Sie wahrscheinlich schon, Zugriff jetzt ja oder noch nicht oder was läuft dann in Ihrem Kopf ab?
18: Also der Zugriffspunkt ist bei uns eigentlich immer gegeben, es sei denn, wir sind an einer Person, wo man vielleicht Spezialkräfte ranholen sollte oder die Person hat einen Hund dabei, wo man vielleicht noch den einen oder anderen Kollegen dazu nimmt. Aber auf den Punkt des Zugriffs sind wir im Prinzip immer eingestellt.
17: Welche Fälle bleiben denn in Erinnerung in Ihrer Abteilung und haben zum Beispiel auch neue Erkenntnisse für die Ermittlungsarbeit gebracht?
18: Ja, wir haben also Fälle, an denen wir sehr intensiv und sehr lange gearbeitet haben, an denen man vielleicht auch nächtelang gegrübelt hat. Die Voraussetzungen waren vielleicht auch schwerste Straftaten, wo jemand zu Tode gekommen ist. bevor wir dort überstürzt, sag ich mal, eine Dienststelle verlassen, beschäftigen wir uns mit der Vita der Person, mit den Daten. Letztendlich hat er ja immer einen Vorlauf, auch wenn er aus einer Haftanstalt entweicht, hat er immer einen zeitlichen Vorlauf. Den gilt es jetzt nicht mit aller Macht unbedingt einzuholen, sondern die Person zu bekommen. Also man wird Zielfahnder nicht in 2 Wochen auf einem Lehrgang, sondern ich würde mal sagen, indem man über mehrere Jahre in dem Bereich arbeitet und natürlich dann auch feststellt, man passt dort rein oder auch nicht.
17: Würden Sie sagen, Herr Wunderlich, ich würde Sie, wenn ich Sie auf der Straße sehe und jetzt mit Ihnen gesprochen habe, nicht als Zielfahnder erkennen?
18: Im Leben nicht.
19: Definitiv nicht.
17: Oh, was ist das? Kann man das so fragen, das Typische, weshalb man nicht erkannt wird? Also wie unauffällig geht unauffällig?
18: Ja, ich bin keine 2 Meter groß, wissen Sie. Ich bin eine Durchschnittsgestalt und vielleicht etwas lustig und fröhlich. Aber dass Sie jetzt auf die Idee kämen, dass ich da jemand bin, der Schwerkriminelle in den letzten 30 Jahren gesucht hat, das bezweifle ich.
17: Wenn das so eine zeitaufwendige Arbeit ist, die auch überhaupt gar nicht planbar ist, also gar nicht zu reden von einem 8-Stunden-Tag zum Beispiel, wie lässt sich das mit Ihrem Leben vereinbaren, mit dem Familienleben, Bekanntenkreise, Freundeskreis?
18: Das ist gewachsen über die Jahre. Das wissen alle. Jeder, der in diesen Bereich kommt, weiß, was auf ihn zukommt, was der zeitliche Faktor ist. In Extremphasen, davon kann ich berichten, wird man auch schon mal aus dem Auslandsurlaub geholt. Das kann passieren. Und letztendlich ist der Kollege oder die Kollegin, wir haben ja auch Damen bei uns, jeder interessiert, jemanden zur Strecke zu bringen. Und da wird niemand sagen, heute habe ich keine Zeit, heute kann ich oder will ich nicht. Man will ja dabei sein, wenn die Sache beendet wird.
17: Wenn der Zielfahnder so einen Anruf im Ausland nicht bekommt von Seifert, dann wäre der schwer enttäuscht, nehme ich an.
19: Ich glaube, die genießen auch ihre Urlaubszeit ab und zu, wenn sie nicht von mir angerufen werden. Meistens ist es tatsächlich so, dass sie sich freiwillig schon, bevor ich überhaupt irgendwas gesagt habe, bei mir melden und sagen, nein, wir fahren oder fliegen am Sonntag natürlich dorthin und machen das. Man muss sich blind aufeinander verlassen können und ich bin der Meinung, das können wir auch alle.
17: Wie steht es um die Erfolgsquote von Zielfahndern, Herr Wunderlich? Kriegen Sie hin?
18: Wir sind erfolgreich, das sage ich jetzt ganz einfach mal so, weil es aus meiner Sicht auch so ist. Natürlich gibt es Beispiele, wo wir denjenigen lokalisiert haben im Heimatland, wo eine Auslieferung oder Überstellung nicht möglich ist. Dann sind uns da die Hände gebunden. Außerhalb von Deutschland müssen wir uns anderen Gegebenheiten unterwerfen. Das ist ganz einfach so. Und letztendlich ist es aber auch von großem Vorteil, sagen zu können, jawohl, der Gesuchte lebt, der ist unter dem Datensatz dort. Wir bekommen ihn momentan aus dem Land nicht raus, aber wir wissen, wo er ist und er wird auf unserem Territorium keinen weiteren Schaden verursachen.
19: Aber letztlich muss man sagen, die Kolleginnen und Kollegen sind alle so hartnäckig, dass die Personen dann letztlich doch gefunden werden und sich die viele Zeit und die Geduld auch wirklich auszahlt.
17: Wir haben über die Arbeit von Zielfahndern gesprochen, speziellen Ermittlern, Zielfahnder beim Landeskriminalamt Thüringen. Dankeschön, Tara Seifert und Sven Wunderlich.
19: Gerne. Vielen Dank.
4: Und wir sind wieder beim Wetter und Jörg Schröder im MDR Aktuell Wetterstudio. Jörg, wo vielleicht regnet es in Mitteldeutschland?
20: Tja, aktuell haben wir eine einzige kleine süße Schauerzelle zwischen Bernburg und Magdeburg, also quasi in der Mitte von Sachsen-Anhalt. Ansonsten sieht es im Moment trocken aus. Allerdings muss ich schon sagen, wir haben heute so ein gewisses Schauerrisiko. Wo das genau herunterkommt, kann man sehr schwer vorhersagen. Das höchste Schauerrisiko sehe ich vom Westen Thüringens über den Harz, über die Börde bis in den Norden von Sachsen-Anhalt. Ansonsten werden wir höchstwahrscheinlich trocken durch den Tag gehen. Aber für diese Angaben übernehme ich keine Gewähr. Und das heißt, übersetzt, wir packen vorsichtshalber den kleinen Regenschirm ein. Aktuell darf man sich in Sachsen nicht täuschen lassen. Etwa so von Chemnitz über Dresden bis nach Görlitz haben wir richtig viel blauen Himmel, viel Sonnenschein. Aber auch dort ziehen die Wolkenfelder hin, dass wir heute insgesamt eine Mischung erleben werden aus mal mehr Sonne, mal mehr Wolken und eben halt vereinzelt auch ein paar Regentröpfchen. Die Temperaturen, Maximwerte heute so 23, 24 Grad. Und der Wind ist zum Teil schon recht kräftig und wird sogar noch ein bisschen kräftiger. Und das heißt, am Nachmittag erleben wir einen starken Bögen Westwind.
4: Schauen wir auf die kommende Nacht. Wie kühl wird's da?
20: Temperaturen so zwischen 11 und 9 Grad, in den Bergen bis 7 Grad, also relativ kühl. Wir werden die Sterne funkeln sehen und das heißt übersetzt, morgen der Tag fängt mit viel Sonnenschein an. Im Tagesverlauf kommen dann mehr und mehr Wolken herein, aber allerdings erst zum Abend hin kann es dann auch mal länger stark bewölkt sein. Es bleibt durchweg trocken und wir erleben einen frühsommerlichen Tag, höchstwahrscheinlich den wärmsten Tag in der kommenden Woche. Es geht rauf bis 27, 28 Grad.
4: Dankeschön, Jörg Schröder beim Wetter.
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4: Wir schauen auf die kommende halbe Stunde. Tschechien, dort gibt es ein Gedenken an das Massaker von Postelberg. Auch der Prager Erzbischof läuft beim Gedenkmarsch mit. Und Religion und Gesellschaft nach Dreiviertel, unter anderem mit diesem Thema. 350. Geburtstag von Paul Gerhardt. Auch in Grimma hat der Kirchenlieddichter Spuren hinterlassen.
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1: Um 8.30 Uhr mit Mirko Jugelt. Der Vorsitzende der Jungen Union, Johannes Winkel, schlägt eine geringere Rentenerhöhung zugunsten von BAföG und Elterngeld vor. Winkel sagte der Bild-Zeitung, die geplanten Einsparungen seien nicht gerecht zwischen den Generationen verteilt. Während die Rentenerhöhung von 4,24% unangetastet bleibe, solle die BAföG-Erhöhung komplett ausfallen. Beim Elterngeld drohe sogar eine Kürzung. Winkel schlug vor, die Renten nur um 3% steigen zu lassen. Dadurch hätte man etwa 5 Milliarden Euro mehr für Studenten und Familien. Thüringen will die Schulpflicht stärken. Der Freistaat will dazu eine Initiative in den Bundesrat einbringen. Der Entschließungsantrag liegt der Nachrichtenagentur dpa vor. Danach wird die Bundesregierung unter anderem aufgefordert, Plänen entgegenzutreten, die die Schulpflicht schwächen. Hintergrund ist ein Wahlkampfthema der AfD in Sachsen-Anhalt. Sie will, dass Eltern zwischen Schul- und Hausunterricht wählen dürfen. Sachsen-Anhalts Ministerpräsident Sven Schulze warnte bereits vor einem Schulsterben, vor allem im ländlichen Raum, sollte die Schulpflicht aufgeweicht werden. Deutschland, Frankreich und Großbritannien wollen die stockenden Bemühungen um ein Ende des Ukraine-Kriegs wieder in Gang bringen. Kanzler Friedrich Merz, Präsident Emmanuel Macron und Premierminister Keir Starmer treffen sich heute Abend mit dem ukrainischen Präsidenten Volodymyr Zelensky in London, um die Chancen für neue Verhandlungen mit Russland auszuloten. Moskau und Kiew hatten in den vergangenen Monaten ihre gegenseitigen Angriffe verstärkt. In der vergangenen Nacht wurden bei russischen Angriffen auf die Region Dnipropetrovsk 2 Menschen getötet.

0: Unter dem Motto Gemeinsam für Frieden und Verständigung finden mehr als 550 Veranstaltungen statt. Geplant sind Führungen, Konzerte und Mitmacheraktionen für die ganze Familie. In Mitteldeutschland beteiligen sich unter anderem das Bauhaus in Dessau und Weimar sowie die Montanregion im Erzgebirge. Das waren die Nachrichten. Das Wetter mit den aktuellen Temperaturen. Brocken, bedeckt 6 Grad, Dresden sonnig 17, Eisenach stark bewölkt 14 Grad, Erfurt bedeckt 14, Gardelegen leicht bewölkt 17, Hoyerswerda heiter 16 Grad, Magdeburg stark bewölkt 17, Neuhaus am Rennweg wolkig 11, Oschatz heiter 16, Plauen leicht bewölkt 16, Wernigerode bedeckt 16 und Wittenberg wolkig 16 Grad. Heute neben Sonne gebietsweise dichte Wolkenfelder, vom Eichsfeld bis in den Norden Sachsen-Anhalts vereinzelt Schauer, sonst überwiegend trocken. Höchstwerte 18 bis 24 Grad, dazu auffrischender, teils böiger Südwestwind. Morgen Sonne und Quellwolken, durchweg trocken, Höchstwerte 22 bis 27 Grad und am Dienstag länger stark bewölkt, etwas Regen und wieder mehr Wind, mäßig warm. MDR-Verkehrsdienst. Die A14 Richtung Magdeburg ist zwischen Halle-Trotha und Löbe-Jün wegen Bauarbeiten bis voraussichtlich 21 Uhr gesperrt. Auf der B7 zwischen Jena und Weimar Behinderungen durch einen Fahrradkorso. Soweit der Verkehrsdienst. 8.34 Uhr.
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2: Mit Andrea Jope. Der erste Sudetendeutsche Tag in Tschechien in Brünn war ein großer Erfolg, trotz kleinerer Proteste, die angeheizt waren von nationalistischen Politikern in Prag. Die widmen sich nun wieder anderen Kulturkampfthemen. Was dagegen neuen Schwung aufgenommen hat, ist die Aufarbeitung gegenseitigen Unrechts in der NS-Zeit und der anschließenden Vertreibung der Deutschen aus dem heutigen Tschechien. Zum Beispiel, was das Massaker in Postelberg betrifft. Das gilt als das größte nach dem Zweiten Weltkrieg vor Srebrenica. Aus kleinen tschechischen Initiativen ist ein großes Gedenken geworden. Marianne Alweis.
3: Guten Tag.
4: Der Erzbischof von Prag ist schon einige Kilometer gelaufen, aber noch lange nicht erschöpft. Im hellbraunen Outdoor-Outfit mit Wanderstöcken in der Hand ist Stanislav Pribil einer von rund 350 Tschechen und Deutschen, die an den sogenannten Postelberger Todesmarsch vom 3. Juni 1945 erinnern. Jeder mit dem Namen eines Teilnehmers von damals auf einem Pappschild.
5: Wissen Sie was über die Person, die bei Ihnen draufsteht, Maximilian?
6: Ja. Das war ein Kapuzinerpater. Er war in Satz und er hat begleitet die Leute, welche waren aus Satz vertrieben nach Postelberg.
4: Nach dem Ende des Zweiten Weltkriegs wurden tausende Deutsche aus Nordwestböhmen von tschechoslowakischen Soldaten zusammengetrieben. Viele wurden erschossen. Aus Rache für die Verbrechen der deutschen Besatzer. Bisher wurden die Leichen von 763 Männern und Jungen gefunden. Historiker gehen jedoch von 2.000 bis 3.000 Opfern aus. Die Täter blieben straffrei. Das Massaker war bis 1989 ein Tabu. Genau wie insgesamt die Vertreibung. Der 3 Millionen Deutschen, die rund 800 Jahre im heutigen Tschechien gelebt hatten. Ihnen widmet der neue Prager Erzbischof ein Jahr der Versöhnung. Ausgerufen hatte er es noch als Bischof von Litomeršice von Leitmeritz.
6: Das haben mir geraten die Priester. Sie haben erzählt, dass dieses Thema lebendig ist in verschiedenen Pfarrgemeinden. In verschiedenen Orten ist bis heute Problem.
4: Jeden Monat organisiert der höchste katholische Geistliche Tschechiens eine Versöhnungsveranstaltung. Bei dem Gedenkmarsch hat er sich dem Lehrer Petr Semanek angeschlossen. 2021 war ich im Rathaus von Postolopriti, um ein Denkmal für die verfolgten Juden vorzuschlagen. Das wurde nicht erlaubt und zu den ganzen Vorfällen der Zeit nur gesagt, dass es doch nur 5 tote Jungs gegeben habe. Das hat mich schockiert, dass sie die zahlreichen Opfer verleugnen. Danach habe ich den ersten Marsch mit Schulklassen organisiert.
7: Na základě toho vznikly první pochody
3: snad se to povedlo.
4: In Postelberg erinnert eine Gedenktafel an alle unschuldigen Opfer. Allerdings nicht dort, wo Hunderte bis Tausende Menschen erschossen wurden. Die frühere Kaserne ist inzwischen abgerissen. Die Besitzerin des Grundstücks wollte eigentlich ein Pflegeheim errichten für Tschechen und für Deutsche. Seit Ende Mai bereiten Bagger nun den Bau von Eigenheimen vor. Ein Denkmal ist nicht vorgesehen, empört sich der frühere Schüler Wojciech Michalek.

0: Er findet aber,
1: es hat sich viel verändert, seitdem wir vor 5 Jahren mit den Märschen angefangen haben. Ein Sachbuch und ein Dokumentarfilm sind über das Massaker erschienen. Ich behaupte nicht, dass das wegen uns passiert ist, aber wir haben sicherlich zu einer größeren Öffentlichkeit beigetragen. In Zukunft soll der Versöhnungsmarsch individuell mit QR-Codes möglich sein. Das Prinzip der Kollektivschuld verurteilt Erzbischof Przybyl in einer Messe zum Abschluss des Gedenkmarsches in seinem Gebet für das Versöhnungsjahr. Ein ergreifender Moment für Birgit Unfug von der Sudetendeutschen Landsmannschaft.
2: Meine Großeltern und mein Vater lebten hier und mussten auch beim Postelberger Todesmarsch mitgehen, haben es aber überlebt. Und mein Vater war eigentlich immer sein Wunsch, dass es so ist wie heute.
3: Vom Gedenken an das Massaker von Postelberg berichtete Marianne Allweis. In der Debatte über die Rentenreform fordert der Deutsche Gewerkschaftsbund eine verpflichtende Betriebsrente für alle Beschäftigten. Das hat DGB-Chefin Fahimi dem Redaktionsnetzwerk Deutschland gesagt. Ronald Lessig.
4: Rund 20 Millionen Menschen in Deutschland hätten keine betriebliche Altersvorsorge, meist weil sie in Betrieben ohne Tarifbindung tätig seien, kritisierte Fahimi. Dort sei es denkbar, die Beschäftigten in bestehende Modelle aufzunehmen. Die Gewerkschaften stünden bereit, das zu regeln. Konkrete Eckpunkte kündigte die DGB-Chefin für Ende Juni an. Klar sei, dass die Arbeitgeber mit in die Pflicht genommen werden müssten. Die betriebliche Altersvorsorge dürfe nicht einseitig zulasten der Arbeitnehmer gehen. Bei der Finanzierung sieht Fahimi Luft nach oben. In den meisten Ländern Europas liege der Rentenbeitrag bei 20% oder mehr und damit deutlich über den deutschen Sätzen.
3: 8.39 Uhr.
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6: Mit Jan Günther. Das deutsche Fußballnationalteam hat seinen letzten WM-Test gewonnen. In Chicago siegte das DFB-Team gegen die USA. Aus dem Soldier Field der Bericht von Thomas Kunze.
7: Deutschland 2, USA 1. Ein Sieg im letzten Test, das klingt erstmal sehr zufriedenstellend, war aber insgesamt nicht wirklich überzeugend. Die Partie vor über 63.000 Fans begann perfekt. Schon nach 2 Minuten sorgte Kai Havertz per Kopf für die 1:0-Führung. Das Ganze nach einem Gefühl von Freistoß von Joshua Kimmich. Nach gut 15 Minuten wurden die Gastgeber dann aber immer besser. Und das deutsche Team hatte Probleme in den Bereichen Intensität und Konzentration. Die Quittung gab es 8 Minuten vor der Pause. Nach einem Eckball nagelte Anthony Robinson den Ball Volley aus 16 Metern ins deutsche Tor. Der Ball unhaltbar für Baumann, weil extrem schnell. Nach der Pause blieben die USA zunächst dominanter, aber Deutschland ging in Führung. In der 57. Minute fand Havertz Pass Leroy Sané, der etwas glücklich aus 12 Metern Entfernung die Führung erzielte. Danach wechselten beide Trainer extrem viel und deswegen verlor die Partie auch ihren Rhythmus. Letztlich blieb es beim 2:1-Sieg für das DFB-Team, das mit einem Erfolg in die WM startet und trotzdem noch einiges zu tun hat.
6: Union Halle-Neustadt spielt auch in der kommenden Saison in der Handball-Bundesliga der Frauen. Die Wildcats gewannen das Relegationsrückspiel bei Zweitligist Füchse Berlin gestern Abend mit 33:26 und sicherten sich damit den Klassenerhalt. Thorsten vom Wege.
8: Schon die erste Partie am Mittwoch hatte Halle mit 29:26 für sich entscheiden können, dabei aber insbesondere in der Chancenverwertung gesündigt. In Berlin erwischten die Gastgeberinnen den besseren Start, führten nach 7 Minuten mit 5:2 und hatten das 3-Tore-Polster, das die Gäste von der Saale mit an die Spree gebracht hatten, zu diesem Zeitpunkt egalisiert. Aber die Mannschaft der scheidenden Trainerin Ines Seidler zeigte sich unbeeindruckt, kam nach einer reichlichen Viertelstunde zum 6:6 Ausgleich und dominierte fortan die Begegnung. Schon zur Pause führten die Wildcats mit 17:11, weil sie im Gegensatz zum Hinspiel dieses Mal ihre Möglichkeiten im Angriff konsequenter nutzten. Den Vorsprung behaupteten die Hallenserinnen dann bis weit in die zweite Halbzeit hinein. Nach 45 Minuten stand es 27:20 aus Sicht der Gäste. Und spätestens jetzt war allen in der Charlottenburger Sporthalle klar, dass der Aufstieg der Spreefüchse in die Belletage des deutschen Handballs nicht gelingen würde. Am Ende siegte Union Halle-Neustadt deutlich mit 33:26, hält damit die Klasse und so werden in der kommenden Saison mit dem Thüringer HC, dem BSV Sachsen-Zwickau, Union Halle-Neustadt und Aufsteiger HC Leipzig gleich 4 Teams aus Mitteldeutschland in der Bundesliga präsent sein.
6: Gewinnt Tennisspieler Alexander Zverev heute sein allererstes Grand-Slam-Turnier. Zverev wird ab 15 Uhr im Finale der French Open in Paris dabei sein. Steffen Gahr.
0: Alexander Zverev ist in diesen Tagen von Paris ruhig, besonnen, souverän und dominant. Und wenn er so auch am letzten Turniertag auftritt, wird er am Ende mit dem Pokal auf dem roten Laufsteg von Paris stehen. Zverev ist gegen Cobolli der Favorit. Der Italiener ist zwar ausgeruht, da er das Finale kampflos erreichte. Und Cobolli hat Zverev vor ein paar Wochen auf Sand auch schon mal geschlagen. Aber es ist das erste Grand-Slam-Endspiel für den 24-Jährigen. Zverev dagegen hat mehr Erfahrung, er kennt diese Situation eines großen Endspiels. Der Hamburger hat im Turnierverlauf überzeugt und nachdem große Namen ausgeschieden waren, ist Zverev auch mit seiner Favoritenrolle souverän umgegangen. Die deutsche Nummer 1, der Olympiasieger Zverev, kann in Paris Historisches schaffen. Es wäre der erste deutsche Grand-Slam-Titel bei den Herren seit 30 Jahren. Damals hatte Boris Becker in Australien gewonnen.
6: In Erfurt werden an diesem Wochenende deutsche Meistertitel im Tischtennis vergeben. Andreas Mann berichtet.
9: Dimitri Ovtcharov und Sabine Winter sind die neuen deutschen Tischtennismeister im Mixed-Wettbewerb. Beide spielten zum ersten Mal miteinander, aber diese Mixed-Disziplin wird 2028 in L.A. zum ersten Mal olympisch und es wurde das vorhergesagte Finale. Vier absolute Top-Athleten, denn Ovtcharov und Winter bekamen es im Endspiel mit Nina Mittelham und Patrick Franziska zu tun und setzten sich am Ende im Finale im fünften Satz mit 3:2 durch. Tolle Resonanz in Erfurt, die Messehalle mit 3000 Zuschauern ausverkauft. Sie bekamen tolles Tischtennis geboten, das am Sonntag mit den Halbfinal- und Finalpartien im Doppel und im Einzel zu Ende gehen wird. Auch das verspricht Hochspannung. Bei den Herren ist der Titelverteidiger allerdings raus, der Mann vom Post SV Mühlhausen. Kai Stumper scheiterte im Viertelfinale an Deutschlands Nummer 1, an Dang Qiu. Bei den Frauen ist die Titelverteidigerin nach wie vor dabei, Annette Kaufmann, die hier in Erfurt 2024 und 25 triumphierte, blieb im Einzel bislang ohne Satzverlust.
6: Und am Finaltag dieser Meisterschaften können Sie auch live zuschauen. Ab 9.55 Uhr finden Sie einen Videostream auf den Online-Kanälen von Sport im Osten. Sprinter Owen Unser hat den deutschen Rekord über 100 Meter gebrochen. Der 25-Jährige kam gestern bei der Gala in Regensburg in 9,98 Sekunden ins Ziel und war damit eine Hundertstelsekunde schneller als bei seiner bisherigen Bestmarke, die er 2024 bei den deutschen Meisterschaften in Braunschweig gelaufen war.
3: 8.45 Uhr wird es. MDR aktuell die wichtigste Meldung zur Stunde. Die BAföG-Erhöhung wackelt, beim Elterngeld droht eine Kürzung, doch die Renten steigen. Der Chef der Jungen Union, Johannes Winkel, findet das ungerecht. Er schlägt eine geringere Rentenerhöhung zugunsten von BAföG und Elterngeld vor. Weitere Meldung hat jetzt Mirko Jugelt.
10: Die Nationalspieler des Iran dürfen nur für ihre WM-Spiele in die USA reisen. Wie Medien unter Berufung auf den iranischen Botschafter berichten, müssen die Spieler gleich nach der Partie wieder in ihr Quartier in Mexiko zurückkehren. 15 Funktionäre des iranischen Fußballverbandes hätten bislang kein Visum für die USA bekommen. Papst Leo XIV. Will heute in Madrid eine Messe abhalten. Zu dem Gottesdienst mit einer frohen Leichnamsprozession werden 1 Million Gläubige erwartet. Weitere Stationen der einwöchigen Papstreise sind Barcelona und die Kanarischen Inseln. Die Porzellanstadt Kahla feiert heute mit einem Festumzug ihr 1150-jähriges Bestehen. Danach nehmen rund 720 Akteure teil mit Themenwagen, historischen Fahrzeugen und Kutschen. In der Stadtkirche wird ein Dankgottesdienst gefeiert. Das Wetter: heute heiter, zeitweise bewölkt, vereinzelt Schauer, dazu auffrischender Wind, 18 bis 24 Grad. Morgen häufig Sonne, zum Abend hin mehr Wolken, durchweg trocken, 22 bis 27 Grad. MDR aktuell Verkehrsdienst. Vorsicht auf der A71 Richtung Schweinfurt zwischen Erfurt-Gispersleben und Bindersleben liegt eine Plane auf der linken Fahrspur. Die A14 Richtung Magdeburg ist zwischen Halle-Trotha und Lübbe-Jün wegen Bauarbeiten bis voraussichtlich 21 Uhr gesperrt. Und auf der B7 zwischen Jena und Weimar Behinderungen durch einen Fahrradkorso. Soweit der Verkehrsdienst. 8.46 Uhr.
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3: Papst Leo XIV. Persönlich wird während seiner derzeitigen Spanienreise am kommenden Mittwoch mit einer feierlichen Messe den höchsten Kirchturm der Welt einweihen. Das ist der Jesus-Christus-Turm der Sagrada Familia in Barcelona. 172,5 Meter hoch und gekrönt von einem weißen, in Deutschland angefertigten Kreuz. Immerhin fast 5 Millionen Menschen haben Barcelonas berühmtestes Bauwerk im letzten Jahr besucht. Und wenn der Papst kommt, da kommen bestimmt schlagartig auch Zehntausende dazu. Julia Macher.
11: Das Kreuz ist bereits von Weitem sichtbar. Mit weißen Mosaiksteinen besetzt, funkelt es auf dem höchsten Turm der Sagrada Familia in der Sonne. Papst Leo XIV. Wird den Jesusturm einweihen. Für Anwohnerin Marta Dominguez ein Grund, stolz zu sein. Den höchsten Kirchturm der Welt in der eigenen Stadt zu haben, sei schon etwas sehr Besonderes, sagt sie und fügt dann schnell hinzu. Eigentlich gehört die Sagrada Familia Barcelona nicht mehr, sondern schon längst der Welt. Vor der Geburtsfassade drängen sich die Menschenmassen. 4,9 Millionen Besucher zählte die Sagrada Familia im letzten Jahr, ein neuer Rekord. Und fast jeder Besuch beginnt hier, vor der verspielten Geburtsfassade auf der Antoni Gaudí, mit unzähligen Figuren die Weihnachtsgeschichte erzählt. Es ist, mit Ausnahme der Krypta, der einzige Teil, den der 1926 verstorbene Architekt selbst fertiggestellt hat, sagt Jordi Faulí, Chefarchitekt der Sagrada Familia. Gaudí wusste, dass er dieses Projekt mit den 18 Türmen weder zu seiner eigenen Lebzeit noch in den beiden kommenden Generationen fertigstellen würde. Die große Herausforderung für ihn war, seinen Nachfolgern genug Informationen zu hinterlassen. Er ließ ihnen dabei zwar Freiheit, aber die Grundprinzipien des Ensembles, die Formen der wichtigsten Bestandteile, die hat er klar definiert. Um Gaudí zu entschlüsseln, braucht es etwas Mathematik, sagt Faulí. Der Abstand zwischen den Säulen beträgt 7,5 Meter. Jede Säule ist ein Vielfaches davon hoch, bis hin zum Jesusturm mit 172,5 Metern, der höchste Kirchturm der Welt, aber immer noch eine Winzigkeit kleiner als Barcelonas Hausberg Montjuïc. Ihm folgt der Marienturm, mit etwas Abstand dann die den Evangelisten gewidmeten Türme und deutlich niedriger die Aposteltürme, ein Spiegel der katholischen Hierarchie. Als Predigt aus Stein hat Antoni Gaudí die Basilika immer wieder bezeichnet. Katholische Vorbildung benötige man zum Verständnis keine, so Faulí. Man muss wirklich nicht jedes Detail kennen. Im Inneren der Basilika reicht es, sich eine der Säulen anzusehen. Die Besucher sehen, wie sie sich nach oben verzweigt, immer filigraner wird. Automatisch hebt man den Kopf, lässt den Blick nach oben wandern zu den Oberlichtern, durch die das Licht fällt. Man wendet sich hin zur Transzendenz. Und das Licht ist Freude, es steht für die Herrlichkeit. Fenstern und Oberlichtern hat Gaudí eine ganz besondere Form gegeben. Es sind Hyperboloide, eine Art in der Mitte verschlankte Zylinder. Sie streuen das Licht. Zusammen mit den bunten Scheiben sorgt das für faszinierende Farbeffekte. Papst Benedikt XVI. Hat die Architektur der Sagrada Familia bei seinem Besuch 2010 so begeistert, dass er in ihr einen Ausdruck der Via Pulchritudinis sah. Ein theologischer Ansatz, der die Erfahrung von Schönheit durch Kunst als Weg zum Göttlichen beschreibt. Wasser auf den Mühlen all jener, die den Erbauer von Barcelonas wichtigster Sehenswürdigkeit bereits im Chor der Heiligen sehen. Eine Gruppe von Theologen will Antoni Gaudí selig sprechen lassen. Die ersten Hürden sind genommen. Was jetzt fehlt, ist ein Wunder, sagt Josep Maria Turull, Rektor der Basilika. Ob Gaudí zu einem solchen Wunder beigetragen hat, wird derzeit im Vatikan geprüft. Aber bei solchen Angelegenheiten muss man sehr diskret sein. Natürlich würde es uns sehr freuen, wenn Papst Leo bei seinem Besuch in Barcelona uns dieses Geschenk machen würde. Aber wir üben keinen Druck aus. Es ist ein Wunsch. Manche gehen in Erfüllung, andere nicht.
12: Alguns es fan realitat i altres no.
11: Ein Wunder gelänge vermutlich selbst einem heiligen Antoni Gaudí nicht, nämlich das einer raschen Vollendung der Sagrada Familia. Noch fehlt die Gloria-Fassade, das Hauptportal der Basilika. Dafür müsste ein ganzer Häuserblock enteignet und abgerissen werden. Die Verhandlungen dazu laufen, es droht ein Gerichtsverfahren, Ausgang ungewiss.
3: Der höchste Kirchturm der Welt wird bald geweiht. Julia Macher blickt darauf. 8:52 Uhr ist das.

0: Themen aus Religion und Gesellschaft noch bis 9 Uhr hier bei MDR Aktuell. Er ist einer der wichtigsten Kirchenlieddichter des Protestantismus, Paul Gerhardt. Viele seiner Lieder werden heute sowohl im evangelischen als auch im katholischen Gottesdienst gesungen, etwa »Befiehl du deine Wege« oder »Geh aus, mein Herz, und suche Freud«. Am 27. Mai hat sich der Todestag von Paul Gerhardt zum 350. Mal gejährt. Anlass für uns, einmal die Orte in unserer Region zu besuchen, die mit dem Pfarrer und Dichter verbunden sind. Heute ist das Grimma in Sachsen. Dort hat er die Schulbank gedrückt. Klaus Fischer war für uns dort.
1: Den Blick, den wir jetzt hier auf die Mulde haben, den hat er also auch schon gehabt,
2: sagt Pfarrer Thorsten Merkel. Wir stehen am Fluss und sprechen über den späteren Kirchenlieddichter Paul Gerhardt. Hier in Grimma hat er die Fürstenschule St. Augustin besucht, ermöglicht mit dem Geld seines Vaters, der im rund 80 Kilometer entfernten Gräfenhainichen eine florierende Schankwirtschaft besaß.
1: Wir wissen, dass er eingeschrieben wurde. Da gibt es im Museum ein Buch, wo die ganzen Schüler verzeichnet sind. Und er ist ja am 4. April 1622 in Grimma eingeschrieben. Und das war ja nach Ostern. Ne? Ostern war Ende März 1622. Also das wissen wir auf jeden Fall. Die sind schon, ich sag mal, ein bisschen eingesperrt auch gewesen.
2: So beschreibt Thorsten Merkel den Alltag der Internatszöglinge an der Grimmaer Fürstenschule.
1: Jungs ab 15, die haben natürlich den Drang, auch mal rauszugehen und werden das sicherlich auch gemacht haben, durften sich bloß nicht erwischen lassen. Und wenn sie doch erwischt wurden mit irgendwas, dann ging es ab in den Bau.
2: Auch die Sonntage waren streng geregelt. Mehrere Gottesdienste mussten die Schüler absolvieren und im Chor bzw. in der gregorianischen Schola mitsingen. Und zwar in der schuleigenen Kapelle, aber auch in der Frauenkirche. Sie ist das geistliche Zentrum der Stadt Grimma, ursprünglich romanisch, dann später im Zeitalter der Gotik und des Barock erweitert und umgebaut.
1: Der Frühgottesdienst um 7, das war der Hauptgottesdienst. Da sind sie das erste Mal dran gewesen und dann Nachmittagsgottesdienst gab es auch noch und das war verpflichtend. Und das wechselte zwischen Frauenkirche und auch Klosterkirche.
2: In den zahlreichen Gottesdiensten hat der pubertierende Paul Gerhardt wahrscheinlich Trost gefunden, denn er verlor während der Grimmaer Jahre Vater und Mutter. Dazu kam eine Pestepidemie in der Folge des Dreißigjährigen Krieges. Diese Erfahrungen haben womöglich den Lyriker in Paul Gerhardt geweckt. Jedenfalls, so ist überliefert, hat er in Grimma erste geistliche Verse verfasst, die aber leider nicht mehr erhalten sind. Erst viel später, als Pfarrer an der Nikolaikirche in Berlin, schrieb er dann die Lieder, die heute weltbekannt sind. Die Melodien steuerten die Nikolaikantoren Johann Krüger und später Johann Georg Ebeling bei.
3: Die Melodien von Krüger und Ebeling empfinde ich als kongenial,
2: sagt der Grimmaer Stadtkantor Tobias Nikolaus.
3: Besonders, weil sie eine große Buntheit haben und auch die Tonart wechseln. Ein besonders schönes Beispiel ist für mich das Lied »Fröhlich soll mein Herz springen«.
2: Kantor Tobias Nikolaus spielt zu den Gottesdiensten und er leitet die Kantorei der Grimmaer Frauenkirche. Mit ihr führt er regelmäßig die Passionen und Oratorien von Johann Sebastian Bach auf und stößt dabei immer wieder auf Paul Gerhardt.
3: Wer kennt nicht, wie soll ich dich empfangen aus dem Weihnachtsoratorium oder auch die vielen Strophen des Liedes O Haupt voll Blut und Wunden aus der Matthäus-Passion. Diese hochwertige Musik hilft, diese Lieder lebendig zu halten. Und auch die Melodien.
2: Das Paul-Gerhardt-Jahr 2026 wird an der Frauenkirche Grimma bis zum Jahresende begangen, erzählt Kantor Tobias Nikolaus.
3: Wir haben uns darauf geeinigt, mehrere Lied-Singe-Gottesdienste zu veranstalten, in dem jeweils ein Lied Paul Gerhardts im Mittelpunkt steht, das sich durch den ganzen Gottesdienst zieht, sodass einmal tatsächlich alle Strophen gesungen werden können. Zwischendurch gibt es zu jeder Strophe einen kurzen Impuls oder ein Musikstück.
2: Und damit wird der Dichter auch dort wieder präsent, wo er einst die Schulbank gedrückt hat, sagt der Grimmaer Pfarrer Thorsten Merkel.
1: Diese Kenntnisse und Grundlagen, die er hier gewonnen hat in der Rhetorik, also das ist ein guter Grundstein hier gewesen, den er hier bekommen hat.
0: Station des Lebens des Kirchenlieddichters Paul Gerhardt, der vor 350 Jahren geboren wurde. Heute war Klaus Fischer deshalb mal in Grimma an der Mulde, wo Paul Gerhardt zur Schule gegangen ist. Und zum Wetter hat jetzt Jörg Schröder im MDR Aktuell Wetterstudio die neuesten Informationen. Jörg, kurz vor neun ist es. Wie sieht das Wetter in Mitteldeutschland aus? Wie ist es verteilt?
4: Also was den Sonnenschein betrifft, sieht es aktuell in Sachsen am sonnenreichsten aus, gerade etwa so vom Erzgebirgsvorland bis in die Oberlausitz, aber auch in der Mitte von Thüringen oder auch im Süden von Sachsen-Anhalt schaut die Sonne vorbei. Ansonsten überwiegen schon die dicken Wolken und gerade in der Börde haben wir auch mit Schauern zu tun. Und das zieht sich heute durch den ganzen Tag, dass wir heute so eine Mischung erleben werden aus mal mehr Sonne, mal mehr Wolken. Die meisten Wolken erwarten wir vor allem im Westen Thüringen und auch vom Harz bis in den Norden von Sachsen-Anhalt. Und da haben wir auch das größte Schauerrisiko. Ansonsten gehen wir höchstwahrscheinlich komplett trocken durch den Tag. Und die Temperaturen, aktuell liegen wir bei Werten im Schnitt so um die 12, 13 Grad. Am Nachmittag erwarten wir dann Werte bis maximal 24 Grad. Am wärmsten wird es höchstwahrscheinlich in der Oberlausitz. Und der Wind lebt jetzt schon ganz allmählich auf und vor allen Dingen am Nachmittag wird er auch mal stark böig aus westlichen Richtungen.
0: Wie ist das mit dem Wind in der kommenden Woche?
4: Spielt keine große Rolle. Okay, morgen nicht. Am Dienstag, Mittwoch lebt er wieder so ein bisschen auf. Allerdings morgen der Tag kann sich sehen lassen. Insgesamt freundlich, frühsommerlich. Temperaturen bis 27, 28 Grad.
0: Mensch, wir haben schon Juni. So schnell vergingen jetzt diese Frühjahrsmonate. Kurz vor dem Sommer. Und wie geht's denn dann für den Rest der Woche weiter?
4: Ja, zum Juni gehören zum Teil hohe Temperaturen, aber auch kühlere Temperaturen. Und das werden wir ab Dienstag merken. Dann schlägt die Schlafs. Bei kühleren Nächten kann man gut schlafen, um den Bogen zu kriegen. Ja. Aber ich wollte eigentlich auf die Schafskälte eingehen. Die geht etwa im Schnitt vom 9. Juni bis zum 15. Juni. Und in diesem Jahr trifft sie genau zu. In diesem Zeitraum haben wir wechselhaftes und kühles Wetter.
0: Dankeschön, Jörg Schröder beim Wetter. In der kommenden halben Stunde nach Viertel schauen wir auf 50 Jahre Grünau. Ein Fotograf begleitet das Leben im Plattenbau-Viertel in Leipzig bereits seit Jahrzehnten. Und ab 9.05 Uhr sitzt hier auf Sendung mein Kollege Tim Deisinger. Hier war die letzten drei Stunden Andrea Jope. Ich wünsche noch einen schönen Sonntag.
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5: Um 9 Uhr mit Mirko Jugelt. Der Deutsche Gewerkschaftsbund schlägt eine verpflichtende Betriebsrente vor. Die DGB-Vorsitzende Jasmin Fahimi sagte dem Redaktionsnetzwerk Deutschland, diese zusätzliche Alterssicherung müsse von den Arbeitgebern mindestens mitfinanziert werden. 20 Millionen Beschäftigte in Deutschland hätten keine betriebliche Altersvorsorge. Die meisten von ihnen arbeiteten in Betrieben ohne Tarifbindung. Die Gewerkschaften stünden bereit, das für alle Beschäftigten auf Basis von Tarifverträgen zu regeln. Fahimi kündigte an, Details bis Ende des Monats vorzulegen. Der Vorsitzende der Jungen Union, Johannes Winkel, schlägt eine geringere Rentenerhöhung zugunsten von BAföG und Elterngeld vor. Winkel sagte der Bild-Zeitung, die geplanten Einsparungen seien nicht gerecht verteilt. Während die Rentenerhöhung von 4,24% unangetastet bleibe, solle die BAföG-Erhöhung komplett ausfallen. Beim Elterngeld drohe sogar eine Kürzung. Winkel schlug vor, die Renten nur um 3% steigen zu lassen. Dadurch hätte man etwa 5 Milliarden Euro mehr für Studenten und Familien. Die einflussreiche Schwester des nordkoreanischen Machthabers Kim Jong-un hat den Status ihres Landes als Atommacht als unumkehrbar bezeichnet. Die 38-Jährige erklärte, Nordkorea habe Nuklearwaffen, das sei eine unumkehrbare Realität und nicht verhandelbar. Erst am Freitag hatte das US-Außenministerium erklärt, die USA hielten an dem Ziel einer vollständigen Denuklearisierung Nordkoreas fest. Das US-Militär meldet den Abschuss von zwei iranischen Kampfdrohnen in der Straße von Hormuz. Das Regionalkommando erklärte, die Fluggeräte hätten die internationale Schifffahrt bedroht. Bereits gestern war es in der Golfregion trotz einer Waffenruhe und laufender Verhandlungen zu gegenseitigen Angriffen gekommen. Das US-Militär schoss nach eigenen Angaben iranische Drohnen ab und griff iranische Radarstellungen an. Der Iran feuerte daraufhin Raketen auf Kuwait und Bahrain ab. In Berlin wird heute der größte Hindu-Tempel Deutschlands geweiht. Dabei soll der fast 18 Meter hohe, farbenprächtige Turm mithilfe eines Krans mit Wasser aus der Spree und dem indischen Ganges übergossen werden. Die Anlage ist nach dem elefantenköpfigen Hindu-Gott Ganesha benannt. Die Fassade schmücken mehr als 200 Skulpturen. Die Baukosten von 1,1 Millionen Euro wurden aus Spenden finanziert. Das waren die Nachrichten. Das Wetter mit den aktuellen Temperaturen. Brocken bedeckt 6 Grad, Chemnitz sonnig 15, Dresden sonnig 17, Eisenach stark bewölkt 14, Erfurt bedeckt 14 Grad, Fichtelberg leicht bewölkt 10, Gera stark bewölkt 15, Görlitz sonnig 17, Halle wolkig 15, Leipzig wolkig 16, Magdeburg stark bewölkt 17 und Meiningen bedeckt 14 Grad. Heute neben Sonne gebietsweise dichte Wolkenfelder, vom Eichsfeld bis in den Norden Sachsen-Anhalts vereinzelt Schauer, sonst überwiegend trocken. Höchstwerte 18 bis 24 Grad, dazu auffrischender, teils böiger Südwestwind. Morgen Sonne und Quellwolken, durchweg trocken, Höchstwerte 22 bis 27 Grad. Am Dienstag länger stark bewölkt, etwas Regen, wieder mehr Wind und mäßig warm. MDR Verkehrsdienst. Die A4 Frankfurt Richtung Dresden wird zwischen Dresden-Altstadt und Dresden-Neustadt wegen Wartungsarbeiten mehrfach kurzfristig gesperrt. Die A14 Richtung Magdeburg ist zwischen Halle-Trotha und Lübbe-Jün wegen Bauarbeiten bis voraussichtlich 21 Uhr gesperrt. Vorsicht auf der A71 Richtung Schweinfurt zwischen Erfurt-Gispersleben und Erfurt-Bindersleben liegt eine Plane auf der linken Fahrspur. Auf der B7 zwischen Jena und Weimar Behinderungen durch einen Fahrradkorso. Soweit der Verkehrsdienst. 9.04 Uhr.
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6: Tim Deising jetzt im Studio, einen schönen guten Tag. Der Chef der Jungen Union, Johannes Winkel, hat sich in die Diskussion um Sparmaßnahmen im Bundeshaushalt eingeschaltet. Er fordert, dass die geplante Rentenerhöhung zum Juli kleiner ausfällt, um mehr Spielraum zu haben für BAföG und Elterngeld. Dagmar nun.
7: Sparen in Zeiten knapper Kassen sei nötig, müsse aber auch gerecht ablaufen, meint Winkel in der Bild am Sonntag. Unfair sei, wenn die Renten wie geplant steigen, während die BAföG-Erhöhung ausfallen und das Elterngeld sogar gekürzt werden solle. Sein Vorschlag, die Renten nur um 3 statt um 4,2% anheben. Dadurch würden 5 Milliarden Euro frei, für die BAföG-Wohnkostenpauschale und um Kürzungen beim Elterngeld zu verhindern. An die Bundesregierung appelliert Winkel wörtlich, gebt euch einen Ruck für die junge Generation.
6: In London treffen heute Abend der britische Premierminister Keir Starmer, der französische Präsident Emmanuel Macron und Bundeskanzler Friedrich Merz mit dem ukrainischen Präsidenten Volodymyr Zelensky zusammen. Sie wollen gemeinsam die Chancen für neue Verhandlungen mit Russland ausloten zur Beendigung des Ukraine-Kriegs. Aus London, Gabi Biesinger.
8: Dabei soll es um die weitere Unterstützung der Ukraine und den verstärkten Druck auf Russland gehen, wie das französische Präsidialamt mitteilte. Der ukrainische Präsident Volodymyr Zelensky hatte zuletzt in einem offenen Brief ein persönliches Treffen mit dem russischen Staatschef Wladimir Putin vorgeschlagen. Bundeskanzler Friedrich Merz begrüßte Zelenskys Angebot zu direkten Gesprächen mit dem Kreml-Chef. Er fügte hinzu, es sei aus seiner Sicht selbstverständlich, dass bei einem solchen Gesprächsformat die Europäer mit am Tisch säßen. Was fehle, sei aber die Bereitschaft des russischen Präsidenten, in Gespräche einzutreten. Aus Moskau wurde unterdessen bekannt, dass Putin den deutschen Altbundeskanzler Gerhard Schröder zu einem Vier-Augen-Gespräch im Kreml empfangen hat. Putin hatte für den Fall von Verhandlungen im vergangenen Monat Schröder als seinen bevorzugten Vermittler von europäischer Seite genannt. Der frühere SPD-Chef gilt als persönlicher Freund Putins. In Brüssel und Berlin war der Vorschlag skeptisch aufgenommen worden. Die Ukraine hatte gestern unter anderem das russische St. Petersburg am letzten Tag eines dort tagenden wichtigen Wirtschaftsgipfels mit Drohnenangriffen überzogen. Bei russischen Drohnenangriffen auf die Ukraine gab es am Samstag wieder Tote und Verletzte.

0: 9:07 haben wir es. Heute wird in Armenien gewählt. Das Land ist ja historisch eng mit Russland verbunden, aber Premierminister Paschinjan hat sich in letzter Zeit mehr und mehr der EU angenähert. Lange galt er als aussichtsreichster Kandidat, aber die größten Oppositionskräfte, die ihr als kremlfreundlich gelten, haben angeblich aufgeholt. Einige ihrer Kandidaten wurden allerdings gestern verhaftet. Die Gründe wurden bisher nicht bekannt. Die Wahl heute wird darüber entscheiden, ob Reformtempo und Demokratisierung zunehmen oder alte pro-russische Seilschaften ans Ruder kommen. Björn Blaschke dazu aus Jerewan.
1: Die letzte Wahlkampfveranstaltung von Regierungschef Nikol Paschinjan. Seine Partei, Zivilvertrag, richtete sie in Armeniens Hauptstadt Jerewan aus. Auf dem zentralen Platz der Republik Musik, eine Lichtshow, ausgehend von Drohnen, die choreografiert wie in einem Ballett über dem Platz schwebten, und kämpferische Parolen. Hauptredner, selbstverständlich, Spitzenkandidat Paschinjan. Paschinjan prangerte an, politische Kräfte und Spionagenetzwerke versuchten, Stimmen zu kaufen. Armenische Staatsangehörige, die im Ausland wohnen, haben keine Gelegenheit, in ihren Gastländern zu wählen. Sie müssen nach Armenien reisen, wenn sie ihre Stimme abgeben wollen. An die, die dafür aus Russland kommen, appellierte Paschinjan wörtlich: Steht auf für die Freiheit, die wir auch für euch geschaffen haben. Hintergrund: Jüngst ist aufgedeckt worden, dass Stimmberechtigten mit Wohnsitz in Russland eine Reise in ihre Heimat finanziert wurde, als Gegenleistung für das Kreuz an der richtigen Stelle, auf dem Wahlzettel. Also bei einer der Parteien, die die Opposition zu Paschinjan stellen. Sie wenden sich dagegen, dass sich Paschinjan in Richtung EU orientiert, blicken selbst eher gen Moskau. Anfang Mai saß Paschinjan zusammen mit Frankreichs Präsident Emmanuel Macron am Klavier in Jerewan. Gemeinsam versuchten sie sich an einem Chanson des armenisch-französischen Künstlers Charles Aznavour. Macron und andere europäische Spitzenpolitiker waren nach Jerewan gekommen zum EU-Armenien-Gipfel der Europäischen Politischen Gemeinschaft. Sie unterzeichneten ein Partnerschaftsabkommen. Paschinjan erklärte zudem, er habe für Armenien langfristig einen EU-Beitritt im Blick. Eine Provokation für die politische Führung Russlands, die Armenien als Teil ihres Wirtschafts- und Militärblocks sieht. Kreml-Chef Wladimir Putin drohte Armenien sogar. Indirekt, aber unmissverständlich sagte er, dass Paschinjans Kurs in einen Krieg münden könnte. Kurz darauf verhängte der Kreml Handelssanktionen gegen Armenien. Als Reaktion gab EU-Kommissionspräsidentin Ursula von der Leyen in der zurückliegenden Woche bekannt, dass die EU ein Hilfspaket vorbereite, in Höhe von zunächst 50 Millionen Euro. Aber Armenien ist wirtschaftlich von Russland abhängig. Paschinjans politische Gegner im Land nutzen das, um Stimmung gegen den Regierungschef zu machen. Während der Wahl stehen Paschinjan drei große Blöcke gegenüber, vor allem die starke Armenien-Allianz, geführt vom russisch-armenischen Oligarchen Samvel Karapetyan. Weil der aber seit gut einem Jahr unter Hausarrest steht, wegen des Vorwurfs, einen Umsturz in Armenien geplant zu haben, leitete die Wahlkampagne offiziell sein Neffe Narek Karapetyan. Bei einem seiner Auftritte in Jerewan wetterte er im Gespräch mit der ARD gegen Paschinjan. Unsere Wirtschaft, unser Außenhandel liegt bei 65% mit Russland oder durch Russland hindurch. 65%, da ist es unmöglich, etwas gegen das Land, mit dem man zu 65% Handel treibt, zu machen. Die Verfassung verbietet Samvel Karapetyan das Amt des Regierungschefs, da er neben der armenischen auch eine ausländische Staatsbürgerschaft besitzt. Die russische. Doch bei einem Wahlsieg, den selbst Paschinjan Treue nicht ausschließen, würde er mutmaßlich die Verfassung ändern und sich amnestieren lassen.
0: Björn Blaschke zur Wahl in Armenien heute. Und es gibt noch eine Wahl, auf die wir schauen wollen. In Peru nämlich fällt heute die Entscheidung über den neuen Präsidenten, und zwar in einer Stichwahl. Bei der treten die konservative Politikerin Keiko Fujimori und der linksgerichtete Abgeordnete Roberto Sanchez an. Der Ausgang der Wahl gilt als offen. Ein Fünftel der etwa 27 Millionen Wahlberechtigten galt kurz vor der Wahl noch als unentschlossen. Anne Herberg.
2: Aquí viene la China. Aquí viene con fuerza. Aquí viene Keiko Fujimori, nuestra Presidenta. Es ist bereits ihr vierter Anlauf. Diesmal will sie endlich gewinnen. Keiko Fujimori, Latchina, die Chinesin, wie die eigentlich japanischstämmige Politikerin wegen ihres asiatischen Aussehens genannt wird. Sie kommt, um Ordnung zu schaffen, heißt es in ihrem Wahlkampfsong.
3: Porque para mí queda muy claro que el enemigo es la izquierda.
2: Denn für mich ist vollkommen offensichtlich, der Feind ist die Linke, jene Linke, deren einzige Betätigung darin besteht, Armut zu verteilen, während wir Wohlstand schaffen. Wir stehen vor einer Entscheidung zwischen der Linken, die Chaos stiftet, und uns, die wir die Ordnung wiederherstellen werden. Sie gibt sich als volksnahe Macherin mit harter Hand. Damit stellt sich Keiko in die Tradition ihres Vaters Alberto Fujimori, der Peru in den 1990er Jahren diktatorisch regierte, der Wirtschaft eine neoliberale Schocktherapie verpasste und den Terror der maoistischen Guerilla, leuchtender Pfad, mit harter Hand bekämpfte. Gleichzeitig wurden schwerste Menschenrechtsverbrechen verübt und Korruption institutionalisiert. Es ist dieses zweischneidige Erbe, das ihr zwar treue Anhänger, aber auch erbitterte Gegner einbringt und ihren Wahlsieg bisher immer vereitelt hat. Wir müssen die korrupte Mafia besiegen, die Peru heute regiert. Nieder mit dem Mafia-Pakt, nieder mit dem Fujimorismus. Ruft Roberto Sanchez seinen Anhängern zu. Er ist der Linke, vor dem Fujimori warnt. Der studierte Psychologe war Außenhandelsminister unter dem linken Ex-Präsidenten Pedro Castillo. Der Dorfschullehrer, der als Stimme des ländlichen, des indigenen Peru galt, gewann 2021 überraschend die Wahlen. Auch damals gegen Fujimori, die den unerfahrenen Castillo mit ihrer Mehrheit im Kongress blockierte, wo es nur ging. Nach erratischen Jahren im Amt versuchte Castillo dann, den Kongress verfassungswidrig abzusetzen. Ein Putschversuch. Er wurde festgenommen. Für seine Anhänger bleibt er ein Opfer des rechten Establishments. Sanchez hat sich Castillos typischen, breitkrempigen Strohhut aufgesetzt und sammelt dessen Stimmen ein. Es ist eine aufgeheizte Richtungswahl in Peru inmitten einer schweren Regierungskrise. Wer immer an diesem Sonntag gewinnt, wird das 10. Staatsoberhaupt in 10 Jahren. Ein übermächtiger Kongress, geprägt von politischen Ränkespielen und Korruption, brachte reiheweise Präsidenten zu Fall. Die einzige Konstante scheint die politische Instabilität und eine zunehmende Politikverdrossenheit bei der Bevölkerung.
0: Peru also heute für eine Richtungswahl. Im Bericht war das von Anne Herberg. Damit 9.15 Uhr. Hier ist MDR aktuell. Schönen guten Morgen. Top-Thema bei uns heute Morgen: Der Deutsche Gewerkschaftsbund will eine verpflichtende Betriebsrente. Die DGB-Chefin Fahimi sagte, diese zusätzliche Alterssicherung müsse von den Arbeitgebern mindestens mitfinanziert werden. Weitere Meldungen hat nun Mirko Jubelt.
4: Die Konservativen im EU-Parlament fordern eine schärfere Gangart gegenüber China. EVP-Vorsitzender Manfred Weber sagte der Bild am Sonntag, man müsse europäische Interessen klarer, härter und konsequenter verteidigen. Das Handelsdefizit gegenüber China von fast 1 Milliarde Euro pro Tag sei nicht länger tragbar. In Gera wird am Nachmittag das Kindermedienfestival Goldener Spatz eröffnet. Es bietet eine Woche Filme, Serien und digitale Angebote. Insgesamt gehören etwa 100 Veranstaltungen zum Programm. Erwartet werden tausende Besucher. Der deutsche Kniffelmeister kommt aus Jena. Lennart Fiedler setzte sich gestern bei der deutschen Kniffelmeisterschaft in Berlin gegen 160 Konkurrenten durch. Ausgerichtet wurde das Turnier vom Schmidt Verlag. Das Wetter: heute heiter, zeitweise bewölkt, vereinzelt Schauer, dazu auffrischender Wind. 18 bis 24 Grad, morgen häufig Sonne, zum Abend hin mehr Wolken. Durchweg trocken bei 22 bis 27 Grad. MDR aktuell Verkehrsdienst. Die A14 Richtung Magdeburg ist zwischen Halle-Trotha und Lübbe-Jün wegen Bauarbeiten bis voraussichtlich 21 Uhr gesperrt. Vorsicht auf der A71 Richtung Schweinfurt. Zwischen Erfurt-Gispersleben und Bindersleben liegt eine Plane auf der linken Fahrspur. Auf der B7 zwischen Jena und Weimar Behinderungen durch einen Fahrradkorso. Soweit der Verkehrsdienst. 9.17 Uhr.
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0: Die Stadt Leipzig feiert in diesem Jahr das Jubiläum eines ganz besonderen Stadtteils. 1976, vor 50 Jahren, wurde der Grundstein für Leipzig-Grünau gelegt. Das war neben Berlin-Marzahn und Halle-Neustadt eines der größten Neubaugebiete der DDR. In kurzer Zeit entstanden Tausende mit damals natürlich modernstem Komfort ausgestattete Wohnungen für die wachsende Stadt. Einer, der von Anfang an mit der Kamera dabei war, ist der Fotograf Harald Kirschner. Und mit ihm ist Eva Gäding durch sein Viertel gelaufen.
6: Kastanien strecken ihre Blüten in den blauen Himmel. Aus dem Gebüsch zwischen zwei Wohnblocks ruft ein Sprosser. Ganz schön grün in Grünau. In einem der sogenannten Punkthochhäuser bewohnt der Fotograf Harald Kirschner eine Maisonette-Wohnung im 15. und 16. Stock.
7: Und dann der Ausblick auf Leipzig.
8: Ist ja unglaublich. So schön.
7: Na, deswegen sind wir auch noch hier.
6: Aus den Fenstern schweift der Blick weit über die Stadt bis in die blaue Ferne. Seit 1981 wohnt das Ehepaar Kirschner hier. Der Fotograf und die Illustratorin bekamen die dringend benötigte Wohnung damals über den Bund bildender Künstler zugeteilt, als deren zweites Kind unterwegs war.
7: Unser Antrag lief schon 4 Jahre und auf einmal hieß es, wir haben eine Wohnung für euch. Da waren wir zuerst glücklich, aber als wir dann hörten, ja, das ist in Grünau, da waren wir dann, ich sag's mal so, enttäuscht. Und viele haben dann aber gesagt, also wenn ihr das nicht macht, dann seid ihr blöd. Und das sind immerhin 130 Quadratmeter und das für 200 Ostmark ist, ja, geschenkt.
6: Heute hat er hier seine Dunkelkammer. In einem anderen Raum schlummern in unzähligen Schubkästen und Schachteln Abzüge und Negative aus über 50 Schaffensjahren. Kirschner studierte ab 1968 an der Hochschule für Grafik und Buchkunst in Leipzig. Sein Metier ist die sozialdokumentarische Fotografie.
7: Als ich dann hier nach Grünau zog, da lag das Thema vor meiner Haustür. Da brauchte ich bloß rausgehen und fotografieren.
6: Seine Aufnahmen aus dieser Zeit zeigen ein ganz anderes Grünau. Eines, das den Beinamen Schlammhausen trug. Noch ohne Kastanienbäume und Fliederbüsche, stattdessen allgegenwärtig auf den Fotos die Gummistiefel. Das Viertel befand sich noch im Bau, es fehlten befestigte Straßen, überall warteten Baumaterial und Baumaschinen auf ihren Einsatz.
7: In dem Falle war es aber für uns wichtig, was machen wir denn? Wie wollen wir heimisch werden? Wie wollen wir uns wohlfühlen und sozial miteinander leben? Und das Gute an dem Haus damals war, dass es eine gute soziale Durchmischung hatte. Also so wie man früher sagte, der Professor lebte neben dem Arbeiter.
6: Harald Kirschner hält dieses Vortasten in das neue, noch unbekannte Leben mit seiner Kamera fest. Vor allem die Kinder. Inmitten von Schuttbergen spielend, beim Herumklettern auf Betonelementen, beim Baden in Pfützen.
7: Das Besondere war, dass die Kinder wirklich die waren, die diesen Zustand voll in Besitz nahmen. Für die war das ein großer Abenteuerspielplatz. Da wurde gebaut und gespielt und manches auch natürlich durchaus gefährlich. Aber ich staune selbst, dass wir jetzt im Nachhinein damals das so einfach zugelassen haben.
6: Auch nach dem Mauerfall fotografiert Kirschner die Veränderungen vor seiner Haustür. Den Einzug der Westprodukte in die Kaufhallen, die Containerfiliale einer Bank. Seine jüngste Bilderstrecke führte ihn in einen Elfgeschosser kurz vor dessen Abriss. In dem von den Bewohnern liebevoll Eiger Nordwand genannten Block fotografierte er die Wohnungen, nachdem alle Mieter ausgezogen waren. Heute vermisst Kirschner vor allem das Miteinander in den Hausgemeinschaften. Doch was mag er ganz persönlich an Grünau?
7: In Grünau mögen. Der Kulkwitzer See. Der ist gar nicht so weit und der hat das schönste Wasser in Sachsen. Echt.
6: Sagt Kirschner mit schelmischem Lächeln, während er aus dem Fenster seines Arbeitszimmers in die Ferne schaut.
0: Im Bericht von Eva Gäding. Die Bilder von Harald Kirschner sind in der Ausstellung 50 Jahre Grünau, als Grünau noch Schlammhausen hieß. Bis Mitte September im Komm-Haus in Grünau zu sehen. 9.22 Uhr wird es, 8 Minuten vor 10:30 Uhr.
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0: Als in den 1990er Jahren in Rostock AIDA Cruises startet, lief es zunächst ein bisschen holprig. Aber in den 2000er Jahren kam der Kreuzfahrtboom. Das sorgte für kräftigen Aufwind. AIDA entwickelte sich schnell zu einer der bekanntesten Marken der Branche. Heute, vor 30 Jahren, wurde das erste AIDA-Kreuzfahrtschiff getauft. Ein Rückblick von Miriam Bennecke.
9: Roter Kussmund auf weißem Schiffsbug. Mit diesem Markenzeichen gleiten die Kreuzfahrtschiffe der AIDA-Flotte durch die Weltmeere. An Bord gibt es Minigolfanlagen, Kletterparks, Wasserrutschen, Restaurants und jede Menge Partys.
10: AIDA!
9: Kaum zu glauben, aber die Wurzeln der rotlippigen Spaß- und Konsumkreuzfahrtflotte liegen in der DDR.
11: Allzeit gute Fahrt für Schiff und Passagiere wünschen auch wir und danken zugleich den Erbauern, die gut und zügig gearbeitet haben.
9: Die DDR steigt im Jahr 1960 ins Kreuzfahrtgeschäft ein. Und zwar mit den beiden Ferienschiffen Völkerfreundschaft und Fritz Heckert. Später kommt die MS Arkona dazu. Die Schiffe steuern vor allem Häfen in sozialistischen Bruderländern wie Polen oder Kuba an. Mitfahren darf, wer besonders parteitreu oder ein verdienter Arbeiter oder verdiente Arbeiterin ist.
12: Ich arbeite beim BBK Cottbus, Betonlackeuerswerder. Ich habe diese Reise als Auszeichnung bekommen und die Kollegen haben mich eben ausgewählt.
13: Für diese Reise wünsche ich mir in erster Linie ein ausgezeichnetes Wetter. Vor allen Dingen recht schöne Tage in Leningrad, weil Leningrad schon immer mein Wunsch war, einmal bei schönem Wetter zu sehen, weil ich noch nie was die Möglichkeit hatte, Leningrad zu besuchen.
9: Betrieben werden die Urlauberschiffe von der Deutschen Seereederei in Rostock, der Staatsreederei der DDR. Knapp 300.000 Gäste reisen auf den Schiffen über die Weltmeere. Dann kommt die Wende.
14: Nach der deutschen Einheit ist das Unternehmen wirtschaftlich in stürmische See geraten. Damit die ehemalige DDR-Flotte in Zukunft in schwarzen Zahlen schwimmt, müssen mindestens 42 Schiffe verkauft werden.
9: Die Staatsreederei wird privatisiert und tausende Arbeitsplätze gestrichen. Um das Kreuzfahrtgeschäft zu retten, ordnet die Leitung der Deutschen Seereederei einen Imagewechsel an. Weg mit der verstaubten Etikette an Bord. Kreuzfahrten sollen für alle da sein. Nicht nur, wie in der BRD üblich, für gediegene, ältere Gäste mit viel Geld.
15: Sportlich und unkompliziert soll's zugehen. Clubferien zur See heißt das Motto. Fünfmal am Tag raus aus den Klamotten, rinnende Klamotten, wie auf einer herkömmlichen Kreuzfahrt. Nein, danke, das ist out. Lieber am Pool lümmeln und zwischendurch schnell ans Buffet.
9: Für das Clubferienkonzept wird ein neues Schiff gebaut. Die AIDA bietet Platz für 1.300 Gäste. Sie ist zu dieser Zeit das größte deutsche Passagierschiff. Bei der Schiffstaufe im Juni 1996 sorgt nicht nur der Kussmund am Bug, sondern auch der Name für Gesprächsstoff.
16: Ja, also eigentlich hat es ja italienischen Touch und ich erwarte also Opernprogramme.
17: Ich hätte den Namen meiner Frau gewählt, Ilse.
18: Nein, Ilse, der finde ich viel, viel schöner.
19: Nein, ich würde mir vielleicht.
18: Ist doch mal was anderes als wie Ilse. Ilse gibt es immer. Aber AIDA ist, finde ich, toll.
19: Passt,
18: wunderschön.
9: Heute gehören die inzwischen 11 AIDA-Schiffe zum amerikanischen Konzern Carnival Corporation. Doch der Hauptsitz von AIDA Cruises ist immer noch in Rostock. Dort, wo am 7. Juni 1996 das erste AIDA-Kreuzfahrtschiff getauft wurde. Heute vor 30 Jahren.
0: Das Kalenderblatt von Miriam Bennecke. 9:55.
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0: Tja, und damit haben wir es 3:50 Uhr. Das ist die Zeit für Eckart Hering in unserem Wetterstudio. Mhm. Mal schauen, was er mitgebracht hat heute.
2: Wir haben ja bis auf Schnee fast alles im Gepäck. Für jeden ist etwas dabei tatsächlich.
0: Minustemperatur.
2: Nein, das auch nicht. Nein. Also Frost gibt es derzeit nicht, glücklicherweise. Ja, wir haben ja schon Sommer. Wir haben ja so richtig hochsommerliche Temperaturen nicht. Also fangen wir erstmal damit an. Wir haben tatsächlich einen leichten Temperaturrückgang zu verzeichnen gegenüber von gestern. Heute in der Spitze 18 bis 24 Grad. Ja, im Bergland um 15, 16 Grad. Und das Ganze dann heute bei einem Wechselspiel von, ja, mal mehr, mal weniger Sonne. Die Wolken werden zum Nachmittag dann doch etwas dichter und es ziehen dann immer mal wieder der eine oder andere Schauer hindurch, punktuell, lokal, nur so richtig verorten werden wir es nicht können. Am ehesten das größte Schauerrisiko wird wohl im Norden von Sachsen-Anhalt sein, aber auch in der Oberlausitz und im Elbraum in Sachsen. Da kann es immer mal wieder tröpfeln. Das wird dann zum Abend aber hin nachlassen und die Sonne wird sich dann auch wieder bis zu ihrem Untergang zeigen können.
0: Wenn wir auf morgen schauen, geht es da ein bisschen genauer.
2: Es wird definitiv freundlicher, sommerlich warm, auch wenn am Tage dann auch von Westen her wieder die Wolken etwas dichter werden, wird es morgen trocken bleiben und das Ganze dann schon wieder bei gestiegener Temperatur, 22 in der Spitze sogar bis zu 27 Grad.
0: Das Wetter mit Eckart Hering, danke.
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0: Jetzt schauen wir nicht ganz so weit voraus, sondern nur auf die nächste halbe Stunde. Punkt 10, der aktuelle Nachrichtenüberblick. Und danach wieder ein bisschen Podcast Sonntag. Wahlkasse Ost ist an der Reihe mit Malte Pieper und der hat Fragen an den Autor Jakob Springfeld.
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4: Um 9.30 Uhr mit Mirko Jugelt. Der Deutsche Gewerkschaftsbund schlägt eine verpflichtende Betriebsrente vor. Die DGB-Vorsitzende Jasmin Fahimi sagte dem Redaktionsnetzwerk Deutschland, diese zusätzliche Alterssicherung müsse von den Arbeitgebern mindestens mitfinanziert werden. 20 Millionen Beschäftigte in Deutschland hätten keine betriebliche Altersvorsorge. Die meisten von ihnen arbeiteten in Betrieben ohne Tarifbindung. Die Gewerkschaften stünden bereit, das für alle Beschäftigten auf Basis von Tarifverträgen zu regeln. Fahimi kündigte an, Details bis Ende des Monats vorzulegen. Thüringen will die Schulpflicht stärken. Der Freistaat will dazu eine Initiative in den Bundesrat einbringen. Der Entschließungsantrag liegt der Nachrichtenagentur dpa vor. Danach wird die Bundesregierung unter anderem aufgefordert, Plänen entgegenzutreten, die die Schulpflicht schwächen. Hintergrund ist ein Wahlkampfthema der AfD in Sachsen-Anhalt. Sie will, dass Eltern zwischen Schul- und Hausunterricht wählen dürfen. Sachsen-Anhalts Ministerpräsident Sven Schulze warnte bereits vor einem Schulsterben. Vor allem im ländlichen Raum sollte die Schulpflicht aufgeweicht werden. Deutschland, Frankreich und Großbritannien wollen die stockenden Bemühungen um ein Ende des Ukraine-Kriegs wieder in Gang bringen. Kanzler Friedrich Merz, Präsident Emmanuel Macron und Premierminister Keir Starmer treffen sich heute Abend mit dem ukrainischen Präsidenten Volodymyr Zelensky in London, um die Chancen für neue Verhandlungen mit Russland auszuloten. Moskau und Kiew hatten in den vergangenen Monaten ihre gegenseitigen Angriffe verstärkt. In der vergangenen Nacht wurden bei russischen Angriffen auf die Region Dnipropetrovsk 2 Menschen getötet. Im Kosovo sind die Menschen seit dem Morgen aufgerufen, ein neues Parlament zu wählen. Als Favorit gilt die linke Partei von Ministerpräsident Albin Kurti. Die vorgezogene Neuwahl wurde notwendig, weil sich das Parlament nicht fristgerecht auf ein neues Staatsoberhaupt einigen konnte. Bereits Ende Dezember hatte es vorgezogene Neuwahlen gegeben. Kurti war es aber nicht gelungen, eine Regierung zu bilden. Das Kosovo ist potenzieller Beitrittsstaat der EU. In Kiel findet heute der bundesweit erste Kinderrechte-Gipfel statt. Wie die Veranstalter

0: Regen stark bewölkt 17, Hoyerswerda leicht bewölkt 18, Magdeburg stark bewölkt 17 Grad, Neuhaus am Rennweg stark bewölkt 12, Oschatz heiter 18, Plauen leicht bewölkt 16, Wernigerode bedeckt 16 und Wittenberg wolkig 17 Grad. Heute neben Sonne gebietsweise dichte Wolkenfelder vom Eichsfeld bis in den Norden Sachsen-Anhalts vereinzelt Schauer, sonst überwiegend trocken. Höchstwerte 18 bis 24 Grad, dazu auffrischender, teils böiger Südwestwind. Morgen Sonne und Quellwolken, durchweg trocken, Höchstwerte 22 bis 27 Grad und am Dienstag länger stark bewölkt, etwas Regen und wieder mehr Wind und mäßig warm. MDR-Verkehrsdienst. Auf der A4 Richtung Görlitz wird der Tunnel Königshainer Berge wegen Aufräumarbeiten mehrfach kurz gesperrt. Die A14 Richtung Magdeburg ist zwischen Halle-Trotha und Löbyün wegen Bauarbeiten bis voraussichtlich 21 Uhr gesperrt. Auf der B7 zwischen Jena und Weimar Behinderungen durch einen Fahrradkorso. Soweit der Verkehrsdienst. 9.34 Uhr.
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2: Tja, und da sind wir heute bei unserem Politik-Podcast angekommen, in dem wir unter anderem die Frage stellen, wie viele Menschen Sachsen-Anhalt vielleicht verlassen könnten, sollte die AfD die Landtagswahl gewinnen.
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3: Hallo und willkommen zum Ost-West-Ritt durch die deutsche Politikszene. Mein Name ist Malte Pieper, ich bin Redakteur und Moderator bei MDR aktuell. Und gemeinsam mit meiner Kollegin Maja Fiedler hatte ich in dieser Woche einen Mann zu Gast, der es sich quasi zur Lebensaufgabe gemacht hat, die Zivilgesellschaft zu stärken und gegen Einfluss von rechts außen zu immunisieren. Seit Jahren reist der Autor und Podcaster Jakob Springfeld durch die Republik, liest, diskutiert, unterstützt. 2022 erschien mit Unter Nazis sein erster Bestseller, der sich mit seinem Aufwachsen in Zwickau beschäftigt. 2024 kam Der Westen hat keine Ahnung, was im Osten passiert, heraus und mittlerweile wurde Jakob Springfeld fast ein Dutzend Mal für sein Engagement ausgezeichnet. Und das alles, während er gerade einmal 24 ist. Springfeld wohnt und studiert in Halle, Sachsen-Anhalt, wo ja bald ein neuer Landtag gewählt wird und wo es nicht undenkbar erscheint, dass die AfD am 6. September eine absolute Mehrheit der Mandate erringen könnte. Hat der engagierte Kämpfer gegen rechts außen also schon einen gepackten Koffer bereitstehen für den Tag danach?
4: Ich glaube, ich will mir darüber noch keine Gedanken machen, alleine schon deswegen, weil es ganz viele Menschen gibt, die in Sachsen-Anhalt leben, die zum Beispiel von Rassismus und Queerfeindlichkeit betroffen sind, die vielleicht noch 13, 14 Jahre alt sind, bei ihren Eltern wohnen, die gar nicht darüber nachdenken können, wegzuziehen, für die das gar keine Option ist. Und ich glaube, genau deswegen ist es meine und unsere Verantwortung als Menschen, denen es deutlich privilegierter besser geht, diesen Gedanken so weit wie möglich zu verbannen.
5: Zu dem im Stich lassen, darauf würde ich gerne nochmal eingehen, und auch zu der Angst, die du vorher schon angesprochen hattest. Du bist in ganz vielen kleinen Orten ja auch zu Lesungen. Du hast aber auch eine Lesung in Bautzen gehabt, an die ich immer wieder zurückdenken muss, weil du über die auch geschrieben hast, wo dann plötzlich während der Veranstaltung draußen, ich glaube, 7 vermummte Männer standen und die Stimmung im Saal hat sich natürlich verändert, aber gar nicht mal so, wie du es erwartet hättest. Aber du musstest im Anschluss dann auch mit Sicherheit mit Polizei rausbegleitet werden. Was war das für eine Veranstaltung und wie war das für dich?
4: Also ich wurde von Securities rausbegleitet. Für mich sind diese Veranstaltungen, und das ist leider nicht die einzige gewesen, bei der irgendwie Neonazis davor gestanden haben, in erster Linie erstmal ein Zeichen dafür, dass es nicht erst AfD-Regierungen braucht, um Rechtsextremismus normalisierter zu machen. Das zeigen, glaube ich, die Vorgänge, die aktuell schon stattfinden, ohne das irgendwie gleichsetzen zu wollen. Und andererseits war dieser Abend in Bautzen für mich trotz alledem bestärkend, weil ich saß dort vorne, wollte gerade mit der Lesung beginnen, vor der Tür sind Neonazis aufgetaucht. Und ich hatte schon kurz ein Fragezeichen im Kopf, von wegen, was passiert jetzt? Brechen wir die Lesung ab? Verbarrikadieren wir uns hier und fahren danach einfach wieder gemeinsam nach Hause, wenn die Situation irgendwie geklärter ist? Aber ich habe gemerkt, dass die Leute im Saal erschreckend entspannt geblieben sind und für alle irgendwie festgestanden hat, wir dürfen uns diesen Raum jetzt nicht nehmen lassen und wir müssen jetzt trotzdem ins Gespräch gehen und vielleicht genau das auch zum Anlass nehmen, zur Dringlichkeit nehmen, um darüber zu sprechen, wie wir eben auch in Bautzen, auch im ländlichen Raum zukünftig irgendwie handlungsfähig bleiben können. Also ja, es sind total gemischte Gefühle irgendwie, von denen ich aber

0: eben auch sagen möchte, dass sie im Jahr 2026 auch nicht nur ein ostdeutsches Problem darstellen. Also ich glaube, ich hatte in Westdeutschland in der Form noch keine Neonazis vor meinen Lesungslocations sitzen, aber ich hatte zum Beispiel auch in Nordrhein-Westfalen schon Shitstorms im Vorfeld von Lesungen, weswegen dann auch die Polizei vor Ort war zur Sicherheit. Und zum Glück ist nichts passiert, aber ich glaube, genau das zeigt eben auch, dass es ein Problem ist, dass wir diese antidemokratischen Tendenzen manchmal nur auf ostdeutsche ländliche Räume beziehen.
1: Dein letztes Buch heißt Der Westen hat keine Ahnung, was im Osten passiert, und da hast du folgende Sätze geschrieben. Ostdeutsch fühle ich mich vielleicht noch gar nicht so lange. Früher hat das in meiner Wahrnehmung keine Rolle gespielt, das Ostdeutschsein, aber spätestens seit ich von Wessis permanent gefragt werde, was an unserem politischen Engagement im dunkeldeutschen Ostdeutschland so besonders ist, weiß ich, dass ich Ossi bin und dass ich weiter für den korrekteren Osten einstehen möchte. Also der Westen hat dich erst zum Ossi gemacht.
0: So kann man das durchaus sagen. Also wir sind damals für Klimaschutz mit Fridays for Future in meiner Heimatstadt Zwickau auf die Straße gegangen. Und als die ersten Medienanfragen auch von Journalisten aus Westdeutschland gekommen sind, dachte ich, cool, ich kann jetzt endlich über die Klimaschutzbewegung in Zwickau sprechen. Aber ich habe eigentlich viel mehr über die Anfeindungen und die Bedrohungssituation von rechts außen gesprochen, weil das war, wozu wir gefragt worden sind. Und da habe ich schon so ein Stück weit bemerkt, dass mein Umfeld irgendwie in Anführungszeichen besonders ist und dass es sich eben auch in Teilen unterscheidet zu dem, was in Westdeutschland passiert. Und gleichzeitig glaube ich aber eben, dass wir total viel voneinander lernen können. Ich mache mal noch ein Beispiel, was mich in Bezug auf diese Frage häufig beschäftigt. Als Ostdeutscher in Westdeutschland unterwegs zu sein, bedeutet ja häufig, auf neonazistische Strukturen beispielsweise angesprochen zu werden. Und ich als Zwickauer, in dem der nationalsozialistische Untergrund untergetaucht ist, wurde und werde in größeren westdeutschen Orten oft als erstes gefragt, du kommst ja aus Zwickau, was sagst du eigentlich zum NSU und zu diesen rechten Terroristen, die in deiner Stadt untergetaucht sind? Und früher habe ich mich, glaube ich, sehr getriggert gefühlt von dieser Frage. Ich dachte mir, Zwickau macht so viele andere Dinge aus, ich will nicht immer nur über diese Neonazis sprechen. Mittlerweile denke ich, nee, es ist schon berechtigt, dass mir diese Frage gestellt wird, denn diese Menschen sind da jahrelang unentdeckt untergetaucht und es ist auch meine Verantwortung, darüber irgendwie zu sprechen und Stellung zu nehmen. Aber das, was ich im Gegenzug aktuell immer versuche, ist die gleiche Frage manchmal in München, in Nürnberg oder in Hamburg zu stellen. Ich gehe also auf Leute zu und sage, ihr wohnt in München, in Hamburg, in Nürnberg. Der NSU hat bei euch gemordet. Was haltet ihr eigentlich vom NSU? Und dann merke ich, dass die Leute häufig ziemlich, ja, erschrocken oder überrascht sind über diese Frage, die ich ganz oft normal gestellt bekomme. Ja.
2: Mir geht das tatsächlich ein Stück weit ähnlich. Ich habe beim Westdeutschen Rundfunk mein Volontariat gemacht und war da die einzige Ostdeutsche und wurde da wirklich auch zum Ossi, weil der Großteil, also eine Person noch aus der großen Runde war überhaupt in Berlin und ansonsten war niemand in Ostdeutschland und nicht mal in Berlin. Und ich wurde dann eben auch so ausgefragt, ja, wie ist denn das eigentlich? Und dachte mir immer so, hä? Das kann doch nicht sein. Eigentlich wollte ich diese Unterteilung überhaupt nicht mehr machen, Ossi-Wessi, aber mir geht's auch ein Stück weit wie dir, dass ich gesagt, ja, wir müssen darüber erzählen und müssen gucken. Aber in deiner Erzählung habe ich jetzt auch gerade gedacht, ist eigentlich auch schlimm, dass du von den in Anführungszeichen Medien immer nur darauf angesprochen wirst, danach gefragt wirst, was würdest du vielleicht auch uns Medien denn zurückgeben?
0: Ja, ich würde sagen, genauso wenig wie es den Westen gibt, gibt es eben den Osten. Und ich würde mir schon das ein oder andere Mal noch verstärkter wünschen, dass man das auch in dieser Differenziertheit irgendwie versucht darzustellen. Ich würde gleichzeitig aber auch sagen, dass sich da einiges verbessert hat, auch nach den sogenannten Baseballschlägerjahren, den 90er Jahren. Also gerade auch vor den Wahlen, vor den letzten Landtagswahlen in Sachsen habe ich verstärkter wahrgenommen, dass wirklich auch auf Zivilgesellschaft geguckt wurde und dass beispielsweise jetzt auch viel über die CSDs, die Christopher Street Days, die im ländlichen Raum stattgefunden haben, berichtet wurde. Ich glaube, da tut sich was. Aber genau, ich habe und hatte nach wie vor oft das Gefühl, dass ich oft angefragt worden bin, um zu sprechen, weil ich bedroht werde. Aber ich glaube, Menschen wie ich, ganz viele andere auch, die haben was von ihrer positiven Arbeit auch vor den Landtagswahlen zu erzählen. Und die können nicht nur von Anfeindungen berichten, um auf Sachsen-Anhalt zurückzukommen. Ich hatte letztens Lesung in Halberstadt und die Leute haben mir erzählt, dass sie gerade Moped-Workshops für junge Männer anbieten um darüber mit den Kids über Demokratie und Politisches ins Gespräch zu kommen. Und sie haben erzählt, dass das total erfolgreich ist und dass dadurch auch mal wieder junge Leute in das Jugendzentrum gekommen sind, die vielleicht noch nicht vollumfänglich demokratisch überzeugt gewesen sind. Und all das findet statt, unabhängig von Wahlen, großen Schlagzeilen und Anfeindungen, die diese Leute auch betreffen.
1: Wir hatten beim letzten Mal die Ostbeauftragte der Bundesregierung, Elisabeth Kaiser von der SPD, zu Gast. Da haben wir viele wirklich spannende, anregende, freundliche Mails bekommen. Wir wollen da mal in aller Ausführlichkeit beim nächsten Mal drauf eingehen. Ich will jetzt nur mal eine Mail von Manuela aus Magdeburg herausgreifen. Manuela war 1989 auf der Straße, hat für ein Ende der DDR demonstriert. Nach der Wende musste sie nicht nur um ihren Job kämpfen, sondern dass ja auch ihre Qualifikationen anerkannt werden im Westen, vom Westen. Und sie schreibt heute: Sie halte die Brandmauer für undemokratisch, weil demokratisch gewählte Politiker eine Legitimation vom Volk bekommen haben. Diese darf nicht ignoriert werden, sagt Manuela und spielt eben auf die AfD an. Hat sie nicht recht? Die Leute sind gewählt, man muss mit denen umgehen?
0: Ich glaube, dass der große Fehler ist, zu glauben, dass die AfD eine ganz normale demokratische Partei sei. Die AfD wird in vielen Bundesländern vom Verfassungsschutz als rechtsextremistisch eingestuft. Und gerade wenn man sie auch in Talkshows beobachtet, sieht man immer wieder, dass sie eben nicht an einem konsensbasierten, demokratischen, friedlichen Austausch in vielen Fällen orientiert sind oder das zum Ziel machen, sondern in Talkshows erkennt man ganz oft, dass die AfD sich da reinsetzt, um zu versuchen, möglichst viele knallige Clips für ihre Social-Media-Kanäle zu produzieren. Und ich glaube, das hat uns auch die Geschichte gelehrt, dass es eben leider möglich ist, auch als demokratisch gewählte Kraft die Demokratie aushebeln zu können. Und genau diese Gefahren sehe ich zum Beispiel auch in Sachsen-Anhalt, wenn die AfD irgendwie dafür plädiert, die Schulpflicht abzuschaffen, wenn sie Verwaltungspersonal austauschen möchte, wenn sie irgendwie ganz klar in Schulen jetzt auf patriotische Grundlinien setzen möchte, wo sie doch zuvor immer eine vermeintliche politische Neutralität angepriesen hat. Und ich glaube, dieses wir reden miteinander und tun so, als wären wir auf der gleichen demokratischen Seite der Medaille, ist einfach ein massiv großer Trugschluss. Gleichzeitig gehört, glaube ich, zur Realität dazu, dass es in vielen Kommunen einfach aktuell super schwierig ist, irgendwie Mehrheiten ohne die AfD zu finden. Ich glaube nur, dass daran nicht diejenigen Menschen schuld sind, die für eine Brandmauer einstehen, sondern diejenigen Menschen, die politisch nach wie vor zu oft versuchen, den Rechtsruck mit Rechtsruck zu bekämpfen, obwohl es so viele Themen gibt, die den Menschen aktuell auch unter den Nägeln brennen, sei es ein schlechter ÖPNV im ländlichen Raum, sei es steigende Mieten in Großstädten und viele, viele andere Themen, zum Beispiel die, dass viele junge Menschen aktuell von Vereinzelung und unschönen Gefühlen betroffen sind.
2: Ich finde das alles total wichtig und richtig, was du sagst. Und trotzdem würde ich super gern nochmal auf diesen Punkt, dieser Respekt vor dem Wählerwillen, drauf zurückkommen, weil ich das irgendwie ganz entscheidend finde und auch spannend finde in dieser Frage. Wie geht man da drauf ein? Weil alles, was du sagst, stellt sich ja in gewisser Weise über den Wähler und sagt, ich weiß es in dem Moment besser. Wie geht man respektvoll mit dieser Stimme um?
0: Das weicht der Frage ein bisschen aus, aber ich möchte den Fokus trotzdem mal kurz so legen. Ich habe das Gefühl, dass in den letzten Monaten und Jahren so viel über die Ängste und Beweggründe von AfD-Wählern gesprochen wurde, dass man teilweise vergessen hat, über die vielen Ängste und Beweggründe der anderen Menschen zu sprechen, die diese Partei nicht wählen. Und wir fragen immer, warum wählen Leute AfD? Ich würde viel öfter die Frage in den Raum werfen, warum wählen Leute eigentlich nicht AfD? Und was sind die Möglichkeiten, um diese Leute am demokratischen Ball zu halten und zu stärken, damit nicht nur noch mehr Menschen zur AfD rüberwandern? Denn ich glaube, wenn wir aus diesem ständigen Reagieren auf die AfD als demokratische Kräfte herauskommen, dann sind wir auch wieder die, die die Themen des Diskurses angeben. Und dann kann eine logische Konsequenz davon sein, dass vielleicht auch AfD-wählende Menschen verstehen, dass demokratische Lösungen die effektiveren sein können.
2: Ich würde gerne nochmal auf die Brandmauer zu sprechen kommen, auf der politischen Ebene. Ich habe irgendwann mal in der Süddeutschen eine Reportage gelesen, wo ein Bürgermeister begleitet wurde, der gesagt hat, und das schreibst du ja auch in deinem Buch, die Brandmauer existiert quasi nur noch auf dem Papier, der gesagt hat, ja, was soll er denn machen? Er kennt die Kollegen quasi seit Jahren, die jetzt für die AfD mit bei ihm am Tisch sitzen und er muss weiter für den Ort Entscheidungen treffen. Er muss entscheiden, ob die Straße gebaut wird, ob da die Kita geschlossen oder eine neue gebaut wird. Wie soll er das denn machen?
0: Ich glaube, das Fatale ist, dass ich darauf keine schlussendliche Antwort habe. Und ich glaube auch nicht, dass das unbedingt mein Problem ist, sondern dass die extreme Rechte eben in einigen Orten mittlerweile so mehrheitsfähig geworden ist, dass es kaum mehr anders geht. Wenn man zum Beispiel auch zur anstehenden Stichwahl jetzt nach Aue blickt, bei der ein ausgewiesener Neonazi, der in der NPD aktiv war und Fackelmärsche organisiert hat gegen Menschen mit Migrationsgeschichte, wenn solche Leute jetzt reelle Chancen haben, eine Stichwahl zu gewinnen, ja, was soll ich dann sagen? Also, ich weiß nicht, wie man das langfristig wieder umkehren kann. Ich weiß auf jeden Fall, dass es kein richtiger Weg ist, mit diesen Leuten, wenn es noch irgendwie anders möglich ist, zusammenzuarbeiten.
2: Du würdest sagen, Zusammenarbeit geht trotzdem nicht, auch wenn man dann nicht mehr beschlussfähig ist quasi?
0: Ich würde sagen, solange Mehrheiten zu finden sind, ohne antidemokratische Kräfte, solange muss man alles daran geben, diese Mehrheiten zu suchen, um AfD dann keinen Raum zu geben, ja.
1: Kannst du dir erklären, wie sowas passieren kann? Also wie kann jemand, den, so wie du ihn beschrieben hast, 30% der Stimmen in einem ersten Wahlgang bekommen? Ich meine, wir haben sowas auch schon mal in Südthüringen durchgespielt mit Tommy Frank, der es dort in die Stichwahl um den Landrat geschafft hat, mit einem ähnlichen, fast einem ähnlichen Ergebnis. Warum ist Leuten offensichtlich so egal, wen sie da wählen? Oder wählen sie extra deswegen?
0: Ich glaube, dass viele Menschen aktuell spüren, in Zeiten von näher rückenden Kriegen, in Zeiten von Klimakrise, in Zeiten von Ungleichheit und vielen anderen Dingen, dass es so, wie es aktuell läuft, das war ja auch mein Antrieb, um damals mit Fridays for Future aktiv zu werden, einfach nicht weitergehen kann. Und ich glaube, dass die klassischen deutschen Parteien, ob berechtigt oder nicht berechtigt, aktuell häufig primär als Stillstandskräfte, die irgendwie Demokratie verwalten, aber keine wirklich großen neuen Ideen mehr haben, wahrgenommen werden. Und ich glaube, viele wählen die radikale Veränderung der radikalen Veränderung wegen, unter anderem deswegen, weil sie berechtigt oder nicht aktuell sowas wie Abstiegsängste haben. Und gleichzeitig finde ich es auch immer ein bisschen paradox, darüber zu sprechen, denn auch die größte Abstiegsangst, die Menschen haben können, sollte eben nicht als Legitimation oder Ausrede missbraucht werden, um diese Kräfte stark zu machen. Es gibt so viele kleine Orte, auch in Sachsen-Anhalt, in denen die AfD irgendwie jetzt auch aktuell Volksfeste veranstaltet, wirklich wöchentlich ansprechbar auf dem Marktplatz steht und das eben auch nicht nur vor Wahlen, die anstehen, sondern auch zu anderen Zeiten. Und
1: das hast du nicht miterlebt, aber in den 90er Jahren die PDS gemacht hat. Also exakt das Gleiche, eine Hilfestellung, eine Heimat angeboten hat in dem ganzen unübersichtlichen Kuddelmuddel.
0: Absolut, und ich glaube, wir als demokratische Kräfte versuchen aktuell häufig durch Aufklärungsabende und Vorträge und Informationen darüber, warum die extreme Rechte so schlimm ist, Leute zurückzugewinnen. Aber das macht den Leuten einfach keine Angst und das ist auch häufig viel zu hochschwellig, wie genau diese Diskurse stattfinden. Das zeigen ja auch Studien, dass es aktuell schwer ist, mit Fakten und Wissen Leute zurückzugewinnen, sondern es funktioniert am besten, wenn wir niedrigschwellig auf der emotionalen Gefühlsbeziehungsebene anknüpfen und dort versuchen, irgendwie Menschen für demokratische Ideen zu packen.
1: Ja. Ich nehme nochmal die Mail von Manuela aus Magdeburg, die also 1989 noch mit der Kerze auf der Straße gestanden hat. Und das war eine sehr lange Mail und da beschreibt sie unter anderem die Missstände in manchen Vierteln von Magdeburg, in denen sie auch lebt. Sie spricht von überdurchschnittlichen Ausländer- und Bürgergeldempfängeranteilen an der Bevölkerung, von zunehmender Vermüllung, von hohen Diebstahlraten, von Wohnungen, die die Eigentümer wegen schlechten Rufs des Stadtteils nicht verkauft bekommen. Da ist der Blick auf das Lokale. Sie schreibt aber auch von Löchern in den Kassen der Krankenversicherung, die nur die gesetzlich Versicherten stopfen müssen, von überfüllten Arztpraxen und, und. Also sie schreibt relativ genau, woran es vielerorts mangelt, welche Probleme es zum Teil seit Jahren gibt. Jetzt kann man immer darüber reden, wie stark sie wahrgenommen werden oder eben nicht. Aber eben diese Probleme, die nicht oder nicht vollumfänglich gelöst werden. kann man bei all dem, wo die Leute das Gefühl haben, hier läuft es nicht mehr nur nicht rund, sondern hier läuft es ja gar nicht mehr, nicht auf die Idee kommen, die bisher Regierenden können es nicht, wenn so viel liegen bleibt, probieren wir die nächsten aus?
0: Absolut. Und genau das ist, glaube ich, das Problem. Ich für meinen progressiv-demokratischen Part würde eben sagen, dass wir deswegen versuchen müssen, Lösungen anzubieten, die vielleicht auch nicht in erster Linie von der jetzigen Regierung kommen, aber von linksstehenden demokratischen Kräften. Und ich glaube, genau da ist aber auch über die letzten Jahre viel verloren gegangen, weil wir häufig hochschwellige Diskurse geführt haben, aber wir nicht mehr so als die Kümmerer einfach wahrgenommen werden, die den Menschen ja vor allem auch ein Gefühl geben, selbst wirkmächtig zu sein. Denn das ist, glaube ich, auch das Problem, dass der Anspruch gerade ist, die jetzige Regierung macht's schlecht, dann wählen wir einfach mal rechts außen und beschweren uns darüber, schimpfen über die da oben und dann wird's irgendwie schon besser werden. Wohingegen meine Antwort wäre, dass die demokratischen Kräfte viel mehr versuchen sollten, Demokratie auch manchmal demokratischer zu denken und Leute in Entscheidungsprozesse konkret mit einzubinden. Denn ich glaube, das, was auch da Studien zeigen, ist, dass die Wahrnehmung von einer eigenen Wirkmächtigkeit, von einer eigenen Handlungsfähigkeit mit das beste Mittel gegen antidemokratische Ideen sein kann.
2: Warum ist denn die Linke so wenig vor Ort in den Dörfern? Du beschreibst in deinem Buch auch, dass sich da so eine gewisse städtische Bubble rausgebildet hat.
0: Also ich glaube, ich kann gar nicht so richtig sagen, warum, aber ich kann sagen, dass ich das Gefühl habe, dass sich genau das aktuell so ein Stück weit ändert. Um es konkret zu machen, wir sind nach den Korrektivrecherchen über das Geheimtreffen der AfD in Potsdam millionenfach auf die Straße gegangen für Demokratie und gegen Diskriminierung. Aber ich habe das Gefühl, dass der Impact, die Wirkung dieses Protestes ziemlich klein gewesen ist oder geblieben ist, auch weil es eben nicht wirklich konkret geblieben ist. Weil auch die AfD sagt, sie ist für Demokratie und die AfD würde sogar wahrscheinlich auf dem Blatt Papier unterschreiben, dass sie vollends gegen Diskriminierung einstehen würde. Und ich glaube, genau daraus lernen aktuell Menschen. Ich blicke zum Beispiel auf den Protest, der jetzt in Erfurt gegen den AfD-Bundesparteitag ansteht, den einige von den Mitstreitenden mitorganisieren. Und dort werden zum Beispiel schon seit mehreren Wochen und Monaten Haustürgespräche in allen Vierteln gemacht, um eben konkret mit den Leuten über auch die Themen, die die AfD abbildet bzw. nicht abbildet, ins Gespräch zu kommen. Und ich weiß nicht, ob die Zeit für oder gegen uns spielt, aber ich habe das Gefühl, dass Lerneffekte einsetzen, die großes Potenzial haben.
1: Aber Lerneffekte würden doch am einfachsten erzielt. Dann male ich doch mal den Teufel an die Wand. Wenn man Ulrich Siegmund und den Kollegen Tilschneider als Kultusminister einfach mal regieren lässt, 5 Jahre.
0: Ich glaube, dass leider durch so einen lockeren Umgang und durch dieses auch Kleinreden der Gefahr, die diese Partei mit sich bringt, man einfach verkennen würde, was sich fundamental in so einem Land wie Sachsen-Anhalt ändern würde. Und ich kann ja mal anfangen irgendwie. Es gibt eine Krise der Lokalpresse und die AfD möchte aus dem Rundfunkstaatsvertrag in Sachsen-Anhalt austreten und es könnte dazu kommen, dass es den ÖRR, wie es ihn gerade dort gibt, in der Form nicht mehr geben würde, was demokratiepolitisch natürlich ziemlich fatal wäre. Man könnte auf den Wirtschaftsstandort Sachsen-Anhalt zu sprechen kommen, wo große Unternehmen schon jetzt davor waren, dass es einen krassen Investitionsrückgang geben könnte, dass es eine krasse Abwanderung von Fachkräften geben würde. Und das sind nur 2 von vielen, vielen weiteren Punkten, die sich so leicht und vor allem auch so schnell, glaube ich, nicht mehr umkehren lassen. Das sieht man auch aktuell zum Beispiel in Polen, wo es diese extrem rechte Peace-Regierung gegeben hat. Auch da wird versucht, das gerade demokratisch rückabzuwickeln, aber das gestaltet sich doch als recht herausfordernd und ich würde dafür plädieren, dass wir schon versuchen sollten, es nicht darauf ankommen zu lassen. Gleichzeitig will ich aber, wie ich es eingangs auch schon gemacht habe, sagen, auch wenn das Schlimmste zu dieser Wahl passiert, ich bin der festen Überzeugung, wie wir in Ungarn beispielsweise gesehen haben, dass sich Dinge auch wieder verbessern.
1: Sagt der Autor und Podcaster Jakob Springfeld. 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
4: Mit Malte Pieper war das und damit 2:02. Eckart Hering ist wieder an der Reihe. Das heißt, wir gehen ins Wetterstudio. Mhm. Eckart, wird's schön?
5: Mhm. Ja. Naja, also, wir hatten ja gestern schon etwas mehr Sonnenstunden verbreitet. Also heute geben wir sie nur an mit 5 bis 13 punktuell. Also wir liegen dann wahrscheinlich eher so in der
4: Mitte. Sehr große Spanne.
5: Ja, tatsächlich. Tatsächlich. Und kann auch es gut einordnen. Nämlich im Norden von Thüringen, auch im Norden von Sachsen-Anhalt, da wird es wohl mit der Sonne etwas schwierig werden. Denn da haben wir öfters am Tage dicke Wolkenpakete. Und auch da, gerade dort wird es den ein oder anderen Tropfen geben können. Muss nicht, aber am ehesten dort. Ansonsten bleibt es größtenteils trocken. Hin und wieder vielleicht mal der ein oder andere ganz kleine Schauern, das Ganze dann heute bei leichten, nicht leichten Temperaturen, die haben ja kein Gewicht so gesehen, nein, aber ein leichter Temperaturrückgang im Gegensatz zu gestern, 18 bis 24 Grad. Und es fühlt sich unter Umständen vielleicht sogar auch etwas kühler an, denn wir haben zeitweise einen recht kräftigen, teils böigen Wind aus Süd bis Südwest, der das Ganze etwas, ja, frösteln lässt.
4: Das Wetter mit Eckart Hering, Dankeschön. Kurzer Blick voraus auf die nächste halbe Stunde hier bei uns im Programm. Gleich der aktuelle Nachrichtenüberblick und danach unter anderem folgende Themen. Der Chef der Jungen Union ist für eine geringere Rentenerhöhung. Damit sollen Kürzungen bei BAföG und Elterngeld verhindert werden. Und Verbrecherjagd mit Spezialermittlern der Polizei. Fragen an die Zielfahnder Tara Seifert und Sven Wunderlich vom LKA Thüringen. Dies und mehr bei uns im Programm in der nächsten halben Stunde.
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6: Um 10 Uhr mit Mirko Jugelt. Der Deutsche Gewerkschaftsbund schlägt eine verpflichtende Betriebsrente vor. Die DGB-Vorsitzende Jasmin Fahimi sagte dem Redaktionsnetzwerk Deutschland, diese zusätzliche Alterssicherung müsse von den Arbeitgebern mindestens mitfinanziert werden. 20 Millionen Beschäftigte in Deutschland hätten keine betriebliche Altersvorsorge. Die meisten von ihnen arbeiteten in Betrieben ohne Tarifbindung. Die Gewerkschaften stünden bereit, das für alle Beschäftigten auf Basis von Tarifverträgen zu regeln. Fahimi kündigte an, Details bis Ende des Monats vorzulegen. Der Fraktionsgeschäftsführer der Union, Steffen Bilger, hat die Forderung zurückgewiesen, die Sommerpause ausfallen zu lassen. Der CDU-Politiker sagte den Sendern RTL und NTV, Sommerpause heiße nicht, dass die Arbeit ruhe. Das Kabinett tage weiter, Ausschüsse könnten zu Sondersitzungen zusammenkommen. Es sei sichergestellt, dass die notwendigen Entscheidungen ohne Zeitverzug getroffen würden. Der Verband der Familienunternehmen hatte gefordert, die Sommerpause in diesem Jahr ausfallen zu lassen, um geplante Reformen zügig voranzubringen. Die einflussreiche Schwester des nordkoreanischen Machthabers Kim Yo-jong hat den Status ihres Landes als Atommacht als unumkehrbar bezeichnet. Die 38-Jährige erklärte, Nordkorea habe Nuklearwaffen, das sei eine unumkehrbare Realität und nicht verhandelbar. Erst am Freitag hatte das US-Außenministerium erklärt, die USA hielten an dem Ziel einer vollständigen Denuklearisierung Nordkoreas fest. Das US-Militär meldet den Abschuss von 2 iranischen Kampfdrohnen in der Straße von Hormuz. Das Regionalkommando erklärte, die Fluggeräte hätten die internationale Schifffahrt bedroht. Bereits gestern war es in der Golfregion trotz einer Waffenruhe und laufender Verhandlungen zu gegenseitigen Angriffen gekommen. Das US-Militär schoss nach eigenen Angaben iranische Drohnen ab und griff iranische Radarstellungen an. Der Iran feuerte daraufhin Raketen auf Kuwait und Bahrain ab. In Berlin wird heute der größte Hindu-Tempel Deutschlands geweiht. Dabei soll der fast 18 Meter hohe farbenprächtige Turm mithilfe eines Krans mit Wasser aus der Spree und dem indischen Ganges übergossen werden. Die Anlage ist nach dem elefantenköpfigen Hindu-Gott Ganesha benannt. Die Fassade schmücken mehr als 200 Skulpturen. Die Baukosten von 1,1 Millionen Euro wurden aus Spenden finanziert. Das waren die Nachrichten. Das Wetter mit den aktuellen Temperaturen. Brocken bedeckt 7 Grad, Chemnitz leicht bewölkt 16, Dresden sonnig 18, Eisenach heiter 15 Grad. Erfurt wolkig 16, Fichtelberg leicht bewölkt 11, Gera leicht bewölkt 16, Görlitz heiter 19, Halle wolkig 16, Leipzig wolkig 16, Magdeburg wolkig 18 und Meiningen wolkig 16 Grad. Heute neben Sonne gebietsweise dichte Wolkenfelder, vom Eichsfeld bis in den Norden Sachsen-Anhalts vereinzelt Schauer, sonst überwiegend trocken, Höchstwerte 18 bis 24 Grad, morgen Sonne und Quellwolken, durchweg trocken, Höchstwerte 22 bis 27 Grad. Am Dienstag länger stark bewölkt, etwas Regen und wieder mehr Wind und mäßig warm. MDR-Verkehrsdienst. Auf der A4 Richtung Görlitz wird der Tunnel Königshainer Berge wegen Aufräumarbeiten mehrfach kurz gesperrt. Die A14 Richtung Magdeburg ist zwischen Halle-Trotha und Lübejün wegen Bauarbeiten bis voraussichtlich 21 Uhr gesperrt. Auf der B7 zwischen Jena und Weimar Behinderungen durch einen Fahrradkorso und geblitzt wird auf der A9 Richtung Berlin zwischen Halle und Bitterfeld-Wolfen. Soweit der Verkehrsdienst. 10.04 Uhr.
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7: Tim Deisinger im Studio, einen schönen guten Tag. Der Chef der Jungen Union, Johannes Winkel, hat sich in die Diskussion um Sparmaßnahmen im Bundeshaushalt eingeschaltet. Er fordert, dass die geplante Rentenerhöhung zum Juli kleiner ausfällt, um mehr Spielraum zu haben, beispielsweise für BAföG und Elterngeld. Dagmar Nun.
8: Sparen in Zeiten knapper Kassen sei nötig, müsse aber auch gerecht ablaufen, meint Winkel in der Bild am Sonntag. Unfair sei, wenn die Renten wie geplant steigen, während die BAföG-Erhöhung ausfallen und das Elterngeld sogar gekürzt werden solle. Sein Vorschlag, die Renten nur um 3 statt um 4,2% anheben. Dadurch würden 5 Milliarden Euro frei, für die BAföG-Wohnkostenpauschale und um Kürzungen beim Elterngeld zu verhindern. An die Bundesregierung appelliert Winkel wörtlich, gebt euch einen Ruck für die junge Generation.
7: In der Debatte über die Rentenreform fordert der Deutsche Gewerkschaftsbund eine verpflichtende Betriebsrente für alle Beschäftigten. Das hat DGB-Chefin Fahimi, die im Redaktionsnetzwerk Deutschland, gesagt. Alles Weitere dazu von Ronald Lessig.
9: Rund 20 Millionen Menschen in Deutschland hätten keine betriebliche Altersvorsorge, meist weil sie in Betrieben ohne Tarifbindung tätig seien, kritisierte Fahimi. Dort sei es denkbar, die Beschäftigten in bestehende Modelle aufzunehmen. Die Gewerkschaften stünden bereit, das zu regeln. Konkrete Eckpunkte kündigte die DGB-Chefin für Ende Juni an. Klar sei, dass die Arbeitgeber mit in die Pflicht genommen werden müssten. Die betriebliche Altersvorsorge dürfe nicht einseitig zulasten der Arbeitnehmer gehen. Bei der Finanzierung sieht Fahimi Luft nach oben. In den meisten Ländern Europas liege der Rentenbeitrag bei 20% oder mehr und damit deutlich über den deutschen Sätzen.
7: In 3 Monaten wird ein neuer Landtag in Sachsen-Anhalt gewählt, in einem Bundesland, in dem die AfD derzeit laut Umfragen stärkste Kraft ist. Verschiedene Stimmen warnen nun davor, dass die in Teilen rechtsextremistische Partei mit einer Regierungsübernahme zum Beispiel das Bildungssystem umkrempeln könnte. Aber was könnte das bedeuten? Wie immun sind Lehrpläne an Schulen und Universitäten gegen demokratiefeindliche Kräfte? Bianca Schwarz hat sich damit beschäftigt.
10: Abschaffung der Schulpflicht, Unterricht zu Hause durch die Eltern, Sonderklassen für geflüchtete oder behinderte Kinder. Was die AfD beispielsweise in Sachsen-Anhalt plant für den Fall, dass sie dort regieren sollte, das wäre ein grundlegender Wechsel im deutschen Bildungssystem. Hans-Thomas Tilschneider ist bildungspolitischer Sprecher der AfD-Landtagsfraktion in Sachsen-Anhalt.
11: Wir werden dafür sorgen, dass die Schulen unsere Kinder zu mündigen, mutigen, klugen, selbstbewussten und freigeistigen Bürgern heranbilden und nicht mehr versuchen, sie zu gehirngewaschenen und kompetenzlosen, feigen Gesinnungssoldaten des Regenbogenimperiums umzuerziehen.
10: Bildung ist Ländersache. Wie widerstandsfähig könnte das Bildungssystem gegenüber einer Landesregierung also sein?
12: Es ist schon einigermaßen resilient, aber es gibt auf jeden Fall Schwachstellen. Und diese Schwachstellen, die lassen sich ziemlich schnell auch von einer rechtsradikalen Partei ausnutzen.
10: Meint Nina Kolleck. Sie ist Professorin für Erziehungs- und Sozialisationstheorie an der Uni Potsdam. Das Grundgesetz würde die Wissenschaftsfreiheit schützen, die Schulgesetze, die Schulen, sagt Kolleck. Aber Schwachstellen sind aus ihrer Sicht
12: Lehrpläne, die schnell umgeschrieben werden können, die politische Bildung, die ziemlich schnell umgekrempelt werden kann, auch in Erinnerungspolitik oder Förderprogramme in der Wissenschaft.
10: Denn darauf hätte ein Kultusministerium Zugriff. Einfach wäre es aber nicht, sagt Heini Schmidt. Er ist der stellvertretende Bundesvorsitzende beim DBB Beamtenbund und Tarifunion. Das ist der Dachverband des öffentlichen Dienstes. Für Heini Schmidt ist der beste Schutz des Bildungswesens seine Beamte.
13: Jeder Beamte muss einen Eid auf die Verfassung schwören. Er verpflichtet sich damit über seine gesamte Laufbahn zur Einhaltung und zum Schutz der Verfassung. Und er hat sein Handeln ausschließlich anhand der Gesetze und Verordnungen, die jeweils gelten, auszurichten.
10: Beamte sind der Verfassung, nicht einer Landesregierung oder einer politischen Partei verpflichtet. Und diese Verpflichtung geht bis zur Arbeitsverweigerung.
13: Ein Beamter hat die absolute Pflicht, wenn erkennbar eine Anordnung gegen Gesetze, gegen die Menschenwürde beispielsweise verstoßen würde, dann hat der Beamte die Pflicht zu remonstrieren. Das heißt, er muss seinen Vorgesetzten darauf hinweisen, dass das nach seiner eigenen Überzeugung gesetzeswidrig ist und dass er deswegen sich außerstande sieht, diese Anordnung zu befolgen.
10: Wie viele Lehrkräfte an Schulen und Universitäten verbeamtet sind, das schwankt je nach Bundesland stark, aber ganz grob lässt sich sagen, in etwa die Hälfte. Deswegen appelliert Heini Schmidt vom DBB Beamtenbund und Tarifunion, dass Beamte verbeamtet bleiben müssen, als Rückgrat eines Staates. Weil derzeit viel darüber debattiert wird, befürchtet er, immer mehr Beamte könnten ihren Status verlieren.
13: Gerade in der jetzigen Zeit, eigentlich in einer Unzeit, ja, bei politisch unstabilen Verhältnissen, hören wir jeden Tag in den Medien, Beamte müssen in die Rentenversicherung, Beamte müssen in die Krankenversicherung und wir müssen die Beamten jetzt irgendwie übertrieben loswerden.
10: An einigen Stellen könnten die Bildungspläne der AfD in Konflikt kommen mit den Gesetzen, zum Beispiel bei der Aufweichung der Schulpflicht. Die ist in der Landesverfassung festgehalten und auch im Grundgesetz verankert. Der bildungspolitische Sprecher der AfD-Landtagsfraktion in Sachsen-Anhalt, Hans-Thomas Tilschneider, verweist darauf, die Partei habe ihre Vorschläge juristisch prüfen lassen.
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7: Der Bundeskanzler hat mit Gegenwind zu kämpfen, die AfD dagegen hat Rückenwind, ohne viel dafür zu tun. Und in der FDP ist die Windrichtung offenbar egal. Klingt komisch. Uwe Jahn klärt, was es damit auf sich hat, in unseren Berliner Notizen aus dem Regierungsviertel der Hauptstadt.
14: Woher der Wind weht, dafür hat der neu gewählte FDP-Chef Wolfgang Kubicki durchaus ein Gespür. Und eine gewisse Portion Kaltschnäuzigkeit, die hat er auch.
15: Die Freien Demokraten brauchen keinen Rückenwind. Leute, die segeln, wissen, dass es völlig egal ist, woher der Wind kommt. Man muss nur wissen, wo man ist und wo man hin will.
14: So wie vielleicht der Bundeskanzler, dem der Wind um die Ohren weht und der dabei wenigstens um seine Nachtruhe zu beneiden ist.
16: Wirklich, das habe ich von meiner Mutter geerbt. Ich schlafe wirklich gut und ich wache morgens auf, stehe auf und gehe richtig gerne an die Arbeit.
14: Von der es wirklich genug gibt. So viele Reformen stehen an, die dann spätestens im kommenden Herbst für Stürme sorgen könnten. Da ist der Gegenwind, der Bundesaußenminister Johann Wadephul, CDU, in New York zerzaust hat, wohl noch harmlos. Deutschland wollte so gerne einen Sitz im UN-Sicherheitsrat, wurde aber nicht gewählt.
17: Meine Überzeugungskraft wird in Berlin natürlich nicht größer durch dieses Ergebnis.
14: So sieht's aus. In der SPD kennt man sich mit Flauten aller Art wenigstens einigermaßen aus. Wenn das Malheur passiert ist, weiß Adis Ahmetovic, hilft nur noch Haltung.
18: Wichtig ist, dass wir jetzt nicht beleidigt sind, sondern dass wir uns weiterhin uneingeschränkt zu diesem multilateralen System bekennen.
14: Bei Wind und Wetter gilt in der Politik wie im Leben. Wer den Schaden hat, braucht für den Spott nicht zu sorgen, denn dafür gibt es ja die AfD. Hier Markus Frohnmeier.
19: Deutschland konnte sich als einer der größten Beitragszahler der Vereinten Nationen und trotz jahrelanger Bemühungen nicht einmal gegen Österreich durchsetzen.
14: Tja, Österreich ist natürlich nicht so stark wie Russland, wo es eine AfD-Delegation zu einem Wirtschaftsgipfel zieht. Und dafür hagelt es Kritik. Wo war ich? Ach ja, bei der Frage, woher der Wind kommt. Oder was oder wen er ins Kanzleramt weht. Ab und zu ausländische Staatsgäste zum Beispiel. Hier ist es der neue ungarische Regierungschef.
20: Peter Modja hat bewiesen, dass Pendel schwingt nicht nur in eine Richtung, in die Richtung des Illiberalen oder gar Autoritären. Es kann auch zurück und eindrucksvoll in die Mitte, zurückschwingen.
14: Wenn es allerdings überall an Schwung fehlt, kann man natürlich versuchen, wenigstens etwas Rückenwind herbeizureden.
20: Es liegen sehr gute Jahre vor uns.
14: Egal, woher der Wind bläst oder wie geht der Satz weiter?
20: Wenn wir jetzt gemeinsam daran arbeiten, statt gegeneinander zu arbeiten.
14: Heißt, um im Bild zu bleiben, alle mal kräftig pusten. Dann weiß man, woher der Wind weht.
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7: Diese Berliner Notizen von Uwe Jahn. In London treffen heute Abend der britische Premierminister Keir Starmer, der französische Präsident Emmanuel Macron und Bundeskanzler Friedrich Merz mit dem ukrainischen Präsidenten Volodymyr Zelensky zusammen. Sie wollen gemeinsam die Chancen für neue Verhandlungen mit Russland ausloten zur Beendigung des Ukraine-Kriegs. Aus London Gabi Biesinger.
2: Dabei soll es um die weitere Unterstützung der Ukraine und den verstärkten Druck auf Russland gehen, wie das französische Präsidialamt mitteilte. Der ukrainische Präsident Volodymyr Zelensky hatte zuletzt in einem offenen Brief ein persönliches Treffen mit dem russischen Staatschef Wladimir Putin vorgeschlagen. Bundeskanzler Friedrich Merz begrüßte Zelenskys Angebot zu direkten Gesprächen mit dem Kreml-Chef. Er fügte hinzu, es sei aus seiner Sicht selbstverständlich, dass bei einem solchen Gesprächsformat die Europäer mit am Tisch säßen. Was fehle, sei aber die Bereitschaft des russischen Präsidenten, in Gespräche einzutreten. Aus Moskau wurde unterdessen bekannt, dass Putin den deutschen Altbundeskanzler Gerhard Schröder zu einem Vier-Augen-Gespräch im Kreml empfangen hat. Putin hatte für den Fall von Verhandlungen im vergangenen Monat Schröder als seinen bevorzugten Vermittler von europäischer Seite genannt. Der frühere SPD-Chef gilt als persönlicher Freund Putins. In Brüssel und Berlin war der Vorschlag skeptisch aufgenommen worden. Die Ukraine hatte gestern unter anderem das russische St. Petersburg am letzten Tag eines dort tagenden wichtigen Wirtschaftsgipfels mit Drohnenangriffen überzogen. Bei russischen Drohnenangriffen auf die Ukraine gab es am Samstag wieder Tote und Verletzte.
7: Damit 10.15 Uhr. Hier ist MDR Aktuell. Einen schönen guten Tag. Topthema bei uns zur Stunde: Betriebsrente. Der Deutsche Gewerkschaftsbund schlägt eine verpflichtende Betriebsrente vor. Die DGB-Chefin Fahimi meinte, diese zusätzliche Alterssicherung müsse von den Arbeitgebern zumindest mitfinanziert werden. Weitere Meldungen an dieser Stelle mit Mirko Jubelt.
6: In Griechenland ist ein Mann festgenommen worden, der Anschläge geplant haben soll. Die Polizei teilte mit, der Verdächtige sei von der palästinensischen Terrorgruppe Hamas ausgebildet worden. Griechische Medien berichten, es handle sich um einen 37-jährigen Palästinenser. In Nordhausen hat es an diesem Wochenende eine Serie von Einbrüchen in Kleingärten gegeben. Wie die Polizei mitteilte, sind mehrere Gartensparten betroffen. Die Täter hätten sich jeweils gewaltsam Zugang zu den Häusern verschafft. Entsprechend hoch sei der Schaden. Der deutsche Kniffelmeister kommt aus Jena. Lennart Fiedler setzte sich gestern bei der deutschen Kniffelmeisterschaft in Berlin gegen 160 Konkurrenten durch. Ausgerichtet wurde das Turnier vom Schmidt Verlag. Das Wetter: heute heiter, zeitweise bewölkt, vereinzelt Schauer, auffrischender Wind, 18 bis 24 Grad, morgen häufig Sonne, zum Abend hin mehr Wolken, durchweg trocken, 22 bis 27 Grad. MDR-Verkehrsdienst. Auf der A4 Richtung Görlitz wird der Tunnel Königshainer Berge wegen Aufräumarbeiten mehrfach kurz gesperrt. Die A14 Richtung Magdeburg ist zwischen Halle-Trotha und Lübbejün wegen Bauarbeiten bis voraussichtlich 21 Uhr gesperrt. Auf der B7 zwischen Jena und Weimar Behinderungen durch einen Fahrradkorso. Und geblitzt wird auf der A9 Richtung Berlin zwischen Halle und Bitterfeld-Wolfen. Soweit der Verkehrsdienst. 10.17 Uhr.
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21: Mit Sven Kochale. Der Fall Liebig hat in der deutschen Justizgeschichte einen besonderen Platz, denn er ist einigermaßen skurril. Es geht um die Rechtsextremistin Marla Svenja Liebig, die früher Sven hieß. Liebig ist in Deutschland wegen Volksverhetzung zu einer Freiheitsstrafe verurteilt worden, war nach dem Urteil aber untergetaucht und hatte das Geschlecht von männlich auf weiblich ändern lassen. Zielfahndern der Polizei war es gleichwohl gelungen, Liebig zu finden, und zwar in Tschechien, und jetzt wird gerade über eine Auslieferung nach Deutschland Deutschland verhandelt. Wie aber gehen die Spezialermittler in solchen Fällen vor und über welche Fähigkeiten müssen sie verfügen? Darüber reden wir mit Tara Seifert und Sven Wunderlich. Beide sind Zielfahnder beim Landeskriminalamt Thüringen und beide darf ich jetzt grüßen. Hallo.
0: Hallo.
1: Hallo.
21: Frau Seifert, inwieweit ist denn dieser prominente Fall Liebig typisch für die Arbeit von Zielfahndern?
1: Prinzipiell ist der Fall nur in Teilen typisch, wenn es jetzt natürlich um eine Person geht, die sich einem Strafverfahren entzieht. Nicht typisch ist, dass diese Person so eine große öffentliche Aufmerksamkeit erhält. Die Aufgabe der Zielfahndung bleibt aber dabei immer die gleiche. Wir ermitteln den Aufenthaltsort, bewerten die Spuren und versuchen, die Person zu lokalisieren.
21: Der Fall Liebig wird bei Ihnen vermutlich aber mal, Herr Wunderlich, schon ein bisschen stärker diskutiert als andere, oder?
0: Den Fall haben wir beobachtet von Weitem, natürlich. Wir stehen natürlich mit den Zielfahndern bundesweit in Kontakt, hängen uns in deren Fälle nicht rein. Das ist nicht üblich, aber wir verfolgen natürlich die Maßnahmen und die Ergebnisse.
21: Ich reime mir da so ein bisschen was zusammen natürlich. Ich habe ein Bild, einen Namen, dann würde ich anfangen, im Umfeld natürlich irgendwann zu forschen. Die Familie, die Bekannten, Handynummern, dergleichen mehr. Ich vermute, ich bin da nicht ganz falsch unterwegs.
1: Na, prinzipiell wird einfach normale klassische Ermittlungsarbeit getätigt. Das umfasst natürlich auch Umfeldermittlungen, aber auch Online-Ermittlungen und alle anderen Ermittlungswege, die einer Polizei auf den rechtlich sicheren Weg natürlich zur Verfügung stehen.
21: Was heißt das in Deutschland zum Beispiel? Wo wird's dann kritisch? Wo sind die Grauzonen?
0: Also es gibt eine Checkliste, über die wir versuchen, die ersten Maßnahmen abzuklären, um dabei auch nichts zu vergessen, um eine gewisse Reihung einzuhalten. Und dann haben wir ja die Strafprozessordnung, über die wir Maßnahmen anregen können bei der Justiz, die uns dann hilft bei einem Gerichtsbeschluss. Das umfasst im Prinzip alle Maßnahmen, die dann eingreifend sind in die Rechte oder des Einzelnen.
21: Ja, was ist dann plötzlich möglich, wenn Sie einen solchen Beschluss haben?
0: Ja, ich kann zum Beispiel eine Wohnung durchsuchen, ich kann eine Postbeschlagnahme machen, vielleicht kann ich auch ein Telefon mithören. Hinzu kommt vielleicht auch, dass ich mal eine längerfristige Observation umsetze, um mal zu schauen, wer denn eigentlich mit wem wann Kontakt hat.
1: Das Problem ist natürlich, dass viele der Ermittlungen und Fahndungsmaßnahmen sich über einen längeren Zeitraum ziehen und natürlich auch mit Rückschlägen verbunden sind, die einen an seiner Arbeit zweifeln lassen, weil nicht jeder Ermittlungsansatz führt auch zu einem Erfolg im ersten Aufschlag.
21: Herr Wunderlich, würden Sie sagen, eine Ihrer größten Qualitäten ist die Geduld?
0: Eigentlich nicht, aber es sind ja viele Dinge, die der Zielfahnder haben sollte. Unabhängig von der kriminalpolizeilichen Ausbildung sollte er natürlich in der Lage sein, in Legenden unterzutauchen. Der Vorteil, den wir jetzt noch mitbringen, unabhängig von den Charaktereigenschaften des einzelnen Beamten, ist, wir haben keine festen Dienstzeiten. Wir haben doch immens hohe Freiheiten, uns im Bundesgebiet gegebenenfalls auch im europäischen Raum bewegen zu dürfen. Und wenn Sie in einem guten Team arbeiten, was hier der Fall ist, dann sind Sie auch in der Lage, Ergebnisse zu bringen.
21: Was heißt denn in Legenden unter- oder abzutauchen?
0: Ja, es ist natürlich nicht sinnig. Wir sind ja nicht umsonst in zivil gekleidet. Nicht überall, wo man in Erscheinung tritt, gleich zu sagen, dass man Polizeibeamter ist. Mal zu schauen, zu sehen, auch mal die eine oder andere Frage zu stellen. Da auch etwas schauspielerisches Gefühl mit einbringen zu können, um einfach nicht gleich als Polizeibeamter erkannt zu werden.
21: Also möglichst unauffällig unterwegs zu sein. Genau. Haben Sie auch so eine schauspielerische Ausbildung irgendwie da gehabt? Oder
0: nein.
21: Ist das ein Talent?
0: Nein, die haben wir nicht. Wir haben auch noch in keinem kriminalpolizeilichen Film oder in irgendeiner Sendung mitgespielt, aber es ist einfach ein Erfahrungsschatz, den Sie über Jahre dann sich aneignen und ungefähr wissen, was Sie wann zu tun haben. Ich war einige Jahre in den Spezialeinheiten in Thüringen und bin dann im Prinzip von einem Kollegen, der die Aufgabe hatte, diesen Bereich aufzubauen, gefragt worden, ob ich da Interesse habe und habe mich dann einfach dafür entschieden.
21: Was sind Spezialeinheiten? Was ist damit gemeint?
0: Das ist zum Beispiel das Spezialeinsatzkommando, was es in Thüringen gibt. Also Spezialkräfte, die für bestimmte Dinge vorgesehen und ausgebildet sind, was Fahrzeuge, Waffen und Ähnliches betrifft. Aber die Einsatzlage, die ist so weit umfassend, dazu kann man gar nicht was sagen, wenige Minuten.
21: Sie haben ganz viele Minuten, Herr Wunderlich.
0: Ja, aber ich denke, das sind auch Dinge, die jetzt nicht unbedingt den letzten Zuhörer erreichen sollten.
21: Sie hören das Interview der Woche hier bei MDR aktuell. Wir reden über die Arbeit von Zielfahndern und reden mit Sven Wunderlich und Tara Seifert vom Landeskriminalamt Thüringen. Frau Seifert, was ist das Anforderungsprofil für einen Zielfahnder? Was muss man mitbringen?
1: Prinzipiell sollte man ausgebildeter Polizeivollzugsbeamter sein. Man sollte schon so ein bisschen Gespür haben, wie man mit Menschen umgehen muss, dass man wirklich in einer Situation, wenn man vielleicht auch von seiner Zielperson angesprochen wird, adäquat reagieren kann, ohne dass die Zielperson sofort merkt, dass man selber Polizist ist. Man muss auch ein gutes familiäres Umfeld mitbringen, weil gerade die Dienstzeiten in der Zielfahndung sind eine Herausforderung für den Fahnder selber, aber auch für die Familie, die hinter dem Fahnder stehen muss.
7: Da reden wir gleich vielleicht mal ein bisschen, was das für den Alltag, fürs Familienleben bedeutet. Sven Wunderlich, gerade klang das so ein bisschen an. Also man muss dann auch die richtige Reaktion zeigen, wenn man von der Zielperson dann plötzlich angesprochen wird. Hatten Sie sowas schon mal erlebt?
0: Das hat es schon gegeben. Das kann natürlich sein, dass man ziemlich nah an einer Zielperson ist oder guckt, ob das überhaupt der Richtige ist, den man sucht, und kommt dann zwangsläufig mit ihm ins Gespräch. Das ist auch hinterher wieder sinnig, wenn man die Stimme des Gesuchten kennt oder besondere signifikante Merkmale an ihm feststellen will, da muss man ja nah dran sein, kann einen auch nicht angucken aus 20 Zentimeter Entfernung, also kommt dann vielleicht auch ins Gespräch.
7: Aber dann überlegen Sie wahrscheinlich schon, Zugriff jetzt ja oder noch nicht, oder was läuft dann im Kopf ab?
0: Also der Zugriffspunkt ist bei uns eigentlich immer gegeben, es sei denn, wir sind an einer Person, wo man vielleicht Spezialkräfte ranholen sollte, oder die Person hat einen Hund dabei, wo man vielleicht noch den einen oder anderen Kollegen dazu nimmt. Aber auf den Punkt des Zugriffs sind wir im Prinzip immer eingestellt.
7: Welche Fälle bleiben denn in Erinnerung in Ihrer Abteilung und haben zum Beispiel auch neue Erkenntnisse für die Ermittlungsarbeit gebracht?
0: Ja, wir haben also Fälle, an denen wir sehr intensiv und sehr lange gearbeitet haben, an denen man vielleicht auch nächtelang gegrübelt hat. Die Voraussetzungen waren vielleicht auch schwerste Straftaten, wo jemand zu Tode gekommen ist. Bevor wir dort überstürzt, sag ich mal, eine Dienststelle verlassen, beschäftigen wir uns mit der Vita der Person, mit den Daten. Letztendlich hat er ja immer einen Vorlauf, auch wenn er aus einer Haftanstalt entweicht, hat er immer einen zeitlichen Vorlauf. Den gilt es jetzt nicht mit aller Macht unbedingt einzuholen, sondern die Person zu bekommen. Also man wird Zielfahnder nicht in 2 Wochen auf einem Lehrgang, sondern ich würde mal sagen, indem man über mehrere Jahre in dem Bereich arbeitet und natürlich dann auch feststellt, man passt dort rein oder auch nicht.
7: Würden Sie sagen, Herr Wunderlich, ich würde Sie, wenn ich Sie auf der Straße sehe und jetzt mit Ihnen gesprochen habe, nicht als Zielfahnder erkennen?
0: Im Leben nicht.
1: Definitiv nicht.
7: Oh, was ist das? Kann man das so fragen? Das Typische, weshalb man nicht erkannt wird? Also wie unauffällig geht unauffällig?
0: Ja, ich bin keine 2 Meter groß, wissen Sie. Ich bin eine Durchschnittsgestalt. Und vielleicht etwas lustig und fröhlich, aber dass Sie jetzt auf die Idee kämen, dass ich da jemand bin, der Schwerkriminelle in den letzten 30 Jahren gesucht hat, das bezweifle ich.
7: Wenn das so eine zeitaufwendige Arbeit ist, die auch überhaupt gar nicht planbar ist, also gar nicht zu reden von einem 8-Stunden-Tag zum Beispiel, wie lässt sich das mit Ihrem Leben vereinbaren, mit dem Familienleben, Bekanntenkreise, Freundeskreis?
0: Das ist gewachsen über die Jahre. Das wissen alle. Jeder, der in diesen Bereich kommt, weiß, was auf ihn zukommt, was der zeitliche Faktor ist. In Extremphasen, davon kann ich berichten, wird man auch schon mal aus dem Auslandsurlaub geholt. Das kann passieren. Und letztendlich ist der Kollege oder die Kollegin, wir haben ja auch Damen bei uns, jeder interessiert, jemanden zur Strecke zu bringen. Und da wird niemand sagen, heute habe ich keine Zeit, heute kann ich oder will ich nicht. Man will ja dabei sein, wenn die Sache beendet wird.
7: Wenn der Zielfahnder so einen Anruf im Ausland nicht bekommt von Seifert, dann wäre der schwer enttäuscht, nehme ich an.
1: Ich glaube, die genießen auch ihre Urlaubszeit ab und zu, wenn sie nicht von mir angerufen werden. Meistens ist es tatsächlich so, dass sie sich freiwillig schon, bevor ich überhaupt irgendwas gesagt habe, bei mir melden und sagen, nein, wir fahren oder fliegen am Sonntag natürlich dorthin und machen das. Man muss sich blind aufeinander verlassen können und ich bin der Meinung, das können wir auch alle.
7: Wie steht es um die Erfolgsquote von Zielfahndern, Herr Wunderlich? Kriegen Sie hin?
0: Wir sind erfolgreich, das sage ich jetzt ganz einfach mal so, weil es aus meiner Sicht auch so ist. Natürlich gibt es Beispiele, wo wir denjenigen lokalisiert haben im Heimatland, wo eine Auslieferung oder Überstellung nicht möglich ist, dann sind uns da die Hände gebunden. Außerhalb von Deutschland müssen wir uns anderen Gegebenheiten unterwerfen, das ist ganz einfach so. Und letztendlich ist es aber auch von großem Vorteil, sagen zu können, jawohl, der Gesuchte lebt, der ist unter dem Datensatz dort. Wir bekommen ihn momentan aus dem Land nicht raus, aber wir wissen, wo er ist und er wird auf unserem Territorium keinen weiteren Schaden verursachen.
1: Aber letztlich muss man sagen, die Kolleginnen und Kollegen sind alle so hartnäckig, dass die Personen dann letztlich doch gefunden werden und sich die viele Zeit und die Geduld auch wirklich auszahlt.
7: Wir haben über die Arbeit von Zielfahndern gesprochen, speziellen Ermittlern, Zielfahnder beim Landeskriminalamt Thüringen. Dankeschön, Tara Seifert und Sven Wunderlich.
1: Gerne. Vielen Dank.
7: Das Interview der Woche mit Sven Kochhalle. Und nun das Wetter des Tages mit Eckart Hering in unserem Wetterstudio. Los geht's.
4: Mal Sonne, mal dichte Wolkenfelder aus Westen. Also darauf müssen wir uns einstellen. Die Sonne wird sich zum Nachmittag ja schon etwas rarer machen. Hin und wieder wird es die eine Wolkenlücke geben, wo sie mal hindurch scheint. Aber die Wolken sind schon etwas dominanter. Und vor allem in der Nordhälfte von Sachsen-Anhalt, also nördlich der Börde oben im Norden der Altmark, im Nordwesten von Thüringen, aber auch in Sachsen, vielleicht vom Erzgebirge bis in die Oberlausitz. Da kann es unter Umständen immer mal den ein oder anderen Tropfen geben. Das wird sich dann aber zum Abend hin alles wieder beruhigen und es bleibt trocken, dann Temperaturen heute in der Spitze 18 bis 24 Grad.
7: Ich habe das Wort Wechselspiel vermisst.
4: Das kann noch passieren, dass die Sonne sich abwechselt mit Wolken. Meinst du das?
7: Genau.
4: Ja,
7: also morgen wird es also ähnlich weitergehen,
4: ja,
7: oder?
4: Ja, freundlich, sommerlich warm. Zunächst, ja, viel Sonne im Tagesverlauf, dann von Westen her wiederum Wolken, die sich zum Abend hin dann auch ordentlich verdichten. Aber es bleibt trocken, aber es kühlt ab.
7: Dankeschön.
4: Nee, es wird wärmer, bis maximal 27 Grad.
7: Dankeschön fürs Wetter, Eckart Hering.
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7: Punkt habe öfter aktuellen Nachrichtenüberblick hier bei uns im Programm. Danach unter anderem folgendes: Hoyerswerda, eine Stadt tanzt, wie sich ein Projekt den großen Fragen der Stadtentwicklung widmet. Und in unserer Rubrik Religion und Gesellschaft, 350. Geburtstag von Paul Gerhardt. Auch in Grimma hat der Kirchenlieddichter Spuren hinterlassen. Dies und mehr bei uns in der nächsten halben Stunde.
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26: Um 10.30 Uhr mit Mirko Jugelt. Der Deutsche Gewerkschaftsbund schlägt eine verpflichtende Betriebsrente vor. Die DGB-Vorsitzende Jasmin Fahimi sagte dem Redaktionsnetzwerk Deutschland, diese zusätzliche Alterssicherung müsse von den Arbeitgebern mindestens mitfinanziert werden. Sie kündigte einen konkreten Plan bis zum Monatsende an. Der Vorsitzende der Jungen Union, Johannes Winkel, forderte mehr Generationengerechtigkeit. Er schlug in der Bild-Zeitung vor, die Renten weniger stark steigen zu lassen. Das Geld könne stattdessen für eine BAföG-Erhöhung eingesetzt werden. Der Weltluftfahrtverband befürchtet im Zuge des Iran-Kriegs eine Pleitewelle bei den Airlines. Verbandschef Willy Walsh sagte, einige Fluggesellschaften würden mit den hohen Treibstoffpreisen nur schwer zurechtkommen. Er rechnet damit, dass einige Unternehmen aufgeben müssten oder von Konkurrenten übernommen würden. Zudem würden Airlines zunehmend unrentable Strecken streichen. Zuletzt hatte die Lufthansa Verbindungen von Leipzig, Halle und Dresden aufgegeben. Ungarn schränkt den Zuzug von Arbeitern aus Nicht-EU-Ländern ein. Der neue ungarische Ministerpräsident Peter Modjor hob per Verordnung eine Regelung der Vorgängerregierung auf. Durch sie bekamen Gastarbeiter eine vereinfachte Aufenthaltsgenehmigung. Sie wurde vor allem von Menschen aus den Philippinen, der Ukraine, China, Vietnam und Indien genutzt. Mit der Einschränkung des Zuzugs löst Modjor ein Wahlversprechen ein. Die Wirtschaft weist darauf hin, dass in Ungarn in vielen Branchen Arbeitskräfte fehlen. Thüringen will die Schulpflicht stärken. Der Freistaat will dazu eine Initiative in den Bundesrat einbringen. Der Entschließungsantrag liegt der Nachrichtenagentur dpa vor. Danach wird die Bundesregierung unter anderem aufgefordert, Plänen entgegenzutreten, die die Schulpflicht schwächen. Hintergrund ist ein Wahlkampfthema der AfD in Sachsen-Anhalt. Sie will, dass Eltern zwischen Schul- und Hausunterricht wählen dürfen. Sachsen-Anhalts Ministerpräsident Sven Schulze warnte bereits vor einem Schulsterben, vor allem im ländlichen Raum, sollte die Schulpflicht aufgeweicht werden. Bundesweit öffnen heute die Welterbestätten ihre Türen. Unter dem Motto Gemeinsam für Frieden und Verständigung finden mehr als 550 Veranstaltungen statt. Geplant sind Führungen, Konzerte und Mitmachaktionen für die ganze Familie. In Mitteldeutschland beteiligen sich unter anderem das Bauhaus in Dessau und Weimar sowie die Montanregion im Erzgebirge. Eröffnet wird der Tag der offenen Tür mit einem Festakt im historischen Reichssaal in Regensburg. Das waren die Nachrichten. Das Wetter mit den aktuellen Temperaturen: Brocken, stark bewölkt, 7 Grad, Chemnitz heiter 16, Dresden leicht bewölkt 18, Eisenach leichter Regen 14 Grad, Erfurt stark bewölkt 17 Grad.

0: warm. MDR Verkehrsdienst. Auf der A4 Richtung Görlitz wird der Tunnel Königshainer Berge wegen Aufräumarbeiten mehrfach kurz gesperrt. Vorsicht auf der A13 Richtung Berlin zwischen Großköris und Bestensee sind Rehe auf der Fahrbahn. Die A14 Richtung Magdeburg ist zwischen Halle-Trotha und Löbejün wegen Bauarbeiten bis voraussichtlich 21 Uhr gesperrt. Auf der B7 zwischen Jena und Weimar Behinderungen durch ein Fahrradkorso. Geblitzt wird auf der A9 Richtung Berlin zwischen Halle und Bitterfeld-Wolfen. Soweit der Verkehrsdienst, 10.34 Uhr.
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2: Tim Deisinger im Studio, schönen guten Tag. Was passiert, wenn man miterleben muss, wie die eigene Stadt allmählich in der Bedeutungslosigkeit versinkt? Wenn immer mehr Menschen, vor allem junge Menschen, gehen, wenn Häuser, Plattenbauten einst heiß begehrt, leer stehen und schließlich abgerissen werden. Dann könnte man natürlich jammern und verzweifeln oder man könnte zum Beispiel auch einen Tanzprojekte auf die Beine stellen und in den Inszenierungen fragen, wie wollen wir eigentlich in Zukunft leben? So zumindest wird es in Hoyerswerda gehandhabt mit dem Projekt Eine Stadt tanzt. Für die aktuelle Inszenierung ist seit Freitag Premierenwochenende. Ihr Titel lautet Die Entscheidung. Was dort auf der Bühne und damit auch in der Stadt entschieden werden muss, hat sich Grit Krause vorab bei einer Probe schon mal angeschaut.
3: Also tanzen kann jeder?
4: Das mag sicher stimmen, aber auch auf der Bühne? Dirk Lienig, Tänzer und Theaterautor, ist fest davon überzeugt. Er hat 2010 in Hoyerswerda, wo er aufgewachsen ist, das Projekt Eine Stadt tanzt ins Leben gerufen. Die aktuelle Inszenierung ist die mittlerweile 7., an der sich etwa 90 Menschen aus der Stadt beteiligen.
5: Urbanität ist eine städtische Lebensweise.
4: Spielort ist dieses Mal das ehemalige Zentrum Warenhaus in der Hoyerswerdaer Neustadt, besser gesagt die leerstehende obere Etage. Die für DDR-Kaufhäuser typischen wabenartigen Aluminiumelemente an der Fassade lassen das Gebäude nach wie vor zum Blickfang werden, inmitten der Plattenbauten. Innen wiederum bringt das Bühnenbild Farbe in die kargen Räume, viel Rot und noch Gelb, und dazwischen Frauen und Männer jeden Alters, die die Bewegungen von Dirk Lienig aufgreifen und es ihm gleich tun. Ein halbes Jahr Proben, dreimal die Woche, liegen hinter ihnen.
3: Dass es immer Projekte sind, die mit den Leuten hier vor Ort zu tun haben. Das Thema, das bindet sie ganz stark. Dann diese große Gemeinschaft, dass halt wirklich Kinder neben Großeltern stehen, dass man halt aus ganz verschiedenen Hintergründen sich hier trifft und ein gemeinsames Ziel verfolgt. Und ich glaube, dieser Zauber, der verbindet alles.
4: Übergreifendes Thema in all diesen Inszenierungen ist Hoyerswerda selbst. Und da vor allem der Blick auf eine Stadt, die seit der Wiedervereinigung mehr als die Hälfte ihrer Einwohner verloren hat und die weiter schrumpft. Rückbau und Abriss spielen nach wie vor eine Rolle. Erst Anfang des Jahres wurde ein Stadtbild prägender Elfgeschosser, das Hochhaus am Knie, abgerissen.
6: Um das Ganze mal zu visualisieren, was hier eigentlich passiert, ist das schon... Eigentlich wirkt man da wirklich mal mit und tut das den Leuten vielleicht auch ein bisschen näher bringen.
4: Erzählt Marie Jenke, die zusammen mit ihren Eltern und ihrer Großmutter beim Projekt mittanzt. Weitaus deutlicher formuliert es Dorit Baumeister.
7: Wir versuchen also doch so ein großes Thema eben mal mit diesen Mitteln anzubringen und die Stadt aufzufordern, ihre Hausaufgaben zu machen.
4: Dorit Baumeister ist Architektin und tanzt nicht nur mit, sondern steht dem Projekt auch als fachliche Beraterin zur Seite. Sie beschäftigt sich seit Jahrzehnten mit Schrumpfung und Transformation von Städten und dem damit verbundenen gesellschaftlichen Wandel.
7: Diese Region hier, das wissen wir, hat es sehr schwer. Das nützt gar nichts, diese Strukturwandelgelder, weil wir haben eine extrem schwierige demografische Zusammenstellung, Fachkräftemangel. Wir müssen sowas von attraktiv und interessant sein, überhaupt Zuzug zu erreichen. Ohne dem haben wir keine Chance.
4: Der Stadtspitze der Verwaltung fehle es an einer städtebaulichen Vision, in der beispielsweise auch die Plattenbauten der Neustadt eine Zukunft haben. Schließlich galt Hoyerswerda einst als Modellstadt der DDR, aber durchaus auch im Sinne der städtebaulichen Moderne, wie sie Anfang der 1930er Jahre in der Charta von Athen formuliert worden war. Auf der Bühne im Zentrum Warenhaus wird jedenfalls eine Vision entwickelt. In einer Art Show, leichtfüßig, humorvoll, mit Tanz, Live-Musik und Chor. Und das alles unter dem Titel Die Entscheidung.
3: Alle Städte im ländlichen Raum haben ja ein ähnliches Problem.

0: Die jungen Leute gehen weg, die Städte fallen auseinander ein bisschen und alle suchen nach dem Königsweg, wie muss die Stadt der Zukunft aussehen, damit das nicht passiert, dass die Leute hier bleiben und im besten Fall Leute zurückkommen. Und das ist die Entscheidung, die muss heute gefällt werden.
1: So Projektleiter Dirk Lienig. Im Stück ist gegen Ende immer wieder vom GEREC die Rede, ein tatsächlich existierendes Entwicklungs- und Handlungskonzept für Hoyerswerda, das vor 2 Jahren erarbeitet und seitdem aber nicht mehr hervorgeholt wurde. Wenn es also zum Finale heißt, lies das Buch, könnte das nicht nur auf der Bühne, sondern auch den einen oder anderen im Publikum motivieren, sich mit der Zukunft seiner Stadt auseinanderzusetzen.
2: Der Bericht von Grit Krause, eine Stadt tanzt, diese Entscheidung wird übrigens auch heute noch 2-mal aufgeführt. Wenn Sie mögen, einfach hingehen, zuschauen, 15 Uhr und 18 Uhr im Zentrum Warenhaus in Hoyerswerda. Damit gleich 10.40 Uhr.
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4: Maxi Bayer im Studio, einen schönen guten Tag. Und da schauen wir nochmal auf den gestrigen Abend. Mit 2:1 gegen den Gastgeber USA gewann die deutsche Fußballnationalmannschaft das letzte Testspiel vor der WM. Schaut man da mal nur auf die Statistik, dann liest sich das ganz gut. Schließlich war es für das DFB-Team der 9. Sieg in Folge. Aber es ist eben noch nicht alles Gold, was glänzt. Florian Eckel.
5: Der Schweiß der DFB-Kicker glänzt mehr als die Leistung beim Arbeitssieg gegen die USA. Gerade das Offensivspiel ist noch nicht perfekt. Aber viel wichtiger als dieser 2:1-Sieg ist die Einstellung im Team. Selbst in der Nachspielzeit steht das Rudel zusammen und wehrt sich gemeinsam nach einem Foul an Außenverteidiger David Raum. Für Abwehrchef Jonathan Tah eine wichtige Botschaft.
6: Vielleicht ist es so ein bisschen Sinnbild für das, was in dieser Mannschaft gerade für eine Stimmung ist, für eine Atmosphäre ist und für das, was wir auch brauchen und natürlich fürs Turnier.
5: Was die deutsche Mannschaft bei der WM auch brauchen kann, sind gute Offensivstandards. So wie gestern in der 2. Minute.
7: Joshua Kimmich an diesem Freistoß. Sind zu 21, 22 Meter. Das wird eine Variante auf den 2. Pfosten. Kopfball, Tor! Kai Havertz nickt das Ding ein.
8: War auch heute ein gutes Gefühl. Deswegen ein guter Start ins Spiel. Und ja, ich glaube, alles in allem sind wir auf jeden Fall froh, heute gewonnen zu haben.
5: Denn defensiv haben die Deutschen gegen den WM-Gastgeber einiges zugelassen. 16:12 Abschlüsse für die USA, die ebenfalls nach ruhendem Ball trifft.
7: Robinson, Tor, Tor, Tor, Volley, was für eine Rakete aus dem Rückraum.
5: Dass die DFB-Elf nur diesen einen unhaltbaren Treffer kassiert, liegt vor allem auch an Keeper Oliver Baumann. Der macht in Abwesenheit des noch nicht fitten Manuel Neuer ein starkes Spiel. Und vielleicht darf er auch bei der WM laut Bundestrainer Nagelsmann auf mehr hoffen.
9: Menschlich sehr gut, inhaltlich sehr gut. Wir haben ja auch darauf vorbereitet, dass er trotzdem Spiele bekommt und es kann auch während der WM passieren.
5: Eine immer wichtigere Rolle könnte auch auf Leroy Sané zukommen. Nach dem WM-Aus von Youngster Lennart Kahl hat Sané gegen die USA begonnen und sich direkt belohnt.
7: Das ist die Abschlusschance, Tor, Tor, Leroy Sané!
5: Der bei den Fans zuletzt umstritten war, hat sich nicht nur Tahs Vertrauen erarbeitet.
6: Er hat ein ordentliches Spiel gemacht, hat sich reingehauen, er hat uns geholfen im Pressing. Und das ist erstmal die Basis, die wir von jedem Spieler irgendwie brauchen. Und ich weiß, dass da am Ende noch mehr geht bei ihm.
5: Jetzt heißt es aber erstmal Füße hochlegen oder spazieren gehen. Denn Bundestrainer Nagelsmann gibt seinem Team heute frei, um in Chicago nochmal die Seele baumeln zu lassen.
9: Das ist echt eine schöne Stadt, da kann man ein bisschen was erleben. Und danach ist dann natürlich auch der volle Fokus nur aufs Turnier. Deswegen den letzten Tag auch nochmal ein bisschen genießen.
5: Denn ab morgen wird es ernst. Das DFB-Team zieht um nach Winston-Salem und startet dort ins WM-Abenteuer.
4: Zittern bis zum Schluss, aber am Ende mit einem Happy End. Die Handballerinnen vom SV Union Halle-Neustadt, die bleiben in der ersten Bundesliga. Das Ganze dank eines 33:26 Erfolges bei den Füchsen Berlin gestern Abend. Ein Sieg, der in dieser Saison vermutlich der wichtigste war und einer, der in Halle so schnell nicht vergessen wird. Martin Krause weiß, warum.
10: Am Ende gibt es nur noch Jubel. Ausgelassen tanzen die Wildcats aus Halle auf dem Parkett, mittendrin Kapitänin Lea Gruber.
11: Ich kann es noch gar nicht richtig in Worte fassen. Ich bin einfach wahnsinnig stolz, dass wir das heute so auf die Platte kriegen konnten. Und ich bin einfach nur so stolz auf die Mannschaft.
10: Riesenerleichterung auch auf der Trainerbank. Ines Seidler ist nicht nur ein Stein vom Herzen gefallen.
12: Bei mir ist es ganz geworden. Muss man ganz ehrlich sagen. Ich freue mich einfach riesig für dieses Team. Die gehen, bleiben und unter dem Verein, wo so viel Herzblut drin spielt, so viel Ehrenamt arbeitet. Ganz toll.
10: Dabei beginnt das Spiel für ihre Wildcats bei den Füchsen Berlin denkbar schlecht, denn schnell liegt Union Halle Neustadt zurück.
12: Zum Anfang hat man wieder dieses Flattern, ja, aber ich fand es dann schon richtig stark. wir ja mit Charakter da zurückgekommen sind. Und dann waren wir einfach da.
10: Der Bundesligist dreht die Partie. Auch dank starker Paraden von Torfrau Sophie Krogel.
11: Ich habe immer an uns geglaubt. Für mich war Verlieren gar nicht möglich. Es hört vielleicht einfach jetzt zu sagen nach dem Spiel, aber ich hätte nie geglaubt, dass wir verlieren können.
10: In der zweiten Halbzeit lassen die Wildcats vor 750 Zuschauern in Berlin-Charlottenburg nichts mehr anbrennen. 33-26. Die Relegation geschafft. Ein versöhnlicher Saisonabschluss für das Team, zur Kapitänin Lea Gruber.
11: Ja, das ist natürlich super wichtig, gerade auch mit dem Hallenausbau für die Stadt. Das erste Liga natürlich was anderes als zweite Liga.
10: Der Blick geht nun schon voraus auf die kommende Saison. Einen neuen Trainer und 5 neue Spielerinnen hat der Verein in der Saalestadt bereits verpflichtet, so Vizepräsident Thomas Wagner.
13: Die Mädels selber haben den Anspruch an sich, nur erste Liga spielen zu wollen und dort in der nächsten Saison mal ein bisschen die Luft brennen zu lassen. Dann bin ich da optimistisch, dass wir zu neuen Ufern starten.
10: Zukunftsmusik für die Halle Wildcats um Lea Gruber, denn erst einmal wird angestoßen.
11: Ganz viel Alkohol.
10: Prost auf den Klassenerhalt in der ersten Handball-Bundesliga.
4: Glückwunsch natürlich auch von dieser Stelle an den SV Union Halle Neustadt. Damit kann man dort auch ganz entspannt auf das schauen, was heute so in der Sportwelt passiert. Zum Beispiel am Nachmittag das French Open-Finale zwischen Deutschlands Tennister Alexander Zverev und Flavio Cobolli oder aber regional die deutschen Meisterschaften im Tischtennis in Erfurt, das Ganze. Das gibt's momentan bei uns im Livestream auf mdr.de und in der Sport im Osten-App zu verfolgen.
2: Dankeschön, Maxi. Das war der Sport. Damit 10.45 Uhr. 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Schönen guten Tag. Top-Thema bei uns zur Stunde. Die Betriebsrente. Der Deutsche Gewerkschaftsbund schlägt eine verpflichtende Betriebsrente vor. DGB-Chefin Fahimi sagte, diese zusätzliche Alterssicherung müsse von den Arbeitgebern mindestens mitfinanziert werden. Weitere Meldungen hat nun Mirko Jugic.
14: Die Nationalspieler des Iran dürfen nur für ihre WM-Spiele in die USA reisen. Wie Medien unter Berufung auf den iranischen Botschafter berichten, müssen die Spieler gleich nach der Partie wieder in ihr Quartier in Mexiko zurückkehren. 15 Funktionäre des iranischen Fußballverbandes hätten bislang kein Visum für die USA bekommen. In einem Hafen von Ecuador ist ein Großbrand ausgebrochen. Wie die Behörden mitteilten, wurden 2 Menschen verletzt. Mehr als 30 Boote gingen in Flammen auf. Die Ursache des Feuers ist noch unklar. Nach Angaben von Zeugen sollen auf einem Boot Schweißarbeiten durchgeführt worden sein. In Dresden hat ein Mann Fahrgäste an einer Straßenbahnhaltestelle rassistisch beleidigt. Wie die Polizei mitteilte, zeigte er 2-mal den Hitlergruß und skandierte verbotene Parolen. Einsatzkräfte kontrollierten den Mann vor Ort. Der Staatsschutz ermittelt. Das Wetter. Heute heiter, zeitweise bewölkt, vereinzelt Schauer, auffrischender Wind, 18 bis 24 Grad. Morgen häufig Sonne, zum Abend mehr Wolken, durchweg trocken, 22 bis 27 Grad. MDR aktuell Verkehrsdienst. Vorsicht auf der A13 Richtung Berlin. Zwischen Großkörres und Bestensee sind Rehe auf der Fahrbahn. Die A14 Richtung Magdeburg ist zwischen Halle-Trotha und Lübbe-Jün wegen Bauarbeiten bis voraussichtlich 21 Uhr gesperrt. Auf der B7 zwischen Jena und Weimar Behinderungen durch einen Fahrradkorso. Geblitzt wird auf der A9 Richtung Berlin zwischen Halle und Bitterfeld-Wolfen und auf der A71 Richtung Sangerhausen zwischen Oberhof und Gräfenroda. Soweit der Verkehrsdienst, 10.47 Uhr.
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2: Papst Leo XIV. Höchstpersönlich wird während seiner derzeitigen Spanienreise am kommenden Mittwoch mit einer feierlichen Messe den höchsten Kirchturm der Welt einweihen. Das ist der Jesus Christus Turm der Sagrada Familie in Barcelona. 172,5 Meter hoch und gekrönt von einem weißen, in Deutschland gefertigten Kreuz. Immerhin fast 5 Millionen Menschen haben Barcelonas berühmtestes Bauwerk im vergangenen Jahr besucht. Und wenn der Papst kommt, dann kommen bestimmt schlagartig noch Zehntausende dazu. Julia Macher.
15: Das Kreuz ist bereits von Weitem sichtbar. Mit weißen Mosaiksteinen besetzt, funkelt es auf dem höchsten Turm der Sagrada Familia in der Sonne. Papst Leo XIV. Wird den Jesusturm einweihen. Für Anwohnerin Marta Dominguez ein Grund, stolz zu sein. Den höchsten Kirchturm der Welt in der eigenen Stadt zu haben, sei schon etwas sehr Besonderes, sagt sie und fügt dann schnell hinzu. Eigentlich gehört die Sagrada Familia Barcelona nicht mehr. sondern schon längst der Welt. Vor der Geburtsfassade drängen sich die Menschenmassen. 4,9 Millionen Besucher zählte die Sagrada Familia im letzten Jahr, ein neuer Rekord. Und fast jeder Besuch beginnt hier, vor der verspielten Geburtsfassade auf der Antoni Gaudí, mit unzähligen Figuren die Weihnachtsgeschichte erzählt. Es ist, mit Ausnahme der Krypta, der einzige Teil, den der 1926 verstorbene Architekt selbst fertiggestellt hat, sagt Jordi Faulí, Chefarchitekt der Sagrada Familia. Gaudí wusste, dass er dieses Projekt mit den 18 Türmen weder zu seiner eigenen Lebzeit noch in den beiden kommenden Generationen fertigstellen würde. Die große Herausforderung für ihn war, seinen Nachfolgern genug Informationen zu hinterlassen. Er ließ ihnen dabei zwar Freiheit, aber die Grundprinzipien des Ensembles, die Formen der wichtigsten Bestandteile, die hat er klar definiert. Um Gaudí zu entschlüsseln, braucht es etwas Mathematik, sagt Faulí. Der Abstand zwischen den Säulen beträgt 7,5 Meter. Jede Säule ist ein Vielfaches davon hoch, bis hin zum Jesusturm mit 172,5 Metern, der höchste Kirchturm der Welt, aber immer noch eine Winzigkeit kleiner als Barcelonas Hausberg Montjuïc. Ihm folgt der Marienturm, mit etwas Abstand dann die den Evangelisten gewidmeten Türme und deutlich niedriger die Aposteltürme, ein Spiegel der katholischen Hierarchie. Als Predigt aus Stein hat Antoni Gaudí die Basilika immer wieder bezeichnet. Katholische Vorbildung benötige man zum Verständnis keine, so Faulí. Man muss wirklich nicht jedes Detail kennen. Im Inneren der Basilika reicht es, sich eine der Säulen anzusehen. Die Besucher sehen, wie sie sich nach oben verzweigt, immer filigraner wird. Automatisch hebt man den Kopf, lässt den Blick nach oben wandern zu den Oberlichtern, durch die das Licht fällt. Man wendet sich hin zur Transzendenz. Und das Licht ist Freude, es steht für die Herrlichkeit. Fenstern und Oberlichtern hat Gaudí eine ganz besondere Form gegeben. Es sind Hyperboloide, eine Art in der Mitte verschlankte Zylinder. Sie streuen das Licht. Zusammen mit den bunten Scheiben sorgt das für faszinierende Farbeffekte. Papst Benedikt XVI. Hat die Architektur der Sagrada Familia bei seinem Besuch 2010 so begeistert, dass er in ihr einen Ausdruck der Via Pulchritudine sah. Ein theologischer Ansatz, der die Erfahrung von Schönheit durch Kunst als Weg zum Göttlichen beschreibt. Wasser auf den Mühlen all jener, die den Erbauer von Barcelonas wichtigster Sehenswürdigkeit bereits im Chor der Heiligen sehen. Eine Gruppe von Theologen will Antoni Gaudí selig sprechen lassen. Die ersten Hürden sind genommen. Was jetzt fehlt, ist ein Wunder, sagt Josep Maria Turull, Rektor der Basilika. Ob Gaudí zu einem solchen Wunder beigetragen hat, wird derzeit im Vatikan geprüft. Aber bei solchen Angelegenheiten muss man sehr diskret sein. Natürlich würde es uns sehr freuen, wenn Papst Leo bei seinem Besuch in Barcelona uns dieses Geschenk machen würde. Aber wir üben keinen Druck aus. Es ist ein Wunsch. Manche gehen in Erfüllung, andere nicht. Ein Wunder gelänge vermutlich selbst einem heiligen Antoni Gaudí nicht, nämlich das einer raschen Vollendung der Sagrada Familia. Noch fehlt die Gloria-Fassade, das Hauptportal der Basilika. Dafür müsste ein ganzer Häuserblock enteignet und abgerissen werden. Die Verhandlungen dazu laufen, es droht ein Gerichtsverfahren, Ausgang ungewiss.

0: Er ist einer der wichtigsten Kirchenlieddichter des Protestantismus, Paul Gerhardt. Viele seiner Lieder werden heute sowohl im evangelischen, aber auch im katholischen Gottesdienst gesungen, etwa Befiehl du deine Wege oder Geh aus, mein Herz, und suche Freud. Am 27. Mai hat sich der Todestag von Paul Gerhardt zum 350. Mal gejährt. Anlass für uns, einmal die Orte in unserer Region zu besuchen, die mit dem Pfarrer und Dichter verbunden sind. Heute ist das Grimma in Sachsen. Dort hat er die Schulbank gedrückt. Klaus Fischer war für uns dort.
1: Den Blick, den wir jetzt hier auf die Mulde haben, den hat er also auch schon gehabt,
2: sagt Pfarrer Thorsten Merkel. Wir stehen am Fluss und sprechen über den späteren Kirchenlieddichter Paul Gerhardt. Hier in Grimma hat er die Fürstenschule St. Augustin besucht, ermöglicht mit dem Geld seines Vaters, der im rund 80 Kilometer entfernten Gräfenhainichen eine florierende Schankwirtschaft besaß.
1: Wir wissen, dass er eingeschrieben wurde. Da gibt es im Museum ein Buch, wo die ganzen Schüler verzeichnet sind. Und er ist ja am 4. April 1622 in Grimma eingeschrieben. Und das war ja nach Ostern. Ne? Ostern war Ende März 1622. Also das wissen wir auf jeden Fall. Die sind schon, ich sag mal, ein bisschen eingesperrt auch gewesen.
2: So beschreibt Thorsten Merkel den Alltag der Internatszöglinge an der Grimmaer Fürstenschule.
1: Jungs ab 15, die haben natürlich den Drang, auch mal rauszugehen und werden das sicherlich auch gemacht haben, durften sich bis nicht erwischen lassen. Und wenn sie doch erwischt wurden mit irgendwas, dann ging es ab in den Bau.
2: Auch die Sonntage waren streng geregelt, mehrere Gottesdienste mussten die Schüler absolvieren und im Chor bzw. in der gregorianischen Schola mitsingen. Und zwar in der schuleigenen Kapelle, aber auch in der Frauenkirche. Sie ist das geistliche Zentrum der Stadt Grimma, ursprünglich romanisch, dann später im Zeitalter der Gotik und des Barock erweitert und umgebaut.
1: Der Frühgottesdienst um 7, das war der Hauptgottesdienst. Da sind sie das erste Mal dran gewesen und dann Nachmittagsgottesdienst gab es auch noch und das war verpflichtend. Und das wechselte zwischen Frauenkirche und auch Klosterkirche.
2: In den zahlreichen Gottesdiensten hat der pubertierende Paul Gerhardt wahrscheinlich Trost gefunden, denn er verlor während der Grimmaer Jahre Vater und Mutter. Dazu kam eine Pestepidemie in der Folge des Dreißigjährigen Krieges. Diese Erfahrungen haben womöglich den Lyriker in Paul Gerhardt geweckt. Jedenfalls, so ist überliefert, hat er in Grimma erste geistliche Verse verfasst, die aber leider nicht mehr erhalten sind. Erst viel später, als Pfarrer an der Nikolaikirche in Berlin, schrieb er dann die Lieder, die heute weltbekannt sind. Die Melodien steuerten die Nikolaikantoren Johann Krüger und später Johann Georg Ebeling bei.
3: Die Melodien von Krüger und Ebeling empfinde ich als kongenial,
2: sagt der Grimmaer Stadtkantor Tobias Nikolaus.
3: Besonders, weil sie eine große Buntheit haben und auch die Tonart wechseln. Ein besonders schönes Beispiel ist für mich das Lied »Fröhlich soll mein Herz springen«.
2: Kantor Tobias Nikolaus spielt zu den Gottesdiensten und er leitet die Kantorei der Grimmaer Frauenkirche. Mit ihr führt er regelmäßig die Passionen und Oratorien von Johann Sebastian Bach auf und stößt dabei immer wieder auf Paul Gerhardt.
3: Wer kennt nicht, wie soll ich dich empfangen aus dem Weihnachtsoratorium oder auch die vielen Strophen des Liedes O Haupt voll Blut und Wunden aus der Matthäus-Passion. Diese hochwertige Musik hilft, diese Lieder lebendig zu halten. Und auch die Melodien.
2: Das Paul-Gerhardt-Jahr 2026 wird an der Frauenkirche Grimma bis zum Jahresende begangen, erzählt Kantor Tobias Nikolaus.
3: Wir haben uns darauf geeinigt, mehrere Lied-Singe-Gottesdienste zu veranstalten, in dem jeweils ein Lied Paul-Gerhardts im Mittelpunkt steht, das sich durch den ganzen Gottesdienst zieht, sodass einmal tatsächlich alle Strophen gesungen werden können. Zwischendurch gibt es zu jeder Strophe einen kurzen Impuls oder ein Musikstück.
2: Und damit wird der Dichter auch dort wieder präsent, wo er einst die Schulbank gedrückt hat, sagt der Grimmaer Pfarrer Thorsten Merkel.
1: Diese Kenntnisse und Grundlagen, die er hier gewonnen hat in der Rhetorik, also das ist ein guter Grundstein hier gewesen, den er hier bekommen hat.
0: Station des Lebens des Kirchenlieddichters Paul Gerhardt, der vor 350 Jahren geboren wurde. Heute war Klaus Fischer deswegen in Grimma an der Mulde, wo Paul Gerhardt zur Schule gegangen ist. Und damit sind wir beim Wetter. Für Thüringen, Sachsen-Anhalt und Sachsen und Eckartering in unserem Wetterstudio. Wie wird's?
4: Gar nicht mal so schlecht, wenn man die eine oder andere Sache ausklammert. Die Sonne wird sich zum Nachmittag etwas rarer machen. Größtenteils wird man sie tatsächlich in Sachsen sehen können. Ansonsten im Norden von Thüringen, auch nördlich der Börde bis in die Altmark hinein in Sachsen-Anhalt. Da haben wir zum Nachmittag dann doch etwas dichtere Wolken. Da wird sie es schwer haben. Und eben in diesem Reichen, wo diese Wolken etwas kompakter daherkommen, da kann es auch mal den ein oder anderen Schauer geben. Das Ganze dann heute bei Temperaturen, die zwischen 18 und 24 Grad liegen. Im Bergland, ja, da ist es schon etwas frischer. Da liegen wir so um die 15, 16 Grad.
0: Wie warm wird's morgen?
4: Oh, morgen wird es tatsächlich wieder wärmer. Wir sind dann nämlich auf der Rückseite des Hochs Emil und das bringt tatsächlich etwas wärmere Luft zu uns. Morgen in der Spitze 22 bis 27 Grad mit Sonne, die eine oder andere Wolke, aber es bleibt trocken.
0: Das Wetter mit Eckart Hering. Dankeschön. Hier gleich der aktuelle Nachrichtenüberblick. Danach folgende Themen. Bis 11:30 der Chef der Jungen Union ist für eine geringere Rentenerhöhung. Damit sollen Kürzungen bei BAföG und Elterngeld verhindert werden. Das ist sein Ansatz. Und wir haben auch ein Kalenderblatt. Kussmund auf See, heute die Überschrift. Vor 30 Jahren ist das erste AIDA-Schiff getauft worden. Dies und mehr hier bei uns im Programm in der nächsten halben Stunde.
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6: Um 11 Uhr mit Frank Thomas. Der Fraktionsgeschäftsführer der Union, Steffen Bilger, hat die Forderung zurückgewiesen, die Sommerpause ausfallen zu lassen. Der CDU-Politiker sagte den Sendern RTL und NTV, Sommerpause heiße nicht, dass die Arbeit ruhe. Das Kabinett, tageweite Ausschüsse könnten zu Sondersitzungen zusammenkommen. Es sei sichergestellt, dass die notwendigen Entscheidungen ohne Zeitverzug getroffen würden. Der Verband der Familienunternehmen hatte gefordert, die Sommerpause in diesem Jahr ausfallen zu lassen, um geplante Reformen zügig voranzubringen. Der Deutsche Gewerkschaftsbund schlägt eine verpflichtende Betriebsrente vor. Die DGB-Vorsitzende Jasmin Fahimi sagte dem Redaktionsnetzwerk Deutschland, diese zusätzliche Alterssicherung müsse von den Arbeitgebern mindestens mitfinanziert werden. 20 Millionen Beschäftigte in Deutschland hätten keine betriebliche Altersvorsorge. Die meisten von ihnen arbeiteten in Betrieben ohne Tarifbindung. Die Gewerkschaften stünden bereit, das für alle Beschäftigten auf Basis von Tarifverträgen zu regeln. Fahimi kündigte an, Details bis Ende des Monats vorzulegen. Die einflussreiche Schwester des nordkoreanischen Machthabers Kim Jong-un hat den Status ihres Landes als Atommacht als unumkehrbar bezeichnet. Die 38-Jährige erklärte, Nordkorea habe Nuklearwaffen, das sei eine unumkehrbare Realität und nicht verhandelbar. Erst am Freitag hatte das US-Außenministerium erklärt, die USA hielten an dem Ziel einer vollständigen Denuklearisierung Nordkoreas fest. Das US-Militär meldet den Abschuss von zwei iranischen Kampfdrohnen in der Straße von Hormuz. Das Regionalkommando erklärte, die Fluggeräte hätten die internationale Schifffahrt bedroht. Bereits gestern war es in der Golfregion trotz einer Waffenruhe und laufender Verhandlungen zu gegenseitigen Angriffen gekommen. Das US-Militär schoss nach eigenen Angaben iranische Drohnen ab und griff iranische Radarstellungen an. Der Iran feuerte daraufhin Raketen auf Kuwait und Bahrain ab. In der spanischen Hauptstadt Madrid sind zu einem Gottesdienst mit Papst Leo mehr als 1,2 Millionen Menschen gekommen. Wie die Stadt mitteilte, versammelten sich die Gläubigen auf dem zentralen Gibelesplatz und in den umliegenden Straßen. Geplant ist eine Messe mit anschließender Fronleichnamsprozession. Der Papst hatte gestern seine einwöchige Spanienreise begonnen. Das waren die Nachrichten. Das Wetter, die Temperaturen, Brocken stark bewölkt, 7 Grad. Chemnitz heiter 16, Dresden leicht bewölkt, 19 Grad. Eisenach leichter Regen, 14 Grad. Stark bewölkt, Erfurt 17, Fichtelberg 11 Grad. Gera leicht bewölkt, 17, Görlitz stark bewölkt, 19 Grad. Halle wolkenlos, 18, Leipzig leicht bewölkt, 19, Magdeburg bedeckt, 18, Meiningen wolkig, 16 Grad. Heute teils heiter, teils bewölkt, vereinzelt Schauer, 18 bis 24 Grad, teils Böge, in Gipfellagen stürmischer Südwestwind. Nachts Bewölkungsrückgang, später oft klar, stellenweise Nebel, trocken, 11 bis 6 Grad. Morgen zunächst Sonne, im Tagesverlauf bewölkt, durchweg trocken, bis 27 Grad. Dienstag unbeständig mit Schauern und Wind, Temperaturrückgang. MDR-Verkehrsdienst, Falschfahrer auf der A14, Magdeburg-Dresden zwischen Kreuz Magdeburg und Magdeburg-Stadtfeld, Falschfahrer, äußerst rechts fahren, nicht überholen. A4 Richtung Frankfurt zwischen Dresden-Altstadt und Dreieck Dresden-West, Unfall. A13 Richtung Berlin zwischen Groß-Köris und Bestensee, Tiere. A14 Richtung Magdeburg zwischen Halle-Trotha und Lübbe-Jün, Sperrung wegen Bauarbeiten bis zum Abend. B7 zwischen Jena und Weimar, Behinderungen durch einen Fahrradkorso. Geblitzt wird auf der A9 Richtung Berlin zwischen Halle und Bitterfeld-Wolfen. A71 Richtung Sangerhausen zwischen Oberhof und Gräfenroda. Soweit der MDR-Verkehrsdienst, 11.04 Uhr.
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7: Am Mikrofon jetzt Andrea Jope. Einen schönen guten Tag. Der Chef der Jungen Union, Johannes Winkel, hat sich in die Diskussion um Sparmaßnahmen im Bundeshaushalt eingeschaltet. Er fordert, dass die geplante Rentenerhöhung zum Juli kleiner ausfällt, um mehr Spielraum zu haben für BAföG und Elterngeld. Dagmar Nun.
8: Sparen in Zeiten knapper Kassen sei nötig, müsse aber auch gerecht ablaufen, meint Winkel in der Bild am Sonntag. Unfair sei, wenn die Renten wie geplant steigen, während die BAföG-Erhöhung ausfallen und das Elterngeld sogar gekürzt werden solle. Sein Vorschlag, die Renten nur um 3 statt um 4,2% anheben. Dadurch würden 5 Milliarden Euro frei für die BAföG-Wohnkostenpauschale und um Kürzungen beim Elterngeld zu verhindern. An die Bundesregierung appelliert Winkel wörtlich, gebt euch einen Ruck für die junge Generation.
7: Im Kosovo wird heute ein neues Parlament gewählt. Die Wahllokale sind seit 7 Uhr geöffnet. David Fresches.
9: Es klingt nach Stabilität, aber das Gegenteil ist der Fall. Albin Kurti ist Premierminister im Kosovo und hat mit seiner linken Partei Vet Vendosje die letzten 3 Parlamentswahlen gewonnen. Das Problem? Es waren Siege bei Neuwahlen, zuletzt im Dezember, und nun wählt das Land schon wieder ein neues Parlament, zum 3. Mal in 1,5 Jahren. Zwar gehen die Vorhersagen davon aus, dass Kurti auch diese Wahl gewinnen wird, die Frage ist aber, wie deutlich und wie viel Macht Kurti bekommt. Kurti selbst hat beim Wahlkampffinale gesagt, er wünscht sich ein Ergebnis besser als im Dezember. Damals holte er 51% der Stimmen. Für eine absolute Mehrheit hat das aber nicht gereicht, weil einige der Mandate den Minderheiten im Kosovo vorbehalten sind. Kurti hat also mit diesen Parteien zusammenregiert. Die Opposition wirft Kurti vor, sich Koalitionen zu verweigern. Sie hofft darauf, dass Kurtis Partei deutlich weniger Stimmen bekommt und so zu einer Koalition mit stärkeren Parteien gezwungen wird als den Minderheiten. Außerdem kritisiert die Opposition den Premier als zu stur. Bei der Wahl zum Staatspräsidenten habe Kurti keine Mitsprache geduldet, das Parlament habe sich auf keinen Kandidaten einigen können und wurde schließlich aufgelöst. Das ist auch der Grund, warum nun wieder gewählt wird. Die Wahllokale im Kosovo sind bis 19 Uhr geöffnet. Dann folgen die ersten Hochrechnungen, die spätestens 2 bis 3 Stunden später verlässlich sein sollten.
7: Auch in Armenien wird gewählt heute. Das Land ist historisch eng mit Russland verbunden, aber Premierminister Pashinyan hat sich in letzter Zeit mehr und mehr der EU angenähert. Lange galt er als aussichtsreichster Kandidat, doch die größten Oppositionskräfte, die eher als kremlfreundlich gelten, haben angeblich aufgeholt. Einige ihrer Kandidaten wurden allerdings gestern verhaftet. Die Gründe wurden bisher nicht bekannt. Die Wahl heute wird darüber entscheiden, ob Reformtempo und Demokratisierung zunehmen oder alte pro-russische Seilschaften ans Ruder kommen. Björn Blaschke.
10: Die letzte Wahlkampfveranstaltung von Regierungschef Nikol Pashinyan. Seine Partei, Zivilvertrag, richtete sie in Armeniens Hauptstadt Jerewan aus. Auf dem zentralen Platz der Republik Musik, eine Lichtshow, ausgehend von Drohnen, die choreografiert wie in einem Ballett über dem Platz schwebten, und kämpferische Parolen. Hauptredner, selbstverständlich, Spitzenkandidat Pashinyan. Pashinyan prangerte an, politische Kräfte und Spionagenetzwerke versuchten, Stimmen zu kaufen. Armenische Staatsangehörige, die im Ausland wohnen, haben keine Gelegenheit, in ihren Gastländern zu wählen. Sie müssen nach Armenien reisen, wenn sie ihre Stimme abgeben wollen. An die, die dafür aus Russland kommen, appellierte Paschinjan wörtlich: Steht auf für die Freiheit, die wir auch für euch geschaffen haben. Hintergrund: Jüngst ist aufgedeckt worden, dass Stimmberechtigten mit Wohnsitz in Russland eine Reise in ihre Heimat finanziert wurde, als Gegenleistung für das Kreuz an der richtigen Stelle, auf dem Wahlzettel. Also bei einer der Parteien, die die Opposition zu Paschinjan stellen. Sie wenden sich dagegen, dass sich Paschinjan in Richtung EU orientiert, blicken selbst eher gen Moskau. Anfang Mai saß Paschinjan zusammen mit Frankreichs Präsident Emmanuel Macron am Klavier in Jerewan. Gemeinsam versuchten sie sich an einem Chanson des armenisch-französischen Künstlers Charles Aznavour. Macron und andere europäische Spitzenpolitiker waren nach Jerewan gekommen zum EU-Armenien-Gipfel der Europäischen Politischen Gemeinschaft. Sie unterzeichneten ein Partnerschaftsabkommen. Paschinjan erklärte zudem, er habe für Armenien langfristig einen EU-Beitritt im Blick. Eine Provokation für die politische Führung Russlands, die Armenien als Teil ihres Wirtschafts- und Militärblocks sieht. Kreml-Chef Wladimir Putin drohte Armenien sogar. Indirekt, aber unmissverständlich sagte er, dass Paschinjans Kurs in einen Krieg münden könnte. Kurz darauf verhängte der Kreml Handelssanktionen gegen Armenien. Als Reaktion gab EU-Kommissionspräsidentin Ursula von der Leyen in der zurückliegenden Woche bekannt, dass die EU ein Hilfspaket vorbereite, in Höhe von zunächst 50 Millionen Euro. Aber Armenien ist wirtschaftlich von Russland abhängig. Paschinjans politische Gegner im Land nutzen das, um Stimmung gegen den Regierungschef zu machen. Während der Wahl stehen Paschinjan drei große Blöcke gegenüber, vor allem die starke Armenien-Allianz, geführt vom russisch-armenischen Oligarchen Samvel Karapetyan. Weil der aber seit gut einem Jahr unter Hausarrest steht, wegen des Vorwurfs, einen Umsturz in Armenien geplant zu haben, leitete die Wahlkampagne offiziell sein Neffe Narek Karapetyan. Bei einem seiner Auftritte in Jerewan wetterte er im Gespräch mit der ARD gegen Paschinjan. Unsere Wirtschaft, unser Außenhandel liegt bei 65% mit Russland oder durch Russland hindurch. 65%, da ist es unmöglich, etwas gegen das Land, mit dem man zu 65% Handel treibt, zu machen. Die Verfassung verbietet Samvel Karapetyan das Amt des Regierungschefs, da er neben der armenischen auch eine ausländische Staatsbürgerschaft besitzt, die russische. Doch bei einem Wahlsieg, den selbst Paschinjan Treue nicht ausschließen, würde er mutmaßlich die Verfassung ändern und sich amnestieren lassen.
7: Der erste Sudetendeutsche Tag in Tschechien in Brünn war ein großer Erfolg, trotz kleinerer Proteste, die angeheizt waren von nationalistischen Politikern in Prag. Die widmen sich nun wieder anderen Kulturkampfthemen. Was dagegen neuen Schwung aufgenommen hat, ist die Aufarbeitung gegenseitigen Unrechts in der NS-Zeit und der anschließenden Vertreibung der Deutschen aus dem heutigen Tschechien. Zum Beispiel, was das Massaker in Postelberg betrifft. Es gilt als das größte nach dem Zweiten Weltkrieg vor Srebrenica. Aus kleinen tschechischen Initiativen ist ein großes Gedenken geworden, Marianne Alweis.
11: Der Erzbischof von Prag ist schon einige Kilometer gelaufen, aber noch lange nicht erschöpft. Im hellbraunen Outdoor-Outfit mit Wanderstöcken in der Hand ist Stanislav Pribil einer von rund 350 Tschechen und Deutschen, die an den sogenannten Postelberger Todesmarsch vom 3. Juni 1945 erinnern. Jeder mit dem Namen eines Teilnehmers von damals auf einem Pappschild.
12: Wissen Sie was über die Person, die bei Ihnen draufsteht, Maximilian?
13: Ja. Das war ein Kapuzinerpater. Er war in Satz und er hat begleitet die Leute, welche waren aus Satz vertrieben nach Postelberg.
11: Nach dem Ende des Zweiten Weltkriegs wurden tausende Deutsche aus Nordwestböhmen von tschechoslowakischen Soldaten zusammengetrieben. Viele wurden erschossen. Aus Rache für die Verbrechen der deutschen Besatzer. Bisher wurden die Leichen von 763 Männern und Jungen gefunden. Historiker gehen jedoch von 2.000 bis 3.000 Opfern aus. Die Täter blieben straffrei. Das Massaker war bis 1989 ein Tabu. Genau wie insgesamt die Vertreibung der 3 Millionen Deutschen, die rund 800 Jahre im heutigen Tschechien gelebt hatten. Ihnen widmet der neue Prager Erzbischof ein Jahr der Versöhnung. Ausgerufen hatte er es noch als Bischof von Litoměřice, von Leitmeritz.
13: Das haben mir geraten die Priester. Sie haben erzählt, dass dieses Thema lebendig ist in verschiedenen Pfarrgemeinden. In verschiedenen Orten ist bis heute Problem.
11: Jeden Monat organisiert der höchste katholische Geistliche Tschechiens eine Versöhnungsveranstaltung. Bei dem Gedenkmarsch hat er sich dem Lehrer Petr Semanek angeschlossen. 2021 war ich im Rathaus von Postolopriti, um ein Denkmal für die verfolgten Juden vorzuschlagen. Das wurde nicht erlaubt und zu den ganzen Vorfällen der Zeit nur gesagt, dass es doch nur 5 tote Jungs gegeben habe. Das hat mich schockiert, dass sie die zahlreichen Opfer verleugnen. Danach habe ich den ersten Marsch mit Schulklassen organisiert. In Postelberg erinnert eine Gedenktafel an alle unschuldigen Opfer. Allerdings nicht dort, wo Hunderte bis Tausende Menschen erschossen wurden. Die frühere Kaserne ist inzwischen abgerissen. Die Besitzerin des Grundstücks wollte eigentlich ein Pflegeheim errichten für Tschechen und für Deutsche. Seit Ende Mai bereiten Bagger nun den Bau von Eigenheimen vor. Ein Denkmal ist nicht vorgesehen, empört sich der frühere Schüler Wojtěch Michalak. Er findet aber, es hat sich viel verändert, seitdem wir vor 5 Jahren mit den Märschen angefangen haben. Ein Sachbuch und ein Dokumentarfilm sind über das Massaker erschienen. Ich behaupte nicht, dass das wegen uns passiert ist, aber wir haben sicherlich zu einer größeren Öffentlichkeit beigetragen. In Zukunft soll der Versöhnungsmarsch individuell mit QR-Codes möglich sein. Das Prinzip der Kollektivschuld verurteilt Erzbischof Pribil in einer Messe zum Abschluss des Gedenkmarsches in seinem Gebet für das Versöhnungsjahr. Ein ergreifender Moment für Birgit Unfug von der Sudetendeutschen Landsmannschaft.
14: Meine Großeltern und mein Vater lebten hier und mussten auch beim Postelberger Todesmarsch mitgehen, haben es aber überlebt. Und mein Vater war eigentlich immer sein Wunsch, dass es so ist wie heute.
7: Vom Gedenken an das Massaker von Postelberg, Marianne Allweis. 11.15 Uhr MDR aktuell, die wichtigste Meldung zur Stunde. In dieser Woche war vom Verband der Familienunternehmen die Forderung aufgekommen, die Sommerpause ausfallen zu lassen. Dagegen stellt sich der Fraktionsgeschäftsführer der Union, Steffen Bilger. Der CDU-Politiker sagte den Sendern RTL und NTV, Sommerpause heiße nicht, dass die Arbeit ruhe. Das Kabinett tage weiter, Ausschüsse könnten zu Sondersitzungen zusammenkommen. Weitere Meldung hat jetzt Frank Thomas.
6: Die griechische Polizei hat auf Kreta einen Mann festgenommen, der Anschläge geplant haben soll. Nach Polizeiangaben wurde der Verdächtige von der palästinensischen Terrorgruppe Hamas ausgebildet. Griechische Medien berichten, es handle sich um einen 37-jährigen Palästinenser. In Nordhausen hat es an diesem Wochenende eine Serie von Einbrüchen in Kleingärten gegeben. Wie die Polizei mitteilte, sind mehrere Gartensparten betroffen. Die Täter hätten sich jeweils gewaltsam Zugang zu den Häusern verschafft. Entsprechend hoch sei der Schaden. In Dresden haben in der Nacht unbekannte Täter einen Zigarettenautomaten aufgesprengt. Nach Angaben der Polizei entstand ein Schaden von 4.000 Euro. Die Höhe der Beute aus Bargeld und Tabakwaren ist noch unklar. Das Wetter heute: Sonne, zeitweise Wolken, vereinzelt Schauer, auffrischender Wind, 18 bis 24 Grad. Nachts meist klar, 11 bis 6 Grad, morgen heiter bis wolkig, am Abend auch stark bewölkt, trocken, 22 bis 27 Grad. MDR aktuell, Verkehrsdienst, immer noch Falschfahrer auf der A14 Magdeburg-Dresden zwischen Kreuz Magdeburg und Magdeburg-Sudenburg, Falschfahrer äußerst rechts fahren, nicht überholen. B7, Jena-Weimar, Behinderungen durch einen Fahrradkorso. Geblitzt wird auf der A9 Richtung Berlin zwischen Halle und Bitterfeld-Wolfen und A71 Richtung Sangerhausen zwischen Oberhof und Gräfenroda. Soweit der MDR aktuell Verkehrsdienst, 11.17 Uhr.
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7: Die Stadt Leipzig feiert in diesem Jahr das Jubiläum seines ganz besonderen Stadtteils. 1976, vor 50 Jahren, wurde der Grundstein für Leipzig-Grünau gelegt. Das war neben Berlin-Marzahn und Halle-Neustadt eines der größten Neubaugebiete der DDR. In kurzer Zeit entstanden tausende mit modernstem Komfort ausgestatteten Wohnungen für die wachsende Stadt. Einer, der von Anfang an mit der Kamera dabei war, ist der Fotograf Harald Kirschner. Mit ihm ist Eva Geding durch sein Viertel gelaufen.
15: Kastanien strecken ihre Blüten in den blauen Himmel. Aus dem Gebüsch zwischen zwei Wohnblocks ruft ein Sprosser. Ganz schön grün in Grünau. In einem der sogenannten Punkthochhäuser bewohnt der Fotograf Harald Kirschner eine Maisonette-Wohnung im 15. und 16. Stock.
16: Und dann der Ausblick auf Leipzig.
17: Ist ja unglaublich. So schön.
16: Na, deswegen sind wir auch noch hier.
15: Aus den Fenstern schweift der Blick weit über die Stadt bis in die blaue Ferne. Seit 1981 wohnt das Ehepaar Kirschner hier. Der Fotograf und die Illustratorin bekamen die dringend benötigte Wohnung damals über den Bund bildender Künstler zugeteilt, als deren zweites Kind unterwegs war.
16: Unser Antrag lief schon 4 Jahre und auf einmal hieß es, wir haben eine Wohnung für euch. Da waren wir zuerst glücklich, aber als wir dann hörten, ja, das ist in Grünau, da waren wir dann, ich sag's mal so, enttäuscht. Und viele haben dann aber gesagt, also wenn ihr das nicht macht, dann seid ihr blöd. Und das sind immerhin 130 Quadratmeter und das für 200 Ostmark ist, ja, geschenkt.
15: Heute hat er hier seine Dunkelkammer. In einem anderen Raum schlummern in unzähligen Schubkästen und Schachteln Abzüge und Negative aus über 50 Schaffensjahren. Kirschner studierte ab 1968 an der Hochschule für Grafik und Buchkunst in Leipzig. Sein Metier ist die sozialdokumentarische Fotografie.
16: Als ich dann hier nach Grünau zog, da lag das Thema vor meiner Haustür. Da brauchte ich bloß rausgehen und fotografieren.
15: Seine Aufnahmen aus dieser Zeit zeigen ein ganz anderes Grünau. Eines, das den Beinamen Schlammhausen trug. Noch ohne Kastanienbäume und Fliederbüsche. Stattdessen allgegenwärtig auf den Fotos die Gummistiefel. Das Viertel befand sich noch im Bau. Es fehlten befestigte Straßen. Überall warteten Baumaterial und Baumaschinen auf ihren Einsatz.
16: In dem Falle war es aber für uns wichtig, was machen wir denn? Wie wollen wir heimisch werden? Wie wollen wir uns wohlfühlen und sozial miteinander leben? Und das Gute an dem Haus damals war, dass es eine gute soziale Durchmischung hatte. Also so wie man früher sagte, der Professor lebte neben dem Arbeiter.
15: Harald Kirschner hält dieses Vortasten in das neue, noch unbekannte Leben mit seiner Kamera fest. Vor allem die Kinder. Inmitten von Schuttbergen spielend, beim Herumklettern auf Betonelementen, beim Baden in Pfützen.
16: Das Besondere war, dass die Kinder wirklich die waren, die diesen Zustand voll in Besitz nahmen. Für die war das ein großer Abenteuerspielplatz. Da wurde gebaut und gespielt und manches auch natürlich durchaus gefährlich. Aber ich staune selbst, dass wir jetzt im Nachhinein damals das so einfach zugelassen haben.
15: Auch nach dem Mauerfall fotografiert Kirschner die Veränderungen vor seiner Haustür. Den Einzug der Westprodukte in die Kaufhallen, die Containerfiliale einer Bank. Seine jüngste Bilderstrecke führte ihn in einen Elfgeschosser kurz vor dessen Abriss. In dem von den Bewohnern liebevoll Eiger Nordwand genannten Block fotografierte er die Wohnungen, nachdem alle Mieter ausgezogen waren. Heute vermisst Kirschner vor allem das Miteinander in den Hausgemeinschaften. Doch was mag er ganz persönlich an Grünau?
16: In Grünau mögen. Der Kulkwitzer See, der ist gar nicht so weit und der hat das schönste Wasser in Sachsen. Echt.
15: Sagt Kirschner mit schelmischem Lächeln, während er aus dem Fenster seines Arbeitszimmers in die Ferne schaut.
7: Bilder von Harald Kirschner sind in der Ausstellung 50 Jahre Grünau, als Grünau noch Schlammhausen hieß, noch bis Mitte September im Kommhaus in Grünau zu sehen. 11.22 Uhr ist es jetzt.
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7: Als in den 1990er Jahren in Rostock AIDA Cruises startet, lief es zunächst etwas holprig, doch in den 2000er Jahren kam der Kreuzfahrtboom. Das sorgte für kräftigen Aufwind. AIDA entwickelte sich schnell zu einer der bekanntesten Marken der Branche. Heute vor 30 Jahren wurde das erste AIDA Kreuzfahrtschiff getauft. Ein Rückblick von Mirjam Bennecke.
18: Roter Kussmund auf weißem Schiffsbug. Mit diesem Markenzeichen gleiten die Kreuzfahrtschiffe der AIDA-Flotte durch die Weltmeere. An Bord gibt es Minigolfanlagen, Kletterparks, Wasserrutschen, Restaurants und jede Menge Partys. AIDA! Kaum zu glauben, aber die Wurzeln der rotlippigen Spaß- und Konsumkreuzfahrtflotte liegen in der DDR.
19: Allzeit gute Fahrt für Schiff und Passagiere wünschen auch wir und danken zugleich den Erbauern, die gut und zügig gearbeitet haben.
18: Die DDR steigt im Jahr 1960 ins Kreuzfahrtgeschäft ein. Und zwar mit den beiden Ferienschiffen Völkerfreundschaft und Fritz Heckert. Später kommt die MS Arkona dazu. Die Schiffe steuern vor allem Häfen in sozialistischen Bruderländern wie Polen oder Kuba an. Mitfahren darf, wer besonders parteitreu oder ein verdienter Arbeiter oder verdiente Arbeiterin ist.
20: Ich arbeite beim WBK Cottbus Betonwerk Hoyerswerda. Ich habe diese Reise als Auszeichnung bekommen und die Kollegen haben mich eben ausgewählt.
21: Für diese Reise wünsche ich mir in erster Linie ein ausgezeichnetes Wetter. Vor allen Dingen recht schöne Tage in Leningrad, weil Leningrad immer mein Wunsch war, einmal bei schönem Wetter zu sehen, weil ich noch niemals die Möglichkeit hatte, Leningrad zu besuchen.
18: Betrieben werden die Urlauberschiffe von der Deutschen Seereederei in Rostock, der Staatsreederei der DDR. Knapp 300.000 Gäste reisen auf den Schiffen über die Weltmeere. Dann kommt die Wende.
22: Nach der deutschen Einheit ist das Unternehmen wirtschaftlich in stürmische See geraten. Damit die ehemalige DDR-Flotte in Zukunft in schwarzen Zahlen schwimmt, müssen mindestens 42 Schiffe verkauft werden.
18: Die Staatsreederei wird privatisiert und tausende Arbeitsplätze gestrichen. Um das Kreuzfahrtgeschäft zu retten, ordnet die Leitung der Deutschen Seereederei einen Imagewechsel an. Weg mit der verstaubten Etikette an Bord. Kreuzfahrten sollen für alle da sein. Nicht nur, wie in der BRD üblich, für gediegene ältere Gäste mit viel Geld.
23: Sportlich und unkompliziert soll's zugehen. Clubferien zur See heißt das Motto. Fünfmal am Tag raus aus den Klamotten, rinnende Klamotten, wie auf einer herkömmlichen Kreuzfahrt. Nein, danke, das ist out. Lieber am Pool lümmeln und zwischendurch schnell ans Buffet.
18: Für das Clubferienkonzept wird ein neues Schiff gebaut. Die AIDA bietet Platz für 1.300 Gäste. Sie ist zu dieser Zeit das größte deutsche Passagierschiff. Bei der Schiffstaufe im Juni 1996 sorgt nicht nur der Kussmund am Bug, sondern auch der Name für Gesprächsstoff.
24: Ja, also eigentlich hat es ja italienischen Touch und ich erwarte also Opernprogramme.
25: Ich hätte den Namen meiner Frau gewählt. Ilse.
26: Nein, Ilse finde ich viel, viel schöner.
27: Nein, ich würde mir
26: ist doch mal was anderes als wie Ilse. Mal, ja. Ilse gibt es immer, aber AIDA ist, finde ich, toll.
27: Passt,
26: wunderschön.
18: Heute gehören die inzwischen 11 AIDA-Schiffe zum amerikanischen Konzern Carnival Corporation. Doch der Hauptsitz von AIDA Cruises ist immer noch in Rostock. Dort, wo am 7. Juni 1996 das erste AIDA-Kreuzfahrtschiff getauft wurde. Heute vor 30 Jahren.
7: Achtung, der MDR. Entwarnung auf der A14 Magdeburg-Dresden, kein Falschfahrer mehr zwischen Kreuz Magdeburg und Magdeburg-Sudenburg. Achtung, Entwarnung auf der A14 Magdeburg-Dresden, kein Falschfahrer mehr zwischen Kreuz Magdeburg und Magdeburg-Sudenburg. Soweit der MDR Verkehrsdienst.
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7: Kuhmann, hörst du mich?
29: Das war's, liebe Zuschauer, liebe Fußballfreunde. 1:0 gewinnt die DDR-Fußballnationalmannschaft in Hamburg über die Auswahl der BRD. Torschütze Sparwasser.
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7: Und wir sind beim Wetter und Eckhard Hering im MDR Aktuell Wetterstudio. Eckhard, kurz vor 11:30 ist es. Wie entwickelt sich das Wetter am Nachmittag?
3: Ja, die Sonne macht sich etwas rarer, müssen wir doch konstatieren. Von Westen her dringen nach Mitteldeutschland dann doch etwas dichtere Wolken hinein. Gerade so im Norden von Thüringen, auch im Norden von Sachsen-Anhalt. Da kann es vielleicht den ein oder anderen Tropfen geben, vielleicht auch in der Oberlausitz. Das wird dann aber zum Abend hin sich wieder etwas auflockern. Dann kann auch die Sonne bis zum Untergang wieder mal hervorlugen und das Ganze dann ja bei einem leichten Temperaturrückgang im Gegensatz zu gestern heute in der Spitze nur 18 bis 24 Grad.
7: Und morgen die Temperaturen?
3: Morgen wird es deutlich wärmer mit 22 bis 27 Grad in der Spitze, sommerlich warm und die Sonne ist wieder an Bord und es bleibt trocken.
7: Dankeschön, Eckhard Hering beim Wetter.
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7: Der Blick auf die kommende halbe Stunde, gleich nach den Nachrichten, die jetzt folgen. Podcast Sonntag, dann die Reportage Highway der Zerstörung unterwegs auf Lulas Amazonas Autobahn. Das ist heute das Thema.

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1: Um 11.30 Uhr mit Frank Thomas. Der Fraktionsgeschäftsführer der Union, Steffen Bilger, hat die Forderung zurückgewiesen, die Sommerpause ausfallen zu lassen. Der CDU-Politiker sagte dem Sender NTV, Sommerpause heiße nicht, dass die Arbeit ruhe. Das Kabinett tage weiter. Auch die Ausschüsse könnten zu Sondersitzungen zusammenkommen. Es sei sichergestellt, dass die notwendigen Entscheidungen ohne Zeitverzug getroffen würden. Der Verband der Familienunternehmen hatte gefordert, die Sommerpause in diesem Jahr ausfallen zu lassen, um geplante Reformen zügig voranzubringen. Der Weltluftfahrtverband befürchtet im Zuge des Irankriegs eine Pleitewelle bei den Airlines. Verbandschef Willy Welsh sagte, einige Fluggesellschaften würden mit den hohen Treibstoffpreisen nur schwer zurechtkommen. Er rechne damit, dass einige Unternehmen aufgeben müssten oder von Konkurrenten übernommen würden. Zudem würden Airlines zunehmend unrentable Strecken streichen. Zuletzt hatte die Lufthansa Verbindungen von Leipzig, Halle und Dresden aufgegeben. Ungarn schränkt den Zuzug von Arbeitern aus Nicht-EU-Ländern ein. Der neue ungarische Ministerpräsident Péter Modyar hob per Verordnung eine Regelung der Vorgängerregierung auf. Durch sie bekamen Gastarbeiter eine vereinfachte Aufenthaltsgenehmigung. Sie wurde vor allem von Personen aus den Philippinen, der Ukraine, China, Vietnam und Indien genutzt. Mit der Einschränkung des Zuzugs löst Modyar ein Wahlversprechen ein. Die Wirtschaft weist darauf hin, dass in Ungarn in vielen Branchen Arbeitskräfte fehlen. Menschen unterschätzen den Kooperationswillen von Fremden. Das geht aus einer Studie hervor, die im Magazin Science veröffentlicht wurde. Datengrundlage war ein Experiment mit über 100.000 Personen aus 125 Ländern. Danach erwarteten die Befragten, dass nur 47% ihrer Mitmenschen bereit sind zu kooperieren, tatsächlich seien es aber fast 70% gewesen. In Deutschland sei dieses Phänomen noch ausgeprägter. Die Forscher erklärten, viele Menschen würden andere zu negativ einschätzen, dadurch schwäche sich die Gesellschaft selbst. Bundesweit öffnen heute die Welterbestätten ihre Türen. Unter dem Motto »Gemeinsam für Frieden und Verständigung« finden mehr als 550 Veranstaltungen statt. Geplant sind Führungen, Konzerte und Mitmachaktionen für die ganze Familie. In Mitteldeutschland beteiligen sich unter anderem das Bauhaus in Dessau und Weimar sowie die Montanregion im Erzgebirge. Eröffnet wird der Tag der offenen Tür mit einem Festakt im historischen Reichssaal in Regensburg. Das waren die Nachrichten. Das Wetter, die Temperaturen. Dresden stark bewölkt 18, Eisenach wolkig 17 Grad, Erfurt stark bewölkt, Gardelegen bedeckt jeweils 18 Grad. Hoyerswerda leicht bewölkt 20, wolkig in Magdeburg 19, Neuhaus 13 Grad. Stark bewölkt Oschatz 19, Plauen 18 Grad, Wernigerode wolkenlos 18, Wittenberg bedeckt 19 Grad. Am Nachmittag Sonne und Wolken, im Norden Sachsen-Anhalts und in Ostsachsen einzelne Schauer, sonst trocken, 18 bis 24 Grad, teils böige, in Gipfellagen stürmischer Südwestwind. Nachts Bewölkungsrückgang, teils klar, örtlich Nebel, trocken, 11 bis 7 Grad. Morgen zunächst Sonne, im Tagesverlauf von Westen her zunehmend bewölkt, noch trocken, 22

0: Altendorf-Unfall. Geblitzt wird auf der A9 Richtung Berlin zwischen Halle und Bitterfeld-Wolfen und A71 Richtung Sangerhausen zwischen Oberhof und Greifenroda. Soweit der MDR Aktuell Verkehrsdienst, 11.34 Uhr.
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2: Mit Andrea Jope. Die BR-319 ist eine fast 900 Kilometer lange rote Staupiste durch das Herz des Amazonasgebiets. Zur Regenzeit verwandelt sich die Straße in eine Schlammpiste. Im Sommer wird so viel Staub aufgewirbelt, dass das Atmen schwerfällt. Der schlechte Zustand der Straße diente bisher als Barriere. So blieb der Wald hier noch intakt, haben es Eindringlinge wie Holzfäller, Goldgräber und Landräuber noch nicht geschafft, in das weitgehend unberührte Gebiet vorzudringen. Doch das könnte sich bald ändern, denn die BR-319 wird ausgebaut und durchweg asphaltiert. Auch für den Export von Agrargütern aus dem Landesinneren über den Hafen von Manaus. Umweltschützer fürchten, dass die Straße mehr Goldgräber, Drogenschmuggler und illegale Holzfäller anlockt. Und auch Präsident Lula unterstützt persönlich das Projekt, Anne Herberg berichtet.
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3: Kollege, aqui é minha vida.
4: Valdino de Sousa Mota steht am Wasser und weint. Ein kleiner, aber muskulöser Mann in Shorts und Fußballshirt. Sein Haar ist kräftig, die Züge fein. Seine 60 Jahre sieht man ihm nicht an. Er sei hier geboren und aufgewachsen, sagt Valdino de Sousa Mota dann. Aber jetzt habe er Angst, hier zu leben. Aus der Ferne sind Motorgeräusche zu hören. Sie kommen näher. Wir sollen die Kamera herunternehmen, bittet Valdino. Zwei Motorräder fahren langsam vorbei. Als es wieder still ist, sagt er:
5: Viele Leute kommen von außerhalb und schüchtern uns ein. Alle, die hierher kommen, tragen Gewehre, manchmal Revolver, und wir hören nachts Schüsse. Sie kommen auch tagsüber und sagen, dass es viele Tote geben wird. Sie kommen auf unser Land, sie sagen, sie haben es gekauft von irgendwelchen Leuten, von denen niemand weiß, wer sie sind.
4: Valdino de Sousa Mota lebt mit seiner Familie in einer traditionellen Siedlung am Ufer des Rio Madeira, einem Zufluss des Amazonas. Wald und der Fluss gaben ihnen alles, was sie zum Leben brauchten. Nahrung, Medizin, ein Auskommen. Valdino zeigt Kumaru-Samen, die sie verkaufen. Und ihre Lebensart schützte Wald und Fluss, bis der Ramal 17 sie erreichte. Eine kleine Schneise, die sich wie eine Fischgräte in den dichten Regenwald streckt. Folgt man ihr, trifft man auf frisch gefällte Baumriesen, noch rauchendes Weideland, zwielichtige Geschäfte um Land und Gold. Und schließlich auf die Bundesstraße BR-319. Eine Frontlinie. Denn hier tobt ein Konflikt, dessen Ausgang nicht nur Folgen für die Zukunft des Amazonas hat, sondern auch für den Rest der Welt. Es ist der einzige Landweg, der die Millionenmetropole Manaus im Herzen des Amazonas mit dem Rest Brasiliens verbindet. Es gibt keine Tankstellen, keine Werkstätten, keine Handyverbindung. Und die meiste Zeit des Jahres ist die BR-319, zumindest das gut 400 Kilometer lange Mittelstück der Miau, kaum befahrbar. Ein Glück, sagen Umweltschützer. Eine Katastrophe, sagt Trucker Jimel.
6: Das hier ist eine Lehmpiste. Das ist Schlamm oder Staub. Dabei war die Straße einmal asphaltiert. Aber dann haben sie die Straße zerstört. Die Politiker, die Mafia der Fährboote, die keine Straßen wollen, weil sie ihnen das Geschäft kaputt machen. Und nun kommen auch noch die Umweltschützer. Manchmal schäme ich mich, Brasilianer zu sein.
4: Es gibt kaum ein Infrastrukturprojekt im Amazonas, das so umstritten ist, für so viele Spannungen sorgt wie die Bundesstraße BR-319. Für lokale Politiker, Siedler und Unternehmer in Manaus ist sie eine Lebensader, die Wohlstand und Fortschritt in den Amazonas bringt, wenn sie endlich ausgebaut und asphaltiert würde. Naturschützer, Klimaforscher und traditionelle Gemeinschaften sind dagegen überzeugt, der Ausbau der Straße würde dem Amazonas endgültig den Todesstoß versetzen und den Regenwald an jenen Kipppunkt bringen, der ihn in eine Savanne verwandelt.

0: Die meisten Wissenschaftler glauben, dass dieser Kipppunkt erreicht wird, wenn 20% des Waldes vernichtet werden. Heute sind wir bei 18%.
1: Esse é dos grandes blocos de floresta que protegem a Amazônia.
2: Dies ist eines der letzten großen Waldgebiete, die das Amazonasgebiet schützen, weil sie eine Barriere für die Abholzung darstellen. Und wir wissen, dass die fortschreitende Abholzung zum Zusammenbruch sogenannter Ökosystemdienstleistungen führen. In dem betroffenen Gebiet bilden sich sogenannte fliegende Flüsse, die den Süden und Südosten Brasiliens und Südamerikas mit Niederschlägen versorgen. Schon jetzt haben wir festgestellt, dass Städte im Süden aufgrund der bereits jetzt abgeholzten Flächen nahe der Bundesstraße BR-319 bereits von Dürre betroffen sind.
0: Das sagt der renommierte Biologe und Umweltwissenschaftler Lucas Ferranci vom Nationalen Institut für Amazonasforschung, kurz INPA, in Manaus. Seit mehr als 10 Jahren untersucht er, auch gemeinsam mit dem preisgekrönten US-Ökologen und Klimaforscher Philip Fernside, die Auswirkungen der BR-319 auf den Amazonas. Sie haben kalkuliert, was beim Ausbau der Bundesstraße passieren könnte. Mehr als 5 Millionen Hektar Wald könnten bis 2050 abgeholzt werden. Das entspricht in etwa der Fläche Kroatiens.
2: Wenn wir über die große Biodiversität der Region sprechen, müssen wir auch über Zoonosen sprechen. Das Amazonasgebiet ist eines der bakterien- und virenreichsten Regionen der Welt. Heißt, dort schlummert ein großes Reservoir an unbekannten Krankheitserregern. Das ist äußerst besorgniserregend. Wir stehen unmittelbar vor einer Reihe neuer Pandemien, die vom Amazonasgebiet ausgehen werden. Die Eröffnung der BR-319 käme einem globalen Bioterroranschlag gleich.
0: Brasiliens Militärgeneräle ließen die BR-319 einst quer durch den Urwald schlagen. Das war Ende der 1960er Jahre. Der Amazonas galt damals als grüne Hölle, die man kolonialisieren und industrialisieren musste. In Manaus war kurz zuvor eine Freihandelszone eingerichtet worden. Mitten im Regenwald sollten Kühlschränke und Motorräder gebaut werden. Und dann über die BR-319 in den Süden, nach Rio und São Paulo transportiert werden. Mobilität, Modernität, Zukunft. Das Versprechen lockte tausende Zuwanderer aus dem Süden an. Ex-Präsident Jair Bolsonaro hat den Ausbau der Straße versprochen. Lokalpolitiker aus dem Amazonas, Senatoren aus Brasilien. Nun aber verspricht sie sogar Luiz Inácio Lula da Silva, der eine Führungsrolle beim Klima- und Waldschutz einnehmen will und zum Amtsantritt versprach, er werde die illegale Abholzung am Amazonas bis 2030 stoppen. Den Ausbau der Bundesstraße BR-319 sieht er dabei nicht mehr als Hindernis. So erklärte er im Amazonas-Kanal des TV-Senders Globo.
3: Wir werden die BR-319 bauen. Jetzt ist es wichtig, dass wir, die Bundes- und Landesregierungen, Verantwortung für den Schutz des Amazonasgebiets übernehmen. Wir können keine Autobahn bauen und 2 Monate nach ihrer Fertigstellung gibt es Abholzung, Landraub, Viehzucht, wo kein Vieh sein sollte, und Sojaanbau, wo nichts anderes hingehört. Auf dem berühmten Mittelabschnitt, der fast 400 Kilometer lang ist, müssen wir Verantwortung übernehmen, um den Wald zum Wohle der Menschheit zu erhalten.
0: Lulas Regierung plant ein sogenanntes Parkstraßenprojekt. Heißt, die ausgebaute Straße solle dann von Schutzgebieten flankiert werden, die durch Kontrollposten und Satellitenüberwachung vor Abholzung geschützt werden. Seit Lulas Rückkehr ins Präsidentenamt hat sich die Abholzung im Amazonasgebiet tatsächlich stark verringert und erreichte nun den niedrigsten Stand seit 2014. Es wurde wieder mehr in die Umweltbehörden investiert, das Personal aufgestockt, Kontrollen erhöht. Vom Ziel, die illegale Abholzung bis 2030 zu stoppen, ist Brasilien jedoch noch weit entfernt. Und das zeigt sich eben gerade auch in jenem berühmten Mittelstück der BR-319.
4: Hamawakiviu. Da war jetzt eine Schneise im Wald und die sah noch ziemlich frisch aus.
0: Je weiter wir gen Süden fahren, umso besser wird die Lehmstraße. Umso lichter aber auch der Wald um uns herum. Wir entdecken immer wieder Korridore, die von der Hauptstraße abzweigen. Wenn man bei Google Maps auf Satellitenansicht geht, sieht die Gegend, in der wir gerade sind, aus wie ein Fischskelett. Die Korridore erscheinen Gräten, um die statt Wald, also grüne Farbe, braune Flecken zu sehen sind.
4: Vogel, Vogel. Okay, also Feuer, da sind jetzt riesige schwarze Rauchwolken vor uns. Es brennt und zwar heftig. Und das, obwohl es sowieso schon mega heiß ist.
0: Bem-vindo em realidade steht an einem Ortsschild. Willkommen in der Wirklichkeit, heißt das auf Deutsch. Doch kurz vor dieser Siedlung, Realidade, zweigen wir ab auf den Ramal 17, also jene Schneise, die zur Flusssiedlung von Valgino di Sousa Mota führt. Ein sogenanntes Assentamento, das den Bewohnern vom Staat zur Verfügung gestellt wurde, mit der Auflage, den Wald dort traditionell zu bewirtschaften. Doch auf dem Weg dorthin sehen wir Kilometer um Kilometer apokalyptische Landschaften. Verbrannte Erde, rauchende Stämme, einst gigantischer Urwaldriesen. Dazwischen schnell zusammengezimmerte Holzhäuser, an anderen Stellen schon Rinderweiden, Gras und ordentlichen Zäunen und Gattern.
5: Diese Straße hier bedeutet das Ende unseres Waldes. Diese Straße wird unseren gesamten Wald zerstören.
0: All dieses Land gehört eigentlich dem Staat, sagt Valdino, der uns auf eine kleine Anhöhe hinter seinem Haus geführt hat. Seine Parzelle wirkt wie eine grüne Insel inmitten der Zerstörung. Leute würden hierher kommen und sich das Land einfach nehmen. Grilhage nennt man das in Brasilien, Landraub.
5: Sie dringen ein mit der Motorsäge, holzen ab, legen Feuer, stellen später ein bisschen Vieh drauf. Sie kommen alle aus Villa Realidade und dorthin kamen sie aus anderen Bundesstaaten, aus Rondônia, aus Mato Grosso. Erst neulich kam eine Familie hierher, die behauptete, irgendein Doktor aus Mato Grosso habe ihnen das Land verkauft. Dabei hatten sie kein Dokument.
0: Menschen wie Valgino, die sich den Grilheiros, den Landräubern, in den Weg stellen, leben gefährlich. Valgino zeigt auf die Zufahrt zu seinem Grundstück.
5: Ich wurde genau hier direkt bedroht. Um 3 Uhr morgens kam ein Mann aus der Stadt hierher, er trug ein Hemd und eine Waffe und wollte mich und meine Familie töten. Und dann, Gott sei Dank, kam eine Gruppe Nachbarn. Als wir eine Anzeige erstatten wollten in der Stadt, sagte der Polizist, das ginge nur, wenn wir den Namen des Banditen wüssten. Hier passiert gar nichts, auch mit dem Land hier. Das wird alles nicht kontrolliert. Ja, die Beamten sagen, sie kommen, aber auf halbem Weg drückt ihnen jemand Geld in die Hand und dann kehren sie wieder um.
0: Grilhage, die Besetzung riesiger Waldflächen, um sie dann in Nutzfläche umzuwandeln, in Rinderweiden oder Ackerflächen. Grilhaging, Landraub und Landspekulation, gilt heute als Hauptmotor der Abholzung am Amazonas. Und als lohnendes Geschäft, über das längst Verbrecherbanden die Kontrolle übernommen haben, sagt der Wissenschaftler Lucas Ferranci, der wegen seiner Recherchen entlang der Straße selbst Morddrohungen erhalten hat.
6: Wir wissen, dass die organisierte Kriminalität hinter dem Landraub steckt. Es gibt Morde wegen Landstreitigkeiten und keine Sicherheit. Es wurden bereits Farmen im Wert von 500 Millionen Real angelegt, was etwa 100 Millionen US-Dollar entspricht. Hunderte und aberhunderte Quadratkilometer wurden mit den Erlösen aus kriminellen Machenschaften gekauft. Denn, auch das wissen wir, entlang der Bundesstraße BR 319 weitet sich auch der Drogenhandel aus, auch in den Amazonasgemeinden. Die Einnahmen werden in Goldgräberboote auf dem Rio Madeira investiert und in illegal besetztes Land entlang der BR 319. Weder die Bundespolizei noch die nationalen Streitkräfte sind in der Lage zu handeln, denn die Leute sind bewaffnet. Alle sind heute bewaffnet. Die Holzfäller, die Landräuber, die Goldschürfer. Villa Realidade ist zu einem wilden Westen geworden.
0: Villa Realidade, also die Siedlung Wirklichkeit, hieß einmal Terra Nova, neues Land. Ein paar landlose Kleinbauern wurden dort einst vom Staat selbst angesiedelt, um die BR 319 instand zu halten. Diejenigen, die nach dem Verfall der Straße blieben, merkten dann schnell, dass man mit Holz sehr viel mehr Geld machen konnte als mit dem Verkauf von Kautschuk und Maniok.
7: Ich war gerade durch eine Stadt, wo ein Sägewerk nach dem anderen ist.
0: Sägewerke, Bars, Werkstätten, eine Tankstelle, ein Bordell und mittlerweile etwa 2000 Einwohner links und rechts der Bundesstraße. Das ist Villa Realidade heute. Eine Delegation aus Senatoren und Abgeordneten ist zu Besuch. Sie werben für die Asphaltierung der BR 319, für die Legalisierung von besetztem Land Und sie fordern, dass Goldschürfen am Madeira-Fluss nicht weiter kriminalisiert.
8: O senador Omar tem conhecimento e tem olhar diferenciado pelo nosso estado.
0: Neben ihnen applaudiert besonders laut Dedei Lo, der Bürgermeister von Humaitá, eine mittlerweile auf 60.000 Einwohner angewachsene Stadt, 100 Kilometer weiter südlich am Ufer des Rio Madeira. Fast zwei Drittel der Einwohner dort lebt vom illegalen Goldschürfen. Der Motorenlärm ist ohrenbetäubend, die Mittagshitze und die Mücken erbarmungslos. Doch Julio und seine Brüder wissen, dass ihnen eventuell nur Stunden oder Tage bleiben, bis ihr Arbeitsplatz in die Luft gesprengt wird. Deswegen holen sie raus, was sie kriegen können, in Schichten.
9: Ich habe Angst bei der Arbeit. Aber was soll ich tun? Wenn die Bundespolizei kommt, um hier alles in die Luft zu jagen, können wir nichts tun. Sie sagen, wir sind Kriminelle. Aber wir haben Kinder großzuziehen. Wir haben Familien zu ernähren. Die Regierung soll mal herkommen. Das Goldschürfen, das ist das Einzige, was es hier gibt, um den Lebensunterhalt zu verdienen.
0: Er steht mit drei weiteren Garimperos, also Goldgräbern, einiger Kilometer flussaufwärts auf einer Bausa, einem archaisch anmutenden Goldbaggerfloß. Auf dem Oberdeck gibt es Schlafkojen. Zwischen den Maschinen trocknen Unterhosen auf einer Wäscheleine, daneben eine Küchenzeile und ein Plumpsklo. Niemand hier hat mehr als 4 Jahre eine Schule besucht. Julio lässt mit Hilfe eines alten LKW-Motors, Marke Mercedes, und einer Drahtwinde einen Plastikschlauch auf den Grund des Rio Madeira. Dort unten wird der sedimenthaltige, wässrige Flussschlamm aufgewühlt, wieder hochgepumpt und dann über ein mit Matten ausgelegtes Goldsieb geleitet. Danach werden diese Matten ausgewaschen. In der sogenannten Azogi, einem Gemisch aus Wasser und Quecksilber, an dem der Goldstaub kleben bleibt, erklärt Clayton und rührt mit seinem nackten Bein in der Brühe herum. Er fange das Quecksilber aber später wieder auf, versicherte Clayton. Es gelange nicht ins Wasser und überhaupt so schädlich könne es nicht sein, er lebe ja. Seinen Nachnamen will auch er, wie Julio, lieber nicht veröffentlicht ist. Er weiß, was er macht, ist illegal. Umso mehr, als die Regierung von Lula da Silva ihrem Berufsstand den Krieg erklärt hat und immer mal wieder Bundespolizisten und Umweltbehörden vorbeischicken, um die Goldbagger zu zerstören. Mit Hubschraubern, Sprengsätzen, Tränengas und viel entflammbarem Benzin.
9: Das Boot meines Onkels haben sie schon zerstört. Sie kamen mit Gummi geschossen und Pfefferspray. Wir haben uns im Wald versteckt. Den Motor konnten wir retten. Ich mache das hier aus der Not heraus.
0: Die Männer arbeiten für einen Finanzier, wie sie sagen, der ihnen dann auch gleich das Gold abkauft. Rund 80 Gramm holen sie in einer Woche raus. Je nach Reinheitsgrad macht das etwa 5.000 Reais, rund 900 Euro, was für die Region ein absoluter Spitzenverdienst ist und bleiben wird. Schließlich klettert der Goldpreis seit Jahren auf immer neue Rekorde. Allein der Bundesstaat Amazonas exportierte im vergangenen Jahr Gold im Wert von rund 150 Millionen US-Dollar. Größter Abnehmer war übrigens Deutschland. Für die Umwelt ist das ein Problem.
10: Ihr habt kein Herz. Das hören wir oft, wenn wir im Einsatz sind. Wir sind Väter, die darum kämpfen, die Familie zu ernähren. Die soziale Frage ist schwierig und den großen Gewinn machen andere. Aber das ändert nichts daran, dass Goldschürfen riesige Schäden anrichtet. Deswegen ist es illegal. Deswegen bekämpfen wir es. Die Leute müssen sich etwas anderes suchen.
0: Das sagt Leutnant Galiotto von der Militärpolizei Rondonias. Er ist lang genug dabei, um zu wissen, die Situation in seinem Einsatzgebiet ist komplex. Wir sind nahe Porto Velho im Bundesstaat Rondônia unterwegs, inmitten des sogenannten Abholzungsbogen, dort, wo die BR 319 endet. Endlose Sojaplantagen prägen das Bild, Rinderweiden, große Fazendas, aber auch große Armut in den Randbezirken und Dörfern rund um die Hauptstadt. Militärpolizeileutnant Galiotto steht im Untergeschoss eines zweistöckigen riesigen Goldbaggers, den die Militärpolizei bei einer ihrer Razzien beschlagnahmt hat. und den Galeotto und sein Team nun als schwimmende Einsatzzentrale auf dem Rio Madeira nutzen. 2,5 bis 3 Millionen Reais seien solche Bagger wert und eine halbe Million Euro. Einflussreiche Finanziers stecken dahinter, die sich natürlich nicht die Hände mit der Drecksarbeit schmutzig machen würden. Und er hat Zahlen. Der Gewinn beim illegalen Goldabbau allein in den letzten 7 Monaten umgerechnet fast 40 Millionen Euro. Das schätzt Brasiliens Bundespolizei. Den Schaden, den die Goldbagger anrichten, beziffern die Beamten dagegen auf umgerechnet fast 150 Millionen Euro.
10: Das Problem ist, dass alles zusammenhängt. Das Gold, das hier abgebaut wird, ist praktisch eine Parallelwährung. Damit werden andere Verbrechen finanziert, beziehungsweise die Gewinne gewaschen. Drogenhandel, Prostitution, Piraterie. Das hier ist ein sehr kritisches Gebiet.
0: Ob sie auch bedroht würden, will ich wissen. Ständig, sagt Galeotto und steckt seine Waffe ins Halfter. Die organisierte Kriminalität sei inzwischen in der gesamten Amazonasregion präsent. Auf einem Schnellboot geht es los, den Fluss hinauf. Mit an Bord sind auch Kontrolleure der Umweltschutzbehörde. 120 bis 160 Goldbagger seien hier noch vor kurzem im Einsatz gewesen, sagt Galeotto. Die meisten würden sich jetzt verstecken, weil sich, auch dank neuer Technologien, wie dem hier weit verbreiteten Satelliten-Internet per Starlink-Antenne, natürlich längst herumgesprochen habe, dass die Polizei Kontrollen durchführt. Ein bisschen ist das Ganze auch ein Katz-und-Maus-Spiel. Plötzlich stoppt. Quer durch den Fluss verläuft ein Fischernetz. Galeotto nickt in Richtung Ufer. Mitten im Wald ist dort ein Camp aus Plastikplanen zu sehen. Mit gezückter Waffe setzen die Kontrolleure eine Gruppe junger Männer fest. Wie erwartet haben sie keine gültige Lizenz, um hier zu fischen. Das größere Problem allerdings, die Beamten finden Munition und versteckt in einer Palme ein Gewehr. Es gebe den Verdacht, dass die Fischer in der Region mit Drogengangs zusammenarbeiten. Diese bestreiten das mit Tränen in den Augen. Nun aber werden sie festgenommen. Ihr gesamter Fang an eine gemeinnützige Organisation verschenkt. Ihre Gerätschaften zerstört.
10: Leider ist Umweltkriminalität sehr lukrativ. Deshalb muss der finanzielle Schaden, den Umweltkriminelle erleiden, höher sein als ihr Gewinn. Das ist auch eine Abschreckung. Denn Umweltkriminalität ist ein feiges Verbrechen. Sie geschieht, wenn der Staat keine gezielten Kontrollen durchführt. Kaum sind wir weg, kommen die Goldgräber zurück. Der Gewinn ist einfach so hoch. Und gezielte Kontrollen sind äußerst schwierig, egal wie sehr wir uns bemühen. Denn unser Einsatzgebiet ist riesig. Der Wald ist dicht und unwegsam. Es ist utopisch zu glauben, dass wir das gesamte Gebiet überwachen können.
0: Die Patrouille ist für diesen Tag zu Ende. Goldgräber haben wir nicht gefunden, Holzfäller auch nicht. Eine Woche später allerdings, ab den frühen Morgenstunden, erschüttern Explosionen den Rio Madeira. Auf Videos, die uns die Bundespolizei, aber auch die Goldschürfer aus Sumaita später schicken, sind kriegsähnliche Szenen zu sehen. Sprengsätze explodieren. Hubschrauber kreisen über die Uferpromenade von Humaitá. Insgesamt 277 Goldgräberschiffe gehen in verschiedenen Gemeinden am Madeira-Fluss in Flammen auf. Verzweifelte Anwohner filmen schwarze Rauchsäulen und Ölteppiche auf dem Flusswasser. Was das alles mit der Bundesstraße BR-319 zu tun hat? Alles, sagt Moangati Niyahui. Er ist Sprecher der indigenen Gemeinden in der Region entlang der Bundesstraße.
11: Diese großen Infrastrukturprojekte der Regierung hatten schon immer Auswirkungen auf unser Leben, weil sie mehr und mehr Leute in die Region locken, die dann den Wald abholzen, die unsere Flüsse zerstören, Krankheiten bringen und Gewalt. Für uns bedeutet der Ausbau der Bundesstraße nichts als Zerstörung für das Leben und die Lebensweise der indigenen Bevölkerung hier im südlichen Amazonasgebiet und entlang des Madeira-Flusses.
12: Das war die Reportage von Anne Herberg. 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Eckart, ja, kurz vor 12 und inzwischen Mittagszeit angebrochen. Ja. Wer nachmittags rausgeht, bei welchen Temperaturen?
13: Ja, in der Spitze heute 18 bis 24 Grad. Ich habe gerade mal nachgeschaut. 21 Grad derzeit in Brehna. Das wäre jetzt so der Temperaturspitzenreiter. Ist also noch ein bisschen Luft nach oben. Auf die Sonne können wir uns nicht zwingend verlassen, die das Ganze noch erwärmen kann. Denn sie macht sich am Nachmittag etwas rarer. Lediglich ja in vielen Teilen Sachsens, aber auch in Thüringen, da gibt es lockere Bewölkung, da kann sie sich zeigen, aber von Nordthüringen über den Harz bis in den Norden von Sachsen-Anhalt, da ist es dann schon mal ein bisschen dichter und da kann es auch hin und wieder auch mal etwas tröpfeln.
12: Dankeschön, Eckart Hering beim Wetter. Der Blick auf die kommende halbe Stunde nach Viertel. Die Frage, wie kam der Mensch beim Honig auf den Geschmack? Wir erzählen, in welcher Weise dabei wohl ein Vogel eine wichtige Rolle spielte. Dies ein Thema. Ab 12.05 Uhr wird mein Kollege Jens Henninger Sie durchs Programm führen. Und hier war Andrea Jope. Ich wünsche noch einen schönen Sonntag.
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15: Um 12 Uhr mit Frank Thomas. Der Fraktionsgeschäftsführer der Union, Steffen Bilger, hat die Forderung zurückgewiesen, die Sommerpause ausfallen zu lassen. Der CDU-Politiker sagte den Sendern RTL und NTV, Sommerpause heiße nicht, dass die Arbeit ruhe. Das Kabinett tage weiter, Ausschüsse könnten zu Sondersitzungen zusammenkommen. Es sei sichergestellt, dass die notwendigen Entscheidungen ohne Zeitverzug getroffen würden. Der Verband der Familienunternehmen hatte gefordert, die Sommerpause in diesem Jahr ausfallen zu lassen, um geplante Reformen zügig voranzubringen. Eine russische Drohne hat nach ukrainischen Angaben das zentrale Atommülllager nahe Tschernobyl getroffen. Wie der ukrainische AKW-Betreiber mitteilte, wurde das Gebäude für die Annahme von Behältern teilweise zerstört. Das Feuer habe gelöscht werden können. Es sei dort kein abgebrannter Kernbrennstoff gelagert worden. Die Strahlenwerte seien stabil geblieben. Präsident Wolodymyr Selenskyj verurteilte den Angriff als extrem niederträchtig. Russland habe das Gebiet gezielt angegriffen. Das Land Thüringen hat die anteilige Kostenübernahme für Schulausflüge gestoppt. Das geht aus einem Schreiben des Bildungsministeriums an alle staatlichen Schulen hervor, aus dem die Nachrichtenagentur dpa zitiert. Geld gibt es demnach nur noch für Besucher von Gedenkstätten und Erinnerungsorten. Grund sind die leeren Kassen. Die Linke kritisierte den Zuschussstopp scharf. Die Landesregierung habe in den vergangenen Monaten Hunderttausende Euro für Auslandsreisen ausgegeben, Schülern würden aber Ausflüge verweigert. Die CSU dringt auf eine Reform des Wahlrechts. CSU-Landesgruppenchef Alexander Hoffmann sagte in Berlin, die Reform stehe im Koalitionsvertrag. Wer zum Gelingen der Koalition beitragen wolle, müsse sich an die vereinbarten Dinge halten. Das Wahlrecht war erst 2023 von der Ampelkoalition geändert worden. Dadurch erhielten einige Wahlkreissieger kein Mandat mehr. Das will die Union ändern. Sie lehnte aber die SPD-Forderung ab, den Bundestag künftig hier zur Hälfte mit Männern und Frauen zu besetzen. Papst Leo hat in der spanischen Hauptstadt Madrid vor 1,2 Millionen Gläubigen eine Messe unter freiem Himmel gefeiert. Der Andrang war so groß, dass die Polizei die Zugänge zum zentralen Cibelesplatz sperren musste. In seiner Predigt sagte Leo, der Glaube dürfe nicht privat bleiben, sondern müsse im Alltag und in der Gesellschaft sichtbar werden. Der Papst hatte gestern seine einwöchige Spanienreise begonnen. Das waren die Nachrichten. Das Wetter, die Temperaturen. Trocken, stark bewölkt, 8 Grad. Chemnitz, wolkig, 17. Dresden, stark bewölkt, 18 Grad. Eisenach, wolkig, 17. Erfurt, stark bewölkt, 18 Grad. Fichtelberg, wolkig, 13. Gera, leicht bewölkt, 17. Görlitz, heiter, 19 Grad. Halle leicht bewölkt, Leipzig wolkig, jeweils 20 Grad, wolkig in Magdeburg 19, Meiningen 17 Grad. Am Nachmittag neben Sonne, zeitweise stark bewölkt, am ehesten im Norden Sachsen-Anhalts sowie in Ostsachsen einzelne Schauer, sonst weitgehend trocken, 18 bis 24 Grad, teils böiger in Gipfellagen stürmischer Südwestwind. Nachts Bewölkungsrückgang, teils klar, örtlich Nebel, trocken, 11 bis 7 Grad. Morgen zum Start verbreitet Sonne, im Tagesverlauf von Westen her zunehmend bewölkt, dennoch durchweg trocken, 22 bis 27 Grad. Dienstag unbeständig mit Schauern und Wind, Temperaturrückgang. Im Leerverkehrsdienst A4 Richtung Frankfurt zwischen Chemnitz Ost und Chemnitz Mitte stockend nach Unfall im Baustellenbereich plus 20 Minuten. A4 Richtung Frankfurt zwischen Stadtroda und Jena Zentrum Stau wegen eines defekten Fahrzeugs im Baustellenbereich plus 30 Minuten. A13 Richtung Dresden zwischen Freiwalde und Duben ungesicherte Unfallstelle. A13 Richtung Dresden zwischen Thiendorf und Radeburg Stau wegen Bauarbeiten 15 Minuten Verzögerung. A14 Richtung Magdeburg zwischen Halle-Trotha und Lübbe-Jün Sperrung wegen Bauarbeiten bis zum Abend, derzeit Stau ab Halle-Tornau. A38 Richtung Göttingen zwischen Leipzig-Südwest und Lützen stockend an einer Baustelle plus 10 Minuten. B247 zwischen Mühlhausen und Höngerdar Sperrung. Geblitzt wird auf der A9 Richtung Berlin zwischen Halle und Bitterfeld-Wolfen, A71 Richtung Sangerhausen zwischen Oberhof und Gräfenroda. Soweit der MDR-Verkehrsdienst, 12.05 Uhr.
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16: Mein Name ist Jens Hinninger, einen schönen guten Tag. Heute Abend treffen sich in London Kanzler Merz, Frankreichs Präsident Macron und der britische Premierminister Starmer, bekannt auch als die E3-Gruppe, mit dem ukrainischen Präsidenten Zelensky. Sie wollen die Chancen für neue Verhandlungen mit Russland ausloten. Denn zuletzt waren ja die Bemühungen um ein Ende des Ukraine-Kriegs deutlich ins Stocken geraten. Frage deshalb an unsere Londoner Korrespondentin Franziska Hoppen, worum genau könnte es denn bei dem Treffen am Abend gehen?
17: Es soll um die weitere Unterstützung und Stabilisierung der Ukraine gehen. Dazu gehören wahrscheinlich Militärhilfen, Finanzhilfen und auch die langfristige Unterstützung der Wirtschaft und Verteidigung. Und es soll um die Frage gehen, wie der Druck auf Russland weiter erhöht werden kann. Wahrscheinlich in Form von weiteren Sanktionen, um für Russland eben die Kosten dieses Krieges zu erhöhen und Putin zu schwächen. Und was dabei sicherlich eine Rolle spielt, ist die jüngste Ablehnung Putins von direkten Gesprächen mit der Ukraine. Also eben die Frage, wie Europa auf die Ablehnung reagiert und welche Rolle Europa bei künftigen Verhandlungen über eine Waffenruhe spielen soll, auch mit Blick auf die sogenannte Koalition der Willigen, der Zusammenschluss von mehr als 30 Ländern unter Führung von Frankreich und Großbritannien, der sich ja mit der Frage beschäftigt, wie Frieden in der Ukraine möglich sein kann. Denn anscheinend sieht man da gerade ein Fenster für Gespräche der europäischen Seite mit Russland.
16: Aber warum treffen sich die E3 denn gerade jetzt mit Zelensky?
17: Putin hat ja Zelenskys Aufforderung zu einem direkten Gespräch diese Woche abgelehnt und damit stellt sich die Frage für die Europäer, wie der Druck auf Putin aufrechterhalten werden kann. Und weil die USA als Unterstützer gerade mit dem Krieg im Iran und im Nahen Osten beschäftigt sind, wächst der Druck auf die Europäer, mehr Verantwortung zu übernehmen. Und die möchten eben vermeiden, dass sie bei etwaigen Verhandlungen dann nur Zuschauer sind und am Ende vor vollendete Tatsachen gestellt werden. Deshalb versuchen die E3 jetzt wohl diplomatisch Gewicht aufzubauen, gerade kurz vorm G7-Gipfel, wo dann nämlich drei der mächtigsten Staats- und Regierungschefs in Europa geeint auftreten könnten. Und Russland wirkt gerade geschwächt durch massive wirtschaftliche Belastungen und militärische Abnutzung. Die Zustimmungswerte für Putin sind schlecht, während die Ukraine ja Russland zuletzt massiv angegriffen hat in St. Petersburg. Und diese Schwäche wollen die E3 wahrscheinlich nicht ungenutzt lassen.
16: Und zum Schluss vielleicht noch Ihre Einschätzung dazu, was denn dieses Treffen wirklich ausrichten könnte.
17: Also abgesehen davon, dass Putin ein Treffen mit Zelensky ja abgelehnt hat, hat Russland auch deutlich gemacht, dass es seine Kernforderungen nicht aufgeben will. Dazu gehören unter anderem die Kontrolle über besetzte Gebiete und weitreichende Sicherheitsforderungen gegenüber der Ukraine. Und deshalb wäre es überraschend, wenn nach dem Londoner Treffen jetzt plötzlich direkt Friedensgespräche beginnen. Was die E3 realistisch erreichen können, ist, die Ukraine militärisch durch 2026 zu bringen. Und sie können den wirtschaftlichen Druck auf Russland erhöhen, zum Beispiel durch weitere Sanktionen gegen gegen Energieexporte oder Einschränkungen bei Finanzströmen. Und noch ein langfristiger, wichtiger Punkt ist, dass sie die Koalition der Willigen weiter ausbauen können. Das ist auch ein Zeichen an die USA, die sich ja beschwert hatten, dass die EU nicht genug auf eigenen Beinen stehen kann. Und je mehr Europa zeigen kann, dass sie hier Führung übernehmen, desto mehr wird auch die transatlantische Partnerschaft gestärkt.
16: Die Informationen aus London von Franziska Hoppen. MDR Aktuell. Bundesrat und Bundesregierung sollen sich zur allgemeinen Schulpflicht bekennen und diese stärken. Eine entsprechende Initiative will das Land Thüringen kommende Woche in die Länderkammer einbringen. Ausgangspunkt ist eine Diskussion in Sachsen-Anhalt um eine mögliche Abschaffung der allgemeinen Schulpflicht im Falle eines Wahlsiegs der AfD. Ministerpräsident Schulze von der CDU hatte für diesen Fall schon vor einem Schulsterben gewarnt, vor allem in ländlichen Regionen. Mehr dazu von Silan Asemi.
18: Die aktuelle Debatte kommt nicht zufällig auf. Hintergrund ist die Landtagswahl im September in Sachsen-Anhalt. Die AfD, die in Umfragen klar führt, hat dort angekündigt, die Schulpflicht abschaffen und durch eine sogenannte Bildungspflicht ersetzen zu wollen. Eltern sollen dann selbst entscheiden, ob ihre Kinder eine Schule besuchen oder zu Hause unterrichtet werden. Der Vorstoß wird auch vom Thüringer AfD-Chef und Rechtsaußen Björn Höcke unterstützt. Der Bildungsminister von Sachsen-Anhalt, Jan Riedel von der CDU, warnte im MDR, der Vorstoß führe in eine völlig falsche Richtung. Schule sei mehr als Vermittlung vom Wissen. Es gehe um Werte und die freiheitlich-demokratische Grundordnung. Auch bundesweit löst das Vorhaben, die Schulpflicht abzuschaffen, Kritik aus. Bildungsexperten warnen, dass sich bildungsferne oder überforderte Familien aus dem ohnehin schwierigen Schulalltag zurückziehen könnten. Die mögliche Folge wäre, dass Kinder weiter den Anschluss verlieren. Deshalb fordern die Experten deutlich strengere Kontrollen, wenn eine Bildungspflicht eingeführt werden sollte.
16: Johannes Winkel, das ist der Chef der Jungen Union, der hat sich in die Diskussion um Sparmaßnahmen im Bundeshaushalt eingeschaltet. Er fordert, dass die geplante Rentenerhöhung im Juli kleiner ausfällt, um mehr Spielraum zu haben für BAföG und Elterngeld. Dagmar Nuhn dazu.
19: Sparen in Zeiten knapper Kassen sei nötig, müsse aber auch gerecht ablaufen, meint Winkel in der Bild am Sonntag. Unfair sei, wenn die Renten wie geplant steigen, während die BAföG-Erhöhung ausfallen und das Elterngeld sogar gekürzt werden solle. Sein Vorschlag, die Renten nur um 3 statt um 4,2% anheben. Dadurch würden 5 Milliarden Euro frei, für die BAföG-Wohnkostenpauschale und um Kürzungen beim Elterngeld zu verhindern. An die Bundesregierung appelliert Winkel wörtlich, gebt euch einen Ruck für die junge Generation.
16: Bundestagsabgeordnete erwerben durch 4 Jahre im Parlament so hohe Ansprüche auf Altersbezüge wie Durchschnittsverdiener in 28 Beitragsjahren. Das zeigen Berechnungen des Wissenschaftlichen Dienstes des Bundestages, die Linken-Fraktion angefragt hatte. Daniel Magar berichtet.
20: Die rentenpolitische Sprecherin der Linkspartei Vollert kritisierte, dass die Abgeordnetendiät und Altersentschädigung für Abgeordnete nichts mit der Lebensrealität der meisten Menschen in Deutschland zu tun hätten. Es sei absurd, dass Beschäftigte mehrere Jahrzehnte lang Vollzeit arbeiten und in die Rentenkasse einzahlen müssten, um dieselben Ansprüche zu erhalten wie ein Bundestagsabgeordneter in nur einer Wahlperiode. Die Linke fordert deshalb, dass auch Abgeordnete in die gesetzliche Rentenversicherung einzahlen sollten. Ende des Monats soll sich ein Koalitionsausschuss von Union und SPD mit einer Reform der Rentenversicherung befassen. Erwartet werden harte Einschnitte. Vor allem aus der Unionsfraktion gibt es Forderungen, die Lebensarbeitszeit deutlich zu verlängern.
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16: Der Bundeskanzler hat mit Gegenwind zu kämpfen, die AfD hat Rückenwind, ohne viel dafür zu tun. Und in der FDP ist die Windrichtung egal. Klingt komisch? Uwe Jahn erklärt mal, was es damit auf sich hat.
21: Woher der Wind weht, dafür hat der neu gewählte FDP-Chef Wolfgang Kubicki durchaus ein Gespür. Und eine gewisse Portion Kaltschnäuzigkeit, die hat er auch.
22: Die Freien Demokraten brauchen keinen Rückenwind. Leute, die segeln, wissen, dass es völlig egal ist, woher der Wind kommt. Man muss nur wissen, wo man ist und wo man hin will.
21: So wie vielleicht der Bundeskanzler, dem der Wind um die Ohren weht und der dabei wenigstens um seine Nachtruhe zu beneiden ist.
23: Wirklich, das habe ich von meiner Mutter geerbt. Ich schlafe wirklich gut und ich wache morgens auf, stehe auf und gehe richtig gerne an die Arbeit.
21: Von der es wirklich genug gibt. So viele Reformen stehen an, die dann spätestens im kommenden Herbst für Stürme sorgen könnten. Da ist der Gegenwind. Der Bundesaußenminister Johann Wadephul, CDU, in New York zerzaust hat, wohl noch harmlos. Deutschland wollte so gerne einen Sitz im UN-Sicherheitsrat, wurde aber nicht gewählt.
1: Meine Überzeugungskraft wird in Berlin natürlich nicht größer durch dieses Ergebnis.
21: So sieht's aus. In der SPD kennt man sich mit Flauten aller Art wenigstens einigermaßen aus. Wenn das Malheur passiert ist, weiß Adis Ahmetovic, hilft nur noch Haltung.
2: Wichtig ist, dass wir jetzt nicht beleidigt sind, sondern dass wir uns weiterhin uneingeschränkt zu diesem multilateralen System bekennen.
21: Bei Wind und Wetter gilt in der Politik wie im Leben. Wer den Schaden hat, braucht für den Spott nicht zu sorgen, denn dafür gibt es ja die AfD. Hier Markus Frohnmeier.
3: Deutschland konnte sich als einer der größten Beitragszahler der Vereinten Nationen und trotz jahrelanger Bemühungen nicht einmal gegen Österreich durchsetzen.
21: Tja, Österreich ist natürlich nicht so stark wie Russland, wo es eine AfD-Delegation zu einem Wirtschaftsgipfel zieht. Und dafür hagelt es Kritik. Wo war ich? Ach ja, bei der Frage, woher der Wind kommt. Oder was oder wen er ins Kanzleramt weht. Ab und zu ausländische Staatsgäste zum Beispiel. Hier ist es der neue ungarische Regierungschef.
4: Peter Modja hat bewiesen, dass Pendel schwingt nicht nur in eine Richtung, in die Richtung des Illiberalen oder gar Autoritären. Es kann auch zurück und eindrucksvoll in die Mitte zurückschwingen.
21: Wenn es allerdings überall an Schwung fehlt, kann man natürlich versuchen, wenigstens etwas Rückenwind herbeizureden.
4: Es liegen sehr gute Jahre vor uns.
21: Egal, woher der Wind bläst oder wie geht der Satz weiter?
4: Wenn wir jetzt gemeinsam daran arbeiten, statt gegeneinander zu arbeiten.
21: Heißt, um im Bild zu bleiben, allemal kräftig pusten. Dann weiß man, woher der Wind weht.
16: 12.15 Uhr ist es zu hören, MDR aktuell. Unsere wichtigste Meldung heute Mittag. Forderungen, die Sommerpause in diesem Jahr ausfallen zu lassen, hat der Fraktionsgeschäftsführer der Union, Steffen Bilger, zurückgewiesen. Er erklärte, Sommerpause heiße nicht, dass die Arbeit ruhe, das Kabinett tagt weiter und auch Ausschüsse könnten Sondersitzungen beantragen. Weitere Meldungen jetzt mit Frank Thomas.
15: Unbekannte Täter haben im Landkreis Schmalkalden-Meiningen offenbar einen Bach in der Nähe einer Fischzuchtanlage verunreinigt und dadurch hunderte Fische getötet. Die Polizei geht von einem Schaden in Höhe von 100.000 Euro aus. Der Vorfall ereignete sich laut Polizei bereits gestern. In Nordhausen hat es an diesem Wochenende eine Serie von Einbrüchen in Kleingärten gegeben. Wie die Polizei mitteilte, sind mehrere Gartensparten betroffen. Die Täter hätten sich jeweils gewaltsamen Zugang zu den Häusern verschafft. Entsprechend hoch sei der Schaden. In Dresden haben in der Nacht unbekannte Täter einen Zigarettenautomaten aufgesprengt. Nach Angaben der Polizei entstand ein Schaden von 4.000 Euro. Die Höhe der Beute aus Bargeld und Tabakwaren ist noch unklar. Das Wetter nachmittags vorübergehend bewölkt, örtlich einzelne Schauer, frischer, teils böiger Wind bei 18 bis 24 Grad. Nachts gering bewölkt, teils klar, 11 bis 7 Grad. Morgen heiter bis wolkig, am Abend Bewölkungszunahme, trocken, 22 bis 27 Grad. Im aktuellen Verkehrsdienst A4 Richtung Frankfurt zwischen Chemnitz Ost und Chemnitz Mitte stockend nach Unfall plus 20 Minuten. A4 Richtung Frankfurt zwischen Stadtroda und Jena Zentrum, Stau wegen Bergungsarbeiten plus 45 Minuten. A9 Richtung München zwischen Naumburg und 30 Stocken plus 10 Minuten. A13 Richtung Dresden zwischen Freiwalde und Duben Unfallsperrung Stau. A13 Richtung Dresden zwischen Thiendorf und Radeburg Stau an einer Baustelle plus 15 Minuten. A38 Richtung Göttingen zwischen Leipzig Südwest und Lützen stockend wegen Bauarbeiten. A14 Richtung Magdeburg zwischen Halle Trotha und Lübbejün Sperrung bis zum Abend. B247 zwischen Mühlhausen und Höngeda Sperrung. Blitzer A9 Richtung Berlin zwischen Halle und Bitterfeld-Wolfen. Und A71 Richtung Sangerhausen zwischen Oberhof und Gräfenruda. Soweit der MDR Aktuell Verkehrsdienst, 12.17 Uhr.
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16: Jack White ist Gitarrist der White Stripes, das ist bekannt, aber seit gut 20 Jahren baut er im Verborgenen auch Skulpturen und Möbel. Die zeigt er zum ersten Mal der Öffentlichkeit. In der Galerie von Nachbar Damien Hirst in London präsentiert White Objekte aus Fundstücken, Installationen und interaktive Kunst. Gabi Biesinger berichtet.
5: Der wohl bekannteste Song der White Stripes ist zur Fußballhymne geworden und der ehemalige Frontman US-Musiker Jack White freut sich auch auf die Fußball-WM in seiner Heimat.
6: Yeah, I do enjoy football.
5: Welcher Mannschaft er die Daumen drücken will, das muss er sich aber erst noch überlegen.
6: I don't know yet. We've been so busy with the show.
5: Die Vorbereitungen für seine erste Kunstausstellung haben ihn bisher einfach zu sehr abgelenkt. Turner-Preisträger Damien Hirst hatte White vor 5 Jahren persönlich eingeladen, in seiner Newport Street Gallery in London doch mal seine Kunst auszustellen, nachdem er einige von Whites Skulpturen gesehen hatte. Seitdem hat der 50-Jährige darauf hingearbeitet und empfindet das als große Ehre.
6: It was a huge flattering honor that he would ask me to do that after he saw a couple of my pieces.
5: Jack White möchte nicht der Musiker sein, der jetzt auch Kunst macht. Das sei der Fluch, wenn man für eine Sache berühmt sei, dass Leute dann sowas denken würden.
6: It's the curse of being known for something. But I think some people, if they dig deeper into this, they'll see that this goes way back with me, 30 plus years. I just never shared it with anybody.
5: Dabei beschäftigt sich White schon seit über 30 Jahren mit Design, Möbeln und Skulpturen. Er habe das nur noch nie einem Publikum gezeigt. Als Teenager absolvierte White in seiner Heimatstadt Detroit eine Lehre als Polsterer und konzentrierte sich bei seinen Werkzeugen, Visitenkarten oder Rechnungen bereits auf nur 3 Farben, wie es die White Stripes später auch taten. Seine Inspiration war die De-Stijl-Bewegung von Künstlern wie Piet Mondrian, bei der die Bildsprache auf strenge Farbraster reduziert wurde. Whites Ausstellung umfasst Fotos, Installationen, interaktive Soundexponate, Skulpturen und Möbel. Er schätzt diese Vielfalt.
6: Well, I like to try all different methods.
5: Als Polsterer gefiel mir, dass ich ramponierten Möbeln, die eigentlich auf der Müllhalde hätten landen können, ein zweites Leben eingehaucht habe. Etwas Hübsches, Neues zu schaffen, das erfüllt mich sehr. Der Idee, etwas Schrottreifes aufzumotzen, folgt etwa auch Whites amüsanter Einfall einer erfundenen Firma, die Holzpaletten für spezielle Kundenbedürfnisse recycelt. White hat ein Dutzend Paletten gestaltet, mit Verkehrshütchen und gelben Warnleuchten als Roadside Campfire für Straßenarbeiter oder mit Obstkörbchen als Regal für mobile Obstverkäufer. Eine Palette ist mit kitschigen Goldornamenten verziert, das Präsidentenmodell. Das sind dieselben Goldfarben aus dem Baumarkt, mit denen Trump das Oval Office dekoriert hat. Er denkt vermutlich, seine lächerlichen Schnörkel sind aus echtem Gold. Aber ich habe das mit echtem Blattgold ausprobiert. Das wirkte zu wertig. Also musste ich billige Goldfarbe kaufen, damit es so aussieht wie bei Trump.
6: So, that's the presidential model.
5: Auch eine persönliche musikalische Ikone hat White in Serie angefertigt. Ukulele Joe ist ursprünglich eine rund 30 cm große Gipsfigur aus den 1940er Jahren, ein Musiker mit Blumenkranz und Ukulele. White hat die Statue in unterschiedlichsten Farben und Größen aus Kunstharz nachgebildet als Selbstporträts. Er sieht sich durch Joe selbst als Avatar.
6: He just became my idol. Self-portraits, you know. I'm looking through him as an avatar.
5: Und der mannsgroße, schwarze Ukulele Joe erzeugt sogar ein Echo, wenn man ihm ins Ohr spricht.
6: I can talk into his ear. And we even have an echo knob. Hey, hey!
5: Für Jack White ist und bleibt Kunst in erster Linie Handarbeit, obwohl man sich heute ja alles so einfach aus dem Internet fischen könne.
6: Things come very easily from the Internet.
5: Ich finde, man muss sich in seinem kleinen Atelier weiterhin die Hände schmutzig machen.
6: But you still got to get your hands dirty. You still got to get in that room, that little room or that garage or that attic.
7: Well, you're in your little room and you're working on something good. But if it's really good, you're gonna need a bigger room.
16: Und die Ausstellung, die läuft noch bis zum 13. September in der Damien Hirst Gallery in London. MDR aktuell 12.22 Uhr. Der Honey Guide ist ein kleiner, unscheinbarer Wildvogel und ein erstaunlicher Partner des Menschen. Denn in der afrikanischen Wildnis zeigt der Honiganzeiger mit lautem Gezwitscher den Weg zu wilden Bienenstöcken. Von dieser Kooperation berichtet Stefan Überbach.
0: So klingt es, wenn der Greater Honey Guide, der große Honiganzeiger, auf sich aufmerksam macht. Ganz klar, dieser Vogel möchte was. Er hat ein festes Ziel und er will, dass man ihm dahin folgt. Das klingt dann so. Im Osten und im Süden Afrikas kennen viele diesen Ruf und wissen, was er bedeutet, zum Teil schon seit Generationen. Der kleine, graubraune Vogel fliegt ein Stück voraus, setzt sich auf einen Ast, ruft dann wieder, wartet ein bisschen und fliegt weiter. Schritt für Schritt führt er den Menschen so durch die Landschaft zu einem wilden Bienenstock. Natürlich nicht einfach so, sondern weil er sich etwas davon verspricht. Interessant ist dabei, dass die Menschen in vielen Regionen des südlichen Afrikas auf diese Weise Honig finden können, den sie für ihren täglichen Bedarf brauchen. Auf der anderen Seite frisst der Honiganzeiger hauptsächlich Bienenwachs, möchte aber nicht von den Bienen gestochen werden, die ihr Nest verteidigen. Der Vogel ruft also die Menschen herbei, damit diese kommen, den Bienenstock öffnen und einen Teil des Wachses oder Honigs entnehmen. Danach frisst der Honiganzeiger die Reste, insbesondere das Bienenwachs. Nicolas Porcellato ist Biologe und Safari-Guide. Er arbeitet für die Honey Guide Conservation Lodge, 3 Autostunden nördlich von Johannesburg, führt Urlauber und Naturfreunde durch die Wildnis. Die unverwechselbaren Rufe des großen Honiganzeigers kennt er genau.
8: Wenn
0: die Menschen diesen Rufen folgen, fliegt der Vogel weiter voraus und kann sie über mehrere Kilometer hinweg führen, bis sie die Bienen erreichen. Man schätzt, dass die Honiganzeiger die Lage von wilden Bienenstöcken in einem Umkreis von bis zu 200 Quadratkilometern kennen, was zeigt, wie clever sie sind. Ohne die Hilfe der Vögel wären die wilden Bienennester kaum zu finden. Oft liegen sie gut versteckt, hoch in Bäumen oder in Felsspalten. Was dem Honey Guide bei der Suche hilft, er beobachtet fliegende Bienen und folgt ihnen zu ihren Stöcken. Außerdem hat er ein gutes Gedächtnis und kann sich die Nistplätze merken. Und, anders als viele andere Vögel, verfügt er auch über einen vergleichsweise gut entwickelten Geruchssinn, mit dem er Wachs oder Honig wahrnehmen kann. Optisch allerdings macht der Honey Guide nicht sonderlich viel her. Er ist relativ klein, etwa so groß wie ein Star oder eine Amsel. Er ist nicht sehr farbenfroh, aber trotzdem interessant anzusehen. Er hat eine leichte Streifung an den Seiten und das auffälligste Merkmal ist sein sehr dunkler Kopf. Das Problem ist, dass man ihn meistens nur hört, aber selten sieht. Auffällig ist das Sozialverhalten des Honey Guides. Wie der Kuckuck legt auch er seine Eier in fremde Nester. Brutparasitismus nennt das die Wissenschaft. Das Weibchen sucht nach Nestern anderer Vogelarten, zum Beispiel Wiederhopfer oder Eisvögel. Manche dieser Vögel nisten in Baumhöhlen. Der Honiganzeiger wartet, bis der Wirtsvogel selbst Eier gelegt hat. Würde er vorher ein Ei hineinlegen, würde der Wirt merken, dass es nicht seins ist und das Nest verlassen. Dann legt das Honeyguide-Weibchen unbemerkt sein Ei dazu. In manchen Fällen zerstört es dabei die Eier des Wirtes, sodass am Ende nur sein eigenes übrig bleibt. Wenn das Küken schlüpft, kann es sogar die anderen Eier oder Küken mit seinem spitzen Schnabel kaputt machen.
8: They will actually destroy themselves, as they have a quite sharp beak. The eggs of the host.
0: Die Kooperation zwischen Mensch und Vogel ist eine klassische Win-Win-Situation, von der beide Seiten profitieren. Und das vermutlich schon sehr, sehr lange. Was der menschliche Honigfreund dabei besser nicht tun sollte, die ganze Beute einfach für sich behalten.
8: Definitely not, because if you do betray it.
0: Genau, wenn die Zusammenarbeit endet, kann das Verhalten des Vogels verschwinden. Es hat tausende Jahre gedauert, diese Beziehung aufzubauen. Wenn Menschen nicht mehr kooperieren, könnten die Vögel diese Fähigkeit wieder verlieren.
8: But if we stop cooperating with them over time, they will lose this habit and then we are gonna lose this particular relationship.
0: Womöglich aber werden sich die Vögel für den Betrug bitter rächen. Denn wenn der Honey Guide für seine Hilfe keine Belohnung kommt, sondern leer ausgeht, dann, so erzählen es jedenfalls Erwachsene in Südafrika ihren Kindern, dann führt er die undankbaren Menschen beim nächsten Mal nicht zu einem Bienenstock, sondern zu einer Schlange.
16: Aus Südafrika die Reportage von Stefan Überbach. Wir wechseln zu Eckart Hering im MDR Aktuell Wetterstudio. Und Eckart, in Sachen Wolken sind wir alle gut bedient, aber der Regen bleibt in vereinzelten Gebieten nur.
9: Ja, gerade zieht sich's etwas von Westen her herein, eine kleine Regenzelle, und zwar an der Grenze zu Niedersachsen im nördlichen Harzbereich und dann auch in der Altmark. Da kann es den einen anderen Tropfen derzeit geben. Das wird auch zum Nachmittag da noch Bestand haben. Ansonsten macht sich die Sonne schon noch ein Stück weit rar in den südlichen Landesteilen, also gerade in Thüringen oder in Sachsen-Anhalt. Da ist die Chance am größten, dass wir sie noch sehen werden. Ansonsten immer wieder etwas dichtere Wolken, aus denen es, wie gesagt, schon mal leicht rauströpfeln kann. Und das Ganze dann bei Temperaturen, die heute recht sportlich bei 18 bis 24 Grad liegen.
16: Die Wetterprognose von und mit Eckart Hering. Schönen Dank dafür.
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16: Jammern, verzweifeln oder tanzen. Wir berichten, wie sich ein Tanzprojekt in Hoyerswerda mit dem Problem der schrumpfenden Städte beschäftigt. Ein Thema der kommenden halben Stunde. Und der höchste Kirchturm der Welt wird vom Papst geweiht. Das Ganze passiert am Mittwoch und bei uns erfahren Sie mehr über die Geschichte des Jesusturms der Sagrada Familia in Barcelona.
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15: Um 12.30 Uhr mit Frank Thomas. Eine russische Drohne hat nach ukrainischen Angaben das zentrale Atommülllager nahe Tschernobyl getroffen. Wie der ukrainische AKW-Betreiber mitteilte, wurde das Gebäude für die Annahme von Behältern teilweise zerstört. Das Feuer habe gelöscht werden können, es sei dort kein abgebrannter Kernbrennstoff gelagert worden. Die Strahlenwerte seien stabil geblieben. Präsident Wladimir Selenskyj verurteilte den Angriff als extrem niederträchtig. Russland habe das Gebiet gezielt angegriffen. Sachsen fördert 4 Städte, die einen besseren Schutz vor Extremwetter entwickeln. Wie das Ministerium für Infrastruktur und Landesentwicklung mitteilte, stehen insgesamt 950.000 Euro bereit. Das Geld gehe an Dresden, Leipzig, Nossen und Ottendorfer Kriller. Sie sollen in Modellprojekten zeigen, wie sich Städte besser gegen Hitze oder Starkregen wappnen können. So will Leipzig in der Südvorstadt Straßen so umbauen, dass Niederschläge besser versickern. In Nossen soll ein versiegelter Schulhof wieder begrünt werden. Der Weltluftfahrtverband befürchtet im Zuge des Iran-Kriegs eine Pleitewelle bei den Airlines. Verbandschef Willy Walsh sagte, einige Fluggesellschaften würden mit den hohen Treibstoffpreisen nur schwer zurechtkommen. Er rechne damit, dass einige Unternehmen aufgeben müssten oder von Konkurrenten übernommen würden. Zudem würden Airlines zunehmend unrentable Strecken streichen. Zuletzt hatte die Lufthansa Verbindungen von Leipzig, Halle und Dresden aufgegeben. Menschen unterschätzen den Kooperationswillen von Fremden, das geht aus einer Studie hervor, die im Magazin Science veröffentlicht wurde. Datengrundlage war ein Experiment mit über 100.000 Personen aus 125 Ländern. Danach erwarten die Befragten, dass nur 47% ihrer Mitmenschen bereit sind zu kooperieren. Tatsächlich seien es aber fast 70% gewesen. In Deutschland sei dieses Phänomen noch ausgeprägter. Die Forscher erklärten, viele Menschen würden andere zu negativ einschätzen. In Albanien wächst der Protest gegen ein geplantes Luxusferienressort. An dem Megaprojekt ist der Schwiegersohn von US-Präsident Donald Trump, Kushner beteiligt. Die Hotelanlage soll in der Lagune von Narta gebaut werden, einem Naturschutzgebiet. Dort rasten über 200 Vogelarten. Seit gut einer Woche gehen Tausende gegen den Bau auf die Straße. Ministerpräsident Rama hatte sich hinter das Projekt gestellt und auf die Bedeutung für den Tourismus verwiesen. Das waren die Nachrichten. Das Wetter, die Temperaturen. Dresden stark bewölkt, 19 Grad, wolkig in Eisenach 17, Erfurt 19 Grad. Stark bewölkt, Gardelegen 18, Hoyerswerda und Magdeburg jeweils 19 Grad. Neuhaus starke Bewölkung bei 13, Oschatz 19 Grad. Plauen wolkig 19, Wernigerode bedeckt 18, Wittenberg 20 Grad. Am Nachmittag neben Sonne zeitweise stark bewölkt, am ehesten im Norden Sachsen-Anhalts sowie in Ostsachsen einzelne Schauer, sonst weitgehend trocken 18 bis 24 Grad, teils Böger in Gipfellagen stürmischer Südwestwind. In der Nacht Bewölkungsrückgang, teils klar, örtlich Nebel, trocken 11 bis 7 Grad. Morgen zum Start verbreitet Sonne, im Tagesverlauf von Westen her zunehmend bewölkt, noch trocken 22 bis 27 Grad. Dienstag unbeständig mit Schauern und Wind, Temperaturrückgang. MDR aktuell Verkehrsdienst, A4 Richtung Frankfurt zwischen Dresden-Neustadt und Dreieck-Nossen, 10 Kilometer stocken plus 20 Minuten. Zwischen Chemnitz-Ost und Chemnitz-Mitte, Unfall stockender Verkehr plus 20 Minuten. Zwischen Stadtroda und Jena-Zentrum, Stau wegen Bergungsarbeiten, jetzt eine Stunde Verzögerung. A9 Richtung München zwischen Weißenfels und Eisenberg, Baustellen, Stau plus 15 Minuten. A13 Richtung Dresden zwischen Freiwalde und Duben, Unfallsperrung, Stau. Zwischen Klettwitz und Orterand sowie zwischen Thiendorf und Radeburg Baustellenstau jeweils plus 15 Minuten. A14 Richtung Magdeburg zwischen Halle-Trotha

0: Leben muss, wie die eigene Stadt, allmählich in der Bedeutungslosigkeit versinkt, wenn immer mehr Menschen, vor allem Junge, gehen. Dann könnte man natürlich jammern und verzweifeln oder man könnte zum Beispiel auch ein Tanzprojekt auf die Beine stellen und in den Inszenierungen fragen, wie wollen wir eigentlich in Zukunft leben? So zumindest wird es in Hoyerswerda gehandhabt mit dem Projekt Eine Stadt tanzt. Für die aktuelle Inszenierung ist seit Freitag Premierenwochenende und der Titel lautet Die Entscheidung. Was dort auf der Bühne und damit auch in der Stadt entschieden werden muss, hat sich Grit Krause schon vorab mal angeschaut.
1: Also tanzen kann jeder?
2: Das mag sicher stimmen, aber auch auf der Bühne? Dirk Lienig, Tänzer und Theaterautor, ist fest davon überzeugt. Er hat 2010 in Hoyerswerda, wo er aufgewachsen ist, das Projekt Eine Stadt tanzt ins Leben gerufen. Die aktuelle Inszenierung ist die mittlerweile siebte, an der sich etwa 90 Menschen aus der Stadt beteiligen.
3: Urbanität ist eine städtische Lebensweise mit kultureller Vielfalt.
2: Spielort ist dieses Mal das ehemalige Zentrum Warenhaus in der Hoyerswerdaer Neustadt, besser gesagt die leerstehende obere Etage. Die für DDR-Kaufhäuser typischen wabenartigen Aluminiumelemente an der Fassade lassen das Gebäude nach wie vor zum Blickfang werden, inmitten der Plattenbauten. Innen wiederum bringt das Bühnenbild Farbe in die kargen Räume, viel Rot und noch Gelb und dazwischen Frauen und Männer jeden Alters, die die Bewegungen von Dirk Lienig aufgreifen und es ihm gleichtun. Ein halbes Jahr Proben, dreimal die Woche, liegen hinter ihnen.
1: Dass es immer Projekte sind, die mit den Leuten hier vor Ort zu tun haben. Das Thema, das bindet sie ganz stark. Dann diese große Gemeinschaft, dass halt wirklich Kinder neben Großeltern stehen, dass man halt aus ganz verschiedenen Hintergründen sich hier trifft und ein gemeinsames Ziel verfolgt. Und ich glaube, dieser Zauber, der verbindet alles.
2: Übergreifendes Thema in all diesen Inszenierungen ist Hoyerswerda selbst. Und da vor allem der Blick auf eine Stadt, die seit der Wiedervereinigung mehr als die Hälfte ihrer Einwohner verloren hat und die weiter schrumpft. Rückbau und Abriss spielen nach wie vor eine Rolle. Erst Anfang des Jahres wurde ein Stadtbild prägender Elfgeschosse, das Hochhaus am Knie, abgerissen.
4: Um das Ganze mal zu visualisieren, was hier eigentlich passiert, ist das schon... Eigentlich wirkt man da wirklich mal mit und tut das den Leuten vielleicht auch ein bisschen näher bringen.
2: Erzählt Marie Jenke, die zusammen mit ihren Eltern und ihrer Großmutter beim Projekt mittanzt. Weitaus deutlicher formuliert es Dorit Baumeister.
5: Wir versuchen also doch so ein großes Thema eben mal mit diesen Mitteln anzubringen und die Stadt aufzufordern, ihre Hausaufgaben zu machen.
2: Dorit Baumeister ist Architektin und tanzt nicht nur mit, sondern steht dem Projekt auch als fachliche Beraterin zur Seite. Sie beschäftigt sich seit Jahrzehnten mit Schrumpfung und Transformation von Städten und dem damit verbundenen gesellschaftlichen Wandel.
5: Diese Region hier, das wissen wir, hat es sehr schwer. Das nützt gar nichts, diese Strukturwandelgelder, weil wir haben eine extrem schwierige demografische Zusammenstellung, Fachkräftemangel. Wir müssen sowas von attraktiv und interessant sein, überhaupt Zuzug zu erreichen. Ohne dem haben wir keine Chance.
2: Der Stadtspitze der Verwaltung fehle es an einer städtebaulichen Vision, in der beispielsweise auch die Plattenbauten der Neustadt eine Zukunft haben. Schließlich galt Hoyerswerda einst als Modellstadt der DDR, aber durchaus auch im Sinne der städtebaulichen Moderne, wie sie Anfang der 1930er Jahre in der Charta von Athen formuliert worden war. Auf der Bühne im Zentrum Warenhaus wird jedenfalls eine Vision entwickelt. In einer Art Show, leichtfüßig, humorvoll, mit Tanz, Live-Musik und Chor. Und das alles unter dem Titel Die Entscheidung.
1: Alle Städte im ländlichen Raum haben ja ein ähnliches Problem. Die jungen Leute gehen weg, die Städte fallen auseinander ein bisschen und alle suchen nach dem Königsweg, wie muss die Stadt der Zukunft aussehen, damit das nicht passiert, dass die Leute hier bleiben und im besten Fall Leute zurückkommen. Und das ist die Entscheidung, die muss heute gefällt werden.
2: So Projektleiter Dirk Lienig. Im Stück ist gegen Ende immer wieder vom GEREC die Rede, ein tatsächlich existierendes Entwicklungs- und Handlungskonzept für Hoyerswerda, das vor 2 Jahren erarbeitet und seitdem aber nicht mehr hervorgeholt wurde. Wenn es also zum Finale heißt, lies das Buch, könnte das nicht nur auf der Bühne, sondern auch den einen oder anderen im Publikum motivieren, sich mit der Zukunft seiner Stadt auseinanderzusetzen.
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7: Maxi Bayer im Studio um 12.40 Uhr. Einen schönen guten Tag. Und wir schauen nochmal auf den gestrigen Abend. Mit 2:1 gegen den Gastgeber USA gewann die deutsche Fußballnationalmannschaft das letzte Testspiel vor der WM. Schaut

0: man da mal nur auf die Statistik, ja, dann liest sich das ganz gut. Schließlich war es für das DFB-Team der 9. Sieg in Folge. Und dennoch, es ist noch längst nicht alles Gold, was glänzt. Florian Eckel.
1: Der Schweiß der DFB-Kicker glänzt mehr als die Leistung beim Arbeitssieg gegen die USA. Gerade das Offensivspiel ist noch nicht perfekt. Aber viel wichtiger als dieser 2:1 Sieg ist die Einstellung im Team. Selbst in der Nachspielzeit steht das Rudel zusammen und wehrt sich gemeinsam nach einem Foul an Außenverteidiger David Raum. Für Abwehrchef Jonathan Tah eine wichtige Botschaft.
2: Vielleicht ist es so ein bisschen Sinnbild für das, was in dieser Mannschaft gerade für eine Stimmung ist, für eine Atmosphäre ist und für das, was wir auch brauchen und natürlich fürs Turnier.
1: Was die deutsche Mannschaft bei der WM auch brauchen kann, sind gute Offensivstandards. So wie gestern in der 2. Minute.
3: Joshua Kimmich an diesem Freistoß. Sind zu 21, 22 Meter. Das wird eine Variante auf den 2. Pfosten. Kopfball, Tor! Kai Havertz nickt das Ding ein.
4: War auch heute ein gutes Gefühl. Deswegen ein guter Start ins Spiel. Und ja, ich glaube, alles in einem sind wir auf jeden Fall froh, heute gewonnen zu haben.
1: Denn defensiv haben die Deutschen gegen den WM-Gastgeber einiges zugelassen. 16:12 Abschlüsse für die USA, die ebenfalls nach ruhendem Ball trifft.
3: Robinson, Tor! Tor, Tor! Volley! Was für eine Rakete aus dem Rückraum!
1: Dass die DFB-Elf nur diesen einen unhaltbaren Treffer kassiert, liegt vor allem auch an Keeper Oliver Baumann. Der macht in Abwesenheit des noch nicht fitten Manuel Neuer ein starkes Spiel. Und vielleicht darf er auch bei der WM laut Bundestrainer Nagelsmann auf mehr hoffen.
5: Menschlich sehr gut, inhaltlich sehr gut. Wir haben ja auch darauf vorbereitet, dass er trotzdem Spiele bekommt und es kann auch während der WM passieren.
1: Eine immer wichtigere Rolle könnte auch auf Leroy Sané zukommen. Nach dem WM-Aus von Youngster Lennart Kahl hat Sané gegen die USA begonnen und sich direkt belohnt.
3: Das ist die Abschlusschance, Tor, Tor, Leroy Sané!
1: Der bei den Fans zuletzt umstritten war, hat sich nicht nur Tahs Vertrauen erarbeitet.
2: Er hat ein ordentliches Spiel gemacht, hat sich reingehauen, hat uns geholfen im Pressing. Und das ist erstmal die Basis, die wir von jedem Spieler irgendwie brauchen. Und ich weiß, dass da am Ende noch mehr geht bei ihm.
1: Jetzt heißt es aber erstmal Füße hochlegen oder spazieren gehen. Denn Bundestrainer Nagelsmann gibt seinem Team heute frei, um in Chicago nochmal die Seele baumeln zu lassen.
5: Das ist echt eine schöne Stadt, da kann man ein bisschen was erleben. Und danach ist dann natürlich auch der volle Fokus nur aufs Turnier. Deswegen den letzten Tag auch nochmal ein bisschen genießen.
1: Denn ab morgen wird es ernst. Das DFB-Team zieht um nach Winston-Salem und startet dort ins WM-Abenteuer.
0: Soweit Florian Eckel. Zittern bis zum Schluss, aber am Ende ein Happy End. Die Handballerinnen vom SV Union Halle Neustadt, die bleiben in der ersten Bundesliga. Das Ganze dank eines 33:26 Erfolges bei den Füchsen Berlin gestern. Ein Sieg, der in dieser Saison wohl der mit Abstand wichtigste war und einer, der in Halle so schnell nicht vergessen wird. Martin Krause.
6: Am Ende gibt es nur noch Jubeln. Ausgelassen tanzen die Wildcats aus Halle auf dem Parkett, mittendrin Kapitänin Lea Gruber.
7: Ich kann es noch gar nicht richtig in Worte fassen. Ich bin einfach wahnsinnig stolz, dass wir das heute so auf die Platte kriegen konnten. Und ich bin einfach nur so stolz auf die Mannschaft.
6: Riesenerleichterung auch auf der Trainerbank. Ines Seidler ist nicht nur ein Stein vom Herzen gefallen.
8: Mir ist es ganz geworden. Muss man ganz ehrlich sagen. Ich freue mich einfach riesig für dieses Team. Die gehen, bleiben und den Verein, wo so viel Herzblut drin spielt, so viel Ehrenamt arbeiten. Ganz toll.
6: Dabei beginnt das Spiel für ihre Wildcats bei den Füchsen Berlin denkbar schlecht, denn schnell liegt Union Halle Neustadt zurück.
8: Zum Anfang hat man wieder dieses Flattern, ja, aber ich fand es dann schon richtig stark, wieder mit Charakter da zurückgekommen sind. Und dann waren wir einfach da.
6: Der Bundesligist dreht die Partie, auch dank starker Paraden von Torfrau Sophie Krogel.
9: Ich habe immer an uns geglaubt. Für mich war Verlieren gar nicht möglich. Es hört vielleicht einfach jetzt zu sagen nach dem Spiel, aber ich hätte nie geglaubt, dass wir verlieren.
6: In der zweiten Halbzeit lassen die Wildcats vor 750 Zuschauern in Berlin-Charlottenburg nichts mehr anbrennen. 33:26. Die Relegation geschafft. Ein versöhnlicher Saisonabschluss für das Team zur Kapitänin Lea Gruber.
10: Ja, das ist natürlich super wichtig, gerade auch mit dem Hallenausbau für die Stadt. Das erste Liga natürlich was anderes als zweite Liga.
6: Der Blick geht nun schon voraus auf die kommende Saison. Einen neuen Trainer und 5 neue Spielerinnen hat der Verein in der Saalestadt bereits verpflichtet, so Vizepräsident Thomas Wagner.
11: Die Mädels selber haben den Anspruch an sich, nur erste Liga spielen zu wollen und dort in der nächsten Saison mal ein bisschen die Luft brennen zu lassen. Dann bin ich da optimistisch, dass wir zu neuen Ufern starten.
6: Zukunftsmusik für die Halle Wildcats um Lea Gruber, denn erst einmal wird angestoßen.
10: Ganz viel Alkohol.
6: Prost auf den Klassenerhalt. in der ersten Handball-Bundesliga.
0: Glückwunsch natürlich auch von unserer Stelle an den SV Union Halle Neustadt. Damit kann man dort auch ganz entspannt auf das schauen, was heute so in der Sportwelt passiert. Zum Beispiel am Nachmittag das French Open Finale zwischen Deutschlands Tennisstar Alexander Zverev und Flavio Curbolli. Das gibt's auch live zu hören hier bei MDR aktuell. Oder aber regional die deutschen Meisterschaften im Tischtennis in Erfurt. 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
12: 12.45 Uhr ist es hier in MDR aktuell. Unsere wichtigste Meldung heute Mittag. Das zentrale Atommülllager nahe Tschernobyl ist nach ukrainischen Angaben von einer russischen Drohne getroffen worden. Das Gebäude wurde teilweise zerstört, ein Feuer konnte aber gelöscht werden. Weitere Meldungen jetzt mit Frank Thomas.
13: Die griechische Polizei hat am Flughafen Chania auf Kreta einen Deutschen festgenommen. Wie der griechische Rundfunk berichtet, soll sich der Mann in einem sicherheitsrelevanten Bereich aufgehalten haben. Dort habe er das Airport-Gelände und Flugzeuge fotografiert. Der Mann werde nun an die Justizbehörden überstellt. In China haben die Hochschulen ihre zentrale Aufnahmeprüfung gestartet. Für die knapp 13 Millionen Bewerber wurden landesweit fast 8000 Prüfungszentren eingerichtet. Die einheitliche Prüfung umfasst drei Fächer: Chinesisch, Mathematik und Fremdsprachen. Ein Autofahrer in Dessau-Roßlau hat eine unangenehme Begegnung mit Wildschweinen gehabt. Wie die Polizei mitteilte, stoppte der Fahrer, weil eines der Tiere vor einem Bahnübergang auf der Straße stand. Während er auf freier Fahrt wartete, rannte ein anderes Wildschwein seitlich gegen das Auto. Danach verschwanden die Tiere. Das Wetter. Am Nachmittag vorübergehend mehr Wolken, örtlich einzelne Schauer, frischer, teils böiger Wind, 18 bis 24 Grad. In der Nacht gering bewölkt, teils klar, 11 bis 7 Grad, morgen heiter bis wolkig, am Abend Bewölkungszunahme, trocken, 22 bis 27 Grad. MDR aktuell Verkehrsdienst, A4 Richtung Frankfurt zwischen Dresden-Neustadt und Dreieck-Nossen, 10 Kilometer stocken plus 20 Minuten. Weiter Richtung Frankfurt zwischen Chemnitz-Ost und Chemnitz-Mitte, Unfall plus 20 Minuten. Weiter Richtung Frankfurt zwischen Stadtroda und Jena-Zentrum, 7 Kilometer stocken plus 20 Minuten. A9 Richtung München zwischen Weißenfels und Eisenberg, Baustellenstau plus 15 Minuten. A13 Richtung Dresden zwischen Freiwalde und Duben, Unfallsperrung, Stau. A13 Richtung Dresden zwischen Klettwitz und Ortrand sowie weiteren Verlauf zwischen Thiendorf und Radeburg, Baustellenstau. B247 zwischen Mühlhausen und Höngerda, Sperrung. Blitzer A9 Richtung Berlin zwischen Halle und Bitterfeld-Wolfen und A71 Richtung Sangerhausen zwischen Oberhof und Greffenroda. Soweit der MDR aktuell Verkehrsdienst, 12.48 Uhr.
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12: Papst Leo XIV. Höchstpersönlich wird während seiner derzeitigen Spanienreise am kommenden Mittwoch mit einer feierlichen Messe den höchsten Kirchturm der Welt einweihen. Das ist der Jesus-Christus-Turm der Sagrada Familia in Barcelona, 172,5 Meter hoch und gekrönt von einem weißen, in Deutschland angefertigten Kreuz. Immerhin fast 5 Millionen Menschen haben Barcelonas berühmtestes Bauwerk im letzten Jahr besucht. Und wenn der Papst kommt, kommen bestimmt schlagartig Zehntausende dazu. Julia Macher berichtet.
15: Das Kreuz ist bereits von Weitem sichtbar. Mit weißen Mosaiksteinen besetzt, funkelt es auf dem höchsten Turm der Sagrada Familia in der Sonne. Papst Leo XIV. Wird den Jesusturm einweihen. Für Anwohnerin Marta Dominguez ein Grund, stolz zu sein. Den höchsten Kirchturm der Welt in der eigenen Stadt zu haben, sei schon etwas sehr Besonderes, sagt sie und fügt dann schnell hinzu. Eigentlich gehört die Sagrada Familia Barcelona nicht mehr, sondern schon längst der Welt. Vor der Geburtsfassade drängen sich die Menschenmassen. 4,9 Millionen Besucher zählte die Sagrada Familia im letzten Jahr, ein neuer Rekord. Und fast jeder Besuch beginnt hier, vor der verspielten Geburtsfassade auf der Antoni Gaudí, mit unzähligen Figuren, die Weihnachtsgeschichte erzählt. Es ist, mit Ausnahme der Krypta, der einzige Teil, den der 1926 verstorbene Architekt selbst fertiggestellt hat, sagt Jordi Faulí, Chefarchitekt der Sagrada Familia. Gaudí wusste, dass er dieses Projekt mit den 18 Türmen weder zu seiner eigenen Lebzeit noch in den beiden kommenden Generationen fertigstellen würde. Die große Herausforderung für ihn war, seinen Nachfolgern genug Informationen zu hinterlassen. Er ließ ihnen dabei zwar Freiheit, aber die Grundprinzipien des Ensembles, die Formen der wichtigsten Bestandteile, die hat er klar definiert. Um Gaudí zu entschlüsseln, braucht es etwas Mathematik, sagt Faudi. Der Abstand zwischen den Säulen beträgt 7,5 Meter. Jede Säule ist ein Vielfaches davon hoch, bis hin zum Jesusturm mit 172,5 Metern, der höchste Kirchturm der Welt, aber immer noch eine Winzigkeit kleiner als Barcelonas Hausberg Montjuïc. Ihm folgt der Marienturm, mit etwas Abstand dann die den Evangelisten gewidmeten Türme und deutlich niedriger die Aposteltürme, ein Spiegel der katholischen Hierarchie. Als Predigt aus Stein hat Antoni Gaudí die Basilika immer wieder bezeichnet. Katholische Vorbildung benötige man zum Verständnis keine, so Faulli. Man muss wirklich nicht jedes Detail kennen. Im Inneren der Basilika reicht es, sich eine der Säulen anzusehen. Die Besucher sehen, wie sie sich nach oben verzweigt, immer filigraner wird. Automatisch hebt man den Kopf, lässt den Blick nach oben wandern zu den Oberlichtern, durch die das Licht fällt. Man wendet sich hin zur Transzendenz. Und das Licht ist Freude, es steht für die Herrlichkeit. Fenstern und Oberlichtern hat Gaudí eine ganz besondere Form gegeben. Es sind Hyperboloide, eine Art in der Mitte verschlankte Zylinder. Sie streuen das Licht. Zusammen mit den bunten Scheiben sorgt das für faszinierende Farbeffekte. Papst Benedikt XVI. Hat die Architektur der Sagrada Familia bei seinem Besuch 2010 so begeistert, dass er in ihr einen Ausdruck der Via Pulchritudinis sah. Ein theologischer Ansatz, der die Erfahrung von Schönheit durch Kunst als Weg zum Göttlichen beschreibt. Wasser auf den Mühlen all jener, die den Erbauer von Barcelonas wichtigster Sehenswürdigkeit bereits im Chor der Heiligen sehen. Eine Gruppe von Theologen will Antoni Gaudí selig sprechen lassen. Die ersten Hürden sind genommen. Was jetzt fehlt, ist ein Wunder, sagt Josep Maria Turull, Rektor der Basilika. Ob Gaudí zu einem solchen Wunder beigetragen hat, wird derzeit im Vatikan geprüft. Aber bei solchen Angelegenheiten muss man sehr diskret sein. Natürlich würde es uns sehr freuen, wenn Papst Leo bei seinem Besuch in Barcelona uns dieses Geschenk machen würde. Aber wir üben keinen Druck aus. Es ist ein Wunsch. Manche gehen in Erfüllung, andere nicht. Alguns es fan realitat i altres no. Ein Wunder gelänge vermutlich selbst einem heiligen Antoni Gaudí nicht, nämlich das einer raschen Vollendung der Sagrada Familia. Noch fehlt die Gloria-Fassade, das Hauptportal der Basilika. Dafür müsste ein ganzer Häuserblock enteignet und abgerissen werden. Die Verhandlungen dazu laufen, es droht ein Gerichtsverfahren, Ausgang ungewiss.

0: Gerhard ist einer der wichtigsten Kirchenlieddichter des Protestantismus. Viele seiner Lieder werden heute sowohl im evangelischen als auch im katholischen Gottesdienst gesungen. Etwa Befiehl du deine Wege oder Geh aus, mein Herz, und suche Freud. Am 27. Mai hat sich der Todestag von Paul Gerhard zum 350. Mal gejährt. Anlass für uns, einmal die Orte in unserer Region zu besuchen, die mit dem Pfarrer und Dichter verbunden sind. Heute ist das Grimma in Sachsen. Dort hat er die Schulbank gedrückt. Klaus Fischer war dort.
1: Den Blick, den wir jetzt hier auf die Mulde haben, den hat er also auch schon gehabt,
2: sagt Pfarrer Thorsten Merkel. Wir stehen am Fluss und sprechen über den späteren Kirchenlieddichter Paul Gerhard. Hier in Grimma hat er die Fürstenschule St. Augustin besucht, ermöglicht mit dem Geld seines Vaters, der im rund 80 Kilometer entfernten Gräfenhainichen eine florierende Schankwirtschaft besaß.
1: Wir wissen, dass er eingeschrieben wurde. Da gibt es im Museum ein Buch, wo die ganzen Schüler verzeichnet sind. Und er ist ja am 4. April 1622 in Grimma eingeschrieben. Und das war ja nach Ostern. Ne? Ostern war Ende März 1622. Also das wissen wir auf jeden Fall. Die sind schon, ich sag mal, ein bisschen eingesperrt auch gewesen.
2: So beschreibt Thorsten Merkel den Alltag der Internatszöglinge an der Grimmaer Fürstenschule.
1: Jungs ab 15, die haben natürlich den Drang, auch mal rauszugehen und werden das sicherlich auch gemacht haben, durften sich bis nicht erwischen lassen. Und wenn sie doch erwischt wurden mit irgendwas, dann ging es ab in den Bau.
2: Auch die Sonntage waren streng geregelt, mehrere Gottesdienste mussten die Schüler absolvieren und im Chor bzw. in der gregorianischen Schola mitsingen. Und zwar in der schuleigenen Kapelle, aber auch in der Frauenkirche. Sie ist das geistliche Zentrum der Stadt Grimma, ursprünglich romanisch, dann später im Zeitalter der Gotik und des Barock erweitert und umgebaut.
1: Der Frühgottesdienst um 7, das war der Hauptgottesdienst. Da sind sie das erste Mal dran gewesen und dann Nachmittagsgottesdienst gab es auch noch und das war verpflichtend. Und es wechselte zwischen Frauenkirche und auch Klosterkirche.
2: In den zahlreichen Gottesdiensten hat der pubertierende Paul Gerhard wahrscheinlich Trost gefunden, denn er verlor während der Grimmaer Jahre Vater und Mutter. Dazu kam eine Pestepidemie in der Folge des Dreißigjährigen Krieges. Diese Erfahrungen haben womöglich den Lyriker in Paul Gerhard geweckt. Jedenfalls, so ist überliefert, hat er in Grimma erste geistliche Verse verfasst, die aber leider nicht mehr erhalten sind. Erst viel später, als Pfarrer an der Nikolaikirche in Berlin, schrieb er dann die Lieder, die heute weltbekannt sind. Die Melodien steuerten die Nikolaikantoren Johann Krüger und später Johann Georg Ebeling bei.
3: Die Melodien von Krüger und Ebeling empfinde ich als kongenial,
2: sagt der Grimmaer Stadtkantor Tobias Nikolaus.
3: Besonders, weil sie eine große Buntheit haben und auch die Tonart wechseln. Ein besonders schönes Beispiel ist für mich das Lied »Fröhlich soll mein Herz springen«.
2: Kantor Tobias Nikolaus spielt zu den Gottesdiensten und er leitet die Kantorei der Grimmaer Frauenkirche. Mit ihr führt er regelmäßig die Passionen und Oratorien von Johann Sebastian Bach auf und stößt dabei immer wieder auf Paul Gerhard.
3: Wer kennt nicht, wie soll ich dich empfangen aus dem Weihnachtsoratorium oder auch die vielen Strophen des Liedes O Haupt voll Blut und Wunden aus der Matthäus-Passion. Diese hochwertige Musik hilft, diese Lieder lebendig zu halten. Und auch die Melodien.
2: Das Paul-Gerhard-Jahr 2026 wird an der Frauenkirche Grimma bis zum Jahresende begangen, erzählt Kantor Tobias Nikolaus.
3: Wir haben uns darauf geeinigt, mehrere Lied-Singe-Gottesdienste zu veranstalten, in dem jeweils ein Lied Paul-Gerhards im Mittelpunkt steht, das sich durch den ganzen Gottesdienst zieht, sodass einmal tatsächlich alle Strophen gesungen werden können. Zwischendurch gibt es zu jeder Strophe einen kurzen Impuls oder ein Musikstück.
2: Und damit wird der Dichter auch dort wieder präsent, wo er einst die Schulbank gedrückt hat, sagt der Grimmaer Pfarrer Thorsten Merkel.
1: Diese Kenntnisse und Grundlagen, die er hier gewonnen hat in der Rhetorik, also das ist ein guter Grundstein hier gewesen, den er hier bekommen hat.
0: Station des Lebens des Kirchenlieddichters Paul Gerhard, der vor 350 Jahren geboren wurde. Und dafür war Klaus Fischer in Grimma an der Mulde. Jetzt sind wir in Leipzig an der Pleiße und dort ist auch unser MDR Aktuell Wetterstudio. Dort hat Eckart Hering Dienst. Eckart, so richtig heiß wird es heute wohl nicht mehr.
4: Naja, nicht wirklich. Also wir erwarten Temperaturen, die zwischen 18 und 24 Grad liegen. Von der Sache her kann man schon sagen, ja, 24 Grad ist ja aber schon, ja, ganz sommerlich. Ja. Aber wir haben zeitweise recht kräftigen und teils bögen Wind. Je höher wir kommen, kommt er vielleicht sogar auf den Brocken stürmisch daher. Ja, und das verhagelt einem so ein bisschen so diese milden Temperaturen, so möchte ich sagen. Und auch die Sonne macht sich zum Nachmittag auch hin und wieder rar. Das heißt, vom Norden Thüringens bis in den Norden von Sachsen-Anhalt, da kann es mal richtig dicke Wolken geben, die von Westen her reinziehen. Und aus diesen Wolken wird es vielleicht auch gelegentlich mal tröpfeln können. Das wird sich dann aber zum Abend hin widerlegen. Und dann wird es nur noch locker bewölkt sein und die Sonne kann sich wiederum zeigen.
0: Und schauen wir noch auf den Wochenstart.
4: Jawohl, morgen haben wir tatsächlich Hochdruckeinfluss und der Tag morgen startet freundlich, sommerlich warm. Wir haben Sonne, die ein oder andere Wolke, die am Himmel umherwabert, aber zum Nachmittag werden die etwas dichter von Westen her. Es bleibt aber trocken, die Temperaturen aber dann deutlich drüber als heute, 22 bis 27 Grad.
0: Danke, Eckart. Impuls für Friedensgespräche im russischen Krieg gegen die Ukraine. Was von einem Treffen von Kanzler Merz, Präsident Macron, Premier Starmer und dem ukrainischen Präsidenten Zelensky zu erwarten ist, das wird ein Thema sein in der kommenden halben Stunde hier.
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5: Um 13 Uhr mit Frank Thomas. Eine russische Drohne hat nach ukrainischen Angaben das zentrale Atommülllager nahe Tschernobyl getroffen. Wie der ukrainische AKW-Betreiber mitteilte, wurde das Gebäude für die Annahme von Behältern teilweise zerstört. Das Feuer habe gelöscht werden können. Es sei dort kein abgebrannter Kernbrennstoff gelagert worden. Die Strahlenwerte seien stabil geblieben. Präsident Wladimir Zelensky verurteilte den Angriff als extrem niederträchtig. Russland habe das Gebiet gezielt angegriffen. Sachsen fördert vier Städte, die einen besseren Schutz vor Hitze oder Starkregen entwickeln. Wie das Ministerium für Infrastruktur und Landesentwicklung mitteilte, stehen insgesamt 950.000 Euro bereit. Das Geld gehe an Dresden, Leipzig, Nossen und Ottendorfer Kriller. So will Leipzig in der Südvorstadt Straßen so umbauen, dass Niederschläge besser versickern. In Nossen soll ein versiegelter Schulhof wieder begrünt werden. Das Land Thüringen hat die anteilige Kostenübernahme für Schulausflüge gestoppt. Das geht aus einem Schreiben des Bildungsministeriums an alle staatlichen Schulen hervor, aus dem die Nachrichtenagentur dpa zitiert. Geld gibt es demnach nur noch für Besuche von Gedenkstätten und Erinnerungsorten. Grund sind die leeren Kassen. Die Linke kritisierte den Zuschussstopp scharf. Die Landesregierung habe in den vergangenen Monaten Hunderttausende Euro für Auslandsreisen ausgegeben. Schülern würden aber Ausflüge verweigert. Die CSU dringt auf eine Reform des Wahlrechts. CSU-Landesgruppenchef Alexander Hoffmann sagte in Berlin, die Reform stehe im Koalitionsvertrag. Wer zum Gelingen der Koalition beitragen wolle, müsse sich an die vereinbarten Dinge halten. Das Wahlrecht war erst 2023 von der Ampelkoalition geändert worden. Dadurch erhielten einige Wahlkreissieger kein Mandat mehr. Das will die Union ändern. Sie lehnte aber die SPD-Forderung ab, den Bundestag künftig je zur Hälfte mit Männern und Frauen zu besetzen. Papst Leo hat in der spanischen Hauptstadt Madrid vor 1,2 Millionen Gläubigen eine Messe unter freiem Himmel gefeiert. Der Andrang war so groß, dass die Polizei die Zugänge zum zentralen Cibeles-Platz sperren musste. In seiner Predigt sagte Leo, der Glaube dürfe nicht privat bleiben, sondern müsse im Alltag und in der Gesellschaft sichtbar werden. Der Papst hatte gestern seine einwöchige Spanienreise begonnen. Das waren die Nachrichten. Das Wetter, die Temperaturen. Brocken bedeckt, 7 Grad, stark bewölkt, Chemnitz 16, Dresden 19 Grad, wolkig in Eisenach und Erfurt jeweils 18 Grad. Stark bewölkt, Fichtelberg 11, Gera 19 Grad, leicht bewölkt in Görlitz 20, Halle 19 Grad, Leipzig wolkig 21 Grad. Stark bewölkt, Magdeburg 19, Meiningen 18 Grad. Am Nachmittag neben Sonne, zeitweise stark bewölkt, im Norden Sachsen-Anhalts sowie in Ostsachsen einzelne Schauer, sonst weitgehend trocken, 18 bis 24 Grad, teils Böger in Gipfellagen stürmischer Südwestwind. Nachts Bewölkungsrückgang, teils klar, stellenweise Nebel, trocken, 11 bis 7 Grad. Morgen zum Start verbreitet Sonne im Tagesverlauf dann von Westen her zunehmend bewölkt, durchweg trocken, 22 bis 27 Grad. Dienstag unbeständig mit Schauern und Wind, Temperaturrückgang. MDR-Verkehrsdienst, A4 Richtung Frankfurt zwischen Dresden-Neustadt und Reyk-Nossen, 10 Kilometer stocken plus 15 Minuten. Weiter Richtung Frankfurt zwischen Chemnitz-Ost und Chemnitz-Mitte, Unfall plus 20 Minuten. Weiter Richtung Frankfurt zwischen Stadtroda und Jena-Zentrum, 3 Kilometer Stau plus 45 Minuten. A9 Richtung München zwischen Weißenfels und Eisenberg, Baustellenstau plus 15 Minuten. A13 Richtung Dresden zwischen Freiwalde und Duben, Unfallsperrung, Stau. Weiter Richtung Dresden zwischen Thiendorf und Radeburg, Stau plus 10 Minuten. A14 Richtung Magdeburg zwischen Halle-Trotha und Lübbe-Jün, Sperrung wegen Bauarbeiten bis zum Abend. B247 zwischen Mühlhausen und Höngeda, Sperrung. Geblitzt wird auf der A9 Richtung Berlin zwischen Halle und Bitterfeld-Wolfen und A71 Richtung Sangerhausen zwischen Oberhof und Gräfenruda. Soweit der MDR-Verkehrsdienst, 13:04.
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7: Ich bin Jens Hinninger, einen schönen guten Tag. Heute Abend treffen sich in London Kanzler Merz, Frankreichs Präsident Macron und der britische Premierminister Starmer, bekannt auch als die E3-Gruppe, mit dem ukrainischen Präsidenten Zelensky. Sie wollen die Chancen für neue Verhandlungen mit Russland ausloten, denn zuletzt waren die Bemühungen um ein Ende des Ukraine-Kriegs deutlich ins Stocken geraten. Frage deshalb an unsere Londoner Korrespondentin Franziska Hoppen, worum genau könnte es denn beim Treffen am Abend gehen?
8: Es soll um die weitere Unterstützung und Stabilisierung der Ukraine gehen. Dazu gehören wahrscheinlich Militärhilfen, Finanzhilfen und auch die langfristige Unterstützung der Wirtschaft und Verteidigung. Und es soll um die Frage gehen, wie der Druck auf Russland weiter erhöht werden kann. Wahrscheinlich in Form von weiteren Sanktionen, um für Russland eben die Kosten dieses Krieges zu erhöhen und Putin zu schwächen. Und was dabei sicherlich eine Rolle spielt, ist die jüngste Ablehnung Putins von direkten Gesprächen mit der Ukraine. Also eben die Frage, wie Europa auf die Ablehnung reagieren und welche Rolle Europa bei künftigen Verhandlungen über eine Waffenruhe spielen soll, auch mit Blick auf die sogenannte Koalition der Willigen, der Zusammenschluss von mehr als 30 Ländern unter Führung von Frankreich und Großbritannien, der sich ja mit der Frage beschäftigt, wie Frieden in der Ukraine möglich sein kann. Denn anscheinend sieht man da gerade ein Fenster für Gespräche der europäischen Seite mit Russland.
7: Und warum treffen sich die E3 gerade jetzt mit Zelensky?
8: Putin hat ja Zelenskys Aufforderung zu einem direkten Gespräch diese Woche abgelehnt und damit stellt sich die Frage für die Europäer, wie der Druck auf Putin aufrechterhalten werden kann. Und weil die USA als Unterstützer gerade mit dem Krieg im Iran und im Nahen Osten beschäftigt sind, wächst der Druck auf die Europäer, mehr Verantwortung zu übernehmen. Und die möchten eben vermeiden, dass sie bei etwaigen Verhandlungen dann nur Zuschauer sind und am Ende vor vollendete Tatsachen gestellt werden. Deshalb versuchen die E3 jetzt wohl diplomatisch Gewicht aufzubauen, gerade kurz vorm G7-Gipfel, wo dann nämlich drei der mächtigsten Staats- und Regierungschefs in Europa geeint auftreten könnten. Und Russland wirkt gerade geschwächt durch massive wirtschaftliche Belastungen und militärische Abnutzung. Die Zustimmungswerte für Putin sind schlecht, während die Ukraine ja Russland zuletzt massiv angegriffen hat in St. Petersburg. Und diese Schwäche wollen die E3 wahrscheinlich nicht ungenutzt lassen.
7: Und vielleicht noch Ihre Einschätzung dazu, was denn dieses Treffen wirklich ausrichten könnte?
8: Also abgesehen davon, dass Putin ein Treffen mit Zelensky ja abgelehnt hat, hat Russland auch deutlich gemacht, dass es seine Kernforderungen nicht aufgeben will. Dazu gehören unter anderem die Kontrolle über besetzte Gebiete und weitreichende Sicherheitsforderungen gegenüber der Ukraine. Und deshalb wäre es überraschend, wenn nach dem Londoner Treffen jetzt plötzlich direkt Friedensgespräche beginnen. Was die E3 realistisch erreichen können, ist, die Ukraine militärisch durch 2026 zu bringen. Und sie können den wirtschaftlichen Druck auf Russland erhöhen, zum Beispiel durch weitere Sanktionen gegen Energieexporte oder Einschränkungen bei Finanzströmen. Und noch ein langfristiger, wichtiger Punkt ist, dass sie die Koalition der Willigen weiter ausbauen können. Das ist auch ein Zeichen an die USA, die sich ja beschwert hatten, dass die EU nicht genug auf eigenen Beinen stehen kann. Und je mehr Europa zeigen kann, dass sie hier Führung übernehmen, desto mehr wird auch die transatlantische Partnerschaft gestärkt.
0: Die Informationen aus London von Franziska Hoppen. Soll Deutschland sich um die Ausrichtung der Olympischen Spiele 2036 bewerben? Bundespräsident Steinmeier war bisher dagegen. Jetzt hat er seine Meinung geändert, wie er dem ARD-Hauptstadtstudio exklusiv mitgeteilt hat. Jan-Frederik Willems dazu.
9: Olympische Spiele in Deutschland. Ausgerechnet 100 Jahre nach der nationalsozialistischen Propaganda-Olympiade von 1936. Das konnte sich Bundespräsident Frank-Walter Steinmeier lange nicht vorstellen. Aus dem Bundespräsidialamt heißt es zwar, seine historischen Bedenken seien nicht verschwunden, mittlerweile sei Steinmeier aber fest überzeugt, dass alle Beteiligten mit diesem Datum verantwortungsvoll umgehen würden. Deutschland habe großartige Sportstätten, eine sportbegeisterte Bevölkerung und seine Gastfreundschaft bei der Fußball-WM 2006 bewiesen, teilte Steinmeier dem ARD-Hauptstadtstudio mit. Der Deutsche Olympische Sportbund DOSB bereitet gerade die deutsche Bewerbung für Olympia 2036, 2040 und 2044 vor. Im deutschen Vorentscheid haben sich Berlin, München und die Rhein-Ruhr-Region um Köln beworben. Im Herbst soll entschieden werden, mit welcher Stadt es ins internationale Rennen um die Ausrichtung gehen soll. DOSB-Chef Otto Fricke freut sich über die Unterstützung des Bundespräsidenten für die deutsche Olympiabewerbung 2036. Eine breite politische Unterstützung der Bewerbung sei enorm wichtig auf internationaler Bühne, so Fricke. Und unabhängig davon, ob die Spiele dann in Deutschland stattfinden, werde der deutsche Sport verantwortungsvoll mit der Bedeutung des Jahres 2036 umgehen.
0: In Armenien haben die Parlamentswahlen begonnen. Sie gelten als Bewährungsprobe für Premierminister Pashinyan. Er strebt nach Frieden mit den Erzfeinden Aserbaidschan und Türkei und in Richtung EU. Das hat wiederum zu Drohungen von der ehemaligen Schutzmacht Russland geführt. Björn Blaschke berichtet.
10: Die Parlamentswahl in Armenien hat mit mehreren Festnahmen begonnen. In der Stadt Gyumri durchsuchten Polizisten das Büro einer Oppositionspartei, die als pro-russisch gilt. Mehr als 10 Personen wurden unter dem Vorwurf des Stimmenkaufs festgenommen. Die Wahllokale in der Südkaukasusrepublik sind seit 6 Uhr deutscher Zeit bis 18 Uhr geöffnet. Regierungschef Nikol Pashinyan will zum 3. Mal im Amt bestätigt werden und damit ein Mandat erhalten, das seinen Kurs in Richtung EU bestätigt. Und er will einen Friedensvertrag mit dem Nachbarland Aserbaidschan, mit dem Armenien mehrfach im Krieg um die umstrittene Region Bergkarabach war. Das wirft ihm die Opposition vor, sei Hochverrat. Pashinyan seinerseits wirft der Opposition vor, Handlanger des Kreml zu sein.
0: Der erste sudetendeutsche Tag in Tschechien in Brno war ein großer Erfolg, trotz kleinerer Proteste, die angeheizt waren von nationalistischen Politikern in Prag. Die widmen sich nun wieder anderen Kulturkampfthemen. Was dagegen neuen Schwung aufgenommen hat, ist die Aufarbeitung gegenseitigen Unrechts in der NS-Zeit und der anschließenden Vertreibung der Deutschen aus dem heutigen Tschechien. Zum Beispiel was das Massaker in Postelberg betrifft. Es gilt als das größte nach dem Zweiten Weltkrieg vor Srebrenica. Aus kleinen tschechischen Initiativen ist ein großes Gedenken geworden. Marianne Allweis berichtet.
11: Der Erzbischof von Prag ist schon einige Kilometer gelaufen, aber noch lange nicht erschöpft. Im hellbraunen Outdoor-Outfit mit Wanderstöcken in der Hand ist Stanislav Pribil einer von rund 350 Tschechen und Deutschen, die an den sogenannten Postelberger Todesmarsch vom 3. Juni 1945 erinnern. Jeder mit dem Namen eines Teilnehmers von damals auf einem Pappschild.
12: Wissen Sie was über die Person, die bei Ihnen draufsteht, Maximilian?
13: Ja. Das war ein Kapuzinerpater. Er war in Satz und er hat begleitet die Leute, welche waren aus Satz vertrieben nach Postelberg.
11: Nach dem Ende des Zweiten Weltkriegs wurden tausende Deutsche aus Nordwestböhmen von tschechoslowakischen Soldaten zusammengetrieben. Viele wurden erschossen. Aus Rache für die Verbrechen der deutschen Besatzer. Bisher wurden die Leichen von 763 Männern und Jungen gefunden. Historiker gehen jedoch von 2.000 bis 3.000 Opfern aus. Die Täter blieben straffrei. Das Massaker war bis 1989 ein Tabu. Genau wie insgesamt die Vertreibung der 3 Millionen Deutschen, die rund 800 Jahre im heutigen Tschechien gelebt hatten. Ihnen widmet der neue Prager Erzbischof ein Jahr der Versöhnung. Ausgerufen hatte er es noch als Bischof von Litomeršice von Leitmeritz.
13: Das haben mir geraten die Priester. Sie haben erzählt, dass dieses Thema lebendig ist in verschiedenen Pfarrgemeinden. In verschiedenen Orten ist bis heute. Problem.
11: Jeden Monat organisiert der höchste katholische Geistliche Tschechiens eine Versöhnungsveranstaltung. Bei dem Gedenkmarsch hat er sich dem Lehrer Petr Semanek angeschlossen. 2021 war ich im Rathaus von Postolopriti, um ein Denkmal für die verfolgten Juden vorzuschlagen. Das wurde nicht erlaubt und zu den ganzen Vorfällen der Zeit nur gesagt, dass es doch nur 5 tote Jungs gegeben habe. Das hat mich schockiert, dass sie die zahlreichen Opfer verleugnen. Danach habe ich den ersten Marsch mit Schulklassen organisiert. In Postelberg erinnert eine Gedenktafel an alle unschuldigen Opfer. Allerdings nicht dort, wo Hunderte bis Tausende Menschen erschossen wurden. Die frühere Kaserne ist inzwischen abgerissen. Die Besitzerin des Grundstücks wollte eigentlich ein Pflegeheim errichten für Tschechen und für Deutsche. Seit Ende Mai bereiten Bagger nun den Bau von Eigenheimen vor. Ein Denkmal ist nicht vorgesehen, empört sich der frühere Schüler Wojtěch Michalak. Er findet aber, es hat sich viel verändert, seitdem wir vor 5 Jahren mit den Märschen angefangen haben. Ein Sachbuch und ein Dokumentarfilm sind über das Massaker erschienen. Ich behaupte nicht, dass das wegen uns passiert ist, aber wir haben sicherlich zu einer größeren Öffentlichkeit beigetragen. In Zukunft soll der Versöhnungsmarsch individuell mit QR-Codes möglich sein. Das Prinzip der Kollektivschuld verurteilt Erzbischof Pribil in einer Messe zum Abschluss des Gedenkmarsches in seinem Gebet für das Versöhnungsjahr. Ein ergreifender Moment für Birgit Unfug von der Sudetendeutschen Landsmannschaft.
14: Meine Großeltern und mein Vater lebten hier und mussten auch beim Postelberger Todesmarsch mitgehen, haben es aber überlebt. Und mein Vater war eigentlich immer sein Wunsch, dass es so ist wie heute.
7: Der Bericht von Mariana Allweis. 13.15 Uhr ist es damit. 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Unsere wichtigste Meldung heute Mittag. Das zentrale Atommülllager nahe Tschernobyl ist nach ukrainischen Angaben von einer russischen Drohne getroffen worden. Das Gebäude ist teilweise zerstört worden. Ein Feuer konnte allerdings gelöscht werden. Weitere Meldungen jetzt mit Frank Thomas.
5: In Franken haben Diebe aus einer Goldschmiede einen Tresor gestohlen. Außerdem nahmen sie Schmuck mit. Der Wert der Beute beträgt laut Polizei mehrere 10.000 Euro. Sie rätselt noch, wie die Diebe den hunderte Kilogramm schweren Tresor abtransportierten. Unbekannte Täter haben im Landkreis Schmalkalden-Meiningen offenbar einen Bach in der Nähe einer Fischzuchtanlage verunreinigt und dadurch hunderte Fische umgebracht. Die Polizei geht von einem Schaden in Höhe von 100.000 Euro aus. Der Vorfall ereignete sich laut Polizei gestern. In Nordhausen hat es an diesem Wochenende eine Serie von Einbrüchen in Kleingärten gegeben. Wie die Polizei mitteilte, sind mehrere Gartensparten betroffen. Die Täter hätten sich jeweils gewaltsam Zugang zu den Häusern verschafft. Entsprechend hoch sei der Schaden. Das Wetter nachmittags vorübergehend bewölkt, einzelne Schauer möglich, frischer teils böiger Wind, 18 bis 24 Grad. In der Nacht gering bewölkt, heiß klar, 11 bis 7 Grad, morgen heiter bis wolkig, am Abend Bewölkungszunahme aber trocken, 22 bis 27 Grad. Im aktuellen Verkehrsdienst A2 Richtung Hannover zwischen Irxleben und Eisleben 12 Kilometer stocken plus 15 Minuten. A4 Richtung Frankfurt zwischen Chemnitz Ost und Chemnitz Mitte 9 Kilometer stockend nach einem Unfall im Baustellenbereich plus 20 Minuten. Weiter Richtung Frankfurt zwischen Stadtroda und Jena Zentrum Baustellenstau plus 45 Minuten. A9 Richtung München zwischen Weißenfels und Eisenberg Baustellenstau plus 15 Minuten. A13 Richtung Dresden zwischen Starkow und Duben Unfall, 4 Kilometer Stau, eine Spur ist frei, 30 Minuten Verzögerung. Weiter A13 Richtung Dresden zwischen Thiendorf und Radeburg Baustellenstau. Geblitzt wird auf der A9 Richtung Berlin zwischen Halle und Bitterfeld-Wolfen und der A71 Richtung Sangerhausen zwischen Oberhof und Gräfenruda. Soweit der MDR Aktuell Verkehrsdienst, 13.17 Uhr.
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0: Sie entscheiden, welche Produkte verkauft werden, bestimmen die Öffnungszeiten und machen den Dienstplan. Das klingt nach der Jobbeschreibung einer Ladenchefin. In einem Geschäft in San Francisco hat diese Aufgabe aber eine KI komplett übernommen. Luna heißt sie, berät auch Kunden, hat schon einen Mitarbeiter eingestellt und natürlich auch schon Fehler gemacht. Nils Damz über einen Laden, in dem eine KI die Ansagen macht.
15: Komm und quatsch mit KI-Geschäftsführerin Luna, steht hier auf einer sehr analogen Tafel vor dem Laden. Direkt nach mir kommt eine Frau in die kleine Boutique.
16: Wait, is this the store that's managed by AI?
15: Yes. Mia heißt sie und ja, das sei schon aufregend, das erste Mal in so einem KI-Laden.
16: I am so excited. This is my first time in an AI store.
15: Was es hier zu kaufen gibt, hat KI Luna entschieden und bestellt. Die Mischung des Sortiments ist interessant. Es gibt zum Beispiel Honig, Kerzen, Bücher übers Schachspielen oder Müsli-Riegel.
16: I'm interested in these dates.
15: Mia will mehr über ein Päckchen Datteln wissen und mit der KI-Chefin sprechen.
16: So could I like call Luna?
15: Auf der Theke steht dafür ein Telefon bereit.
16: Let's do this. And I'm curious, like, how do I use these things?
15: Wie kann ich die Datteln verwenden? Ich brauche Rezeptideen.
16: But we're gonna ask the AI.
17: Luna speaking. How can I help?
15: Hallo, hier ist Luna. Wie kann ich dir weiterhelfen?
16: Ooh.
17: Blend them into smoothies. All kinds of things.
16: Luna's sane and Luna's the AI.
15: Die KI sagt, dass Datteln gut für Smoothies sind. Moment, was kosten die überhaupt?
16: Wait, what's the cost of these dates?
15: Parallel liefert ein Bote gerade neue Ware für den Laden. Felix nimmt die Pakete entgegen, der einzige menschliche Mitarbeiter.
18: Correct.
15: Felix und Luna tauschen sich über ein Chatprogramm aus.
18: Pretty easy.
15: Das ist ganz einfach. Ich bekomme jeden Tag Aufgaben und Infos, wann die Lieferungen kommen zum Beispiel. Ich putze den Laden, schaue, dass alles schön aussieht und bin das freundliche Gesicht für neugierige Kunden.
18: And be a friendly face to everybody curious in here.
15: Felix stehe KI eher skeptisch gegenüber, sagt er.
18: I'm a little wary of AI, even though I'm here. It's kind of funny.
15: Es sei lustig, dass er trotzdem hier arbeitet, aber er braucht den Job und
18: I would just like to.
15: Ich finde KI okay, solange sie mit Menschen zusammenarbeitet und das wünsche ich mir auch für die Zukunft.
18: That's what I want in the future at the very least.
15: Wir wollen KI in der echten Welt testen.
19: We want to test AI in real worlds,
15: sagt Axel Backlund, 26, ursprünglich aus Stockholm. Er ist einer der Gründer des Startups, das hinter dem Laden steckt.
19: So we're not here to
15: wir sagen nicht, dass alle Läden von KI geführt werden sollten. Es geht darum, künstlicher Intelligenz Verantwortung in der echten Welt zu übertragen, dass wir sehen, was gut läuft und was wir verbessern müssen. KI Luna laufe nicht fehlerfrei. Sie habe schon mal 1000 Toilettensitzauflagen für die eine Mitarbeitertoilette bestellt oder den Laden unnötigerweise 3 Tage dicht gemacht. Aber sie werde immer besser. Bisher macht sie einen okayen Job. In 6 bis 12 Monaten wird sie wohl einen sehr guten Job machen.
0: Sagt der Mitarbeiter aus dem KI-Laden in San Francisco und von dort berichtete Nils Damz. Katzen sind überall in Griechenland, neben den Touristen, in den Tavernen, auf Plätzen oder auch unter Autobahnbrücken. Und oft sieht man auch Tellerchen mit Leckereien für die Vierbeiner. Griechen sind katzennärrisch und entsprechend viele Katzen gibt es im öffentlichen Raum. Zu viele meinen aber immer mehr Griechen. Bettina Weitz berichtet.
20: Ein Eissalon im Zentrum von Athen. Ein paar Holzhocker sind frei, das gemütliche Plüschsofa nicht. Dort sitzt schon Johnny Cash. Er schaut Athanasia Katayako, die Eigentümerin des Geschäfts, mit großen Augen an. Johnny Cash ist ein wuscheliger Straßenkater.
21: It's Johnny. Don't leo Johnny Cash.
20: Ich nenne ihn Johnny Cash, weil er frech ist.
21: Easy.
20: Er läuft immer rum. Manchmal ist er tagelang weg. Und dann kommt er wieder und tut nett, so als wolle er sich entschuldigen. Er ist sehr verspielt. Deshalb ist er mein Favorit. Zu Athanasia Katayakos Eissalon kommen auch noch Bubu, Biko, Piratis und eine ganze Gang anderer Katzen. Sie sind zutraulich und wirken wie Familienmitglieder. Trotzdem sind sie keine Haustiere, sondern leben auf der Straße. Athanasia Katayako kümmert sich um sie, 2 Nachbarn auch. An kaum einem Hauseingang in Griechenland steht nicht irgendwo ein Tellerchen mit Futter oder wenigstens Wasser für Straßenkatzen. Sogar im Außenministerium und im Parlament spazieren Katzen ein und aus. Viele Geschäftsleute stellen neben ihren Kassen Spendenbüchsen auf, um Geld für Futter zu sammeln. Kein Wunder, dass es in Griechenland so viele Katzen gibt. Zu viele, meinen manche wohl. Immer wieder kommt es zu Vergiftungsaktionen der Vierbeiner. Dimitris Diakatos, der sich seit 7 Jahren im Dienst der Stadt Athen um Katzen kümmert, sagt:
1: Zweimal hatte ich persönlich mit massenhaften Katzenvergiftungen zu tun. Es waren jeweils über 30 Tiere.
20: Seit 2021 ist ein Gesetz in Kraft, demzufolge sich die Städte und Gemeinden um Straßenkatzen kümmern müssen. Sie müssen sie sterilisieren, damit ihre Zahl nicht überhand nimmt. Als Erkennungszeichen wird einer sterilisierten Katze die Spitze eines Ohrs gekappt. Nicht, dass sie versehentlich noch einmal der Prozedur unterzogen wird. Außerdem müssen die Kommunen die streunenden Katzen zählen und die Zahl dem Innenministerium weiterleiten. Auf Anfrage teilt das Ministerium mit, es gäbe in Griechenland 206.946 Straßenkatzen. Ob das sein kann? Im Internet kursieren Angaben von mehreren Millionen in Griechenland. Dimitris Diakatos, der städtische Tierschutzarbeiter, sieht noch keinen Erfolg der Bemühungen, die Zahl der Katzen einzudämmen.
1: Die Zahl der Katzen wächst, und zwar exponentiell. Eine Straßenkatze kann jedes Jahr 10, 20 Junge haben. Wir von der Stadtverwaltung sind zu wenige, um uns um alles zu kümmern. Und viele Leute kennen sich leider nicht aus. Sie lassen ihre Hauskatzen nicht sterilisieren. Wenn die Junge haben, setzen die Besitzer sie einfach auf die Straße.
20: Die Katzen von Athanasia Katayako haben alle ein spitzes und ein gekapptes Ohr. Die Eisverkäuferin kümmert sich nicht nur um Johnny Cash und die anderen Katzen rund um ihren Laden. Ich habe zu Hause 10 Katzen im Garten und 2 Hunde im Haus. Morgens betrachten wir gemeinsam den Sonnenaufgang über dem Meer. Die Katzen, die Hunde und ich. Und wenn ich am Abend nach Hause komme, warten sie schon auf mich. Die Katzen sind da, in guten wie in schlechten Zeiten. In Griechenland haben zurzeit viele zu kämpfen, um über die Runden zu kommen. Denn die Lebensmittel und Mieten sind ebenso teuer wie in Deutschland, die Einkommen aber deutlich niedriger. Auch Athanasia Katayako ist längst im Rentenalter, fährt aber trotzdem jeden Tag 40 Kilometer zur Arbeit. Die Straßenkatzen bieten ihr Wärme, Freundschaft und Unterhaltung. Doch zugleich sind sie selbstständig und verpflichten sie persönlich zu nichts.
0: In ein paar Tagen startet die Fußball-WM. Gleich im zweiten Turnierspiel muss auch Tschechien ran. Das Team kehrt gegen Südkorea nach 20 langen Jahren zurück auf die WM-Bühne. Die Vorfreude im Land ist groß, auch wenn es aktuell Ärger im Clubfußball gibt. Und der verdirbt vielen Fans die Stimmung, wie Marianne Allweis beim Fußballschauen in der tschechischen Hauptstadt erfahren konnte.
3: In der Sportkneipe Milsnej Kotsor am Rand der Prager Altstadt läuft gerade ein Relegationsspiel. Barkeeper Jaroslav verfolgt es mit einem Auge. Der FC Slovácko aus einer Kleinstadt im Osten des Landes kämpft um den Klassenerhalt in der ersten tschechischen Fußballliga. Schanze-Liga heißt sie zurzeit. Große Chancen bei der WM rechnet sich der Sportfan aber nicht aus. Ich hoffe auf mindestens einen Sieg. Damit könnten wir auch weiterkommen, anders als bei der letzten WM vor 20 Jahren. Aber wir haben Mexiko in unserer Gruppe, denn auch Südafrika, das könnte klappen. Südkorea wird schwierig. Also mal sehen, wie der Trainer die Mannschaft aufstellt. Miroslav Kobek hat erst im Dezember übernommen. Sein Vorgänger wurde gefeuert nach einer demütigenden Niederlage gegen die Färöerinseln. Unter dem 74-jährigen Trainer zitterte sich Tschechien noch in die WM durch einen nervenstarken Sieg im Elfmeterschießen gegen Dänemark. Die Freude war groß, die Rede von einer neuen Spielergeneration. Die Fußball-KI sagte Tschechien eine Chance von 70% voraus, die Gruppenphase zu überstehen. Damit wäre ich zufrieden, so der Coach. Die Wahrheit liegt jedoch auf dem Spielfeld. Computer haben sich leider schon oft geirrt, aber dieses Mal könnte es wirklich so kommen. In der Prager Kneipe sind die meisten nicht so optimistisch. Wir sind nicht mehr so gut wie früher. Patrick Schick wird 1-2 Tore schießen, aber wir haben keine ganz großen Stars mehr wie Petr Čech. Und dann sind da noch zahlreiche frische Skandale in der tschechischen Fußballwelt. Korruption in unteren Ligen, ein Frauentrainer, der seine Spielerinnen gefilmt hat, und der Pyro-Eklat beim Prag-Derby.
2: Ich war schon immer ein Fan von Slavia Prag, wie mein Großvater. Slavia lag die ganze Saison vorn. Sie hätten sich mit ihrem Sieg gegen Sparta Prag die Meisterschaft sichern können. Aber dann stürmen bescheuerte Fans vor Abpfiff das Feld. Ich bin schon länger verbittert. Fußball macht mir keinen Spaß mehr. Ich bin Sparta-Fan, aber auch da wird kein besonders schöner Fußball gespielt. Ich schaue lieber Eishockey, da wird fairer gespielt. Barkeeper Jaroslav wird trotzdem die Fußball-WM einschalten und mitfiebern. Die Stammgäste kommen immer. Ein paar Leute werden sich neben den Fernseher setzen. Das passt dann schon.
0: Aus Prag berichtete Marianne Allweis. Wir wechseln zu Eckart Hering im MDR Aktuell Wetterstudio. Und Eckart, was können wir denn heute vom Wetter noch so erwarten?
4: Naja, von Westen her setzen sich dann doch dichtere Wolken nach Mitteldeutschland ab. Sie ziehen herein, ziehen dann aber auch tatsächlich ostwärts weiter. Und zum Abend hin wird es dann auch wieder locker bewölkt sein. Zwischendurch kann es immer mal den einen oder anderen Tropfen geben. Nichtsdestotrotz, Sonne ist auch mit an Bord. Und das Ganze dann heute bei Temperaturen, die zwischen 18 und 24 Grad liegen.
0: Danke, Eckart.
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0: 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Jetzt schauen wir noch auf die kommende halbe Stunde. Die ist geprägt von unserem Podcast Sonntag. Und da ist die Zeit für unseren Politik-Podcast Wahlkreis Ost. Und da geht's darum, mit einem Blick voraus auf die Landtagswahlen in Sachsen-Anhalt und Mecklenburg-Vorpommern. Und die aktuellen Umfragen führen liegende AfD. So ist richtig.
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5: 13.30 Uhr mit Frank Thomas. Eine russische Drohne hat nach ukrainischen Angaben das zentrale Atommülllager nahe Tschernobyl getroffen. Wie der ukrainische AKW-Betreiber mitteilte, wurde das Gebäude für die Annahme von Behältern teilweise zerstört. Das Feuer habe gelöscht werden können, es sei dort kein abgebrannter Kernbrennstoff gelagert worden. Die Strahlenwerte seien stabil geblieben. Präsident Wladimir Selenskyj verurteilte den Angriff als extrem niederträchtig. Russland habe das Gebiet gezielt angegriffen. Sachsen fördert 4 Städte, die einen besseren Schutz vor Extremwetter entwickeln. Wie das Ministerium für Infrastruktur und Landesentwicklung mitteilte, stehen insgesamt 950.000 Euro bereit. Das Geld gehe an Dresden, Leipzig, Norsten und Ottendorfer Kreller. Sie sollen in Modellprojekten zeigen, wie sich Städte besser gegen Hitze oder Starkregen wappnen können. So will Leipzig in der Südvorstadt Straßen so umbauen, dass Niederschläge besser versickern. In Nossen soll ein versiegelter Schulhof wieder begrünt werden. Der Weltluftfahrtverband befürchtet im Zuge des Iran-Kriegs eine Pleitewelle bei den Airlines. Verbandschef Willy Walsh sagte, einige Fluggesellschaften würden mit den hohen Treibstoffpreisen nur schwer zurechtkommen. Er rechne damit, dass einige Unternehmen aufgeben müssten oder von Konkurrenten übernommen würden. Zudem würden Airlines zunehmend unrentable Strecken streichen. Zuletzt hatte die Lufthansa Verbindungen von Leipzig, Halle und Dresden aus aufgegeben. Menschen unterschätzen den Kooperationswillen von Fremden. Das geht aus einer Studie hervor, die im Magazin Science veröffentlicht wurde. Datengrundlage war ein Experiment mit über 100.000 Personen aus 125 Ländern. Danach erwarteten die Befragten, dass nur 47% ihrer Mitmenschen bereit sind zu kooperieren. Tatsächlich seien es aber fast 70% gewesen. In Deutschland sei dieses Phänomen noch ausgeprägter. Die Forscher erklärten, viele Menschen würden andere zu negativ einschätzen. In Malaysias Wildnis haben indigene Fischer eine seit 2 Wochen vermisste Wanderin gefunden. Sie wurde leicht verletzt in ein Krankenhaus gebracht. Die erfahrene Wanderin war allein aufgebrochen, um einen Berg im Titiwangsa-Gebirge zu besteigen, kehrt aber nicht mehr zurück. Eine groß angelegte Suche mit Hubschraubern blieb zunächst erfolglos. Gestern wurde die Person schließlich von Fischern in einem Waldgebiet entdeckt. Nach eigener Aussage überlebte sie, indem sie Flusswasser trank und sich von Beeren und Pflanzen ernährte. Das waren die Nachrichten. Das Wetter, die Temperaturen. Dresden wolkig 20 Grad, Eisenach stark bewölkt 18, Erfurt wolkig 19 Grad. Bedeckt Gardelegen 17, Hoyerswerda und Magdeburg jeweils 19 Grad. Neuhaus stark bewölkt 14 Grad. Oschatz leichter Regen 19, Plauen leicht bewölkt 20 Grad. Bedeckt in Wernigerode 18 Grad und Wittenberg 20 Grad. Am Nachmittag neben Sonne, zeitweise stark bewölkt, am ehesten im Norden Sachsen-Anhalt sowie in Ostsachsen einzelne Schauer, sonst weitgehend trocken, 18 bis 24 Grad, teils Böger, in Gipfellagen stürmischer Südwestwind. In der Nacht Bewölkungsrückgang, teils klar, stellenweise Nebel, trocken, 11 bis 7 Grad. Morgen zum Start verbreitet Sonne, im Tagesverlauf von Westen her zunehmend bewölkt, durchweg trocken, 22 bis 27 Grad. Dienstag unbeständig mit Schauern und Wind und Temperaturrückgang. MDR aktuell Verkehrsdienst, A2 Richtung Hannover zwischen Irxleben und Alsleben, 12 Kilometer stocken plus 20 Minuten. A4 Richtung Frankfurt zwischen Chemnitz Ost und Chemnitz Mitte, 9 Kilometer stockend nach einem Unfall plus 20 Minuten. A9 Richtung Berlin zwischen Markt Schaugast und Gefrees LKW-Reifen. A9 Richtung München zwischen Naumburg und Eisenberg Baustellenstau plus 15 Minuten. A13 Richtung Dresden zwischen Starkow und Duben Bergungsarbeiten plus 20 Minuten. Geblitzt wird auf der A9 Richtung Berlin zwischen Halle und Bitterfeld-Wolfen und auf der A71 Richtung Sangerhausen zwischen Oberhof und Gräfenroda. Soweit der MDR aktuell Verkehrsdienst, 13.34 Uhr.
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9: Und da sind wir heute bei unserem Politik-Podcast angekommen, in dem wir unter anderem die Frage stellen, wie viele Menschen Sachsen-Anhalt verlassen könnten, sollte die AfD die Landtagswahl gewinnen.

0: Der sich mit seinem Aufwachsen in Zwickau beschäftigte. 2024 kam Der Westen hat keine Ahnung, was im Osten passiert heraus und mittlerweile wurde Jakob Springfeld fast ein Dutzend Mal für sein Engagement ausgezeichnet und das alles, während er gerade einmal 24 ist. Springfeld wohnt und studiert in Halle, Sachsen-Anhalt, wo ja bald ein neuer Landtag gewählt wird und wo es nicht undenkbar erscheint, dass die AfD am 6. September eine absolute Mehrheit der Mandate erringen könnte. Hat der engagierte Kämpfer gegen Rechtsaußen also schon einen gepackten Koffer bereitstehen für den Tag danach?
1: Ich glaube, ich will mir darüber noch keine Gedanken machen, alleine schon deswegen, weil es ganz viele Menschen gibt, die in Sachsen-Anhalt leben, die zum Beispiel von Rassismus und Queerfeindlichkeit betroffen sind, die vielleicht noch 13, 14 Jahre alt sind, bei ihren Eltern wohnen, die gar nicht darüber nachdenken können, wegzuziehen, für die das gar keine Option ist. Und ich glaube, genau deswegen ist es meine und unsere Verantwortung als Menschen, denen es deutlich privilegierter, besser geht, diesen Gedanken so weit wie möglich zu verbannen.
2: Zu dem im Stich lassen, darauf würde ich gerne nochmal eingehen und auch zu der Angst, die du vorher schon angesprochen hattest. Du bist in ganz vielen kleinen Orten ja auch zu Lesungen. Du hast aber auch eine Lesung in Bautzen gehabt, an die ich immer wieder zurückdenken muss, weil du über die auch geschrieben hast, wo dann plötzlich während der Veranstaltung draußen, ich glaube, 7 vermummte Männer standen und die Stimmung im Saal hat sich natürlich verändert, aber gar nicht mal so, wie du es erwartet hättest. Aber du musstest im Anschluss dann auch mit Sicherheit mit Polizei rausbegleitet werden. Was war das von der Veranstaltung und wie war das für dich?
1: Also ich wurde von Securities rausbegleitet. Für mich sind diese Veranstaltungen, und das ist leider nicht die einzige gewesen, bei der irgendwie Neonazis davor gestanden haben, in erster Linie erstmal ein Zeichen dafür, dass es nicht erst AfD-Regierungen braucht, um Rechtsextremismus normalisierter zu machen. Das zeigen, glaube ich, die Vorgänge, die aktuell schon stattfinden, ohne das irgendwie gleichsetzen zu wollen. Und andererseits war dieser Abend in Bautzen für mich trotz alledem bestärkend, weil ich saß dort vorne, wollte gerade mit der Lesung beginnen. Vor der Tür sind Neonazis aufgetaucht. Und ich hatte schon kurz ein Fragezeichen im Kopf, von wegen, was passiert jetzt? Brechen wir die Lesung ab? Verbarrikadieren wir uns hier und fahren danach einfach wieder gemeinsam nach Hause, wenn die Situation irgendwie geklärter ist? Aber ich habe gemerkt, dass die Leute im Saal erschreckend entspannt geblieben sind und für alle irgendwie festgestanden hat, wir dürfen uns diesen Raum jetzt nicht nehmen lassen und wir müssen jetzt trotzdem ins Gespräch gehen und vielleicht genau das auch zum Anlass nehmen, zur Dringlichkeit nehmen, um darüber zu sprechen, wie wir eben auch in Bautzen, auch im ländlichen Raum zukünftig irgendwie handlungsfähig bleiben können. Also ja, es sind total gemischte Gefühle irgendwie, von denen ich aber eben auch sagen möchte, dass sie im Jahr 2026 auch nicht nur ein ostdeutsches Problem darstellen. Also ich glaube, ich hatte in Westdeutschland in der Form noch keine Neonazis vor meinen Lesungslocations sitzen, aber ich hatte zum Beispiel auch in Nordrhein-Westfalen schon Shitstorms im Vorfeld von Lesungen, weswegen dann auch die Polizei vor Ort war zur Sicherheit. Und zum Glück ist nichts passiert, aber ich glaube, genau das zeigt eben auch, dass es ein Problem ist, dass wir diese antidemokratischen Tendenzen manchmal nur auf ostdeutsche ländliche Räume beziehen.
0: Dein letztes Buch heißt Der Westen hat keine Ahnung, was im Osten passiert. Und da hast du folgende Sätze geschrieben. Ostdeutsch fühle ich mich vielleicht noch gar nicht so lange. Früher hat das in meiner Wahrnehmung keine Rolle gespielt, das Ostdeutschsein. Aber spätestens seit ich von Wessis permanent gefragt werde, was an unserem politischen Engagement im dunkeldeutschen Ostdeutschland so besonders ist, weiß ich, dass ich Ossi bin und dass ich weiter für den korrekteren Osten einstehen möchte. Also der Westen hat dich erst zum Ossi gemacht.
1: So kann man das durchaus sagen. Also wir sind damals für Klimaschutz mit Fridays for Future in meiner Heimatstadt Zwickau auf die Straße gegangen. Und als die ersten Medienanfragen auch von Journalisten aus Westdeutschland gekommen sind, dachte ich, cool, ich kann jetzt endlich über die Klimaschutzbewegung in Zwickau sprechen. Aber ich habe eigentlich viel mehr über die Anfeindungen und die Bedrohungssituation von rechts außen gesprochen, weil das war, wozu wir gefragt worden sind. Und da habe ich schon so ein Stück weit bemerkt, dass mein Umfeld irgendwie in Anführungszeichen besonders ist und dass es sich eben auch in Teilen unterscheidet zu dem, was in Westdeutschland passiert. Und gleichzeitig glaube ich aber eben, dass wir total viel voneinander lernen können. Ich mache mal noch ein so Beispiel, was mich in Bezug auf diese Frage häufig beschäftigt. Als Ostdeutscher in Westdeutschland unterwegs zu sein, bedeutet ja häufig, auf neonazistische Strukturen beispielsweise angesprochen zu werden. Und ich als Zwickauer, in dem der nationalsozialistische Untergrund untergetaucht ist, wurde und werde in größeren

0: westdeutschen Orten oft als erstes gefragt, du kommst ja aus Zwickau, was sagst du eigentlich zum NSU und zu diesen rechten Terroristen, die in deiner Stadt untergetaucht sind? Und früher habe ich mich, glaube ich, sehr getriggert gefühlt von dieser Frage. Ich dachte mir, Zwickau macht so viele andere Dinge aus, ich will nicht immer nur über diese Neonazis sprechen. Mittlerweile denke ich, nee, es ist schon berechtigt, dass mir diese Frage gestellt wird, denn diese Menschen sind da jahrelang unentdeckt untergetaucht und es ist auch meine Verantwortung, darüber irgendwie zu sprechen und Stellung zu nehmen. Aber das, was ich im Gegenzug aktuell immer versuche, ist die gleiche Frage manchmal in München, in Nürnberg oder in Hamburg zu stellen. Ich gehe also auf Leute zu und sage, ihr wohnt in München, in Hamburg, in Nürnberg. Der NSU hat bei euch gemordet. Was haltet ihr eigentlich vom NSU? Und dann merke ich, dass die Leute häufig ziemlich, ja, erschrocken oder überrascht sind über diese Frage, die ich ganz oft normal gestellt bekomme. Ja.
1: Mir geht das tatsächlich ein Stück weit ähnlich. Ich habe beim Westdeutschen Rundfunk mein Volontariat gemacht und war da die einzige Ostdeutsche und wurde da wirklich auch zum Ossi, weil der Großteil, eine Person noch aus der großen Runde war überhaupt in Berlin und ansonsten war niemand in Ostdeutschland und nicht mal in Berlin. Und ich wurde dann eben auch so ausgefragt, ja, wie ist denn das eigentlich? Und dachte mir immer so, hä? Das kann doch nicht sein. Eigentlich wollte ich diese Unterteilung überhaupt nicht mehr machen, Ossi-Wessi, aber mir geht's auch ein Stück weit wie dir, dass ich gesagt habe, ja, wir müssen darüber erzählen und müssen gucken, aber in deiner Erzählung habe ich jetzt auch gerade gedacht, ist eigentlich auch schlimm, dass du von den in Anführungszeichen Medien immer nur darauf angesprochen wirst, danach gefragt wirst, was würdest du vielleicht auch uns Medien denn zurückgeben?
0: Ja, ich würde sagen, genauso wenig wie es den Westen gibt, gibt es eben den Osten. Und ich würde mir schon das ein oder andere Mal noch verstärkter wünschen, dass man das auch in dieser Differenziertheit irgendwie versucht darzustellen. Ich würde gleichzeitig aber auch sagen, dass sich da einiges verbessert hat, auch nach den sogenannten Baseballschlägerjahren, den 90er Jahren. Also gerade auch vor den Wahlen, vor den letzten Landtagswahlen in Sachsen habe ich verstärkter wahrgenommen, dass wirklich auch auf Zivilgesellschaft geguckt wurde und dass beispielsweise jetzt auch viel über die CSDs, die Christopher Street Days, die im ländlichen Raum stattgefunden haben, berichtet wurde. Ich glaube, da tut sich was. Aber genau, ich habe und hatte nach wie vor oft das Gefühl, dass ich oft angefragt worden bin, um zu sprechen, weil ich bedroht werde. Aber ich glaube, Menschen wie ich, ganz viele andere auch, die haben was von ihrer positiven Arbeit auch vor den Landtagswahlen zu erzählen. Und die können nicht nur von Anfeindungen berichten, um auf Sachsen-Anhalt zurückzukommen. Ich hatte letztens Lesung in Halberstadt und die Leute haben mir erzählt, dass sie gerade Moped-Workshops für junge Männer anbieten, um darüber mit den Kids über Demokratie und Politisches ins Gespräch zu kommen. Und sie haben erzählt, dass das total erfolgreich ist und dass dadurch auch mal wieder junge Leute in das Jugendzentrum gekommen sind, die vielleicht noch nicht vollumfänglich demokratisch überzeugt gewesen sind. Und all das findet statt, unabhängig von Wahlen, großen Schlagzeilen und Anfeindungen, die diese Leute auch betreffen.
2: Wir hatten beim letzten Mal die Ostbeauftragte der Bundesregierung, Elisabeth Kaiser von der SPD, zu Gast. Da haben wir viele wirklich spannende, anregende, freundliche Mails bekommen. Wir wollen da mal in aller Ausführlichkeit beim nächsten Mal drauf eingehen. Ich will jetzt nur mal eine Mail von Manuela aus Magdeburg herausgreifen. Manuela war 1989 auf der Straße, hat für ein Ende der DDR demonstriert. Nach der Wende musste sie nicht nur um ihren Job kämpfen, sondern dass ja auch ihre Qualifikationen anerkannt werden im Westen, vom Westen. Und sie schreibt heute, sie halte die Brandmauer für undemokratisch, weil demokratisch gewählte Politiker eine Legitimation vom Volk bekommen haben. Diese darf nicht ignoriert werden, sagt Manuela und spielt eben auf die AfD an. Hat sie nicht recht? Die Leute sind gewählt, man muss mit denen umgehen?
0: Ich glaube, dass der große Fehler ist zu glauben, dass die AfD eine ganz normale demokratische Partei sei. Die AfD wird in vielen Bundesländern vom Verfassungsschutz als rechtsextremistisch eingestuft und gerade wenn man sie auch in Talkshows beobachtet, sieht man immer wieder, dass sie eben nicht an einem konsensbasierten demokratischen friedlichen Austausch in vielen Fällen orientiert sind oder das zum Ziel machen, sondern in Talkshows erkennt man ganz oft, dass die AfD sich da reinsetzt, um zu versuchen, möglichst viele knallige Clips für ihre Social-Media-Kanäle zu produzieren. Und ich glaube, das hat uns auch die Geschichte gelehrt, dass es eben leider möglich ist, auch als demokratisch gewählte Kraft die Demokratie aushebeln zu können. Und genau diese Gefahren sehe ich zum Beispiel auch in Sachsen-Anhalt, wenn die AfD irgendwie dafür plädiert, die Schulpflicht Impfpflicht abzuschaffen, wenn sie Verwaltungspersonal austauschen möchte, wenn sie irgendwie ganz klar in Schulen jetzt auf patriotische Grundlinien setzen möchte, wo sie doch zuvor immer eine vermeintliche politische Neutralität angepriesen hat. Und ich glaube, dieses wir reden miteinander und tun so, als wären wir auf der gleichen demokratischen Seite der Medaille, ist einfach ein massiv großer Trugschluss. Gleichzeitig gehört, glaube ich, zur Realität dazu, dass es in vielen Kommunen einfach aktuell super schwierig ist, irgendwie Mehrheiten ohne die AfD zu finden. Ich glaube nur, dass daran nicht diejenigen Menschen schuld sind, die für eine Brandmauer einstehen, sondern diejenigen Menschen, die politisch nach wie vor zu oft versuchen, den Rechtsruck mit Rechtsruck zu bekämpfen, obwohl es so viele Themen gibt, die den Menschen aktuell auch unter den Nägeln brennen, sei es ein schlechter ÖPNV im ländlichen Raum, sei es steigende Mieten in Großstädten und viele, viele andere Themen, zum Beispiel die, dass viele junge Menschen aktuell von Vereinzelung und unschönen Gefühlen betroffen sind.
1: Ich finde das alles total wichtig und richtig, was du sagst. Und trotzdem würde ich super gern nochmal auf diesen Punkt, dieser Respekt vor dem Wählerwillen, drauf zurückkommen, weil ich das irgendwie ganz entscheidend finde und auch spannend finde in dieser Frage. Wie geht man da drauf ein? Weil alles, was du sagst, stellt sich ja in gewisser Weise über den Wähler und sagt, ich weiß es in dem Moment besser. Wie geht man respektvoll mit dieser Stimme um?
0: Das weicht der Frage ein bisschen aus, aber ich möchte den Fokus trotzdem mal kurz so legen. Ich habe das Gefühl, dass in den letzten Monaten und Jahren so viel über die Ängste und Beweggründe von AfD-Wählern gesprochen wurde, dass man teilweise vergessen hat, über die vielen Ängste und Beweggründe der anderen Menschen zu sprechen, die diese Partei nicht wählen. Und wir fragen immer, warum wählen Leute AfD? Ich würde viel öfter die Frage in den Raum werfen, warum wählen Leute eigentlich nicht AfD? Und was sind die Möglichkeiten, um diese Leute am demokratischen Ball zu halten und zu stärken, damit nicht nur noch mehr Menschen zur AfD rüberwandern? Denn ich glaube, wenn wir aus diesem ständigen Reagieren auf die AfD als demokratische Kräfte herauskommen, dann sind wir auch wieder die, die die Themen des Diskurses angeben. Und dann kann eine logische Konsequenz davon sein, dass vielleicht auch AfD-wählende Menschen verstehen, dass demokratische Lösungen die effektiveren sein können.
1: Ich würde gerne nochmal auf die Brandmauer zu sprechen kommen, auf der politischen Ebene. Ich habe irgendwann mal in der Süddeutschen eine Reportage gelesen, wo ein Bürgermeister begleitet wurde, der gesagt hat, und das schreibst du ja auch in deinem Buch, die Brandmauer existiert quasi nur noch auf dem Papier, der gesagt hat, ja, was soll er denn machen? Er kennt die Kollegen quasi seit Jahren, die jetzt für die AfD bei ihm am Tisch sitzen, und er muss weiter für den Ort Entscheidungen treffen. Er muss entscheiden, ob die Straße gebaut wird, ob da die Kita geschlossen oder eine neue gebaut wird. Wie soll das denn machen?
0: Ich glaube, das Fatale ist, dass ich darauf keine schlussendliche Antwort habe. Und ich glaube auch nicht, dass das unbedingt mein Problem ist, sondern dass die extreme Rechte eben in einigen Orten mittlerweile so mehrheitsfähig geworden ist, dass es kaum mehr anders geht, wenn man zum Beispiel auch zur anstehenden Stichwahl jetzt nach Aue blickt, bei der ein ausgewiesener Neonazi, der in der NPD aktiv war und Fackelmärsche organisiert hat gegen Menschen mit Migrationsgeschichte. Wenn solche Leute jetzt reelle Chancen haben, eine Stichwahl zu gewinnen, ja, was soll ich dann sagen? Also, ich weiß nicht, wie man das langfristig wieder umkehren kann. Ich weiß auf jeden Fall, dass es kein richtiger Weg ist, mit diesen Leuten, wenn es noch irgendwie anders möglich ist, zusammenzuarbeiten.
1: Du würdest sagen, Zusammenarbeit geht trotzdem nicht, auch wenn man dann nicht mehr beschlussfähig ist quasi?
0: Ich würde sagen, solange Mehrheiten zu finden sind, ohne antidemokratische Kräfte, solange muss man alles daran geben, diese Mehrheiten zu suchen, um AfD dann keinen Raum zu geben, ja.
2: Kannst du dir erklären, wie sowas passieren kann? Also wie kann jemand, den, so wie du ihn beschrieben hast, 30% der Stimmen in einem ersten Wahlgang bekommen? Ich meine, wir haben sowas auch schon mal in Südthüringen durchgespielt mit Tommy Frank, der es dort in die Stichwahl um den Landrat geschafft hat, mit fast einem ähnlichen Ergebnis. Warum ist Leuten offensichtlich so egal, wählen Sie da wählen oder wählen Sie extra deswegen?
0: Ich glaube, dass viele Menschen aktuell spüren, in Zeiten von näher rückenden Kriegen, in Zeiten von Klimakrise, in Zeiten von Ungleichheit und vielen anderen Dingen, dass es so, wie es aktuell läuft, das war ja auch mein Antrieb, um damals mit Fridays for Future aktiv zu werden, einfach nicht weitergehen kann. Und ich glaube, dass die klassischen deutschen Parteien, ob berechtigt oder nicht berechtigt, aktuell häufig primär als Stillstandskräfte, die irgendwie Demokratie verwalten, aber keine wirklich großen neuen Ideen mehr haben, wahrgenommen werden. Und ich glaube, viele wählen die radikale Veränderung der radikalen Veränderung wegen, unter anderem deswegen, weil sie berechtigt oder nicht aktuell sowas wie Abstiegsängste haben. Und gleichzeitig finde ich es auch immer ein bisschen paradox, darüber zu sprechen, denn auch die größte Abstiegsangst, die Menschen haben können, sollte eben nicht als Legitimation oder Ausrede missbraucht werden, um diese Kräfte stark zu machen. Es gibt so viele kleine Orte, auch in Sachsen-Anhalt, in denen die AfD irgendwie jetzt auch aktuell Volksfeste veranstaltet, wirklich wöchentlich ansprechbar auf dem Marktplatz steht und das eben auch nicht nur vor Wahlen, die anstehen, sondern auch zu anderen Zeiten. Und
2: das hast du nicht miterlebt, aber in den 90er Jahren die PDS gemacht hat. Also exakt das Gleiche, eine Hilfestellung, eine Heimat angeboten hat in dem ganzen unübersichtlichen Kuddelmuddel.
0: Absolut, und ich glaube, wir als demokratische Kräfte versuchen aktuell häufig durch Aufklärungsabende und Vorträge und Informationen darüber, warum die extreme Rechte so schlimm ist, Leute zurückzugewinnen. Aber das macht den Leuten einfach keine Angst und das ist auch häufig viel zu hochschwellig, wie genau diese Diskurse stattfinden. Das zeigen ja auch Studien, dass es aktuell schwer ist, mit Fakten und Wissen Leute zurückzugewinnen, sondern es funktioniert am besten, wenn wir niedrigschwellig auf der emotionalen Gefühlsbeziehungsebene anknüpfen und dort versuchen, irgendwie Menschen für demokratische Ideen zu packen.
2: Ja. Ich nehme nochmal die Mail von Manuela aus Magdeburg, die also 1989 noch mit der Kerze auf der Straße gestanden hat. Und das war eine sehr lange Mail und da beschreibt sie unter anderem die Missstände in manchen Vierteln von Magdeburg, in denen sie auch lebt. Sie spricht von überdurchschnittlichen Ausländer- und Bürgergeldempfängeranteilen an der Bevölkerung, von zunehmender Vermüllung, von hohen Diebstahlraten, von Wohnungen, die die Eigentümer wegen schlechten Rufs des Stadtteils nicht verkauft bekommen. Da ist der Blick auf das Lokale. Sie schreibt aber auch von Löchern in den Kassen der Krankenversicherung, die nur die gesetzlich Versicherten stopfen müssen, von überfüllten Arztpraxen und, und. Also sie schreibt relativ genau, woran es vielerorts mangelt, welche Probleme es zum Teil seit Jahren gibt. Jetzt kann man immer darüber reden, wie stark sie wahrgenommen werden oder eben nicht. Aber eben diese Probleme, die nicht oder nicht vollumfänglich gelöst werden. Kann man bei all dem, wo die Leute das Gefühl haben, hier läuft es nicht mehr nur nicht rund, sondern hier läuft es ja gar nicht mehr, nicht auf die Idee kommen, die bisher Regierenden können es nicht. Wenn so viel liegen bleibt, probieren wir die nächsten aus?
0: Absolut. Und genau das ist, glaube ich, das Problem. Ich für meinen progressiv-demokratischen Part würde eben sagen, dass wir deswegen versuchen müssen, Lösungen anzubieten, die vielleicht auch nicht in erster Linie von der jetzigen Regierung kommen, aber von linksstehenden demokratischen Kräften. Und ich glaube, genau da ist aber auch über die letzten Jahre viel verloren gegangen, weil wir häufig hochschwellige Diskurse geführt haben, aber wir nicht mehr so als die Kümmerer einfach wahrgenommen werden, die den Menschen ja vor allem auch ein Gefühl geben, selbst wirkmächtig zu sein. Denn das ist, glaube ich, auch das Problem, dass der Anspruch gerade ist, die jetzige Regierung macht's schlecht, dann wählen wir einfach mal rechts außen und beschweren uns darüber, schimpfen über die da oben und dann wird's irgendwie schon besser werden. Wohingegen meine Antwort wäre, dass die demokratischen Kräfte viel mehr versuchen sollten, Demokratie auch manchmal demokratischer zu denken und Leute in Entscheidungsprozesse konkret mit einzubinden. Denn ich glaube, das, was auch da Studien zeigen, ist, dass die Wahrnehmung von einer eigenen Wirkmächtigkeit, von einer eigenen Handlungsfähigkeit mit das beste Mittel gegen antidemokratische Ideen sein kann.
1: Warum ist denn die Linke so wenig vor Ort in den Dörfern? Du beschreibst in deinem Buch auch, dass sich da so eine gewisse städtische Bubble rausgebildet hat.
0: Also ich glaube, ich kann gar nicht so richtig sagen, warum, aber ich kann sagen, dass ich das Gefühl habe, dass sich genau das aktuell so ein Stück weit ändert. Um es konkret zu machen, wir sind nach den Korrektivrecherchen über das Geheimtreffen der AfD in Potsdam millionenfach auf die Straße gegangen für Demokratie und gegen Diskriminierung. Aber ich habe das Gefühl, dass der Impact, die Wirkung dieses Protestes ziemlich klein gewesen ist oder geblieben ist, auch weil es eben nicht wirklich konkret geblieben ist. Weil auch die AfD sagt, sie ist für Demokratie und die AfD würde sogar wahrscheinlich auf dem Blatt Papier unterschreiben, dass sie vollends gegen Diskriminierung einstehen würde. Und ich glaube, genau daraus lernen aktuell Menschen. Ich blicke zum Beispiel auf den Protest, der jetzt in Erfurt gegen den AfD-Bundesparteitag ansteht, den einige von den Mitstreitenden mitorganisieren. Und dort werden zum Beispiel schon seit mehreren Wochen und Monaten Haustürgespräche in allen Vierteln gemacht, um eben konkret mit den Leuten über auch die Themen, die die AfD abbildet bzw. nicht abbildet, ins Gespräch zu kommen. Und ich weiß nicht, ob die Zeit für oder gegen uns spielt, aber ich habe das Gefühl, dass Lerneffekte einsetzen, die großes Potenzial haben.
2: Aber Lerneffekte würden doch am einfachsten erzielt. Dann male ich doch mal den Teufel an die Wand. Wenn man Ulrich Siegmund und den Kollegen Till Schneider als Kultusminister einfach mal regieren lässt, 5 Jahre.
0: Ich glaube, dass leider durch so einen lockeren Umgang und durch dieses auch Kleinreden der Gefahr, die diese Partei mit sich bringt, man einfach verkennen würde, was sich fundamental in so einem Land wie Sachsen-Anhalt ändern würde. Und ich kann ja mal anfangen irgendwie. Es gibt eine Krise der Lokalpresse und die AfD möchte aus dem Rundfunkstaatsvertrag in Sachsen-Anhalt austreten und es könnte dazu kommen, dass es den ÖRR, wie es ihn gerade dort gibt, in der Form nicht mehr geben würde, was demokratiepolitisch natürlich ziemlich fatal wäre. Man könnte auf den Wirtschaftsstandort Sachsen-Anhalt zu sprechen kommen, wo große Unternehmen schon jetzt davor waren, dass es einen krassen Investitionsrückgang geben könnte, dass es eine krasse Abwanderung von Fachkräften geben würde. Und das sind nur 2 von vielen, vielen weiteren Punkten, die sich so leicht und vor allem auch so schnell, glaube ich, nicht mehr umkehren lassen. Das sieht man auch aktuell zum Beispiel in Polen, wo es diese extrem rechte Peace-Regierung gegeben hat. Auch da wird versucht, das gerade demokratisch rückabzuwickeln, aber das gestaltet sich doch als recht herausfordernd und ich würde dafür plädieren, dass wir schon versuchen sollten, es nicht darauf ankommen zu lassen. Gleichzeitig will ich aber, wie ich es eingangs auch schon gemacht habe, sagen, auch wenn das Schlimmste zu dieser Wahl passiert, ich bin der festen Überzeugung, wie wir in Ungarn beispielsweise gesehen haben, dass sich Dinge auch wieder verbessern.
2: Sagt der Autor und Podcaster Jakob Springfeld. Das Ganze noch viel ausführlichere Gespräch, auch über Springfelds jüngstes Buch »Der Westen hat keine Ahnung, was im Osten passiert« in unserem Podcast »Wahlkreis Ost« zu finden, unter anderem in der ARD Soundset.
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4: Und wir bleiben in Leipzig, wechselnd ins Wetterstudio zu Eckart Hering. Eckart, wir müssen über Wind reden.
5: Auf jeden Fall. Naja, das ist, wir haben ja de facto mit einer Tiefdruckzone zu tun, aber auch mit einem Hochdruckeinfluss und auf dessen Vorderseite wir befinden uns da gerade und das mit einer westlichen Strömung schaufelt eben, ja, kühlere Luft zu uns und das kommt ein bisschen windig daher. Also wir reden hier von Windstärke 5 bis 6, das ist schon kräftiger Wind. Und je höher wir kommen, also auf den Brocken geht es stürmisch zu. Dieser Wind wird aber, so nicht so Gott will, aber so es ist, zum Nachmittag und zum Abend hin dann nachlassen. Das Ganze ja heute noch bei Temperaturen, die zwischen 18 und 24 Grad liegen. Von der Sache her schöne sommerliche Temperaturen, aber durch den Wind, ja, kann es schon etwas kühler daherkommen. Dazu gibt es am Nachmittag noch die ein oder andere Wolke. Die Sonne zeigt sich nur in den südlichen Landesteilen des Öfteren und im Norden von Sachsen-Anhalt und in Thüringen kann es auch noch den ein oder anderen Tropfen noch geben.
4: Danke, Eckart. Sollte eine Betriebsrente verpflichtend für alle Arbeitnehmer eingeführt werden? Der DGB fordert das. Ein Thema in der kommenden halben Stunde. Außerdem Hoffnung auf den Papst. Kann der Pontifex bei seinem Besuch in Spanien die Aufarbeitung von Missbrauchsfällen in der katholischen Kirche vorantreiben?
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6: Und um 14 Uhr mit Frank Thomas. Bundesratspräsident Andreas Bovenschulte von der SPD hat der Bundesregierung geraten, sich zunächst auf eine Steuerreform zu konzentrieren. Der Bremer Bürgermeister sagte dem Spiegel, man könne nicht vor der Sommerpause alle Probleme angehen, die seit Jahrzehnten liegen geblieben seien. Innerhalb weniger Tage eine Rentenreform beschließen zu wollen, über die Experten monatelang berieten, sei keine gute Idee. Den bisherigen Plänen zufolge soll der Koalitionsausschuss bis Anfang Juli Beschlüsse zu den Themen Steuern, Gesundheit, Pflegerente, Arbeit und Energie fassen. Eine russische Drohne hat nach ukrainischen Angaben das zentrale Atommülllager nahe Tschernobyl getroffen. Wie der ukrainische AKW-Betreiber mitteilte, wurde das Gebäude für die Annahme von Behältern teilweise zerstört. Das Feuer habe gelöscht werden können. Es sei dort kein abgebrannter Kernbrennstoff gelagert worden. Die Strahlenwerte seien stabil geblieben. Präsident Wladimir Selenskyj verurteilte den Angriff als extrem niederträchtig. Russland habe das Gebiet gezielt angegriffen. Sachsen fördert 4 Städte, die einen besseren Schutz vor Hitze oder Starkregen entwickeln. Wie das Ministerium für Infrastruktur und Landesentwicklung mitteilte, stehen insgesamt 950.000 Euro bereit. Das Geld gehe an Dresden, Leipzig, Norsten und Ottendorfer Kriller. So will Leipzig in der Südvorstadt Straßen so umbauen, dass Niederschläge besser versickern. In Norsten soll ein versiegelter Schulhof wieder begrünt werden. Das Land Thüringen hat die anteilige Kostenübernahme für Schulausflüge gestoppt. Das geht aus einem Schreiben des Bildungsministeriums an alle staatlichen Schulen hervor, aus dem die Nachrichtenagentur dpa zitiert. Geld gibt es demnach nur noch für Besucher von Gedenkstätten und Erinnerungsorten. Grund sind die leeren Kassen. Die Linke kritisierte den Zuschussstopp scharf. Die Landesregierung habe in den vergangenen Monaten Hunderttausende Euro für Auslandsreisen ausgegeben. Schülern würden aber Ausflüge verweigert. Papst Leo hat in der spanischen Hauptstadt Madrid vor 1,2 Millionen Gläubigen eine Messe unter freiem Himmel gefeiert. Der Andrang war so groß, dass die Polizei die Zugänge zum zentralen Cibeles-Platz sperren musste. In seiner Predigt sagte Leo, der Glaube dürfe nicht privat bleiben, sondern müsse im Alltag und in der Gesellschaft sichtbar werden. Der Papst hatte gestern seine einwöchige Spanienreise begonnen. Das waren die Nachrichten. Das Wetter, die Temperaturen. Brocken, leichter Sprühregen 7 Grad, Chemnitz stark bewölkt 17 Grad, Dresden wolkig 20, Eisenach stark bewölkt 18 Grad, Erfurt wolkig 19, stark bewölkt Fichtelberg 13, Gera 18 Grad, Görlitz leicht bewölkt 20 Grad. Stark bewölkt Halle 21, Leipzig 20 Grad, Magdeburg bedeckt 19, Meiningen stark bewölkt 19 Grad. Am Nachmittag neben Sonne zeitweise stark bewölkt, im Norden Sachsen-Anhalt sowie in Ostsachsen einzelne Schauer, sonst weitgehend trocken. Höchstwerte 18 bis 24 Grad, teils Böger, in Gipfellagen stürmischer Südwestwind. In der Nacht Bewölkungsrückgang, teils klar, stellenweise Nebel, trocken 11 bis 7 Grad. Morgen zum Start verbreitet Sonne, im Tagesverlauf von Westen her zunehmend bewölkt, dennoch durchweg trocken, 22 bis 27 Grad. Am Dienstag unbeständig mit Schauern und Wind, Temperaturrückgang. Im Nährverkehrsdienst A2 Richtung Hannover zwischen Irxleben und Eisleben 12 Kilometer stocken plus 20 Minuten. A4 Richtung Frankfurt zwischen Chemnitz Ost und Chemnitz Mitte 8 Kilometer stockender Verkehr plus 20 Minuten. A9 Richtung München zwischen Naumburg und Eisenberg Baustellenstau plus 15 Minuten. A13 Richtung Dresden zwischen Starkow und Duben stockend plus 20 Minuten, zwischen Kittlitz und Karlau plus 15 Minuten. A14 Richtung Magdeburg zwischen Halle Trotha und Lübbe-Jün Sperrung wegen Bauarbeiten bis zum Abendstau ab Halle Tornau. A38 Richtung Göttingen zwischen Leuna und Merseburg Süd defektes Fahrzeug, im weiteren Verlauf bis Merseburg Nord Baustellenstau. Geblitzt wird auf der A9 Richtung Berlin zwischen Halle und Bitterfeld-Wolfen und A71 Richtung Sangerhausen zwischen Oberhof und Gräfenroda. Soweit der MDR-Verkehrsdienst, 14.04 Uhr.
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4: Mein Name ist Jens Hinniger, einen schönen guten Tag. Heute Abend treffen sich in London Kanzler Merz, Frankreichs Präsident Macron und der britische Premier Starmer, bekannt auch als die E3-Gruppe, mit dem ukrainischen Präsidenten Zelensky. Sie wollen die Chancen für neue Verhandlungen mit Russland ausloten, denn zuletzt waren die Bemühungen um ein Ende des Ukraine-Kriegs ja deutlich ins Stocken geraten. Frage deshalb an unsere Londoner Korrespondentin Franziska Hoppen, worum genau könnte es denn bei dem Treffen am Abend gehen?
7: Es soll um die weitere Unterstützung und Stabilisierung der Ukraine gehen. Dazu gehören wahrscheinlich Militärhilfen, Finanzhilfen und auch die langfristige Unterstützung der Wirtschaft und Verteidigung. Und es soll um die Frage gehen, wie der Druck auf Russland weiter erhöht werden kann. Wahrscheinlich in Form von weiteren Sanktionen, um für Russland eben die Kosten dieses Krieges zu erhöhen und Putin zu schwächen. Und was dabei sicherlich eine Rolle spielt, ist die jüngste Ablehnung Putins von direkten Gesprächen mit der Ukraine. Also eben die Frage, wie Europa auf die Ablehnung reagieren und welche Rolle Europa bei künftigen Verhandlungen über eine Waffenruhe spielen soll, auch mit Blick auf die sogenannte Koalition der Willigen, der Zusammenschluss von mehr als 30 Ländern unter Führung von Frankreich und Großbritannien, der sich ja mit der Frage beschäftigt, wie Frieden in der Ukraine möglich sein kann. Denn anscheinend sieht man da gerade ein Fenster für Gespräche der europäischen Seite mit Russland.
4: Und warum treffen sich die E3 gerade jetzt mit Zelensky?
7: Putin hat ja Zelenskys Aufforderung zu einem direkten Gespräch diese Woche abgelehnt und damit stellt sich die Frage für die Europäer, wie der Druck auf Putin aufrechterhalten werden kann. Und weil die USA als Unterstützer gerade mit dem Krieg im Iran und im Nahen Osten beschäftigt sind, wächst der Druck auf die Europäer, mehr Verantwortung zu übernehmen. Und die möchten eben vermeiden, dass sie bei etwaigen Verhandlungen dann nur Zuschauer sind und am Ende vor vollendete Tatsachen gestellt werden. Deshalb versuchen die E3 jetzt wohl diplomatisch Gewicht aufzubauen, gerade kurz vorm G7-Gipfel, wo dann nämlich drei der mächtigsten Staats- und Regierungschefs in Europa geeint auftreten könnten. Und Russland wirkt gerade geschwächt durch massive wirtschaftliche Belastungen und militärische Abnutzung. Die Zustimmungswerte für Putin sind schlecht, während die Ukraine ja Russland zuletzt massiv angegriffen hat in St. Petersburg. Und diese Schwäche wollen die E3 wahrscheinlich nicht ungenutzt lassen.
4: Und wie sieht's aus? Wird dieses Treffen wirklich etwas ausrichten können?
7: Also abgesehen davon, dass Putin ein Treffen mit Zelensky ja abgelehnt hat, hat Russland auch deutlich gemacht, dass es seine Kernforderungen nicht aufgeben will. Dazu gehören unter anderem die Kontrolle über besetzte Gebiete und weitreichende Sicherheitsforderungen gegenüber der Ukraine. Und deshalb wäre es überraschend, wenn nach dem Londoner Treffen jetzt plötzlich direkt Friedensgespräche beginnen. Was die E3 realistisch erreichen können, ist, die Ukraine militärisch durch 2026 zu bringen. Und sie können den wirtschaftlichen Druck auf Russland erhöhen, zum Beispiel durch weitere Sanktionen gegen Energieexporte oder Einschränkungen bei Finanzströmen. Und noch ein langfristiger, wichtiger Punkt ist, dass sie die Koalition der Willigen weiter ausbauen können. Das ist auch ein Zeichen an die USA, die sich ja beschwert hatten, dass die EU nicht genug auf eigenen Beinen stehen kann. Und je mehr Europa zeigen kann, dass sie hier Führung übernehmen, desto mehr wird auch die transatlantische Partnerschaft gestärkt.
4: Die Informationen aus London von unserer Korrespondentin Franziska Hoppen.

0: Der Deutsche Gewerkschaftsbund bekommt für den Vorstoß für eine verpflichtende Betriebsrente Zuspruch auch aus der Union. Der Vorsitzende des CDU-Arbeitnehmerflügels Radke sieht darin einen richtigen Schritt. Sebastian Zegebader berichtet.
1: Radke sagte den Funke-Medien, die Betriebsrente funktioniere bereits hervorragend, zum Beispiel in der Chemieindustrie. Um ein ausreichendes Rentenniveau zu sichern, müsse man die drei Säulen, also staatliche, betriebliche Rente und private Vorsorge, vernetzter denken. DGB-Chefin Jasmin Fahimi fordert laut Redaktionsnetzwerk Deutschland, dass es eine verpflichtende betriebliche Alterssicherung für alle geben sollte. Hintergrund ist die laufende Debatte über die angekündigte Rentenreform. Laut DGB sind rund 20 Millionen Beschäftigte in Deutschland nicht zusätzlich über ihren Betrieb fürs Alter abgesichert, meist weil es keinen Tarifvertrag gibt, in dem das geregelt wäre. Fahimi schlägt vor, dass die Gewerkschaften eine Betriebsrente für alle kollektiv regeln könnten. Allerdings müssten sich auch die Arbeitgeber stärker finanziell beteiligen.
0: Jahrelang lag ein Mantel des Schweigens über den Fällen sexuellen Missbrauchs in Spaniens katholischer Kirche. Im Jahr 2018 stieß die Zeitung El País eine umfangreiche Recherche an, die das Thema stärker in den Mittelpunkt des Interesses rückte. Anfang dieses Jahres haben spanische Regierung und katholische Kirche sich auf ein Verfahren zur Entschädigung Betroffener geeinigt. Dennoch sind einer kurz vor der Reise von Papst Leo XIV. Nach Spanien veröffentlichten Umfrage zufolge immerhin mehr als 70% der Spanier überzeugt, dass die katholische Kirche noch heute Missbrauchsfälle vertuscht. Die Opfer hoffen, dass Leo XIV. Bei seinem Besuch in diesen Tagen Druck auf die spanischen Bischöfe macht, mit dem Thema offener umzugehen. Aus Madrid, Hans-Günther Kellner.
2: Spaniens König Felipe VI. Empfing Papst Leo XIV. Mit freundlichen Worten, ließ aber auch ein heikles Thema nicht aus. Der Monarch lobte zunächst das soziale Engagement der Kirche, sagte aber auch,
3: no puede haber mayor contraste con todo ello.
2: Es gibt keinen größeren Kontrast dazu als das Leid, das durch den sexuellen Missbrauch verursacht wurde. Für einen Heilungsprozess und eine Wiedergutmachung sind Klarheit und Entschlossenheit von entscheidender Bedeutung. Für die Opfer, die Gläubigen und die Gesellschaft als Ganzes. Auf Nachfrage eines spanischen Journalisten während des Hinflugs nach Madrid sagte der Papst, der Kindesmissbrauch sei eine immer noch offene Wunde. Er selbst habe in allen seinen Stationen Maßnahmen dagegen ergriffen. Dass das Thema in Spanien nicht aus der öffentlichen Debatte verschwindet, ist auch der Verdienst der Tageszeitung El País. Seit 2018 hat dort ein hartnäckiges Rechercheteam bislang mehr als 3000 Missbrauchsopfer und 1600 Beschuldigte erfasst. Julio Núñez gehört diesem Team an. Spaniens katholische Kirche verweigere bis heute die Zusammenarbeit, beklagt er. Vor einem Monat haben wir alle 70 Diözesen und 141 Ordensgemeinschaften angeschrieben. Wir wollten wissen, was sie mit den Fällen gemacht haben, die El País ihnen ermittelt hat, welche Untersuchungen es gegeben hat und welche Entschädigungen gezahlt wurden. Nur eine einzige Diözese hat uns konkrete Informationen gegeben. Ávila. An einem besonderen Fall haben die Journalisten 7 Jahre lang recherchiert. Zum ersten Mal wird dort einem spanischen Bischof sexueller Missbrauch vorgeworfen. Er soll in den 1990er Jahren als Pfarrer wiederholt ein damals 14 Jahre altes Mädchen missbraucht haben. Der Fall wurde für ein kirchenrechtliches Verfahren nach Rom geschickt. Überraschenderweise legte der Vatikan das Verfahren aber zu den Akten. Nicht, weil die Vorwürfe unwahr seien, sondern weil nicht nachgewiesen sei, dass das Opfer beim ersten Übergriff tatsächlich jünger als 16 Jahre war, der nach dem Kirchenrecht damals maßgeblichen Altersgrenze. Das war vor 2 Monaten. Leo XIV. Könnte das Verfahren allerdings wieder aufnehmen, sagt der Journalist, womit für viele Opfer auf dem Prüfstand steht, wie ernst es dem Papst mit seinem Kampf gegen den Missbrauch wirklich ist. Viele von ihnen hätten sich einen anderen Umgang mit dem Thema bei seinem Besuch gewünscht, so haben sie lange um ein Treffen gebeten, aber im offiziellen Programm war es nicht vorgesehen. Erst in der Nacht vor seiner Abreise nach Madrid teilte der Vatikan mit, die spanische katholische Kirche habe ein Treffen mit Opfern organisiert, ohne zu sagen, wann, wo und mit wem. Geladen seien offenbar nur unkritische Stimmen, meint Juan Cuatrecasas, Vorsitzender der Organisation Geraubte Kindheit, einem von 7 Verbänden von Missbrauchsopfern. Die Verantwortung dafür hat eine Koordinierungsstelle für den Papstbesuch. Sie wird von 2 Mitgliedern des Opus Dei geleitet. Da wundert es mich nicht, dass man uns als unbequeme Stimme außen vor lässt. Wir sind der katholischen Kirche Spaniens nicht würdig genug. Das ist eine kirchenpolitische Auseinandersetzung einer ultrareligiösen Gruppe gegen die Opfer. Es sei also eher die spanische katholische Kirche, die Missbrauchsopfern den Kontakt zum Papst verwehren wolle, als der Vatikan selbst, glaubt Cuatrecasas. Zumal spanischen Medien zufolge Leo XIV. Die Bischofskonferenz gedrängt haben soll, einer Regelung zuzustimmen, nach der der staatliche Ombudsmann über Entschädigungszahlungen das letzte Wort hat, also ein Vertreter des Staats, nicht der Kirche. Die Opfer begrüßen das Abkommen. Der Ombudsmann hat über diese Vereinbarung zwischen der spanischen Regierung und der Kirche in etwa mehr als einem Monat über 400 Anträge erhalten. Die Kirche selbst hat in mehr als einem Jahr lediglich 81 Opfer entschädigt. Es ist wichtig, dass es nicht die Kirche selbst ist, die darüber entscheidet. Wie Juan Cuatrecasas sieht auch Journalist Núñez den Papst als Akteur in einer kirchenpolitischen Auseinandersetzung. Geht Leo XIV. Zu streng mit der Kirche um, könnte es auch in anderen, ihm wichtigen Fragen zu Spannungen kommen. Dabei habe der Papst, so der Journalist, den spanischen Bischöfen bereits im letzten Jahr klargemacht, im November, noch vor der Ankündigung der Reise, traf sich der Papst mit der Spitze der spanischen Bischofskonferenz und sprach über seine beiden größten Sorgen in Bezug auf Spanien. Der Aufstieg der extremen Rechten und die Instrumentalisierung der katholischen Wählerschaft wegen der Aufnahme von Migranten und zweitens die Art und Weise, wie die Bischöfe mit den Missbrauchsfällen umgehen.
0: Soweit diese Stimme im Bericht von Hans-Günther Kellner aus Madrid. 14.15 Uhr ist es, Sie hören MDR aktuell, unsere wichtigste Meldung heute Nachmittag. Die Bundesregierung sollte sich zunächst auf eine Steuerreform konzentrieren. Das ist der Ratschlag von Bundesratspräsident Bovenschulte von der SPD. Der Bremer Bürgermeister erklärte, man könne nicht vor der Sommerpause alle Probleme angehen, die seit Jahrzehnten liegen geblieben seien. Weitere Meldungen jetzt mit Frank Thomas.
4: In Franken haben Diebe aus einer Goldschmiede einen Tresor gestohlen. Außerdem nahmen sie Schmuck mit. Der Wert der Beute beträgt laut Polizei mehrere 10.000 Euro. Sie rätselt noch, wie die Diebe den hunderte Kilogramm schweren Tresor abtransportierten. Unbekannte Täter haben im Landkreis Schmalkalden-Meiningen offenbar einen Bach in der Nähe einer Fischzuchtanlage verunreinigt und dadurch hunderte Fische getötet. Die Polizei spricht von einem Schaden von 100.000 Euro. Der Vorfall ereignete sich laut Polizei gestern. In Annaberg-Buchholz im Erzgebirge ist vor einem Einfamilienhaus ein Sprengsatz explodiert. Wie die Polizei mitteilte, wurde niemand verletzt. Herumfliegende Teile hätten allerdings ein Wohnhaus beschädigt. Das Wetter nachmittags vorübergehend mehr Wolken, dazu örtlich einzelne Schauer. Frischer, teils böiger Wind, 18 bis 24 Grad. Nachts gering bewölkt, teils klar, 11 bis 7 Grad. Morgen heiter bis wolkig, am Abend Bewölkungszunahme, trocken, 22 bis 27 Grad. Im aktuell Verkehrsdienst, A2 Richtung Hannover zwischen Erxleben und Eisleben, 12 Kilometer stocken plus 20 Minuten. A4 Richtung Frankfurt zwischen Chemnitz Ost und Chemnitz Mitte, 8 Kilometer stocken plus 20 Minuten. A9 Richtung München zwischen Naumburg und Eisenberg, Stau an einer Baustelle plus 15 Minuten. A13 Richtung Dresden zwischen Starkow und Duben, Bergungsarbeiten plus 20 Minuten. Im weiteren Verlauf zwischen Kittlitz und Karlau, Baustellenstau plus 15 Minuten. A38 Richtung Göttingen zwischen Leuna und Merseburg Süd, defektes Fahrzeug. Im weiteren Verlauf dann Stau an einer Baustelle, plus 15 Minuten. Geblitzt wird auf der A9 Richtung Berlin zwischen Halle und Bitterfeld-Wolfen und A71 Richtung Sangerhausen zwischen Oberhof und Gräfenroda. Soweit der MDR Aktuell Verkehrsdienst, 14.17 Uhr.
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0: Jack White kennt man als Gitarrist der White Stripes. Aber seit gut 20 Jahren baut er im Verborgenen auch Skulpturen und Möbel. Die zeigt er jetzt zum ersten Mal der Öffentlichkeit in der Galerie von Nachbar Damien Hirst in London. Präsentiert White Objekte aus Fundstücken, Installationen und interaktive Kunst. Gabi Biesinger hat sich das mal angeschaut.
6: Army couldn't hold me back. Der wohl bekannteste Song der White Stripes ist zur Fußballhymne geworden und der ehemalige Frontman US-Musiker Jack White freut sich auch auf die Fußball-WM in seiner Heimat.
7: Yeah, I do enjoy football.
6: Welcher Mannschaft er die Daumen drücken will, das muss er sich aber erst noch überlegen.
7: I don't know yet. We've been so busy with the show.
6: Die Vorbereitungen für seine erste Kunstausstellung haben ihn bisher einfach zu sehr abgelenkt. Turner-Preisträger Damien Hirst hatte White vor 5 Jahren persönlich eingeladen, in seiner Newport Street Gallery in London doch mal seine Kunst auszustellen.
7: A huge flattering honor.
6: Jack White möchte nicht der Musiker sein, der jetzt auch Kunst macht. Das sei der Fluch, wenn man für eine Sache berühmt sei, dass Leute dann sowas denken würden.
7: It's the curse of being known for something.
6: Dabei beschäftigt sich White schon seit über 30 Jahren mit Design, Möbeln und Skulpturen. Er habe das nur noch nie einem Publikum gezeigt. Als Teenager absolvierte White in seiner Heimatstadt Detroit eine Lehre als Polsterer und konzentrierte sich bei seinen Werkzeugen, Visitenkarten oder Rechnungen bereits auf nur 3 Farben, wie es die White Stripes später auch taten. Whites Ausstellung umfasst Fotos, Installationen, interaktive Soundexponate, Skulpturen und Möbel. Er schätzt diese Vielfalt.
8: Well, I like to try all different methods.
6: Als Polsterer gefiel mir, dass ich ramponierten Möbeln, die eigentlich auf der Müllhalde hätten landen können, ein zweites Leben eingehaucht habe. Etwas Hübsches, Neues zu schaffen, das erfüllt mich sehr. Der Idee, etwas Schrottreifes aufzumotzen, folgt etwa auch Whites amüsanter Einfall einer erfundenen Firma, die Holzpaletten für spezielle Kundenbedürfnisse recycelt. White hat 12 Paletten gestaltet, mit Verkehrshütchen und gelben Warnleuchten als Roadside Campfire für Straßenarbeiter oder mit Obstkörbchen als Regal für mobile Obstverkäufer. Eine Palette ist mit kitschigen Goldornamenten verziert, das Präsidentenmodell. Das sind dieselben Goldfarben aus dem Baumarkt, mit denen Trump das Oval Office dekoriert hat. Er denkt vermutlich, seine lächerlichen Schnörkel sind aus echtem Gold. Aber ich habe das mit echtem Blattgold ausprobiert. Das wirkte zu wertig. Also musste ich billige Goldfarbe kaufen, damit es so aussieht wie bei Trump.
7: So, that's the presidential model.
6: Auch eine persönliche musikalische Ikone hat White in Serie angefertigt. Ukulele Joe ist ursprünglich eine rund 30 cm große Gipsfigur aus den 1940er Jahren, ein Musiker mit Blumenkranz und Ukulele. White hat die Statue in unterschiedlichsten Farben und Größen aus Kunstharz nachgebildet als Selbstporträts. Er sieht sich durch Joe selbst als Avatar.
7: I'm looking through him as an avatar.
6: Und der mannsgroße, schwarze Ukulele Joe erzeugt sogar ein Echo, wenn man ihm ins Ohr spricht.
9: I can talk into his ear and we even have an echo knob.
10: Hey, hey!
6: Für Jack White ist und bleibt Kunst in erster Linie Handarbeit, obwohl man sich heute ja alles so einfach aus dem Internet fischen könne.
7: Things come very easily from the Internet.
6: Ich finde, man muss sich in seinem kleinen Atelier weiterhin die Hände schmutzig machen.
7: You still gotta get in that room, that little room.
11: Well, you're in your little room and you're working on something good. But if it's really good, you're gonna need a bigger room.
0: Die Ausstellung läuft noch bis zum 13. September in der Damien Hirst Gallery in London und der Eintritt ist frei.

0: Der Honeyguide ist ein kleiner, unscheinbarer Wildvogel und ein erstaunlicher Partner des Menschen. Denn in der afrikanischen Wildnis zeigt der Honiganzeiger mit lautem Gezwitscher den Weg zu wilden Bienenstock. Von dieser Kooperation berichtet Stefan Überbach.
1: So klingt es, wenn der Greater Honeyguide, der große Honiganzeiger, auf sich aufmerksam macht. Ganz klar, dieser Vogel möchte was. Er hat ein festes Ziel und er will, dass man ihm dahin folgt. Das klingt dann so. Im Osten und im Süden Afrikas kennen viele diesen Ruf und wissen, was er bedeutet. Zum Teil schon seit Generationen. Der kleine, graubraune Vogel fliegt ein Stück voraus, setzt sich auf einen Ast, ruft dann wieder. Wartet ein bisschen und fliegt weiter. Schritt für Schritt führt er den Menschen so durch die Landschaft zu einem wilden Bienenstock. Natürlich nicht einfach so, sondern weil er sich etwas davon verspricht. Interessant ist dabei, dass die Menschen in vielen Regionen des südlichen Afrikas auf diese Weise Honig finden können, den sie für ihren täglichen Bedarf brauchen. Auf der anderen Seite frisst der Honiganzeiger hauptsächlich Bienenwachs, möchte aber nicht von den Bienen gestochen werden, die ihr Nest verteidigen. Der Vogel ruft also die Menschen herbei, damit diese kommen, den Bienenstock öffnen und einen Teil des Wachses oder Honigs entnehmen. Danach frisst der Honiganzeiger die Reste, insbesondere das Bienenwachs. Nicolas Porcellato ist Biologe und Safari-Guide. Er arbeitet für die Honeyguide Conservation Lodge, 3 Autostunden nördlich von Johannesburg, führt Urlauber und Naturfreunde durch die Wildnis. Die unverwechselbaren Rufe des großen Honiganzeigers kennt er genau.
2: Wenn die Menschen diesen Rufen folgen, fliegt der Vogel weiter voraus und kann sie über mehrere Kilometer hinweg führen, bis sie die Bienen erreichen.
1: Man schätzt, dass die Honiganzeiger die Lage von wilden Bienenstöcken in einem Umkreis von bis zu 200 Quadratkilometern kennen, was zeigt, wie clever sie sind. Ohne die Hilfe der Vögel wären die wilden Bienennester kaum zu finden. Oft liegen sie gut versteckt, hoch in Bäumen oder in Felsspalten. Was dem Honeyguide bei der Suche hilft, er beobachtet fliegende Bienen und folgt ihnen zu ihren Stöcken. Außerdem hat er ein gutes Gedächtnis und kann sich die Nistplätze merken. Und, anders als viele andere Vögel, verfügt er auch über einen vergleichsweise gut entwickelten Geruchssinn, mit dem er Wachs oder Honig wahrnehmen kann. Optisch allerdings macht der Honeyguide nicht sonderlich viel her. Er ist relativ klein, etwa so groß wie ein Star oder eine Amsel. Er ist nicht sehr farbenfroh, aber trotzdem interessant anzusehen. Er hat eine leichte Streifung an den Seiten und das auffälligste Merkmal ist sein sehr dunkler Kopf. Das Problem ist, dass man ihn meistens nur hört, aber selten sieht. Auffällig ist das Sozialverhalten des Honeyguides. Wie der Kuckuck legt auch er seine Eier in fremde Nester. Brutparasitismus nennt das die Wissenschaft. Das Weibchen sucht nach Nestern anderer Vogelarten, zum Beispiel Wiederhopfe oder Eisvögel. Manche dieser Vögel nisten in Baumhöhlen. Der Honiganzeiger wartet, bis der Wirtsvogel selbst Eier gelegt hat. Würde er vorher ein Ei hineinlegen, würde der Wirt merken, dass es nicht seins ist und das Nest verlassen. Dann legt das Honeyguide-Weibchen unbemerkt sein Ei dazu. In manchen Fällen zerstört es dabei die Eier des Wirtes, sodass am Ende nur sein eigenes übrig bleibt. Wenn das Küken schlüpft, kann es sogar die anderen Eier oder Küken mit seinem spitzen Schnabel kaputt machen.
2: They will actually destroy themselves, as they have a quite sharp beak. The eggs of the host.
1: Die Kooperation zwischen Mensch und Vogel ist eine klassische Win-Win-Situation, von der beide Seiten profitieren. Und das vermutlich schon sehr, sehr lange. Was der menschliche Honigfreund dabei besser nicht tun sollte, die ganze Beute einfach für sich behalten.
3: Definitely not, because if you do betray it,
1: genau, wenn die Zusammenarbeit endet, kann das Verhalten des Vogels verschwinden. Es hat tausende Jahre gedauert, diese Beziehung aufzubauen. Wenn Menschen nicht mehr kooperieren, könnten die Vögel diese Fähigkeit wieder verlieren.
3: But if we stop cooperating with them over time, they will lose this habit and then we are gonna lose this particular relationship.
1: Womöglich aber werden sich die Vögel für den Betrug bitter rächen. Denn wenn der Honey Guide für seine Hilfe keine Belohnung kommt, sondern leer ausgeht, dann, so erzählen es jedenfalls Erwachsene in Südafrika ihren Kindern, dann führt er die undankbaren Menschen beim nächsten Mal nicht zu einem Bienenstock, sondern zu einer Schlange.
0: Der Bericht von Stefan Überbach. Wir wechseln zu Florian Ross, der den Dienst im MDR Aktuell Wetterstudio übernommen hat. Florian, im Winter, da spricht man ja so gern von gefühlten Temperaturen. Ein bisschen hatte ich vorhin auch das Gefühl, als ich draußen war, dass es im Sommer auch so sein kann.
4: Das kann im Sommer durchaus so sein. Die gefühlten gemessenen Temperaturen, klingt jetzt mal widersprüchlich, ist aber tatsächlich das, was unser Windchill angibt. Die unterscheiden sich gar nicht so sehr von den gemessenen, aber dennoch sorgt dieser kräftige Wind dafür, dass sich das Ganze mitunter recht frisch anfühlt, vor allem dort, wo die Sonne nicht scheint, was in den nächsten Stunden vor allem über den Bergen, Teilen Ostsachsens und auch über den nördlichen Sachsen-Anhalt der Fall sein wird. Hier haben wir es auch noch mit einzelnen Schauern zu tun. Ansonsten kommt die Sonne gelegentlich mal durch und wo sie es schafft, sind durchaus Temperaturen um die 23 Grad möglich.
0: Und der Wochenstart, sieht er genauso wechselhaft aus?
4: Der ganz im Gegenteil, der sieht wieder hochsommerlich aus. Temperaturen bis zu 28 Grad wird es vor allem im östlichen Sachsen geben. Ansonsten Werte zwischen 23 und 27 Grad in der Spitze. Dazu zeigt sich die Sonne recht häufig. Im Laufe des Tages kommen zeitweilig auch mal ein paar dichtere Wolkenfelder dazu. Es bleibt aber trocken. Danach allerdings wird es dann schon wieder unbeständiger und kühler. Die Temperaturen bewegen sich dann im weiteren Verlauf der Woche nur noch zwischen 17 und 22 Grad.
0: Danke, Florian.
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0: Jammern, verzweifeln oder eben einfach tanzen. Ein Tanzprojekt in Hoyerswerda beschäftigt sich mit dem Problem der schrumpfenden Städte auf eben tänzerische Weise. Ein Thema in der kommenden halben Stunde.
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10: Um 14.30 Uhr mit Frank Thomas. Bundesratspräsident Andreas Bovenschulte von der SPD hat die Bundesregierung davor gewarnt, sich mit einer Fülle von Reformvorhaben zu verzetteln. Der Bremer Bürgermeister sagte dem Spiegel, es handle sich um komplexe Themen. Man könne nicht alle Probleme gleichzeitig angehen, die seit Jahrzehnten liegen geblieben seien. Bovenschulte riet der Regierung, sich vor der Sommerpause auf eine Steuerreform zu konzentrieren. Die Bundesregierung will aber ein Paket schnüren, das auch eine Gesundheits-, eine Pflege- und eine Sozialstaatsreform umfasst. Dazu soll der Koalitionsausschuss bis Anfang Juli Beschlüsse fassen. Eine russische Drohne hat nach ukrainischen Angaben das zentrale Atommülllager nahe Tschernobyl getroffen. Wie der ukrainische AKW-Betreiber mitteilte, wurde das Gebäude für die Annahme von Behältern teilweise zerstört. Das Feuer habe gelöscht werden können. Es sei dort kein abgebrannter Kernbrennstoff gelagert worden. Die Strahlenwerte seien stabil geblieben. Präsident Wladimir Selenskyj verurteilte den Angriff als extrem niederträchtig. Russland habe das Gebiet gezielt angegriffen. Der Weltluftfahrtverband befürchtet im Zuge des Iran-Kriegs eine Pleitewelle bei den Airlines. Verbandschef Willy Walsh sagte, einige Fluggesellschaften würden mit den hohen Treibstoffpreisen nur schwer zurechtkommen. Er rechne damit, dass einige Unternehmen aufgeben müssten oder von Konkurrenten übernommen würden. Zudem würden Airlines zunehmend unrentable Strecken streichen. Zuletzt hatte die Lufthansa Verbindungen von Leipzig, Halle und Dresden aus aufgegeben.
11: Menschen unterschätzen den Kooperationswillen von Fremden. Das geht aus einer Studie hervor, die im Magazin Science veröffentlicht wurde. Datengrundlage war ein Experiment mit über 100.000 Personen aus 125 Ländern. Danach erwarteten die Befragten, dass nur 47% ihrer Mitmenschen bereit sind, mit ihnen zusammenzuarbeiten. Tatsächlich seien es aber fast 70% gewesen. In Deutschland sei dieses Phänomen noch ausgeprägter. Die Forscher erklärten, viele Menschen würden andere zu negativ einschätzen. In Berlin haben sich tausende Fahrradfahrer an der Sternfahrt des Allgemeinen Deutschen Fahrradclubs beteiligt. Unter dem Motto »Die Zukunft fährt Rad« fuhren sie auf 20 Routen zum großen Stern im Tiergarten. Einige der Strecken starteten in Brandenburg, andere führten über die Berliner Stadtautobahn. Sie war zeitweise für den Autoverkehr gesperrt. Der ADFC setzt sich mit der jährlichen Sternfahrt für Verbesserungen im Radverkehr ein. Das waren die Nachrichten. Das Wetter, die Temperaturen. Dresden, stark bewölkt 20, Eisenach bedeckt 18 Grad. Bedeckt in Erfurt 19, Gardelegen 17 Grad. Hoyerswerda, stark bewölkt 22, Magdeburg bedeckt 19 Grad. Neuhaus, stark bewölkt 15 Grad. Bedeckt in Oschatz und Plauen jeweils 20, Wernigerode, stark bewölkt 19, Wittenberg 20 Grad. Abends wechselnd bewölkt, heiß heiter, insgesamt trocken, 15 bis 20 Grad, nachlassender Wind aus West. Nachts Bewölkungsrückgang, teils klar, stellenweise Nebel und trocken, 11 bis 7 Grad. Morgen zunächst verbreitet sonnig, im Tagesverlauf von Westen her dann zunehmend bewölkt, noch trocken, bei 22 bis 27 Grad. Dienstag unbeständig mit Schauern und Wind, Temperaturrückgang. Im aktuellen Verkehrsdienst, A2 Richtung Hannover zwischen Irxleben und Eisleben, 12 Kilometer stocken plus 30 Minuten. A4 Richtung Frankfurt zwischen Chemnitz Ost und Chemnitz Mitte, 9 Kilometer Stau und stocken plus 20 Minuten. A9 Richtung München zwischen Naumburg und Eisenberg Stau plus 15 Minuten. Zwischen Gefrees und Dreieck Bayreuth-Kulmbach 7 Kilometer Baustellenstau plus 20 Minuten. A13 Richtung Dresden zwischen Kittlitz und Karlau Stau plus 15 Minuten. A38 Richtung Göttingen in der Abfahrt Leipzig Südwest defektes Auto. Und zwischen Leuna und Merseburg Nord stocken plus 15 Minuten. Geblitzt wird auf der A9 Richtung Berlin zwischen Halle und Bitterfeld-Wolfen und A71 Richtung Sangerhausen zwischen Oberhof und Gräfenruda. Soweit der MDR Aktuell Verkehrsdienst, 14.34 Uhr.
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0: Ich bin Jens Hinninger. Einen schönen guten Tag. Was passiert, wenn man miterleben muss, wie die eigene Stadt allmählich in der Bedeutungslosigkeit versinkt, wenn immer mehr Menschen, vor allem junge, gehen, wenn Häuser, Plattenbauten, einst heiß begehrt, leer stehen und schließlich abgerissen werden? Dann könnte man natürlich jammern und verzweifeln oder man könnte zum Beispiel auch ein Tanzprojekt auf die Beine stellen und in den Inszenierungen fragen, wie wollen wir eigentlich Zukunft leben? So zumindest ist es in Hoyerswerda mit dem Projekt »Eine Stadt tanzt«. Für die aktuelle Inszenierung ist seit Freitag das Premierenwochenende angebrochen. Ihr Titel lautet »Die Entscheidung«. Was dort auf der Bühne und damit auch in der Stadt entschieden werden muss, hat sich Grit Krause schon mal vorab angeschaut.

0: die leerstehende obere Etage. Die für DDR-Kaufhäuser typischen wabenartigen Aluminiumelemente an der Fassade lassen das Gebäude nach wie vor zum Blickfang werden, inmitten der Plattenbauten. Innen wiederum bringt das Bühnenbild Farbe in die kargen Räume, viel Rot und noch Gelb, und dazwischen Frauen und Männer jeden Alters, die die Bewegungen von Dirk Lienig aufgreifen und es ihm gleichtun. Ein halbes Jahr Proben, dreimal die Woche, liegen hinter ihnen.
1: Dass es immer Projekte sind, die mit den Leuten hier vor Ort zu tun haben. Das Thema, was bindet sie ganz stark? Dann diese große Gemeinschaft. Das sind wirklich Kinder, die im Großeltern stehen. Dass man halt aus ganz verschiedenen Hintergründen sich hier trifft und ein gemeinsames Ziel verfolgt. Und ich glaube, dieser Zauber, der verbindet alles.
0: Übergreifendes Thema in all diesen Inszenierungen ist Hoyerswerda selbst. Und da vor allem der Blick auf eine Stadt, die seit der Wiedervereinigung mehr als die Hälfte ihrer Einwohner verloren hat und die weiter schrumpft. Rückbau und Abriss spielen nach wie vor eine Rolle. Erst Anfang des Jahres wurde ein Stadtbild prägender Elfgeschosse, das Hochhaus am Knie, abgerissen.
2: Um das Ganze mal zu visualisieren, was hier eigentlich passiert, ist das schon... Eigentlich wirkt man da wirklich mal mit und tut das den Leuten vielleicht auch ein bisschen näher bringen.
0: Erzählt Marie Jenke, die zusammen mit ihren Eltern und ihrer Großmutter beim Projekt mittanzt. Weitaus deutlicher formuliert es Dorit Baumeister.
3: Wir versuchen also doch so ein großes Thema eben mal mit diesen Mitteln anzubringen und die Stadt aufzufordern, ihre Hausaufgaben zu machen.
0: Dorit Baumeister ist Architektin und tanzt nicht nur mit, sondern steht dem Projekt auch als fachliche Beraterin zur Seite. Sie beschäftigt sich seit Jahrzehnten mit Schrumpfung und Transformation von Städten und dem damit verbundenen gesellschaftlichen Wandel.
3: Diese Region hier, das wissen wir, hat es ja schwer. Das nützt gar nichts, diese Strukturwandelgelder, weil wir haben eine extrem schwierige demografische Zusammenstellung, Fachkräftemangel. Wir müssen sowas von attraktiv und interessant sein, überhaupt Zuzug zu erreichen. Ohne dem haben wir keine Chance.
0: Der Stadtspitze der Verwaltung fehle es an einer städtebaulichen Vision, in der beispielsweise auch die Plattenbauten der Neustadt eine Zukunft haben. Schließlich galt Hoyerswerda einst als Modellstadt der DDR, aber durchaus auch im Sinne der städtebaulichen Moderne, wie sie Anfang der 1930er Jahre in der Charta von Athen formuliert worden war. Auf der Bühne im Zentrum Warenhaus wird jedenfalls eine Vision entwickelt. In einer Art Show, leichtfüßig, humorvoll, mit Tanz, Live-Musik und Chor. Und das alles unter dem Titel Die Entscheidung.
1: Alle Städte im ländlichen Raum haben ja ein ähnliches Problem. Die jungen Leute gehen weg, die Städte fallen auseinander ein bisschen. Und alle suchen nach dem Königsweg, wie muss die Stadt der Zukunft aussehen, damit das nicht passiert, dass die Leute hier bleiben und im besten Fall Leute zurückkommen. Und das ist die Entscheidung, die muss heute gefällt werden.
0: So Projektleiter Dirk Lienig. Im Stück ist gegen Ende immer wieder vom GEREC die Rede, ein tatsächlich existierendes Entwicklungs- und Handlungskonzept für Hoyerswerda, das vor 2 Jahren erarbeitet und seitdem aber nicht mehr hervorgeholt wurde. Wenn es also zum Finale heißt, lies das Buch, könnte das nicht nur auf der Bühne, sondern auch den einen oder anderen im Publikum motivieren, sich mit der Zukunft seiner Stadt auseinanderzusetzen.
4: Der Bericht von Grit Krause und die Entscheidung, eine Stadt tanzt, wird heute sogar noch 2-mal aufgeführt. Einmal in 20 Minuten, also um 3 und dann nochmal um 6 im Zentrum Warenhaus in Hoyerswerda.
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6: Damit ist es gleich 14.40 Uhr. Maxi Bayer im Studio. Einen schönen guten Tag. Wenn nicht jetzt... Wann dann? Tennisstar Alexander Zverev, der will heute seine große Chance bei den French Open im Finale nutzen und endlich seinen ersten Grand Slam Titel gewinnen. Das Ganze gegen den Italiener Flavio Cobolli. In gut 45 Minuten geht's los und für uns in Paris sitzt mein Kollege Guido Ringel. Guido, ich grüße dich.
7: Hallo, guten Morgen.
6: Guido,
7: ja, guten Tag.
6: Guten Tag eher. Ja. Guido, einfache Frage. Ist Alexander Zverev in deinen Augen titelreif?
7: Ja, definitiv. Das ist jetzt nicht nur so dahergesagt und hat irgendwie eine deutsche Färbung, sondern das sind die Eindrücke der 2 Wochen hier. Er hat absolut überzeugt mit seinem Tennis und zwar auf dem Platz und nicht neben dem Platz. Hat keine Schlagzeilen verursacht, war konzentriert, lässt sich durch nichts ablenken oder irgendwie aus der Bahn bringen. Er ist auf sein Tennis konzentriert. Er weiß, was er kann, zeigt das. Und irgendwie scheint er durch nichts beeinflussbar zu sein in diesen Tagen von Paris. Es ist sein 41. Grand-Slam-Turnier. Die Erfahrung spricht für ihn. Er weiß jetzt immer mehr und

0: immer besser, was er zu tun hat. Das ist sein viertes Grand-Slam-Finale. Und ich glaube, jetzt ist er so vorbereitet, dass er, wie du eben so schön gesagt hast, titelreif ist.
1: Wer kommt denn da auf ihn zu mit dem Italiener Flavio Curbolli? Was ist das für einer?
0: Ein guter Freund von ihm. Die beiden sind befreundet. Curbolli ist sowieso ein Sympathieträger auf der Tour. Fast alle mögen den. Ein feiner Kerl, heißt es. Und die beiden haben sich angefreundet, auch wenn sie 5 Jahre trennen. Aber es ist natürlich einer, der mit der Weltranglistenposition 14 schon mal unter Beweis stellt, was er drauf hat. 3 Turniersiege, die riesig großen Ergebnisse, beispielsweise bei Grand-Slam-Turnieren, fehlen ihm noch. Das ist sein erstes Finale. Davor einmal Viertelfinale Wimbledon. Aber auch das ist natürlich erstmal eine Marke, die man setzen muss als Tennisprofi. Insofern ist es einer, der eine brutal gute Vorhand hat, schnell unterwegs ist. Er ist auch rund 15 cm kleiner als Zverev, flink auf den Beinen, er läuft viel, ein echter Kämpfer, so ein Sandplatztyp. Also das sind schon Aussagen, die er als italienischer Tennisprofi hier machen kann. Und er hat in diesen 2 Wochen auch unter Beweis gestellt, wie gut er aktuell drauf ist.
1: Das wird also ein richtig spannendes Duell. Dankeschön an Guido Ringel. 15.25 Uhr soll es losgehen in Paris. Wir werden dieses Duell natürlich im kompletten Verlauf des Nachmittags hier bei MDR aktuell live verfolgen. Jetzt schauen wir aber erstmal zum Handball und zwar in die erste Bundesliga der Frauen. Bis zum Schluss wurde gezittert. Es gab aber ein Happy End für den SV Union Halle Neustadt. Dank eines 33:26 Sieges bei den Füchsen Berlin gestern Abend wurde der Klassenerhalt gefeiert. Diese eine Sieg, der war wohl der wichtigste in der ganzen Saison und einer, der in Halle so schnell nicht vergessen wird. Martin Krause.
2: Am Ende gibt es nur noch Jubel. Ausgelassen tanzen die Wildcats aus Halle auf dem Parkett, mittendrin Kapitänin Lea Gruber.
3: Ich kann es noch gar nicht richtig in Worte fassen. Ich bin einfach wahnsinnig stolz, dass wir das heute so auf die Platte kriegen konnten und ich bin einfach nur so stolz auf die Mannschaft.
2: Riesenerleichterung auch auf der Trainerbank. Ines Seidler ist nicht nur ein Stein vom Herzen gefallen.
4: Mir ist es ganz geworden, muss man ganz ehrlich sagen. Ich freue mich einfach riesig für dieses Team. Die gehen, die bleiben und den Verein, wo so viel Herzblut drin spielt, so viel Ehrenamt arbeitet. Ganz toll.
2: Dabei beginnt das Spiel für ihre Wildcats bei den Füchsen Berlin denkbar schlecht, denn schnell liegt Union Halle Neustadt zurück.
4: Zum Anfang hat man wieder dieses Flattern, ja, aber ich fand es dann schon richtig stark, wieder ja, mit Charakter da zurückgekommen sind. Und dann waren wir einfach da.
2: Der Bundesligist dreht die Partie. Auch dank starker Paraden von Torfrau Sophie Krogel.
5: Ich habe immer an uns geglaubt. Für mich war Verlieren gar nicht möglich. Es hört vielleicht einfach jetzt zu sagen nach dem Spiel, aber ich hätte nie geglaubt, dass wir verlieren.
2: In der zweiten Halbzeit lassen die Wildcats vor 750 Zuschauern in Berlin-Charlottenburg nichts mehr anbrennen. 33:26. Die Relegation geschafft. Ein versöhnlicher Saisonabschluss für das Team, zur Kapitänin Lea Gruber.
6: Ja, das ist natürlich super wichtig, gerade auch mit dem Hallenausbau für die Stadt. Das erste Liga natürlich was anderes als zweite Liga.
2: Der Blick geht nun schon voraus auf die kommende Saison. Einen neuen Trainer und 5 neue Spielerinnen hat der Verein in der Saalestadt bereits verpflichtet, so Vizepräsident Thomas Wagner.
7: Die Mädels selber haben den Anspruch an sich, nur erste Liga spielen zu wollen und dort in der nächsten Saison mal ein bisschen die Luft brennen zu lassen. Dann bin ich da optimistisch, dass wir zu neuen Ufern starten.
2: Zukunftsmusik für die Halle Wildcats um Lea Gruber, denn erst einmal wird angestoßen.
6: Ganz viel Alkohol.
2: Prost auf den Klassenerhalt in der ersten Handball-Bundesliga.
8: 14.45 Uhr ist es. 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Unsere wichtigste Meldung heute Nachmittag. Die Bundesregierung sollte sich nicht mit einer Fülle von Reformvorhaben verzetteln. Das ist der Ratschlag von Bundesratspräsident Bovenschulte von der SPD. Denn seiner Meinung nach handelt es sich um komplexe Themen, die man nicht alle gleichzeitig angehen könnte. Weitere Meldungen jetzt mit Frank Thomas.
9: Die griechische Polizei hat am Flughafen Chania auf Kreta einen Deutschen festgenommen. Wie der griechische Rundfunk berichtet, soll sich der Mann in einem sicherheitsrelevanten Bereich aufgehalten haben. Dort habe er das Airport-Gelände und Flugzeuge fotografiert. Der Mann werde nun an die Justizbehörden überstellt. Beim Sachsen-Anhalt-Tag in Bernburg ist der große Festumzug mit 120 Wagen durch die Innenstadt gezogen. Insgesamt waren 4000 Mitwirkende dabei. Der Umzug war abschließender Höhepunkt des Festes, das am Freitag gestartet war. Die Polizei zeigte sich zufrieden mit dem friedlichen Verlauf. Ein Autofahrer in Dessau-Roßlau hat eine unangenehme Begegnung mit Wildschweinen gehabt. Wie die Polizei mitteilte, stoppte der Fahrer, weil eines der Tiere vor einem Bahnübergang auf der Straße stand. Während er auf freie Fahrt wartete, rannte ein anderes Wildschwein seitlich gegen das Auto. Danach verschwanden die Tiere. Das Wetter: abends heiter bis wolkig, meist trocken, nachlassender Wind, 15 bis 20 Grad. Nachts gering bewölkt, heiß klar, 11 bis 7 Grad, morgen heiter bis wolkig, am Abend Bewölkungszunahme, trocken, 22 bis 27 Grad. MDR aktuell Verkehrsdienst, A38 Richtung Göttingen zwischen Querfurt und Eisleben, zwei defekte Fahrzeuge auf der linken Spur. A2 Richtung Hannover zwischen Irxleben und Alsleben 12 Kilometer stocken plus 30 Minuten. A4 Richtung Frankfurt zwischen Chemnitz Ost und Chemnitz Mitte 9 Kilometer Stau und stocken plus 20 Minuten. A9 Richtung München zwischen Naumburg und Eisenberg Baustellenstau plus 15 Minuten. Weiter Richtung München zwischen Gefrees und Dreieckbarötkulmbach 7 Kilometer Baustellenstau plus 20 Minuten. A13 Richtung Dresden zwischen Kittlitz und Karlau, Stau plus 15 Minuten. A38 Richtung Göttingen zwischen Leuna und Merseburg Nord, stockend plus 15 Minuten. A38 Richtung Göttingen bei Heringen Unfall. Geblitzt wird auf der A9 Richtung Berlin zwischen Halle und Bitterfeld-Wolfen und A71 Richtung Sangerhausen zwischen Oberhof und Gräfenroda. Soweit der MDR aktuell Verkehrsdienst, 14.48 Uhr.
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8: Digitalisierung wird auch im Handwerk immer wichtiger, gerade auch in der Ausbildung. So kann mit Virtual Reality lackiert und geschweißt werden, ganz ohne Farbgeruch oder Funkenflug. Frank Nowak konnte sich in Halle mal anschauen, wie Azubis digital ausgebildet werden.
11: Das Geräusch lässt erkennen, hier wird gesprüht. Aber ohne Geruch, ohne Feuchtigkeit, sondern virtuell. Mit VR-Brille auf dem Kopf, Sprühpistole in der Hand und Kontrollmonitor vor der Nase. So lernen Lackier-Azubis wie Nils Schlesener heute im Bildungs- und Technologiezentrum der Handwerkskammer Halle.
12: Also es ist definitiv nicht wie im realen Lackieren, also wenn man wirklich in Persona in der Kabine steht. Aber es ist auf jeden Fall schon mal ein sehr guter Eindruck, wenn man jetzt so in seinem Ausbildungsbetrieb noch nicht in der Kabine stand.
11: Schon seit 2 Jahren arbeitet man hier mit computergestützten Simulatoren auf Basis von Virtual Reality. Eine deutliche Erleichterung und Verbesserung. Denn es werden nicht nur Handgriffe gelernt und geschult, auch die Auswertung erfolgt computergesteuert direkt im Anschluss. Für Ausbilder wie Thomas Klocko vereinfacht Virtual Reality die Ausbildung dergestalt,
13: dass ich im Prinzip sehr viel Material schon einspare dadurch und die Grundlagen ich im nicht gefährdeten Bereich schon mal durchgehen kann mit den Lehrlingen. Also wie appliziere ich, welchen Abstand habe ich und so weiter, kann ich mit den Lehrlingen hier durchgehen, ohne dass ich in der Lackierkabine stehen muss und eine Gefährdung der Teilnehmer habe.
11: All das spart. Zum einen Geld beim Materialeinsatz, zum anderen Zeit, die früher beim Warten auf das Trocknen des lackierten Teils anfiel. Was beim Lackieren funktioniert, muss doch auch beim Schweißen gehen, sagte man sich beim Handwerksbildungszentrum und legte sich 2023 auch einen Schweißsimulator auf VR-Basis zu. Statt einer Sprühpistole führt Azubi Lukas May hier den Schweißbrenner an einer Naht entlang, ganz ohne Hitze und Funken.
14: Manche haben auch einfach ein bisschen Angst so oder Respekt so vor der ganzen Materie. Es ist heiß, Funken, Feuer und alles. Und so könnte man vielleicht auch die etwas langsam an die Materie rantasten. So. Ja, und finde ich es klasse, ja.
11: Auch Ausbilder wie Oliver Frick fanden schnell Zugang zur VR-Technologie und sehen, dass die neue Lehrmethode gut ankommt bei den Azubis.
15: Unter den Azubis, wenn wir den einsetzen, entwickelt sich auch sofort so ein Wettkampfgedanke. Ja, also da will jeder die 100% schaffen, ja, natürlich in den jeweiligen Schwierigkeitsstufen. Und da pushen die sich auch so ein Stück weit selber.
11: Natürlich wird im Bildungszentrum Halle-Osendorf auch noch an echten Objekten geschweißt und lackiert. Aber materialsparendes Arbeiten und schnelle Auswertung, gepaart mit spielerischem Lernen durch Virtual Reality, könnten der Handwerksausbildung künftig echten Mehrwert bringen.
8: Aus Halle berichtete Frank Nowak. Sterben und Krankheit im Film, das gibt's reichlich, aber nur ganz selten in einer Komödie aus gutem Grund, denn diese Dinge bieten ja wenig bis keine Anlässe zum Lachen. Der Regisseur Simon Ostermann hat es trotzdem mal versucht und Peter Beddies hat mit ihm über seinen Debütfilm Sommer auf Asphalt gesprochen.
16: Man könnte glatt denken, dass der legendäre Walt Disney die Leitlinie für diesen Film gegeben hat, als er mal davon sprach, für jeden Lacher sollte es eine Träne geben.
17: Das Zitat kenne ich noch nicht, ich finde es aber wahnsinnig schön. Ich glaube, es ist unsere Aufgabe, wenn man Geschichten erzählt, dass man das ernst nimmt, dass das eine nicht ohne das andere geht.
16: In der Fachsprache nennt man das Genre Tragikomödie. Ostermann kommt mit schweren Themen um die Ecke. Da ist die Fahrradkurierin Les, die schwanger ist, das aber nicht sein möchte.
18: Zu viel Rohrfisch. Ich esse 10 Matthias-Brötchen am Tag, das geht nicht in der Schwangerschaft. Mayonnaise, auch ganz wichtig in meinem Leben. Das geht dann alles nicht mehr.
16: Ihr Vater, der plötzlich bei ihr auftaucht, hat auch seine Schwierigkeiten.
19: Ich bin gar nicht hier, um Urlaub zu machen. Ich bin hier, weil bei mir was nicht so gut ist.
16: Bert hat einen Hirntumor, weiß aber nicht, wie er das seiner Tochter mitteilen soll. Vater und Tochter finden wieder zueinander, aber nicht kitschig und rührselig, sondern sehr modern, meint Simon Ostermann.
17: Ich glaube, dieser Film ist ein Film über Familie und vor allem im Sinne über die Frage, was kann Familie sein?
16: Gelebt wird hier überaus interessant. Zum einen finden Bert und Les eine Art Ersatzfamilie in der Welt der Fahrradkuriere. Und Les ist zwar von einem Mann schwanger, liebt aber eigentlich Frauen. Simon Ostermann will nicht davon erzählen,
17: in welcher sexuellen Orientierung lebt hier eine Figur, sondern dass dieses Fahrradkollektiv ein Raum ist, der im besten Sinne unserer Gesellschaft so ein bisschen was voraus hat, weil das eine Gruppe an Menschen ist, die frei von allem anderen einfach füreinander da sind und füreinander sorgen und möglicherweise auch in ihren Eigenheiten an anderen Stellen der Gesellschaft anecken würden oder man versuchen würde, sie irgendwie auf Linie zu bringen.
16: Hier aber sind sie ein kleines Paradies. Ostermann hat für den Film viel recherchiert, bei Menschen, die mit Radfahren ihr Geld verdienen und da unter anderem gelernt.
17: Du bist natürlich extrem ausgeliefert, wenn du als Fahrradfahrer gegen Autofahrer antrittst. Und das heißt, deine einzige Überlebenschance ist, Leuten zu signalisieren, ich bin da. Und die fahren teilweise wie die gesenkte Sau, aber was sie immer machen, ist Blickkontakt aufnehmen. Weil in dem Moment, wo du Blickkontakt hast, wirst du als Mensch wahrgenommen und nicht als Objekt.
16: Sommer auf Asphalt ist ein intensiver Film, der seinen Schauspielern Maler Emde und Christoph Maria Herbst viel Gelegenheit zum Glänzen gibt.
17: Ich wusste, das kann nur gut werden mit dieser Truppe und dann wurden wir irgendwann größenwahnsinnig.
16: Soll heißen, man fing im Team an, über kleine Auftritte von Stars nachzudenken, die sogenannten Cameos oder Cameos. Und die Stars sagten dann auch noch zu. So hat der Autor und Musiker Heinz Strunk eine kleine Rolle als Autofahrer und einen weiteren Star konnte Simon Ostermann gewinnen.
17: Mit einem Liebesbrief.
16: Er teilte Jan Ulrich mit, dass er ihn gern dabei hätte als, was sonst, Fahrradkurier.
17: Dann war er da. Und das ist ja immer ein großes Wagnis mit Sportlern. Und natürlich hatte ich große Angst, dass er das vielleicht gar nicht so gut kann. Turns out, he's a natural. Es war ganz fantastisch. Er hatte eine kleine Szene und er hat das wahnsinnig gut gemacht. Und er fällt im besten Sinne nicht auf.
16: Und als angehender Meister seines Faches wusste Simon auch, wann der Radprofi in seinem knapp 90-minütigen Film auftauchen muss.
17: Wenn ein Tour de France-Gewinner in Minute 88 als Pizzakurier reinkommt, dann macht mir persönlich das schon wahnsinnig viel Spaß.
8: Simon Ostermanns Sommer auf Asphalt ist jetzt in den Kinos. Und die eben angesprochenen Fahrradkuriere werden es wissen. Beim Radfahren kommt viel auf den Sattel an, denn wenn der nicht passt, kann das Hinterteil ordentlich schmerzen. Wir haben deshalb mal 5 sogenannte ergonomische Fahrradsättel von bekannten Marken, aber auch günstige getestet. Das Ergebnis kennt Patricia Merz.
20: Wenn der Sattel nicht zum Po passt, kann eine Radtour schnell zur Tortur werden. Das wissen auch Annika und Paul, 2 leidenschaftliche Radfahrer, die für uns Fahrradsättel ausprobiert haben. Top-Hersteller werben mit Versprechen wie Stoppt Sitzstress und Anti-Sitzschmerzformel. Ob sie das halten, wollten Annika und Paul wissen. 6 ergonomische Sättel, darunter günstige, teure und bekanntere, haben wir ausgewählt. Außerdem haben wir die Sättel im Fahrradladen und im Labor auf Schadstoffe untersuchen lassen. Los ging's mit 2 günstigen Unisex-Sätteln von Amazon und Decathlon. Nach 2 Runden à 4 Kilometern waren unsere Hobbytester nur mäßig begeistert. Als nächstes waren 2 Unisex-Sättel vom Marktführer Selle Royal und von SQLab dran. Auch mit dem Selle Royal war Annika nicht ganz glücklich.
0: Hinten fand ich die Polsterung gut, aber hier vorne habe ich die Kante sehr gespürt.
20: Der SQLab entlastet zwar den Dammbereich, doch dafür störte Paul beim Fahren etwas anderes.
21: Boah, ich sitze einfach nur auf meinen Sitzbeinhöckern, das ist richtig unangenehm.
20: In der letzten Runde probierte Annika einen Damensattel von Terry und Paul ein Herrenmodell von Ergon. Bei beiden Sätteln wurden die vorderen Bereiche, die Sattelnasen, als sehr bequem empfunden.
21: Der hat mir bis jetzt tatsächlich am besten gefallen. Das hier vorne hat nicht mehr so gestört und hinten saß ich auch bequem.
0: Ich fand den an den Sitzbeinhöckern bequem, ich fand den vorne bequem und ich kann mir damit vorstellen, lange zu fahren.
20: Im Anschluss an unseren Praxistest wurden von den 6 Sätteln in einem Fahrradladen mittels Satteldruckfolie Druckprofile erstellt. Die gemessenen Druckprofile entsprachen genau den Empfindungen unserer Probanden beim Praxistest. Das heißt aber nicht, dass der eine Sattel generell schlechter ist als der andere, weiß Zweiradmechanikermeister Ralf Porz. Denn jeder Po ist anders und jeder braucht andere Einstellungen, damit Radfahren Spaß macht.
22: Grundvoraussetzung ist natürlich, dass du das richtige Fahrrad hast. In der richtigen Fahrradgröße, in der richtigen Fahrradgeometrie und im richtigen Fahrradtypus. Dann ist es so, wenn du den Fahrradsattel falsch eingestellt hast, falsche Höhe, und wenn es nur Millimeter ist, kann es dazu führen, dass du Knieprobleme kriegst, dass du in der Hüfte Probleme kriegst, dass du dich abdrücken musst, weil du einfach nicht gut drauf sitzt. Dann schlafen die Hände ein, die Füße schlafen ein und es macht keinen Spaß.
20: Anschließend wurden die Sättel in ein Speziallabor nach Pirmasens geschickt und auf Schadstoffe geprüft. Gerade wenn man nur eine dünne Radlerhose anhat, ein mögliches Problem.
23: Dann können Schadstoffe aus dem Sattel sehr einfach über den Schweiß in den Körper gelangen. Und das kann zu Gesundheitsschäden führen, wie zum Beispiel Krebs, Allergien, Organschäden. Und es kann eben auch die Fortpflanzung beeinträchtigen.
20: 5 Sättel waren nicht zu beanstanden, doch es gab einen Ausreißer, den Sattel von Amazon.
23: In einem Sattel haben wir erhöhte Mengen eines verbotenen, fortpflanzungsgefährdenden Weichmachers gefunden und zusätzlich auch noch Cadmium. Das ist nierenschädigend und toxisch. Alles in allem ist dieser Sattel nicht verkehrsfähig und hätte nicht verkauft werden dürfen.
20: Auf unsere Nachfrage hat Amazon nicht reagiert. Damit ist dieser billige Sattel von Amazon in unserer Stichprobe durchgefallen. Unser Tipp? Geben Sie ein paar Euro mehr aus und lassen sich im Fachhandel richtig beraten. Das lohnt sich in jedem Fall.
8: Beim Radfahren, da kommt's ja nicht nur auf den Sattel an, sondern eine gewichtige Rolle spielt vielleicht auch das Wetter. Und da kann uns Florian Ross sagen, lohnt sich heute eine Radpartie?
24: Also ich als leidenschaftlicher Radfahrer sage, Radfahren lohnt sich immer, auch wenn der ein oder andere Schauer noch dabei ist. Das vor allem in den Gebieten nördlich von Harz und Anhalt, sowie im östlichen Sachsen. Wer auf dem Rückweg Rückenwind haben möchte, der sollte auf seiner Radtour in Richtung Westen starten. Denn von dort kommt der Wind, weht teilweise recht kräftig. Heftig, wird zum Abend hin aber nachlassen.
8: Und wie sieht's dann morgen zum Wochenstart aus?
24: Zum Wochenstart sieht's hier und da noch etwas neblig aus, aber dieser Nebel wird sich doch rasch auflösen und dann scheint die Sonne. Allerdings sind von Thüringen her schon die ersten hohen Schleierwolken auf dem Weg und die werden im Laufe des Tages dann zahlreicher, mitunter auch etwas dichter. Auch ein paar Quellwolken sind mit von der Partie. Bleibt aber trocken und die Temperaturen steigen wieder in den sommerlichen Bereich auf 23 bis 28 Grad. Am wärmsten wird's in Sachsen.
8: Und können wir uns die Woche dran gewöhnen?
24: Nicht wirklich. Danach geht's wieder deutlich kühler. Weiter. Am Dienstag nur noch 17 bis 22 Grad, dazu wechselhaft. Und in den Folgetagen, da können wir froh sein, wenn wir die 20 Grad überhaupt noch erreichen.
8: Oho, danke Florian. Impuls für Friedensgespräche im russischen Krieg gegen die Ukraine. Was von einem Treffen von Kanzler Merz, Präsident Macron und Premier Starmer mit dem ukrainischen Präsident Zelensky zu erwarten ist, das wird ein Thema sein in der kommenden halben Stunde. Und der Papst ist in Spanien und bei einer Messe in Madrid ist ihm Begeisterung und Jubel entgegengeschlagen.
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25: Thank you.
9: Um 15 Uhr mit Frank Thomas. Bundesratspräsident Andreas Bovenschulte von der SPD hat der Bundesregierung geraten, sich zunächst auf eine Steuerreform zu konzentrieren. Der Bremer Bürgermeister sagte dem Spiegel, man könne nicht vor der Sommerpause alle Probleme angehen, die seit Jahrzehnten liegen geblieben seien. Innerhalb weniger Tage eine Rentenreform beschließen zu wollen, über die Experten monatelang berieten, sei keine gute Idee. Den bisherigen Plänen zufolge soll der Koalitionsausschuss bis Anfang Juli Beschlüsse zu den Themen Steuern, Gesundheit, Pflege, Rente, Arbeit und Energie fassen. Eine russische Drohne hat nach ukrainischen Angaben das zentrale Atommülllager nahe Tschernobyl getroffen. Wie der ukrainische AKW-Betreiber mitteilte, wurde das Gebäude für die Annahme von Behältern teilweise zerstört. Das Feuer habe gelöscht werden können. Es sei dort kein abgebrannter Kernbrennstoff gelagert worden. Die Strahlenwerte seien stabil geblieben. Präsident Wladimir Selenskyj verurteilte den Angriff als extrem niederträchtig. Russland habe das Gebiet gezielt angegriffen. Sachsen fördert 4 Städte, die einen besseren Schutz vor Hitze oder Starkregen entwickeln. Wie das Ministerium für Infrastruktur und Landesentwicklung mitteilte, stehen insgesamt 950.000 Euro bereit. Das Geld gehe an Dresden, Leipzig, Nossen und Ottendorfer Kriller. So will Leipzig in der Südvorstadt Straßen so umbauen, dass Niederschläge besser versickern. In Nossen soll ein versiegelter Schulhof wieder begrünt werden. Das Thüringer Wirtschaftsministerium nimmt noch bis 26. Juni Kandidaten für den Innovationspreis des Landes an. Dem Ministerium zufolge können sich Unternehmen, Forschungseinrichtungen und Hochschulen für den wichtigsten Wirtschaftspreis des Freistaats bewerben. Er ist mit 100.000 Euro dotiert. Gesucht werden Bewerber mit marktfähigen Innovationen, die überwiegend in Thüringen entwickelt, gestaltet, produziert oder verwertet werden. Die CSU dringt auf eine Reform des Wahlrechts. CSU-Landesgruppenchef Alexandra Hoffmann sagte in Berlin, die Reform stehe im Koalitionsvertrag. Wer zum Gelingen der Koalition beitragen wolle, müsse sich an die vereinbarten Dinge halten. Das Wahlrecht war erst 2023 von der Ampelkoalition geändert worden. Dadurch erhielten einige Wahlkreissieger kein Mandat mehr. Das will die Union ändern. Sie lehnte aber die SPD-Forderung ab, den Bundestag künftig je zur Hälfte mit Männern und Frauen zu besetzen. Das waren die Nachrichten. Das Wetter, die Temperaturen. Brocken, Nebel 7 Grad, Chemnitz bedeckt 18, Dresden stark bewölkt 20 Grad. Bedeckt in Eisenach 18, Erfurt 20 Grad, Fichtelberg stark bewölkt 13 Grad. Gera bedeckt 18, Görlitz stark bewölkt 19 Grad, Halle leicht bewölkt, Leipzig wolkig jeweils 22 Grad, Magdeburg bedeckt 19, Meiningen wolkig 19 Grad. Am Abend bei wechselnder Bewölkung, teils heiter, insgesamt trocken, 15 bis 20 Grad nachlassender Wind. Nachts weiterer Bewölkungsrückgang, örtlich klar, örtlich auch Nebel, bei 11 bis 7 Grad. Morgen mit Tagesbeginn verbreitet Sonne, im Tagesverlauf von Westen her dann zunehmend bewölkt noch trocken bei 22 bis 27 Grad. Dienstag unbeständig mit Schauern und Wind, Temperaturrückgang. MDR Verkehrsdienst A2 Richtung Hannover zwischen Irxleben und Eisleben 12 Kilometer stocken plus 20 Minuten. A4 Richtung Frankfurt zwischen Chemnitz Ost und Chemnitz Mitte 7 Kilometer Stau plus 20 Minuten. A9 Richtung München zwischen Naumburg und Eisenberg Baustellen Stau plus 20 Minuten. A9 Richtung München zwischen Gefrees und Dreieck Bayreuth-Kulmbach 7 Kilometer Stau plus 20 Minuten. Soweit der MDR Verkehrsdienst 15:04.
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8: Mein Name ist Jens Henninger. Einen schönen guten Tag. Heute Abend treffen sich in London Kanzler Merz, Frankreichs Präsident Macron und der britische Premier Starmer, bekannt auch als die E3-Gruppe, mit dem ukrainischen Präsidenten Selenskyj. Sie wollen die Chancen für neue Verhandlungen mit Russland ausloten. Denn zuletzt waren die Bemühungen um ein Ende des Ukraine-Kriegs deutlich ins Stocken geraten. Frage deshalb an unsere Londoner Korrespondentin Franziska Hoppen. Worum genau könnte es denn bei dem Treffen am Abend gehen?
1: Es soll um die weitere Unterstützung und Stabilisierung der Ukraine gehen. Dazu gehören wahrscheinlich Militärhilfen, Finanzhilfen und auch die langfristige Unterstützung der Wirtschaft und Verteidigung. Und es soll um die Frage gehen, wie der Druck auf Russland weiter erhöht werden kann. Wahrscheinlich in Form von weiteren Sanktionen, um für Russland eben die Kosten dieses Krieges zu erhöhen und Putin zu schwächen. Und was dabei sicherlich eine Rolle spielt, ist die jüngste Ablehnung Putins von direkten Gesprächen mit der Ukraine. Also eben die Frage, wie Europa auf die Ablehnung reagiert und welche Rolle Europa bei künftigen Verhandlungen über eine Waffenruhe spielen soll, auch mit Blick auf die sogenannte Koalition der Willigen, der Zusammenschluss von mehr als 30 Ländern unter Führung von Frankreich und Großbritannien, der sich ja mit der Frage beschäftigt, wie Frieden in der Ukraine möglich sein kann. Denn anscheinend sieht man da gerade ein Fenster für Gespräche der europäischen Seite mit Russland.
3: Und wie sieht's denn aus? Kann dieses Treffen wirklich etwas ausrichten?
1: Also abgesehen davon, dass Putin ein Treffen mit Selenskyj ja abgelehnt hat, hat Russland auch deutlich gemacht, dass es seine Kernforderungen nicht aufgeben will. Dazu gehören unter anderem die Kontrolle über besetzte Gebiete und weitreichende Sicherheitsforderungen gegenüber der Ukraine. Und deshalb wäre es überraschend, wenn nach dem Londoner Treffen jetzt plötzlich direkt Friedensgespräche beginnen. Was die E3 realistisch erreichen können, ist, die Ukraine militärisch durch 2026 zu bringen. Und sie können den wirtschaftlichen Druck auf Russland erhöhen, zum Beispiel durch weitere Sanktionen gegen Energieexporte oder Einschränkungen bei Finanzströmen. Und noch ein langfristiger, wichtiger Punkt ist, dass sie die Koalition der Willigen weiter ausbauen können. Das ist auch ein Zeichen an die USA, die sich ja beschwert hatten, dass die EU nicht genug auf eigenen Beinen stehen kann. Und je mehr Europa zeigen kann, dass sie hier Führung übernehmen, desto mehr wird auch die transatlantische Partnerschaft gestärkt.
3: Die Informationen aus London von unserer Korrespondentin Franziska Hoppen.

0: 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Der Papst ist ja aktuell auf einer Reise durch Spanien, 6 Tage insgesamt. Seit gestern ist er da und heute hat er eine heilige Messe mitten in der Stadt, in der Hauptstadt Madrid gefeiert. Lisa Weiß berichtet.
1: Mehr als 1 Million Menschen ist auf der Plaza de Cibeles in Madrid, auf den Straßen der Stadt. Sie alle wollen den Papst sehen. Und Papst Leo XIV. Fährt schon vor der Messe mit dem Papamobil durch die Gläubigen, winkt, segnet Babys. Wir sind die Jugend des Papstes. Das hört man immer wieder. Es sind viele jüngere Menschen in der Menge. Viele davon dürften schon am Vorabend bei der Gebetswache mit dem Papst für die Jugend gewesen sein. Dann trifft Leo an der Plaza de Cibeles ein. Die Messe beginnt. Leo spricht in seiner Predigt die große Fronleichnamsprozession an, die nach der Messe folgen wird. In Spanien wird Fronleichnam am Sonntag gefeiert, nicht am Donnerstag wie in Deutschland. Der Christus, der in der Monstranz, also dem Gefäß mit dem Leib Christi, durch die Straßen ziehe, der sei derselbe, der sich mit den Armen, den Niedergeschlagenen, den Einsamen und den Hilflosen identifiziere. Und fügt hinzu, es sei kein Zufall, dass in Spanien die Kirche seit Jahren das Fronleichnamsfest mit dem Tag der Nächstenliebe verbinde. Es geht nicht nur darum, die Monstranz hinauszutragen, sondern darum, dass wir uns selbst aus dem Egoismus, der Gleichgültigkeit und einem bequemen, privaten Glauben herausführen lassen, um auf seine Einladung zur Umkehr zu antworten, unsere Sichtweise zu ändern und seine Gegenwart anzunehmen, die uns verwandelt und zu Baumeistern einer neuen Welt macht. Und dann gibt er dem Spanien von heute und dem von morgen noch einen päpstlichen Rat. Die Religiosität, die dieses Land seit Jahrhunderten belebe, solle kein Museum der Vergangenheit sein, das man besucht, sagt der Papst, sondern eine Schule des Glaubens, von der man auch heute zehren könne. Eine Schule, in der wir lernen, dass Gott wirklich gegenwärtig ist und dass auch wir berufen sind, in den Situationen und Herausforderungen der Gesellschaft präsent zu sein, nicht zu fliehen, sondern uns persönlich für den Aufbau des Gemeinwohls einzusetzen. Nach der Messe führt Papst Leo dann die große Fronleichnamsprozession an. Dabei wird nach alter Tradition eine geweihte Hostie, also der Leib Christi, in einem verzierten Gefäß, also eben der Monstranz, durch die Straßen getragen. Den ganzen Weg entlang Blumenteppiche und Blumenschmuck aus gelben und weißen Nelken, etwa 30.000 Blumen sollen es sein. Gelb und weiß, das sind die Farben des Vatikans. Es ist ein beeindruckendes Schauspiel und die Gläubigen sind entsprechend begeistert. Es ist wirklich sehr bewegend, ein historischer Moment, diese Einheit von Menschen aus ganz Spanien, die hierher gekommen sind. Ich glaube, dass es wichtig ist, dass man sieht, dass alle Katholiken vereint sind. Das ist sehr aufregend, das ist schon der 3. Papst, den ich in meinem Leben sehe. Johannes Paul, als kleines Kind in Venezuela, er hat mich berührt, er hat mein Leben ein bisschen geprägt. Dann habe ich Benedikt im Vatikan gesehen und jetzt war es sehr besonders für mich, Leo den 14. zu sehen. Dass er nach Spanien gekommen ist, ist eine Freude und eine Hilfe für alle jungen Menschen, die hier leben. Wir spüren, dass wir nicht allein sind. Es wird nicht das letzte Mal auf dieser Reise sein, dass die Menschen in Spanien dem Papst nahe kommen können. Auch in Barcelona, Gran Canaria und Teneriffa sind Großveranstaltungen und Messen geplant.
0: Noch bis 19 Uhr haben im Kosovo die Wahllokale geöffnet. Es ist bereits die 3. Parlamentswahl binnen 1,5 Jahren. Das Land ist von einer politischen Blockade geprägt. Die Opposition wirft Premierminister Kurti vor, er sei nicht kompromiss- oder koalitionsbereit. Aus Pristina, David Freches.
2: Die Anhänger von Premierminister Albin Kurti beim Wahlkampfabschluss sind siegessicher. Die Umfragen sagen voraus, dass der 51-Jährige von der linken Partei Wetten Dossier die Wahlen gewinnt. Das will auch Albin aus Pristina. Ich liebe ihn. Er ist so ein Demokrat, macht einen guten Job und ist gut für Kosovo. Das Land hat viele Probleme und er ist der Beste, den wir dafür haben. Albin Kurti hat die letzten drei Parlamentswahlen gewonnen, aber das waren Siege bei Neuwahlen, zuletzt im Dezember. Und nun wählt das Land schon wieder ein neues Parlament, zum dritten Mal in anderthalb Jahren. Albin Kurti sagt dazu: Lasst uns einen neuen Sieg holen, einen noch größeren, einen Rekord für unsere Bewegung. Bei der letzten Wahl holte Albin Kurti 51% der Stimmen. Aber wer 51% der Stimmen holt, regiert im Kosovo nicht automatisch mit absoluter Mehrheit. 20 der insgesamt 120 Sitze im Parlament sind fest für ethnische Minderheiten reserviert. Darum bedeuten 51% der Stimmen nicht automatisch 51% der Sitze im Parlament. Albin Kurti hat deshalb mit Vertretern der Minderheiten zusammenregiert. Die wichtigste Frage bei dieser Wahl ist also, wie viel Macht Albin Kurti bekommt. Beim Wahlkampffinale der PDK wollen viele, dass Albin Kurti sein Ziel deutlich verpasst. Die PDK ist liberal-konservativ und die größte Oppositionspartei. Sie hofft auf deutlich weniger Stimmen für Albin Kurti. Das würde ihn zu einer Koalition zwingen mit Partnern, die deutlich stärker sind als die Parteien der ethnischen Minderheiten. Die PDK hat Signale gesendet, dass sie mit Kurti koalieren würde, wenn sie, anders als bei den letzten Wahlen, von ihm ein entsprechendes Angebot bekäme. Atan Berami gehört zur PDK und war, bis die Neuwahl ausgerufen wurde, Abgeordneter im Parlament. Er hat in Trier gelebt und sagt mit Blick auf die Verfassung im Kosovo:
3: Die Hauptsäule dieser Verfassung ist Dialog und Kompromiss. Leider kennt Herr Kurti keinen Dialog und keinen Kompromiss, um eine Koalition, um den Präsidenten zu wählen. Aber Herr Kurti wollte Dominierung.
2: Das spielt vor allem auf die gescheiterte Wahl des Präsidenten an. Denn die Verfassung sieht vor, dass die stärkste Fraktion im Parlament dafür den Kandidaten vorschlagen darf. Der oder die Präsidentin hat zwar nur eine repräsentative Rolle, die Opposition wollte bei den Vorschlägen aber trotzdem mit einbezogen werden. Albin Kurti hat seine Vorschläge allerdings ohne Absprachen gemacht. Darum hat ihn die Opposition durchfallen lassen. Denn wenn über den Vorschlag abgestimmt und gewählt wird, müssen mindestens 2/3 aller Parlamentarier anwesend sein. Das bedeutet, wenn die Opposition nicht erscheint, kann sie die Wahl ungültig machen. Und das ist bis zum Ende immer wieder passiert. Die Verfassung sieht dann Neuwahlen vor. Die gibt es nun. Das nervt viele Menschen. Einer davon ist Emir aus dem Norden des Landes. Er will die PDK wählen.
4: I hope that there will be no election in the next 4 years.
2: Ich hoffe, dass es in den nächsten Jahren keine Wahlen gibt. Wir sind müde davon. Wir müssen einen Präsidenten wählen. Die Partei mit den meisten Stimmen muss mit den anderen zusammenarbeiten. Wir müssen vorankommen und zusammenarbeiten. Das ist Demokratie. Fachleute sagen allerdings, wenn das Ergebnis diesmal ähnlich ist wie das im Dezember, dann ist nicht ausgeschlossen, dass im Kosovo noch in diesem Jahr erneut gewählt wird.
0: 15.15 Uhr ist es, hören MDR aktuell, unsere wichtigste Meldung heute Nachmittag. Die Bundesregierung sollte sich zunächst auf eine Steuerreform konzentrieren. Das ist der Ratschlag von Bundesratspräsident Bovenschulte. Der Bremer Bürgermeister meint, man könne nicht vor der Sommerpause alle Probleme angehen, die seit Jahrzehnten liegen geblieben sind. Weitere Meldungen jetzt mit Frank Thomas.
5: Bei einem Unfall mit einer Pferdekutsche sind im Landkreis Gotha 6 Personen verletzt worden, 3 von ihnen schwer. Nach Angaben der Polizei war eine Gruppe aus 16 Personen gestern mit 3 Kutschen auf einem Feldweg bei Urdruf unterwegs. Dabei sei die Deichsel des letzten Gespanns gebrochen und das defekte Gefährt mit den beiden vorderen Kutschen zusammengestoßen. In Annaberg-Buchholz im Erzgebirge ist vor einem Einfamilienhaus ein Sprengsatz explodiert. Wie die Polizei mitteilte, wurde niemand verletzt. Herumfliegende Teile hätten allerdings ein Haus beschädigt. In Franken haben Diebe aus einer Goldschmiede einen Tresor gestohlen. Außerdem nahmen sie Schmuck mit. Der Wert der Beute beträgt laut Polizei mehrere 10.000 Euro. Sie rätselt noch, wie die Diebe den hunderte Kilogramm schweren Tresor abtransportierten. Das Wetter: abends heiter bis wolkig, meist trocken, nachlassender Wind, 15 bis 20 Grad. Nachts gering bewölkt, heißt klar, 11 bis 7 Grad. Morgen heiter bis wolkig, am Abend Bewölkungszunahme, trocken, 22 bis 27 Grad. MD aktuell Verkehrsdienst, A2 Richtung Hannover zwischen Irxleben und Eisleben, 10 Kilometer stocken plus 20 Minuten. A4 Richtung Frankfurt zwischen Chemnitz Ost und Chemnitz Mitte, stockend plus 15 Minuten. A9 Richtung München zwischen Naumburg und Bad Klosterlausnitz, 20 Minuten Verzögerung. Zwischen Gefrees und Dreieckbarod-Kulmbach, 7 Kilometer Stau plus 20 Minuten. A38 Richtung Göttingen zwischen Leuna und Merseburg Nord, stockend plus 10 Minuten. 38 Richtung Göttingen zwischen Querfurt und Eisleben, 2 defekte Fahrzeuge. Im weiteren Verlauf zwischen Nordhausen und Nordhausen-West, Baustellenstau plus 10 Minuten. Geblitzt wird auf der A9 Richtung Berlin zwischen Halle und Bitterfeld-Wolfen und A71 Richtung Sangerhausen zwischen Oberhof und Gräfenroda. Soweit der MDR Aktuell Verkehrsdienst, 15.17 Uhr.
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6: Mit Andreas Hönig im Studio und wir haben den ersten Live-Sport für heute für Sie im Angebot und zwar den letzten Spieltag der Handball-Bundesliga-Saison 2025/26 und da sind wir beim Tabellenletzten. Das ist der SCD-HFK Leipzig, der spielt heute nochmal gegen Minden. Jan Günther, unser Reporter bei der Partie. Jan, Leipzig ist sicher abgestiegen, aber trotzdem geht's heute noch um was, oder?
7: Ja, zum einen geht es für die Leipziger darum, sich ordentlich zu präsentieren an diesem vorerst letzten Bundesligaspieltag. Nach 11 Jahren geht es also runter in Liga 2. Aber Carsten Günther, das ist der Geschäftsführer, der hat die Richtung vorgegeben. Rückgrat zeigen, Brust rausstrecken. Und wir gucken mal auf den kleinen Videowürfel hier unterm Hallendach. Und da steht 10:8 für die Leipziger nach knappen Viertelstunde, also 2 Tore Vorsprung gegen GWD Minden. Und für die geht es um richtig viel heute. Die sind nämlich einen Platz nur besser positioniert als die Leipziger in der Handball-Bundesliga, wären also als 17. auch abgestiegen. Die haben ein Fernduell heute mit HSG Wetzlar und die spielen gerade zu Hause gegen den SC Magdeburg. Wie kann Minden die Klasse halten, wenn sie heute mehr Punkte holen als Wetzlar im Fernduell? Aktuell steht es in Wetzlar gegen Magdeburg 9:9 und hier 10:8. Also Minden aktuell abgestiegen. Aber es kann sich hier im Minutentakt ändern. Die Halle, die ist pickepacke voll. Über 5.500 Fans wollen nochmal mit dabei sein. Auch nach dem Spiel, denn es wird viele Spielerverabschiedungen geben. Gleich 9 werden heute verabschiedet, darunter Publikumsliebling Lukas Cicala, der hat übrigens das erste Tor gemacht in diesem Spiel. Spiel läuft wieder, gab gerade eine Auszeit und Leipzig führt also mit 10:8.
6: Dankeschön, Jan Günther, für die ersten Eindrücke von diesem Spiel. Wir bleiben natürlich dran an dieser Partie. Und wenn Sie sich denken, 15:19, was ist denn mit Tennis? Da ist doch ja nachher noch dieses Finale von Alexander Zverev bei den French Open gegen Kobolli. Ja, aber das Spiel läuft immer noch nicht. Da ist also eine kleine Zeremonie noch geplant gewesen vor dieser Partie. Wir erwarten, dass es da in ein paar Minuten losgeht. Jetzt allmählich sind wir hier bei der Platzwahl angekommen. In 20 Minuten sind wir da das erste Mal live dabei und dann verpassen Sie natürlich nichts Wichtiges von diesem French Open Finale. Jetzt schauen wir auf den gestrigen Abend nochmal zurück zum Fußball. Da hat die deutsche Nationalmannschaft ja alles in allem eine gelungene WM-Generalprobe gezeigt. In Chicago gab es gegen WM-Gastgeber USA ein 2:1 durch Tore von Havertz und Sané. Holger Dahl hat das Spiel gestern für uns übertragen. Mit ihm konnte ich gerade noch sprechen und nochmal analysieren, was wir da gestern gesehen bzw. gehört haben, wenn Sie hier im Radio dabei waren. Holger, gehen wir gleich direkt rein mit der wahrscheinlich entscheidenden Frage. Torwart mal ausgenommen, war das gestern auch die Startelf für Curaçao?
8: Ja, ich glaube, das war die Startelf, denn das hat der Bundestrainer ja vorher schon mal so ein bisschen durchblicken lassen, dass er nicht mehr viel experimentieren möchte. Stellt sich natürlich immer so ein bisschen die Frage, was wäre gewesen, wenn Lennart Kahl sich nicht verletzt hätte. Ich glaube, dass der tatsächlich Teil der ersten Elf gewesen wäre in den Gedankenmodellen von Julian Nagelsmann, aber ich glaube, wir haben gestern, wie gesagt, bis auf das Tor und Manuel Neuer haben wir die erste Elf gesehen vom Curaçao-Spiel.
6: Das heißt für dich auch links hinten David Raum erstmal nicht geplant. Meinst du, ist das wirklich eine rein spielerische Sache und wenn mehr mit Flanken geplant wird, ist er wieder drin oder hat Brown grundsätzlich die Nase vorn?
8: Nee, ich glaube, dass das ein offenes Rennen ist. Jetzt war Raum ja nicht immer so zu 100% fit. In der Vorbereitung hat Nathaniel Brown, glaube ich, jetzt einfach ein bisschen stärker durchziehen können. Das wird eine offene Geschichte sein. Wenn ich die letzte Europameisterschaft noch richtig im Kopf habe, da ging es ja auch nicht von vornherein mit David Raum los. Und dadurch, dass sie wirklich, du hast es angesprochen, vom Profil her so unterschiedlich sind, wird man schon auch schauen, gegen welchen Gegner spielen wir da jetzt gerade und welche Qualitäten brauchen wir. Das wird sich der Bundestrainer Julian Nagelsmann zumindest fragen. Und wenn er dann die richtige Antwort hat, dann kann ich mir auch gut vorstellen, dass in anderen Spielen dann wieder David Raum spielt oder wenn er dann auch wirklich zu 1000% fit ist. Das müssen wir einfach mal abwarten, aber das ist sicher keine Position, die unveränderbar ist.
6: Dann schauen wir noch mal ein bisschen genauer auf das Spiel von gestern, auf das 2:1 gegen die USA. Was hat dir gefallen?
8: Der Anfang hat mir natürlich sehr gut gefallen, also dieses frühe Tor in der zweiten Spielminute, da hat man schon eine gewisse Entschlossenheit gesehen. Ich fand, um mal einen positiv herauszuheben, der normalerweise nicht so herausgehoben wird, Jonathan Tah sehr stark, also der hat in der ersten Halbzeit, als die US-Amerikaner ja wirklich noch einige Schüsse hatten und auch zu fast freien Aktionen kamen, hat er wirklich eine Menge geblockt. Das hat mir gut gefallen und dann waren es natürlich immer mal wieder so Einzelmomente, also Leroy Sané hat schon angedeutet, welche Qualitäten er bringen kann, aber halt eben nicht in Konstanz. Dann ist natürlich, glaube ich, wirklich wichtig gewesen, dass er ein Tor geschossen hat zum 2:1 Siegtreffer. Das war für mich jetzt eher so ein halbes Zufallsprodukt, so ganz leicht abgefälscht, nicht wirklich schnell irgendwie so mit der Fußspitze getroffen, aber das wird ihm sicher ein bisschen Selbstvertrauen gegeben haben und natürlich das Ergebnis, denn die deutsche Fußballnationalmannschaft hat jetzt 9 Siege in Folge auf dem Konto. Das hat es in der Länderspielgeschichte davor nur 2-mal besser gegeben und so ein Erfolgserlebnis ist immer wichtig, denn wenn sie dieses Spiel jetzt unentschieden gespielt hätten oder vielleicht sogar verloren hätten, was ja durchaus drin gewesen wäre vom Spielverlauf, dann würden die jetzt, glaube ich, mit ganz anderen Sorgen und mit einer ganz anderen Kritik aus Deutschland ins Trainingsquartier nach Winston-Salem reisen.
6: Apropos Kritik, wir wären ja nicht in Deutschland, wenn wir nicht ein bisschen mäkeln würden. Was hat dir denn nicht gefallen? Ein bisschen Gefahr aus dem Rückraum, ist das die Schwachstelle?
8: Ja, also ich finde, dass ich gestern an einigen Stellen nicht zufrieden gewesen bin. Ich habe ja mit dem Kollegen Thomas Kunze das Spiel in voller Länge übertragen und wir sind schon häufiger mal ein bisschen kritischer geworden. Also gerade in der Offensive, Jamal Musiala ist für mich wirklich noch nicht bei 100%. Florian Wirtz hat im Spiel nicht so seinen Stempel aufdrücken können. Also Kai Havertz hat natürlich gezeigt, wie torgefährlich er ist. Das ist jetzt aber keine große Überraschung. Noch so von einem halben Jahr, ja, haben viele gesagt, also das, was Deutschland da vorne aufbieten kann mit den eben gerade genannten, also mit Wirtz, mit Musiala, mit Havertz, vielleicht sogar auch mit Lennart Kahl, dessen Stern da ja gerade aufging. Das kann auch auf höchstem Niveau den Unterschied ausmachen gegen die USA und das ist jetzt nicht höchstes Niveau, das sind die Weltranglisten 16. Hat das nicht so gut funktioniert und dann hat es für mich auch zu viele Möglichkeiten für die USA gegeben. Da ist schon auch noch Verbesserungspotenzial, aber ich glaube, wir müssen es auch nicht kritischer angehen, als es jetzt wirklich war. Es ist das letzte Testspiel gewesen. Es war wirklich heiß, der Rasen war stumpf und sie müssen sich, glaube ich, auch noch sehr an das gewöhnen, was hier in den USA auf sie zukommt. Erstmal ist wichtig, das Spiel gewonnen zu haben.
6: Das wollte ich aber gerade nochmal ansprechen. Was in den USA auf sie zukommt, war auch so ein kleiner Stimmungscheck. Wie fällt der für dich aus?
8: Also Stimmung im Stadion war schon sehr besonders. Also es ist eine sehr familienbezogene Atmosphäre, wirklich viele auch kleine Kinder da, Großfamilien würde ich fast sagen, die sich das dann überhaupt leisten können. Karten sind ja gerade bei der WM dann nochmal deutlich teurer. Ich habe hinterm Tor einen großen Barbecue-Grill gesehen, da haben Lounge-Möbel gestanden, um mal so einen Eindruck zu bekommen, was da so passiert. Gab natürlich eine große Show hier mit einem Rapper aus Chicago im Opening. Also es ist ganz anders, aber wenn das Spiel dann losgeht, 90 Minuten plus X, 11 gegen 11, dann sieht es natürlich auf dem Fußballplatz schon auch so aus wie in Europa.
6: Wie geht's jetzt weiter für die Nationalmannschaft?
8: Heute Entspannungstag. Manuel Neuer soll wieder so richtig einsteigen. Also kann sein, dass man den noch mal ein bisschen auf Herz und Nieren prüft. Aber die Mannschaft darf sich heute auch mal Chicago angucken. Ist eine schöne Stadt, ist übrigens gerade auch eine lustige Stadt. Hier ist gerade eine Pokémon Go Convention. Also hier rennen nur Menschen durch die Stadt, starren auf ihre Handys und suchen diese kleinen digitalen Figuren. Vielleicht befremdet sie das ein kleines bisschen. Aber es lohnt sich sehr. Wetter ist okay. Also heute entspannen und ab morgen voller Fokus auf die WM und Umzug nach Winston-Salem.
6: Informationen waren das von Holger Dahl in Chicago. Schneller Blick nach Monaco, großer Preis in der Formel 1 dort. Erwähnenswert, dass beim Start Max Verstappen im Red Bull gar nicht richtig losgekommen ist. Dementsprechend ist er raus. Also jetzt Kimi Antonelli im Mercedes vorne vor den beiden Ferrari, Hamilton und Leclerc. Und wenn wir die Monaco-Rennen der letzten Jahre bis Jahrzehnte kennen, können wir recht sicher sein, dass das auch nach den 60 Runden, die noch zu fahren sind, die Reihenfolge sein wird. Also Antonelli vor Hamilton, und erkläre ich bald das für Sie natürlich im Blick. Jetzt geht's aber schnell wieder rüber zum Handball Leipzig gegen Minden. Jan Günther, hat sich da was getan?
7: Leipzig weiter vorne mit einem Tor Vorsprung, 12-11, 19 Minuten sind gespielt im vorerst letzten Bundesligaspiel der Leipziger Handballer. Es geht runter in Liga 2, aber man würde gerne doch den vierten Saisonsieg, zumindest die schnappen jetzt Lukas Cicala von rechts außen eingeflogen und so wie man ihn nach Torfolgen dann kennt, zurück schnell in die Abwehr, den Oberkörper so ein bisschen nach unten gebeugt und beide Arme nach oben. Der wird hier noch sehr emotional verabschiedet werden nach diesem Spiel, nach 1,5 Jahrzehnten im Trikot des SCDFK Leipzig. Er wäre gerne geblieben, er wäre mitgegangen in Liga 2, aber sein Vertrag wurde nicht verlängert. Minden in den weißen Trikot muss was machen, die sind Tabellen 17. Die wären Stand jetzt abgestiegen im Fernduell mit der HSG Wetzlar, aktuell hinten. Wetzlar heute gegen den deutschen Meister, gegen den SC Magdeburg. Da steht es aktuell 11-11. Minden muss heute mehr Punkte holen als Wetzlar, um nicht mit Leipzig runterzugehen in Liga 2. Im Tor der Leipziger im gelben Trikot Domenico Ebner. Er wird Leipzig verlassen. Er geht nach Lemgo, hat schon 4 starke Paraden gezeigt in diesem Spiel. 13-11. Leipzig gegen Minden.
6: Dankeschön, Jan Günther. In gut 10 Minuten mehr vom Sport.
0: Und wir wechseln zum Wetter und Florian Rost im MDR Aktuell Wetterstudio. Florian, die Sonne scheint zum heutigen Sonntagnachmittag doch eher Mangelware im Wettsendegebiet zu sein.
9: Zumindest wenn man das große Ganze betrachtet, so ist es. Das Satellitenbild zeigt viele Wolken über Mitteldeutschland, aber eben auch so ein paar Aufheiterungen, unter anderem im Mansfelder Land, in der Dübener Heide oder auch nördlich des Thüringer Waldes. Insgesamt geht es aber auch mit vielen Wolken in den nächsten 1-2 Stunden weiter. Zum Abend hin werden die dann insgesamt etwas weniger. Dann wird es auch wahrscheinlich nur noch an der Neiße und in der Altmark für ein paar Tropfen reichen. Sonst ist es dann trocken in den Abendstunden. Gleiches gilt auch für die Nacht, die dann wieder relativ kühl wird mit Tiefstemperaturen zwischen 12 und 6 Grad.
0: Und am Montag?
9: Der wird alles andere als kühl. Die Temperaturen steigen in den sommerlichen Bereich. 23 bis 28 Grad gibt es in der Spitze. Die Sonne scheint dabei relativ verbreitet. So ein paar Schleierwolken sind bereits im Laufe des Vormittags unterwegs. Nachmittags werden die Wolken dann insgesamt zahlreicher. Es bleibt aber trocken. Erst am Dienstag und am Mittwoch, sowie am Donnerstag, müssen wir mit neuen Schauern rechnen. Temperaturen dann auch wieder merklich weiter unten.
0: Die Wetterprognose von und mit Florian Rost. Schönen Dank.
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5: Um 15.30 Uhr mit Frank Thomas. Bundesratspräsident Andreas Bovenschulte von der SPD hat die Bundesregierung davor gewarnt, sich mit einer Fülle von Reformvorhaben zu verzetteln. Der Bremer Bürgermeister sagte dem Spiegel, es handle sich um komplexe Themen. Man könne nicht alle Probleme gleichzeitig angehen, die seit Jahrzehnten liegen geblieben seien. Bovenschulte riet der Regierung, sich vor der Sommerpause auf eine Steuerreform zu konzentrieren. Die Bundesregierung will aber ein Paket schnüren, das auch eine Gesundheits-, eine Pflege- und eine Sozialstaatsreform umfasst. Dazu soll der Koalitionsausschuss bis Anfang Juli Beschlüsse fassen. Eine russische Drohne hat nach ukrainischen Angaben das zentrale Atommülllager nahe Tschernobyl getroffen. Wie der ukrainische AKW-Betreiber mitteilte, wurde das Gebäude für die Annahme von Behältern teilweise zerstört. Das Feuer habe gelöscht werden können. Es sei dort kein abgebrannter Kernbrennstoff gelagert worden. Die Strahlenwerte seien stabil geblieben. Präsident Volodymyr Selenskyj verurteilte den Angriff als extrem niederträchtig. Russland habe das Gebiet gezielt angegriffen. Bundespräsident Frank-Walter Steinmeier hat seine ablehnende Haltung zu einer deutschen Olympia-Bewerbung für 2036 revidiert. Bislang hatte Steinmeier gegen diesen Termin Bedenken geäußert und auf die Olympischen Spiele 1936 in Deutschland verwiesen. Sie waren von den Nationalsozialisten als Propaganda missbraucht worden. In einem ARD-Interview sagte Steinmeier nun, Deutschland habe großartige Sportstätten und eine sportbegeisterte Bevölkerung. Es solle endlich wieder Gastgeber für Olympische Spiele werden. Aus dem Bundespräsidialamt hieß es ergänzend, Steinmeier sei mittlerweile überzeugt, dass alle Beteiligten mit dem Termin 2036 verantwortungsvoll umgehen würden. In Malaysias Wildnis haben indigene Fischer eine seit 2 Wochen vermisste Wanderin gefunden. Sie wurde leicht verletzt in ein Krankenhaus gebracht. Die erfahrene Wanderin war allein aufgebrochen, um einen Berg im Titiwangsa-Gebirge zu besteigen, kehrte aber nicht zurück. Eine groß angelegte Suche mit Hubschraubern blieb zunächst erfolglos. Gestern wurde sie schließlich von Fischern in einem Waldgebiet entdeckt. Nach eigener Aussage überlebte sie, indem sie Flusswasser trank und sich von Beeren und Pflanzen ernährte. Das waren die Nachrichten. Das Wetter, die Temperaturen: Dresden stark bewölkt 20, Eisenach leicht bewölkt, Erfurt bedeckt jeweils 19 Grad. Stark bewölkt, Gardelegen 17, Hoyerswerda 21 Grad, Magdeburg bedeckt 19 Grad, Neuhaus stark bewölkt 16, Oschatz wolkig 22 Grad, Plauen stark bewölkt 19, Wernigerode bedeckt 18 und Wittenberg 20 Grad. Am Abend bei wechselnder Bewölkung teils heiter, insgesamt trocken, 15 bis 20 Grad, nachlassender Wind aus West. Nachts Bewölkungsrückgang, teils klar, örtlich Nebel, trocken, 11 bis 7 Grad. Morgen zum Start verbreitet Sonne, im Tagesverlauf von Westen her zunehmend bewölkt, dennoch durchweg trocken, 22 bis 27 Grad. Dienstag unbeständig mit Schauern und Wind und Temperaturrückgang. MDR aktuell: Verkehrsdienst A2 Richtung Hannover zwischen Oechsleben und Eisleben 10 Kilometer stocken plus 20 Minuten. A4 Richtung Frankfurt zwischen Chemnitz Ost und Chemnitz Mitte 6 Kilometer stocken plus 15 Minuten. A9 Richtung München zwischen Niemeck und Kleinmarzens in beiden Richtungen stockend jeweils plus 15 Minuten. A9 Richtung München zwischen Naumburg und Bad Klosterlausnitz plus 20 Minuten. Zwischen Gefrees und Dreieckbarüt-Kulmbach 8 Kilometer Stau plus 30 Minuten. A38 Richtung Göttingen, zwischen Querfurt und Eisleben 2 defekte Fahrzeuge auf der linken Spur, zwischen Nordhausen und Nordhausen-West 2 Kilometer Baustellenstau plus 10 Minuten. Blitzer A9 Richtung Berlin, zwischen Halle und Bitterfeld-Wolfen und A71 Richtung Sangerhausen, zwischen Oberhof und Gräfenroda. Soweit der MDR Aktuell Verkehrsdienst, 15.34 Uhr.
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0: Mein Name ist Jens Hinniger. Einen schönen guten Tag. Wir schauen nach Polen. Dort gewinnt die rechtsextreme Partei Konföderation der polnischen Krone an Bedeutung. Sie kommt mittlerweile in Wahlumfragen auf 8%. Vor kurzem lag sie sogar bei 11. Deshalb wird die Partei wohl bei der Wahl 2027 nicht zu ignorieren sein. Sollte die PiS wieder an die Macht wollen, wird sie mit den Rechtsextremisten koalieren müssen. Am Wochenende lädt die Partei von Grzegorz Braun ihre Unterstützung zu einem Schützenturnier in der Nähe von Katowice ein. Es soll ein Treffen von Gleichgesinnten sein. Die Eintrittskarten sind ausverkauft. Paulina Milling berichtet.
12: Eine Schießanlage im Grünen, unweit von Katowice im Süden Polens. Grzegorz Braun und seine rechte Partei haben geladen zu einem Schützenturnier. Picknick für Gleichgesinnte und ein Schießwettkampf um den Pokal des Parteichefs persönlich. Schon vor Jahren machte Grzegorz Braun deutlich, wie wichtig er Zugang zu Waffen findet.
13: Szczęść Boże!
12: Grüß Gott. Das Recht, Waffen zu besitzen und zu tragen, ist ein angeborenes Recht. Das ist kein Privileg, das in irgendeiner Weise durch irgendeine Regierung eingeschränkt werden soll. Waffenbesitz sei eines von Brauns Dauerbrennerthemen, erklärt Michał Pedziuk, Analyst des polnischen Thinktanks Politiker Insight. Er beobachtet den politischen Weg von Grzegorz Braun. Braun ist 59, Publizist, Regisseur, seit langem politisch aktiv. Er gibt sich gern älter, zelebriert Traditionen und die polnische Sprache. Braun redet sehr langsam, verwendet altmodische

0: auch sein Auftreten zu inszenieren. Er spielt die Rolle eines Zynikers. Er spielt jemanden, der Unruhe stiftet, der Sand ins Getriebe des politischen Systems der Dritten Polnischen Republik streut. Er ist ein Mann mit sehr ausgeprägten Ansichten, die uns oft schockieren. So sorgte er 2023 für einen Skandal, als er eine Hanukkah-Kerze im polnischen Sejm mit einem Feuerlöscher löschte. Doch diese Aktion machte ihn in ganz Polen bekannt. Später fing Braun an, seine Partei, die KKP, Konfederacja Korony Polskiej, die Konföderation der polnischen Krone, zur eigenständigen politischen Kraft aufzubauen. Im vergangenen Jahr kandidierte er bei der Präsidentenwahl. Mehr als 1,2 Millionen Menschen gaben ihm ihre Stimmen. Überraschend viele. Politikanalyst Michał Piedziuk sagt, Braun spiele oft mit tief verborgenen Ängsten der Bevölkerung. Dazu zähle etwa die Angst vor dem wirtschaftlichen Abstieg im Kontext von der Ukraine, erklärt Politikwissenschaftler der Universität Warschau Rafał Fedoruk. Die Struktur der ukrainischen Wirtschaft ist größtenteils symmetrisch mit der polnischen. Vertreter vieler Branchen können sich bedroht fühlen, Landwirte, Stahlindustrie, Zementwerke, Transportbranche. Viele Menschen haben Angst vor der ukrainischen Konkurrenz. Anti-ukrainisch, antisemitisch, homophob. Gleichzeitig gibt es Hinweise auf eine Russlandnähe in Brauns Umfeld. Kritik an Russland vermeidet Braun. Dafür hetzt er gegen die Europäische Union, obwohl er selbst im EU-Parlament sitzt. Europa stirbt. Das soll die offizielle Hymne der Europäischen Union sein. So ist es eben. Die Eurokolchose verreckt meine Herrschaften. Und wer Gott im Herzen hat und klar denken kann, der versteht, dass man sich davon trennen muss. Brauns Partei kommt in aktuellen Umfragen auf 8%. Vor kurzem lag sie sogar bei 11%. Würde die KKP bei der Parlamentswahl im kommenden Jahr so viele Stimmen bekommen, wäre es ein politisches Erdbeben. Denn würden Polens Rechtskonservative zurück an die Macht streben, wären sie auf Braun und seine Partei angewiesen.
1: Aus Polen war das Paulina Milling. Bundestagsabgeordnete erwerben durch 4 Jahre im Parlament so hohe Ansprüche auf Altersbezüge wie Durchschnittsverdiener in 28 Beitragsjahren. Das zeigen Berechnungen des Wissenschaftlichen Dienstes im Bundestag, die Linken-Fraktion angefragt hatte. Daniel Magar berichtet.
2: Die rentenpolitische Sprecherin der Linkspartei Vollert kritisierte, dass die Abgeordnetendiät und Altersentschädigung für Abgeordnete nichts mit der Lebensrealität der meisten Menschen in Deutschland zu tun hätten. Es sei absurd, dass Beschäftigte mehrere Jahrzehnte lang Vollzeit arbeiten und in die Rentenkasse einzahlen müssten, um dieselben Ansprüche zu erhalten wie ein Bundestagsabgeordneter in nur einer Wahlperiode. Die Linke fordert deshalb, dass auch Abgeordnete in die gesetzliche Rentenversicherung einzahlen sollten. Ende des Monats soll sich ein Koalitionsausschuss von Union und SPD mit einer Reform der Rentenversicherung befassen. Erwartet werden harte Einschnitte. Vor allem aus der Unionsfraktion gibt es Forderungen, die Lebensarbeitszeit deutlich zu verlängern.
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4: Mit Andreas Hönig und gleich live dem Finale bei den French Open in Paris mit Alexander Zverev. Vorher nochmal ein Blick zum Handball in die Bundesliga. Abschiedsspiel vom SCD HFK Leipzig gegen Minden und ein paar Minuten vor der Pause. Jan Günther, sieht es bisher recht souverän aus, oder?
5: Ja, und man muss sich wirklich fragen, warum nicht öfter so in dieser Saison. 18:13 die Führung für den SCD HFK Leipzig gegen GWD Minden. Wir haben noch gut 2 Minuten zu spielen in dieser ersten Hälfte, würde auch Stand jetzt bedeuten, dass Minden mit Leipzig runtergehen würde in die zweite Liga, denn die brauchen heute mindestens einen Punkt und müssen dann hoffen, dass Wetzlar gegen Magdeburg nichts holt. Das ist der Tabellen-16. Und Wetzlar führt gegen den deutschen Meister aktuell mit 15:14. Wer hat bisher am meisten getroffen bei den Leipzigern? Das sind einige mit jeweils 3 Treffern. Thomas Spiroch, Lukas Cicala, Matej Klima und Franz Semper ebenfalls bei 3 Toren. Es waren schon mal 6 Tore Vorsprung beim Stand von 18:12. Auszeit ist jetzt vorbei. Wir gehen rein in die letzten 2 Minuten. Leipzig im Angriff, dann aber mit dem Offensivfoul. Und Minden hat das leere Tor vor sich. Da gibt es den Pass in den Kreis hinein und dann aber der Gästespieler im Kreis. Und dann geht es erstmal weiter mit Ball für Leipzig. 18:13. Der Spielstand aus Sicht des SCD HFK Leipzig in diesem vorerst letzten Spiel in der Handball-Bundesliga für das Team aus der Messestadt.
4: Dankeschön, Jan Günther. In der zweiten Halbzeit sind wir bei diesem Spiel dann natürlich auch wieder live dabei. Jetzt wird's aber höchste Zeit.

0: nach Paris zu gehen, zu Roland Garros, zu den French Open und der großen Chance für Alexander Zverev, endlich seinen ersten Grand Slam-Titel zu holen. Guido Ringel, ist er auf einem guten Weg bis hierhin?
1: Ja, das ist natürlich nach 14 Minuten und gerade mal zwei absolvierten Spielen eine etwas waghalsige Prognose. Aber immerhin, Zverev führt ja mit 2-0, hat also Flavio Cobolli, seinem Gegner heute aus Italien, schon mal den Aufschlag wegnehmen können. Der Italiener wirkt in der Anfangsphase nervöser als Zverev, finde ich. Erlaubt sich einige Fehler, hat auch gleich mal einen Doppelfehler hier im ersten Aufschlagspiel hingelegt. Und ansonsten ist auch seine so sonst druckvolle Vorhand noch kaum zu sehen. Zverev ist der Mann, der das Spiel hier bestimmt, auch wenn ihm jetzt hier mit der Vorhand ein Fehler unterläuft. Aber vor allem kann er sich, das deutet sich schon nach dem ersten Aufschlagspiel des Hamburgers an, auf seinen Aufschlag verlassen. Der kommt, der ist da. Und das ist praktisch von keinem Gegner in diesem Turnier hier irgendwie zu parieren. Offensichtlich auch von einem flinken Flavio Cobolli nicht. Der ist ja nun wirklich mit seinen 1,83 deutlich kleiner als Zverev und dadurch auch ein bisschen flinker und beweglicher. Jetzt mal die gute Vorhand von Cobolli, der unterstützt wird von einem großen, blau gekleideten italienischen Fanblock. Aber bislang reicht es eben nur dazu, dieses eine Aufschlagspiel durchzubringen. Zverev führt mit 2-1 in diesem ersten Satz. Das heißt eben auch, wenn die Nummer 3 der Welt, Alexander Zverev, sein Aufschlagspiel hält, dann hätte er den ersten Satz gewonnen in der Sonne von Paris. Klasse Wetter heute, nicht zu kalt, nicht zu warm. Sonne ist da, ein paar Wölkchen, aber die schränken den Hochgenuss nicht ein. Das Tennis ist noch nicht auf dem Niveau, das beide schon gezeigt haben hier in den zwei Wochen von Paris. Aber es ist ja mindestens eine Dauer von 3 Sätzen, die wir hier erleben. Also da dürfen wir den beiden auch noch ein bisschen Zeit einräumen, damit sie sich noch entwickeln. Klar ist, in diesem ersten Satz spricht mehr für Zverev, der führt 2-1.
0: Danke, Guido Ringel. Bis hierhin freuen wir uns drauf auf dieses Finale. Das ist dann hoffentlich auch hochklassig und spannend. Und vielleicht ja mit dem guten Ergebnis für Alexander Zverev zu Ende geht. Wir bleiben dran an diesem Match, gehen jetzt aber erstmal in die Heimatstadt von Alexander Zverev nach Hamburg. Da findet nämlich an diesem Wochenende die Ironman-Europameisterschaft statt, also im Triathlon bei den Frauen. Und eine Deutsche hätte da heute fast gewonnen. Aber es gab auch ein paar Nebengeräusche, berichtet Jan Möller.
2: Sie ist die Aufsteigerin im Langdistanz-Triathlon. Solveig Løvseth aus Norwegen hat im vergangenen Jahr in Hamburg ihren ersten Ironman überhaupt bestritten. Auf Hawaii ist sie dann Weltmeisterin geworden und nun Europameisterin. Nach 8 Stunden, 11 Minuten und 11 Sekunden lief sie als erste über die Ziellinie auf dem roten Teppich vorm Hamburger Rathaus. Und Silber ging an die Titelverteidigerin, an Laura Philipp aus Heidelberg. Die war auf der Radstrecke etwas zurückgefallen. Es war windig, es hat zum Teil geregnet. Rund 8 Minuten der Rückstand beim Wechsel zum Marathon. Und da drehte Philipp, die in Hamburg mit Trainingsrückstand angetreten war, dann nochmal auf. Kam immer näher heran an die Norwegerin, aber es reichte nicht ganz. 1 Minute und 18 Sekunden fehlten ihr am Ende. Trotzdem ein starkes Rennen, das fand auch Laura Philipp selbst hinterher. Platz 3 ging an die Dänin Katrine Christensen. Neben den Profis waren am frühen Morgen auch knapp 3000 Hobbysportlerinnen und Sportler gestartet. Für etliche von ihnen ist das Rennen vorzeitig zu Ende gegangen, weil Unbekannte im Stadtteil Kirchwerda auf der Radstrecke Metallspäne auf die Fahrbahn gestreut hatten. Der Veranstalter geht davon aus, dass es sich um eine vorsätzliche Aktion handelt. Es hat auch in diesem Jahr wieder Proteste von Anwohnern gegeben, die sich vom Ironman eingeschränkt fühlen. Die Polizei ermittelt, wollte sich zu möglichen Hintergründen aber nicht äußern.
0: Mehr vom Sport in einer halben Stunde.
3: 15.45 Uhr ist es, Sie hören MDR aktuell, unsere wichtigste Meldung heute Nachmittag. Die Bundesregierung soll sich nicht mit einer Fülle von Reformvorhaben verzetteln. Das ist der Ratschlag von Bundespräsident Bovenschulte von der SPD. Der Bremer Bürgermeister erklärte, man kann nicht alle Probleme gleichzeitig angehen, die seit Jahrzehnten liegen geblieben seien. Weitere Meldung jetzt mit Frank Thomas.
4: Die Region um die griechische Insel Euböa ist von 2 Erdbeben erschüttert worden. Nach Behördenangaben erreichten sie die Stärke 4,8 und 5,2. Sie seien auch in der 90 Kilometer entfernten Hauptstadt Athen zu spüren gewesen. Es habe kleinere Erdrutsche gegeben. Im Landkreis Greiz sind 2 falsche Polizisten in einem ausgemusterten Streifenwagen gestoppt worden. Wie die Polizei mitteilte, war der Wagen mit den uniformierten Männern Augenzeugen in Langenwetzendorf aufgefallen. Gegen die falschen Polizisten wird nun ermittelt, die Uniformen mussten sie noch vor Ort abgeben. Popstar Harry Styles hat sich nach Konzerten in Amsterdam mit einer großen Zeitungsanzeige für die Gastfreundschaft bedankt und damit einen Hype ausgelöst. In der gestrigen Ausgabe der Tageszeitung Het Parool war eine handgeschriebene Nachricht des Sängers abgedruckt. Die Nachfrage nach der Zeitung ist nun riesig. Inzwischen werden nach Berichten niederländischer Medien bis zu 200 Euro pro Zeitungsexemplar geboten. Das Wetter: am Abend heiter bis wolkig, meist trocken, nachlassender Wind, 15 bis 20 Grad. In der Nacht gering bewölkt, teils klar, 11 bis 7 Grad. Morgen heiter bis wolkig, am Abend Bewölkungszunahme, trocken, 22 bis 27 Grad. MD aktuell Verkehrsdienst, A2 Richtung Hannover, zwischen Erxleben und Alsleben 10 Kilometer stocken plus 20 Minuten. A4 Richtung Frankfurt, zwischen Chemnitz-Ost und Chemnitz-Mitte 6 Kilometer stockend. A9 beide Richtungen, zwischen Niemek und Kleinmarzehen, jeweils stockend, plus 20 Minuten. A9 Richtung München, zwischen Naumburg und Bad Klosterlausnitz, zweimal Baustellenstau, plus 20 Minuten. A9 Richtung München, zwischen Gefrees und Reitbold-Kulmbach, 8 Kilometer Stau, 30 Minuten dauert es länger. A14 Richtung Magdeburg, zwischen Halle-Tornau und Halle-Trotha, stockend. A38 Richtung Göttingen, zwischen Querfurt und Alsleben, defekte Pkw, B169 zwischen Aue und Lößnitz, Sperrung. Blitzer A9 Richtung Berlin, zwischen Halle und Bitterfeld-Wolfen und A71 Richtung Sangerhausen, zwischen Oberhof und Greifenroda. Soweit der MDR aktuell Verkehrsdienst, 15.48 Uhr.
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3: Wenn man sich ein Haustier zulegt, gibt's fast immer den Hinweis, dass man sich das gut überlegen sollte. Besonders dick sollte das wiederum unterstrichen werden, wenn es um Echsen, Schlangen, Schildkröten oder gar Krokodile geht. Denn wenn ein Halter mit seinen Exoten überfordert ist oder das Terrarium nicht mehr reicht, dann setzt er diese Tiere schnell auch gern mal aus. Das kann lebensgefährlich werden. Wen aber ruft man, wenn ein Krokodil an der Unst struht oder eine schwarze Mamba in der freien Natur auftaucht? In der Altmark in der Region Osterburg ist das relativ einfach. Dort gibt es nämlich eine Reptilien-Auffangstation und die hat Annette Schneider-Solis besucht.
6: Feuchtwarme Luft schlägt uns entgegen, als wir die Tür zum 120 Quadratmeter großen Asyl für Schuppentiere öffnen. Krokodile beobachten uns durch ihre geschlitzten Pupillen. Wasserschildkröten rudern neugierig im Aquarium. Eine Klapperschlange rasselt. Patrick Gauer haben es die Reptilien seit seiner Jugend angetan.
7: Boah, ich bin der Meinung, mit 14 oder 15 habe ich mir meine ersten Kornnattern, also bin ich meinen Eltern länger auf den Senkel gegangen. Dann habe ich meine ersten Kornnattern bekommen. Dann ging es weiter zu Langschwanzechsen. Ja, dabei ist es auch erstmal geblieben, ne, weil im Kinderzimmer will man da nicht übertreiben. Dann kam die erste eigene Wohnung und dann war natürlich Eskalation angesagt. Dann kamen auch Bartergaben, Köpis, Boas etc. pp. Dazu und dann ist es immer weiter gewachsen.
6: Bis Patrick Gauer eine Auffangstation öffnen und als Partner von Polizei, Veterinär oder Ordnungsamt fungieren konnte, war es ein weiter Weg. Schulungen, Prüfungen und viel Geduld waren nötig.
7: Ich weiß nicht, ob es überall so ist. Ich habe auch natürlich viele Freunde, und die mich dabei unterstützt haben mit Fragen und. War für mich hier relativ schwer. Ich habe gedacht, das geht einfach. Es war doch knappe 2 Jahre Kampf. Na, viel lernen, viel erledigen und. Aber ich würde es jederzeit wieder machen.
6: Die meisten Tiere bei Patrick Gauer sind potenziell gefährlich. Man sollte wissen, wie man sie handelt. Der Biss einer Klapperschlange kann tödlich sein.
7: Dafür habe ich meine Beißhandschuhe, habe meine Haken, meine Greifer. Ich fasse da nicht mal so die Scheibe an, die mache ich mit dem Saugnapf auf und komme so nie in Berührung mit den Tieren.
6: Wenn gefundene oder wegen schlechter Haltung beschlagnahmte Tiere bei Patrick Gauer einziehen, gibt es dafür einen Obolus von den Kommunen. Zum überwiegenden Teil aber finanziert der Reptilienfreund die Station Happy Reptiles über Spenden.
3: In Niedersachsen gibt es Pläne, Standorte, die mit der Atomenergieerzeugung zu tun haben, als kulturelles Erbe zu erhalten. Dazu gehören Kraft- und auch Bergwerke wie die Asse oder Gorleben. Kai Rake dazu.
8: Das Bundesamt für die Sicherheit der nuklearen Entsorgung, kurz BASE, ist nicht nur für den sicheren Rückbau nuklearer Anlagen zuständig, sondern auch für den langfristigen Erhalt von Informationen und Wissen. Jochen Alswede leitet beim Bundesamt die Abteilung für Forschung und Langzeitdokumentation. Er ist überzeugt, dass Gorleben als Symbol der Anti-Atom-Bewegung ein ganz besonderer Ort ist.
9: Protestgeschichte macht sich mit den Synonymen Gorleben und Wackersdorf ja durchaus fest. und ist deswegen ein ganz wichtiger Aspekt, glaube ich, auch sozusagen diese Erinnerung an diese Auseinandersetzung und an die unterschiedlichen Seitenpositionen, die es dazu gab, auch in der Gesellschaft zu erhalten.
8: Auch Wolfgang Ehmke von der Bürgerinitiative Umweltschutz Lüchow-Dannenberg findet das gut und wichtig. Und was den Standort Gorleben betrifft, hat er schon so einige Gedenkortvorschläge. Zum Beispiel ein Schiff von Greenpeace, das dort mitten im Wald steht.
10: Das Beluga-Schiff an den Atomanlagen, umrahmt von den Zwischenlägern auf der einen Seite, Endlagerbergwerk auf der anderen Seite, ist ein unglaublicher attraktiver Punkt. Und da ist ein Pförtnerhaus und ein Mauerrest von dem Endlagerbergwerk der geeignetste Ort aus unserer Sicht, um genau dort einen Gedenkort einzurichten, wo es um den Wissenstransfer geht. Wie gefährlich ist Atomkraft? Was ist mit dem Atommüll? Also ich kann mir vorstellen, dass es ein lebendiger Lernort wird.
8: Bis jetzt sind das aber nur Vorschläge. Wissenschaftler und Wissenschaftlerinnen des BASE haben schon 77 Orte bundesweit ausgemacht, die als nukleares kulturelles Erbe in Frage kämen. Darunter das stillgelegte Uranerzbergwerk in Wismut, ein Gedenkstein für das nie fertiggestellte Atomkraftwerk in Wiel, die Infostellen Asse und Konrad in Niedersachsen und ein Museum in Wackersdorf.
3: Rund 80.000 gehörlose Menschen leben in Deutschland. Sie lesen von den Lippen ihrer Mitmenschen und beherrschen eine ganz eigene Ausdrucksform, die Gebärdensprache. Obwohl, das stimmt so nicht ganz. Es gibt nicht die eine für alle gültige Gebärdensprache, sondern schätzungsweise zwischen 200 und 300 verschiedene. In Osnabrück beschäftigen sich Schüler einer Förderschule schon seit über 10 Jahren damit. Sie lernen miteinander eine Gebärde der Woche. Britta Nareka hat mal zugehört.
11: Wir machen ja heute das Video für die Gebärde der Woche. Und als erstes schauen wir uns erstmal an, was wir heute filmen.
12: Jede Woche üben die Schülerinnen und Schüler einer Osnabrücker Förderschule ein bestimmtes Wort oder einen Ausdruck in Gebärdensprache. Sprachtherapeutin Katharina Abraham macht es vor, die Kinder ahmen ihr nach.
11: Macht nochmal alle mit. Schera, wie geht das? Tag. Man macht so 2 runde Kugeln mit euren Fingern. Tag. Ja, sehr gut. Ja. Wir nehmen immer Wörter, die für die Schüler und Schülerinnen sehr wichtig sind. Meist sind das Nomen, zum Beispiel Frühstück, zum Beispiel Toilette, Bedürfnisse, aber auch Funktionswörter wie nochmal oder Farben, rot, blau und so weiter, was halt für die Schüler und Schülerinnen im Alltag hier wichtig ist.
12: Die Schule ist auf Kinder mit geistigen Beeinträchtigungen spezialisiert. Viele der Schülerinnen und Schüler können hören und sprechen, aber eben nicht alle. Durch die Gebärdensprache gäbe es eine neue Verbundenheit, sagt Lehrer Christian Albrecht, der das Projekt vor mehr als 10 Jahren ins Leben gerufen hat.
13: Erst hat man das so peu à peu gemacht, dann hat man das im Morgenkreis sozusagen strukturiert oder ritualisiert. Und da hat man gedacht, okay, dann können wir das vielleicht auch woanders zeigen. Und dann kam auch eine Mutter auf uns zu und hat gesagt, was macht mein Kind da zu Hause? Weil das ist eigentlich wirklich so, dass unsere Kinder meistens ja eher benachteiligt sind. Und da waren die ganz klar im Vorteil. Ich kann etwas, was meine Mutter nicht kann, was andere Kinder nicht können.
12: Und so entstand die Idee, die Gebärde der Woche aufzunehmen und die Videos öffentlich zu machen im Internet. Immer 2 Kinder dürfen vor die Kamera.
11: Heute macht die Gebärde der Woche Kasimir aus der 7. Klasse und Ines aus der 3. Klasse. Ines, bist du bereit?
14: Ja.
11: Und los geht's.
14: Tag der Gebärdensprache.
12: Die 8-jährige Ines steht vor der Tafel und zeigt mit den Händen, was sie vorher gelernt hat. Katharina Abraham filmt und motiviert die Schüler.
11: Wunderbar. Dankeschön. Dann darfst du dich wieder setzen.
12: Als nächstes ist Kasimir an der Reihe. Ein 13-Jähriger mit Down-Syndrom. Durch das Erlernen der Gebärden falle ihm auch das Sprechen leichter, so Sprachtherapeutin Katharina Abraham.
11: Ein kleines Stück zur Seite und dann darfst du loslegen.
14: Tag der Gebärdensprache.
12: Aus den Aufnahmen entsteht ein knapp einminütiges Video. Im Laufe der Jahre sind so schon fast 300 kurze Filme entstanden, sogar mit prominenten Gastauftritten, zum Beispiel von Kinderbuchautorin Cornelia Funke oder Osnabrücks Oberbürgermeisterin, die als Gebärde die fahrradfahrende Bürgermeisterin dargestellt hat.
3: Vögel bauen ihre Nester in Bäumen. Das trifft auf viele Vögel zu, allerdings nicht auf alle. Die Wiesenweihe, ein seltener Greifvogel, baut die Nester nicht weit oben, sondern auf dem Boden, am liebsten in Getreidefeldern. Und das ist nachvollziehbar gefährlich. Wohl auch deshalb war die Wiesenweihe bis vor ein paar Jahren auch vom Aussterben bedroht. Mittlerweile wachsen die Bestände wieder, nicht zuletzt auch durch den Einsatz ehrenamtlicher Vogelschützer. Pirmin Breninek war mal mit einigen unterwegs.
15: Da sieht man jetzt das Weibchen, das ist das Braune. Das erkennt man gut an dem weißen Bürzel hinten. Und die Grauen mit den schwarzen Flügelspitzen, das sind die Männchen.
16: In einem roten Kleinwagen fährt Lisa Fied die Felder bei Gerolzhausen entlang. An einer Schnur um ihren Hals ein Fernglas. Rund 4 Stunden pro Werktag ist sie derzeit in der Frühsommerhitze unterwegs, auf der Suche nach Wiesenwein.
15: Die hier so ein Hauptbruthabitat haben, die aber einen Schutz brauchen.
16: Lisa Fied will verhindern, dass im Hochsommer Mähdrescher die Nester überrollen. Deshalb sucht die 41-Jährige seit Mitte April die Felder rund um Gerolzhausen ab. Wenn Lisa Fied über den Feldern ein Brutpaar entdeckt, beginnt das Warten. Wo genau lassen sich die Vögel nieder?
15: Schau, weil die ist eigentlich wirklich ganz nah am Weg.
16: Die Position notiert sie in einem Notizblock. Später gibt sie diese an den Vogelschutzbund und Landwirte durch, damit diese die Nistflächen aussparen.
15: Den Reiz macht für mich aus, einfach das Draußensein, wirklich dieses fokussierte Beobachten, die Entdeckungen, die Erfolgserlebnisse dann, wenn man wirklich eine Brut findet.
16: Seit 6 Jahren sucht Lisa Fied nach Wiesenwein. Angefangen hat sie rein ehrenamtlich. Inzwischen ist sie im Sommer halbtags beim Landesbund für Vogel- und Naturschutz angestellt. Sie allein ist für rund 15 Dörfer zuständig. Einst nistete die Wiesenweihe in Feuchtgebieten. Weil es davon durch die Industrialisierung der Landwirtschaft immer weniger gab, wich der Vogel auf Getreidefelder aus. Seit der Jahrtausendwende erhalten Landwirte über ein Artenschutzprogramm eine Entschädigung, wenn sie Nistplätze aussparen. Das sei ein Erfolgsprojekt, sagt Marlies Heyer, die beim Landesbund für Vogel- und Naturschutz die Ehrenamtlichen betreut.
17: In Bezug auf die Wiesenweihe kann man wirklich sagen, das ist das A und O. Und ohne den ehrenamtlichen Einsatz hätten wir hier nach wie vor eine wirklich akut vom Aussterben bedrohte Art, wenn sie überhaupt da wäre.
16: Denn Anfang der 2000er hätten die Vogelschützer in Bayern lediglich 50 Brutpaare gezählt. Mittlerweile seien es weit über 200. Möglich durch privaten Einsatz wie den von Lisa Fied.
15: Wenn man dann im August über den Restflächen wirklich die Jungvögel fliegen sieht, die ersten Flugversuche, das belohnt dann für die Arbeit einfach am Ende der Saison.
3: Jetzt sind wir beim Wetter und Florian Rost im Wetterstudio. Florian, was haben wir denn vom Wetter heute noch zu erwarten?
18: Weiterhin ziemlich windige Verhältnisse. Der Wind weht nach wie vor mit starken Böen aus südwestlichen Richtungen, wird zum Abend hin dann aber insgesamt etwas schwächer. Und auch diese kompakten Quellwolken, die derzeit noch über einigen Teilen Mitteldeutschlands liegen und vor allem an der Neiße und in der Altmark noch ein paar Regentropfen bringen, fallen im Laufe des Abends in sich zusammen. Dann erwartet uns eine leicht bewölkte oder klare Nacht, die allerdings auch wieder recht frisch wird, mit Tiefsttemperaturen zwischen 12 und 6. Grad.
3: Und von den 6 Grad, wie hoch kommen wir dann morgen wieder hinauf?
18: Ja, es wird auch morgen wieder einen sommerlichen Tag geben. 23 bis 28 Grad gibt es in der Spitze. Dazu zeigt sich die Sonne recht verbreitet. Im Laufe des Tages werden die Wolken insgesamt etwas zahlreicher und dichter. Es bleibt aber trocken und insgesamt doch relativ freundlich. Das wird sich dann ab Dienstag wieder ändern. Da geht es unbeständig, windig und kühler weiter.
3: Danke, Florian. Politisches Tempolimit. Warum der amtierende Bundesratspräsident für ein schrittweises Vorgehen bei den geplanten Reformen plädiert, das wird ein Thema sein in der kommenden halben Stunde. Da begrüßt sie dann meine Kollegin Sophia Spyropoulos und Jens Hinniger verabschiedet sich für heute.
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19: Um 16 Uhr mit Frank Thomas. Bundesratspräsident Andreas Bovenschulte von der SPD hat der Bundesregierung geraten, sich zunächst auf eine Steuerreform zu konzentrieren. Der Bremer Bürgermeister sagte dem Spiegel, man könne nicht vor der Sommerpause alle Probleme angehen, die seit Jahrzehnten liegen geblieben seien. Innerhalb weniger Tage eine Rentenreform beschließen zu wollen, über die Experten monatelang berieten, sei keine gute Idee. Den bisherigen Plänen zufolge soll der Koalitionsausschuss bis Anfang Juli Beschlüsse zu den Themen Steuern, Gesundheit, Pflege, Rente, Arbeit und Energie fassen. Papst Leo XIV. Hat sich zum Auftakt seiner Spanienreise klar gegen rechtspopulistische Tendenzen in der Welt gestellt. Bei einer Messe unter freiem Himmel in Madrid warnte das Kirchenoberhaupt vor Kräften, die christliche Werte missachteten. Angesichts einer zunehmenden Polarisierung der Politik mahnte der Papst, auf spaltende und polarisierende Äußerungen zu verzichten. Leo dankte der spanischen Regierung für die Treue zum Völkerrecht. Zu der Messe waren mehr als 1,2 Millionen Menschen gekommen.
4: Das Thüringer Wirtschaftsministerium nimmt noch bis 26. Juni Kandidaten für den Innovationspreis des Landes an. Dem Ministerium zufolge können sich Unternehmen, Forschungseinrichtungen und Hochschulen für den wichtigsten Wirtschaftspreis des Freistaats bewerben. Erst mit 100.000 Euro dotiert. Gesucht werden Bewerber mit marktfähigen Innovationen, die überwiegend in Thüringen entwickelt, gestaltet, produziert oder verwertet werden. In Thüringen hat am Nachmittag das 34. Deutsche Kindermedienfestival Goldener Spatz begonnen. In Gera und Erfurt stehen eine Woche lang rund 100 Veranstaltungen für Kinder, Familien und Medienfachleute auf dem Programm. Der Schweizer Familienfilm Plitsch Platsch Forever feierte im Kultur- und Kongresszentrum Gera seine Deutschland-Premiere. Für die Wettbewerbe wurden 250 Beiträge eingereicht. 28 Kinder aus Deutschland, Österreich und der Schweiz entscheiden darüber, wer die Hauptpreise gewinnt. Der Sachsen-Anhalt-Tag in Bernburg ist mit einem Festumzug zu Ende gegangen. Nach Angaben der Veranstalter waren auf der knapp 3 Kilometer langen Strecke 120 Umzugswagen zu sehen. Wie erwartet hätten insgesamt rund 150.000 Menschen das dreitägige Volksfest besucht. Der Polizei zufolge blieb es friedlich. Der nächste Sachsen-Anhalt-Tag findet in 2 Jahren statt. Der Ausrichter steht noch nicht fest. Das waren die Nachrichten. Das Wetter, die Temperaturen: Brockennebel 8 Grad, Chemnitz bedeckt 17, Dresden stark bewölkt 20 Grad, Eisenach leicht bewölkt, Erfurt bedeckt jeweils 19 Grad, bedeckt Fichtelberg 14, Gera 19 Grad, Görlitz wolkig 20 Grad. Stark bewölkt in Halle und Leipzig jeweils 21 Grad, Magdeburg bedeckt, Meiningen stark bewölkt jeweils 19 Grad. Am Abend bei wechselnder Bewölkung teils heiter, trocken, 15 bis 20 Grad nachlassender Westwind. Nachts Bewölkungsrückgang, teilweise klar, örtlich kann sich Nebel bilden, trocken bei 11 bis 7 Grad. Morgen verbreitet Sonne, im Tagesverlauf dann von Westen her zunehmend bewölkt, noch trocken bei 22 bis 27 Grad. Dienstag dann unbeständig mit Schauern und Wind und Temperaturrückgang. MDR Verkehrsdienst A2 Richtung Hannover zwischen Irxleben und Eisleben 11 Kilometer stocken plus 20 Minuten. A4 Richtung Frankfurt zwischen Chemnitz Ost und Chemnitz Mitte 5 Kilometer stocken plus 10 Minuten. A9 Berlin-München zwischen Niemeck und Kleinmarzehn stockend plus 15 Minuten. A9 Richtung München zwischen Naumburg und Bad Klosterlausnitz zweimal Baustellenstau plus 20 Minuten Verzögerung. A9 Richtung München zwischen Gefrees und Reichbarrett-Kulmbach 7 Kilometer Baustellenstau, 20 Minuten Verzögerung. A38 Richtung Göttingen zwischen Querfurt und Eisleben, 2 defekte Pkw auf der linken Spur. B178 zwischen Zittau und Niederoderwitz Sperrung nach Unfall. B169 zwischen Aue und Lößnitz Sperrung. Geblitzt wird auf der A9 Richtung Berlin zwischen Halle und Bitterfeld-Wolfen. Der A71 Richtung Sangerhausen zwischen Oberhof und Gräfenroda. Soweit der MDR Verkehrsdienst 16.04 Uhr.
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20: Und jetzt ist hier im Studio Sophia Spiropoulos. Hallo, ich grüße Sie. Bremens Bürgermeister Andreas Bovenschulte hat sich kritisch zur Reformdebatte geäußert. In der Zeitschrift Spiegel warnte er davor, zu hohe Erwartungen zu wecken. In seiner Funktion als amtierender Bundesratspräsident drohte er mit einer Blockade der Länder, sollte es für sie finanzielle Nachteile geben. Einzelheiten hat dazu Sven Weingärtner.
21: Aktuell sind wir Weltmeister am Ankündigen, sagte Bovenschulte im Interview. Steuerreform, Gesundheitsreform, Pflege, Rente, Arbeit, Energie. Das scheine ihm ein bisschen viel bis zur politischen Sommerpause, so der SPD-Politiker. Er rate der Regierung, sich darauf zu konzentrieren, was Wachstum auslöst und Arbeitsplätze sichert. Für ihn habe deshalb die Steuerreform die höchste Priorität. Bovenschulte sprach sich dafür aus, moderate Steuersenkungen für kleine und mittlere Einkommen über neue Schulden zu finanzieren. Er wisse, dass die Union sehr hohe Einkommen und Vermögen nicht stärker belasten werde. Und mit staatlichen Einsparungen würde die Wirtschaft nicht belebt, so Bovenschulte. Die Länder würden Reformen im Bundesrat ablehnen, wenn sie dadurch hinterher mehr Probleme haben.
20: Der Deutsche Gewerkschaftsbund bekommt für den Vorstoß für eine verpflichtende Betriebsrente Zuspruch aus der Union. Der Vorsitzende des CDU-Arbeitnehmerflügels Radke sieht darin einen richtigen Schritt. Sebastian Segebade.
1: Radke sagte den Funke-Medien, die Betriebsrente funktioniere bereits hervorragend, zum Beispiel in der Chemieindustrie. Um ein ausreichendes Rentenniveau zu sichern, müsse man die drei Säulen, also staatliche, betriebliche Rente und private Vorsorge, vernetzter denken. DGB-Chefin Jasmin Fahimi fordert laut Redaktionsnetzwerk Deutschland, dass es eine verpflichtende betriebliche Alterssicherung für alle geben sollte. Hintergrund ist die laufende Debatte über die angekündigte Rentenreform. Laut DGB sind rund 20 Millionen Beschäftigte in Deutschland nicht zusätzlich über ihren Betrieb fürs Alter abgesichert, meist weil es keinen Tarifvertrag gibt, in dem das geregelt wäre. Fahimi schlägt vor, dass die Gewerkschaften eine Betriebsrente für alle kollektiv regeln könnten. Allerdings müssten sich auch die Arbeitgeber stärker finanziell beteiligen.
20: Bundesrat und Bundesregierung sollen sich zur allgemeinen Schulpflicht bekennen und diese stärken. Eine entsprechende Initiative will das Land Thüringen kommende Woche in die Länderkammer einbringen. Ausgangspunkt ist eine Diskussion in Sachsen-Anhalt um eine mögliche Abschaffung der allgemeinen Schulpflicht, falls die AfD die Wahl gewinnt. Ministerpräsident Schulze von der CDU hatte für diesen Fall von einem Schulsterben gewarnt, vor allem in ländlichen Regionen. Mehr dazu hat Sinan Azemi.
2: Die aktuelle Debatte kommt nicht zufällig auf. Hintergrund ist die Landtagswahl im September in Sachsen-Anhalt. Die AfD, die in Umfragen klar führt, hat dort angekündigt, die Schulpflicht abschaffen und durch eine sogenannte Bildungspflicht ersetzen zu wollen. Eltern sollen dann selbst entscheiden, ob ihre Kinder eine Schule besuchen oder zu Hause unterrichtet werden. Der Vorstoß wird auch vom Thüringer AfD-Chef und Rechtsaußen Björn Höcke unterstützt. Der Bildungsminister von Sachsen-Anhalt, Jan Riedel von der CDU, warnte im MDR, der Vorstoß führe in eine völlig falsche Richtung. Schule sei mehr als Vermittlung vom Wissen. Es gehe um Werte und die freiheitlich-demokratische Grundordnung. Auch bundesweit löst das Vorhaben, die Schulpflicht abzuschaffen, Kritik aus. Bildungsexperten warnen, dass sich bildungsferne oder überforderte Familien aus dem ohnehin schwierigen Schulalltag zurückziehen könnten. Die mögliche Folge wäre, dass Kinder weiter den Anschluss verlieren. Deshalb fordern die Experten deutlich strengere Kontrollen, wenn eine Bildungspflicht eingeführt werden sollte.
20: Die Lohnlücke zwischen Frauen und Männern in der EU soll kleiner werden, mit Hilfe einer neuen Richtlinie. Deutschland hat diese allerdings nicht fristgerecht umgesetzt und verstößt damit ab morgen gegen EU-Recht. Dagmar Nuhn berichtet.
22: Bisher verdienen Frauen im Schnitt weniger als Männer, EU-weit über 11%. In Deutschland ist der Unterschied noch größer. Die Richtlinie soll für mehr Transparenz sorgen, etwa indem große Betriebe regelmäßig über solche Gehaltsunterschiede informieren müssen. Das Bundesfamilienministerium will das deutsche Recht erst in den kommenden Monaten anpassen. Es hält die Vorgaben für zu bürokratisch und will nachverhandeln. Ob Deutschland damit ein Strafverfahren droht, entscheidet die EU-Kommission.

0: Soll Deutschland sich um die Ausrichtung der Olympischen Spiele 2036 bewerben? Bundespräsident Frank-Walter Steinmeier war bisher dagegen. Jetzt hat er seine Meinung geändert, wie er dem ARD-Hauptstadtstudio exklusiv mitgeteilt hat. Unser Korrespondent dort, Jan-Frederik Wilhelms, dazu. Zunächst mal, was waren denn Steinmeiers Bedenken gegen Olympia 2036?
1: Naja, 2036 wäre halt genau 100 Jahre nach den Olympischen Spielen in Nazi-Deutschland unter Hitler 1936. Diese Spiele wurden von Hitler hemmungslos für Propaganda und das faschistische und rassistische Weltbild der Nazis genutzt. Jüdische Athleten wurden systematisch aus dem deutschen Team gedrängt. Nach außen aber hat sich das NS-Regime als weltoffen und friedliebend gegeben. Antisemitische Plakate wurden für die Dauer zum Beispiel abgehängt, während insgeheim immer mehr Konzentrationslager gebaut wurden. Genau 100 Jahre danach die Spiele wieder in Deutschland stattfinden zu lassen, das fand Steinmeier also aus nachvollziehbaren Gründen ein bisschen heikel.
0: Und das hat sich jetzt geändert?
1: Zumindest ein bisschen. Steinmeier sagt zwar, er habe immer noch diese historischen Bedenken, wie er es nennt, aber er ist für sich zur Überzeugung gekommen, dass man in Deutschland verantwortungsvoll mit diesem Datum umgehen würde. Er sagt, Deutschland hat großartige Sportstätten und eine sportbegeisterte Bevölkerung und vielleicht noch wichtiger, dass wir spätestens mit dem Sommermärchen, der Fußball-WM 2006 in Deutschland, bewiesen haben, dass wir auch gute Gastgeber sind. Der Chef des Deutschen Olympischen Sportbundes DOSB, Otto Fricke, der freut sich auf jeden Fall sehr, dass der Bundespräsident seine Meinung zu Olympia 2036 geändert hat. Er betont nämlich, wie wichtig eine breite politische Unterstützung für so eine Bewerbung ist. Und egal wie es am Ende ausgeht, der deutsche Sport gehe verantwortungsvoll mit der Bedeutung des Jahres 2036 um.
0: Wie ist denn der Stand bei der deutschen Olympiabewerbung?
1: Der DOSB entscheidet gerade darüber, mit welcher Stadt Deutschland für die nächste Olympiavergabe ins Rennen geht. Da geht es um die Spiele 2036, aber auch 2040 und 2044. Offizielle Bewerber im deutschen Vorentscheid sind Berlin, München und die Rhein-Ruhr-Region um Köln. Hamburg war bis vor kurzem auch noch im Rennen, da hat sich aber vor einer Woche die Bevölkerung gegen eine Olympiabewerbung ausgesprochen und damit ist die Hansestadt raus. Im Herbst will der DOSB jetzt entscheiden, mit welcher Stadt aus dem restlichen Bewerberfeld es ins Rennen um die Olympischen Spiele gehen soll.
0: Informationen waren das von unserem Korrespondenten in Berlin, Jan-Frederik Wilhelms. In Armenien laufen heute Parlamentswahlen. Sie gelten als Bewährungsprobe für Premierminister Nikol Paschinyan. Er strebt nach Frieden mit den Erzfeinden Aserbaidschan und Türkei und in Richtung EU. Und das hat zu Drohungen von der ehemaligen Schutzmacht Russland geführt. Björn Blaschke berichtet.
2: Nur ein kleiner Ausschnitt, aber in dieses Wahllokal im Zentrum von Armeniens Hauptstadt Jerewan kamen am Vormittag schon recht viele Menschen. Auch Lucine, Artem und Manvel. Nach ihrer Stimmabgabe äußerten sie sich unter einem Baum im Hof vor dem Wahllokal. Ich bin zur Wahl gegangen in der Hoffnung, dass unsere Wünsche wahr werden. Und ich hoffe, die richtige Entscheidung getroffen zu haben, auch wenn es schwierig war. Wie jeder weiß, bei Wahlen entscheidet sich die Zukunft. Wohin sich ein Land entwickelt, wie es vorangeht und was als nächstes geschieht. Ich möchte, dass sich Armenien weiterentwickelt und zu einem modernen Land wird. Das ist nur gemeinsam mit der Europäischen Union möglich. Die EU. Regierungschef Nikol Paschinyan hat in den zurückliegenden Wochen verstärkt deutlich gemacht, dass er in Richtung Brüssel strebt. Auch Paschinyan kam am Vormittag in dieses Wahllokal im Zentrum von Jerewan, um unter den Augen von Medienschaffenden, ihren Foto- und Fernsehkameras, seine Stimme abzugeben. Danach folgten auf der Straße ein paar Stellungnahmen. Die Zukunft Armeniens wird auf einer Strategie der Stärkung von Unabhängigkeit, Staatlichkeit, Demokratie und Rechtsstaatlichkeit basieren. Wir werden den Weg der demokratischen Reformen fortsetzen, natürlich mit der Unterstützung unserer europäischen Partner. Und wir werden diesen Weg weitergehen. Erst Anfang Mai hatte Paschinyan erklärt, er habe für Armenien langfristig einen EU-Beitritt im Blick. Das war im Zuge des EU-Armenien-Gipfels der Europäischen Politischen Gemeinschaft. Paschinyan und seine regierende Partei Zivilvertrag hoffen, für ihren Kurs bei der Wahl heute ein starkes Mandat zu erringen. Wir werden Armenien reformieren und versuchen, es an die Standards der Europäischen Union anzupassen. Danach werden wir weitersehen. Reformen sind unerlässlich. Außerdem hat er ein mächtiges Hindernis auf seinem Weg, Russland. Der Kreml sieht Armenien als Teil seines Wirtschafts- und Militärblocks. Wladimir Putin drohte Armenien sogar. Indirekt, aber unmissverständlich sagte er, dass Paschinyans Kurs in einen Krieg münden könnte. Kurz darauf verhängte das politische Moskau Handelssanktionen gegen Armenien. Als Reaktion gab EU-Kommissionspräsidentin Ursula von der Leyen in der zurückliegenden Woche bekannt, dass die EU ein Hilfspaket vorbereite, in Höhe von zunächst 50 Millionen Euro. Die EU hat in Armenien Gegner, unter anderem Verbündete des Kreml. Sie setzen sich für die Beibehaltung wirtschaftlicher und politischer Verbindungen zu Russland ein und werfen Paschinjan vor, mit seiner Politik einen Krieg mit Moskau zu provozieren. Die mögliche Wählerschaft dieser Parteien versuchte Paschinjan heute noch zu beschwichtigen, auch mit Aussagen wie dieser. Wir verfolgen eine ausgewogene Außenpolitik, die auf Ausgleich bedacht ist. Und wir werden an diesem Kurs festhalten. Doch die Opposition zu Paschinjan gilt als recht stark. Und möglicherweise hat es Paschinjan geschwächt, dass seit gestern mehrere Oppositionspolitiker festgenommen worden sind. Unter dem Vorwurf des Stimmenkaufs.
0: Genau 16.15 Uhr ist es damit. In Deutschland stehen mehrere große Reformen an und Bundesratspräsident Andreas Bovenschulte von der SPD warnt jetzt vor zu vielen Reformankündigungen. Er rät der Bundesregierung, sich erstmal auf eine Steuerreform zu konzentrieren. Das hat er im Spiegel gesagt. Man könne nicht vor der Sommerpause alle Probleme angehen, die seit Jahrzehnten liegen geblieben seien. Das ist unsere Top-Meldung. Weitere Kurzmeldungen hat jetzt Frank Thomas.
3: In Annaberg-Buchholz im Erzgebirge ist vor einem Einfamilienhaus ein Sprengsatz explodiert. Wie die Polizei mitteilte, wurde niemand verletzt. Herumfliegende Teile hätten allerdings ein Wohnhaus beschädigt. In der Nähe von Gerbstedt im Landkreis Mansfeld-Südharz ist heute ein neuer Solarpark eröffnet worden. Die Anlage liegt direkt neben einem Windpark. Beide nutzen ein Umspannwerk. Laut Landesenergieministerium können 20.000 Haushalte mit Strom versorgt werden. Beim Rock im Park Festival in Nürnberg haben Sanitäter und Notärzte seit Freitag rund 1800 Einsätze absolviert. Das teilten die Hilfsorganisationen mit. Meist sei es um Kreislaufbeschwerden, Verletzungen und Insektenstiche gegangen. Es habe weniger Einsätze wegen zu viel Alkohol oder andere Drogen als in den Vorjahren gegeben. Das Wetter. Am Abend heiter bis wolkig, meist trocken, nachlassender Wind, 15 bis 20 Grad. In der Nacht gering bewölkt, teils klar, 11 bis 7 Grad. Morgen heiter bis wolkig, am Abend Bewölkungszunahme, trocken, 22 bis 27 Grad. MDR aktuell Verkehrsdienst, A2 Richtung Hannover zwischen Erxleben und Alsleben, 10 Kilometer Stau und Stocken plus 30 Minuten. A4 Richtung Frankfurt, zwischen Chemnitz Ost und Chemnitz Mitte, 4 Kilometer stockend. A9 beide Richtungen, jeweils zwischen Niemeck und Kleinmarzehn, stockend wegen Bauarbeiten, plus 15 Minuten. A9 Richtung München, zwischen Naumburg und Bad Klosterlausnitz, Baustellenstau, plus 20 Minuten. Zwischen Gefrees und Reitbarod-Kulmbach, 7 Kilometer Stau, plus 30 Minuten. B178 zwischen Zittau und Niederoderwitz, Sperrung. Und geblitzt wird auf der A9 Richtung Berlin zwischen Halle und Bitterfeld-Wolfen sowie der A71 Richtung Sangerhausen zwischen Oberhof und Gräfenruda. Soweit der MDR Aktuell Verkehrsdienst, 16.17 Uhr.
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5: Mit Andreas Hönig im Studio. Drei Live-Ereignisse verfolge ich für Sie, den großen Preis der Formel 1 in Monaco. Da lohnt es sich nicht so richtig, auf den Zwischenstand zu schauen, weil irgendwie das halbe Feld Zeitstrafen hat. Da sage ich Ihnen dann, wenn es durch ist, wie das Endergebnis lautet. Außerdem sind wir beim Finale der French Open in Paris, wo Alexander Zverev ziemlich gut spielt. Bisher hin gleich live. Zuerst aber der Blick in die Handballhalle vom SCD-HFK Leipzig. Letztes Spiel der Saison gegen GWD Minden. Jan Günther, zweite Halbzeit läuft. Wie läuft's?
6: Ja, da steckt nochmal so richtig viel Handball drin in diesem Spiel. Die letzten 20 Minuten Bundesliga-Zeit vorerst für den SCD HFK Leipzig. Sie haben begonnen 21:19 die Führung gegen GWD Minden vor über 5500 Fans. Der Tabellenletzte hat nochmal richtig viel Unterstützung an diesem letzten Spieltag. Abstieg steht ja seit unter der Woche dann auch endgültig fest, auch wenn sie schon länger darauf haben einstellen können. Die Frage ist, holen sie heute zumindest den vierten Saisonsieg, noch die Führung zur Pause bei einem 18:14. Und für Minden, da geht es dann auch darum, heute eventuell die Klasse halten zu können. Die sind aktuell Tabellen 17, aber wären bei diesem Spielstand dann auf jeden Fall auch abgestiegen. Und die halten richtig dagegen. Geht nochmal richtig zur Sache, auch Videobeweis nach einem Foulspiel. Gab es hier unter anderem und jetzt die nächsten zwei Minuten und Man kann nicht sagen, dass die Leipziger dieses Spiel hier so austrudeln lassen. Nein, sie wollen sich auch mit einem positiven Erlebnis verabschieden aus dieser Bundesliga-Saison, die ja eine zum am besten vergessen sein wird. Es geht dann weiter in der zweiten Liga. Dann geht es nicht mehr gegen Magdeburg, gegen Eisenach, sondern gegen Dessau und gegen Dresden. Wir haben jetzt einen 7-Meter für die Leipziger und den Ball geschnappt hat sich Stefan Peter aus der Linken. Nannte raus, der Treffer und nochmal der Jubel in der Arena in Leipzig. Der SC Leipzig führt in der 42. Minute mit 22:19.
5: Dankeschön, Jan Günther. Ein paar Minuten mehr von dieser Partie. Jetzt der Blick nach Chicago. Dort hat die deutsche Nationalmannschaft gestern ihre WM-Generalprobe gewonnen gegen die USA mit 2:1. Heute ist die Mannschaft nochmal in Chicago unterwegs. Einen freien Tag heute dort, dann geht's morgen ins WM-Lager in Winston-Salem. Insgesamt soll dieser Trip für die deutsche Nationalmannschaft drüben in den USA deutlich besser laufen als das letzte Mal, als man dort länger vor Ort war. Das war bei der Weltmeisterschaft 1994. Damals war die Mannschaft von Berti Vogts in der Nähe von Chicago auch stationiert und es ist ungefähr alles falsch gelaufen, was man sich vorstellen kann, beziehungsweise fast sogar noch mehr. Angetreten war das Team als Weltmeister voller Superstars, laut Franz Beckenbauer eigentlich auch auf Jahre hinaus unschlagbar. Aber die WM für das Dreamteam wurde zum Albtraum. Ego-Kämpfe, ein destabilisierter Bundestrainer und Effenbergs Stinkefinger, das ist das, was von diesem Turnier hängen geblieben ist und natürlich auch das frühe Aus im Viertelfinale. Genau von diesem Turnier erzählt jetzt die Doku Elf Helden, ein Albtraum in der ARD-Mediathek. Martin Roschitz über den tiefen Fall einer goldenen Generation und ein unerwartetes Comeback.
7: Es ist der Soundtrack einer Demontage. Mitte der 90er wird Bundestrainer Berti Vogts zur Lachnummer der Nation.
8: Hallo Berti, alles klar?
9: Alles klar.
8: Wer spielt morgen außer mir?
9: Ein Berti genügt.
7: Dabei sollte der Bundesberti mit der vielleicht besten deutschen Nationalmannschaft ever Geschichte schreiben. Die ARD-Doku Elf Helden, ein Albtraum, erzählt, wie aus einem Weltmeisterteam ein Krisenfall wird.
10: Was ich da durchgemacht habe, 94, das wünsche ich meinem schlimmsten Feind nicht.
7: Deutschland reist als Titelverteidiger und Topfavorit zur WM in die USA, angeführt von Weltmeisterkapitän Lothar Matthäus.
11: Das war eine Weltmeisterschaft, die wir praktisch meiner Meinung nach hergeschenkt haben.
7: Dazu die Topspieler aus dem Osten wie Matthias Sammer, außerdem Rudi Völler, Stefan Effenberg und Mario Basler. Ein Kader voller Stars.
12: Als Einzelspieler waren wir schon top.
13: Von der Qualität her, das ist unfassbar. Vielleicht sogar der beste Kader, den Deutschland jemals hatte.
14: Wir waren eigentlich verdammt, Weltmeister zu werden.
7: Doch das vermeintliche Dreamteam wird immer mehr zum Albtraum für den Bundestrainer, der ganz andere Ideale hat als viele seiner Spieler.
15: Das ist ein Wir. Fußball ist ein Wir-Gefühl. 94 war ein Ego-System, ja.
7: Das Symbol dieser zerrissenen Mannschaft, Stefan Effenbergs Mittelfinger gegen die eigenen Fans.
16: Das Thema Stefan Effenberg als Nationalspieler ist erledigt.
17: Das ist lächerlich.
7: Vogts schickt Effenberg nach Hause und wendet sich auch von seinem Kapitän Lothar Matthäus ab. Der Anfang vom Ende.
11: Berti hat da keine gute Figur abgegeben und ich glaube schon, dass wir im Endeffekt 1994 da nicht die Führung gehabt haben, die wir 1990 mit Franz Beckenbauer hatten.
18: Bulgarien im Halbfinale gegen Italien. Berti Vogts als Nachfolger von Franz Beckenbauer. Er ist nicht Europameister geworden. Und er wird auch nicht Weltmeister.
7: Vogts ist buchstäblich am Boden und will alles hinschmeißen. Doch zu Hause in Korschenbroich am Niederrhein kommt der Anruf, der alles verändert.
15: Und dann war das unser Bundeskanzler oder es war mein Kanzler Helmut Kohl. Hör bitte nicht auf, wir brauchen dich. Ich muss sagen, wenn es mir heute schlecht geht, denke ich immer noch an diesen Spruch. Wir brauchen dich.
7: Zwei Jahre später, Wembley, EM-Finale, Verlängerung.
19: Bierhoff, der nimmt den Ball an, steht aber mit dem Rücken zum Tor, dreht sich, schießt, abgefälscht, Tor! Deutschland ist Europameister!
7: Aus der Lachnummer Berti Vogts wird der gefeierte Titeltrainer. Elf Helden, ein Albtraum ist mehr als eine Fußball-Doku. Es ist die Geschichte vom tiefen Fall eines Dreamteams und eines nicht mehr für möglich gehaltenen Comebacks.
5: Elfhelden, ein Albtraum, das ist die Fußballdokumentation zur WM in den USA 1994. Gibt's jetzt in der ARD-Mediathek zu sehen. Ich habe sie mir schon angeschaut, 4 Folgen. Ich finde sie sehr sehenswert, also Klickempfehlung an dieser Stelle. Jetzt gehen wir vom Fußball aber zurück zum Tennis, zu den French Open. Dort läuft das Finale mit Alexander Zverev, der das bisher gar nicht so schlecht macht. Guido Ringel bitte, unser Reporter.
17: Alexander Zverev ist weiterhin da, mitten auf dem Platz, voll bei der Sache. Erster Satz für den Hamburger, 6:1. Coboli war da extrem fehlerhaft. Er hat sich ein bisschen gefangen jetzt, der Italiener, mit seinen 24 Jahren. Ob es Nervosität war oder die Anspannung vor einem so großen Finale, beides ist ja irgendwie miteinander verwandt. Jetzt versucht er es mit dem ersten Aufschlag, Coboli, aber auch auf den ist nicht verlassen. Er ist ein guter Aufschläger für seine nur 1,83. Auch der zweite hat so seine Tücken, sogenannter Kick-Aufschlag, immer schwierig zu returnieren. Da ist jetzt Zverev auch sogar mal ein bisschen in die Rücklage geraten bei diesem Ausball. Ansonsten ist er für seine Verhältnisse und diesen Gute immer flink auf den Beinen, ahnt immer schon oft, wo der Gegner den Ball hinspielt und hat vor allem dann immer eine passende Antwort. Zverev führt 3-2 im zweiten. Coboli mit dem Aufschlag wirkt jetzt ein bisschen gefestigter bei eigenem Service, aber er braucht auch die Anfeuerungen der Zuschauer. Hat nach einem gewonnenen Punkt hier mit rudernden Armen die Zuschauer, die 15.000, aufgefordert. Hey, unterstützt mich, sonst ist das hier auch zu schnell vorbei. Eine Stunde jetzt gespielt. Erster Satz Zverev 6-1. Jetzt liegt er 3-2 vorn, der Deutsche. Coboli hat Aufschlag, also im Sinne aller kann man sich ja im Grunde genommen nur wünschen, dass das hier noch ein bisschen länger dauert und hochklassiges Tennis geboten wird. Nur einer wird was dagegen haben. Papa Zverev oben auf der Bank, in der Box von Zverev. Der ist angespannt wie immer, sieht aber bisher einen souveränen Sohn. Zverev liegt vorn.
5: Dankeschön, Guido Ringel. Wir bleiben dran an dieser Partie. In einer Viertelstunde ungefähr gibt's das nächste Update von den French Open. Jetzt gibt's direkt schon das nächste Update vom Handball aus der Bundesliga. Leipzig gegen Minden. Jan Günther war schon mal deutlicher.
20: Ja, nur noch ein Tor, der Vorsprung des SCD auf gar Leipzig. Wir sind in der 47. Spielminute und die Gastgeber führen mit 23:22. Minden jetzt mit der Chance zum Ausgleich. Aber erst einmal festgemacht, gibt den Freiwurf für Grün-Weiß Dankensen, also GWD Minden. Die sind aktuell Tabellen 17, da wären auch abgestiegen. Die müssen mal mindestens einen Punkt holen und gucken, was dann Wetzlar zu Hause gegen Magdeburg macht. Da steht es aktuell im Parallelspiel 23:23. Nächste Parade von Domenico Ebner. Letztes Spiel im gelben Torhüter-Trikot des SCD AFK Leipzig. Er wird den Club ja wie so viele andere auch verlassen. 9 werden nach diesem Spiel verabschiedet und Ebner, der wechselt nach Lemgo. Leipzig im Spielaufbau. Nächste Gelegenheit hier zum Abschluss zu kommen. 6 Tore vorne gewesen. Das Team von Trainer Frank Carstens im ersten Durchgang. 18:14 die Führung zur Pause. Aber jetzt ist so das, was sich so ein bisschen durch die Saison gezogen hat, was sie auch in der ersten Saisonanalyse auch schon bemängelt haben, dass es nicht gelingt, sich mal so 60 Minuten, also für ein komplettes Spiel, gegen Widerstände zu bewegen, dagegen anzukämpfen. Aber noch ja die hauchdünne Führung. Freiwurf für die Leipziger. Und die wollen jetzt hier wieder auf 2 Tore Vorsprung stellen. Ball ist bei Dejan Bombert. Und dann müssen sie gucken, denn so langsam droht das Zeitspiel. Es ist eine griffige Abwehrreihe von GWD Minden an Lukas Cicala. Von rechts außen scheitert aber am gegnerischen Torhüter. Es bleibt beim 23:22.
5: Dankeschön, Jan Günther. In gut 10 Minuten dann hier wieder live die Schlussphase dieser Partie.
0: So viel vom Sport. Jetzt blicken wir aufs Wetter um kurz vor 4:30. Und Florian Rost ist im Wetterstudio. Grüß dich.
21: Hallo Sophia.
0: Hier in Leipzig zieht sich's zu. Der Himmel ist voller dicker Wolken, kaum noch eine Lücke. Wie sieht's denn anderswo aus?
21: Anderswo herrscht ein anderer Trend. Man kann auf dem Satellitenfilm, das heißt, wenn man sich das große Ganze mal anschaut, sehr schön beobachten, dass die Wolken tendenziell weniger werden. Liegt daran, dass die Sonne nach und nach tiefer steht und damit geht diesen Wolken einfach die Energie aus. Nichtsdestotrotz begleiten die uns noch durch den Abend, bleibt dabei aber weiter weitgehend trocken, nachts dann ebenfalls niederschlagsfrei, dann allerdings bei wieder recht kühlen 12 bis 7 Grad.
0: Und wie geht's in die neue Woche? Dann mit Regen?
21: Ja, nee, mit Regen erstmal noch nicht. Morgen erstmal mit reichlich Sonnenschein. Ein paar Wolken kommen im Laufe des Tages zwar dazu, die haben aber keine Niederschläge dabei. Das heißt auch morgen trockenes und zum Teil wieder sommerlich warmes Wetter mit Temperaturen zwischen 23 und 28 Grad. Das ist allerdings ganz und gar nicht der Trend für die kommende Woche, denn insgesamt geht's in den Tagen danach wechselhaft und kühler weiter.
0: Vielen Dank dir, Florian.
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0: Und das sind Themen in der kommenden halben Stunde. Die Nationale Wissenschaftsakademie Leopoldina kritisiert die neuen Pestizidregelungen der EU. Wir berichten, was die Leopoldina da genau zu bemängeln hat und welche Alternativen sie vorschlägt. Und natürlich wieder Sport, Finale bei den French Open. Wir schalten immer wieder zu Tennisstar Alexander Zverev.
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3: Um 16.30 Uhr mit Frank Thomas. Bundesratspräsident Andreas Bovenschulte von der SPD hat die Bundesregierung davor gewarnt, sich mit einer Fülle von Reformvorhaben zu verzetteln. Der Bremer Bürgermeister sagte dem Spiegel, es handle sich um komplexe Themen, man könne nicht alle Probleme gleichzeitig angehen, die seit Jahrzehnten liegen geblieben seien. Bovenschulte riet der Regierung, sich vor der Sommerpause auf eine Steuerreform zu konzentrieren. Die Bundesregierung will aber ein Paket schnüren, das auch eine Gesundheits-, eine Pflege- und eine Sozialstaatsreform umfasst. Dazu soll der Koalitionsausschuss bis Anfang Juli Beschlüsse fassen. Bundespräsident Frank-Walter Steinmeier hat seine ablehnende Haltung zu einer deutschen Olympia-Bewerbung für 2036 revidiert. Bislang hatte Steinmeier gegen diesen Termin Bedenken geäußert und auf die Olympischen Spiele 1936 in Deutschland verwiesen. Sie waren von den Nationalsozialisten als Propaganda missbraucht worden. In einem ARD-Interview sagte Steinmeier nun, Deutschland habe großartige Sportstätten und eine sportbegeisterte Bevölkerung. Es solle endlich wieder Gastgeber für Olympische Spiele werden. Aus dem Bundespräsidialamt hieß es ergänzend, Steinmeier sei mittlerweile überzeugt, dass alle Beteiligten mit dem Termin 2036 verantwortungsvoll umgehen würden. Bei einer Serie von Anschlägen in Israel ist ein Mann getötet worden. 5 Personen wurden laut Polizei verletzt, 2 seien in lebensbedrohlichem Zustand. Der mutmaßliche Schütze sei ebenfalls getötet worden. Es handle sich um einen israelischen Araber. Die Polizei sprach von einem mutmaßlichen Terroranschlag. Die Schüsse seien aus einem fahrenden Auto abgegeben worden. In Albanien hält der Protest gegen ein geplantes Luxusferienresort an. Seit gut einer Woche gehen jeden Abend tausende Menschen gegen den Bau auf die Straße. Die Hotelanlage soll an der Lagune von Vjosa Narta gebaut werden, einem Naturschutzgebiet. Dort rasten über 200 Vogelarten. An dem Megaprojekt ist der Schwiegersohn von US-Präsident Donald Trump, Kushner, beteiligt. In Berlin haben sich rund 30.000 Radler an einer Sternfahrt beteiligt. Nach Angaben des Allgemeinen Deutschen Fahrradclubs und der Polizei fuhren die Teilnehmer auf 20 Routen zum Großen Stern im Tiergarten. Die Berliner Stadtautobahn war zeitweise gesperrt. Der ADFC setzt sich mit der jährlichen Sternfahrt für Verbesserungen im Radverkehr ein. Das waren die Nachrichten. Das Wetter, die Temperaturen. Bedeckt, Altern und Dresden jeweils 20, stark bewölkt, Eisenach 19, Erfurt 20 Grad, Gardelegen bedeckt 18 Grad. Stark bewölkt in Hoyerswerda 22, Magdeburg 19, Neuhaus 15 Grad. Stark bewölkt in Oschatz und Plauen jeweils 21, Wernigerode 18 und Wittenberg 20 Grad. Am Abend bei wechselnder Bewölkung teils heiter, insgesamt trocken, 15 bis 20 Grad nachlassender Wind aus West. Nachts Bewölkungsrückgang, teils klar, örtlich Nebel, trocken 11 bis 7 Grad, morgen zum Start verbreitet Sonne, im Tagesverlauf von Westen her zunehmend bewölkt, noch trocken, 22 bis 27 Grad. Am Dienstag unbeständig mit Schauern und windig, Temperaturrückgang. Im aktuellen Verkehrsdienst A2 Richtung Hannover zwischen Irxleben und Eisleben 12 Kilometer Stau und stockend plus 30 Minuten. A4 Frankfurt-Dresden in der Auffahrt Dresden-Wildermann Tiere. A9 Richtung München zwischen Naumburg und Bad Klosterlausnitz Baustellenstau plus 30 Minuten zwischen Gefrees und Dreieck-Bayreuth-Kulmbach 8 Kilometer Stau plus 20 Minuten. A13 Richtung Dresden zwischen Klettwitz und Orterand 11 Kilometer Baustellenstau plus 45 Minuten. A38 Richtung Göttingen zwischen Querfurt und Eisleben defekte Pkw. A38 Richtung Göttingen zwischen Nordhausen und Nordhausen-West Baustellenstau plus 10 Minuten. Landkreis Bautzen, die Strecke Pulsnitz-Leppersdorf ist nach einem Unfall gesperrt und geblitzt wird auf der A9 Richtung Berlin zwischen Halle und Bitterfeld-Wolfen und auf der A71 Richtung Sangerhausen zwischen Oberhof und Gräfenruda. Soweit der MDR Aktuell Verkehrsdienst, 16.34 Uhr.
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0: Mit Sophia Spiropoulos. Ohne Pestizide sähe die Landwirtschaft in Deutschland sehr anders aus. Für viele Bauern sind die wichtige Waffen im Kampf gegen Schädlinge und Unkraut. Aber gleichzeitig schaden diese Wirkstoffe der Umwelt und gefährden unter Umständen auch die menschliche Gesundheit. Alle 10 oder 15 Jahre muss die Zulassung von Pestiziden in der EU deswegen erneuert werden. Diese Regel will die Europäische Kommission jetzt abschaffen. Eine falsche Entscheidung, warnt die Nationale Akademie der Wissenschaften Leopoldina. Und Jenny Witt aus der Redaktion ARD Gesund hat dazu recherchiert. Warum will die Kommission die Regelungen denn überhaupt lockern?
6: Weil sie diese Regeln vereinfachen will, um fast 1 Milliarde Euro in Verwaltungskosten und entsprechenden Aufwand einzusparen, so heißt es aus Brüssel. Sowohl bei der EU sollen Kosten gespart werden, als auch bei den beteiligten Unternehmen. Und die Hersteller dieser Pestizide finden den Vorstoß der Kommission daher gut, denn sie sagen, dass diese Neubewertung alle 10 Jahre viel zu bürokratisch sei und die europäischen Behörden zudem mit den Überprüfungen extrem eingebunden seien, mit der Folge, dass kaum neue Wirkstoffe genehmigt würden. Statt sie also alle 10 Jahre zu überprüfen, soll es künftig für die meisten Pestizide eine sogenannte anlassbedingte Überprüfung geben. Also sie sollen nur neu bewertet werden, wenn es dafür wissenschaftliche Gründe gibt.
0: Jetzt hat die Nationale Akademie der Wissenschaften diese Pläne ziemlich scharf kritisiert. Mit welchen Argumenten?
6: Ja, richtig. Die Leopoldina, das ist die größte Wissenschaftsakademie Deutschlands. Die befasst sich mit wichtigen Themen für die Gesellschaft und berät auch die Politik. Und hier warnt sie eben, dass Mensch und Umwelt ohne diese regelmäßigen Überprüfungen weniger geschützt sein könnten. Denn mindestens 165 Wirkstoffe seien seit 2009 sehr wohl nach einer Neubewertung vom Markt genommen worden. Und das lag teils daran, dass die Forschung neue Erkenntnisse geliefert hatte und die Bewertung dieser Substanzen dann angepasst wurde. Das war beispielsweise bei Chlorpyrifos ein

0: Bewertungssystem in der ganzen EU einsetzt, also dass die Risiken für Mensch und Umwelt systematischer überwacht werden. Außerdem sollte sich Deutschland für biologische Wirkstoffe anstelle von Pestiziden stark machen. Und die Leopoldina, die macht auch konkrete Vorschläge, wie man die Zulassung dieser Wirkstoffe vereinfachen könnte, aber eben nicht auf Kosten der Gesundheit oder der Umwelt.
1: Informationen waren das von Jenny Witt.

0: Viel Tageslicht und freundliches Wetter zurzeit, das sind perfekte Bedingungen, um viele Stunden draußen zu verbringen. Und im Hintergrund zwitschern die Vögel. Wer gerne wissen will, welche genau das sind, kann das bei einer Vogelstimmenwanderung lernen. Die bietet zum Beispiel der Naturschutzbund NABU an. Und in Weimar gab es da heute eine Premiere, nämlich die erste Vogelstimmenwanderung für Blinde und Sehbehinderte. Conny Marona war dabei.
1: Wir sind jetzt 6 Ornithologinnen und Ornithologen, also Vogel.
2: Eine Vogelstimmenwanderung für Menschen, die schlecht oder gar nicht sehen. Franka Rose, die beim NABU schon länger Vogelkundetouren macht, sie wollte es einfach ausprobieren.
3: Bei den Vogelstimmen braucht man ja keine Augen, dann kann man ja auch übers Hören sich die Arten erschließen. Und man nimmt natürlich viel mehr von der Umgebung wahr, wenn man weiß, wer da gerade singt. Jetzt zum Beispiel die Amsel.
2: Aber nicht nur die.
3: Das war jetzt wieder die Mönchsgrasmücke. So ganz schnell. Und es ist eine der häufigsten Vögel hier bei uns.
2: Und von der hatten die Ornithologen sogar ein Nest zum Erfühlen dabei.
4: In der Mitte eine Mulde, da liegen dann die Eier drin. Ganz einfach gebaut, irgendwo im Gebüsch.
2: Ganz anders das Nest einer Amsel.
5: Es ist viel dicker, es ist kompakter, hat eine tiefere Kuhle. Und es ist schwerer.
2: Auch Nachbildungen aus Holz sind von Hand zu Hand gewandert. Für den Eindruck von Form und Größe.
3: Gebt die Blaumeise auch mal rum. Das ist auch Originalgröße. Die ist jetzt fliegend dargestellt mit aufgespreizten Flügeln.
2: Fühlen bei dieser besonderen Tour sehr wichtig.
5: Um zu erkennen, wie ist denn zum Beispiel das Verhältnis zwischen Flügelbreite und Körper?
6: Ja, ich kann das ja sonst in echt nicht sehen. Und deswegen ist es mal schön, das mal so ganz nah annehmen zu können. Den gefiederten Kollegen. Sehr schön.
2: Akustisch haben die Kollegen natürlich auch Alarm gemacht.
3: Jetzt hat man sogar das Flügelschlagen gehört, oder?
2: Die Vögel haben Eindruck hinterlassen. Manch einer hatte am Ende sogar Favoriten.
5: Dadurch, dass ich den Zilpzalp halt mit Kindheitserinnerungen verbinde, finde ich den tatsächlich am besondersten.
0: Der Beitrag von Conny Marona. Und jetzt ist wieder Andreas Hönig dran.
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8: Und zwar mit den French Open in Paris, wo das Finale läuft von nicht Zilpzalp, sondern Zverev. Der spielt gegen Cobolli, den Italiener, und hat den ersten Satz sehr deutlich gewonnen. Aber Guido Ringel, der zweite Satz, gestaltet sich anders.
9: Ja, es ist jetzt ein bisschen eine schwierige Phase für Zverev. 6:1, da war er ja brutal gut. Alexander Zverev hat praktisch alles getroffen und hat auch von den Fehlern von Flavio Cobolli profitiert. Der Italiener macht das jetzt ein bisschen besser im zweiten Durchgang, hat seine Fehlerquote runtergeschraubt. Der erste Aufschlag kommt auch beim 24-Jährigen aus Florenz, während Zverev so ein bisschen, wackelt, will ich nicht sagen, weil Flavio Cobolli auch immer noch viel riskieren muss, um überhaupt im Match zu bleiben. Und jetzt auch diese Vorhand ins Aus, drischt geradezu. Die Vorhand ist ein starker Schlag und da muss er drauf gehen. Damit kann er direkte Punkte erzielen. Er muss sich darauf verlassen, dass die kommt. Er muss das riskieren. Aber in dem Fall ist sie halt im Seiten aus und deswegen Punkt für Zverev. Es steht 4:3 im zweiten für Cobolli. Der hat einmal das Kunststück fertiggebracht, Zverev den Aufschlag wegzunehmen. Und das muss man erstmal schaffen. Bei diesem starken Aufschläger Alexander Zverev, vor allem der erste, ist ja wahnsinnig gut. Aber Cobolli hat das smart hinbekommen, ist jetzt aber sozusagen in der Pflicht, sein Aufschlagspiel durchzubringen, wenn er hier im Match drinbleiben will. Und das ist die Vorhand, die ich eben meine. Das ist aus der Mitte heraus mit einem ganz irren Winkel nach außen getrieben. Da kann Zverev machen, was er will. Da kann er nur hinterher schauen. Und das ist dann der Punkt für Cobolli. 30:15 beim aufschlagenden Italiener, der immerhin die Erfahrung eines Viertelfinals schon mal Grand-Slam-Turnier hat in Wimbledon. Er mag aber den Sand lieber, hat aber jetzt seine Qualitäten hier heute noch nicht so richtig hinbekommen. Aber eventuell wird das jetzt wieder ein ausgeglicheneres, spannenderes Match. Immer noch 1:0 die Satzführung Zverev, aber 4:3 und Aufschlag Cobolli im zweiten.
8: Wir bleiben dran. Dankeschön, Guido Ringel. Nächstes Update von diesem

0: Match von diesem Finale in einer halben Stunde. Ich habe auch Handball nicht vergessen, keine Sorge. Gleich gibt's hier die Schlussphase vom Spiel Leipzig gegen Minden. Leipzig 2 Tore vor aktuell. Wir haben aber noch einen kleinen Augenblick Zeit, bis wir in die Schlussphase live reingehen und nutzen die, um nochmal in die USA zu schauen, wo es ja gestern eine gelungene Generalprobe war für die deutsche Nationalmannschaft. 2:1 gegen die USA im letzten Testspiel vor der WM. Da lässt sich mit arbeiten. Wie es jetzt weitergeht fürs Team, das berichtet Thomas Kunze.
1: Ein gutes Ergebnis nach einem schwierigen Spiel, ein bisschen fehlende Intensität und Konzentration, ein Kai Havertz, der erst 3 Tage bei der Mannschaft ist und trotzdem mit einem Tor und einem Assist glänzt, ein extrem starker Abwehrboss Jonathan Tah und hier und da ein paar Fehlerchen und Ballverluste zu viel. Das sind die Grunderkenntnisse nach dem gestrigen Test gegen die USA. Bei Hitze und lauter Kulisse. Grundsätzlich ist Julian Nagelsmann damit zufrieden und deswegen haben sich jetzt auch alle erstmal einen freien Tag verdient.
2: Ja, die haben ganz frei. Wir im Trainerteam werden sicherlich das Spiel anschauen und ein paar Szenen rausschneiden, die wir auch dann in der Nachbetrachtung nächste Woche der Mannschaft zeigen. Aber generell haben die Jungs frei, können auch machen, was sie wollen. Ist echt eine schöne Stadt, da kann man ein bisschen was erleben. Und sonst kann man sich frei bewegen.
1: Zum Beispiel am Strand des wunderschönen Lake Michigan, wenige Minuten entfernt vom deutschen Teamhotel. Die kurze Pause wird ganz sicher gut tun, ehe es dann am Montagvormittag Ortszeit mit dem Flugzeug ins deutsche WM-Quartier nach Winston-Salem geht.
0: Und jetzt ab nach Leipzig in die Halle vom SCD HFK, wo es eine packende Schlussphase gibt. In diesem letzten Spiel dieser Saison Leipzig gegen Minden, wo es für Minden noch um den Klassenerhalt geht. Jan Günther, unser Reporter, wie ist aktuell der Stand?
3: 26:25 die Führung für den SCD HFK Leipzig. Und in diesem Moment geht der SCD HFK in die vorerst letzte Bundesliga-Minute. Der Abstieg, der stand ja schon vor diesem Spiel fest und sie wollen diesen Sieg. Jetzt gibt es eine Auszeit der Leipziger genommen von Trainer Frank Kastens. Sie wollen diesen Sieg so unbedingt, das ist ihnen anzumerken. Er ist ja sportlich nicht mehr bedeutend, aber fürs Leipziger Handballherz wäre der doch nochmal so wichtig. Die Bilanz vor diesem Spiel aus 33 Spielen, nur 3 Siege geholt. Es war so eine schwierige Saison, an deren Ende der Abstieg steht nach zuvor 11 Bundesligaspielzeiten in Folge. Es geht für den Gegner hier noch um den Klassenerhalt. GWD Minden, aktuell Tabellen-17. Punktgleich vor diesem Spiel mit dem 16. mit der HSG Wetzlar. Minden muss heute mehr Punkte holen als Wetzlar, sonst geht man mit den Leipzigern runter in die zweite Liga. Zum einen liegt Minden hinten, das heißt, da ist egal, was Wetzlar macht, aber Wetzlar liegt aktuell hinten mit 26:27 gegen den deutschen Meister, gegen den SC Magdeburg. Das heißt, schafft Minden hier noch den Ausgleich und verliert Wetzlar, dann bleibt Minden drin. Ist das spannend? Junge, Junge. Und die Leipziger, die halten hier voll dagegen, wollen sich nichts nachsagen lassen. Und Auszeit ist vorbei. Und Ball ist bei den Leipzigern, bei denen viele heute sich verabschieden werden aus diesem grünen Trikot. 9 Spieler werden nach dem Spiel verabschiedet. Die Mannschaft geht nach Spielende direkt in die Kabine, wird sich umziehen. Aber alle Fans sollen natürlich bleiben, denn es wird hier eine große Abschluss- und Verabschiedungszeremonie geben. Schiedsrichter haben noch was zu klären, bevor es dann hier gleich weitergeht. 26:25 die Führung für den SCD HFK Leipzig. 59 Minuten und 11 Sekunden sind gespielt. Also letzte Minute Bundesliga, wie gesagt, bis hin. Und da geht es darum, in der zweiten Liga ja wieder ein Gefühl von Gewinnen zu implementieren. Sie haben die erste Saisonanalyse schon gestartet, aber da wird es noch einiges zu besprechen geben. So, jetzt fliegt der Ball hier wieder und die Frage kann Leipzig auf 27:25 stellen. Ball ist bei Dejan Bomber. Der versucht sich durchzutanken, links vorbei am Gegenspieler. Und dann fliegt er da rein in den Kreis und es gibt den Freiwurf für die Leipziger. 32 Sekunden vor Ende dieses Spiels. Die Leipziger Bank zwischendurch immer wieder komplett aufgesprungen. Alle, die ist ja komplett voll. Alle sind nochmal irgendwie da, um das nochmal aufzunehmen, dieses Gefühl Bundesliga. Und dann gibt es den Sommer. Der Kader, der steht ja bereits. 16 Mann hat Carsten Günther da zusammengestellt, der Geschäftsführer. Und jetzt ist Franz Seppa wieder da und der scheitert von links außen. Wurf aus der Linke, genannt, der Winkel viel zu spitz. Ja, und das Geräusch heißt, wir haben ja noch eine Auszeit. Und die nehmen jetzt die Gäste, der Trainer Aaron Zirkel genommen. 26 zu 25. Ball ist bei Minden. Noch 21 Sekunden. Und ich schaue auch immer mal wieder hier auf den Live-Ticker. Spiel in Wetzlar wird noch ein bisschen länger dauern. Da steht es 28 zu 28. Inzwischen, wer geht mit Leipzig runter in die zweite Liga? Wetzlar oder Minden? Klar ist, Leipzig wird diese Saison auf jeden Fall als Tabellenletzter beenden. Und da geht es in der kommenden Spielzeit nicht mehr gegen Kiel, nicht mehr gegen Magdeburg oder Eisenach. Nee, dann geht es gegen Dresden, gegen Dessau. Auch das natürlich attraktiv, aber auch gegen Hüttenberg, und dass es dann sofort wieder hochgeht in die erste Liga, das ist natürlich überhaupt nicht gesagt. Wir wollen wieder die Mannschaft sein, sagt Carsten Günther, der Manager, die zweite Luft bekommt und nicht der Gegner. Das wird insgesamt eine schwierige, schmerzhafte und langwierige Aufgabe, uns wieder aus dieser Misere zu befreien. Aber sie werden es natürlich angehen. Und die Frage ist, mit welchem Ergebnis verabschieden sie sich aus dieser Saison. Letzte Auszeit der Partie ist abgelaufen. Ein Tor vorne. Der SCDFK Leipzig noch 20 Sekunden und der Ball ist bei den Gästen. Treffen die stets unentschieden. Dann werden die hoffen, dass Wetzlar gegen Magdeburg verliert. Aber erst einmal steht Leipzig zum letzten Mal in dieser Bundesliga-Saison in der Abwehr, in den grünen Trikots, in weiß probiert. Es jetzt. Minden von außen, der Ball geht an den Pfosten und dann ist das Spiel aus. Immerhin noch ein Sieg, der vierte in dieser Saison. 26 zu 25 gewinnt Leipzig gegen Minden. Minden damit abgestiegen, ganz traurige Gesichter bei den Gästen und Leipzig bedankt sich nochmal beim Torhüter, der wohl auch noch dran war, Dominik Ebner. Er wird den Club wie so viele andere auch verlassen. Der SCDFK Leipzig sagt, vorerst tschüss, Bundesliga, der Abstieg steht fest, aber nochmal ein Sieg, 26 zu 25 gegen Minden.
0: Vielen Dank, Jan Günther, das war bis hierhin der Sport, mehr in einer knappen halben Stunde, 16.49 Uhr ist es jetzt.
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5: Etwa 50 Jahre lang verstaubte das Fotoarchiv des Abraham Mittelmann auf einem Leipziger Dachboden. Erst in den 80er Jahren erinnerte man sich dran. Es folgten dann Jahrzehnte auch des Streits um die Frage, wer darf die Sammlung behalten und wie geht man damit um? Denn das Archiv hat hohen dokumentarischen Wert. Es sind circa 2000 Glasplatten mit Porträts von Menschen aus den 20er und 30er Jahren, etliche davon mit jüdischem Hintergrund. Auch der Fotograf hatte jüdische Wurzeln. Dank einer mittlerweile großen Online-Datenbank zu diesem Archiv lassen sich heute etliche Namen und Geschichten rekonstruieren. Genau das macht dieses Archiv zusätzlich interessant. Das Stadtgeschichtliche Museum Leipzig widmet sich aktuell im jüdischen Themenjahr diesen Porträts. Blanka Weber berichtet.
6: Johanna Sänger, Kuratorin im Stadtgeschichtlichen Museum von Leipzig, führt durch den Raum.
7: Das ist Abraham Mittelmann.
6: Zu sehen sind auf blauem Grund oder großen Holztafeln Fotos von Menschen, entstanden in den 1920er und 30er Jahren im Atelier Mittelmann in Leipzigs Süden. Schrifttafeln auf Deutsch und Englisch sind mit einfachen Papierclips befestigt, um flexibel zu sein, vielleicht auch mal andere Sprachen zu ergänzen. Die Ausstellung hat Ateliercharakter und ist als Wanderausstellung konzipiert, gestaltet in Form von tragbaren Koffermodulen. Und es ist ein Anfang.
7: Da gibt es noch wirklich viel zu entdecken.
6: Entstanden ist die Idee, die Glasplatten des Abraham Mittelmann zu zeigen, bereits vor Jahren. Damals war der Dachbodenfund gerade in die Hände der Enkelin wieder zurückgegangen.
7: 2023 hatten wir gemeinsam mit der israelitischen Religionsgemeinde in Leipzig, mit dem Archiv Bürgerbewegung und mit der Enkelin des Fotografen, mit Nadja Wernje, haben wir eine Ausstellung organisiert. Die erste Ausstellung seit Jahrzehnten über das Fotoarchiv Mittelmann.
6: Stück für Stück wurden die Porträts aus der ehemals verschollenen, später wiederentdeckten Sammlung online gestellt. Man hoffte auf Hinweise, auf Familiengeschichten und Menschen, die Angehörige identifizieren würden. Und so kam es auch. Von den etwa 1800 erhaltenen Porträts sind nun, Stand heute, etwa 700 Menschen und ihre Namen bekannt. Nicht alle davon haben den Holocaust überlebt. Viele waren jüdische Bürger der Stadt. Auch Abraham Mittelmann war Mitglied der jüdischen Gemeinde. Fotografiert hat er damals alle, die in sein Atelier kamen. Deshalb sind heute in dieser Ausstellung auch manche Bilder, zum Beispiel von Hochzeitspaaren, zu sehen, wo der Bräutigam eine Hakenkreuzbinde trägt.
7: Ja, es ist ein Glück und es ist auch traurig zugleich, muss man sagen. Abraham Mittelmann war ein Fotograf, ein ganz durchschnittlicher Fotograf, würde man sagen, der vor allem Porträts fotografiert hat, Menschen, die zu ihm gekommen sind.
6: Abraham Mittelmann hat den Holocaust nicht überlebt. Er floh 1939 nach Belgien, wurde bei einer Razzia denunziert. Seine Tochter und zweite Ehefrau starben in Auschwitz. Die beiden Söhne hingegen konnten entkommen. Einer von ihnen, er hatte das Handwerk zuvor beim Vater gelernt, wurde in Paris Fotograf. Dessen Tochter, Nadja Vernje, ermöglicht nun auch diese Ausstellung und möchte, dass es vielen so geht wie ihr.
8: Ich habe einige Personen von meiner Familie entdeckt. Das ist wunderbar.
6: Menschen auf Fotos, von denen sie früher nichts ahnte. 200 Verwandte hätten sich nun dank der Online-Datenbank finden lassen. Selbst aus Argentinien kam Post. Etwa 2000 Glasplatten, das Archiv und damit die Negative des einstigen Fotostudios Mittelmann sind bis heute erhalten und im Besitz der Enkelin.
8: Es freut mich, dass es in Leipzig so ein großes Interesse an diese Fotoarchive haben.
6: Sagt die Enkelin von Abraham Mittelmann, Nadja Vernje, die heute in Frankreich lebt und weiß, es ist ein großer dokumentarischer Schatz und Stoff für eine nächste große Ausstellung, die sich verstärkt auch den Themen Kunst, Architektur und Zeitgeschichte auf Basis dieses Archives widmen wird.
5: Der Beitrag von Blanka Weber und Momentaufnahme, das Fotoarchiv Mittelmann. Diese Sonderausstellung im Stadtgeschichtlichen Museum Leipzig ist bis Anfang April 2027 zu sehen.

0: Immer wieder gibt's Meldungen zu Telefonbetrügern. Die geben sich als Enkel oder Polizeibeamte aus und brauchen dann ganz dringend Geld von den Angerufenen. Und sie schaffen es immer wieder, die Opfer zur Zahlung zu überreden. Auch immer mehr echte Kripo-Stellen versuchen gleichzeitig, solchen Telefonbetrügern das Handwerk zu legen. Martin Schmidt berichtet.
1: Kriminaloberkommissar Sebastian Bach kann sich noch gut an diesen Tag Ende September vergangenen Jahres erinnern. Damals wurde in der polnischen Hauptstadt Warschau ein betrügerisches Callcenter zerschlagen. Es war ganz einfach eingerichtet.
2: Der Arbeitsplatz bestand hier aus einem MacBook und mehreren günstigen Tastenhandys.
1: Zwei Verdächtige wurden von der polnischen Polizei auf frischer Tat während eines Telefonbetrugs festgenommen. Die Trierer Ermittler haben den polnischen Kollegen die Beweise geliefert, die sie gebraucht haben, nämlich dass aus dem Gebäude tatsächlich Betrugsanrufe gestartet wurden.
2: Ich glaube, gegen 14 Uhr war die Festnahme und am nächsten Morgen um 5 saßen wir im Flieger nach Warschau und haben den Kollegen dann einen Leitsordner mit entsprechendem Beweismaterial übergeben.
1: Die Ermittlungen der Polizei in Trier haben etwa 3 Wochen gedauert. Dabei zapften die Ermittler auch die Telefonleitungen an.
2: Natürlich hören wir diese Telefonate ab. Das dürfen wir, wenn ein entsprechender Tatverdacht vorliegt, wenn ein Staatsanwalt das anordnet, dann hören wir diese Telefonate selbstverständlich ab. Ja.
1: Nach der Zerschlagung des Callcenters gingen die Betrugsanrufe tatsächlich spürbar zurück. Doch wie merkt die Kripo Trier überhaupt, dass eine neue Telefonbetrugswelle startet?
2: Bevor wir, und das ist eigentlich der allerwichtigste Punkt, bevor wir überhaupt tätig werden können, müssen wir von dieser Anrufswelle erfahren. Und deswegen ist das Allerwichtigste, bei jedem noch so kleinen Anruf soll die Polizei auch ganz schnell darüber informiert werden. Nur wenn wir schnell informiert sind, können wir auch schnell agieren.
1: Und dann startet für Sebastian Bach und seine Kolleginnen und Kollegen der Wettlauf mit der Zeit. Denn die Anrufwellen tauchen plötzlich an einem Ort auf und verschwinden genauso schnell wieder.
2: Also wenn wir feststellen, dass zum Beispiel gerade hier in unserem Zuständigkeitsbereich Anrufwellen festgestellt werden, dann sind die auch ganz schnell wieder in Wittlich, in Koblenz oder auch in einem anderen Bundesland, wo ganz andere Polizeibehörden zuständig sind. Und man kann sich vorstellen, dass es noch mal komplizierter wird, wenn ausländische Stellen betroffen sind. Also diese Täter, die agieren in allen mir bekannten Fällen aus dem Ausland.
1: Und da ist der Ermittler auf die Hilfe der ausländischen Polizei angewiesen.
2: Das LKA in Berlin spielt da eine ganz wichtige Rolle. Die organisieren auch Kontakte ins Ausland, vor allem Polen ist da relevant. Und ich bin da wirklich guter Dinge, dass sich in den letzten Jahren da auch sehr viel getan hat. Wir sind da, haben viel gelernt, wir sind da gut aufgestellt.
1: Ganz aufhalten lässt sich das Phänomen aber nicht. Noch immer hat er fast täglich mit diesen Telefonbetrügern zu tun.
0: Martin Schmidt über den Kampf gegen Telefonbetrüger. Jetzt ist es Zeit für den Blick aufs Wetter der kommenden Stunden. Florian Rost hat das auf dem Radar. Wie sieht's aus? Ist da irgendwo Regen heute Nacht oder heute Abend noch zu erwarten?
3: Ja, da gucken wir doch einfach mal aufs Radar und das zeigt derzeit keine Ausschläge über Mitteldeutschland. Es könnte sein, dass da in die Altmark nochmal ein kurzer Schauer zieht. Sonst kommen wir trocken durch den Abend. Die Wolkenlücken werden tendenziell größer, ohne dass es alle mit Abendsonne erwischen wird. In der Nacht allerdings dann dürften doch bei lockerer Bewölkung vielerorts die Sterne funkeln. Allerdings wird es dann auch wieder recht frisch mit Tiefstemperaturen. Temperaturen zwischen 12 und 6 Grad.
0: Und wie startet die neue Woche?
3: Die neue Woche beginnt mit örtlichem Nebel, wenn der sich aufgelöst hat, dann aber erstmal sehr freundlich mit Sonnenschein, von Thüringen her aber auch schon den ersten hohen Wolkenfeldern. Und die werden im Laufe des Tages nicht nur zahlreicher, sondern auch etwas dichter. Vor allem östlich der Elbe und Richtung Neiße kommen auch einige Quellwolken dazu. Es bleibt aber bis zum Abend trocken und die Temperaturen steigen wieder in den sommerlichen Bereich. Es geht rauf auf Werte zwischen 23 und 28 Grad. Am wärmsten wird's in Sachsen.
0: Also nochmal ganz freundlich und bleibt's auch so?
3: Nein, es wird wieder deutlich unbeständiger. Wir haben es mit einer Westlage zu tun. Die Luft kommt vom Atlantik her, ist feucht und kühl. Deswegen in den nächsten Tagen wieder unbeständiger und frischer.
0: Das Wetter mit Florian Rost. Ich danke dir.
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0: Und nach den Nachrichten um 17 Uhr geht's hier unter anderem ums größte Bauprojekt seit der Wende in Kalbe im Altmarkkreis. Dort wird für 4,5 Millionen Euro eine neue Feuerwache gebaut. Und jede Menge Tennis. Reicht's diesmal für den ersten ersehnten Sieg bei einem der 4 Grand Slam Turniere für Alexander Zverev. Wir schalten in 20 Minuten wieder auf den Platz.
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5: Um 17 Uhr mit Jean-Marc Heukemes. Die SPD und die Opposition haben den Vorstoß der Jungen Union für einen geringeren Rentenanstieg zurückgewiesen. Der JU-Vorsitzende Johannes Winkel hatte vorgeschlagen, die Rentenerhöhung zum 1. Juli zugunsten von BAföG und Elterngeld zu kürzen. Die SPD-Sozialpolitikerin Annika Klose sagte der Welt, die Generationen gegeneinander auszuspielen sei nicht zielführend. Vertreter von AfD, Grünen und Linken kritisierten Winkel ebenfalls. Der CDU-Politiker will die Renten nur um 3 statt 4,24% anheben. Dadurch hätte man 5 Milliarden Euro mehr für Studenten und Familien. Bundesratspräsident Andreas Bovenschulte von der SPD hat der Bundesregierung geraten, sich zunächst auf eine Steuerreform zu konzentrieren. Der Bremer Bürgermeister sagte dem Spiegel, man könne nicht vor der Sommerpause alle Probleme angehen, die seit Jahrzehnten liegen geblieben seien. Den bisherigen Plänen zufolge soll der Koalitionsausschuss bis Anfang Juli Beschlüsse zu den Themen Steuern, Gesundheit, Pflege, Rente, Arbeit und Energie fassen. Ukrainische Drohnen haben auf der besetzten Halbinsel Krim Öllager angegriffen. Dem Militär zufolge wurde ein Lager zur Versorgung der russischen Streitkräfte getroffen. Ein weiterer Angriff habe sich gegen ein Terminal im Hafen von Feodizia gerichtet. Über Schäden wurde nichts mitgeteilt. Russland seinerseits feuerte eine Drohne auf ein Atommülllager bei Tschernobyl ab. Nach Angaben des ukrainischen Betreibers wurde es teilweise zerstört. Die Strahlungswerte seien stabil geblieben. Papst Leo XIV. Hat sich zum Auftakt seiner Spanienreise gegen rechtspopulistische Tendenzen in der Welt gestellt. Bei einer Messe unter freiem Himmel in Madrid warnte das Kirchenoberhaupt vor Kräften, die christliche Werte missachteten. Angesichts einer zunehmenden Polarisierung der Politik mahnte der Papst, auf spaltende und polarisierende Äußerungen zu verzichten. Leo dankte der spanischen Regierung für die Treue zum Völkerrecht. In Thüringen hat am Nachmittag das 34. Deutsche Kindermedienfestival Goldener Spatz begonnen. In Gera und Erfurt stehen eine Woche lang rund 100 Veranstaltungen für Kinder, Familien und Medienfachleute auf dem Programm. Der Schweizer Familienfilm Plitsch Platsch Forever feierte im Kultur- und Kongresszentrum Gera seine Deutschlandpremiere. Für die Wettbewerbe wurden 250 Beiträge eingerichtet. 28 Kinder aus Deutschland, Österreich und der Schweiz entscheiden darüber, wer die Hauptpreise gewinnt. Das waren die Nachrichten. Das Wetter mit den Temperaturen. Brocken stark bewölkt 8 Grad, Chemnitz stark bewölkt 19, Dresden stark bewölkt 20, Eisenach stark bewölkt 19, Erfurt stark bewölkt 20, Fichtelberg bedeckt 14, Gera bedeckt 19, Görlitz stark bewölkt 20, Halle stark bewölkt 21, Leipzig bedeckt 21, Magdeburg stark bewölkt 19 und Meiningen stark bewölkt 19 Grad. Am Abend heiter bis wolkig und meist trocken, bei nachlassendem Wind 15 bis 20 Grad. In der Nacht dann gering bewölkt, teils klar bei 11 bis 7 Grad. Morgen heiter bis wolkig, am Abend Bewölkungszunahme, aber trocken, 22 bis 27 Grad. Und am Dienstag dann unbeständig mit Schauern und Wind bei Temperaturrückgang. MDR Verkehrsdienst A2 Richtung Hannover. Zwischen Irxleben und Alsleben 12 Kilometer Stau und stockender Verkehr. Hier brauchen Sie 30 Minuten länger. A9 Richtung München zwischen Gefräß und Dreiecke Bayreuth-Kulmbach 7 Kilometer Stau. An einer Baustelle sind es 20 Minuten mehr Fahrzeit. A13 Richtung Dresden zwischen Klettwitz und Ortrand 11 Kilometer Stau. An einer Baustelle plus 45 Minuten. Und geblitzt wird auf der A9 Richtung Berlin zwischen Halle und Bitterfeld-Wolfen. Soweit der MDR Verkehrsdienst 17:04.
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0: Hier ist Sophia Spiropoulos. Guten Abend. Heute Abend treffen sich in London Kanzler Merz, Frankreichs Präsident Emmanuel Macron und der britische Premierminister Starmer, bekannt auch als die E3-Gruppe, mit dem ukrainischen Präsidenten Selenskyj. Sie wollen die Chancen für neue Verhandlungen mit Russland ausloten. Denn zuletzt waren die Bemühungen um ein Ende des Ukraine-Kriegs deutlich ins Stocken geraten. Frage deshalb an unsere Londoner Korrespondentin Franziska Hoppen. Worum genau könnte es denn bei diesem Treffen am Abend gehen?
6: Es soll um die weitere Unterstützung und Stabilisierung der Ukraine gehen. Dazu gehören wahrscheinlich Militärhilfen, Finanzhilfen und auch die langfristige Unterstützung der Wirtschaft und Verteidigung. Und es soll um die Frage gehen, wie der Druck auf Russland weiter erhöht werden kann. Wahrscheinlich in Form von weiteren Sanktionen, um für Russland eben die Kosten dieses Krieges zu erhöhen und Putin zu schwächen. Und was dabei sicherlich eine Rolle spielt, ist die jüngste Ablehnung Putins von direkten Gesprächen mit der Ukraine. Also eben die Frage, wie Europa auf die Ablehnung reagieren und welche Rolle Europa bei künftigen Verhandlungen über eine Waffenruhe spielen soll, auch mit Blick auf die sogenannte Koalition der Willigen, der Zusammenschluss von mehr als 30 Ländern unter Führung von Frankreich und Großbritannien, der sich ja mit der Frage beschäftigt, wie Frieden in der Ukraine möglich sein kann. Denn anscheinend sieht man da gerade ein Fenster für Gespräche der europäischen Seite mit Russland.
0: Warum treffen die E3 sich denn gerade jetzt mit Selenskyj?
6: Putin hat ja Selenskyjs Aufforderung zu einem direkten Gespräch diese Woche abgelehnt und damit stellt sich die Frage für die Europäer, wie der Druck auf Putin aufrechterhalten werden kann. Und weil die USA als Unterstützer gerade mit dem Krieg im Iran und im Nahen Osten beschäftigt sind, wächst der Druck auf die Europäer, mehr Verantwortung zu übernehmen. Und die möchten eben vermeiden, dass sie bei etwaigen Verhandlungen dann nur Zuschauer sind und am Ende vor vollendete Tatsachen gestellt werden. Deshalb versuchen die E3 jetzt wohl diplomatisch Gewicht aufzubauen, gerade kurz vorm G7-Gipfel, wo dann nämlich drei der mächtigsten Staats- und Regierungschefs in Europa geeint auftreten könnten. Und Russland wirkt gerade geschwächt durch massive wirtschaftliche Belastungen und militärische Abnutzung. Die Zustimmungswerte für Putin sind schlecht, während die Ukraine ja Russland zuletzt massiv angegriffen hat in St. Petersburg. Und diese Schwäche wollen die E3 wahrscheinlich nicht ungenutzt lassen.
0: Und zum Abschluss noch Ihre Einschätzung dazu, was denn dieses Treffen wirklich ausrichten könnte.
6: Also abgesehen davon, dass Putin ein Treffen mit Selenskyj ja abgelehnt hat, hat Russland auch deutlich gemacht, dass es seine Kernforderungen nicht aufgeben will. Dazu gehören unter anderem die Kontrolle über besetzte Gebiete und weitreichende Sicherheitsforderungen gegenüber der Ukraine. Und deshalb wäre es überraschend, wenn nach dem Londoner Treffen jetzt plötzlich direkt Friedensgespräche beginnen. Was die E3 realistisch erreichen können, ist, die Ukraine militärisch durch 2026 zu bringen. Und sie können den wirtschaftlichen Druck auf Russland erhöhen, zum Beispiel durch weitere Sanktionen gegen Energieexporte oder Einschränkungen bei Finanzströmen. Und noch ein langfristiger, wichtiger Punkt ist, dass sie die Koalition der Willigen weiter ausbauen können. Das ist auch ein Zeichen an die USA, die sich ja beschwert hatten, dass die EU nicht genug auf eigenen Beinen stehen kann. Und je mehr Europa zeigen kann, dass sie hier Führung übernehmen, desto mehr wird auch die transatlantische Partnerschaft gestärkt.
0: Informationen und Einschätzungen von unserer London-Korrespondentin Franziska Hoppen. 17 Uhr und gleich 8 Minuten ist es damit. Vor mehr als 11 Jahren haben die Feuerwehrleute und die Stadt Kalbemilde in der Altmark einen ersten Anlauf für ein neues Feuerwehrgerätehaus genommen. Eine lange Zeit und deshalb ist jetzt die Freude umso größer, dass zum Wochenende endlich die Grundsteinlegung erfolgen konnte. Mit 4,5 Millionen Euro ist es auch das größte Bauprojekt in der Stadt seit der Wiedervereinigung 1990. Bernd Volker Brahms berichtet.
7: Stolz führt Ortswehrleiter Ramon Rulf die Gäste über die Baustelle. Die Bodenplatten sind bereits fertig, einige Mauern stehen schon. Es ist zu erahnen, wo die Vorteile künftig sein werden. Ortswehrleiter Rulf dazu.
8: Was wir im neuen Standort dann haben werden, ist eben der Platz. Zum einen der Fahrzeuge in der Fahrzeughalle. Wir haben einen Umkleidebereich, in dem wir eben unsere Einsatzuniform anziehen können, ohne dass wir im Spind des anderen schon drinstehen müssen.
7: Und auch für Schulungen und Versammlungen müssen derzeit noch auswärtige Räume genutzt werden. Das alles soll sich ändern. Das Land Sachsen-Anhalt schießt fast 1,1 Millionen Euro zum neuen Gerätehaus in Kalbe als Fördergeld dazu. Und nicht nur in der Altmark, wie Innenministerin Zieschank vor Ort sagte.
9: Alleine in diesem Jahr haben wir 25 Millionen, wo wir die Kommunen bei Feuerwehrgerätehäusern, Anbau, Erweiterung, Neubau oder auch bei der Beschaffung von Fahrzeugen zur Verfügung stellen können. Also insgesamt kann ich sagen, wir haben ja vor ein paar Jahren eine regelrechte Fahrzeugbeschaffungsoffensive gestartet, Gemeinden und Land gemeinsam. Und genauso sehe ich auch, dass in den letzten 5 Jahren alleine fast 50 neue Feuerwehrgerätehäuser entweder fertiggestellt worden sind oder eben wie hier in Bau genommen werden.
7: Für die Stadt Kalbe ist die Investition aus der Stadtkasse mit 3,5 Millionen Euro enorm. Dennoch zur Sicherung des Brandschutzes unerlässlich, wie Bürgermeister Andreas Pietsch sagt.
10: Das neue Feuerwehrgerätehaus war lange überfällig, musste gemacht werden und man kann sich auch vorstellen, alles was nach gewissen Normungen ist, ist dementsprechend auch teuer. Also es ist nicht so, dass wir uns hier einen Luxusprachtbau leisten, sondern das ist wirklich das, was man runtergerechnet pro Stellplatz heute auch bezahlt.
7: Und die Feuerwehrleute haben dann künftig auch den Platz, um bei Einsätzen direkt in den Wagen zu springen und diesen nicht erst herausfahren zu müssen.
0: Bernd Volker Brams. In Armenien haben am Morgen die Parlamentswahlen begonnen. Sie gelten als Bewährungsprobe für Premierminister Nikol Pashinyan. Der strebt nach Frieden mit den Erzfeinden Aserbaidschan und Türkei und in Richtung EU. Und das hat zu Drohungen von der ehemaligen Schutzmacht Russland geführt. Björn Blaschke.
11: Die Parlamentswahl in Armenien hat mit mehreren Festnahmen begonnen. In der Stadt Gyumri durchsuchten Polizisten das Büro einer Oppositionspartei, die als pro-russisch gilt. Mehr als 10 Personen wurden unter dem Vorwurf des Stimmenkaufs festgenommen. Die Wahllokale in der Südkaukasusrepublik sind seit 6 Uhr deutscher Zeit bis 18 Uhr geöffnet. Regierungschef Nikol Pashinyan will zum 3. Mal im Amt bestätigt werden und damit ein Mandat erhalten, das seinen Kurs in Richtung EU bestätigt. Und er will einen Friedensvertrag mit dem Nachbarland Aserbaidschan, mit dem Armenien mehrfach im Krieg um die umstrittene Region Bergkarabach war. Das wirft ihm die Opposition vor, sei Hochverrat. Pashinyan seinerseits wirft der Opposition vor, Handlanger des Kreml zu sein.
0: Und jetzt blicken wir nach Spanien. Dort wird Fronleichnam nicht am Donnerstag, sondern am Sonntag gefeiert, also heute. Und da Papst Leo gerade für mehrere Tage in Spanien zu Besuch ist, konnte er heute persönlich der Messe mitten in Madrid vorstehen. Es war nicht die erste Rede auf dieser Reise, wohl aber die erste Predigt. Aus Madrid berichtet Lisa Weiß.
12: Mehr als 1 Million Menschen ist auf der Plaza de Cibeles in Madrid, auf den Straßen der Stadt. Sie alle wollen den Papst sehen. Und Papst Leo XIV. Fährt schon vor der Messe mit dem Papamobil durch die Gläubigen, winkt, segnet Babys. Wir sind die Jugend des Papstes. Das hört man immer wieder. Es sind viele jüngere Menschen in der Menge. Viele davon dürften schon am Vorabend bei der Gebetswache mit dem Papst für die Jugend gewesen sein. Dann trifft Leo an der Plaza de Cibeles ein. Die Messe beginnt. Leo spricht in seiner Predigt die große Fronleichnamsprozession an, die nach der Messe folgen wird. In Spanien wird Fronleichnam am Sonntag gefeiert, nicht am Donnerstag wie in Deutschland. Der Christus, der in der Monstranz, also dem Gefäß mit dem Leib Christi, durch die Straßen ziehe, der sei derselbe, der sich mit den Armen, den Niedergeschlagenen, den Einsamen und den Hilflosen identifiziere. Und fügt hinzu, es sei kein Zufall, dass in Spanien die Kirche seit Jahren das Fronleichnamsfest mit dem Tag der Nächstenliebe verbinde. Es geht nicht nur darum, die Monstranz hinauszutragen, sondern darum, dass wir uns selbst aus dem Egoismus, der Gleichgültigkeit und einem bequemen, privaten Glauben herausführen lassen, um auf seine Einladung zur Umkehr zu antworten, unsere Sichtweise zu ändern und seine Gegenwart anzunehmen, die uns verwandelt und zu Baumeistern einer neuen Welt macht. Und dann gibt er dem Spanien von heute und dem von morgen noch einen päpstlichen Rat. Die Religiosität, die dieses Land seit Jahrhunderten belebe, solle kein Museum der Vergangenheit sein, das man besucht, sagt der Papst, sondern eine Schule des Glaubens, von der man auch heute zehren könne. Eine Schule, in der wir lernen, dass Gott wirklich gegenwärtig ist und dass auch wir berufen sind, in den Situationen und Herausforderungen der Gesellschaft präsent zu sein, nicht zu fliehen, sondern uns persönlich für den Aufbau des Gemeinwohls einzusetzen. Nach der Messe führt Papst Leo dann die große Fronleichnamsprozession an. Dabei wird nach alter Tradition eine geweihte Hostie, also der Leib Christi, in einem verzierten Gefäß, also eben der Monstranz, durch die Straßen getragen. Den ganzen Weg entlang Blumenteppiche und Blumenschmuck aus gelben und weißen Nelken. Etwa 30.000 Blumen sollen es sein. Gelb und weiß, das sind die Farben des Vatikans. Es ist ein beeindruckendes Schauspiel und die Gläubigen sind entsprechend begeistert. Es ist wirklich sehr bewegend, ein historischer Moment, diese Einheit von Menschen aus ganz Spanien, die hierher gekommen sind. Ich glaube, dass es wichtig ist, dass man sieht, dass alle Katholiken vereint sind. Das ist sehr aufregend. Das ist schon der dritte Papst, den ich in meinem Leben sehe. Johannes Paul als kleines Kind in Venezuela. Er hat mich berührt. Er hat mein Leben ein bisschen geprägt. Dann habe ich Benedikt im Vatikan gesehen und jetzt war es sehr besonders für mich, Leo den 14. zu sehen. Dass er nach Spanien gekommen ist, ist eine Freude und eine Hilfe für alle jungen Menschen, die hier leben. Wir spüren, dass wir nicht allein sind. Es wird nicht das letzte Mal auf dieser Reise sein, dass die Menschen in Spanien dem Papst nahe kommen können. Auch in Barcelona, Gran Canaria und Tenerife sind Großveranstaltungen und Messen geplant.
0: Lisa Weiß berichtete aus Madrid. Man könnte doch die Renten weniger stark anheben und dafür mehr Geld für BAföG und Elterngeld einplanen. Das ist ein Vorschlag vom JU-Vorsitzenden Johannes Winkler. Und er erntet Kritik dafür, unter anderem aus der SPD. Von da hieß es, die Generationen gegeneinander auszuspielen, das sei nicht zielführend. Und auch Vertreter von AfD, Grünen und Linken kritisieren diesen Vorschlag. Das ist unser Topthema hier um 17.15 Uhr bei MDR Aktuell. Kurzmeldungen hat jetzt Jean-Marc Heukemis.
13: Nach dem Fischsterben in einer Zucht im thüringischen Untermarsfeld ermittelt die Kriminalpolizei. Die Beamten gehen nach eigenen Angaben derzeit davon aus, dass der Barsülze von Unbekannten verschmutzt wurde. Die Zuchtanlage wird aus dem Gewässer gespeist, hunderte Fische starben. Die Polizei geht von einem Schaden in Höhe von 100.000 Euro aus. In der Nähe von Gerbstedt im Landkreis Mansfeld-Südharz ist heute ein neuer Solarpark eröffnet worden. Die Anlage liegt direkt neben einem Windpark. Beide nutzen ein Umspannwerk. Laut Landesenergieministerium können 20.000 Haushalte mit Strom versorgt werden. Beim Rock im Park Festival in Nürnberg haben Sanitäter und Notärzte seit Freitag rund 1.800 Mal Einsätze absolviert. Das teilten die Hilfsorganisationen mit. Meist sei es um Kreislaufbeschwerden, kleinere Verletzungen und Insektenstiche gegangen. Es habe weniger Einsätze wegen zu viel Alkohol oder Drogen als in den Vorjahren gegeben. Das Wetter. Heute zeitweise bewölkt, vereinzelt auch Schauer bei auffrischendem Wind. Morgen häufig Sonne, zum Abend mehr Wolken, durchweg trocken bei 22 bis 27 Grad. MDR Aktuell Verkehrsdienst, A2 Richtung Hannover zwischen Irxleben und Alsleben. 12 Kilometer Stau und stockender Verkehr, hier sind es 30 Fahrminuten mehr. A9 Richtung München zwischen Gefräß und Dreiecke Bayreuth-Kulmbach. 7 Kilometer mehr Stau an einer Baustelle, 20 Minuten mehr Fahrzeit. Und A13 Richtung Dresden zwischen Klettwitz und Ortrand, 9 Kilometer Stau plus 45 Minuten. Soweit der MDR Aktuell Verkehrsdienst, 17.17 Uhr.
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14: Mit Andreas Hönig und es geht ganz schön zur Sache an diesem Sonntagnachmittag beim großen Preis von Monaco in der Formel 1. Gab es gerade einen Restart, denn es gab eine rote Flagge, ein paar Unfälle an der gleichen Stelle. Deswegen musste da ordentlich was repariert werden. Deswegen geht es da jetzt wieder los, bei noch 7, 8 Runden zu fahren. Antonelli nach wie vor vorne vor Hamilton. Leclerc aber, der ist ausgeschieden. Der ist einer von denen, die in der Wand gelandet sind. Da halte ich sie auf dem Laufenden. Jetzt geht's aber erstmal schnell rüber nach Paris zu den French Open, denn dort läuft das Finale mit Alexander Zverev. Satz 3 mittlerweile, Guido Ringel.
15: Alles offen, alles drin für beide. Ausgeglichener Spielstand. 1-1 in den Sätzen und 2-2 im dritten Durchgang. Eben schwierige Phase für Kubolli. Der hatte zwei Breakbälle gegen sich, aber Alexander Zverev konnte die nicht nutzen. Der Hamburger jetzt aber bei eigenem Aufschlag wieder mit aggressivem Tennis, kann früh den Punkt hier machen, weil er vorrückt, weil er am Netz stark ist, weil er insgesamt halt auch ein aggressiveres Spiel bevorzugt in diesem Jahr. Er hat leicht umgestellt, hat er gesagt, hat es geschildert, ganz offen. Zum Jahresende haben sie sich zusammengesetzt im Familienkreis und überlegt, so, was können wir jetzt ändern, was können wir verbessern, wo sind die Ansatzpunkte? Und dann gab es die Entscheidung, variabler spielen, auch mal viele Stops einbauen, noch aggressiver eben auch mal vor ans Netz. Und das ist bislang gut gegangen in dieser Saison. Einige gute Ergebnisse, auch wenn ein Turniersieg nicht dabei war. Aber vielleicht hat er sich den aufgehoben für die French Open, für Paris. Denn noch alles ist hier möglich für Alexander Zverev, diesen 29-Jährigen, der endlich seinen großen Triumph feiern will. Olympia-Gold hat er schon. Da sagt er, das ist so viel wert. Aber natürlich soll das gekrönt und geschmückt werden mit einem Grand-Slam-Titel. Jetzt der Stopp von Kobolli. Zverev muss hinterher und schlägt ihn ins Aus für meine Begriffe, lässt aber den Abdruck überprüfen vom Schiedsrichter. Könnte eine schwierige Kiste werden. Der Schiedsrichter sagt, aus! Und deswegen bei Aufschlag Zverev 15 beide, nichts passiert. 1-1 in den Sätzen, 2-2 im dritten.
14: Also spannendes Finale hier, wie das sein soll in Paris. Danke, Guido Ringel. Bis hierhin in 20 Minuten sind wir das nächste Mal live bei diesem Spiel dabei. Jetzt habe ich die letzten Ergebnisse der Handball-Bundesliga-Saison für Sie und da verabschiedet sich der SCDHFK Leipzig nochmal mit einem Sieg. Im letzten Spiel dieser Saison gab es für die Leipziger nochmal ein 26-25 gegen GWD Minden. Für Leipzig war die Partie sportlich bedeutungslos. Da war klar, dass die als Letzte absteigen. Minden dagegen steigt jetzt auch ab durch diese Niederlage. Der Lage in die zweite Liga. Ein Unentschieden hätte sogar schon gereicht für die Gäste, um die Klasse halten zu können. Das liegt daran, dass Wetzlar, die waren der Konkurrent um den Klassenerhalt, Wetzlar hat verloren beim deutschen Meister SC Magdeburg. Magdeburg siegt dort mit 31-30 und Eisenach hat auch noch mal gespielt, in der Halbzeit auch noch geführt gegen den HSV Hamburg, aber am Ende mit 33-40 verloren. Das bedeutet, dass Eisenach die Saison auf Platz 14 beendet. Rückblick auf den Abend gestern, da hat die deutsche Fußballnationalmannschaft alles in allem eine gelungene WM-Generalprobe gezeigt. In Chicago gab es gegen WM-Gastgeber USA ein 2-1 durch Tore von Havertz und Sané. Holger Dahl hat das Spiel gestern für uns übertragen. Mit ihm konnte ich heute Nachmittag deutscher Zeit sprechen und analysieren, was wir da gestern gesehen bzw. gehört haben. Holger, gehen wir direkt mit der wahrscheinlich entscheidenden Frage rein. Torwart mal ausgenommen, war das gestern auch die Startelf für Curaçao?
16: Ja, ich glaube, das war die Startelf, denn das hat der Bundestrainer ja vorher schon mal so ein bisschen durchblicken lassen, dass er nicht mehr viel experimentieren möchte. Stellt sich natürlich immer so ein bisschen die Frage, was wäre gewesen, wenn Lennart Kahl sich nicht verletzt hätte. Ich glaube, dass der tatsächlich Teil der ersten Elf gewesen wäre in den Gedankenmodellen von Julian Nagelsmann, aber ich glaube, wir haben gestern, wie gesagt, bis auf das Tor und Manuel Neuer haben wir die erste Elf gesehen vom Curaçao-Spiel.
14: Das heißt für dich auch links hinten David Raum erstmal nicht geplant. Meinst du, ist das eine wirklich eine rein spielerische Sache und wenn mehr mit Flanken geplant wird, ist er wieder drin oder hat Brown grundsätzlich die Nase vorn?
16: Nee, ich glaube, dass das ein offenes Rennen ist. Jetzt war Raum ja nicht immer so zu 100% fit. In der Vorbereitung hat Nathaniel Brown, glaube ich, jetzt einfach ein bisschen stärker durchziehen können. Das wird eine offene Geschichte sein. Wenn ich die letzte Europameisterschaft noch richtig im Kopf habe, da ging es ja auch nicht von vornherein mit David Raum los. Und dadurch, dass sie wirklich, du hast es angesprochen, vom Profil her so unterschiedlich sind, wird man schon auch schauen, gegen welchen Gegner spielen wir da jetzt gerade und welche Qualitäten brauchen wir. Das wird sich der Bundestrainer Julian Nagelsmann zumindest fragen. Und wenn er dann die richtige Antwort hat, dann kann ich mir auch gut vorstellen, dass in anderen Spielen dann wieder David Raum spielt oder wenn er dann auch wirklich zu 1000% fit ist. Das müssen wir einfach mal abwarten, aber das ist sicher keine Position, die unveränderbar ist.
14: Dann schauen wir noch mal ein bisschen genauer auf das Spiel von gestern, auf das 2-1 gegen die USA. Was hat dir gefallen?
16: Der Anfang hat mir natürlich sehr gut gefallen, also dieses frühe Tor in der zweiten Spielminute, da hat man schon eine gewisse Entschlossenheit gesehen. Ich fand, um mal einen positiv herauszuheben, der normalerweise nicht so herausgehoben wird, Jonathan Tah sehr stark, also der hat in der ersten Halbzeit, als die US-Amerikaner ja wirklich noch einige Schüsse hatten und auch zu fast freien Aktionen kamen, hat er wirklich eine Menge geblockt. Das hat mir gut gefallen und dann waren es natürlich immer mal wieder so Einzelmomente, also Leroy Sané hat schon angedeutet, welche Qualitäten er bringen kann, aber halt eben nicht in Konstanz. Dann ist natürlich, glaube ich, wirklich wichtig gewesen, dass er ein Tor geschossen hat zum 2-1 Siegtreffer. Das war für mich jetzt eher so ein halbes Zufallsprodukt, so ganz leicht abgefälscht, nicht wirklich schnell irgendwie so mit der Fußspitze getroffen, aber das wird ihm sicher ein bisschen Selbstvertrauen gegeben haben und natürlich das Ergebnis, denn die deutsche Fußballnationalmannschaft hat jetzt 9 Siege in Folge auf dem Konto. Das hat es in der Länderspielgeschichte davor nur zweimal besser gegeben und so ein Erfolgserlebnis Ergebnis ist immer wichtig, denn wenn sie dieses Spiel jetzt unentschieden gespielt hätten oder vielleicht sogar verloren hätten, was ja durchaus drin gewesen wäre vom Spielverlauf, dann würden die jetzt, glaube ich, mit ganz anderen Sorgen und mit einer ganz anderen Kritik aus Deutschland ins Trainingsquartier nach Winston-Salem reisen.
14: Apropos Kritik, wir wären ja nicht in Deutschland, wenn wir nicht ein bisschen mäkeln würden. Was hat dir denn nicht gefallen? Ein bisschen Gefahr aus dem Rückraum, ist das die Schwachstelle?
16: Ja, also ich finde, dass ich gestern an einigen Stellen nicht zufrieden gewesen bin. Ich habe ja mit dem Kollegen Thomas Kunze das Spiel in voller Länge übertragen und wir sind schon häufiger mal ein bisschen kritischer geworden. Also gerade in der Offensive, Jamal Musiala ist für mich wirklich noch nicht bei 100%. Florian Wirtz hat im Spiel nicht so seinen Stempel aufdrücken können. Also Kai Havertz hat natürlich gezeigt, wie torgefährlich er ist. Das ist jetzt aber keine große Überraschung. Noch so von einem halben Jahr, ja, haben viele gesagt, also das, was Deutschland davor aufbieten kann mit den eben gerade genannten, also mit Wirtz, mit Musiala, mit Havertz, vielleicht sogar auch mit Lennart Kahl, dessen Stern ja gerade aufging. Das kann auch auf höchstem Niveau den Unterschied ausmachen gegen die USA und das ist jetzt nicht höchstes Niveau, das sind die Weltranglisten 16. Hat das nicht so gut funktioniert und dann hat es für mich auch zu viele Möglichkeiten für die USA gegeben. Da ist schon auch noch Verbesserungspotenzial, aber ich glaube, wir müssen es auch nicht kritischer angehen, als es jetzt wirklich war. Es ist das letzte Testspiel gewesen, es war wirklich heiß, der Rasen war stumpf und sie müssen sich, glaube ich, auch noch sehr an das gewöhnen, was hier in den USA auf sie zukommt. Erstmal ist wichtig, das Spiel gewonnen zu haben.
14: Das wollte ich aber gerade nochmal ansprechen. Was in den USA auf sie zukommt, war auch so ein kleiner Stimmungscheck. Wie fällt der für dich aus?
16: Also Stimmung im Stadion war schon sehr besonders. Also es ist eine sehr familienbezogene Atmosphäre, wirklich viele auch kleine Kinder da, Großfamilien würde ich fast sagen, die sich das dann überhaupt leisten können. Karten sind ja gerade bei der WM dann nochmal deutlich teurer. Ich habe hinterm Tor einen großen Barbecue-Grill gesehen, da haben Lounge-Möbel gestanden, nur um mal so einen Eindruck zu bekommen, was da so passiert. Gab natürlich eine große Show hier mit einem Rapper aus Chicago im Opening. Also das ist ganz anders, aber wenn das Spiel dann losgeht, 90 Minuten plus X, 11 gegen 11, dann sieht es natürlich auf dem Fußballplatz schon auch so aus wie in Europa.
14: Wie geht's jetzt weiter für die Nationalmannschaft?
16: Heute Entspannungstag. Manuel Neuer soll wieder so richtig einsteigen. Also kann sein, dass man den noch mal ein bisschen auf Herz und Nieren prüft. Aber die Mannschaft darf sich heute auch mal Chicago angucken. Ist eine schöne Stadt, ist übrigens gerade auch eine lustige Stadt. Hier ist gerade eine Pokémon Go Convention. Also hier rennen nur Menschen durch die Stadt, starren auf ihre Handys und suchen diese kleinen digitalen Figuren. Vielleicht befremdet sie das ein kleines bisschen. Aber es lohnt sich sehr. Wetter ist okay. Also heute entspannen und ab morgen voller Fokus auf die WM und Umzug nach Winston-Salem.
14: Das waren die Informationen von Holger Dahl aus Chicago. Danke dafür. 17.26 Uhr ist es. Wir haben noch Zeit, ein bisschen beim Fußball zu bleiben und auf die Auslosung vom DFB-Pokal gestern zurückzuschauen. Da hat sich vor allem der Hallische FC natürlich sehr gefreut über seinen Gegner. Der Regionalligist empfängt den frisch gebackenen Bundesliga-Aufsteiger FC Schalke 04. Einer der größten Namen im deutschen Fußball. Dementsprechend hat sich natürlich auch der Sportdirektor vom HFC, Marian Unger, gefreut.
17: Schalke hat in ganz Deutschland unfassbar große Fans. Ich weiß auch, dass viele, viele HFC-Fans gibt, die auch gleichzeitig mit Schalke sympathisieren. Und jetzt geht die ganze Geschichte natürlich schon direkt los. Das Handy explodiert und es wird gefragt, wie kommt man an Tickets und ist es möglich, an Tickets zu kommen? Und das ist also genau das, was du dir als Verein natürlich wünschst. Und demzufolge ist es das, worüber ich mich am meisten freue, dass wir die Möglichkeit haben, eben jetzt unseren Mitgliedern auch mal was zurückzugeben, indem sie eben so ein Spiel sehen können. Und unseren Fans die Hoffnung zu geben, eben vielleicht irgendwann mal auch über diese erste Runde hinwegzukommen und im Pokal Wunder zu schaffen.
14: Sagt HFC-Sportdirektor Marian Unger. Und in diesem Augenblick ist auch der große Preis von Monaco in der Formel 1 zu Ende. Antonelli hat gewonnen vor Hamilton und Hadjar im Red Bull auf dem dritten Platz. Mehr dazu später. Mehr vom Sport in 10 Minuten.
0: Vielen Dank bis hierhin. Jetzt direkt weiter zum Wetter. Florian Rost ist im Wetterstudio. Was bringen uns die Abendstunden denn noch?
3: Weitestgehend trockenes Wetter in Mitteldeutschland. Es könnte sein, dass es nördlich des Mittellandkanals nochmal für ein paar Tröpfchen reicht. Ansonsten, wie gesagt, trockene Verhältnisse gilt nicht nur für den Abend, sondern auch für die Nacht, in der sich die Wolken weiter auflösen. Stellenweise kommt allerdings Nebel dazu und die Temperaturen, die sacken doch wieder ein Stückchen ab auf Werte zwischen 12 und 7 Grad.
0: Und dann folgt ein freundlicher Montag?
3: Über weite Strecken schon. Es wird allerdings nicht nicht komplett wolkenfrei durch den Tag geben. Bereits am Vormittag sind über Thüringen die ersten ausgedehnteren Schleierwolken anzutreffen. Und die werden später dann etwas zahlreicher. Quellwolken kommen ebenfalls noch dazu. Es bleibt aber trocken und die Temperaturen steigen wieder in den sommerlichen Bereich auf 23 bis 28 Grad.
0: Und wie lange hält sich dieses freundliche Wetter noch?
3: Nur morgen. Danach kommen die nächsten Tiefs bei uns an. Sorgen von Westen her wieder vermehrt für Niederschläge und auch wieder für kühlere Luft. Bei maximal 22 Grad ist dann Schluss.
0: Danke dir, Florian.
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0: Und im Übrigen, diese Dokumentation zur Dialogaktion Was Deutschland verbindet, die läuft heute auch im Fernsehen um 22.30 Uhr, falls Sie sich's da live anschauen wollen. Jetzt noch ein Thema der kommenden halben Stunde hier im Programm. Es geht um gegenseitige Raketenangriffe zwischen Israel und dem Libanon, die wieder stattgefunden haben.
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5: Um 17.30 Uhr mit Jean-Marc Holkemes. Die SPD und die Opposition haben den Vorstoß der Jungen Union für einen geringeren Rentenanstieg zurückgewiesen. Der JU-Vorsitzende Johannes Winkel hatte vorgeschlagen, die Rentenerhöhung zum 1. Juli zugunsten von BAföG und Elterngeld zu kürzen. Die SPD-Sozialpolitikerin Annika Klose sagte der Welt, die Generationen gegeneinander auszuspielen sei nicht zielführend. Vertreter von AfD, Grünen und Linken kritisierten Winkel ebenfalls. Bundesratspräsident Andreas Bovenschulte von der SPD hat die Bundesregierung davor gewarnt, sich mit einer Fülle von Reformvorhaben zu verzetteln. Der Bremer Bürgermeister sagte dem Spiegel, es handle sich um komplexe Themen. Man könne nicht alle Probleme gleichzeitig angehen, die seit Jahrzehnten liegen geblieben seien. Bovenschulte riet der Regierung, sich vor der Sommerpause auf eine Steuerreform zu konzentrieren. Die Bundesregierung will aber bis Anfang Juli ein Paket schnüren, das auch eine Gesundheits-, eine Pflege- und eine Sozialstaatsreform umfasst. Der ukrainische Präsident Volodymyr Zelensky ist zu politischen Gesprächen in Großbritannien eingetroffen. In London wird er am Abend mit dem britischen Premier Keir Starmer, Bundeskanzler Friedrich Merz und dem französischen Präsidenten Emmanuel Macron zusammenkommen. Zelensky erklärte, es werde vor allem um eine verstärkte Zusammenarbeit bei der Luftabwehr gehen. Außerdem wolle man sich zu diplomatischen Perspektiven abstimmen. Zelensky bekräftigte, Europa müsse an Verhandlungen über ein Kriegsende beteiligt werden und sich dabei stark zeigen. Bei einer Serie von Anschlägen in Israel ist ein Mann getötet worden. 5 Menschen wurden laut Polizei verletzt, 2 seien in lebensbedrohlichem Zustand. Der mutmaßliche Schütze sei ebenfalls getötet worden. Es handle sich um einen israelischen Araber. Die Polizei sprach von einem mutmaßlichen Terroranschlag. Die Schüsse seien aus einem fahrenden Auto abgegeben worden. In Berlin haben sich rund 30.000 Radler an einer Sternfahrt beteiligt. Nach Angaben des Allgemeinen Deutschen Fahrradclubs und der Polizei fuhren die Teilnehmenden auf 20 Routen zum Großen Stern im Tiergarten. Die Berliner Stadtautobahn war zeitweise für den Autoverkehr gesperrt. Der ADFC setzt sich mit der jährlichen Sternfahrt für Verbesserungen im Radverkehr ein. Das Wetter mit den Temperaturen. Dresden stark bewölkt 21 Grad, Eisenach stark bewölkt 19, Erfurt wolkig 20, Gardelegen stark bewölkt 18, Hoyerswerda stark bewölkt 22 Grad, Magdeburg stark bewölkt 19, Neuhaus stark bewölkt 15, Oschatz bedeckt 20, Plauen stark bewölkt 20, Wernigerode fast wolkenlos 19 und Lutherstadt-Wittenberg 20 Grad. Am Abend heiter bis wolkig und meist trocken bei nachlassendem Wind 15 bis 20 Grad. In der Nacht dann gering bewölkt, teils klar bei 11 bis 7 Grad Morgen heiter bis wolkig, am Abend Bewölkungszunahme, aber trocken, 22 bis 27 Grad. Und am Dienstag unbeständig mit Schauern und Wind und Temperaturrückgang. MDR aktuell Verkehrsdienst A2 Richtung Hannover zwischen Irxleben und Alsleben. 12 Kilometer staunstockender Verkehr. Hier brauchen Sie 30 Minuten länger. A13 Richtung Dresden zwischen Klettwitz und Ortrand 9 Kilometer Stau plus 45 Minuten. A72 Richtung Hof. Vorsicht zwischen Hof Tölpen und Hof Nord. Hier liegen Fahrzeugteile auf der linken Fahrspur. Geblitzt wird auf der A9 Richtung Berlin zwischen Halle und Bitterfeld-Wolfen. Soweit der MDR aktuell Verkehrsdienst. 17.34 Uhr.
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0: Mit Sophia Spiropoulos. In Washington verhandeln derzeit Abordnungen aus Israel und Libanon über eine Friedensordnung. Nicht mit am Tisch sitzt die von Iran gesteuerte Terrormiliz Hisbollah. Die hat heute ungeachtet der Waffenstillstandsvereinbarung den Norden Israels mit Raketen beschossen. Die israelische Luftwaffe griff daraufhin das Hisbollah-Hauptquartier in der libanesischen Hauptstadt Beirut an. Julio Segador berichtet.
1: Die Angriffe hätten dort Kommandozentralen der Terrororganisation Hisbollah gegolten, erklärte Israels Premier Netanyahu in einer gemeinsamen Erklärung mit Verteidigungsminister Katz. Beide betonten, dass die Angriffe eine Reaktion seien auf den Beschuss der Hisbollah in Richtung israelisches Territorium. Dabei war der Norden Israels vom Libanon aus von der Hisbollah mit Raketen angegriffen worden. Die Raketenabwehr habe 2 Geschosse abgefangen, hieß es in einer Erklärung des Militärs. In der Nacht zum Donnerstag hatten sich Israel und der Libanon auf einen neuen Anlauf zur Umsetzung der bisher fragilen Waffenruhe geeinigt. Die Hisbollah lehnte die vereinbarten Bedingungen ab. Kurz darauf erfolgten neue Angriffe der mit dem Iran verbündeten Miliz. Unklar ist, welche Auswirkungen die israelischen Angriffe auf die zwischen der USA und dem Iran vereinbarten Waffenruhe haben. Der Iran hatte zuvor mehrmals erklärt, dass zur Umsetzung dieser Waffenruhe die israelischen Angriffe beendet werden müssten.
0: Julio Segador aus Tel Aviv. Und wir schauen nach Polen. Dort gewinnt die rechtsextreme Partei Konföderation der polnischen Krone an Bedeutung. Sie kommt mittlerweile in Wahlumfragen auf 8%. Vor kurzem lag sie sogar bei 11. Deshalb wird die Partei wohl bei der Wahl 2027 nicht zu ignorieren sein. Sollte die PiS wieder an die Macht wollen, dann wird sie mit den Rechtsextremisten koalieren müssen. Am Wochenende lädt die Partei von Grzegorz Braun ihre Unterstützer zu einem Schützenturnier in der Nähe von Katowice ein. Es soll ein Treffen von Gleichgesinnten werden. Die Eintrittskarten sind nach eigenen Angaben ausverkauft. Paulina Milling berichtet.
2: Eine Schießanlage im Grünen, unweit von Katowice im Süden Polens. Grzegorz Braun und seine rechte Partei haben geladen zu einem Schützenturnier. Picknick für Gleichgesinnte und ein Schießwettkampf um den Pokal des Parteichefs persönlich. Schon vor Jahren machte Grzegorz Braun deutlich, wie wichtig er Zugang zu Waffen findet.
22: Szczęść Boże. Prawo do posiadania.
2: Grüß Gott. Das Recht, Waffen zu besitzen und zu tragen, ist ein angeborenes Recht. Das ist kein Privileg, das in irgendeiner Weise durch irgendeine Regierung eingeschränkt werden soll.
22: Jakąkolwiek władzę.
2: Waffenbesitz sei eines von Brauns Dauerbrennerthemen, erklärt Michał Pedziuk, Analyst des polnischen Thinktanks Polityka Insight. Er beobachtet den politischen Weg von Grzegorz Braun. Braun ist 59, Publizist, Regisseur, seit langem politisch aktiv. Er gibt sich gern älter, zelebriert Traditionen und die polnische Sprache. Braun redet sehr langsam, verwendet altmodische Ausdrücke und lässt deutlich erkennen, wie gläubig er ist. Er visiert in gewisser Weise Wähler an, die etwas älter sind, die sich entweder daran erinnern, wie die Leute früher geredet haben, oder die selbst nach Politikern suchen, die ihre Worte mit Bedacht wählen. Und gleichzeitig verwebt er in seine Sätze

0: So sorgte er 2023 für einen Skandal, als er eine Hanukkah-Kerze im polnischen Sejm mit einem Feuerlöscher löschte. Doch diese Aktion machte ihn in ganz Polen bekannt. Später fing Braun an, seine Partei, die KKP, Konfederacja Korony Polskiej, die Konföderation der polnischen Krone, zur eigenständigen politischen Kraft aufzubauen. Im vergangenen Jahr kandidierte er bei der Präsidentenwahl. Mehr als 1,2 Millionen Menschen gaben ihm ihre Stimmen. Überraschend viele. Politikanalyst Michał Piedziuk sagt, Braun spiele oft mit tief verborgenen Ängsten der Bevölkerung. Dazu zähle etwa die Angst vor dem wirtschaftlichen Abstieg im Kontext von der Ukraine, erklärt Politikwissenschaftler der Universität Warschau Rafał Fedoruk. Die Struktur der ukrainischen Wirtschaft ist größtenteils symmetrisch mit der polnischen. Vertreter vieler Branchen können sich bedroht fühlen, Landwirte, Stahlindustrie, Zementwerke, Transportbranche. Viele Menschen haben Angst vor der ukrainischen Konkurrenz. Anti-ukrainisch, antisemitisch, homophob. Gleichzeitig gibt es Hinweise auf eine Russlandnähe in Brauns Umfeld. Kritik an Russland vermeidet Braun. Dafür hetzt er gegen die Europäische Union, obwohl er selbst im EU-Parlament sitzt. Europa stirbt. Das soll die offizielle Hymne der Europäischen Union sein. So ist es eben. Die Eurokolchose verreckt, meine Herrschaften. Und wer Gott im Herzen hat und klar denken kann, der versteht, dass man sich davon trennen muss. Brauns Partei kommt in aktuellen Umfragen auf 8%. Vor kurzem lag sie sogar bei 11%. Würde die KKP bei der Parlamentswahl im kommenden Jahr so viele Stimmen bekommen, wäre es ein politisches Erdbeben. Denn würden Polens Rechtskonservative zurück an die Macht streben, wären sie auf Braun und seine Partei angewiesen.
1: Der Bericht von Paulina Milling.
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3: Mit Andreas Hönig, und der gehen wir natürlich als erstes nach Paris zum Finale der French Open, wo wir im dritten Satz mittlerweile sind, beim Match von Alexander Zverev gegen Flavio Cobolli aus Italien. Guido Ringel verfolgt das Ganze für uns und hat gesehen, dass es nach einem deutlichen ersten Satz für Zverev einen zweiten Satz für Cobolli gab. Geht die große Flatter schon wieder los oder wie schlägt sich Zverev jetzt?
4: Nee, von Flatter kann keine Rede sein. Das würde ihm nicht gerecht. Das kann schon mal passieren, dass man einen Satz abgibt. Das ist ja auch während des Turniers hier Zverev schon zugestoßen sozusagen, gegen Menchik einen Satz verloren, gegen Alice in der dritten Runde einen Satz verloren. Das ist jetzt kein Beinbruch und das hat auch nicht so den Eindruck hinterlassen, als wenn ihn das irgendwie erschüttern würde. Er ist jetzt wieder mit seinem guten ersten Aufschlag dabei, sich Selbstbewusstsein, neues Selbstbewusstsein zu erarbeiten, führt mit 5-4 im dritten Satz 1-1 in den Sätzen. Cobolli hat jetzt Aufschlag. Er hat ein bisschen mehr Probleme als Zverev, seinen Service immer durchzubringen, aber bislang auch noch nicht sonderlich wackelig. Jetzt auch gut nach vorne gegangen nach dem ersten von Cobolli. Kann mit dem Volley dann den ersten Punkt machen. Also beide sind jetzt gut im Match. Cobolli immer mit dem Trick sozusagen, sich den Ball nochmal geben zu lassen, mit dem er eben den Punkt gemacht hat. Das ist ihm mit seinem Aberglauben relativ wichtig, den Ball dann immer zu bekommen, wenn es hilft. Jeder hat so seine Marotten. Nächster, erster Aufschlag von Cobolli gut, aber auch der Return von Zverev bringt Cobolli erst einmal in Schwierigkeiten, aber der kann den parieren und Zverev mit dem nächsten Fehler. Also es ist jetzt eine wirklich ausgeglichene Partie, kann man auch am Spielstand ablesen, ist aber eben auch schön anzusehen, weil die Spannung jetzt da ist, im Gegensatz zum sehr einseitigen ersten Satz. Natürlich sind die Sympathien hier eher beim Italiener, die drücken dem Außenseiter die Daumen, aber der muss das erstmal nutzen. Momentan 1-1 in den Sätzen, 5-4 Zverev im dritten.
3: Dankeschön, Guido Ringel. Wir bleiben natürlich dran an diesem Match in einer halben Stunde. Das nächste Update, das nächste Mal live vor Ort. Jetzt schauen wir zum Handball, wo heute die Saison in der Bundesliga zu Ende gegangen ist. Drei Vereine aus Mitteldeutschland waren nochmal dran. Der deutsche Meister hat gegen Wetzlar gewonnen mit 31-30. Der SC Magdeburg Leipzig, der Tabellenletzte, verabschiedet sich immerhin nochmal mit einem Sieg. 26-25 gegen Minden. Was bedeutet, dass Minden ebenfalls absteigt, gemeinsam mit Leipzig? Und Eisenach, für die ging es am Ende um am wenigsten. Die haben gegen den HSV Hamburg eigentlich ganz gut gespielt, am Ende dann aber doch klar verloren. Oliver Gussow erklärt, wie es dazu kam.
5: In der ersten Halbzeit verzückten die Eisenacher die Zuschauer in der mal wieder ausverkauften Werner-Assmann-Halle. Zwischenzeitlich führten sie sogar mit 5 Toren, ließen Hamburg kaum eine Chance. Mit 18-15 ging es in die Pause, eine hochverdiente Führung. Nach der Halbzeit klappte gar nichts mehr. Die Eisenacher waren völlig von der Rolle. Technische Fehler, Fehlwürfe und schnelle Gegentore brachten die Gäste in Front. Und die Führung ließen sie sich auch nicht mehr aus der Hand nehmen. Der TSV kassiert zum Abschluss der Saison eine bittere

0: Heimniederlage. Nach der Partie wurden mehrere Spieler verabschiedet, darunter auch Alexander Saul, der den Verein nach 9 Jahren verlässt. Außerdem kündigte Geschäftsführer Günther Oswald an, dem Verein einen Sparkurs aufzuerlegen. Die finanzielle Lage bezeichnete er als kritisch, zeigte sich aber auch optimistisch. Aktuell werden laut Oswald Verbindlichkeiten nach und nach abgebaut, Gehälter pünktlich gezahlt.
1: Das war der Bericht von Oliver Gussau und wir sind so ein bisschen auf Jagd nach Reaktionen. Eine aus Eisenach haben wir auch schon vom Trainer von Sebastian Hinze. Das ist seine Analyse dieses letzten Spiels.
2: Wir haben heute auch gesehen, wie eng das ist. Eine sehr, sehr gute erste Halbzeit gespielt mit viel Fokus. Wir haben in der zweiten Halbzeit in den kleinen Situationen den Fokus ein bisschen verloren. In den Abschlusssituationen haben wir technische Fehler und dann kommen wir nicht auf das Level. Und von daher ist das heute so ein bisschen das, was wir uns mitnehmen müssen für die neue Saison.
1: Das sagt Eisenachs Trainer Sebastian Hinze. Aus Leipzig warten wir noch auf die ersten Töne. Bringen wir ihn im Laufe des Abends ja natürlich, aber auch ins Programm. Jetzt der Blick erstmal nach Italien zum Radsport, wo heute der Giro d'Italia der Frauen zu Ende gegangen ist. Mit einem Erfolg aus deutscher Sicht, Holger Gerska.
3: Mit ganz viel Mut kämpfte Antonia Niedermayer auf der dramatischen letzten Etappe sogar um den Rundfahrtsieg. Der zweite Platz ist aber auch ein Riesenerfolg. 40 Kilometer vor dem Ziel lag die frühere Skibergsteigerin als Ausreißerin sogar virtuell an der Spitze der Gesamtwertung. Dann aber kam der große Auftritt der Topfavoritin Demi Vollering, die den Giro erstmals gewann. Die Europameisterin aus den Niederlanden fing nicht nur um 30 Sekunden Antonia Niedermayer ab, sondern auch die nach 8 Etappen noch führende Anna van der Breggen, ebenfalls aus den Niederlanden. Für Antonia Niedermayer, die 23-Jährige aus Burgmühl in der Nähe von Rosenheim, ist es trotzdem der bislang größte Erfolg. 3-mal war sie bei Weltmeisterschaften schon in den Top 6, verpasste aber noch das Podium, das jetzt beim Giro d'Italia besonders wertvoll ist. Anders als bei den Männern ist es historisch bedingt für die Frauen die wichtigste Rundfahrt des Jahres. Und auch für den deutschen Radsport setzt sich damit eine erfolgreiche Saison fort. Die deutsche Meisterin Franziska Koch hatte ja mit Paris-Roubaix den wichtigsten Frühjahrsklassiker gewonnen.
1: Und in diesem Augenblick hat Alexander Zverev Satz Nummer 3 gewonnen mit 6-4, hat jetzt also führt mit 2-1 nachsetzen, könnte im nächsten Satz dementsprechend seinen großen Traum erfüllen und den ersten Grand Slam Titel holen. Das verpassen sie natürlich nicht, wenn das hier soweit kommen sollte, in einer halben Stunde planmäßig. Das nächste Update aus Paris.
4: Und jetzt schauen wir auf unser Top-Thema hier bei MDR aktuell um 17.45 Uhr. Es geht um einen Vorschlag aus der Jungen Union. Man könnte die Renten weniger stark anheben und dafür mehr Geld für BAföG und Elterngeld einplanen. Für diesen Vorschlag gibt es allerdings Kritik, unter anderem aus der SPD. Von da hieß es, die Generationen gegeneinander auszuspielen, das sei nicht zielführend. Kurzmeldungen jetzt mit Jean-Marc Heukemes.
5: In Nigeria sind 360 Zivilisten aus der Gewalt der Dschihadisten-Miliz Boko Haram befreit worden. Das hat das Militär des westafrikanischen Landes mitgeteilt. Unter den Befreiten seien Minderjährige, Frauen und Männer gewesen. 2 Kleinkinder hätten die Bedingungen der Gefangenschaft nicht überlebt. Die Region um die griechische Insel Euböa ist von 2 Erdbeben erschüttert worden. Nach Behördenangaben erreichten sie die Stärke 4,8 und 5,2. Sie seien auch in der 90 Kilometer entfernten Hauptstadt Athen zu spüren gewesen. Es habe kleinere Erdrutsche gegeben. Im Landkreis Greiz sind 2 falsche Polizisten in einem ausgemusterten Streifenwagen gestoppt worden. Wie die Polizei mitteilte, waren Augenzeugen in Langenwetzendorf der Wagen mit den uniformierten Männern aufgefallen. Gegen die falschen Polizisten wird nun ermittelt. Die Uniformen mussten sie noch vor Ort ausziehen. Das Wetter. In der Nacht locker bewölkt bis klar und trocken bei 11 bis 6 Grad. Morgen dann heiter, zeitweise auch wolkig und trocken, 23 bis 28 Grad. MDR aktuell Verkehrsdienst. A2 Richtung Hannover zwischen Irxleben und Alsleben. 12 Kilometer Stau und stockender Verkehr. Hier brauchen Sie 30 Minuten länger. A9 Richtung München zwischen Gefräß und Dreiecke Bayreuth-Kulmbach. 7 Kilometer Stau an einer Baustelle plus 20 Minuten. Geblitzt wird auf der A9 Richtung Berlin zwischen Halle und Bitterfeld-Wolfen. Soweit der MDR aktuell Verkehrsdienst. 17.47 Uhr.
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4: Wer sich ein Haustier zulegt, kriegt fast immer den Hinweis, dass man sich das gut überlegen sollte. Besonders dick sollte das unterstrichen werden, wenn es um Echsen, Schlangen, Schildkröten oder gar Krokodile geht. Denn wenn ein Halter mit seinen Exoten überfordert ist oder das Terrarium einfach zu klein wird, dann setzt er diese Tiere schnell auch mal aus. Und das kann dann lebensgefährlich werden. Wen aber ruft man an, wenn zum Beispiel ein Krokodil an der Elbe oder eine schwarze Mamba irgendwo im Wald auftaucht? Zum Beispiel im Tierheim in Osterburg. Dort gibt es nämlich eine Reptilien-Auffangstation. Und Annette Schneider-Solis hat sie besucht.
7: Feuchtwarme Luft schlägt uns entgegen, als wir die Tür zum 120 Quadratmeter großen Asyl für Schuppentiere öffnen. Krokodile beobachten uns durch ihre geschlitzten Pupillen. Wasserschildkröten rudern neugierig im Aquarium. Eine Klapperschlange rasselt. Patrick Gauer haben es die Reptilien seit seiner Jugend angetan.
8: Boah, ich bin der Meinung, mit 14 oder 15 habe ich mir meine ersten Kornnattern, also bin ich meinen Eltern länger auf den Senkel gegangen. Dann habe ich meine ersten Kornnattern bekommen. Dann ging es weiter zu Langschwanzechsen. Ja, dabei ist es auch erstmal geblieben, ne, weil im Kinderzimmer will man da nicht übertreiben. Dann kam die erste eigene Wohnung und dann war natürlich Eskalation angesagt. Dann kamen auch Bartergarben, Köpis, Boas etc. pp. Dazu und dann ist es immer weiter gewachsen.
7: Bis Patrick Gauer eine Auffangstation öffnen und als Partner von Polizei, Veterinär oder Ordnungsamt fungieren konnte, war es ein weiter Weg. Schulungen, Prüfungen und viel Geduld waren nötig.
8: Ich weiß nicht, ob es überall so ist. Ich habe auch natürlich viele Freunde, und die mich dabei unterstützt haben mit Fragen und. War für mich hier relativ schwer. Ich habe gedacht, das geht einfach. Es war doch knappe 2 Jahre Kampf. Na, viel lernen, viel erledigen und. Aber ich würde es jederzeit wieder machen.
7: Die meisten Tiere bei Patrick Gauer sind potenziell gefährlich. Man sollte wissen, wie man sie handelt. Der Biss einer Klapperschlange kann tödlich sein.
8: Dafür habe ich meine Beißhandschuhe, habe meine Haken, meine Greifer. Ich fasse da nicht mal so die Scheibe an, die mache ich mit dem Saugnapf auf und komme so nie in Berührung mit den Tieren.
7: Wenn gefundene oder wegen schlechter Haltung beschlagnahmte Tiere bei Patrick Gauer einziehen, gibt es dafür einen Obolus von den Kommunen. Zum überwiegenden Teil aber finanziert der Reptilienfreund die Station Happy Reptiles über Spenden.
4: Soweit Annette Schneider-Solis. In Niedersachsen gibt es Pläne, Standorte, die mit der Atomenergieerzeugung zu tun haben, als kulturelles Erbe zu erhalten. Dazu gehören Kraft- und auch Bergwerke wie die Asse oder Gorleben. Bürgerinitiativen sind dafür. Kai Rake berichtet.
9: Das Bundesamt für die Sicherheit der nuklearen Entsorgung, kurz BASE, ist nicht nur für den sicheren Rückbau nuklearer Anlagen zuständig, sondern auch für den langfristigen Erhalt von Informationen und Wissen. Jochen Alswede leitet beim Bundesamt die Abteilung für Forschung und Langzeitdokumentation. Er ist überzeugt, dass Gorleben als Symbol der Anti-Atom-Bewegung ein ganz besonderer Ort ist.
10: Protestgeschichte macht sich mit den Synonymen Gorleben und Wackersdorf ja durchaus fest. Und ist deswegen ein ganz wichtiger Aspekt, glaube ich, auch sozusagen diese Erinnerung an diese Auseinandersetzung und an die unterschiedlichen Seitenpositionen, die es dazu gab, auch in der Gesellschaft zu erhalten.
9: Auch Wolfgang Ehmke von der Bürgerinitiative Umweltschutz Lüchow-Dannenberg findet das gut und wichtig. Und was den Standort Gorleben betrifft, hat er schon so einige Gedenkortvorschläge. Zum Beispiel ein Schiff von Greenpeace, das dort mitten im Wald steht.
11: Das Beluga-Schiff an den Atomanlagen, umrahmt von den Zwischenlägern auf der einen Seite, Endlagerbergwerk auf der anderen Seite, ist ein unglaublicher attraktiver Punkt. Und da ist ein Pförtnerhaus und ein Mauerrest von dem Endlagerbergwerk der geeignetste Ort aus unserer Sicht, um genau dort einen Gedenkort einzurichten, wo es um den Wissenstransfer geht. Wie gefährlich ist Atomkraft? Was ist mit dem Atommüll? Also ich kann mir vorstellen, dass es ein lebendiger Lernort wird.
9: Bis jetzt sind das aber nur Vorschläge. Wissenschaftler und Wissenschaftlerinnen des BASE haben schon 77 Orte bundesweit ausgemacht, die als nukleares kulturelles Erbe in Frage kämen. Darunter das stillgelegte Uranerzbergwerk in Wismut, ein Gedenkstein für das nie fertiggestellte Atomkraftwerk in Wiel, die Infostellen Asse und Konrad in Niedersachsen und ein Museum in Wackersdorf.
4: Soweit Kai Rake. Rund 80.000 gehörlose Menschen leben in Deutschland. Sie lesen von den Lippen ihrer Mitmenschen und beherrschen eine ganz eigene Ausdrucksform, die Gebärdensprache. Und davon gibt's nicht nur die eine für alle gültige, sondern schätzungsweise zwischen 200 und 300 verschiedene Varianten. In Osnabrück beschäftigen sich Schüler einer Förderschule schon seit über 10 Jahren damit. So lernen sie miteinander zum Beispiel eine Gebärde der Woche. Britta Nareika hat sich das angeschaut.
12: Wir machen ja heute das Video für die Gebärde der Woche. Und als erstes schauen wir uns erstmal an, was wir heute filmen.
13: Jede Woche üben die Schülerinnen und Schüler einer Osnabrücker Förderschule ein bestimmtes Wort oder einen Ausdruck in Gebärdensprache. Sprachtherapeutin Katharina Abraham macht es vor, die Kinder ahmen ihr nach.
12: Macht nochmal alle mit. Schera, wie geht das? Tag. Man macht so 2 runde Kugeln mit euren Fingern. Tag. Ja, sehr gut. Wir nehmen immer Wörter, die für die Schüler und Schülerinnen sehr wichtig sind. Meist sind das Nomen, zum Beispiel Frühstück, zum Beispiel Toilette, Bedürfnisse, aber auch Funktionswörter wie nochmal oder Farben, Rot, Blau und so weiter, was halt für die Schüler und Schülerinnen im Alltag hier wichtig ist.
13: Die Schule ist auf Kinder mit geistigen Beeinträchtigungen spezialisiert. Viele der Schülerinnen und Schüler können hören und sprechen, aber eben nicht alle. Durch die Gebärdensprache gäbe es eine neue Verbundenheit, sagt Lehrer Christian Albrecht, der das Projekt vor mehr als 10 Jahren ins Leben gerufen hat.
14: Erst hat man das so peu à peu gemacht, dann hat man das im Morgenkreis sozusagen strukturiert oder ritualisiert. Und da hat man gedacht, okay, dann können wir das vielleicht auch woanders zeigen. Und dann kam auch eine Mutter auf uns zu und hat gesagt, was macht mein Kind da zu Hause? Weil das ist eigentlich wirklich so, dass unsere Kinder meistens ja eher benachteiligt sind. Und da waren die ganz klar im Vorteil. Ich kann etwas, was meine Mutter nicht kann, was andere Kinder nicht können.
13: Und so entstand die Idee, die Gebärde der Woche aufzunehmen und die Videos öffentlich zu machen im Internet. Immer 2 Kinder dürfen vor die Kamera.
12: Heute macht die Gebärde der Woche Kasimir aus der 7. Klasse und Ines aus der 3. Klasse. Ines, bist du bereit?
15: Ja.
12: Und los geht's.
15: Tag der Gebärdensprache.
13: Die 8-jährige Ines steht vor der Tafel und zeigt mit den Händen, was sie vorher gelernt hat. Katharina Abraham filmt und motiviert die Schüler.
12: Wunderbar, dankeschön. Dann darfst du dich wieder setzen.
13: Als nächstes ist Kasimir an der Reihe, ein 13-Jähriger mit Down-Syndrom. Durch das Erlernen der Gebärden falle ihm auch das Sprechen leichter, so Sprachtherapeutin Katharina Abraham.
12: Ein kleines Stück zur Seite und dann darfst du loslegen.
15: Tag der Gebärdensprache.
13: Aus den Aufnahmen entsteht ein knapp einminütiges Video. Im Laufe der Jahre sind so schon fast 300 kurze Filme entstanden, sogar mit prominenten Gastauftritten, zum Beispiel von Kinderbuchautorin Cornelia Funke oder Osnabrücks Oberbürgermeisterin, die als Gebärde die fahrradfahrende Bürgermeisterin dargestellt hat.
4: Soweit Britta Nareika. Und damit gehen wir kurz auf die Straße. Ein Falschfahrer auf der A13 Berlin-Dresden zwischen Bronco und Großräschen. Bitte äußerst rechts fahren, nicht überholen. Wir entwarnen, wenn die Gefahr vorüber ist. Nochmal A13 Berlin-Dresden zwischen Bronco und Großräschen. Falschfahrer unterwegs. Vögel bauen ihre Nester in Bäumen. Das trifft auf viele Vögel zu, allerdings nicht auf alle. Die Wiesenweihe, ein seltener Greifvogel zum Beispiel, baut die Nester nicht weit oben, sondern auf dem Boden, am liebsten in Getreidefeldern. Das ist natürlich gefährlich. Wohl auch deshalb war die Wiesenweihe bis vor ein paar Jahren auch vom Aussterben bedroht. Mittlerweile wachsen die Bestände wieder, nicht zuletzt auch durch den Einsatz ehrenamtlicher Vogelschützer. Pirmin Breninek war mal mit einigen unterwegs.
16: Da sieht man jetzt das Weibchen, das ist das Braune. Das erkennt man gut an dem weißen Bürzel hinten. Und die Grauen mit den schwarzen Flügelspitzen, das sind die Männchen.
17: In einem roten Kleinwagen fährt Lisa Fied die Felder bei Gerolzhausen entlang. An einer Schnur um ihren Hals ein Fernglas. Rund 4 Stunden pro Werktag ist sie derzeit in der Frühsommerhitze unterwegs, auf der Suche nach Wiesenwein.
16: Die hier so ein Hauptbruthabitat haben, die aber einen Schutz brauchen.
17: Lisa Fied will verhindern, dass im Hochsommer Mähdrescher die Nester überrollen. Deshalb sucht die 41-Jährige seit Mitte April die Felder rund um Gerolzhausen ab. Wenn Lisa Fied über den Feldern ein Brutpaar entdeckt, beginnt das Warten. Wo genau lassen sich die Vögel nieder?
16: Schau, weil die ist eigentlich wirklich ganz nah am Weg.
17: Die Position notiert sie in einem Notizblock. Später gibt sie diese an den Vogelschutzbund und Landwirte durch, damit diese die Nistflächen aussparen.
16: Den Reiz macht für mich aus, einfach das Draußensein, wirklich dieses fokussierte Beobachten, die Entdeckungen, die Erfolgserlebnisse dann, wenn man wirklich eine Brut findet.
17: Seit 6 Jahren sucht Lisa Fied nach Wiesenwein. Angefangen hat sie rein ehrenamtlich. Inzwischen ist sie im Sommer halbtags beim Landesbund für Vogel- und Naturschutz angestellt. Sie allein ist für rund 15 Dörfer zuständig. Einst nistete die Wiesenweihe in Feuchtgebieten. Weil es davon durch die Industrialisierung der Landwirtschaft immer weniger gab, wich der Vogel auf Getreidefelder aus. Seit der Jahrtausendwende erhalten Landwirte über ein Artenschutzprogramm eine Entschädigung, wenn sie Nistplätze aussparen. Das sei ein Erfolgsprojekt, sagt Marlies Heyer, die beim Landesbund für Vogel- und Naturschutz die Ehrenamtlichen betreut.
18: In Bezug auf die Wiesenweihe kann man wirklich sagen, das ist das A und O. Und ohne den ehrenamtlichen Einsatz hätten wir hier nach wie vor eine wirklich akut vom Aussterben bedrohte Art, wenn sie überhaupt da wäre.
17: Denn Anfang der 2000er hätten die Vogelschützer in Bayern lediglich 50 Brutpaare gezählt. Mittlerweile seien es weit über 200. Möglich durch privaten Einsatz wie den von Lisa Fied.
16: Wenn man dann im August über den Restflächen wirklich die Jungvögel fliegen sieht, die ersten Flugversuche, das belohnt dann für die Arbeit einfach am Ende der Saison.
19: Sagt die Vogelschützerin im Beitrag von Pirmin Breninek. Damit ist es gleich 18 Uhr und wir haben noch Zeit für einen Blick aufs Wetter in der Region. Florian Rost weiß Bescheid. Und bei welchen Temperaturen bewegen wir uns denn so heute Abend?
20: Ja, heute Abend liegen die Temperaturen je nach Sonnenausbeute zwischen 17 Grad in der Altmark und immer noch 21 oder gar 22 Grad, unter anderem im Süden Thüringens, im Thüringer Becken oder auch zwischen Leipzig und Dresden. Die Nacht wird dann allerdings wieder ein bisschen frischer, bei teils locker bewölktem, teils klarem Himmel geht es dann runter mit den Werten auf 12 bis 6 Grad.
19: Regen irgendwo ein Thema?
20: Nicht wirklich. Und auch der morgige Tag bleibt trocken. Das heißt, es kommen im Laufe des Tages zur Sonne zwar ein paar zunächst ausgedehntere Schleier, später vor allem östlich der Elbe auch einige kompaktere Quellwolken dazu. Aber insgesamt der Wettercharakter ein nicht unfreundlicher. Trocken bleibt es auch. Und die Temperaturen, die steigen morgen wieder in den sommerlichen Bereich auf Werte zwischen 23 und 28 Grad.
19: Nicht unfreundlich, sagst du, aber das ändert sich dann ab Dienstag, ne?
20: Ja, so richtig beständig ist diese Wetterlage eben nicht. Wir haben ja in den letzten Tagen immer wieder ein Auf und Ab der Temperaturen erlebt und ja, nach morgen heißt es dann wieder bergab. Das heißt, die Höchsttemperaturen bewegen sich dann nur noch um die 21 bis 22 Grad. Dazu geht's unbeständig weiter.
19: Die Wetteraussicht mit Florian Rost. Danke dir. Gleicher Lohn für gleiche Arbeit, das ist Sinn der EU-Entgelttransparenzrichtlinie, seit heute in Kraft. Die Bundesrepublik muss aber noch gründlich nacharbeiten, das ist ein Thema nach den Nachrichten bei uns. Und für den Fall, dass Sachsen in Sachsen-Anhalt die AfD bei einem Wahlsieg die Schulpflicht abschaffen wollte, will man im Bundesrat Gesetze vorbereiten. Auch darüber berichten wir nach den Nachrichten.
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21: Um 18 Uhr mit Jean-Marc Heukemes. Die SPD und die Opposition haben den Vorstoß der Jungen Union für einen geringeren Rentenanstieg zurückgewiesen. Der JU-Vorsitzende Johannes Winkel hatte vorgeschlagen, die Rentenerhöhung zum 1. Juli zugunsten von BAföG und Elterngeld zu kürzen. Die SPD-Sozialpolitikerin Annika Klose sagte der Welt, die Generationen gegeneinander auszuspielen sei nicht zielführend. Vertreter von AfD, Grünen und Linken kritisierten Winkel ebenfalls. Der CDU-Politiker will die Renten nur um 3 statt 4,24% anheben. Dadurch hätte man 5 Milliarden Euro mehr für Studenten und Familien. Ukrainische Drohnen haben auf der besetzten Halbinsel Krim Öllager angegriffen. Dem Militär zufolge wurde ein Lager zur Versorgung der russischen Streitkräfte getroffen. Ein weiterer Angriff habe sich gegen ein Terminal im Hafen von Feodishia gerichtet. Über Schäden wurde nichts mitgeteilt. Russland seinerseits feuerte eine Drohne auf ein Atommülllager bei Tschernobyl ab. Nach Angaben des ukrainischen Betreibers wurde es teilweise zerstört. Die Strahlungswerte seien stabil geblieben. Papst Leo XIV. Hat sich zum Auftakt seiner Spanienreise gegen rechtspopulistische Tendenzen in der Welt gestellt. Bei einer Messe unter freiem Himmel in Madrid warnte das Kirchenoberhaupt vor Kräften, die christliche Werte missachteten. Angesichts einer zunehmenden Polarisierung der Politik mahnte der Papst, auf spaltende und polarisierende Äußerungen zu verzichten. Leo dankte der spanischen Regierung für die Treue zum Völkerrecht. In Thüringen hat am Nachmittag das 34. deutsche Kindermedienfestival Goldener Spatz begonnen. In Gera und Erfurt stehen eine Woche lang rund 100 Veranstaltungen für Kinder, Familien und Medienfachleute auf dem Programm. Der Schweizer Familienfilm Plitsch Platsch Forever feierte im Kultur- und Kongresszentrum Gera seine Deutschlandpremiere. Für die Wettbewerbe wurden 250 Beiträge eingereicht. 28 Kinder aus Deutschland, Österreich und der Schweiz entscheiden darüber, wer die Hauptpreise gewinnt. Der Sachsen-Anhalt-Tag in Bernburg ist mit dem Festumzug zu Ende gegangen. Nach Angaben der Veranstalter waren auf der knapp 3 Kilometer langen Strecke 120 Umzugswagen zu sehen. Wie erwartet hätten insgesamt rund 150.000 Menschen das dreitägige Volksfest besucht. Der Polizei zufolge blieb es friedlich. Der nächste Sachsen-Anhalt-Tag findet in 2 Jahren statt. Der Ausrichter steht noch nicht fest. Das waren die Nachrichten. Das Wetter mit den Temperaturen. Brocken nach Nebel 9 Grad, Chemnitz bedeckt 19, Dresden stark bewölkt 21, Eisenach stark bewölkt 19, Erfurt wolkig 20 Grad, Fichtelberg stark bewölkt 14, Gera bedeckt 20, Görlitz leicht bewölkt 21, Halle stark bewölkt 22, Leipzig stark bewölkt 20, Magdeburg stark bewölkt 19 und Meiningen stark bewölkt 19 Grad. In der Nacht locker bewölkt bis klar und trocken, gegen Morgen stellenweise Nebel 11 bis 6 Grad, morgen heiter, zeitweise auch wolkig und trocken bei 23 bis 28 Grad und am Dienstag unbeständig mit Schauern und lebhaftem Wind bei Temperaturrückgang. MDR Verkehrsdienst, Achtung Autofahrer, ein Falschfahrer auf der A13 Berlin-Dresden zwischen Bronco und Großreschen ist ein Falschfahrer unterwegs. Bitte äußerst rechts fahren und nicht überholen. Wir melden, wenn die Gefahr vorüber ist. A2 Richtung Hannover zwischen Irxleben und Alsleben. 13 Kilometer Stau und stockender Verkehr. Hier brauchen Sie 30 Minuten länger. A13 Richtung Dresden zwischen Klettwitz und Ortrand. 9 Kilometer Stau plus 45 Minuten Fahrzeit. Die A38 Richtung Leipzig ist zwischen Merseburg Süd und Leuna nach einem Unfall gesperrt. Stau und geblitzt wird auf der A71 Richtung Sangerhausen zwischen Oberhof und Gräfenroda. Soweit der MDR Verkehrsdienst, 18.04 Uhr.
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0: Mit Sophia Spiropoulos, guten Abend. Die Lohnlücke zwischen Frauen und Männern in der EU soll kleiner werden, mithilfe einer neuen Richtlinie. Deutschland hat diese allerdings nicht fristgerecht umgesetzt und verstößt damit ab morgen gegen EU-Recht. Dagmar Nuhn.
2: Bisher verdienen Frauen im Schnitt weniger als Männer, EU-weit über 11%. In Deutschland ist der Unterschied noch größer. Die Richtlinie soll für mehr Transparenz sorgen, etwa indem große Betriebe regelmäßig über solche Gehaltsunterschiede informieren müssen. Das Bundesfamilienministerium will das deutsche Recht erst in den kommenden Monaten anpassen. Es hält die Vorgaben für zu bürokratisch und will nachverhandeln. Ob Deutschland damit ein Strafverfahren droht, entscheidet die EU-Kommission.
0: Bundesrat und Bundesregierung sollen sich zur allgemeinen Schulpflicht bekennen und diese stärken. Eine entsprechende Initiative will das Land Thüringen kommende Woche in die Länderkammer einbringen. Ausgangspunkt ist eine Diskussion in Sachsen-Anhalt um eine mögliche Abschaffung der allgemeinen Schulpflicht im Fall eines Wahlsiegs der AfD. Ministerpräsident Schulze von der CDU hatte für diesen Fall vor einem Schulsterben gewarnt, vor allem in ländlichen Regionen. Mehr dazu von Silan Asemi.
22: Die aktuelle Debatte kommt nicht zufällig auf. Hintergrund ist die Landtagswahl im September in Sachsen-Anhalt. Die AfD, die in Umfragen klar führt, hat dort angekündigt, die Schulpflicht abschaffen und durch eine sogenannte Bildungspflicht ersetzen zu wollen. Eltern sollen dann selbst entscheiden, ob ihre Kinder eine Schule besuchen oder zu Hause unterrichtet werden. Der Vorstoß wird auch vom Thüringer AfD-Chef und Rechtsaußen Björn Höcke unterstützt. Der Bildungsminister von Sachsen-Anhalt, Jan Riedel von der CDU, warnte im MDR, der Vorstoß führe in eine völlig falsche Richtung. Schule sei mehr als Vermittlung vom Wissen. Es gehe um Werte und die freiheitlich-demokratische Grundordnung. Auch bundesweit löst das Vorhaben, die Schulpflicht abzuschaffen, Kritik aus. Bildungsexperten warnen, dass sich bildungsferne oder überforderte Familien aus dem ohnehin schwierigen Schulalltag zurückziehen könnten. Die mögliche Folge wäre, dass Kinder weiter den Anschluss verlieren. Deshalb fordern die Experten deutlich strengere Kontrollen, wenn eine Bildungspflicht eingeführt werden sollte.
0: Sachsen-Anhalts großes Landesfest, der Sachsen-Anhalt-Tag, war in den letzten 3 Tagen in Bernburg zu Gast unter dem doppeldeutigen Motto, wo Sachsen-Anhalt trifft. Zahlreiche Besucherinnen und Besucher waren da und wie unser Reporter Stefan Bringezu feststellen konnte, waren die durchaus begeistert.
1: Es waren 3 Tage, in denen in Bernburg wirklich großartig gefeiert wurde. Heute der Höhepunkt, der Festumzug quer durch die Innenstadt mit 4000 Teilnehmern und 120 Bildern und die Zuschauer waren begeistert.
3: Die Vielfältigkeit, ja, die gute Laune und für die Kinder auch die Süßigkeiten.
5: Tatsächlich lernt man Vereine kennen, von der man gar nicht wusste, dass sie in der Stadt existiert haben.
23: Wir sind erstaunt, wie viele Karnevalsvereine es bei uns hier in der Umgebung gibt.
24: Viele Vereine vertreten, auch die Organisation, kann man nur sagen, top.
25: Sehr, sehr gut. Ich bin eigentlich begeistert, wie vielfältig die ganzen Wagen gestaltet sind, wie gut alle drauf sind.
26: Macht viel Spaß, zuzusehen, was für Vereine gibt und wo sie überall herkommen.
27: Sachsen-Anhalt-Tag, Daumen nach oben.
1: Ja, Daumen nach oben für den Sachsen-Anhalt-Tag hier in Bernburg. Dann stellt sich noch die Frage, wo findet der nächste Sachsen-Anhalt-Tag statt? Es gab die große Fahnenübergabe, aber die gab es diesmal nur an das Land.
28: Wir übergeben die Fahne an das Land zurück. Das Land ist auf der Suche nach dem nächsten Ausrichter. Aber ich habe Gespräche schon erlebt. Es gibt Interessenten, wir werden sehen. Wir wollen es noch nicht verraten, aber der Sachsen-Anhalt-Tag wird in 2 Jahren auch woanders stattfinden.
1: Anfangsbuchstaben der Stadt können Sie doch verraten.
28: Nein. Wir haben uns stillschweigend versprochen und das machen wir dann auch so.
1: Ja, Oberbürgermeisterin Silvia Risto, die will es noch nicht verraten, wo der nächste Sachsen-Anhalt-Tag stattfinden wird. Aber eins ist sicher, er kommt.
0: Das war Stefan Bringezu aus Bernburg zum Abschluss des Sachsen-Anhalt-Tages. Jetzt nach Armenien. Dort fanden heute Parlamentswahlen statt. Die galten als Bewährungsprobe für Premierminister Nikol Paschinyan. Der strebt nach Frieden mit den Erzfeinden Aserbaidschan und Türkei und in Richtung EU. Und das hat zu Drohungen von der ehemaligen Schutzmacht Russland geführt. Vom Wahltag in Jerewan berichtet Björn Blaschke.
29: Nur ein kleiner Ausschnitt, aber in dieses Wahllokal im Zentrum von Armeniens Hauptstadt Jerewan kamen am Vormittag schon recht viele Menschen. Auch Lucine, Artem und Manvel. Nach ihrer Stimmabgabe äußerten sie sich unter einem Baum im Hof vor dem Wahllokal. Ich bin zur Wahl gegangen in der Hoffnung, dass unsere Wünsche wahr werden. Und ich hoffe, die richtige Entscheidung getroffen zu haben, auch wenn es schwierig war. Wie jeder weiß, bei Wahlen entscheidet sich die Zukunft, wohin sich ein Land entwickelt, wie es vorangeht und was als nächstes geschieht. Ich möchte, dass sich Armenien weiterentwickelt und zu einem modernen Land wird. Das ist nur gemeinsam mit der Europäischen Union möglich. Die EU. Regierungschef Nikol Paschinyan hat in den zurückliegenden Wochen verstärkt deutlich gemacht, dass er in Richtung Brüssel strebt. Auch Paschinyan kam am Vormittag in dieses Wahllokal im Zentrum von Jerewan, um unter den Augen von Medienschaffenden, ihren Foto- und Fernsehkameras seine Stimme abzugeben. Danach folgten auf der Straße ein paar Stellungnahmen. Die Zukunft Armeniens wird auf einer Strategie der Stärkung von Unabhängigkeit, Staatlichkeit, Demokratie und Rechtsstaatlichkeit basieren. Wir werden den Weg der demokratischen Reformen fortsetzen, natürlich mit der Unterstützung unserer europäischen Partner. Und wir werden diesen Weg weitergehen. Erst Anfang Mai hatte Paschinyan erklärt, er habe für Armenien langfristig einen EU-Beitritt im Blick. Das war im Zuge des EU-Armenien-Gipfels der Europäischen Politischen Gemeinschaft. Paschinyan und seine regierende Partei Zivilvertrag hoffen, für ihren Kurs bei der Wahl heute ein starkes Mandat zu erringen. Wir werden Armenien reformieren und versuchen, es an die Standards der Europäischen Union anzupassen. Danach werden wir weitersehen. Reformen sind unerlässlich. Außerdem hat er ein mächtiges Hindernis auf seinem Weg: Russland. Der Kreml sieht Armenien als Teil seines Wirtschafts- und Militärblocks. Wladimir Putin drohte Armenien sogar. Indirekt, aber unmissverständlich sagte er, dass Paschinyans Kurs in einen Krieg münden könnte. Kurz darauf verhängte das politische Moskau Handelssanktionen gegen Armenien. Als Reaktion gab EU-Kommissionspräsidentin Ursula von der Leyen in der zurückliegenden Woche bekannt, dass die EU ein Hilfspaket vorbereite, in Höhe von zunächst 50 Millionen Euro. Die EU hat in Armenien Gegner, unter anderem Verbündete des Kreml. Sie setzen sich für die Beibehaltung wirtschaftlicher und politischer Verbindungen zu Russland ein und werfen Paschinyan vor, mit seiner Politik einen Krieg mit Moskau zu provozieren. Die mögliche Wählerschaft dieser Parteien versuchte Paschinyan heute noch zu beschwichtigen, auch mit Aussagen wie dieser. Wir verfolgen eine ausgewogene Außenpolitik, die auf Ausgleich bedacht ist, und wir werden an diesem Kurs festhalten. Doch die Opposition zu Pashinyan gilt als recht stark und möglicherweise hat es Pashinyan geschwächt, dass seit gestern mehrere Oppositionspolitiker festgenommen worden sind, unter dem Vorwurf des Stimmenkaufs.
0: Björn Blaschke berichtete. Inzwischen haben die Wahllokale geschlossen. Sobald es Ergebnisse gibt, erfahren Sie es natürlich hier bei MDR aktuell. Jetzt bleiben wir noch beim Thema Wahlen, blicken nach Peru. Dort entscheiden die Menschen heute in einer Stichwahl über das neue Staatsoberhaupt. Dabei stehen sich die Rechtspopulistin Keiko Fujimori und der Linke Roberto Sanchez gegenüber. Es wird ein Kopf-an-Kopf-Rennen erwartet. Anne Herberg hat weitere Infos.
4: Peru steht erneut vor einer Richtungswahl. Dabei tritt die Rechtspopulistin Keiko Fujimori gegen einen Kandidaten aus dem linken Lager an, Roberto Sanchez von der Partei Gemeinsam für Peru. Fujimori ist Tochter des früheren Staatschefs Alberto Fujimori, der Peru diktatorisch regiert hat in den 1990er Jahren. Sie kandidiert bereits zum vierten Mal. Sanchez repräsentiert das ländliche und indigene Peru. Ihm droht ein Prozess wegen falscher Angaben zur Finanzierung seiner Partei. Er selbst weist die Vorwürfe zurück. Auch gegen Fujimori gab es Korruptionsvorwürfe, die inzwischen aber fallen gelassen wurden. Der Wahlkampf war geprägt von Gewalt und Wut auf die politische Klasse, die viele Wähler, für die seit Jahren herrschende Instabilität im Land sowie die wachsende Unsicherheit und Kriminalität in dem südamerikanischen Land verantwortlich machen. In den vergangenen 10 Jahren hatte Peru 9 Staatsoberhäupter, nur einer konnte seine Amtszeit regulär beenden. Alle anderen stürzten über Korruptionsskandale, politische Ränkespiele und Amtsenthebungsverfahren. Logistische Pannen und Betrugsvorwürfe bei der ersten Runde der Präsidentenwahl im April haben das Misstrauen gegenüber dem Staat noch einmal verstärkt.
0: Die dschihadistische Gruppe Boko Haram verschleppt in Nigeria regelmäßig Menschen. Jetzt konnte die Armee hunderte Entführte in einer Bergregion des Landes aus der Gefangenschaft der Islamisten befreien. Bettina Rühl.
7: Alle Entführungsopfer seien aus einem abgelegenen Versteck im Mandara-Gebirge im nordöstlichen Bundesstaat Borno gerettet worden, sagte ein Militärsprecher. Der Befreiungsaktion sei wochenlange Geheimdienstarbeit vorausgegangen. Den Angaben zufolge haben 2 Kleinkinder die harschen Bedingungen der Gefangenschaft nicht überlebt. Der Großteil der geretteten Menschen wurde vor 5 Wochen entführt. Im Nordosten Nigerias kämpft Boko Haram seit mehr als 20 Jahren gegen den Staat. Immer wieder kommt es zu Verschleppungen, besonders von Minderjährigen. Der bekannteste Fall ist die Entführung von 276 Schülerinnen durch Boko Haram im April 2014 in Chibok. Dutzende der verschleppten Mädchen werden bis heute vermisst.
0: 18.14 Uhr ist es damit. Hier ist MDR aktuell mit diesem Top-Thema. Die SPD und die Opposition haben den Vorstoß der Jungen Union für einen geringeren Rentenanstieg zurückgewiesen. Der Vorsitzende der Jungen Union hatte vorgeschlagen, die Rentenerhöhung zum 1. Juli zu kürzen, und zwar zugunsten von BAföG und Elterngeld. Aus der SPD hieß es dazu, Generationen gegeneinander auszuspielen sei nicht zielführend, und auch Vertreter von AfD, Grünen und Linken kritisierten den Vorschlag. Weitere Meldungen in Kurzform hat jetzt Jean-Marc Heukimes.
8: Nach dem Fischsterben in einer Zucht in Thüringen ermittelt die Kriminalpolizei. Die Beamten gehen nach eigenen Angaben derzeit davon aus, dass der Bach Sülze von Unbekannten verschmutzt wurde. Die Zuchtanlage wird aus dem Gewässer gespeist. Hunderte Fische starben. Die Polizei geht von einem Schaden in Höhe von 100.000 Euro aus. Bei der Stichwahl um den Oberbürgermeisterposten in Aue-Bad Schlema sind die Wahllokale geschlossen. Die Stimmen werden jetzt ausgezählt. Mehr als 15.000 Wahlberechtigte waren aufgerufen, sich für Markus Hoffmann von der CDU oder Stefan Hartung von den rechtsextremen Freien Sachsen zu entscheiden. In der Nähe von Gerbstedt im Landkreis Mansfeld-Südharz ist heute ein neuer Solarpark eröffnet worden. Die Anlage liegt direkt neben einem Windpark. Beide nutzen ein Umspannwerk. Laut Landesenergieministerium können 20.000 Haushalte mit Strom versorgt werden. Das Wetter. In der Nacht locker bewölkt bis klar und trocken, gegen Morgen dann stellenweise Nebel, 11 bis 6 Grad. Morgen heiter, zeitweise auch wolkig und trocken, 23 bis 28 Grad. MDR aktuell Verkehrsdienst. Achtung Autofahrer, ein Falschfahrer auf der A13 Berlin-Dresden zwischen Bronco und Großräschen ist ein Falschfahrer unterwegs. Bitte äußerst rechts fahren und nicht überholen, wir melden, wenn die Gefahr vorüber ist.
21: A2 Richtung Hannover zwischen Irxleben und Alsleben 12 Kilometer Stau und stockender Verkehr plus 30 Minuten. Und die A38 Richtung Leipzig ist zwischen Merseburg Süd und Leuna nach einem Unfall gesperrt. Zurzeit Stau. Geblitzt wird auf der A71 Richtung Sangerhausen zwischen Oberhof und Gräfenroda. Soweit der MDR Aktuell Verkehrsdienst, 18.17 Uhr.
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9: Mit Andreas Hönig im Studio und vollgepackten nächsten gut 10 Minuten beim Sport. Ich habe Formel 1 Ergebnisse für Sie. Ich habe Handballreaktionen auf den letzten Spieltag der Bundesliga und Tischtennis. Dort sind die deutschen Meisterschaften in Erfurt zu Ende gegangen. Das und mehr gibt's jetzt in den nächsten 10 Minuten. Aber der erste Blick geht natürlich auf das größte Ereignis aus deutscher Sicht in Sachen Sport heute. Und das ist das Finale der French Open in Paris. Es könnte die Erfüllung des großen Traums von Alexander Zverev sein, der ja noch der Unvollendete ist. Olympiagold hat er schon, aber in all den Jahren, in denen er aktiv ist, noch keinen einzigen Grand-Slam-Titel. Und das ist ein großer Traum, den er sich heute erfüllen könnte, tatsächlich. Ein paar Mal stand er schon im Finale, hat es nicht geschafft. Jetzt führt er 2-1 Sätze bei den French Open im Finale gegen Flavio Cobolli. Unser letzter Stand war, dass er im vierten Satz allerdings ein Break hinten war. Ob das jetzt immer noch so ist oder ob er sich das zurückgeholt hat, das verrät uns Guido Ringel, unser Reporter in Paris.
10: Nichts entschieden, bleibt spannend, aber Vorteile natürlich für Alexander Zverev. 2:50 rund 2-1 die Satzführung für den Hamburger. Aufschlag jetzt für Zverev beim 3-3 im vierten Satz. Also Cobolli hatte hier schon, viele dachten, den entscheidenden Vorteil in diesem vierten Satz, weil er Zverev einmal den Aufschlag hat abnehmen können. Aber jetzt gerade eben vor wenigen Minuten war er wieder da, der 1,98 Mann, und hat profitiert von 2-3 leichten Fehlern vom Italiener, holte sich also das verlorene Aufschlagspiel zurück, konnte ausgleichen, 3-3, hat jetzt eigenes Service, geht nach dem zweiten vor ans Netz, und das riecht Cobolli und sieht das frühzeitig und kann mit der Vorhand den Passierschlag ansetzen. Jetzt überdreht er ein bisschen Alexander Zverev, also auf Sand nach dem zweiten ans Netz, Surf and Volley, das ist ein bisschen verrückt. Kann natürlich gut gehen, dann applaudieren alle, aber so gilt der Applaus Flavio Cobolli, der das gut genutzt hat. Das muss man dann erst einmal in dieser Drucksituation auch die Ruhe bewahren, sich auf den Schlag konzentrieren, Ball angucken und dann boah, die Linie entlang am Mann vorne am Netz vorbei. Gut gemacht, Flavio Cobolli. 15:40, zwei Breakbälle für den Italiener bei Aufschlag Zverev. Der kommt jetzt nach dem ersten nach vorne und verschlägt den Volley. Rebreak von Flavio Cobolli. Mann, oh Mann, ist das ein Match. Geht richtig gut ab hier. 2-1, aber noch die Satzführung für Zverev.
9: Danke, Guido Ringel. Naja, wenn das so weitergeht, könnte das hier noch ein langer Abend werden in Paris. Wir bleiben natürlich dran an diesem Match, bis es dann auch vorbei ist. Schauen jetzt aber wie versprochen auf die anderen Sportarten und zuerst zum Handball. Da ist heute die Saison in der Bundesliga zu Ende gegangen. Gab nochmal ein richtiges Tore-Festival beim Spiel 2. gegen 3. Füchse Berlin gegen Flensburg-Handewitt. 43-38 ist das Ganze ausgegangen. Alleine Gitzel hat 18 Tore geworfen. Das ist zum Vergleich mehr als ganz Erlangen heute bei 17-22 in Stuttgart. Also richtiges Spektakel. Dort weniger Tore gab es bei den Spielen mit mitteldeutscher Beteiligung. Der SC Magdeburg hat nochmal gewonnen gegen Wetzlar mit 31-30. Eisenach hat verloren gegen den HSV Hamburg mit 33-40. Auch da ordentlich was los. Bisschen magerer war es da beim Spiel. Letzter gegen Vorletzter, Leipzig gegen Minden. Das hat Leipzig immerhin nochmal gewinnen können, sich also mit einem Sieg verabschieden können aus der Bundesliga. 26-25 der Endstand. Und jetzt haben wir die erste Reaktion auf dieses Spiel vom Trainer von Frank Carstens, der uns diesen letzten Sieg nochmal einordnet.
11: Ja, es war ein enges Spiel. Ich glaube, wir kommen sehr gut rein. Wie so oft eine gute erste Halbzeit. Die können wir uns patentieren lassen, glaube ich. Da haben wir oft gute Leistungen gezeigt. Und dann haben wir eine Situation, Phase, wo wir zwei, drei Bälle, wo wir ein paar Unterzahlsituationen haben, ein paar Zeitstrafen kriegen. Und davon werden wir ein bisschen vom Weg abgebracht in der ersten Halbzeit. Und in der zweiten Halbzeit fällt es uns zunehmend schwerer, offensiv Lösungen zu finden. GBD verteidigt besser. Wir kommen nicht mehr so gut ins Tempospiel. Und dadurch fehlen uns ein paar leichte Tore. Und am Ende, glaube ich, gewinnen wir das Spiel korrekt. Das ist, auch wenn es mit einem Tor ist, aber ich glaube, wir waren letztlich die bessere Mannschaft über 60 Minuten. Aber es war natürlich nochmal ein echter Nervenkrieg und vermutlich auch noch mehr für den Gegner als für uns.
9: Ja, der Gegner durch diese Niederlage auch abgestiegen. Also Leipzig und Minden gehen zusammen in die zweite Liga runter. Das war Frank Carstens, der Trainer vom SCD HFK. Weiter geht's nach Erfurt. Dort wurden an diesem Wochenende die deutschen Meisterschaften im Tischtennis ausgespielt. Und bei den Frauen hat der Shootingstar des deutschen Tischtennis, Annette Kaufmann, gleich zwei Titel geholt. Andreas Mann fasst den Tag zusammen.
2: Annette Kaufmann hat es schon wieder getan. Auch die dritte Auflage der Tischtennis-Finals in Erfurt geht an die gebürtige Wolfsburgerin. Die Nummer 2 in Deutschland setzt sich im Finale gegen die deutsche Nummer 1, gegen Sabine Winter, mit 4:3 im entscheidenden Satz durch. Ein packendes, hochklassiges Finale. Bei den Herren fehlte Patrick Franziska am Ende die Kraft, seinen ersten deutschen Meistertitel zu holen. Dang Chu, der sich nur aufs Einzel konzentrierte, setzte sich am Ende mit 4:1 Sätzen verdient durch. Franziska am Ende einfach platt. Er hat auch nur die Vizemeisterschaft im Doppel erreicht. Der Titel geht an die Titelverteidiger André Bertelsmeier und Von Verdonschotz. Bei den Frauen im Doppel ebenfalls Annette Kaufmann erfolgreich, zusammen mit Chan Chiaona der Sieg über Sabine Winter und Yuan Wan.
9: Also zwei Titel für Annette Kaufmann in Erfurt und so hat sie diesen Erfolg erlebt.
12: Ich kann meine Emotionen gar nicht beschreiben. Es ist so unfassbar schön, einen gewissen Hattrick, glaube ich, heißt das, zu machen. Es war so ein schweres Spiel, mental fand ich, vor allem spielerisch. Ich meine, ich mag es gegen sie zu spielen, gegen ihr Material, aber es ist einfach mental so schwierig, auf dem höchsten Niveau zu bleiben und einfach diese Konstanz in deinen Schlägen, in deiner Platzierung zu haben. Sie hat auch wirklich eine gute Taktik gegen mich gehabt und es war wirklich, ich musste wirklich mein Top-Game spielen.
9: Großer Erfolg in Erfurt und zu dieser Stadt hat Annette Kaufmann tatsächlich eine Art von Beziehung, hat sie ja gesagt.
12: Als ich das erste Mal erfahren habe, dass die Finals in Erfurt sein werden, habe ich mit meinem Papa darüber gesprochen. Er so, ja, was ein Zufall, das war sein erster Eishockey-Verein, wo er wirklich auch gut gespielt hat. Also hat er gemeint, ich führe weiter die Legacy und ich bin einfach froh, dass ich es geschafft habe.
9: Ja, das hat sie getan. Annette Kaufmann war das beim Tischtennis. Weiter geht's. Stark motorisiert bei der Formel 1. Großer Preis von Monaco. Oft ja wenig los. Diesmal war das tatsächlich ein bisschen anders. Gab sogar eine kleine Unterbrechung. Achim Scheu.
13: Nach 68 von 78 Runden die Rennunterbrechung, der Asphalt kurz nach der Start-Zielgeraden hatte sich gelöst. Nach etwas mehr als 30 Minuten Pause ging es dann weiter. Der Restart ging wieder an Kimi Antonelli im Mercedes, der auch vor der Unterbrechung das Rennen offensichtlich locker von der Pole-Position weg dominiert hatte und schlussendlich im sechsten Saisonrennen sich den fünften Sieg holte. Neben ihm bei der Champagner-Dusche auf dem Podium Ferrari-Pilot Lewis Hamilton als Zweitplatzierter. Ausgeschieden hingegen Max Verstappen direkt beim Start, Weltmeister Lando Norris und auch Lokalmatador Charles Leclerc. Der einzige Deutsche im Fahrerfeld, Nico Hülkenberg im Audi, wurde 14. in diesem am Ende recht chaotischen Rennen in Monaco.
9: Auf den Straßen Hamburgs heute kein Motorsport, sondern Triathlon bei der Ironman-Europameisterschaft der Frauen. Und da hätte eine Deutsche fast gewonnen, berichtet Jan Möller.
14: Sie ist die Aufsteigerin im Langdistanz-Triathlon. Solveig Løvseth aus Norwegen hat im vergangenen Jahr in Hamburg ihren ersten Ironman überhaupt bestritten. Auf Hawaii ist sie dann Weltmeisterin geworden und nun Europameisterin. Nach 8 Stunden, 11 Minuten und 11 Sekunden lief sie als erste über die Ziellinie auf dem roten Teppich vorm Hamburger Rathaus. Und Silber ging an die Titelverteidigerin, an Laura Philipp aus Heidelberg. Die war auf der Radstrecke etwas zurückgefallen. Es war windig, es hat zum Teil geregnet. Rund 8 Minuten der Rückstand beim Wechsel zum Marathon. Und da drehte Philipp, die in Hamburg mit Trainingsrückstand angetreten war, dann nochmal auf. Kam immer näher heran an die Norwegerin, aber es reichte nicht ganz. 1 Minute und 18 Sekunden fehlten ihr am Ende. Trotzdem ein starkes Rennen, das fand auch Laura Philipp selbst hinterher. Platz 3 ging an die Dänin Katrine Christensen. Neben den Profis waren am frühen Morgen auch knapp 3000 Hobbysportlerinnen und Sportler gestartet. Für etliche von ihnen ist das Rennen vorzeitig zu Ende gegangen, weil Unbekannte im Stadtteil Kirchwerda auf der Radstrecke Metallspäne auf die Fahrbahn gestreut hatten. Der Veranstalter geht davon aus, dass es sich um eine vorsätzliche Aktion handelt. Es hat auch in diesem Jahr wieder Proteste von Anwohnern gegeben, die sich vom Ironman eingeschränkt fühlen. Die Polizei ermittelt, wollte sich zu möglichen Hintergründen aber nicht äußern.
9: Und von Hamburg jetzt zum Hamburger Alexander Zverev zurück zum Finale der French Open. Guido Ringel, unser Reporter, sieht eng aus gerade.
10: aus, dieser Ball von Alexander Zverev. Und das heißt Spielball für Kobolli. Der kann hier auf 5-3 vielleicht nicht davonziehen im vierten Satz, aber eben doch einen wichtigen Punkt gewinnen, um gegebenenfalls hier sich diesen Satz zu holen. Er hätte dann Trümpfe in der Hand. 2-1 Satzführung allerdings immer noch für Alexander Zverev. Also es droht so ein bisschen der fünfte Satz nach genau 3 Stunden Spielzeit jetzt Aufschlag Kobolli. Der erste ist nicht so zuverlässig. Das war im gewonnenen zweiten Satz beim Italiener viel besser. Er muss jetzt hier auch in dieser wichtigen Phase oft über den zweiten gehen. Auch der hat's in sich. Der ist nicht so einfach zu retournieren. Dann dieser gute Ball von Kobolli. Der Angriff am Netz. Exzellenter Volley mit viel Gefühl gegen die Laufrichtung von Zverev. Da kann der lange Mann nicht mehr hin. Und deswegen die 5-3-Führung für diesen kleinen, in Anführungsstrichen kleinen Italiener. Der ist auch 1,83, aber einer der kürzeren im internationalen Vergleich. Die ganzen Topspieler sind alle eher hoch aufgeschossen, sieht man auch. Übrigens an Alexander Zverev mit seinen 1,98 Metern. Und jetzt hat der Hamburger den Aufschlag und er muss den durchbringen. Sonst ist dieser vierte Satz weg. Die Gesänge im Stadion gelten Flavio Kobolli, ich habe es vorhin schon mal gesagt, mehrheitlich die Sympathien des Publikums hier beim Außenseiter der Nummer 14 der Welt, der hier immer wieder versucht mit der Vorhand direkte Punkte zu machen. Manchmal ist das herrlich und manchmal haut er sie aber auch weg. Klar ist, Kobolli ist noch da. Zverev führt aber 2-1 in den Sätzen.
9: Bleibt spannend. Dankeschön, Guido Ringel. Mehr von dieser Partie, von diesem Finale in gut 10 Minuten.
0: Und jetzt gehen wir über zum Wetter. Florian Rosters im Wetterstudio. Und wir sprechen mal über die Lage heute Abend. Wer noch ein bisschen draußen unterwegs sein will, Regen ist keine Bedrohung, oder?
3: Eine Bedrohung sowieso nicht. Die Natur dürstet ja nach diesen trockenen Monaten vorher danach. Aber so ein paar Tropfen, die sind in der Tat eher selten anzutreffen. Am ehesten noch nördlich des Mittellandkanals in Sachsen-Anhalt. Sonst bleibt es trocken. Die Wolkenlücken teilweise größer, teilweise kleiner. Erst im Laufe der Nacht klart es dann zeitweilig auch mal auf. Temperaturen sinken dann aber auch wieder ein ganz schönes Stück, Aufwerte zwischen 12 und 6 Grad.
0: Wie geht's morgen weiter?
3: Mit örtlichem Nebel geht's in den Tag hinein, der wird sich dann aber rasch auflösen. Dann zeigt sich zunächst die Sonne, muss sich den Himmel vor allem über Teilen Thüringens, aber schon zu Tagesbeginn mit einigen hohen Schleierwolken teilen. Die werden dann von Westen her immer zahlreicher, vor allem nach Osten hin kommen dann im Laufe des Tages auch ein paar Quellwolken dazu. Es bleibt aber trocken und wer so ein bisschen Ahnung von Meteorologie hat, der wird's wissen. Schleierwolken deuten meist darauf hin, dass wir es mit einem Warmluftvorstoß zu tun haben. Und ja, tatsächlich, dem ist so. Morgen steigen die Temperaturen wieder in den sommerlichen Bereich auf 23 bis 28 Grad.
0: Jetzt natürlich die Frage, was folgt auf diese warme Luft?
3: Da folgt wieder ein Schwung mit kälterer Luft. Die Luft kommt vom Atlantik her zu uns, wird dabei von Tiefdruckgebieten angetrieben und die sorgen dafür, dass es dann ab Dienstag wieder deutlich wechselhafter weitergeht. Das heißt, mal sind die Wolken dichter, mal zeigt sich die Sonne. Einige Schauer, vor allem nach Norden hin auch einzelne Gewitter sind unterwegs. Und kühler wird es dabei auch wieder. Dienstag noch 17 bis 22 Grad, Mittwoch und Donnerstag mit Mühe und Not noch 20 Grad.
0: Danke für diese Wetterinfos, Florian Rost. Und wir schauen auf zwei Themen der kommenden halben Stunde. Die EU will Pestizidvorschriften vereinfachen und die Wissenschaftsakademie Leopoldina befürchtet negative Folgen für Natur und Landwirtschaft. Details gleich. Und man kann was tun gegen Telefonbetrüger. Was genau? Dazu Empfehlungen von einem Ermittler der Polizei.
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21: Um 18.30 Uhr mit Jean-Marc Heukemes. Die SPD und die Opposition haben den Vorstoß der Jungen Union für einen geringeren Rentenanstieg zurückgewiesen. Der JU-Vorsitzende Johannes Winkel hatte vorgeschlagen, die Rentenerhöhung zum 1. Juli zugunsten von BAföG und Elterngeld zu kürzen. Die SPD-Sozialpolitikerin Annika Klose sagte der Welt, die Generationen gegeneinander auszuspielen sei nicht zielführend. Vertreter von AfD, Grünen und Linken kritisierten Winkel ebenfalls. Bundesratspräsident Andreas Bovenschulte von der SPD hat die Bundesregierung davor gewarnt, sich mit einer Fülle von Reformvorhaben zu verzetteln. Der Bremer Bürgermeister sagte dem Spiegel, es handle sich um komplexe Themen. Man könne nicht alle Probleme gleichzeitig angehen, die seit Jahrzehnten liegen geblieben seien. Bovenschulte riet der Regierung, sich vor der Sommerpause auf eine Steuerreform zu konzentrieren. Die Bundesregierung will aber bis Anfang Juli ein Paket schnüren, das auch eine Gesundheits-, eine Pflege- und eine Sozialstaatsreform umfasst. Der ukrainische Präsident Volodymyr Zelensky ist zu politischen Gesprächen in Großbritannien eingetroffen. In London wird er am Abend mit dem britischen Premier Keir Starmer, Bundeskanzler Friedrich Merz und dem französischen Präsidenten Emmanuel Macron zusammenkommen. Zelensky erklärte, es werde vor allem um eine verstärkte Zusammenarbeit bei der Luftabwehr gehen. Außerdem wolle man sich zu diplomatischen Perspektiven abstimmen. Zelensky bekräftigte, Europa müsse an Verhandlungen über ein Kriegsende beteiligt werden und sich dabei stark zeigen. Bei einer Serie von Anschlägen in Israel ist ein Mann getötet worden. 5 Menschen wurden laut Polizei verletzt, 2 seien in lebensbedrohlichem Zustand. Der mutmaßliche Schütze sei ebenfalls getötet worden. Es handle sich um einen israelischen Araber. Die Polizei sprach von einem mutmaßlichen Terroranschlag. Die Schüsse seien aus einem fahrenden Auto abgegeben worden. In Berlin haben sich rund 30.000 Radler an einer Sternfahrt beteiligt. Nach Angaben des Allgemeinen Deutschen Fahrradclubs und der Polizei fuhren die Teilnehmenden auf 20 Routen zum Großen Stern im Tiergarten. Die Berliner Stadtautobahn war zeitweise für den Autoverkehr gesperrt. Der ADFC setzt sich mit der jährlichen Sternfahrt für Verbesserungen im Radverkehr ein. Das waren die Nachrichten. Das Wetter mit den Temperaturen. Atern noch keine Meldungen, Dresden stark bewölkt 21, Eisenach stark bewölkt 19 Grad, Erfurt wolkenlos 20, Gardelegen stark bewölkt 18, Hoyerswerda wolkig 22, Magdeburg stark bewölkt 19 Grad, Neuhaus stark bewölkt 15, Oschatz bedeckt 20, Plauen stark bewölkt 20, Wernigerode fast wolkenlos 19 und Lutherstadt-Wittenberg 20 Grad. In der Nacht locker bewölkt bis klar und trocken, gegen Morgen dann stellenweise Nebel bei 11 bis 6 Grad. Morgen heiter, zeitweise auch wolkig und trocken, 23 bis 28 Grad. Am Dienstag unbeständig mit Schauern und lebhaftem Wind bei Temperaturrückgang. MDR aktuell Verkehrsdienst, A2 Richtung Hannover zwischen Irxleben und Alsleben, 12 Kilometer Stau und stockender Verkehr, hier brauchen Sie 30 Minuten länger. A9 Richtung München zwischen Gefräß und Dreieck Bayreuth-Kulmbach, Stau an einer Baustelle plus 20 Minuten Fahrzeit. A13 Richtung Dresden zwischen Klettwitz und Ortrand, Stau und stockender Verkehr plus 20 Minuten. Und die A38 Richtung Leipzig ist zwischen Merseburg Süd und Leuna nach einem Unfall gesperrt, Stau. Geblitzt wird auf der A71 Richtung Sangerhausen zwischen Oberhof und Gräfenroda. Soweit der MDR aktuell Verkehrsdienst, 18.34 Uhr.
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0: Mit Sophia Spiropoulos. Pestizide sind für viele Bauern wichtige Waffen im Kampf gegen Schädlinge und Unkraut. Gleichzeitig schaden diese Wirkstoffe der Umwelt und gefährden unter Umständen auch die menschliche Gesundheit. Alle 10 oder 15 Jahre muss ihre Zulassung in der EU deswegen erneuert werden. Diese Regel will die Europäische Kommission jetzt abschaffen. Eine falsche Entscheidung, warnt die Nationale Akademie der Wissenschaften Leopoldina. Und Jenny Witt aus der Redaktion ARD Gesund hat dazu recherchiert. Erstmal, warum will die Kommission die Regelungen denn überhaupt lockern?
5: Weil sie diese Regeln vereinfachen will, um fast 1 Milliarde Euro in Verwaltungskosten und entsprechenden Aufwand einzusparen, so heißt es aus Brüssel. Sowohl bei der EU sollen Kosten gespart werden, als auch bei den beteiligten Unternehmen. Und die Hersteller dieser Pestizide finden den Vorstoß der Kommission daher gut, denn sie sagen, dass diese Neubewertung alle 10 Jahre viel zu bürokratisch sei und die europäischen Behörden zudem mit den Überprüfungen extrem eingebunden seien. Mit der Folge, dass kaum neue Wirkstoffe genehmigt würden. Statt sie also alle 10 Jahre zu überprüfen, soll es künftig für die meisten Pestizide eine sogenannte anlassbedingte Überprüfung geben. Also sie sollen nur neu bewertet werden, wenn es dafür wissenschaftliche Gründe gibt.
0: Jetzt hat die Nationale Akademie der Wissenschaften diese Pläne ziemlich scharf kritisiert. Mit welchen Argumenten?
5: Ja, richtig. Die Leopoldina, das ist die größte Wissenschaftsakademie Deutschlands. Die befasst sich mit wichtigen Themen für die Gesellschaft und berät auch die Politik. Und hier warnt sie eben, dass Mensch und Umwelt ohne diese regelmäßigen Überprüfungen weniger geschützt sein könnten. Denn Mindestens 165 Wirkstoffe seien seit 2009 sehr wohl nach einer Neubewertung vom Markt genommen worden. Und das lag teils daran, dass die Forschung neue Erkenntnisse geliefert hatte und die Bewertung dieser Substanzen dann angepasst wurde. Das war beispielsweise bei Chlorpyrifos der Fall, einem Mittel gegen Insekten. Das ist jahrzehntelang in Europa eingesetzt worden. Dann kam es zu einer Neubewertung. Und da wurde festgestellt, dass es unter anderem zu Nervenschäden bei Kindern führen kann. Deswegen ist es seit 2020 EU-weit verboten. Und die Sorge vieler Wissenschaftler ist jetzt, dass, wenn der Druck dieser regelmäßigen Überprüfungen wegfällt, Risiken dann nicht mehr so gut erforscht werden. Denn wer sagt denn, was diese wissenschaftlichen Gründe für eine Neubewertung überhaupt wären?
0: Und was sollte aus Sicht der Leopoldina stattdessen geschehen?
5: Ja, die fordert jetzt schnelles Handeln von der Bundesregierung, nämlich, dass sie sich für ein besseres Bewertungssystem in der ganzen EU einsetzt, also dass die Risiken für Mensch und Umwelt systematischer überwacht werden. Außerdem sollte sich Deutschland für biologische Wirkstoffe anstelle von Pestiziden stark machen. Und die Leopoldina, die macht auch konkrete Vorschläge, wie man die Zulassung dieser Wirkstoffe vereinfachen könnte, aber eben nicht auf Kosten der Gesundheit oder der Umwelt.
0: Informationen von Jenny Witt.

0: Viel Tageslicht und freundliches Wetter, perfekte Bedingungen also zurzeit, um viele Stunden draußen zu verbringen. Und im Hintergrund zwitschern die Vögel. Wer gerne wissen will, welche genau das sind, kann das bei einer Vogelstimmenwanderung lernen. Die bietet zum Beispiel den Naturschutzbund NABU an. Und in Weimar gab es da heute eine Premiere, nämlich die erste Vogelstimmenwanderung für Blinde und Sehbehinderte. Und Conny Marona war dabei.
1: Wir sind jetzt 6 Ornithologinnen und Ornithologen. Also
2: eine Vogelstimmenwanderung für Menschen, die schlecht oder gar nicht sehen. Franka Rose, die beim NABU schon länger Vogelkundetouren macht, sie wollte es einfach ausprobieren.

0: viel dicker, es ist kompakter, hat eine tiefere Kuhle und es ist schwerer.
1: Auch Nachbildungen aus Holz sind von Hand zu Hand gewandert. Für den Eindruck von Form und Größe.
2: Gebt die Blaumeise auch mal rum. Das ist auch Originalgröße. Die ist jetzt fliegend dargestellt mit aufgespreizten Flügeln.
1: Fühlen bei dieser besonderen Tour sehr wichtig.
0: Um zu erkennen, wie ist denn zum Beispiel das Verhältnis zwischen Flügelbreite und Körper?
3: Ja, ich kann das ja sonst in echt nicht sehen. Und deswegen ist es mal schön, das mal so ganz nah annehmen zu können. Zum gefiederten Kollegen. Sehr schön.
1: Akustisch haben die Kollegen natürlich auch Alarm gemacht.
2: Können wir die Raben drehen? Jetzt hat man sogar das Flügelschlagen gehört, oder?
1: Die Vögel haben Eindruck hinterlassen. Manch einer hatte am Ende sogar Favoriten.
0: Dadurch, dass ich den Zilpzalp halt mit Kindheitserinnerungen verbinde, finde ich den tatsächlich am besondersten.
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5: Mit Andreas Hönig um 18.39 Uhr und mit dem Vogelgezwitscher geht's jetzt nach Paris, wo sich Alexander Zverev und Flavio Cobolli nach wie vor die Bälle um die Ohren hauen beim Finale der French Open. Guido Ringel, unser letzter Stand war Zverev wieder Break hinten. Hat das noch Bestand?
6: Nee, er hat es drehen können und mir zwitschern die Vögelchen hier so langsam, dass das der Sieg wird für Alexander Zverev. Ich lehne mich da natürlich ein bisschen noch aus dem Fenster, denn wir haben 5:5 im vierten, aber er hat diese kritische Situation überwunden mit zwei Bällen, die auf der Linie landeten. Frust bei Cobolli, sowas hinterlässt Spuren und jetzt führt er 40-0 bei eigenem Aufschlag. Alexander Zverev ist wieder da. Es sind diese kleinen Momente, die in einem Match entscheidend sein können, und wenn man zweimal hintereinander beim Aufschlag des Gegners die Linie trifft und sich dann das Aufschlagspiel holt, das ist fast nicht zu verdauen für Flavio Cobolli in diesem so wichtigen Match. Aber natürlich kann der mich auch eines Besseren belehren. Entschieden ist noch nichts. Das Match läuft noch. 3 Stunden, 13 Minuten steht hier auf der großen Anzeigetafel. Also weiter, meine Herren. Aber Zverev hat mit dieser 2-1-Satzführung im Rücken und jetzt Aufschlag natürlich hier das, wie heißt es immer so schön, ich kann das Wort zwar nicht mehr hören, Momentum auf seiner Seite. Aber es ist halt so. Jetzt spürt er auch, nachdem er sich da auch ein Stück Traubenzucker hat geben lassen. Seine Werte waren nicht so gut, zur Erinnerung. Er ist Diabetiker, hat das vor ein paar Jahren ja auch öffentlich gemacht. Und jetzt hat er eben da so einen kleinen Zuckerriegel hingeschoben bekommen, damit es weitergehen kann, damit es keine körperlichen Einbrüche gibt. Erster Aufschlag von Zverev ist da. Er setzt nach mit der guten Vorhand. Kaum noch Fehler im Spiel von Zverev. Und das ist das, was ich hätte nicht sagen sollen, denn dieser Überkopfball landet im Netz. Das sieht man bei ihm extrem selten. Da hat er eigentlich die Sinne beisammen. Aber das Gute ist halt aus seiner Sicht 40-30 mit dem nächsten wahrscheinlich guten Aufschlag kann er hier sich das Aufschlagspiel holen und dann wäre er 6-5 in Führung und Cobolli muss dann anschließend sein Aufschlagspiel gewinnen, um noch im Match zu bleiben. Schwierige Drucksituation für den Italiener. Also ich sehe aktuell Zverev vorn.
5: Danke, Guido Ringel. Also ich bleibe hier für Sie natürlich auf jeden Fall dran, ob er jetzt dieses Spiel holt, und dann geht's bei uns natürlich mit dem Matchball weiter, so es ihn gibt. Sollte Zverev doch diesen vierten Satz verlieren, dann hören wir Guido Ringel in einer halben Stunde wieder mit dem fünften Satz dann. Aber auf jeden Fall nicht wegschalten, das bleibt hier spannend in den nächsten Minuten. Und in diesem Augenblick, wenn ich es richtig sehe, nee, da muss der Schiedsrichter nochmal gucken, sage ich ihm gleich, ob das jetzt das Spiel war oder nicht. Wir machen in der Zwischenzeit weiter mit Handball, wo ja der SCD-AFK Leipzig sein letztes Spiel nochmal gewonnen hat gegen Minden in dieser Saison mit 26-25. Ändert nichts daran, dass Leipzig absteigt und sich auf die zweite Liga vorbereiten muss. Frage deswegen an den Trainer Frank Carstens. Was wird es in dieser zweiten Liga brauchen?
7: Also sicher Kampfkraft, sicher Wehrhaftigkeit, sicher eine bessere Resilienz, als wir sie dieses Jahr in der ersten Liga hatten. Wir müssen sehr stabil sein. Wir müssen sehen, dass wir mit der Favoritenrolle klarkommen. Und was braucht es vor allen Dingen? Das sind zu Beginn Erfolgserlebnisse. Egal wie die aussehen, egal wie die sich anfühlen. Aber wir brauchen Punkte im Konto, möglichst schnell, möglichst gleich von Anfang an. Denn das gibt Sicherheit. Und daran kann sich vieles entwickeln. Aber der Anfang wird sehr wichtig sein.
5: Sagt Frank Carstens. Zverev hat das Spiel gewonnen. 6:5, also seine Führung im vierten Satz. Wir schauen zur Leichtathletik, da ist die Saison im vollen Gang. In Gelenau zum Beispiel ist heute großes Werfer-Meeting. Das gibt's, wenn Sie wollen, jetzt aktuell auch im Livestream in der Sport im Osten App zu sehen. Und in Regensburg, da waren gestern die besten deutschen Sprinter zu Gast. Und da gab's direkt was Historisches zu feiern, denn Owen Unser hat den deutschen Rekord über die 100 Meter gebrochen. Andreas Wendleder.
8: Diesen Startschuss wird Owen Unser wohl nicht so schnell vergessen. Es ist der Beginn eines perfekten Rennens. Als exakt 9,98

0: 8 Sekunden später seine Zeit auf der Anzeige aufleuchtet, kennt der Jubel keine Grenzen mehr. Nur wenige Stunden vorher hatte Unanser schon angekündigt, seinen deutschen Rekord hier in Regensburg brechen zu wollen.
1: Ich habe mich gut gefühlt. Ich wusste, dass ich schnell bin. Ich wollte es heute unbedingt auf die Bahn bringen. Und ich meine, die Zeit spricht für sich.
0: Für den 25-Jährigen vom Hamburger SV ist es ein Saisonstart nach Maß.
1: Ich trainiere hart für solche Zeiten. Und jetzt, dass so eine Zeit aber am Ende rauskommt, ist mega. Und es ist mein zweites Rennen dieser Saison.
0: Nur sein Trainer wird vielleicht noch etwas an diesem Lauf auszusetzen haben, scherzt Anser im Ziel. Ihm schickt er Grüße nach Hause aufs Krankenbett.
1: Er liegt zu Hause mit einer kaputten Schulter. Er wurde am Dienstag operiert und ihm wird nämlich dieses Rennen.
0: Mittlerweile hat sich in der Sprinterszene rumgesprochen, dass die Regensburger Bahn schnell ist. An diesem Wochenende auch für die Siegerin bei den Frauen Tatjana Pinto. Die ehemalige deutsche Meisterin, die mittlerweile für Portugal startet, gewinnt nicht nur ihr Rennen, sondern unterbietet im Vorlauf die Qualifikationsnorm für die Europameisterschaft.
2: Ich bin schon seit vielen Jahren nicht mehr diese Zeiten gelaufen, unter 20. Tolle Bahn, tolle Bedingungen. Also man macht hier alles möglich. Vielen Dank, dass man hier auch wirklich gut laufen kann.
0: Ein Lob für die Bahn im Regensburger Unistadion, die eigentlich aber schon ganz schön in die Jahre gekommen ist. Aber gerade das macht es aus, sagt Pinto.
2: Genau das braucht man. Die ist super hart und danach suchen wir ja. Ne? Tolles Wetter ist hier im Süden ja oft. Perfekt, also besser geht's nicht.
0: Auch in vielen anderen Rennen gibt es dieses Jahr wieder Top-Zeiten bei der Sparkassengala. Neben der Bahn liegt das auch an einem Trick der Veranstalter. Herrscht wie heute Gegenwind auf der Bahn, werden die Sprintrennen einfach in die entgegengesetzte Richtung gestartet. Das Ziel wird zum Startbereich und der Startbereich zur Ziellinie. Aus Gegenwind wird Rückenwind. Ein Aufwand, der sich lohnt, sagt Kurt Ring vom Veranstalter LG Teles Finanz Regensburg.
3: Ja, wir drehen einfach die Bahn um. Ist ein bisschen kompliziert von der Organisation im Zeitplan drin zu bleiben, aber es gelingt uns jedes Jahr den Zeitplan, der sehr eng ist, durchzubringen.
0: Wäre ja schade, wenn so ein Rekord wie der von Owen Unser am Ende am Gegenwind gescheitert wäre.
4: Und es geht in den Tiebreak beim Tennis, deswegen jetzt erstmal kurz die Kurznachrichten.
5: Ein Blick aufs Top-Thema. Es geht um die geplante Rentenerhöhung zum 1. Juli. Aus der Jungen Union kommt der Vorschlag, diese zu kürzen und dafür Geld für BAföG und Elterngeld einzuplanen. Kritik gibt's an dem Vorschlag von der SPD. Die Generation gegeneinander auszuspielen sei nicht zielführend. Und Kurzmeldungen jetzt mit Jean-Marc Heukemes.
6: In Nigeria sind 360 Zivilisten aus der Gewalt der Dschihadisten-Miliz Boko Haram befreit worden. Das hat das Militär des westafrikanischen Landes mitgeteilt. Unter den Befreiten seien minderjährige Frauen und Männer gewesen. Zwei Kleinkinder hätten die Bedingungen der Gefangenschaft nicht überlebt. Im Landkreis Greiz sind zwei falsche Polizisten in einem ausgemusterten Streifenwagen gestoppt worden. Wie die Polizei mitteilte, waren Augenzeugen in Langenwetzendorf der Wagen mit den uniformierten Männern aufgefallen. Gegen die falschen Polizisten wird nun ermittelt. Die Uniformen mussten sie noch vor Ort ausziehen. In Großbritannien hat es einen ungewöhnlichen Rückruf für eine Ananaslimonade gegeben. Der Hersteller Dalston's warnte, wegen eines Produktionsfehlers könnten die Getränkedosen jederzeit zerplatzen. Kunden sollten die Limo auf keinen Fall öffnen und auch nicht in die Läden zurückbringen. Das Wetter. In der Nacht locker bewölkt bis klar und trocken, 11 bis 6 Grad. Morgen dann heiter, zeitweise auch wolkig und trocken, bei 23 bis 28 Grad. MDR aktuell Verkehrsdienst A2 Richtung Hannover zwischen Irxleben und Alsleben, 12 Kilometer Stau und stockender Verkehr plus 30 Minuten. Die A38 Richtung Leipzig ist zwischen Merseburg Süd und Leuna nach einem Unfall gesperrt, Stau. Geblitzt wird auf der A71 Richtung Sangerhausen zwischen Oberhof und Gräfenroda. Soweit der MDR aktuell Verkehrsdienst, 18.47 Uhr.
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5: Wir sprechen übers Essen. Foodtrucks servieren Essen aus aller Welt. Supermärkte veranstalten Gourmetwochen. Und überall gibt's inzwischen auch vegane Produkte. Wie aber sieht's eigentlich am Kiosk im Freibad aus? Gibt's auch da Trends? Oder bestehen da einfach die Klassiker Pommes und Currywurst? Lea Nischewitzer war mal hinter dem Tresen eines Münchner Freibadkiosks.
8: Pommes rot-weiß. Die klassische Erinnerung an Kindheitstage im Freibad. Erst dick mit Sonnencreme eingecremt ins kalte Wasser springen, eine Runde rutschen und dann wird's Zeit für den Besuch im Freibad-Kiosk. Marc Trautmann arbeitet seit 2 Jahren im Freibad-Kiosk. So wie in seiner Kindheit ist der Kiosk im Münchner Schürenbad nicht mehr.
9: Früher gab es eigentlich nur so eine Papiertüte mit Pommes und ein Eis. Insofern hat sich das schon ganz schön verändert. Das ist ja hier fast schon ein richtiger gastronomischer Betrieb.
5: Also alles anders im Vergleich zu früher? Bei den aktuellen Foodtrends dominieren Pokeballs, Matcha Latte und Mochi Eis, also japanische Eiskugeln mit Reismehlummantelung. Der Freibad-Kiosk im Süden Münchens greift das auf seine eigene Weise auf.
9: Wir haben eine Couscous-Bowl hier, die auch sehr, sehr beliebt ist. Die haben wir vegan und mit Feta-Käse. Jetzt haben wir Tomaten-Mozzarella-Caprese-Salat haben wir neu im Angebot. Wir haben mediterranen Nudelsalat. Und wir haben diese Paninos, die haben wir auch als vegane Variante mit Hummus und gegrillter Paprika.
5: Die Veränderungen fallen auch den Freibad-Besuchern auf.
10: Es ist halt insgesamt ein bisschen mehr geworden, aber es gibt andere Süßigkeiten.
11: Der Kaffee ist besser geworden. Also da ist eine Siebträger drin, habe ich gesehen, und Dinsler-Kaffee, ich glaube, das gab es früher nicht.
12: Es gibt, glaube ich, jetzt viel mehr vegetarische und vegane Sachen, aber ich glaube, für die Kinder ist das irrelevant, weil die Kinder essen ja am liebsten Pommes und Bratwurst.
5: Nur gegen einen Trend wehrt sich Alessia Träger, die ebenfalls im Kiosk arbeitet. Matcha Latte.
13: Ich bin gar kein Fan von Matcha Latte, aber wenn alle der Meinung sind, dass wir unbedingt Matcha Latte anbieten sollten, dann bieten wir den natürlich an, wenn das irgendwie möglich ist.
5: Doch was ist denn nun der Freibad-Verkaufsschlager des Sommers? Da gibt es für die meisten Besucher im Schürenbad nur zwei Optionen.
14: Ein Eis oder eine Pommes?
15: Pommes rot-weiß.
16: Wenn, dann Pommes oder Eis.
17: Slush-Eis.
18: Natürlich Pommes, weil Schwimmbadpommes immer die besten sind.
5: Kiosk-Mitarbeiterin Alessia Träger erklärt sich das so.
13: Das ist wie so eine Konditionierung, die bei uns als Kind schon stattgefunden hat. Dass wenn du ins Freibad gehst, dann hast du die Erlaubnis, Pommes essen zu dürfen mit Ketchup und Mayo und der ein oder andere auch mit Senf.
5: Da kann jeder Foodtrend einpacken, denn der Trend unter dem Freibadessen bleibt der Klassiker. Eis und Pommes rot-weiß.
19: Lea Nischelwitzer war das. Immer wieder gibt's Meldungen zu Telefonbetrügern. Die geben sich als Enkel oder Polizeibeamte aus und brauchen dann ganz dringend Geld von den Angerufenen. Und sie schaffen es auch immer wieder, die Opfer zur Zahlung zu überreden. Immer mehr echte Kripo-Stellen versuchen auch gleichzeitig, solchen Telefonbetrügern das Handwerk zu legen. Martin Schmidt berichtet.
20: Kriminaloberkommissar Sebastian Bach kann sich noch gut an diesen Tag Ende September vergangenen Jahres erinnern. Damals wurde in der polnischen Hauptstadt Warschau ein betrügerisches Callcenter zerschlagen. Es war ganz einfach eingerichtet.
21: Der Arbeitsplatz bestand hier aus einem MacBook und mehreren günstigen Tastenhandys.
20: Zwei Verdächtige wurden von der polnischen Polizei auf frischer Tat während eines Telefonbetrugs festgenommen. Die Trierer Ermittler haben den polnischen Kollegen die Beweise geliefert, die sie gebraucht haben, nämlich dass aus dem Gebäude tatsächlich Betrugsanrufe gestartet wurden.
21: Ich glaube, gegen 14 Uhr war die Festnahme und am nächsten Morgen um 5 saßen wir im Flieger nach Warschau und haben den Kollegen dann einen Leitsordner mit entsprechendem Beweismaterial übergeben.
20: Die Ermittlungen der Polizei in Trier haben etwa 3 Wochen gedauert. Dabei zapften die Ermittler auch die Telefonleitungen an.
21: Natürlich hören wir diese Telefonate ab. Das dürfen wir, wenn ein entsprechender Tatverdacht vorliegt, wenn ein Staatsanwalt das anordnet, dann hören wir diese Telefonate selbstverständlich ab, ja.
20: Nach der Zerschlagung des Callcenters gingen die Betrugsanrufe tatsächlich spürbar zurück. Doch wie merkt die Kripo Trier überhaupt, dass eine neue Telefonbetrugswelle startet?
21: Bevor wir überhaupt tätig werden können, müssen wir von dieser Anrufswelle erfahren. Und deswegen ist das Allerwichtigste, bei jedem noch so kleinen Anruf soll die Polizei auch ganz schnell darüber informiert werden. Nur wenn wir schnell informiert sind, können wir auch schnell agieren.
20: Und dann startet für Sebastian Bach und seine Kolleginnen und Kollegen der Wettlauf mit der Zeit. Denn die Anrufwellen tauchen plötzlich an einem Ort auf und verschwinden genauso schnell wieder.
21: Also wenn wir feststellen, dass zum Beispiel gerade hier in unserem Zuständigkeitsbereich Anrufwellen festgestellt werden, dann sind die auch ganz schnell wieder in Wittlich, in Koblenz oder auch in einem anderen Bundesland, wo ganz andere Polizeibehörden zuständig sind. Und man kann sich vorstellen, dass es noch mal komplizierter wird, wenn ausländische Stellen betroffen sind. Also diese Täter, die agieren in allen mir bekannten Fällen aus dem Ausland.
20: Und da ist der Ermittler auf die Hilfe der ausländischen Polizei angewiesen.
21: Das LKA in Berlin spielt da eine ganz wichtige Rolle. Die organisieren auch Kontakte ins Ausland. Vor allem Polen ist da relevant. Und ich bin da wirklich guter Dinge, dass sich in den letzten Jahren da auch sehr viel getan hat. Wir sind da, haben viel gelernt, wir sind da gut aufgestellt.
20: Ganz aufhalten lässt sich das Phänomen aber nicht. Noch immer hat er fast täglich mit diesen Telefonbetrügern zu tun.
19: Das ist der Bericht von Martin Schmidt und Andreas Hönig vom Sport ist nach wie vor hier bei mir im Studio. Und aus Gründen von Tennis übergebe ich jetzt wieder an dich.
4: Schaue gespannt auf meinen Fernseher, wo ich das Finale verfolge von Alexander Zverev gegen Flavio Cobolli. Für Sie zur Orientierung, es steht 2:1 nach Sätzen für Alexander Zverev. Und im vierten Satz sind wir im Tiebreak, wo es aktuell 3:3 steht. Das heißt, es kann sein, dass wir jetzt demnächst hier einen Matchball erleben von Alexander Zverev. Da tasten wir uns jetzt ein bisschen ran auf diesen Augenblick, der aus Alexander Zverevs und deutscher Tennissicht hoffentlich demnächst eintreten wird. Bis dahin haben wir noch ein bisschen Zeit. Wie gesagt, es steht da erst 3:3 im Tiebreak. Bis 7 geht es hier. Also wenn Zverev 7 Punkte und 2 Vorsprung hätte im Tiebreak, dann wäre er Grand Slam Titelsieger. Endlich. Bis es soweit ist, wie gesagt, erstmal noch ein bisschen mehr vom Sport. Ich hatte Ihnen ja, wenn Sie gerade schon dabei waren, vor 10 Minuten schon berichtet, dass der SCDHFK Leipzig sein letztes Match in der Bundesliga nochmal gewonnen hat mit 26-25 gegen Minden. Ändert nichts daran, dass Leipzig nach 11 Jahren Bundesliga absteigt in die zweite Liga. Deswegen die Frage an den Sportchef Carsten Günther. Welche Visionen braucht es da jetzt in Liga 2?
1: Gut, für die Zweitliga brauchen wir jetzt keine Visionen. Wir brauchen schonungslose Analyse von unserer Saison. Wir müssen die Dinge besser machen, die uns jetzt im Weg standen, und müssen verdammt hart arbeiten, dass wir da wieder durchkommen. Und das wird nicht einfach mal ein Durchläufer, sondern das müssen wir uns verdienen. Jeden Tag, jede Sekunde. Und das werden wir annehmen.
4: Das sagt Carsten Günther, Geschäftsführer bzw. Sportchef vom SCDHFK Leipzig. Auch Eisenach hatte heute noch ein letztes Spiel, da ging es nicht mehr um wahnsinnig viel. 14. sind sie am Ende von der Saison geworden, weil sie heute nochmal verloren haben gegen den HSV Hamburg mit 33-40. Oliver Gussohr fasst uns dieses Spiel zusammen.
17: In der ersten Halbzeit verzückten die Eisenacher die Zuschauer in der mal wieder ausverkauften Werner-Assmann-Halle. Zwischenzeitlich führten sie sogar mit 5 Toren, ließen Hamburg kaum eine Chance. Mit 18-15 ging es in die Pause, eine hochverdiente Führung. Nach der Halbzeit klappte gar nichts mehr. Die Eisenacher waren völlig von der Rolle. Technische Fehler, Fehlwürfe und schnelle Gegentore brachten die Gäste in Front. Und die Führung ließen sie sich auch nicht mehr aus der Hand nehmen. Der TSV kassiert zum Abschluss der Saison eine bittere Heimniederlage. Nach der Partie wurden mehrere Spieler verabschiedet, darunter auch Alexander Saul, der den Verein nach 9 Jahren verlässt. Außerdem kündigte Geschäftsführer Günther Oswald an, dem Verein einen Sparkurs aufzuerlegen. Die finanzielle Lage bezeichnete er als kritisch, zeigte sich aber auch optimistisch. Aktuell werden laut Oswald Verbindlichkeiten nach und nach abgebaut, Gehälter pünktlich gezahlt.
4: Das war der Bericht von Oliver Gussohr. Matchball sieht gerade nicht so danach aus bei Alexander Zverev, denn er liegt hinten im Tiebreak. Aber wir hören uns das Ganze jetzt mal genauer an von unserem Reporter in Paris. Das ist Guido Ringel.
22: Wenn man das Match liest, spricht immer noch mehr für Zverev. 2:1 die Satzführung. Im Tiebreak dieses vierten Durchgangs allerdings spricht jetzt wiederum mehr für Flavio Cobolli. Denn der führt 5:4 und hat eigenen Aufschlag. Kann also mit den nächsten beiden Services hier gegebenenfalls sich den Satz holen und in den fünften Satz retten. Denn Cobolli, der 24-Jährige aus Florenz, muss diesen Satz gewinnen. Sonst ist's vorbei und Zverev wäre der French Open-Sieger. Aufschlag von Cobolli ist da und er wagt dann den absurden Stopp mit viel Risiko, mit viel Mut. Alles riskiert, viel gewonnen. 6:4. Cobolli, der kann sich jetzt hier gleich den Satz holen. Applaus von den Rängen. Teilweise Jubelrufe im blauen Block. Squadra Azzurra. Da hat sich eine italienische Fangemeinde aufgereiht. Baldeset wird groß eingeblendet. Zverev muss vielleicht noch einen Umweg gehen.
4: Und das werden wir uns anhören, wenn es soweit kommt. Ich halte hier für Sie die Stellung und werde hier alles abbrechen, was läuft, sollte es Matchball geben.
19: Wir gehen über zum Wetter, schalten uns ins Wetterstudio zu Florian Rost und gucken mal, was der Abend so bringt. Ganz entspannt nach diesem spannenden Tennismoment jetzt erstmal ein bisschen freundliches Wetter.
23: Ja, so richtig langweilig wird es trotzdem nicht bei uns in der Wetterküche. Das heißt, auch heute Abend sind noch ein paar Quellwolken unterwegs. Die deuten ja immer auf so ein paar Turbulenzen in der Wetterküche hin. Aber die lassen im Laufe der nächsten Stunden nach. Das heißt, diese Quellwolken, die momentan noch vielerorts unterwegs sind, werden weniger. Trocken bleibt es dann auch. Auch in in den nächsten Stunden. Gleiches gilt für die Nacht, die dann allerdings wieder eine recht kühle wird, mit Tiefstemperaturen zwischen 12 und 7 Grad.
19: Wie warm oder kühl wird es morgen tagsüber?
23: Tagsüber erwarten wir wieder einen Sommertag, zumindest in den meisten Regionen Mitteldeutschlands. Temperaturen zwischen 23 und 28 Grad erwarten uns. Am wärmsten wird es aller Wahrscheinlichkeit nach in Sachsen. Liegt daran, dass von Sachsen-Anhalt und Thüringen her die Wolken im Laufe des Tages dann etwas zahlreicher und auch dichter werden. Nichtsdestotrotz ist der Wettercharakter ein nicht unfreundlicher. Trocken bleibt es auch, der Wind auch nicht mehr gar so ruppig wie heute. Allerdings weht er am Nachmittag zumindest zeitweise wieder mäßig, dann allerdings aus südlichen Richtungen.
19: Aber das ist keine wirklich stabile Wetterlage, ne?
23: Nicht wirklich. Das nächste Tiefdruckgebiet, das steht bereits in den Startlöchern. Das wird uns dann in der Nacht zum Dienstag bereits das nächste Regengebiet schicken. Mit diesem Regen starten wir dann auch in den Dienstag hinein. Tagsüber geht das Ganze dann über in einen Wechsel von Sonne und Quellwolken. Einzelne Schauer sind dann weiterhin noch möglich. Auch einzelne Gewitter können auftreten. Das Ganze dann allerdings wieder bei deutlich kühleren Verhältnissen. Dienstag nur noch 17 bis 22 Grad. Außerdem wird es windig.
19: Und wie geht's dann weiter? Irgendwann auch wieder stabile Sonne in Sicht?
23: Stabiles, sonniges Wetter ist erstmal nicht in Sicht. Ganz im Gegenteil, es geht insgesamt eher unbeständig weiter. Das heißt, sowohl am Mittwoch als auch am Donnerstag und mit hoher Wahrscheinlichkeit auch noch am Freitag erwarten wir mal Sonne, mal dichtere Wolken. Ein paar Schauer sind möglich, vor allem in Sachsen-Anhalt, Nordthüringen, Nordsachsen örtlich auch mit Blitz und Donner durchsetzt. Die Temperaturen sinken sogar noch ein bisschen weiter. Es gibt allenfalls mäßig warme Verhältnisse. Das heißt, Höchsttemperaturen so zwischen 17 und 20 Grad erwarten uns. Also die Schafskälte ist in Mitteldeutschland angekommen.
19: Vielen Dank dir, Florian Rost, und einen schönen Feierabend dann.
23: Vielen Dank.
19: Und vor den Nachrichten noch mal kurz Andreas Hönig mit Sport.
4: Genau, Kobolli hat den vierten Satz gewonnen. Das heißt, wir gehen gleich in den fünften Satz. Matchball, Gefahr erstmal gebannt. Also bleibt spannend. Satz Nummer 5 geht gleich los. Aber erstmal die Nachrichten.
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0: Um 19 Uhr mit Jean-Marc Heukemess. Die SPD und die Opposition haben den Vorstoß der Jungen Union für einen geringeren Rentenanstieg zurückgewiesen. Der JU-Vorsitzende Johannes Winkel hatte vorgeschlagen, die Rentenerhöhung zum 1. Juli zugunsten von BAföG und Elterngeld zu kürzen. Die SPD-Sozialpolitikerin Annika Klose sagte der Welt, die Generationen gegeneinander auszuspielen sei nicht zielführend. Vertreter von AfD, Grünen und Linken kritisierten Winkel ebenfalls. Der CDU-Politiker will die Renten nur um 3 statt 4,24% anheben. Dadurch hätte man 5 Milliarden Euro mehr für Studenten und Familien. Ukrainische Drohnen haben auf der besetzten Halbinsel Krim Öllager angegriffen. Dem Militär zufolge wurde ein Lager zur Versorgung der russischen Streitkräfte getroffen. Ein weiterer Angriff habe sich gegen ein Terminal im Hafen von Feodosia gerichtet. Über Schäden wurde nichts mitgeteilt. Russland seinerseits feuerte eine Drohne auf ein Atommülllager bei Tschernobyl ab. Nach Angaben des ukrainischen Betreibers wurde es teilweise zerstört. Die Strahlungswerte seien stabil geblieben. Papst Leo XIV. Hat sich zum Auftakt seiner Spanienreise gegen rechtspopulistische Tendenzen in der Welt gestellt. Bei einer Messe unter freiem Himmel in Madrid warnte das Kirchenoberhaupt vor Kräften, die christliche Werte missachteten. Angesichts einer zunehmenden Polarisierung der Politik mahnte der Papst, auf spaltende und polarisierende Äußerungen zu verzichten. Leo dankte der spanischen Regierung für die Treue zum Völkerrecht. In Thüringen hat am Nachmittag das 34. Deutsche Kindermedienfestival Goldener Spatz begonnen. In Gera und Erfurt stehen eine Woche lang rund 100 Veranstaltungen für Kinder, Familien und Medienfachleute auf dem Programm. Der Schweizer Familienfilm Plitsch Platsch Forever feierte im Kultur- und Kongresszentrum Gera seine Deutschlandpremiere. Für die Wettbewerbe wurden 250 Beiträge eingereicht. Der Sachsen-Anhalt-Tag in Bernburg ist mit dem Festumzug zu Ende gegangen. Nach Angaben der Veranstalter waren auf der knapp 3 Kilometer langen Strecke 120 Umzugswagen zu sehen. Wie erwartet hätten insgesamt rund 150.000 Menschen das dreitägige Volksfest besucht. Der Polizei zufolge blieb es friedlich. Der nächste Sachsen-Anhalt-Tag findet in 2 Jahren statt. Der Ausrichter steht noch nicht fest. Das waren die Nachrichten. das Wetter. Sonnenuntergang in Halle ist heute um 21.25 Uhr, Sonnenaufgang morgen dann um 4.56 Uhr. In der Nacht locker bewölkt bis klar und trocken bei 11 bis 6 Grad. Morgen dann heiter, zeitweise aber auch wolkig, aber auf jeden Fall trocken. Das Ganze bei Höchsttemperaturen von 23 bis 28 Grad. Die Zeit 19.03 Uhr. MDR-Verkehrsdienst, A2 Richtung Hannover, zwischen Irxleben und Alsleben, 12 Kilometer Stau und stockender Verkehr, plus 30 Minuten Fahrzeit. A13 Richtung Dresden, zwischen Thiendorf und Radeburg, Stau und stockender Verkehr, plus 15 Minuten. Die A38 Richtung Leipzig ist zwischen Merseburg Süd und Leuna nach einem Unfall gesperrt, Stau. Soweit der MDR-Verkehrsdienst, 19.04 Uhr.
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19: Mit Sophia Spiropoulos. Guten Abend. Und in Armenien heute Parlamentswahlen. In der einstigen sowjetischen Kaukasusrepublik standen sich die nach Europa schauende Regierung und eine Opposition gegenüber, die sich in Richtung Moskau orientiert, unterstützt von Kreml-Chef Putin, der sich offen in den Wahlkampf eingemischt hatte. Seit 18 Uhr unserer Zeit sind die Wahllokale dicht und vor Ort in der Hauptstadt Jerewan ist für uns Björn Blaschke. Hier sein Bericht.
2: Auch der Vorsitzende der Partei Starkes Armenien, Samvel Karapetyan, hat seine Stimme abgegeben, obwohl er grundsätzlich unter Hausarrest steht. Gegen Karapetyan ist eine Klage anhängig. Der Vorwurf, er habe einen Staatsstreich geplant. Das weist der armenisch-russische Oligarch zurück, als politisch motiviert. Sowie auch die Verhaftungen an diesem Wochenende. Mehrere Politiker aus Karapetyans Partei wurden festgenommen wegen angeblichen Stimmenkaufs. Dazu äußerte sich der Milliardär, der sein Vermögen mit Gas- und Immobiliengeschäften in Russland gemacht haben soll, im Wahllokal unter dem Applaus seiner Anhängerschaft. Heute Morgen wurden weiterhin Verhaftungen vorgenommen, der Druck wurde fortgesetzt. Aber ich denke, dass es keine Auswirkungen auf die Gedanken des armenischen Volkes haben wird. Das armenische Volk wird die richtige Wahl treffen und Armenien wird endlich die rechtmäßige Regierung haben. Karapetyans Partei ist der stärkste Gegner von Regierungschef Nikol Paschinyan. Immer wieder wirft Karapetyan ihm vor, einen Krieg mit Russland provozieren zu wollen. Gleichzeitig setzt Karapetyan sich für den Fortbestand guter wirtschaftlicher und politischer Verbindungen zu Russland ein. Das politische Moskau sieht seinerseits Armenien als Teil seines Wirtschafts- und Militärblocks. Und doch hat Kreml-Chef Wladimir Putin jüngst Handelssanktionen gegen Armenien erlassen. Einfuhrstopps für Blumen, manche Obst- und Gemüsesorten. Offizieller Grund: Hygieneprobleme. In Wirklichkeit ist es wohl eine Strafaktion, zumal Putin Armenien indirekt, aber unmissverständlich mit Krieg drohte. Prinzipiell blickt Regierungschef Paschinyan Richtung Brüssel und erklärte dann noch Anfang Mai, er strebe langfristig für Armenien einen EU-Beitritt an. Nach seiner Stimmabgabe bei der Parlamentswahl gab Paschinyan eine Stellungnahme ab. Wir werden Armenien reformieren und versuchen, es an die Standards der Europäischen Union anzupassen. Das ist unser erstes strategisches Ziel. Danach werden wir weitersehen. Wenngleich Brüssel Armenien Wirtschaftshilfen in Aussicht gestellt hat, weiß Paschinyan, dass der Weg in die EU steinig ist. Reformen sind nötig, im Bereich Rechtsstaatlichkeit beispielsweise. Dazu kommt, dass es nicht leicht wird, sich aus der wirtschaftlichen Abhängigkeit von Russland zu befreien. So erhält Armenien Vorzugspreise bei Öl- und Gaslieferungen. Deshalb wohl, und weil er noch Stimmen aus der Wählerschaft der Oppositionsparteien auf seine Seite ziehen wollte, deutete Paschinyan am Wahltag erneut einen Spagat an. Der eine Fuß geht in Richtung EU, während der andere noch in Russland steht. Wir verfolgen eine ausgewogene Außenpolitik, die auf Ausgleich bedacht ist. Und wir werden an diesem Kurs festhalten. Ob Paschinyans Spagatpolitik aufgeht und er bei der jetzt zu Ende gegangenen Parlamentswahl das Mandat für eine weitere Amtszeit erhalten hat, wird sich zeigen. Die Stimmauszählung hat begonnen. Präzise Hochrechnungen werden im Laufe der Nacht erwartet.
19: Björn Blaschke mit diesen Informationen und damit zurück ins Inland. Andreas Bovenschulte, Bürgermeister von Bremen und amtierender Bundesratspräsident, hat sich kritisch zur Reformdebatte geäußert. Er warnt im Interview mit dem Spiegel davor, zu hohe Erwartungen zu wecken und droht auch mit einer Blockade der Länder, sollte es für sie finanzielle Nachteile geben. Einzelheiten von Sven Weingärtner.
3: Aktuell sind wir Weltmeister im Ankündigen, sagte Bovenschulte im Interview. Steuerreform, Gesundheitsreform, Pflege, Rente, Arbeit, Energie. Das scheine ihm ein bisschen viel bis zur politischen Sommerpause, so der SPD-Politiker. Er rate der Regierung, sich darauf zu konzentrieren, was Wachstum auslöst und Arbeitsplätze sichert. Für ihn habe deshalb die Steuerreform die höchste Priorität. Bovenschulte sprach sich dafür aus, moderate Steuersenkungen für kleine und mittlere Einkommen über neue Schulden zu finanzieren. Er wisse, dass die Union sehr hohe Einkommen und Vermögen nicht stärker belasten werde. Und mit staatlichen Einsparungen würde die Wirtschaft nicht belebt, so Bovenschulte. Die Länder würden Reformen im Bundesrat ablehnen, wenn sie dadurch hinterher mehr Probleme haben.
19: Vor mehr als 11 Jahren haben die Feuerwehrleute und die Stadt Kalbe-Milde in der Altmark einen ersten Anlauf für ein neues Feuerwehrgerätehaus genommen. Eine lange Zeit und deshalb ist jetzt die Freude umso größer, dass zum Wochenende endlich die Grundsteinlegung erfolgen konnte. Mit 4,5 Millionen Euro ist es auch das größte Bauprojekt der Stadt seit der Wiedervereinigung 1990. Bernd Volker Brahms.
6: Stolz führt Ortswehrleiter Ramon Rulf die Gäste über die Baustelle. Die Bodenplatten sind bereits fertig, einige Mauern stehen schon. Es ist zu erahnen, wo die Vorteile künftig sein werden. Ortswehrleiter Rulf dazu.
8: Was wir im neuen Standort dann haben werden, ist eben der Platz. Zum einen der Fahrzeuge in der Fahrzeughalle. Wir haben einen Umkleidebereich, in dem wir eben unsere Einsatzuniform anziehen können, ohne dass wir im Spind des anderen schon drinstehen müssen.
6: Und auch für Schulungen und Versammlungen müssen derzeit noch auswärtige Räume genutzt werden. Das alles soll sich ändern. Das Land Sachsen-Anhalt schießt fast 1,1 Millionen Euro zum neuen Gerätehaus in Kalbe als Fördergeld dazu. Und nicht nur in der Altmark, wie Innenministerin Zieschank vor Ort sagte.
9: Alleine in diesem Jahr haben wir 25 Millionen, wo wir die Kommunen bei Feuerwehrgerätehäusern, Anbau, Erweiterung, Neubau oder auch bei der Beschaffung von Fahrzeugen zur Verfügung stellen können. Also insgesamt kann ich sagen, wir haben ja vor ein paar Jahren eine regelrechte Fahrzeugbeschaffungsoffensive gestartet, Gemeinden und Land gemeinsam. Und genauso sehe ich auch, dass in den letzten 5 Jahren alleine fast 50 neue Feuerwehrgerätehäuser entweder fertiggestellt worden sind oder eben wie hier in Bau genommen werden.
6: Für die Stadt Kalbe ist die Investition aus der Stadtkasse mit 3,5 Millionen Euro enorm. Dennoch zur Sicherung des Brandschutzes unerlässlich, wie Bürgermeister Andreas Pietsch sagt.
24: Das neue Feuerwehrgerätehaus war lange überfällig, muss gemacht werden und man kann sich auch vorstellen, alles was nach gewissen Normungen ist, ist dementsprechend auch teuer. Also es ist nicht so, dass wir uns hier einen Luxusprachtbau leisten, sondern das ist wirklich das, was man runtergerechnet pro Stellplatz heute auch bezahlt.
6: Und die Feuerwehrleute haben dann künftig auch den Platz, um bei Einsätzen direkt in den Wagen zu springen und diesen nicht erst herausfahren zu müssen.
19: In Spanien wird Fronleichnam nicht am Donnerstag, sondern am Sonntag gefeiert, also heute. Und da Papst Leo gerade für mehrere Tage in Spanien zu Besuch ist, konnte er heute persönlich der Messe mitten in Madrid vorstehen. Es war nicht die erste Rede auf dieser Reise, wohl aber die erste Predigt. Aus Madrid berichtet Lisa Weiß.
25: Mehr als 1 Million Menschen ist auf der Plaza de Cibeles in Madrid, auf den Straßen der Stadt. Sie alle wollen den Papst sehen. Und Papst Leo XIV. Fährt schon vor der Messe mit dem Papamobil durch die Gläubigen, winkt, segnet Babys. Wir sind die Jugend des Papstes. Das hört man immer wieder. Es sind viele jüngere Menschen in der Menge. Viele davon dürften schon am Vorabend bei der Gebetswache mit dem Papst für die Jugend gewesen sein. Dann trifft Leo an der Plaza de Cibeles ein. Die Messe beginnt. Leo spricht in seiner Predigt die große Fronleichnamsprozession an, die nach der Messe folgen wird. In Spanien wird Fronleichnam am Sonntag gefeiert, nicht am Donnerstag wie in Deutschland. Der Christus, der in der Monstranz, also dem Gefäß mit dem Leib Christi, durch die Straßen ziehe, der sei derselbe, der sich mit den Armen, den Niedergeschlagenen, den Einsamen und den Hilflosen identifiziere. und fügt hinzu, es sei kein Zufall, dass in Spanien die Kirche seit Jahren das Fronleichnamsfest mit dem Tag der Nächstenliebe verbinde. Es geht nicht nur darum, die Monstranz hinauszutragen, sondern darum, dass wir uns selbst aus dem Egoismus, der Gleichgültigkeit und einem bequemen, privaten Glauben herausführen lassen, um auf seine Einladung zur Umkehr zu antworten, unsere Sichtweise zu ändern und seine Gegenwart anzunehmen, die uns verwandelt und zu Baumeistern einer neuen Welt macht. Und dann gibt er dem Spanien von heute und dem von morgen noch einen päpstlichen Rat. Die Religiosität, die dieses Land seit Jahrhunderten belebe, solle kein Museum der Vergangenheit sein, das man besucht, sagt der Papst, sondern eine Schule des Glaubens, von der man auch heute zehren könne. Eine Schule, in der wir lernen, dass Gott wirklich gegenwärtig ist und dass auch wir berufen sind, in den Situationen und Herausforderungen der Gesellschaft präsent zu sein, nicht zu fliehen, sondern uns persönlich für den Aufbau des Gemeinwohls einzusetzen. Nach der Messe führt Papst Leo dann die große Fronleichnamsprozession an. Dabei wird nach alter Tradition eine geweihte Hostie, also der Leib Christi, in einem verzierten Gefäß, also eben der Monstranz, durch die Straßen getragen. Den ganzen Weg entlang Blumenteppiche und Blumenschmuck aus gelben und weißen Nelken. Etwa 30.000 Blumen sollen es sein. Gelb und weiß, das sind die Farben des Vatikans. Es ist ein beeindruckendes Schauspiel und die Gläubigen sind entsprechend begeistert. Es ist wirklich sehr bewegend, ein historischer Moment, diese Einheit von Menschen aus ganz Spanien, die hierher gekommen sind. Ich glaube, dass es wichtig ist, dass man sieht, dass alle Katholiken vereint sind. Das ist sehr aufregend, das ist schon der dritte Papst, den ich in meinem Leben sehe. Johannes Paul als kleines Kind in Venezuela, er hat mich berührt, er hat mein Leben ein bisschen geprägt. Dann habe ich Benedikt im Vatikan gesehen und jetzt war es sehr besonders für mich, Leo XIV. Zu sehen. Dass er nach Spanien gekommen ist, ist eine Freude und eine Hilfe für alle jungen Menschen, die hier leben. Wir spüren, dass wir nicht allein sind. Es wird nicht das letzte Mal auf dieser Reise sein, dass die Menschen in Spanien dem Papst nahe kommen können. Auch in Barcelona, Gran Canaria und Tenerife sind Großveranstaltungen und Messen geplant.
19: 19.15 Uhr wird's gleich hier bei MDR aktuell. Unser Top-Thema in den Nachrichten. Die SPD und die Opposition haben den Vorstoß der Jungen Union für einen geringeren Rentenanstieg zurückgewiesen. Der Vorsitzende der JU hatte vorgeschlagen, die Rentenerhöhung zum 1. Juli zu kürzen, und zwar zugunsten von BAföG und Elterngeld. Aus der SPD hieß es dazu, die Generationen gegeneinander auszuspielen, das sei nicht zielführend. Und auch Vertreter von AfD, Grünen und Linken kritisierten den Vorsitzenden der JU für diesen Vorschlag. Jean-Marc Heukemes hat jetzt Kurznachrichten.
0: Nach dem Fischsterben in einer Zucht im thüringischen Untermaßfeld ermittelt die Kriminalpolizei. Die Beamten gehen nach eigenen Angaben derzeit davon aus, dass der Bach Sülze von Unbekannten verschmutzt wurde. Die Zuchtanlage wird aus dem Gewässer gespeist. Hunderte Fische starben. Die Polizei geht von einem Schaden in Höhe von 100.000 Euro aus. In der Nähe von Gerbstedt im Landkreis Mansfeld-Südharz ist heute ein neuer Solarpark eröffnet worden. Die Anlage liegt direkt neben einem Windpark. Beide nutzen ein Umspannwerk. Laut Landesenergieministerium können 20.000 Haushalte mit Strom versorgt werden. Mehr als 3 Jahre nach dem Verschwinden eines Mannes im Jerichower Land hoffen die Ermittler auf neue Hinweise. Die Staatsanwaltschaft hat dafür eine Belohnung von 2.500 Euro ausgesetzt. Laut Polizei besteht der Verdacht eines Tötungsdelikts. Der 55-Jährige war zuletzt im März 2023 in Parchim bei Gentin gesehen und später als vermisst gemeldet worden. Das Wetter. In der Nacht locker bewölkt bis klar und trocken. Gegen Morgen stellenweise Nebel, 11 bis 6 Grad. Morgen dann heiter, zeitweise auch wolkig und trocken bei 23 bis 28 Grad. MDR aktuell Verkehrsdienst, A2 Richtung Hannover, zwischen Irxleben und Alsleben 12 Kilometer Stau und stockender Verkehr, hier brauchen Sie 30 Minuten länger. A9 Richtung München, zwischen Dreußig und Bad Klosterlausnitz, 5 Kilometer Stau und stockender Verkehr plus 30 Minuten Fahrzeit. A13 Richtung Dresden, zwischen Tiendorf und Radeburg, Stau und stockender Verkehr plus 15 Minuten. Und die A38 Richtung Leipzig ist zwischen Merseburg Süd und Leuna nach einem Unfall gesperrt, Stau. Soweit der MDR Aktuell Verkehrsdienst, 19.17 Uhr.
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4: Hönig im Studio und sie hat begonnen, die vielleicht wichtigste Stunde von Alexander Zverev in dessen Tenniskarriere. Wir sind im 5. und entscheidenden Satz im Finale der French Open. Man macht es spannend in Paris. Alexander Zverev und Flavio Cobolli, die da sind nicht nur die Rallyes lang, sondern es ist auch einfach richtig, richtig eng, dieses Match. Nochmal zusammengefasst, den ersten Satz hat Zverev mit 6:1 gewonnen, den zweiten verloren mit 4:6, den dritten wieder gewonnen mit 6:5 und dann ist der vierte Satz gerade eben ins Tiebreak gegangen. Den hat Zverev verloren. Also, jetzt sind wir drin im 5. Satz, der für Zverev erstmal ganz gut angefangen hat, aber es ist immer noch richtig spannend, richtig eng. Guido Ringel, unser Reporter, bringt uns auf den aktuellen Stand.
22: Das muss er jetzt schaffen, das muss er jetzt durchbringen, Alexander Zverev. Er hat diesen berühmten Trumpf in der Hand und zwar einen, der ihn hier zum Titel bringen könnte. 5. Satz, fast 4 Stunden rum und Alexander Zverev führt im 5. mit 1:0 und hat eigenen Aufschlag. Mit anderen Worten, er hat sich von Cobolli schon einmal das Service geholt, aber der Italiener ist noch hellwach, kommt jetzt mit seiner starken Vorhand, zeigt nochmal, was er drauf hat. Also von körperlichen Ermüdungserscheinungen beim 24-Jährigen aus Florenz überhaupt keine Anzeichen, während sich Zverev schon mal hat behandeln lassen müssen, aber es scheint nichts Schwerwiegendes zu sein. Er bewegt sich gut da bei den langen Ballwechseln, die sowieso meistern zu seinen Gunsten ausgehen. Also auch da hat er eine entsprechende positive Richtung einschlagen können. Jetzt Aufschlag für Zverev, Einstand, aber der erste Aufschlag kommt in den brenzligen Situationen bislang eigentlich zuverlässig. Auch jetzt wieder hat die Möglichkeit, Druck zu machen von der Grundlinie mit seiner Vorhand, die genauso stark ist wie die Rückhand. Die meisten fürchten seine Rückhand, aber auch mit der Vorhand hat er hier heute schon ein ums andere Mal brilliert. Jetzt ist die Rückhand da, Longline, hart geschlagen. Ah, Cobolli kommt da im letzten Moment noch ran, aber bringt ihn nicht mehr kontrolliert zurück, den Ball. Das heißt also, jetzt Spielball für Zverev zum 2:0 im letzten Satz dieses Finals. Damit ist der Hamburger vielleicht nicht entscheidend vorn, aber das muss ihm so viel Selbstvertrauen geben, dass er das Match hier eigentlich zumachen kann.
4: Danke, Guido Ringel. In gut 5 Minuten sind wir das nächste Mal live da und verfolgen natürlich dann, wie versprochen, das Match bis zum Ende, bis zum Matchball, was voraussichtlich auch bedeuten wird, wenn jetzt hier nicht irre Dinge passieren, dass wir um 19.35 Uhr Ihnen nicht wie gewohnt den langen Podcast hier präsentieren können. Hormongesteuert wäre das gewesen, die neue Ausgabe. Die finden Sie natürlich aber in der ARD Sounds App zum Nachhören, sondern wir bleiben dann dran am Live-Geschehen hier bei Alexander Zverev. Jetzt geht's sportlich weiter mit der Handball-Bundesliga, wo der SCD HFK sich heute mit einem Sieg verabschiedet hat aus der Handball-Bundesliga. 26:25 hieß es am Ende gegen Minden. Trotzdem steigt Leipzig als letzter ab in die zweite Liga. Und das heißt, dass natürlich einige Spieler auch verabschiedet wurden nach dieser Partie. Unter anderem die Leipziger Vereinslegende, kann man sagen. Lukas Cicala, der war anschließend bei Jan Günther im Interview.
10: Lukas, 1,5 Jahrzehnte SCDFK Handball, jetzt erstmal ein Cut, gerade die große Verabschiedung hier auf dem Spielfeld. Wie geht's Ihnen?
11: Ja, natürlich ist es nach so einer langen Zeit sehr emotional. Und ich denke, das hat man auch gesehen, so viele schöne Momente, die wir hier zusammen erlebt haben, so viele Highlights, so viele Ereignisse, die kann man irgendwie gar nicht zählen. Es sind einfach unzählige und ich bin so dankbar für jeden einzelnen Moment, für jeden einzelnen Fan. Und für die ganze Unterstützung, die ich jetzt dabei hatte, mit Familie, mit Freunden, alle waren immer da.
10: Wenn Sie doch mal ein, zwei Momente herausnehmen müssten, welche wären das?
11: Natürlich war das schon der Aufstieg in die erste Bundesliga. Das war ein Moment, der immer in Erinnerung bleibt. Und dann würde ich auch sagen, fast das erste Bundesliga-Tor, was ich für den Verein werfen durfte, das bleibt einfach immer in Erinnerung und das wird nie vergehen.
10: Ihr Trikot mit der Rückennummer 8 hängt jetzt hier unterm Hallendach. Was bedeutet Ihnen das?
11: Das bedeutet mir sehr, sehr viel. Ich muss wirklich sagen, das ist mir eine unglaubliche Ehre und ist irgendwie erfüllt einen mit Stolz, da jetzt auch hochzugucken und da sieht man seinen eigenen Namen. Das ist schon schön.
10: Bei so viel Freude sicher auch ein bisschen Wehmut. Zum einen der Abstieg. Wie schauen Sie inzwischen darauf, dass Ihr Vertrag nicht verlängert wurde?
11: Wie schaue ich drauf? Ich bin natürlich immer noch ein bisschen traurig, dass das nicht stattfindet. Und ich mir einen anderen Weg suche, aber so ist es manchmal im Profileben, im Profisport. Das geht alles sehr, sehr schnell manchmal und deswegen, ist es jetzt so. Und ein bisschen wehmütig darf man, glaube ich, auch sein und ein bisschen traurig, aber es geht immer weiter, wie meine Eltern so schön sagen würden.
10: Letzte Frage, können Sie denn schon sagen, wohin der Weg führt?
11: Genau sagen kann ich das noch nicht. Ich werde erstmal zu meinem Freund nach München ziehen. Nach 6 Jahren Fernbeziehung ist es, glaube ich, da mal Zeit auch, da den nächsten Schritt zu gehen und dann werden wir sehen, was kommt.
10: Alles Gute für Sie.
11: Vielen Dank.
4: Leipzigs Lukas Cicala, der verabschiedet wurde heute beim SCDHFK. Auch Magdeburg und Eisenach haben heute nochmal gespielt. Magdeburg hat gewonnen mit 31:30 gegen Wetzlar und Eisenach verloren gegen Hamburg mit 33:40. Weiter geht's beim Tischtennis. In Erfurt wurden dort an diesem Wochenende die deutschen Meisterschaften ausgespielt und bei den Frauen hat der Shootingstar des deutschen Tischtennis gleich 2 Titel geholt. Annette Kaufmann, Andreas Mann fasst den Tag zusammen.
12: Annette Kaufmann hat es schon wieder getan. Auch die 3. Auflage der Tischtennis-Finals in Erfurt geht an die gebürtige Wolfsburgerin. Die Nummer 2 in Deutschland setzt sich im Finale gegen die deutsche Nummer 1, gegen Sabine Winter, mit 4:3 im entscheidenden Satz durch. Ein packendes, hochklassiges Finale. Bei den Herren fehlte Patrick Franziska. Am Ende die Kraft, seinen ersten deutschen Meistertitel zu holen. Dang Chu, der sich nur aufs Einzel konzentrierte, setzte sich am Ende mit 4:1 Sätzen. Verdient durch Franziska am Ende einfach platt. Er hat auch nur die Vizemeisterschaft im Doppel erreicht. Der Titel geht an die Titelverteidiger André Bertelsmeier und Von Verdonschutz. Bei den Frauen im Doppel ebenfalls Annette Kaufmann erfolgreich, zusammen mit Shan Xiaona der Sieg über Sabine Winter und Yuan Wan.
4: Also 2 Titel für Annette Kaufmann in Erfurt und so hat sie diesen Erfolg erlebt.
13: Ich kann meine Emotionen gerade nicht beschreiben. Es ist so unfassbar schön, einen gewissen Hattrick, glaube ich, heißt das, zu machen. Es war so ein schweres Spiel, mental fand ich, vor allem spielerisch. Ich meine, ich mag es, gegen sie zu spielen, gegen ihr Material, aber es ist einfach mental so schwierig, auf dem höchsten Niveau zu bleiben und einfach diese Konstanz in deinen Schlägen, in deinen Platzierungen zu haben. Sie hat auch wirklich eine gute Taktik gegen mich gehabt und es war wirklich, ich musste wirklich mein Top-Game spielen.
4: Sagt Annette Kaufmann. In der Formel 1 ist Kimi Antonelli weiter nicht zu stoppen. Der Mercedes-Pilot hat heute sein 5. Rennen in Folge gewonnen und das in Monaco beim Großen Preis von Monaco, der heute tatsächlich mal ereignisreich war, möchte ich es mal ausdrücken, und am Ende sogar ein bisschen chaotisch. Was war da los? Achim Scheu.
14: Bis 10 Runden vor Schluss war es eher langweilig in Monaco. Dann die Rennunterbrechung nach 68 von 78 Runden. Der Asphalt kurz nach der Start-Zielgeraden hatte sich gelöst. Nach etwas mehr als 30 Minuten Pause ging es dann aber weiter. Und der Restart ging wieder an Kimi Antonelli im Mercedes, der auch vor der Unterbrechung das Rennen offensichtlich locker von der Pole-Position weg dominiert hatte und schlussendlich im 6. Saisonrennen sich den 5. Sieg holte. Neben ihm bei der Champagnerdusche auf dem Podium Ferrari-Pilot Lewis Hamilton als Zweitplatzierter. Ausgeschieden hingegen auch Topfahrer wie Max Verstappen im Red Bull direkt beim Start mit technischem Defekt. Weltmeister Lando Norris musste sein Auto auch abstellen, genauso wie Lokalmatador Charles Leclerc im 2. Ferrari. Der einzige Deutsche im Fahrerfeld, Nico Hülkenberg im Audi, wurde am Ende 14. in diesem am Ende dann eben doch recht chaotischen Rennen in Monaco. Das nächste dann schon am kommenden Wochenende in Barcelona.
4: Und damit schnell wieder rüber zum Tennis nach Paris zu unserem Reporter Guido Ringel.
22: So langsam müsste sich Adriano Panatta mal auf den Weg machen. Jetzt fragen Sie natürlich, wie Adriano Panatta, der Gegner von Zverev, heißt doch Flavio Cobolli. Alles richtig. Aber Adriano Panatta, ebenfalls Italien, hat vor genau 50 Jahren hier das Turnier gewonnen. Und der ist hier und wird gleich den Pokal übergeben und aller Voraussicht nach an Alexander Zverev. Der führt im 5. Satz mit 3:0, hat 2-mal Cobolli den Aufschlag wegnehmen können. Und ich bilde mir ein, beim Italiener auch so leichte körperliche Defizite wahrzunehmen, Unkonzentriertheiten, 3-4 Fehler hintereinander beim eigenen Aufschlag eben. Und Zverev war dann da, hat mit Konzentration und ohne Übermut die Punkte sachlich zu Ende gespielt, um sich hier den wahrscheinlich großen Vorteil herauszuspielen mit 3-0. Geradezu bequem vorne zu liegen im 5. Satz. 4 Stunden jetzt gespielt auf dem großen Center Court hier im Stade Roland-Garros. Wir erinnern uns einfach mal an das letztjährige Finale, Sinner gegen Alcaraz, auch absurde Abstände gesehen, wo es schon nach dem einen und dem anderen Sieger ausgeht. Also es ist ja noch nicht vorbei, aber es spricht so viel für Alexander Zverev, der jetzt hier ein bisschen das Tempo rausnimmt, um es dann wieder zu verschärfen. Das ist das, was auch Flavio Cobolli ins Laufen bringt. Und der ist dann überfordert mit der Rückhand, den er an Zverev vorbeischieben will, den Ball. Aber das gelingt nicht, der Ball bleibt im Netz hängen. Also 15 beide bei Aufschlag Zverev. Es riecht nach Match für den Hamburger.
4: Dankeschön, Guido Ringel. Und wir bleiben natürlich dran. Entweder gibt's in 10 Minuten ungefähr die nächste Einblendung oder den Matchball sollte er vorher schon passieren. Also, das ist der Fahrplan hier beim Tennis für die nächsten Augenblicke. Wir haben noch eine Meldung, oder ich habe noch eine Meldung für Sie vom Radsport, vom Giro d'Italia. Der ist heute zu Ende gegangen, der bei den Frauen. Und da ist Antonia Niedermayer hervorragende Zweite geworden. Holger Gerska.
5: Mit ganz viel Mut kämpfte Antonia Niedermayer auf der dramatischen letzten Etappe sogar um den Rundfahrtsieg. Der zweite Platz ist aber auch ein Riesenerfolg. 40 Kilometer vor dem Ziel lag die frühere Skibergsteigerin als Ausreißerin sogar virtuell an der Spitze der Gesamtwertung. Dann aber kam der große Auftritt der Topfavoritin Demi Vollering, die den Giro erstmals gewann. Die Europameisterin aus den Niederlanden fing nicht nur um 30 Sekunden Antonia Niedermayer ab, sondern auch die nach 8 Etappen noch führende Anna van der Breggen, ebenfalls aus den Niederlanden. Für Antonia Niedermayer, die 23-Jährige aus Burgmühl in der Nähe von Rosenheim, ist es trotzdem der bislang größte Erfolg. Dreimal war sie bei Weltmeisterschaften schon in den Top 6, verpasste aber noch das Podium, das jetzt beim Giro d'Italia besonders wertvoll ist. Anders als bei den Männern ist es historisch bedingt für die Frauen die wichtigste Rundfahrt des Jahres. Und auch für den deutschen Radsport setzt sich damit eine erfolgreiche Saison fort. Die deutsche Meisterin Franziska Koch hatte ja mit Paris-Roubaix den wichtigsten Frühjahrsklassiker gewonnen.
4: Das war der Bericht von Holger Gerska. Zverev jetzt Breakbälle gegen sich. Also durch ist das Ganze hier noch nicht. Bleibt spannend in Paris.
19: Und wir bleiben dran. Auch in der kommenden halben Stunde geht's weiter mit Sport und mit Themen aus Politik und Zeitgeschehen. Unter anderem gucken wir in den Nahen Osten. Nach Raketenangriffen auf den Landesnorden hat die israelische Luftwaffe ein Hisbollah-Hauptquartier in Beirut beschossen. Details dann dazu gleich. Und rechts außen in Polen schwenkt Richtung Mitte, wird die sogenannte Konföderation der polnischen Krone vielleicht lachender Dritter bei den Parlamentswahlen im kommenden Jahr. Auch dazu dann gleich mehr nach 19.30 Uhr.
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0: Um 19.30 Uhr mit Jean-Marc Holkemes. Die SPD und die Opposition haben den Vorstoß der Jungen Union für einen geringeren Rentenanstieg zurückgewiesen. Der JU-Vorsitzende Johannes Winkel hatte vorgeschlagen, die Rentenerhöhung zum 1. Juli zugunsten von BAföG und Elterngeld zu kürzen. Die SPD-Sozialpolitikerin Annika Klose sagte der Welt, die Generationen gegeneinander auszuspielen sei nicht zielführend. Vertreter von AfD, Grünen und Linken kritisierten Winkel ebenfalls. Der ukrainische Präsident Volodymyr Zelensky ist zu politischen Gesprächen in Großbritannien eingetroffen. In London wird er am Abend mit dem britischen Premier Keir Starmer, Bundeskanzler Friedrich Merz und dem französischen Präsidenten Emmanuel Macron zusammenkommen. Zelensky erklärte, es werde vor allem um eine verstärkte Zusammenarbeit bei der Luftabwehr gehen. Außerdem wolle man sich zu diplomatischen Perspektiven abstimmen. Bundespräsident Frank-Walter Steinmeier hat seine ablehnende Haltung zu einer deutschen Olympiabewerbung für 2036 revidiert. Bislang hatte Steinmeier gegen diesen Termin Bedenken geäußert und auf die Olympischen Spiele 1936 in Deutschland verwiesen. Sie waren von den Nationalsozialisten als Propaganda missbraucht worden. In einem ARD-Interview sagte Steinmeier nun, Deutschland habe großartige Sportstätten und eine sportbegeisterte Bevölkerung. Es solle endlich wieder Gastgeber für Olympische Spiele werden. Aus dem Bundespräsidialamt hieß es ergänzend, Steinmeier sei mittlerweile überzeugt, dass alle Beteiligten mit dem Termin 2036 verantwortungsvoll umgehen würden. Sachsen fördert 4 Städte, die einen besseren Schutz vor Extremwetter entwickeln. Wie das Ministerium für Infrastruktur und Landesentwicklung mitteilte, stehen insgesamt 950.000 Euro bereit. Das Geld gehe an Dresden, Leipzig, Nossen und Ottendorf-Okrilla. Sie sollen in Modellprojekten zeigen, wie sich Städte besser gegen Hitze oder Starkregen wappnen können. So will Leipzig in der Südvorstadt Straßen so umbauen, dass Niederschläge besser versickern. In Nossen soll ein versiegelter Schulhof wieder begrünt werden. In Berlin haben sich rund 30.000 Radler an einer Sternfahrt beteiligt. Nach Angaben des Allgemeinen Deutschen Fahrradclubs und der Polizei fuhren die Teilnehmenden auf 20 Routen zum Großen Stern im Tiergarten. Der ADFC setzt sich mit der jährlichen Sternfahrt für Verbesserungen im Radverkehr ein. Das waren die Nachrichten. Das Wetter. Mit den Temperaturen: Dresden stark bewölkt 20 Grad, Eisenach stark bewölkt 19, Erfurt stark bewölkt 20, Gardelegen stark bewölkt 18 Grad, Hoyerswerda bedeckt 21, Magdeburg stark bewölkt 19, Neuhaus leicht bewölkt 16, Oschatz bedeckt 20 Grad, Plauen wolkenlos 20, Wernigerode bedeckt 19 und Lutherstadt-Wittenberg 19 Grad. In der Nacht locker bewölkt bis klar und trocken, gegen Morgen dann stellenweise Nebel bei 11 bis 6 Grad, morgen heiter, zeitweise auch wolkig, trocken, 23 bis 28 Grad, am Dienstag unbeständig mit Schauern und lebhaftem Wind bei Temperaturrückgang. MDR aktuell Verkehrsdienst. Vorsicht auf der A2 Richtung Hannover zwischen Kreuz Magdeburg und Irxleben laufen Hühner auf der Fahrbahn. A2 Richtung Hannover zwischen Irxleben und Alsleben 12 Kilometer Stau und stockender Verkehr plus 20 Minuten Fahrzeit. A9 Richtung München zwischen Dreußig und Bad Klosterlausnitz 5 Kilometer Stau und stockender Verkehr. Hier brauchen Sie 45 Minuten länger. A13 Richtung Dresden zwischen Thiendorf und Radeburg Stau und stockender Verkehr plus 20 Minuten Fahrzeit. Soweit der MDR aktuell Verkehrsdienst, 19.34 Uhr.
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19: Mit Sophia Spiropoulos. Und wenn Sie unser Sonntagsprogramm kennen, dann haben Sie sich vielleicht an dieser Stelle schon auf den Podcast Hormongesteuert gefreut. Der fällt heute aber leider aus wegen Tennis. Das Finale der French Open läuft noch in Paris und wir schalten gleich nochmal live auf den Platz. 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Jetzt blicken wir in den Nahen Osten. In Washington verhandeln derzeit Abordnungen aus Israel und Libanon über eine Friedensordnung. Nicht am Tisch sitzen die von Iran gesteuerte Terrormiliz Hisbollah. Die hat heute ungeachtet der Waffenstillstandsvereinbarung den Norden Israels mit Raketen beschossen. Und die israelische Luftwaffe griff daraufhin das Hisbollah-Hauptquartier in der libanesischen Hauptstadt Beirut an. Julio Segador berichtet.
15: Die Angriffe hätten dort Kommandozentralen der Terrororganisation Hisbollah gegolten, erklärte Israels Premier Netanyahu in einer gemeinsamen Erklärung mit Verteidigungsminister Katz. Beide betonten, dass die Angriffe eine Reaktion seien auf den Beschuss der Hisbollah in Richtung israelisches Territorium. Dabei war der Norden Israels vom Libanon aus von der Hisbollah mit Raketen angegriffen worden. Die Raketenabwehr habe 2 Geschosse abgefangen, hieß es in einer Erklärung des Militärs. In der Nacht zum Donnerstag hatten sich Israel und der Libanon auf einen neuen Anlauf zur Umsetzung der bisher fragilen Waffenruhe geeinigt. Die Hisbollah lehnte die vereinbarten Bedingungen ab. Kurz darauf erfolgten neue Angriffe der mit dem Iran verbündeten Miliz. Unklar ist, welche Auswirkungen die israelischen Angriffe auf die zwischen der USA und dem Iran vereinbarten Waffenruhe haben. Der Iran hatte zuvor mehrmals erklärt, dass zur Umsetzung dieser Waffenruhe die israelischen Angriffe beendet werden müssten.
19: Und damit gehen wir nach Polen. Dort gewinnt die rechtsextreme Partei Konföderation der polnischen Krone an Bedeutung. Sie kommt mittlerweile in Wahlumfragen auf 8%. Vor kurzem lag sie sogar mal bei 11%. Deshalb wird die Partei wohl bei der Wahl 2027 nicht zu ignorieren sein. Sollte die PiS wieder an die Macht wollen, dann wird sie mit den Rechtsextremisten koalieren müssen. Am Wochenende lädt die Partei von Grzegorz Braun ihre Unterstützer zu einem Schützenturnier in der Nähe von Katowice ein. Es soll ein Treffen von Gleichgesinnten werden. Die Eintrittskarten sind nach eigenen Angaben ausverkauft. Paulina Milling berichtet.
16: Eine Schießanlage im Grünen, unweit von Katowice im Süden Polens. Grzegorz Braun und seine rechte Partei haben geladen zu einem Schützenturnier. Picknick für Gleichgesinnte und ein Schießwettkampf um den Pokal des Parteichefs persönlich. Schon vor Jahren machte Grzegorz Braun deutlich, wie wichtig er Zugang zu Waffen findet.
17: Szczęść Boże.
16: Grüß Gott. Das Recht, Waffen zu besitzen und zu tragen, ist ein angeborenes Recht. Das ist kein Privileg, das in irgendeiner Weise durch irgendeine Regierung eingeschränkt werden soll. Waffenbesitz sei eines von Brauns Dauerbrenner-Themen, erklärt Michał Pedziuk, Analyst des polnischen Thinktanks Polityka Insight. Er beobachtet den politischen Weg von Grzegorz Braun. Braun ist 59, Publizist, Regisseur, seit langem politisch aktiv. Er gibt sich gern älter, zelebriert Traditionen und die polnische Sprache. Braun redet sehr langsam, verwendet altmodische Ausdrücke und lässt deutlich erkennen, wie gläubig er ist. Er visiert in gewisser Weise Wähler an, die etwas älter sind, die sich entweder daran erinnern, wie die Leute früher geredet haben, oder die selbst nach Politikern suchen, die ihre Worte mit Bedacht wählen. Und gleichzeitig verwebt er in seine Sätze verschiedene Bezüge zu Gott. Er erwähnt gerne auch die Jungfrau Maria. Seine Unterstützer leben überwiegend ländlich in den eher ärmeren Gegenden im Osten Polens. Oft seien es Menschen, die sich durch das System benachteiligt fühlten, sagt Pedziuk. Braun schwärme ihnen ein Polen vor, wo jeder Pole sein eigener Herr sein soll. Und Braun wisse auch, sein Auftreten zu inszenieren. Er spielt die Rolle eines Zyniker.

0: Überraschend viele. Politikanalyst Michał Piedziuk sagt, Braun spiele oft mit tief verborgenen Ängsten der Bevölkerung. Dazu zähle etwa die Angst vor dem wirtschaftlichen Abstieg im Kontext von der Ukraine, erklärt Politikwissenschaftler der Universität Warschau Rafał Fedoruk. Die Struktur der ukrainischen Wirtschaft ist größtenteils symmetrisch mit der polnischen. Vertreter vieler Branchen können sich bedroht fühlen, Landwirte, Stahlindustrie, Zementwerke, Transportbranche. Viele Menschen haben Angst vor der ukrainischen Konkurrenz. Anti-ukrainisch, antisemitisch, homophob. Gleichzeitig gibt es Hinweise auf eine Russlandnähe in Brauns Umfeld. Kritik an Russland vermeidet Braun. Dafür hetzt er gegen die Europäische Union, obwohl er selbst im EU-Parlament sitzt. Europa stirbt. Das soll die offizielle Hymne der Europäischen Union sein. So ist es eben. Die Eurokolchose verreckt, meine Herrschaften. Und wer Gott im Herzen hat und klar denken kann, der versteht, dass man sich davon trennen muss. Brauns Partei kommt in aktuellen Umfragen auf 8%. Vor kurzem lag sie sogar bei 11%. Würde die KKP bei der Parlamentswahl im kommenden Jahr so viele Stimmen bekommen, wäre es ein politisches Erdbeben. Denn würden Polens Rechtskonservative zurück an die Macht streben, wären sie auf Braun und seine Partei angewiesen.
1: Soweit Paulina Milling und damit wieder zum Tennis.
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3: Und zwar mit Andreas Hönig im Studio, mit Guido Ringel in Paris, zu dem ich jetzt nochmal schalten kann. Wird das der große Tag des Alexander Zverev heute?
4: Ja, das wird er. Da muss man natürlich immer noch Vorsicht walten lassen. Bei allem Optimismus im Tennis, im Sport generell, aber gerade im Tennis. Und gerade hier in Paris haben wir ja die absurdesten Dinge erlebt. Ich erinnere an dieses letztjährige Finale zwischen Alcaraz und Sinner, wo es eigentlich unmöglich war, dass Alcaraz noch gewinnt, aber der hat es geschafft. Aber Ähnliches müsste jetzt hier auch Flavio Cobolli, der Gegner von Alexander Zverev, heute vollbringen. Denn wir sind im fünften Satz, 4 Stunden, 13 Minuten Tennis und 4:1 die Führung für Zverev bei eigenem Aufschlag in diesem fünften Satz. Und wenn man weiß, was für ein guter Aufschläger Zverev ist und wenn man auch sieht, wie viele leichte Fehler Cobolli jetzt verursacht, dann weiß man, 5:1 steht es jetzt mit diesem nächsten Rückhandball, der im Netz landet von Cobolli. Wie soll der Italiener das noch drehen? Alles ist möglich, klar, aber auch er hat körperliche Defizite. Mittlerweile hat sich eben durchkneten lassen beim Seitenwechsel, um nochmal auch ein bisschen die Muskulatur zu lockern. Auch Zverev hat diese Hilfe schon in Anspruch genommen, aber er macht den solideren Eindruck jetzt. Hat auch einmal Breakbälle abwehren können. Da war es kurz einen Moment mal, da roch es danach, als wenn Cobolli nochmal zurückkommen konnte, der jetzt alles versucht. Aber dieser Ball ist im Netz und deswegen deutet zu viel darauf hin, dass Zverev gleich den Pokal bekommt.
3: Dankeschön, Guido Ringel, und wir bleiben dran, bringen Ihnen dann die Matchball-Reportage natürlich auch hier ins Programm, wenn es soweit ist. Wir tasten uns mal ein bisschen ran, beziehungsweise nee, wir schauen jetzt nochmal zurück auf den gestrigen Abend, auf das Länderspiel der deutschen Nationalmannschaft gegen die USA in Chicago. Ein 2:1 Sieg gab es da, allerdings ist noch nicht alles so ganz schwarz-rot-golden, was glänzt, berichtet Florian Eckel.
5: Der Schweiß der DFB-Kicker glänzt mehr als die Leistung beim Arbeitssieg gegen die USA. Gerade das Offensivspiel ist noch nicht perfekt. Aber viel wichtiger als dieser 2:1 Sieg ist die Einstellung im Team. Selbst in der Nachspielzeit steht das Rudel zusammen und wehrt sich gemeinsam nach einem Foul an Außenverteidiger David Raum. Für Abwehrchef Jonathan Tah eine wichtige Botschaft.
3: Tja, da muss ich direkt wieder rausgehen. Geht schnell, Matchball. Gleich, hoffentlich, Alexander Zverev. Guido Ringel, bitte.
4: Doppelfehler von Cobolli, der kann nicht mehr. Der humpelt. Das ist das Ende. So gut wie. Noch muss er einen Punkt machen, Alexander Zverev. Aber das wird er. Das kann nicht mehr schiefgehen. 0:40 bei Aufschlag Cobolli. Alexander Zverev hat den ersten Matchball, einen historischen, nach 1937. Der nächste deutsche Sieger in Paris. Cobolli geht vor, schlägt den Ball, Netzroller, den kann Zverev nicht holen. Nochmal ein bisschen Aufschub, nochmal durchatmen. 15:40, zweiter Matchball für Zverev. Die Box von Hamburger aufgeregt, klatscht nochmal Applaus. Die Oma angestrengt mit dem starren Blick geradeaus. Auch der Vater weiß gar nicht so richtig, was er denken soll. Jetzt kann sich alle Mühe auszahlen. Ihr erster Aufschlag von Cobolli im Netz muss wiederholt werden. Matchball Alexander Zverev, 29 Jahre und wahrscheinlich hat er 28 davon auf diesen Moment gewartet, immer wieder den Schläger in die Hand genommen, immer wieder ehrgeizig trainiert, viel riskiert, viel aufgegeben, immer wieder auch nach Rückschlägen zurückgekommen, alles für diesen

0: Einen Moment, der Ball von Coboli ist da, der Stopf des Italieners. Zverev kann den erlaufen und dann der Lob von Coboli. Zverev geht ihm nochmal hinterher, über Kopf. Ist der Italiener in der Lage? Nein! Er schlägt ihn ins Aus! Und damit ist Zverev French Open Sieger 2026. Natürlich plumpst er in den Sand von Paris. Er weint mit den Händen vorm Gesicht. Man kann es erkennen, wie die Tränen rollen. Er wälzt sich, er will sich eingraben in diesen Sand von Paris, den er immer schon geliebt hat und den er jetzt nie wieder hergeben will. Das ist der Tag, das ist der Moment des Hamburgers Alexander Zverev. Jetzt die Umarmung, Coboli geht rüber, herzt ihn, die beiden küssen sich fast. Berührende Szenen, der Schläger von Zverev liegt noch immer da und alle stehen, alle applaudieren diesen Mann, der hier überzeugt hat in den Tagen von Paris. Makel, keinen Top-10-Spieler besiegt zu haben. Na und? Sieg, Triumph, Grand-Slam-Sieger Alexander Zverev. Viele haben den Glauben aufgegeben. Jetzt steht er da und jubelt und lässt sich rot gefärbt vom Wühlen im Sand feiern. Applaus für faires Publikum. Die waren zwar in der Mehrheit, die 15.000, auf der Seite von Flavio Coboli. Aber Zverev hat immer wieder dagegen gehalten, hat sich auch aus schwierigen Situationen befreit. Und war dann, und so ehrlich müssen wir sein, der bessere Tennisspieler in diesen 5 Sätzen und 4,5 Stunden Spielzeit. Ist das natürlich immer schwierig und es sind Details, die den Ausschlag geben. Aber er war der bessere Mann, weil er druckvoller war, weil er konzentrierter war und weil er sich weniger Fehler erlaubt hat. Und dann ist es eben so, dann gibt es den gleich den Pokal, eine Menge Geld dazu, das wird ihm überhaupt keine Rolle spielen. Für ihn ist der Titel wichtig und den hat er jetzt, der Sieger der French Open. Heißt in diesem Jahr Alexander Zverev.
1: Dankeschön, Guido Ringel, und herzlichen Glückwunsch natürlich an Alexander Zverev. Jetzt hat er es also. Jetzt hat er seinen Titel, auf den er so lange hingearbeitet hat. Ist nicht nur Olympiasieger, sondern ist, könnte man jetzt sagen, der Vollendete. Er war ja immer der Unvollendete, weil ihm eben dieser Grand Slam Turniersieg gefehlt hat. Jetzt der erste deutsche Grand Slam Titel seit Boris Becker 1996. Alexander Zverev endgültig angekommen in der Tennisgeschichte. Soweit von mir, soweit der Sport bisher hin. Morgen und in der Info, nach dem Infoabend natürlich ganz viele Nachberichte zu diesem Triumph von Alexander Zverev. Ja, soweit der Sport bisher. 19.47 Uhr ist es gleich.
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3: Danke an Andreas Hönig für diese laufende Berichterstattung. Wir blicken jetzt auf ein ganz anderes Thema. Es geht um Haustiere. Und wenn man so eins sich zulegt, dann bekommt man ja fast immer den Hinweis, dass man sich das auch gut überlegen sollte. Und das sollte besonders dick unterstrichen werden, wenn es um zum Beispiel Echsen, Schlangen, Schildkröten oder gar Krokodile geht. Denn wenn jemand mit seinen Exoten überfordert ist oder das Terrarium auch einfach nicht mehr ausreicht, dann kann es passieren, dass derjenige diese Tiere schnell auch mal aussetzt. Und das kann dann lebensgefährlich werden. Wen aber ruft man an, wenn zum Beispiel ein Krokodil an der Elbe oder eine schwarze Mamba in der freien Natur irgendwo auftaucht? In der Altmark, in der Region Osterburg, ist das relativ einfach. Dort gibt's nämlich eine Reptilienauffangstation. Und Annette Schneider-Solis hat die mal besucht.
4: Feuchtwarme Luft schlägt uns entgegen, als wir die Tür zum 120 Quadratmeter großen Asyl für Schuppentiere öffnen. Krokodile beobachten uns durch ihre geschlitzten Pupillen. Wasserschildkröten rudern neugierig im Aquarium. Eine Klapperschlange rasselt. Patrick Gauer haben es die Reptilien seit seiner Jugend angetan.
5: Boah, ich bin der Meinung, mit 14 oder 15 habe ich mir meine ersten Kornnattern, also bin ich meinen Eltern länger auf den Senkel gegangen, dann habe ich meine ersten Kornnattern bekommen, dann ging es weiter zu Langschwanzechsen, ja, dabei ist es auch erstmal geblieben, ne, weil im Kinderzimmer will man da nicht übertreiben, dann kam die erste eigene Wohnung und dann war natürlich Eskalation angesagt, dann kamen auch Bartergarben, Köpis, Boas etc. pp. Dazu und dann ist es immer weiter gewachsen.
4: Bis Patrick Gauer eine Auffangstation öffnen und als Partner von Polizei, Veterinär oder Ordnungsamt fungieren konnte, war es ein weiter Weg. Schulungen, Prüfungen und viel Geduld waren nötig.
5: Ich weiß nicht, ob es überall so ist. Ich habe auch natürlich viele Freunde, und die mich dabei unterstützt haben mit Fragen und. War für mich hier relativ schwer. Ich habe gedacht, das geht einfach. Es war doch knappe 2 Jahre Kampf. Na, viel lernen, viel erledigen und. Aber ich würde es jederzeit wieder machen.
4: Die meisten Tiere bei Patrick Gauer sind potenziell gefährlich. Man sollte wissen, wie man sie handelt. Der Biss einer Klapperschlange kann tödlich sein.
6: Dafür habe ich meine Beißhandschuhe, habe meine Haken, meine Greifer. Ich fasse da nicht mal so die Scheibe an, die mache ich mit dem Saugnapf auf und komme so nie in Berührung mit den Tieren.
4: Wenn gefundene oder wegen schlechter Haltung beschlagnahmte Tiere bei Patrick Gauer einziehen, gibt es dafür einen Obolus von den Kommunen. Zum überwiegenden Teil aber finanziert der Reptilienfreund die Station Happy Reptiles über Spenden.
3: In Niedersachsen gibt es Pläne, Standorte, die mit der Atomenergieerzeugung zu tun haben, als kulturelles Erbe zu erhalten. Dazu gehören Kraft, aber auch Bergwerke wie die Asse oder Gorleben. Bürgerinitiativen sind dafür. Kai Rake zu diesem Thema.
7: Das Bundesamt für die Sicherheit der nuklearen Entsorgung, kurz BASE, ist nicht nur für den sicheren Rückbau nuklearer Anlagen zuständig, sondern auch für den langfristigen Erhalt von Informationen und Wissen. Jochen Alswede leitet beim Bundesamt die Abteilung für Forschung und Langzeitdokumentation. Er ist überzeugt, dass Gorleben als Symbol der Anti-Atom-Bewegung ein ganz besonderer Ort ist.
8: Protestgeschichte macht sich mit den Synonymen Gorleben und Wackersdorf ja durchaus fest und ist deswegen ein ganz wichtiger Aspekt, glaube ich, auch sozusagen diese Erinnerung an diese Auseinandersetzung und an die unterschiedlichen Seitenpositionen, die es dazu gab, auch in der Gesellschaft zu erhalten.
7: Auch Wolfgang Ehmke von der Bürgerinitiative Umweltschutz Lüchow-Dannenberg findet das gut und wichtig. Und was den Standort Gorleben betrifft, hat er schon so einige Gedenkortvorschläge. Zum Beispiel ein Schiff von Greenpeace, das dort mitten im Wald steht.
9: Das Beluga-Schiff an den Atomanlagen, umrahmt von den Zwischenlägern auf der einen Seite, Endlagerbergwerk auf der anderen Seite, ist ein unglaublicher attraktiver Punkt. Und da ist ein Pförtnerhaus und ein Mauerrest von dem Endlagerbergwerk der geeignetste Ort aus unserer Sicht, um genau dort einen Gedenkort einzurichten, wo es um den Wissenstransfer geht. Wie gefährlich ist Atomkraft? Was ist mit dem Atommüll? Also ich kann mir vorstellen, dass es ein lebendiger Lernort wird.
7: Bis jetzt sind das aber nur Vorschläge. Wissenschaftler und Wissenschaftlerinnen des BASE haben schon 77 Orte bundesweit ausgemacht, die als nukleares kulturelles Erbe in Frage kämen. Darunter das stillgelegte Uranerzbergwerk in Wismut, ein Gedenkstein für das nie fertiggestellte Atomkraftwerk in Wiel, die Infostellen Asse und Konrad in Niedersachsen und ein Museum in Wackersdorf.
3: Der Bericht von Kai Racke. Rund 80.000 gehörlose Menschen leben in Deutschland. Sie lesen von den Lippen ihrer Mitmenschen ab und beherrschen eine ganz eigene Ausdrucksform, die Gebärdensprache. Und davon gibt's nicht die eine für alle gültige, sondern schätzungsweise zwischen 200 und 300 verschiedene Versionen. In Osnabrück beschäftigen sich Schüler einer Förderschule schon seit über 10 Jahren damit. So lernen sie zum Beispiel miteinander eine Gebärde der Woche. Britta Nareika hat mal zugehört.
10: Wir machen ja heute das Video für die Gebärde der Woche. Und als erstes schauen wir uns erstmal an, was wir heute filmen.
11: Jede Woche üben die Schülerinnen und Schüler einer Osnabrücker Förderschule ein bestimmtes Wort oder einen Ausdruck in Gebärdensprache. Sprachtherapeutin Katharina Abraham macht es vor, die Kinder ahmen ihr nach.
10: Macht nochmal alle mit. Schera, wie geht das? Tag. Man macht so 2 runde Kugeln mit euren Fingern. Tag. Ja, sehr gut. Ja. Wir nehmen immer Wörter, die für die Schüler und Schülerinnen sehr wichtig sind. Meist sind das Nomen, zum Beispiel Frühstück, zum Beispiel Toilette, Bedürfnisse, aber auch Funktionswörter wie nochmal oder Farben, Rot, Blau und so weiter, was halt für die Schüler und Schülerinnen im Alltag hier wichtig ist.
11: Die Schule ist auf Kinder mit geistigen Beeinträchtigungen spezialisiert. Viele der Schülerinnen und Schüler können hören und sprechen, aber eben nicht alle. Durch die Gebärdensprache gäbe es eine neue Verbundenheit, sagt Lehrer Christian Albrecht, der das Projekt vor mehr als 10 Jahren ins Leben gerufen hat.
12: Erst hat man das so peu à peu gemacht, dann hat man das im Morgenkreis sozusagen strukturiert oder ritualisiert. Und da hat man gedacht, okay, dann können wir das vielleicht auch woanders zeigen. Und dann kam auch eine Mutter auf uns zu und hat gesagt, was macht mein Kind da zu Hause? Weil das ist eigentlich wirklich so, dass unsere Kinder meistens ja eher benachteiligt sind. Und da waren die ganz klar im Vorteil. Ich kann etwas, was meine Mutter nicht kann, was andere Kinder nicht können.
11: Und so entstand die Idee, die Gebärde der Woche aufzunehmen und die Videos öffentlich zu machen im Internet. Immer 2 Kinder dürfen vor die Kamera.
10: Heute macht die Gebärde der Woche Kasimir aus der 7. Klasse und Ines aus der 3. Klasse. Ines, bist du bereit?
13: Ja.
10: Und los geht's.
13: Tag. Tag der Bärensprache.
11: Die 8-jährige Ines steht vor der Tafel und zeigt mit den Händen, was sie vorher gelernt hat. Katharina Abraham filmt und motiviert die Schüler.
10: Wunderbar, danke schön. Dann darfst du dich wieder setzen.
11: Als nächstes ist Kasimir an der Reihe, ein 13-Jähriger mit Down-Syndrom. Durch das Erlernen der Gebärden falle ihm auch das Sprechen leichter, so Sprachtherapeutin Katharina Abraham.
10: Ein kleines Stück zur Seite und dann darfst du loslegen.
13: Da werden Sprache.
11: Aus den Aufnahmen entsteht ein knapp einminütiges Video. Im Laufe der Jahre sind so schon fast 300 kurze Filme entstanden, sogar mit prominenten Gastauftritten, zum Beispiel von Kinderbuchautorin Cornelia Funke oder Osnabrücks Oberbürgermeisterin, die als Gebärde die fahrradfahrende Bürgermeisterin dargestellt hat.
14: In der medizinischen Versorgung haben Frauen oft das Nachsehen, genauso bei Karrierechancen und auch, das zeigt eine neue Studie, bei der Sicherheit im Auto. Florian Zinner.
15: Frauen seien keine kleinen Männer. Eigentlich eine Binsenweisheit, aber die Forschenden aus Graz legen hier nochmal ganz gezielt den Finger in die Wunde. Denn auch wenn der jahrzehntelang eingesetzte Durchschnittsmann inzwischen nicht mehr die Referenz bei Sicherheitstests ist, sind weibliche Crashtest-Dummies nach wie vor nur eine kleine Version davon. Anatomische Merkmale von Frauen bleiben außen vor. Von daher wundert es kaum, dass das Forschungsteam für Frauen ein 60% höheres Verletzungsrisiko bei Autounfällen ermittelt hat. So würden Frauen auch bei geringeren Aufprallgeschwindigkeiten bereits schwerere Verletzungen davontragen als Männer. Hinzu komme, dass die Sitzposition auf dem Beifahrersitz massiven Einfluss auf das Verletzungsrisiko habe und Frauen häufiger auf Beifahrersitzen Platz nehmen würden als Männer. Die Forschenden fordern Zulassungstests mit Puppen und Computermodellen, die realistischere Körperformen und Sitzpositionen abbilden, sowie Gurte und Airbags, die sich intelligent an die Insassen anpassen können.
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14: Als in den 90er Jahren in Rostock AIDA Cruises startete, lief's erstmal ein bisschen holprig, aber in den 2000er Jahren kam dann der Kreuzfahrtboom und AIDA entwickelte sich schnell zu einer der bekanntesten Marken der Branche. Heute vor 30 Jahren wurde das erste AIDA Kreuzfahrtschiff getauft. Miriam Benecke.
16: Roter Kussmund auf weißem Schiffsbug. Mit diesem Markenzeichen gleiten die Kreuzfahrtschiffe der AIDA-Flotte durch die Weltmeere. An Bord gibt es Minigolfanlagen, Kletterparks, Wasserrutschen, Restaurants und jede Menge Partys.
17: AIDA!
16: Kaum zu glauben, aber die Wurzeln der rotlippigen Spaß- und Konsumkreuzfahrtflotte liegen in der DDR.
18: Allzeit gute Fahrt für Schiff und Passagiere wünschen auch wir und danken zugleich den Erbauern, die gut und zügig gearbeitet haben.
16: Die DDR steigt im Jahr 1960 ins Kreuzfahrtgeschäft ein. Und zwar mit den beiden Ferienschiffen Völkerfreundschaft und Fritz Heckert. Später kommt die MS Arkona dazu. Die Schiffe steuern vor allem Häfen in sozialistischen Bruderländern wie Polen oder Kuba an. Mitfahren darf, wer besonders parteitreu oder ein verdienter Arbeiter oder verdiente Arbeiterin ist.
19: Ich arbeite beim WBK Cottbus, Betonwerk Hoyerswerda. Ich habe diese Reise als Auszeichnung bekommen und die Kollegen haben mich eben ausgewählt.
20: Für diese Reise wünsche ich mir in erster Linie ein ausgezeichnetes Wetter. Vor allen Dingen recht schöne Tage in Leningrad, weil Leningrad immer mein Wunsch war, einmal bei schönem Wetter zu sehen, weil ich noch niemals die Möglichkeit hatte, Leningrad zu besuchen.
16: Betrieben werden die Urlauberschiffe von der Deutschen Seereederei in Rostock, der Staatsreederei der DDR. Knapp 300.000 Gäste reisen auf den Schiffen über die Weltmeere. Dann kommt die Wende.
21: Nach der deutschen Einheit ist das Unternehmen wirtschaftlich in stürmische See geraten. Damit die ehemalige DDR-Flotte in Zukunft in schwarzen Zahlen schwimmt, müssen mindestens 42 Schiffe verkauft werden.
16: Die Staatsreederei wird privatisiert und tausende Arbeitsplätze gestrichen. Um das Kreuzfahrtgeschäft zu retten, ordnet die Leitung der Deutschen Seereederei einen Imagewechsel an. Weg mit der verstaubten Etikette an Bord. Kreuzfahrten sollen für alle da sein. Nicht nur, wie in der BRD üblich, für gediegene, ältere Gäste mit viel Geld.
22: Sportlich und unkompliziert soll's zugehen. Clubferien zur See heißt das Motto. Fünfmal am Tag raus aus den Klamotten, rinnende Klamotten, wie auf einer herkömmlichen Kreuzfahrt. Nein, danke, das ist out. Lieber am Pool lümmeln und zwischendurch schnell ans Buffet.
16: Für das Clubferienkonzept wird ein neues Schiff gebaut. Die AIDA bietet Platz für 1300 Gäste. Sie ist zu dieser Zeit das größte deutsche Passagierschiff. Bei der Schiffstaufe im Juni 1996 sorgt nicht nur der Kussmund am Bug, sondern auch der Name für Gesprächsstoff.
0: Ja, also eigentlich hat es ja italienischen Touch und ich erwarte also Opernprogramme.
1: Ich hätte den Namen meiner Frau gewählt. Ilse.
17: Nein, Ilse, finde ich viel, viel schöner.
23: Nein, ich würde mir
17: ist doch mal was anderes als wie Ilse. Ilse gibt es immer. Aber AIDA ist, finde ich, toll.
23: Passt,
17: wunderschön.
16: Heute gehören die inzwischen 11 AIDA-Schiffe zum amerikanischen Konzern Carnival Corporation. Doch der Hauptsitz von AIDA Cruises ist immer noch in Rostock. Dort, wo am 7. Juni 1996 das erste AIDA-Kreuzfahrtschiff getauft wurde. Heute vor 30 Jahren.
3: Ein Kalenderblatt von Mirjam Benneke war das und wir schauen nach den Nachrichten gleich noch kurz nach Auebad Schlema. Dort war heute Stichwahl ums Amt des Oberbürgermeisters.
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24: Um 20 Uhr mit Jean-Marc Heukemes. Bei der Oberbürgermeisterwahl in Auebad Schlema im Erzgebirge hat sich der CDU-Kandidat durchgesetzt. Nach Angaben der Stadtverwaltung bekam Markus Hoffmann im zweiten Wahlgang gut 5000 Stimmen. Sein Gegenkandidat Stefan Hartung von der rechtsextremen Kleinstpartei Freie Sachsen habe knapp 4500 Stimmen erreicht. Der bisherige Oberbürgermeister Heinrich Kohl war altersbedingt nicht erneut angetreten. Nach dem Hauseinsturz mit 3 Toten im sächsischen Görlitz sind 2 Verdächtige festgenommen worden. Das hat die Polizei dem MDR-Magazin Kripo Live mitgeteilt. Die Männer aus Polen und Afghanistan sollen auf der Suche nach verwertbarem Diebesgut in dem Haus gewesen sein. Sie werden den Angaben zufolge verdächtigt, dort Rohrleitungen manipuliert und damit eine Gasexplosion und den Einsturz herbeigeführt zu haben. Die Polizei hat Bilder der Tatverdächtigen veröffentlicht und hofft auf weitere Hinweise aus der Bevölkerung. Die SPD und die Opposition haben den Vorstoß der Jungen Union für einen geringeren Rentenanstieg zurückgewiesen. Der JU-Vorsitzende Johannes Winkel hatte vorgeschlagen, die Rentenerhöhung zum 1. Juli zugunsten von BAföG und Elterngeld zu kürzen. Die SPD-Sozialpolitikerin Annika Klose sagte der Welt, die Generationen gegeneinander auszuspielen sei nicht zielführend. Vertreter von AfD, Grünen und Linken kritisierten Winkel ebenfalls. Der CDU-Politiker will die Renten nur um 3 statt 4,24% anheben. Dadurch hätte man 5 Milliarden Euro mehr für Studenten und Familie. Ukrainische Drohnen haben auf der besetzten Halbinsel Krim Öllager angegriffen. Dem Militär zufolge wurde ein Lager zur Versorgung der russischen Streitkräfte getroffen. Ein weiterer Angriff habe sich gegen ein Terminal in einem Hafen gerichtet. Über Schäden wurde nichts mitgeteilt. Russland seinerseits feuerte eine Drohne auf ein Atommülllager bei Tschernobyl ab. Nach Angaben des ukrainischen Betreibers wurde es teilweise zerstört. Die Strahlungswerte seien stabil geblieben. Tennisprofi Alexander Zverev hat die French Open und damit den ersten Grand-Slam-Titel seiner Karriere gewonnen. Im Finale in Paris setzte sich der 29-Jährige in 5 Sätzen gegen den Italiener Flavio Cobolli durch. Das Endspiel dauerte 4 Stunden und 16 Minuten. Das waren die Nachrichten. Das Wetter. In der Nacht locker bewölkt bis klar und trocken, gegen Morgen dann stellenweise Nebel bei Tiefstwerten von 11 bis 6 Grad. Morgen Sonne und zunächst nur lockere, tagsüber zum Teil dann aber auch mal dichtere Wolken, aber trocken. Höchstwerte bei 23 bis 28 Grad, das Ganze bei schwachem bis mäßigem Südwind. Die Zeit 20.03 Uhr. MDR Verkehrsdienst A2 Richtung Berlin. Zwischen Allerengersleben und Alsleben gibt es Behinderungen nach einem Unfall. Die A9 Richtung München ist zwischen Eisenberg und Bad Klosterlausitz nach einem Unfall gesperrt. Zurzeit Stau. Die letzte freie Ausfahrt ist Naumburg. Soweit der MDR Verkehrsdienst.
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3: mit Sophia Spiropoulos. Guten Abend. Auf des Messers Schneide bis zum Schluss. Das war der Ausgang der Stichwahl um das Amt des Oberbürgermeisters von Auebad Schlemer. Gegenüber standen sich Markus Hoffmann von der CDU und Stefan Hartung von den Freien Sachsen, einer vom Verfassungsschutz in Sachsen als rechtsextrem eingestuften Partei. Am Ende hatte der CDU-Mann knapp die Nase vorn. Aus dem Rathaus von Aue meldet sich Kollege Mario Unger-Reismann.
4: Es ist alles ausgezählt und es zeichnet sich wirklich ab, dass Markus Hoffmann die Wahl knapp, aber gewonnen hat. Und Stefan Hartung hat vor wenigen Minuten bei Facebook auch gepostet, dass er davon ausgeht, dass die Wahl zugunsten der CDU ausgehen wird, das Altparteienbündnis also einen knappen Wahlsieg erreichen wird. Er hat also indirekt auch schon seine Niederlage eingestanden. Es war wirklich ein Wahlkrimi, weil die Wahllokale, mal war Stefan Hartung von, mal war Markus Hoffmann von, und die Briefwahl hat es dann am Ende entschieden, dass der CDU-Kandidat, der bereits hier im Rathaus im Bauamt arbeitet, wahrscheinlich neuer Oberbürgermeister von Auebad Schlemer wird.
3: Jetzt blicken wir nach Görlitz. 3 Wochen ist es her, dass dort ein Gründerzeithaus einstürzte nach einer heftigen Explosion. 3 Tote wurden geborgen. Die Suche nach ihnen gestaltete sich schwierig und aufwendig, ebenso schwierig die Ermittlungen, wie es zu dem Unglück kommen konnte. Mittlerweile aber scheint die Polizei einen konkreten Verdacht zu haben. Informationen von Tim Deisinger.
5: Dass der Hauseinsturz offenbar durch eine Gasexplosion ausgelöst wurde, war relativ schnell klar. Ausströmendes Gas verzögerte denn auch die Suche nach den 3 Menschen, die in den Trümmern vermutet wurden. 2 rumänische Touristinnen und ein Mann mit bulgarischer und deutscher Staatsangehörigkeit. Erst 3 Tage später konnten sie nur noch tot geborgen werden. Mittlerweile konzentriert die Polizei ihre Ermittlungen auf 2 Männer. Sie sitzen derzeit im Zusammenhang mit anderen möglichen Straftaten in Untersuchungshaft. Der 1. Polizeihauptkommissar Kai Siebenäuger bestätigte das der MDR-Sendung Kripo Live.
6: Diese stehen im Verdacht, sich im Einsturzhaus befunden zu haben und dort Rohrleitungen beschädigt oder gar manipuliert zu haben.
5: Laut Polizei ging es den Tatverdächtigen schlicht darum, Dinge zu stehlen, die sie später irgendwie hätten zu Geld machen können. Kai Siebenäuger erklärt den Hintergrund einer solchen Vermutung.
6: Ja, nach aktuellem Kenntnisstand befanden sich beide Tatverdächtige einzeln oder gemeinsam am Tattag, am Nachmittag im Bereich von Görlitz und insbesondere von der James-von-Moltke-Straße. Sie waren auf der Suche nach stehlenwertem Gut, insbesondere Fahrräder, Schrott bzw. auch Kupferleitungen, Buntmetall.
5: Allerdings liegen die möglicherweise entscheidenden Momente des Ereignisses noch immer eher im Dunkeln.
6: Es kam dann so, dass sie schließlich an der James-von-Moltke-Straße 21 ins Haus gelangten. Und was dann dort genau passierte, das ist Gegenstand der weiteren Ermittlungen.
5: Die Tatverdächtigen sind ein 27-jähriger Pole und ein 33-jähriger Afghane. Zu ihnen bittet die Polizei die Bevölkerung um Hinweise. Kai Siebenäuger nennt ein paar Anhaltspunkte.
6: Für die Kriminalpolizei ist es ganz wichtig zu erfahren, wer war am Tattag am 18. Mai 2026 in der Zeit von 13 bis 18 Uhr in Görlitz unterwegs, insbesondere an der James-von-Moltke-Straße und im näheren Umfeld. Wer hat die Person gesehen? Wer kann Angaben zu den Personen machen? Beide Personen sollen auffällige dunkle Basecaps getragen haben.
5: Die Polizei setzt vor allem darauf, dass Görlitzer, aber auch Touristen Fotos oder Videoaufnahmen zur Verfügung stellen können, auf denen die Tatverdächtigen zu sehen sind.
3: Informationen waren das von Tim Deisinger und noch detailliertere Angaben zu den verdächtigen Männern. Auch Bilder zu diesen Beschreibungen können Sie in der MDR-Sendung Kripo Live vom Sonntagabend sehen, zu finden in der ARD-Mediathek. Jetzt nach Armenien. Dort waren heute Parlamentswahlen. In der einstigen sowjetischen Kaukasusrepublik standen sich die nach Europa schauende Regierung und eine Opposition gegenüber, die sich in Richtung Moskau orientiert, unterstützt von Kreml-Chef Putin, der sich offen in den Wahlkampf eingemischt hatte. 18 Uhr unserer Zeit schlossen die Wahllokale und vor Ort in der Hauptstadt Jerewan ist für uns Björn Blaschke.
8: Auch der Vorsitzende der Partei Starkes Armenien, Samvel Karapetyan, hat seine Stimme abgegeben, obwohl er grundsätzlich unter Hausarrest steht. Gegen Karapetyan ist eine Klage anhängig, der Vorwurf, er habe einen Staatsstreich geplant. Das weist der armenisch-russische Oligarch zurück, als politisch motiviert. Sowie auch die Verhaftungen an diesem Wochenende. Mehrere Politiker aus Karapetjans Partei wurden festgenommen wegen angeblichen Stimmenkaufs. Dazu äußerte sich der Milliardär, der sein Vermögen mit Gas- und Immobiliengeschäften in Russland gemacht haben soll, im Wahllokal unter dem Applaus seiner Anhängerschaft. Heute Morgen wurden weiterhin Verhaftungen vorgenommen, der Druck wurde fortgesetzt. Aber ich denke, dass es keine Auswirkungen auf die Gedanken des armenischen Volkes haben wird. Das armenische Volk wird die richtige Wahl treffen und Armenien wird endlich die rechtmäßige Regierung haben. Karapetjans Partei ist der stärkste Gegner von Regierungschef Nikol Paschinjan. Immer wieder wirft Karapetjan ihm vor, einen Krieg mit Russland provozieren zu wollen. Gleichzeitig setzt Karapetjan sich für den Fortbestand guter wirtschaftlicher und politischer Verbindungen zu Russland ein. Das politische Moskau sieht seinerseits Armenien als Teil seines Wirtschafts- und Militärblocks. Und doch hat Kreml-Chef Wladimir Putin jüngst Handelssanktionen gegen Armenien erlassen. Einfuhrstopps für Blumen, manche Obst- und Gemüsesorten. Offizieller Grund: Hygieneprobleme. In Wirklichkeit ist es wohl eine Strafaktion, zumal Putin Armenien indirekt, aber unmissverständlich mit Krieg drohte. Prinzipiell blickt Regierungschef Paschinjan Richtung Brüssel und erklärte dann noch Anfang Mai, er strebe langfristig für Armenien einen EU-Beitritt an. Nach seiner Stimmabgabe bei der Parlamentswahl gab Paschinjan eine Stellungnahme ab. Wir werden Armenien reformieren und versuchen, es an die Standards der Europäischen Union anzupassen. Das ist unser erstes strategisches Ziel. Danach werden wir weitersehen. Wenngleich Brüssel Armenien Wirtschaftshilfen in Aussicht gestellt hat, weiß Paschinjan, dass der Weg in die EU steinig ist. Reformen sind nötig, im Bereich Rechtsstaatlichkeit beispielsweise. Dazu kommt, dass es nicht leicht wird, sich aus der wirtschaftlichen Abhängigkeit von Russland zu befreien. So erhält Armenien Vorzugspreise bei Öl- und Gaslieferungen. Deshalb wohl, und weil er noch Stimmen aus der Wählerschaft der Oppositionsparteien auf seine Seite ziehen wollte, deutete Paschinjan am Wahltag erneut einen Spagat an. Der eine Fuß geht in Richtung EU, während der andere noch in Russland steht. Wir verfolgen eine ausgewogene Außenpolitik, die auf Ausgleich bedacht ist. Und wir werden an diesem Kurs festhalten. Ob Paschinjans Spagatpolitik aufgeht und er bei der jetzt zu Ende gegangenen Parlamentswahl das Mandat für eine weitere Amtszeit erhalten hat, wird sich zeigen. Die Stimmauszählung hat begonnen. Präzise Hochrechnungen werden im Laufe der Nacht erwartet.
7: Die Informationen von Björn Blaschke. Vor mehr als 11 Jahren haben die Feuerwehrleute und die Stadt Kalbe-Milde in der Altmark einen ersten Anlauf für ein neues Feuerwehrgerätehaus genommen. Eine lange Zeit und deshalb ist jetzt auch die Freude umso größer, dass zum Wochenende endlich die Grundsteinlegung erfolgen konnte. Mit 4,5 Millionen Euro ist es auch das größte Bauprojekt in der Stadt seit der Wiedervereinigung 1990. Bernd Volker Brahms berichtet.
9: Stolz führt Ortswehrleiter Ramon Rulf die Gäste über die Baustelle. Die Bodenplatten sind bereits fertig, einige Mauern stehen schon. Es ist zu erahnen, wo die Vorteile künftig sein werden. Ortswehrleiter Rulf dazu.
10: Was wir im neuen Standort dann haben werden, ist eben der Platz zum einen der Fahrzeuge in der Fahrzeughalle. Wir haben einen Umkleidebereich, in dem wir eben unsere Einsatzuniform anziehen können, ohne dass wir im Spind des anderen schon drinstehen müssen.
9: Und auch für Schulungen und Versammlungen müssen derzeit noch auswärtige Räume genutzt werden. Das alles soll sich ändern. Das Land Sachsen-Anhalt schießt fast 1,1 Millionen Euro zum neuen Gerätehaus in Kalbe als Fördergeld dazu. Und nicht nur in der Altmark, wie Innenministerin Zieschank vor Ort sagte.
12: Alleine in diesem Jahr haben wir 25 Millionen, wo wir die Kommunen bei Feuerwehrgerätehäusern, Anbau, Erweiterung, Neubau oder auch bei der Beschaffung von Fahrzeugen zur Verfügung stellen können. Also insgesamt kann ich sagen, wir haben ja vor ein paar Jahren eine regelrechte Fahrzeugbeschaffungsoffensive gestartet, Gemeinden und Land gemeinsam. Und genauso sehe ich auch, dass in den letzten 5 Jahren alleine fast 50 neue Feuerwehrgerätehäuser entweder fertiggestellt worden sind oder eben wie hier in Bau genommen werden.
9: Für die Stadt Kalbe ist die Investition aus der Stadtkasse mit 3,5 Millionen Euro enorm. Dennoch zur Sicherung des Brandschutzes unerlässlich, wie Bürgermeister Andreas Pietsch sagt.
11: Das neue Feuerwehrräterhaus war lange überfällig, muss gemacht werden. Und man kann sich auch vorstellen, alles, was nach gewissen Normungen ist, ist dementsprechend auch teuer. Also es ist nicht so, dass wir uns hier einen Luxusprachtbau leisten, sondern das ist wirklich das, was man runtergerechnet pro Stellplatz heute auch bezahlt.
9: Und die Feuerwehrleute haben dann künftig auch den Platz, um bei Einsätzen direkt in den Wagen zu springen und diesen nicht erst herausfahren zu müssen.
7: Soweit Bernd Volker Brams. Die dschihadistische Gruppe Boko Haram verschleppt in Nigeria regelmäßig Menschen. Jetzt konnte die Armee hunderte Entführte in einer Bergregion des Landes aus der Gefangenschaft der Islamisten befreien. Bettina Rühl berichtet.
13: Alle Entführungsopfer seien aus einem abgelegenen Versteck im Mandara-Gebirge im nordöstlichen Bundesstaat Borno gerettet worden, sagte ein Militärsprecher. Der Befreiungsaktion sei wochenlange Geheimdienstarbeit vorausgegangen. Den Angaben zufolge haben zwei Kleinkinder die harschen Bedingungen der Gefangenschaft nicht überlebt. Der Großteil der geretteten Menschen wurde vor 5 Wochen entführt. Im Nordosten Nigerias kämpft Boko Haram seit mehr als 20 Jahren gegen den Staat. Immer wieder kommt es zu Verschleppungen, besonders von Minderjährigen. Der bekannteste Fall ist die Entführung von 276 Schülerinnen durch Boko Haram im April 2014 in Chibok. Dutzende der verschleppten Mädchen werden bis heute vermisst.
7: Und mit diesen Informationen von Bettina Rühl endet unser Sendetag hier bei MDR Aktuell und unsere Sendewoche. Ich bedanke mich auch im Namen von Technik, Redaktion, Nachrichten und Sport fürs Zuhören. Mein Name ist Sophia Spiropoulos. Machen Sie es gut, hören Sie uns gerne morgen wieder ab 6 Uhr, wenn Sie möchten. Und bis dahin noch einen schönen Abend. Tschüss.

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1: Wenn die Fußball-WM beginnt, wird wieder ein eigens gefertigter WM-Ball übers Feld rollen, der Trionda. Und wie viele seiner Vorgänger wird auch der in Pakistan hergestellt sein. Seit der Tango, der WM-Ball von 1978 bzw. 82 aus Pakistan kam, ist das Land die Fußballproduktionsstätte der Welt. Drei Viertel aller Bälle stammen aus einer mittelgroßen Stadt im Nordosten Pakistans. Warum eigentlich? Und wie verändert das das Leben der Menschen dort? Lena Bodewein berichtet.
2: Der Ball ist flach, der Ball ist eckig. Sechseckig und achteckig liegt er in kleinen Segmenten gestapelt neben der Nähmaschine von Varsha Modat. Sie greift sich eins dieser Paneele nach dem anderen, näht sie aneinander, bis das Gebilde wie ein Osterkörbchen aus 10 Teilen aussieht. Nur ein kleiner Schritt von vielen, die es braucht, bis ein runder Ball daraus wird.
3: Wenn man sich so einen Ball anschaut, sieht er sehr einfach aus. Aber es handelt sich um ein technisch ziemlich komplexes Produkt, das wir herstellen.
2: Sagt Fabrikbesitzer Asa Naim. Aus seinem Unternehmen Vision Technologies in Sialkot, Pakistan, rollen täglich 14.000 Bälle. Bälle in Rot, Blau, Gelb, gemustert oder schlicht, bedruckt mit den Logos der verschiedenen Auftraggeber.
3: Es beginnt mit der Entwicklung der Rohstoffe. Dann kommt die Konstruktionsabteilung ins Spiel, die sich größtenteils an verschiedenen Spezifikationen orientiert, die wir von unseren Kunden und dem Marketing erhalten. Anschließend folgen Laminierung, Druck, Zuschnitt und dann geht es an den einzelnen Ball.
2: An großen Maschinen wird das Material geprägt und in die Segmente unterteilt, die Varsha Modat nachher zusammennäht. In der Halle sind auf mehreren Etagen viele Arbeitsstationen verteilt. An jeder tragen Arbeiterinnen und Arbeiter genau einen der vielen komplexen Schritte bei, bis ihr rundes Werk in die Welt hinausrollt. Auf die Bolzplätze und Spielfelder rund um den Erdball.
4: Football to hum nahi khelte.
5: Wir spielen zwar selbst keinen Fußball, freuen uns aber sehr, dass unsere Fußbälle ins Ausland gehen. Und wir sind glücklich und stolz, dass wir Experten im Nähen dieser Fußbälle sind.
2: Varsha Modat passt auf, dass ihre grün gestreifte Dupatta, der traditionelle Schal, den sie über Kopf und Schultern legt, nicht in die Nähmaschine kommt. Und macht weiter. Einen Ball nach dem anderen. 400 Stück am Tag. Oder mehr.
5: Wenn ein Junge einen Hubschrauber fliegen kann, können Mädchen das auch. Warum sollten wir keine Fußbälle nähen können? Das können die Frauen hier genauso gut wie die Männer. Und wenn sie 450 Fußbälle am Tag nähen, dann nähe ich immer 10 mehr als sie.
2: Starke Hände, starke Finger, die braucht es, um einen Fußball zusammenzunähen. Die Fingerknöchel vieler Näherinnen und Näher sind mit Bandagen geschützt. Die sehen zum Teil schon etwas schmuddelig und ausgefranst aus. Kein Wunder, das dicke, starke Garn schneidet tief ein. Doch es muss stark sein. Schließlich ziehen die Näherinnen und Näher mit der letzten Naht den Ball fest zusammen. Und das geht bei guten Bällen nur von Hand. Seit jeher. Seit zum ersten Mal Handwerker von Sialkot dicke Lederfußbälle reparierten, die Soldaten der damaligen britischen Kolonialherren mitgebracht hatten, Ende des 19. Jahrhunderts. Bis zur Unabhängigkeit 1947 waren die Briten hier und seitdem hat sich das Können erhalten.
3: Es war eine Handwerkskunst, denn damals wurden die Bälle handgenäht. Unser wichtigstes Geheimnis waren also unsere Näher. Sie waren stark und robust und setzten jeden Stich mit großer Sorgfalt. Dadurch konnte kaum Wasser in den Ball eindringen.
2: Die Bälle sind zwar nicht mehr aus Leder, sondern aus mehreren Lagen verschiedener Kunststoffe, die übereinander geleimt werden. Doch das Handwerk ist geblieben. Das Können der Menschen in Sialkot, einer mittelgroßen Stadt im Nordosten von Pakistan, im Punjab.
3: Der eigentliche Boom begann, als Adidas beschloss, seine in Europa gefertigten Ballsegmente nach Pakistan zu schicken und dort zusammennähen zu lassen. Das war die erste Anerkennung der Handwerkskunst aus Sialkot. Und dann begannen wir, diese ganzen Werkzeuge und Maschinen zu entwickeln.
2: Erzählt Asa Naim, der Fabrikbesitzer. Für internationale Turniere, für die FIFA, in verschiedensten Designs wird hier gefertigt. Und auch wenn Pakistan selbst noch nie an einer Fußball-WM teilgenommen hat, auch der WM-Ball stammt von hier, aus Sialkot. Männer und Frauen arbeiten hier in den Hallen von Vision Technologies, aber auch in vielen anderen der 1000 Fabriken der Stadt einträchtig nebeneinander. Das Geschlecht ist egal, solange die Hände stark sind. Das war nicht immer so, meint Asa Naim, aber ein großes Glück, zu dem sie aktiv beigetragen haben.
3: Wir haben ein professionelles Team engagiert, das in die Dörfer der Frauen gereist ist und mit ihren Eltern gesprochen hat. Sie haben sie überzeugt, ihre Familien und Töchter in unser Werk zu schicken. Die Frauen brachten sogar ihre Eltern mit, damit diese sich ein Bild von unserem Arbeitsumfeld machen konnten. Davon, wie wir ihre Familien schützen und welche Vorkehrungen wir für Frauen getroffen haben. Diese Maßnahmen haben uns sehr geholfen, Frauen für unser Werk zu gewinnen.
2: Sie können getrennt von den Männern zur Arbeit kommen. Es gibt also eigene Kleinbusse, eigene Essensbereiche, Ruhezonen und Gebetsräume. Die extra Mühe zahlt sich aus.
3: Der größte Vorteil, den wir durch sie haben, ist erstens, dass sie länger bei uns bleiben. Zweitens fühle ich mich durch sie besser geschützt, weil sie unsere Informationen nicht an Dritte weitergeben, wie wir es von unseren männlichen Arbeitern kennen.
2: Bei allen guten Absichten, es war trotzdem ein Gewöhnungsprozess, erzählt Varsha Murad.
5: Als ich am ersten Tag zur Arbeit ging, fühlte ich mich seltsam. Ich wollte nach Hause, ich wollte nicht dort arbeiten. Aber dann dachte ich darüber nach, über die anderen Frauen. Ich dachte, sie arbeiten ja auch da, also sollte ich das auch ohne Probleme machen können. Warum nicht mal die Arbeitsumgebung kennenlernen? Weil ich darauf angewiesen war, ich muss meine Familie ernähren. Dann verbrachte ich einen Tag dort, dann zwei und jetzt sind es schon 11 Jahre.
2: Eine Ausbilderin erklärte den Frauen anfangs den gesamten Herstellungsprozess, erläuterte ihnen das Design des Balls und dann in kleinen Schritten etwa, wie man mit der Nähmaschine arbeitet, den Faden in die Nadel einfädelt oder wie man die Ecken des Balls formt. Wenn jetzt neue Frauen ankommen, kann Varsha ihr Wissen weitergeben.
5: Ich leite sie an, ich bilde sie mit aus. Dann bringe ich ihnen bei, wie man mit Männern zusammenarbeitet, wie man angstfrei arbeitet. Wir müssen uns einfach auf unsere Arbeit konzentrieren und harmonisch zusammenarbeiten.
2: Insgesamt 35, teilweise sogar 40% derer, die in Sialkot Fußbälle herstellen, sind inzwischen Frauen. Eine Win-Win-Situation, meint Arbeitsexperte Nabil Amin.
6: Die Produktivität von Frauen bei der Herstellung von handgefertigten Produkten ist deutlich höher als die ihrer männlichen Kollegen. Dies hat sich bereits als wirksam erwiesen, um die Armut zu lindern und die Lebensbedingungen der Menschen und Familien zu verbessern. Dank des deutlich höheren Einkommens können ihre Kinder nun zur Schule gehen.
2: Dadurch, dass die Fabriken in die Europäische Union und andere Länder exportieren, müssen sie auch die Auflagen und Standards dieser Länder erfüllen. Und zwar meist rückverfolgbar und transparent. Dadurch haben sich laut Nabil Amin die Bedingungen in den Fabriken verbessert, genauso wie die Qualität der Produkte. Frauenförderung, weibliche Ermächtigung spielt da eine wichtige Rolle, meint Amin.
6: In Punjab wird die Stärkung der Frauenrechte groß geschrieben. Die Ministerpräsidentin ist eine Frau, viele Minister und Regierungsbeamte sind weiblich. Es wurden bereits viele positive Maßnahmen für die Stärkung der Frauenrechte ergriffen. Und das sollte so weitergehen in jedem Teil des Landes. Die Bundesregierung setzt sich ebenfalls dafür ein und auch andere Provinzen arbeiten daran. Frauenförderung ist also ein Schlüsselaspekt und ein Hauptaugenmerk unserer Regierung und der Wirtschaft. Und sie ist auch ein globaler Faktor.
2: In den 11 Jahren, die Varsha Murad schon als globaler Faktor in der Fabrik Fußbälle näht, hat sie sich hochgearbeitet. Von 28 Euro pro Monat auf 155 Euro Lohn. Damit liegt sie in der Mitte der Einkommensverteilung in Pakistan und kann ihre Familie unterstützen, ihre Eltern, ihre Geschwister.
5: Ja, das ist wichtig in Zeiten wie diesen mit der Krise und der Inflation. Wenn Männer nicht genug verdienen, sind die Frauen da und teilen die Last.
2: Zu wissen, für wen sie arbeitet, hilft ihr, die täglichen Mühen zu schultern. Am Ende des Arbeitstages ist Varsha froh, nach Hause zu kommen.
5: Wenn ich meine Mutter sehe, ist all meine Müdigkeit wie weggeblasen. Dann mache ich mich frisch und esse mit ihr. Nach dem Abendessen verbringe ich eine Stunde mit meiner Familie.
2: Sie sitzen auf Matten am Boden, reden über alles Mögliche, auch über die Arbeit in der Fabrik, seltener über die fußballerischen Erfolge Pakistans. Hier ist der Nationalsport, wie in vielen südasiatischen Ländern, Cricket. Zur Nacht hin bekommt Warschau die Folgen der Energiekrise zu spüren.
5: Zu Hause fällt oft der Strom aus und dann ist es zu heiß, um ohne Kühlung zu schlafen. Ich bin dadurch oft sehr müde. Ich kann auch keine Kleidung für die Arbeit bügeln. Manchmal komme ich zu spät, weil ich auf den Strom warten muss.
2: Auf ihrer Arbeitsstelle sind die Bedingungen besser. Hier wird auch viel mit Solarstrom gearbeitet. Weil die Fabriken für europäische Kunden arbeiten, müssen sie den EU-Nachhaltigkeitsrichtlinien genügen und investieren in grüne Energie. Und noch etwas hat sich verändert, erzählt Arbeitsexperte Nabil Amin.
6: Die Wirtschaft der Stadt wächst und dadurch, dass viele Frauen in der Fußballproduktion arbeiten, wird auch weibliche Bildung gefördert.
2: Es gibt Kindergärten, die Schulbildung verbessert sich, die Krankenhäuser sind besser ausgestattet und
7: so things have changed.
6: Man kann sehen, dass die Zahl der Studentinnen an den Universitäten steigt, insbesondere in Sialkot und anderen Städten. Früher gab es hier nur eine Universität, jetzt sind es etwa 6 oder 7.
7: So the number is increasing because students are increasing.
2: Fußball. Für Pakistans Frauen ein Volltreffer.

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1: Um 20.30 Uhr mit Milat Kupay. Der Hamburger Tennisprofi Alexander Zverev hat seinen ersten Titel bei einem Grand-Slam-Turnier geholt. Gegen den Italiener Flavio Corbolli gewann der 29-Jährige das Finale der French Open in Paris in 5 Sätzen. Der letzte Triumph eines deutschen Tennisspielers bei einem Grand-Slam-Turnier lag schon 30 Jahre zurück. Damals gewann Boris Becker die Australian Open. In London sind der britische Premierminister Starmer, Bundeskanzler Merz und Frankreichs Präsident Macron zu einem Gespräch mit dem ukrainischen Präsidenten Zelensky zusammengekommen. Sie treffen sich zu Beratungen, nachdem Russlands Präsident Putin direkte Verhandlungen mit Zelensky abgelehnt hat. Aus London, Franziska Hoppen.
2: Frankreich, Großbritannien und Deutschland zählen zu den engsten Verbündeten Kiews. Bei den gemeinsamen Gesprächen mit Präsident Zelensky soll es um die weitere Unterstützung der Ukraine gehen, um verstärkten Druck auf Russland und um eine gemeinsame Position bei möglichen Verhandlungen mit Russland. Zelensky schrieb auf X, ein Fokus werde auch auf einer verstärkten Zusammenarbeit im Bereich der Luftverteidigung für die Sicherheit ganz Europas liegen. Am Montag will der ukrainische Präsident auch König Charles III. Treffen.
1: Bei einem israelischen Angriff im südlichen Gazastreifen sind nach Krankenhausangaben 5 Palästinenser getötet worden. 15 weitere seien verletzt, teilte ein Klinikum in Gaza mit. Bei dem Angriff wurde demnach ein Kontrollpunkt der Polizei bei Khan Yunis getroffen. Die Polizeikräfte im Gazastreifen werden von der islamistischen Hamas kontrolliert. Die israelische Armee kündigte an, die Berichte zu prüfen. Der aktuelle Bundesratspräsident, Bremens Bürgermeister Bovenschulte von der SPD, hat die Arbeit der Bundesregierung mit deutlichen Worten kritisiert. Im Nachrichtenmagazin Spiegel warf er der schwarz-roten Koalition vor, Erwartungen zu wecken, die nicht erfüllbar seien. Steuerreform, Gesundheitsreform, Pflege, Rente, Arbeit und Energie – das seien zu viele Themen bis zur politischen Sommerpause. Er rate der Regierung, sich auf die Dinge zu konzentrieren, die Wachstum auslösen und Arbeitsplätze sichern, so Bovenschulte. Soldaten haben in Nigeria 360 Menschen befreit, die von der islamistischen Miliz Boko Haram verschleppt worden waren. Die Entführungsopfer seien nach wochenlanger Geheimdienstarbeit aus einem Versteck im Gebirge gerettet worden, sagte ein Militärsprecher. Unter ihnen sind demnach Minderjährige, Frauen und Männer. 2 Kleinkinder hätten die wochenlange Gefangenschaft nicht überlebt. Einige Kämpfer der Miliz seien in umliegende Wälder geflüchtet, andere hätten sich ergeben. Das Wetter in Norddeutschland. Nachts häufig trocken, im Nordosten letzte Schauer, später teilweise neblig, Tiefstwerte zwischen 14 und 6 Grad und morgen heiter bis wolkig bei 20 bis 28 Grad. Das waren die Nachrichten.
3: Also Leute, ich komme mir ja schon ein bisschen bescheuert vor, jetzt in der Drogerie irgendwie mit mir selber ins Mikro zu sprechen, aber das ist einfach so krass, dass die Pamela hier gefühlt überall ist. Ich sehe hier einfach sofort Nussmus von Naturally Pam. Und wenn ich jetzt mal weitergehe zu den Riegeln, 1, 2, 3, 4 Naturally Pam Riegel, Chunky Chocolate, Oat Bar und noch 2 Haferriegel, Crunchy White Choc. Den nehme ich mal mit. Wenn ich Richtung Kasse gehe, zu den Kühlschränken, da ist ein Getränk, in das Pamela investiert hat. Das heißt Super Pop, eine Limo mit Apfelessig und da ist sie oben rechts. Und krass, tatsächlich eine Sorte ist sogar ausverkauft. Aber so eine nehme ich mir auch mal mit. Und zwar Passionsfrucht, die nehme ich mal.
4: Das passiert nicht mal eben so, dass die Produkte von irgendwelchen Promis einfach im Laden stehen. Dafür musst du schon ziemlich krass sein. Früher habe ich mir nie was dabei gedacht. Das Ding ist aber, da steckt ganz schön viel dahinter, bis du mit deinem Gesicht oder deinem Namen mal in so einem Regal stehst. So ein Produkt muss entwickelt werden. Und dafür braucht es natürlich erstmal Geld. Dann muss es auch einen Laden geben, der das verkaufen will. Du musst Werbung dafür machen. Und natürlich ist das alles viel leichter, wenn du nicht irgendjemand bist. Aber du musst vor allem eine wichtige Sache beweisen können. Dass die Leute kaufen, wenn dein Name irgendwo draufsteht, dass du verkaufen kannst.
5: Also ich
0: ruhe mich nie auf dem aus, was ich schon habe, sondern versuche immer, noch was Neues, Cooles mir einfallen zu lassen, damit es auch für meine Follower spannend bleibt.
4: Das ist das Imperium Pamela Reif. Workout zur Macht. Folge 2. Ausverkauft. Ich bin eure Host, Joelle Westerfeld. Es ist Ende der 2010er Jahre und Pamela macht immer mehr Werbung auf ihrem Instagram-Account. Und wenn ich mir die heute angucke, dann finde ich es teilweise richtig absurd. 2017 sitzt sie auf der Motorhaube eines Jeeps in Los Angeles. In der Caption steht: My favorite companion, mein liebster Begleiter. Pamela Reif in einer Autowerbung. Das passt für mich gar nicht mehr zusammen. Und ich glaube, sie würde das heute auch nicht mehr machen. Aber es zeigt was. Nämlich, dass Pam damals langsam für größere Marken interessant wird. Und ein Deal aus dieser Zeit ist ein besonders wichtiger, weil daraus eine jahrelange Zusammenarbeit werden wird. Sie wird sogar zum ersten Mal Produkte mitentwickeln und nicht nur in die Kamera halten. Es geht um Puma. Mein Kollege Davide ist zu Puma gefahren. Und an dieser Stelle direkt mal ein Tipp. Wenn ihr jemals, so wie Davide, in die Puma-Zentrale geht, dann tragt auf keinen Fall Adidas-Schuhe. Sonst gibt es Ärger von Anja Egger. Sie ist bei Puma fürs Marketing zuständig.
5: Adidas und Nike, wenn du hier mit Vans reinläufst, das ist schon auch so. Aber Adi und Nike ist eigentlich so ein komplettes No-Go.
4: Anders als mein Kollege hat sie natürlich Puma-Schuhe an, haben dort nämlich alle. Das war natürlich ein Spaß von ihr, das mit den Adidas-Schuhen, aber ein kleines bisschen ernst war es vielleicht schon gemeint, weil Puma und Adidas, die haben ja so ein Rivalitätsding. Anja ist um die 40, tätowiert und gepierst. Optisch ist sie also irgendwie das Gegenteil von Pamela Reif.
5: Also anfänglich muss ich sagen, ich hatte ja immer so gedacht, die Pamela ist so ein, ja mein Gott, so ein blondes Influencer-Mädel halt. Und ich habe da tatsächlich echt Vorurteile gehabt am Anfang, weil ja, ich habe mir gedacht, die hampelt halt ein bisschen auf YouTube rum und aber das ist ja nix. Und als ich sie dann kennengelernt habe und eben auch ihre Workouts gemacht habe, habe ich erstmal gesagt, okay, wow, da ist echt was dahinter.
4: Pam wird 2016 von Puma quasi entdeckt. Anjas Vorgänger hat sie in einer Talkshow gesehen. Normalerweise kennen wir Puma-Werbung ja von Sportlern, also von Fußballspielern oder Leichtathleten. Hin und wieder arbeiten die aber auch mit Promis. Pamela Reif anzufragen, war also für sich genommen jetzt erstmal nichts Besonderes. Trotzdem waren sie überrascht von ihr.
5: Ich glaube, die Pamela ist die Person, die am härtesten arbeitet von allen Personen, die ich kenne. Also die Tag und Nacht und Wochenende und immer, ja, also ich sage jetzt mal, die verdient sich ihre Millionen.
4: Sie postet zu dieser Zeit schon Fitnessvideos auf YouTube, ziemlich erfolgreich sogar. Aber sie ist eben keine Profisportlerin. Puma will es also trotzdem langsam angehen lassen. Sie wissen noch nicht, ob Pamela und Puma wirklich zusammenpassen. Deshalb buchen sie Pamela nur für Auftritte und Events innerhalb der Firma. Für die eigenen Mitarbeiter oder ein paar Gäste. Das ist eine Strategie, um sich langsam aneinander ranzutasten. Mit der Zeit wird die Zusammenarbeit aber immer größer. Pam wird dann auch für richtige Produktkampagnen eingeplant. Ab da sehe ich Pam in ihren Posts nur noch in Puma-Klamotten. Sie ist

0: die Naht anders sein oder nee, das gefällt mir nicht. Also die ist da schon wirklich zu 100% involviert gewesen. Und das ist nicht so wie, ich meine, es gibt ja viele Kollektionen, sagt irgendjemand designt es und jemand klatscht einen Amen drauf. Und das war tatsächlich gar nicht so.
1: Bestseller in Pams Kollektion waren übrigens ihre Sport-BHs.
0: Ich weiß nicht, wie oft ihr ins Fitnessstudio geht, aber so in den letzten Jahren, Frauen trainieren ja anscheinend nur noch im BH. Und da möchte man einfach ein schönes Oberteil haben. Also da geht es einmal ums Aussehen und es geht auch um die Funktionalität.
1: Ich trage im Gym auch voll oft nur ein Sport-BH. Dass Pam die verkauft, finde ich jetzt nicht so krass. Das wirklich Krasse an der Sache ist, wie schnell die ausverkauft waren.
0: Bam, der Traffic ist insane nach oben gegangen. Du hattest die ersten ausverkauften Teile schon innerhalb der ersten Stunde. Also vor allem die BHs sind immer mega gut gegangen. Und wirklich, also es ging darum, okay, kann unser IT-Team dieses System stabil halten, letztendlich um den Traffic zu halten, dass es nicht abstürzen, dass die Leute in ihre Sachen kommen.
1: Die Art und Weise, wie Pam jetzt Geld verdient, nennt sich Influencer-Marketing. Als Influencerin kann man ja auf verschiedene Arten Geld verdienen. Bei TikTok kann man bei genug Followern zum Beispiel von der Plattform Geld kriegen, pro Video. Bei YouTube kann man Werbung vor seine Videos schalten lassen. Dann gibt's Geld, ohne dass man noch irgendwas tun muss. Pam macht zwar auch YouTube, aber die meisten Follower hat sie auf Instagram. Und diese Plattform zahlt 0 Euro. Egal was und wie oft man was postet. Um mit Instagram Geld zu verdienen, muss sie Werbedeals eingehen. Und diese inzwischen fast klassische Art von Werbung kennt ihr auf jeden Fall. Ein Influencer hält ein Produkt in die Kamera und erzählt, wie toll das ist. Entweder als Post, als Reel oder als Story. Natürlich hat mir keiner die genauen Zahlen gesagt, wie viel Geld Pamela verdient. Über Geld reden viele ja nicht so gerne. Ich habe aber mit jemandem aus der Influencer-Marketing-Branche über das Thema gesprochen. Und der meinte, dass man für ein Werbereel mit 100.000 Views schon mal 30.000 Euro kriegen kann. Und Pam, die hat oft deutlich mehr als 100.000 Views. Und das ist natürlich der Grund, warum sich Werbepartner über Pamela freuen. Aber es geht dabei nicht nur um die 100.000 Views. Es geht darum, was Pamela verkörpert. Lifestyle, Fitness und Gesundheit. Und das passt halt perfekt zu Puma. Und Anja von Puma sieht das auch so.
0: Pamela macht Dinge schon auch berechnend, die sie weiterbringen. Das ist ja auch nichts Schlimmes, weil ich meine, sie ist einfach eine Geschäftsfrau, die da sehr clever agiert. Aber Dinge, die sie interessieren, die weiß sie, das bringt ihr auch was. Also zum Beispiel jetzt, ich sag mal, wir waren bei einem Dua Lipa Konzert oder Dua Lipa Launch Party. Da hatten wir sie eingeladen. Klar, da ist sie natürlich sehr gerne hingeflogen, hat auch ein Foto mit ihr gemacht, weil sie auch weiß, cool, das bringt mir auch was. Das ist was Interessantes und da macht sie dann auch gerne mit.
1: Ich habe das Gefühl, Pam nimmt genau die Sachen mit, die für sie Sinn ergeben. Das, was sie macht, muss zu ihrer Community passen. So wie eine Firma halt auch darauf achtet, dass ihre Sachen zu den Kunden passen. Ich glaube, bei Pamela geht's nicht immer nur um höher, schneller, weiter. Sie macht Sachen, die ins Image passen, auch wenn das nicht die krassesten Deals ever sind. Ich merke das daran, dass Pam eben nicht nur mit riesigen Firmen arbeitet. Obwohl sie längst mit Puma richtig gutes Business macht, arbeitet sie auch mit kleinen Marken. Zum Beispiel mit Bua. Die machen gefriergetrocknete Früchte, die man sich zum Beispiel ins Müsli streut. Mein Kollege Davide ist nicht nur zu Puma gefahren, sondern auch zu Bua. Und plötzlich sitzt er nicht mehr in dieser riesigen Puma-Firmenzentrale, sondern auf einem Dachboden in der Nähe von München. Er hat da Jessica Krauter getroffen, die Gründerin. Man hat echt das Gefühl, die liebt ihre kleine Firma. Umso krasser, dass auch sie Pamela Reif für eine Kooperation bekommen hat. Weil dieses ganze Thema Influencer-Marketing ist für Firmen wie Puma natürlich eine andere Sache. Die haben riesige Marketingbudgets. Die können sich wahrscheinlich auch mal erlauben, wenn eine Kooperation nicht so gut läuft. Für Jessica kostet die Kampagne mit Pamela richtig viel Geld.
2: Wir hätten eine Mitarbeiterin einstellen können dafür für ein Jahr. Und es war schon in einem Bereich, so, ne, wo wir gesagt haben, so ist, das tut weh, wenn es nicht funktionieren würde. Ja.
1: Und für Pam war das wahrscheinlich.

0: wahrscheinlich nicht mal ein besonders krasser Deal. Und trotzdem geht sie da mit der gleichen Einstellung ran wie bei Puma. Sie will nämlich wieder mitreden. Jessica will eigentlich das Trockenobst bewerben lassen, das in ihrem Shop am besten läuft. Pamela will aber unbedingt Werbung für die Kokosnuss machen, die nicht so viel verkauft wird. Pamela geht es also nicht einfach nur darum, das Geld zu nehmen und fertig. Sie macht sich Gedanken darüber, was der eigentliche Inhalt der Werbung ist und wie das zu ihr und ihrer Community passt.
1: Ja, genau. Wir haben dann ein Produkt genommen, was bei Bur an sich jetzt nicht so gut funktioniert, was sie aber gemeint, was für ihre Zielgruppe sehr gut funktioniert. Das war die Kokosnuss. Und genau, dann haben wir die Kokosnuss noch quasi mit aufgenommen.
0: Was ich spannend daran finde, Pamela macht sich also genauso Gedanken über eine gefriergetrocknete Kokosnuss wie über eine Kollektion bei Puma. Und auch für Jessica ist das am Ende ein krasser Win.
1: Also zum Beispiel, ich war dann mit Rossmann und Müller in Kontakt und die haben uns halt bei der Pam gesehen so, ne, und sind dadurch Bua-Fans geworden. Und dann hatten wir sind jetzt bei Müller und Rossmann gelistet. Das heißt, das hat oft auch übergreifende Effekte dann, die man nicht messen kann.
0: Wenn Pamela Klamotten mit Puma macht, sind die sofort ausverkauft. Wenn sie Werbung für Trockenobst macht, mischt sie sich ein. Wie schafft sie das eigentlich? Richtig viele unserer Gesprächspartner sagen, dass sie überrascht von ihr sind. Dass sie ihr zu 100% vertrauen. Und wir sehen das an ihren Verkaufszahlen, auch ihre Community vertraut ihr. Aber ich frage mich da schon, woher kommt dieses Vertrauen überhaupt? Normalerweise vertraue ich Influencern, wenn ich viel über sie weiß. Und obwohl Pamela gefühlt 100 Stories am Tag macht, weiß ich gar nichts über sie. Bei anderen Influencerinnen kriegt man richtig viel aus dem Privatleben mit. Da weiß man, mit wem die zusammen sind, was die gerade für Probleme haben und sowas. Pam behält all das am liebsten für sich. Ich finde sie oft sogar unnahbar. Das meinten übrigens auch ganz viele zu mir, mit denen ich für den Podcast gesprochen habe. Dass man sie, wenn man sie nur aus dem Internet kennt, irgendwie gar nicht greifen kann. Und trotzdem sagen alle, ich vertraue der, die ist mega authentisch. In meinem Kopf habe ich da irgendwie einen Knoten. Also habe ich mit jemandem darüber geredet, nämlich mit Julian Karwohl. Der ist Professor an einer Uni in Berlin, und zwar für strategisches Management. Und er ist auf seine ganz eigene Art obsessed mit Pamela. Er hat sich nämlich für seine Forschung ihren Instagram-Feed angeschaut.
2: Normalerweise schaue ich mir Unternehmen an und arbeite auch mit Unternehmen zusammen und versuche herauszufinden, was macht den Erfolg von Unternehmen aus.
0: Irgendwann dachte er sich, Influencer sind ja auch sowas wie Unternehmen. Und dann hat er sich halt Pam angeschaut. Und quasi diesen Knoten, den ich im Kopf habe, den hat er untersucht. Er wollte rausfinden, was eigentlich ihr Erfolgsgeheimnis ist. Und dafür hat er zuerst geschaut, was sie so postet.
2: Gefühlt nie zu viel und nie zu wenig. Immer 4 bis 5 Postings damals im Schnitt pro Woche. Eine gute Mischung, die Frage, was gut ist, gute Mischung aus, ich sag mal, klassischem Infotainment-Content, aus ein bisschen Persönlichem und aus natürlich entsprechenden Werbeposts.
0: Es gibt was, das man nicht vergessen darf, wenn es um Influencer geht. Egal wie authentisch sie wirken, das, was gezeigt wird, ist nie Zufall. Es geht darum, etwas darzustellen. Und wer sich als besonders nahbar darstellen will, der zeigt eben auch den Boyfriend. Aber das kann halt auch nach hinten losgehen. Weil wenn mir der neue Boyfriend nicht gefällt, dann mag ich die Influencerin vielleicht auch nicht mehr.
2: Und dementsprechend ist sie dort extrem dosiert. Also was gerade, ich sag mal, Love, Friends, Relationships angeht, das hält sie sehr gut raus.
0: Gossip ist bei Pamela Reif leider Fehlanzeige. Das ist nicht ihr Ding. Das macht zu angreifbar und das mag sie nicht. Und da wird es bei Pamela aber auch ziemlich spezifisch. Also das Privatleben, das sie zeigt, hat auch immer etwas mit ihren Markenthemen zu tun. Alles zahlt auf ihr Imperium ein. Julian erklärt mir etwas. Und zwar, dass es eigentlich 2 Kategorien von Influencerinnen gibt. Kategorie 1, das sind die nahbaren Leute. Die wir sympathisch finden, weil sie sich uns gegenüber verletzlich zeigen. Vielleicht mal weinen oder einfach zwischendurch auch mal scheiße aussehen, so wie jeder eben. Das sind die, über denen man denkt, dass man mit denen gerne befreundet wäre. quasi, die haben die gleichen Probleme wie ich. Das alles ist Pam so gar nicht. Die zeigt vielleicht mal, wie sie gerade ein Video schneidet. Aber viel nahbarer wird's halt nicht. Ich habe noch nie gedacht, mit der würde ich gern mal Samstagabend auf dem Sofa chillen. Obwohl sie viele Eigenschaften hat, die ich bewundernswert finde. Pamela, die fällt nämlich in Kategorie 2. Sie ist die Art von Influencerin, die gemocht wird, weil sie Perfektion ausstrahlt. Man will nicht unbedingt mit ihr befreundet sein. Man will so sein wie sie. So ein krasses Haus haben, so fit sein, so diszipliniert.
2: Und von daher spielt sie ganz klar mit einem Idealbild, was sie inszeniert und dementsprechend Leute auch ihr deswegen folgen und ihr da die Glaubwürdigkeit entsprechend herkommt.
0: Und damit spricht sie eben unglaublich viele Menschen an. Sie verkörpert ein Ideal. Und natürlich ist das inszeniert. Auf Social Media ist nichts vollkommen echt. Natürlich tut Pamela Reif viel dafür, um so auszusehen, wie sie aussieht und sich so zu geben, wie sie es tut. Aber die Wahrheit ist natürlich auch, sie kann das machen, weil es ihr Job ist. Weil sie das Geld und die Leute dafür hat. Weil sie sich perfekt ausleuchten kann. Und obwohl ich das weiß, sehne ich mich manchmal danach. Wie die meisten von euch wahrscheinlich auch. Jede Frau, die in den Nuller- oder Zehnerjahren ein Teenie war, hat gelernt, dass Schlanksein das Nonplusultra ist. Auch wenn ich verstehe, wie unrealistisch Schönheitsideale sind, eifere ich ihnen hinterher. Und Menschen wie Pamela Reif, die vermitteln eben, hey, doch, auch du kannst so aussehen. Sie zeigt also etwas, das wir gerne hätten. Oder anders gesagt, sie hat, was wir gerne hätten. Und dazu kommt dann die richtige Prise Privatleben. Sie zeigt uns, dass sie alles selbst macht. Sie schneidet ihre Videos, sie stellt in irgendwelchen Drogerie-Chefetagen neue Produkte vor und sie testet Rezepte für ihre eigene App, auf der sie Ernährungstipps gibt. Alles, was Pamela ihrer Community über sich selbst preisgibt, ist am Ende einfach nur wieder Werbung. Und das Witzige ist aber, es ist halt auch egal.
2: Also sprich, wenn du es einfach gewohnt bist und der Content trotzdem gut gemacht ist, weil er so Hochglanz ist, auch wenn Werbung drin ist, dann wird es verziehen, weil es einfach perfekt ist und gewohnt ist.
0: Pamela würde das wahrscheinlich nicht ganz so unterschreiben. Ich glaube, für sie ist das alles nicht berechnend, sondern einfach nur authentisch und glaubwürdig. Pam lebt diesen Lifestyle, den sie verkörpert, ja auch wirklich. Und genau darüber macht sie ihren Content. Ihre Rechnung ist viel einfacher. Meine Community findet Fitnessvideos gut, also mache ich auch Fitnessvideos. Das bestätigt sie auch in einem YouTube-Video der OMR-Branchenkonferenz vom 11.05.23.
3: Das mache ich alles immer für meine Community. Also das ist auch ein bisschen der Unterschied zwischen mir und anderen Influencern, würde ich, oder einigen anderen Influencern, dass ich jetzt nicht mein Leben nur darstelle und darauf hoffe, dass die Leute morgens aufwachen und sagen, oh ja, mich interessiert total, was Pamela gestern gemacht hat, lass mal ihre Insta-Story angucken, sondern ich wollte schon immer Inhalte kreieren, die die Leute zu mir bringen, auch wenn ich sie als Person gar nicht mehr so arg interessiere, weil das ist einfach der normale Lauf im Leben, da gibt's dann auch wieder andere.
0: Und das kommt natürlich sehr gut an, nicht nur bei ihren Fans, sondern auch auf der Business-Seite. Da gibt's jetzt langsam einige Leute, die Pamela was nahelegen. Sie soll die Sachen selbst in die Hand nehmen. Nicht mehr nur abhängig von Werbepartnerschaften sein. Einer davon ist Alexander Djordjevic. Er kommt aus der Foodbranche und arbeitet mit Influencern, die Snacks oder Getränke auf den Markt bringen wollen. Er und Pamela, die arbeiten im Hintergrund an etwas Großem.
4: Für mich war dann klar sozusagen, hey, wenn wir es vertiefen wollen, ist es halt nicht nur eine Co-Creation, sondern eigentlich hast du, Pamela, eigentlich auch das Zeug, eine Unternehmerin zu sein und willst du nicht auch deine eigene Brand haben?
0: Das, woran Pam und Alexander arbeiten, kriegen ihre Follower kaum mit. Dabei ist es eine riesige Sache. Denn Pamela will nicht mehr nur fremde Marken bewerben. Sie will eine eigene Marke erschaffen. Sie will nicht nur im Internet stattfinden, sondern auch in der echten Welt. In den Läden, in den Drogerien. Da, wo es so wahnsinnig schwer ist, reinzukommen. Pamela will nicht nur auf den Handy-Displays der Leute sein, sondern auch in ihrem Einkaufskorb. Das war Folge 2 von Das Imperium Pamela Reif. Workout zur Macht. 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
30: Ich bin Christopher Gaube. 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Also wenn ich komme, muss ich mir erstmal einen Überblick verschaffen. Was ist heute passiert? Was war heute wichtig?
31: Nehmen das Stück mit, was als Nachmittagsangebot heute gibt.
32: Und rufe an wegen dem Koalitionsausschuss.
31: Das klingt doch gut, das betrifft ja viele Gemeinden in Deutschland.
30: Und wo gibt es vielleicht auch eine Entwicklung für die Nacht und für den Abend?
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34: Ja, das dachte ich mir schon, da bin ich auch gleich fertig.
30: Ja, spannend wird es immer dann, wenn wir eigentlich schon abends fast fertig sind, uns kommt eine Eilmeldung rein und die wirft unser Programm nochmal komplett um.
35: Da muss es jetzt aber schnell gehen. Da müssen wir jetzt nochmal den Aufmacher.
36: Können wir mit dir darüber sprechen, also über die aktuellen Entwicklungen.
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1: Um 21 Uhr mit Jean-Marc Heukemess. Bei der Oberbürgermeisterwahl in Aue-Bad Schlema im Erzgebirge hat sich der CDU-Kandidat durchgesetzt. Nach Angaben der Stadtverwaltung bekam Markus Hoffmann im zweiten Wahlgang gut 5000 Stimmen. Sein Gegenkandidat Stefan Hartung von den rechtsextremen Freien Sachsen habe knapp 4500 Stimmen erreicht. Die Wahlbeteiligung habe bei fast 62% gelegen. Im Thüringer Landkreis Saalefeld-Ruhldolstadt muss eine Stichwahl über den neuen Landrat entscheiden. Im heutigen ersten Wahlgang hat keiner der Kandidaten die absolute Mehrheit geholt. Der amtierende SPD-Landrat Marco Wolfram erreichte laut Kreiswahlleitung gut 47% der Stimmen. Thomas Benninghaus von der AfD rund 40%. Auch die Landratswahl im Saalekreis in Sachsen-Anhalt geht in die zweite Runde. Nach dem ersten Wahlgang liegt AfD-Kandidat Uwe Arndt mit rund 43% vor Sven Cekala von der CDU, der knapp 37% erreichte. Nach dem Hauseinsturz mit drei Toten im sächsischen Görlitz hat die Polizei zwei Verdächtige ermittelt. Das hat ein Polizeisprecher dem MDR-Magazin Kripo Live mitgeteilt. Die Männer aus Polen und Afghanistan sollen auf der Suche nach verwertbarem Diebesgut in dem Haus gewesen sein. Sie werden den Angaben zufolge verdächtigt, dort Rohrleitungen manipuliert und damit eine Gasexplosion ausgelöst zu haben. Die Männer seien bereits wegen anderer Vorwürfe in Untersuchungshaft. Die Polizei hatte Bilder der Tatverdächtigen veröffentlicht und hofft auf weitere Hinweise aus der Bevölkerung. Ukrainische Drohnen haben auf der besetzten Halbinsel Krim Öllager angegriffen. Dem Militär zufolge wurde ein Lager zur Versorgung der russischen Streitkräfte getroffen. Ein weiterer Angriff habe sich gegen ein Terminal in einem Hafen gerichtet. Über Schäden wurde nichts mitgeteilt. Russland seinerseits feuerte eine Drohne auf ein Atommülllager bei Tschernobyl ab. Nach Angaben des ukrainischen Betreibers wurde es teilweise zerstört. Die Strahlungswerte seien stabil geblieben. Tennisprofi Alexander Zverev hat die French Open und damit den ersten Grand-Slam-Titel seiner Karriere gewonnen. Im Finale in Paris setzte sich der 29-Jährige in 5 Sätzen gegen den Italiener Flavio Cobolli durch. Das Endspiel dauerte 4 Stunden und 16 Minuten. Das waren die Nachrichten. Das Wetter in der Nacht locker bewölkt bis klar und trocken, gegen Morgen dann auch stellenweise Nebel, das Ganze bei Tiefstwerten von 12 bis 6 Grad, morgen dann aber heiter, zeitweise zwar auch wolkig und trocken, bei Höchsttemperaturen von 23 bis 28 Grad, die Zeit 21.03 Uhr.
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2: Wer von euch eine Solaranlage hat, der bekommt neue Möglichkeiten, seinen Strom zu verkaufen. Und wer keine Solaranlage hat, der bekommt Strom eventuell bald etwas günstiger. Möglich macht das Energy Sharing, also das Teilen von Energie. Das wird im Juni in Deutschland eingeführt. Viele von euch werden den Podcast erst im Juni hören. Zu diesem Zeitpunkt ist die Gesetzesänderung also schon in Kraft getreten und Energy Sharing erlaubt. Viele Menschen haben darauf gewartet und setzen große Hoffnung in das Teilen von Energie, so wie dieser Mann hier aus Baden-Württemberg.
3: Unsere Hoffnung war, dass wir 2018 gehört haben, die EU schreibt das sogar vor für ihre Mitgliedsländer, Energy Sharing für Bürger, gerade für unsere Situation passend. Jetzt ist das Gesetz endlich da, 2026, aber es wird wohl nicht zum 1.6. angeboten.
2: Das ist Jochen Liebrich und er kommt aus der Stadt Ladenburg. Dort ist ein größeres Energy-Sharing-Projekt geplant und eigentlich sollte das Projekt pünktlich mit dem Gesetz losgehen. Aber ihr hört schon die Enttäuschung von Herrn Liebrich raus. Es gibt jede Menge Stolpersteine. Wir waren in Ladenburg vor Ort und haben mit den Einwohnern gesprochen. Wir erklären euch am konkreten Beispiel, wie Energy-Sharing funktioniert und an welchen Stellen es noch Probleme gibt. Wir fragen uns, auch wenn noch nicht alles rund läuft, kann Energy Sharing zum Game Changer für die Energiewende werden? Wie gut wird das Verfahren in anderen Ländern wie Österreich angenommen, wo es Energy Sharing schon seit mehreren Jahren gibt? Und warum wird bei uns das Teilen von Energie nicht gefördert, so wie das in anderen EU-Staaten gemacht wird? Jede Menge Fragen, die wir beantworten wollen, jetzt in dieser Folge.
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2: Willkommen, schön, dass ihr dabei seid. Ich bin Markus Schödel. 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Heute sprechen wir also über Energy Sharing, das jetzt in Deutschland erlaubt ist. Und dafür habe ich Margareta Holzreiter an meine Seite geholt. Hallo Margareta.
4: Hallo Markus.
2: Du bist Fernseh- und Radiojournalistin beim SWR und hast dich jetzt intensiv mit dem Thema Energy Sharing auseinandergesetzt. Hast dir konkrete Projekte angeschaut und mit den beteiligten Menschen gesprochen. Bevor wir uns jetzt eines dieser Projekte anschauen, würde ich vorschlagen, fangen wir mal ganz von vorn an. Was ist die Idee von Energy Sharing? Was sind die Vorteile?
4: Ja, stell dir mal vor, du hast einen Apfelbaum im Garten und der trägt richtig viele Früchte. Und du hast schon Apfelmus gemacht und Apfelkuchen hast du auch schon gebacken und du hast immer noch total viele Äpfel übrig. Statt jetzt diese Äpfel bei dir ungenutzt schlecht werden zu lassen, könntest du ja mal in deiner Nachbarschaft rumfragen, ob sich jemand über ein paar Äpfel freuen würde. Und ungefähr das ist auch die Idee hinter Energy Sharing. Also sagen wir mal, die eine Familie hat eine Solaranlage auf dem Dach und die ist so groß, dass sie an sonnigen Tagen mehr Strom produziert, als die Familie verbrauchen und sogar speichern kann. Und auf der anderen Straßenseite, da wohnt zum Beispiel ein älteres Ehepaar, das keine PV-Anlage hat. Vielleicht, weil ihre Dachfläche Richtung Norden ausgerichtet ist, vielleicht aber auch, weil sie sich die Investition in eine eigene Solaranlage nicht leisten können oder nicht leisten wollen. Da gibt es ja verschiedene Gründe. Und die Idee ist jetzt eben, dass die Familie mit dem überschüssigen Solarstrom den mit den Nachbarn von gegenüber teilen kann. Oder mit jedem anderen Gebäude im Ort, das an den gleichen Bereich des örtlichen Stromnetzes angeschlossen ist.
2: Das klingt auf jeden Fall sinnvoll, auch ein schöner Vergleich von dir mit den Äpfeln und dem Apfelmus. Ich muss jetzt trotzdem nochmal nachfragen, Besitzer von Solaranlagen konnten ihren Strom doch bisher auch schon abgeben. Also was ist jetzt der Unterschied zu den bisherigen Regelungen?
4: Naja, bisher speisen die meisten Haushalte den Strom, den sie nicht selbst verbrauchen, ins öffentliche Netz ein und bekommen dafür eine Einspeisevergütung, also eine staatlich festgelegte Bezahlung. Es gibt auch schon Modelle, um seinen Strom mit anderen Abnehmern direkt zu teilen. Da gibt es zum Beispiel Mieterstrom oder die gemeinschaftliche Gebäudeversorgung. Da gab es aber immer Einschränkungen. Und neu an der Regelung, die jetzt ab dem 1.6. gilt, ist zum Beispiel, dass Strom jetzt über das öffentliche Netz geteilt werden darf. Also man den Strom mit dem Nachbarn gegenüber teilen kann, ohne dass man dafür eine neue private Leitung zum Beispiel mitten über die Straße legen müsste. Auch eine wichtige Neuerung, wer bislang Strom an andere geliefert hat, der galt rechtlich schnell als vollwertiger Stromlieferant. Mit vielen Pflichten, die damit einhergehen, wie zum Beispiel die andere Seite jederzeit komplett mit Strom zu versorgen, also zum Beispiel auch nachts oder wenn die Sonne nicht scheint. Das bedeutet im Klartext, nur mit einer Solaranlage ist das nicht machbar. Und beim neuen Energy Sharing, da fällt diese Pflicht jetzt weg. Geteilt wird also nur der Solarstrom, der gerade übrig ist. Und wenn der nicht ausreicht, dann beziehen die Nachbarn weiterhin Strom von ihrem regulären Energieversorger.
2: Also das klingt jetzt wirklich sehr praktisch und wenn ich das höre, kann ich auch verstehen, warum viele Menschen auf die Gesetzesänderung gewartet haben. Aber ich frage mich schon, warum wird Energy Sharing erst jetzt möglich gemacht? Warum ist das nicht schon längst umgesetzt worden?
4: Ja, Markus, das ist wirklich eine gute Frage. Die Grundlage für das Energy Sharing ist nämlich eine EU-Richtlinie für erneuerbare Energien, die schon 2018, also vor 8 Jahren, beschlossen wurde. Andere Mitgliedstaaten, zum Beispiel Österreich oder auch Spanien, haben diese Richtlinie schon längst in nationales Recht überführt. In Deutschland ist der entscheidende Paragraph 42c im Energiewirtschaftsgesetz erst im Dezember 2025 in Kraft getreten, mit der Umsetzungsfrist 1. Juni 2026. Eine Schwierigkeit bei uns hier in Deutschland ist, und das überrascht jetzt vermutlich wirklich niemanden, dass unser Strommarkt stark reguliert ist und wir bei der Digitalisierung der Stromzähler nun ein bisschen hinterherhinken.
2: Also Stromzähler ist auf jeden Fall ein gutes Stichwort. Wenn man über Energy Sharing liest oder hört, dann ist ja oft von digitalen Stromzählern die Rede, von Smart Meter. Wozu braucht man die? Vielleicht kannst du noch mal ein bisschen darauf eingehen, wie das Stromteilen technisch funktionieren soll.
4: Also ein intelligentes Messsystem, das ist die Grundvoraussetzung für Energy Sharing. Also ohne geht es nicht. Die Stromzähler erfassen alle 15 Minuten, wie viel Strom auf der einen Seite erzeugt und abgegeben wird und wie viel auf der anderen Seite verbraucht wird. Denn der Strom, der fließt ja nicht wirklich physisch von einem Haus zum Nachbarhaus. Stattdessen wird er, man sagt, bilanziell zugeordnet. Heißt übersetzt, wie viel die Solaranlage der einen Familie erzeugt und wie viel die Nachbarn verbrauchen, das wird abgeglichen und verrechnet. Geteilt wird in wirklich also nur auf dem Papier. Und wenn man das so hört, dann bemerkt man vielleicht schon, das Modell ist in der Praxis technisch und auch organisatorisch relativ anspruchsvoll.
2: Und wie anspruchsvoll das sein kann, das schauen wir uns jetzt an einem ganz konkreten Beispiel. Dafür schauen wir jetzt nach Baden-Württemberg, in die Stadt Ladenburg. Ich selbst bin noch nicht dort gewesen. Margareta, du schon. Nimm uns mal gedanklich ein bisschen mit. Wie sieht es dort aus in Ladenburg? Das hat ja so um die 12.000 Einwohner. Das klingt jetzt erstmal nach einem kleinen, gemütlichen Örtchen.
4: Ja, Ladenburg, das liegt so ungefähr 20 Minuten von Mannheim entfernt und ist so ein richtiges Bilderbuchstädtchen direkt am Neckar. Und als ich da mit dem Kamerateam angekommen bin für meinen Dreh, da hat uns einer der Anwohner direkt stolz erzählt, dass es sich um eine der ältesten Städte Deutschlands rechts des Rheins handelt. Und dass Ladenburg eine sehr bedeutsame Metropole im Römischen Reich war. Und heute besteht die Altstadt aus kleinen, verwinkelten Gassen mit Kopfsteinpflaster und an jeder Ecke, daran erinnere ich mich noch gut, ranken Rosenstöcke an den restaurierten Fachwerkhäuschen hoch. In der Innenstadt, da war es zumindest unter der Woche, als wir da waren, total ruhig. Und wenn uns dann doch mal jemand auf der Straße begegnet ist, dann wurde sich da auch gegrüßt. Und die Ladenburger, die sind auch sehr bemüht, diese schöne Altstadt mit den roten Ziegeldächern zu erhalten. Sie wurden für ihren Denkmalschutz und die Stadtbildpflege sogar schon ausgezeichnet. Das Problem ist nur, viele Ladenburgerinnen und Ladenburger interessieren sich nicht nur für den Denkmalschutz, sondern auch für den Klimaschutz. Bedeutet, sie wollen in ihrer Stadt grünen Strom. Aber die Solaranlagen auf den Dächern, die passen dann doch nicht so recht ins Bild einer historischen Altstadt. Und der Bürgermeister von Ladenburg, Stefan Schmutz, der hat das so beschrieben.
5: Und das ist eine Dilemmasituation. Alle wollen die Klimawende sozusagen, aber alle wollen auch das Pittoreske der Altstadt erhalten. Wie kriegt man das sozusagen auf einen Nenner? Und da war die Antwort naheliegend Energy Sharing. Das heißt, die Energie an einem anderen Ort für die Menschen, die in der Altstadt wohnen, zu erzeugen.
4: Also man hört schon, die Menschen in Ladenburg und der Bürgermeister, die haben auf diese neue Regelung gewartet, weil Energy Sharing diesen Widerspruch zwischen Denkmalschutz und Klimaschutz vielleicht auflösen könnte.
2: Und dafür ist dann in Ladenburg eine Bürgerinitiative gegründet worden. Wenn ich das richtig verstanden habe, diese Bürgerinitiative installiert außerhalb der Altstadt Solaranlagen und will den Strom dann mit den Einwohnern in der Altstadt teilen. Hier geht es also nicht nur um zwei Nachbarn, die sich gegenseitig helfen, sondern hier wird die Hilfe von einer Bürgerinitiative gemeinschaftlich organisiert, ja?
4: Ja, genau. Die Bürgerinitiative Bibla, die hat mir gesagt, dass sie genau zu diesem Zweck gegründet worden ist. Mhm. Mittlerweile hat die Initiative drei PV-Anlagen, die außerhalb der Altstadt Sonnenstrom erzeugen, der dann den Bürgerinnen und Bürgern in Ladenburg geliefert werden soll. Ich war sogar mit einigen Mitgliedern der Initiative auf dem Dach des Ladenburger Gymnasiums, das außerhalb der Altstadt liegt. Da hat man übrigens eine ganz schöne Aussicht. Und auf dem Flachdach der Schule, da befindet sich eine ältere PV-Anlage. Die hat die Bürgerinitiative vor einigen Monaten gekauft und rüstet sie seither um, damit sie technisch bereit wäre für das Energy Sharing zum 1.6. Und einer, der bereit wäre, diesen Solarstrom dann auch sofort zu nutzen, das ist das Bibla-Vorstandsmitglied Jochen Liebrich. Das ist der Mann, den wir schon ganz am Anfang in der Folge gehört haben. Er wohnt in einer renovierten Scheune in der Altstadt. Das ist ein ganz schönes Wohnhaus, also nicht so eine Scheune, wie man sich das vorstellt. Und in seiner Garage, da hat er mir gezeigt, wofür er den Solarstrom brauchen könnte.
3: Wir versuchen, möglichst frei von fossiler Energie zu sein. Elektrischer Strom fürs Auto, für die Wärmepumpe, für zwei Häuser. Und dafür brauchen wir Strom aus Photovoltaik oder aus anderen Quellen.
4: Dieses Klackern, das man da jetzt gerade gehört hat, das ist übrigens der Deckel des Ladesteckers. Jochen Liebrich hat in dem Moment nämlich sein kleines E-Auto an den Strom angeschlossen. Momentan bezieht er diesen Strom noch über seinen regulären Stromtarif beim örtlichen Netzbetreiber. Seine Hoffnung war aber, dass das mit dem neuen Gesetz jetzt anders läuft. Mittlerweile ist aber ziemlich klar, dass das so schnell dann wohl doch nicht klappt.
2: Ja, wie so oft, ne? Irgendwas ist immer. Welche Stolpersteine gibt's denn? Warum können die Ladenburger nicht sofort loslegen wie geplant?
4: Ja, wir haben ja vorher schon kurz drüber gesprochen. Energy Sharing klingt erstmal super eingängig und easy, aber organisatorisch ist es dann doch ziemlich komplex. Sowohl für diejenigen, die die PV-Anlagen haben, als auch für die Netz- und Messstellenbetreiber, die durch das neue Gesetz eben neue Pflichten übernehmen müssen. Und die Bürgerinitiative in Ladenburg, die hat schon im Februar Kontakt zu ihrem Netzbetreiber Netze BW aufgenommen mit Fragen wie, welche Geräte müssen wir installieren und welche Gebühren müssen wir einkalkulieren? Der Netzbetreiber, der hat dann rund 2 Monate später geantwortet, dass es noch, ich zitiere, diverse juristisch klärungsbedürftige Fragestellungen gebe, weshalb eine abwicklungstechnische Bewertung noch nicht möglich sei. Und als ich dann im Mai während meiner Recherche nochmal dort angefragt habe, wie es denn jetzt aussieht mit dem Energy Sharing zum 1.6., da habe ich eine ganz ähnliche Antwort bekommen. Und meiner Recherche nach ist das auch kein Einzelfall, dass die Netzbetreiber da zum 1.6. noch nicht so weit sind. Laut dem bundesweiten Bündnis Bürgerenergie berichten viele Bürgerinitiativen, dass die Verteilnetzbetreiber beim Energy Sharing im Moment noch abblocken.
2: Also viele Netzbetreiber scheinen noch nicht richtig vorbereitet zu sein, aber wäre das nicht genau ihre Pflicht gewesen, sich mit Interessierten auszutauschen und vorzubereiten, damit die Bürger im Juni mit dem Energy Sharing sofort loslegen können? Ich meine, dafür gibt's doch Gesetze, oder?
4: Ja, wie das Ganze rechtlich aussieht, das habe ich mich auch gefragt während meiner Recherche und habe darüber mit dem Juristen Professor Thorsten Müller von der Stiftung Umweltenergierecht gesprochen. Er sagt, dass es stimmt, dass noch vieles ungeklärt ist, also da haben die Netzbetreiber schon recht, aber das heißt eben nicht, dass man deshalb abwarten darf.
6: Dass bei einem neuen Gesetz Fragen offen sind, ist nicht ungewöhnlich, aber kein Grund, nicht zu handeln. Es ist genau der Auftrag des Gesetzgebers, Energy Sharing zum 1.6.2026 zu ermöglichen und damit müssen Netzbetreiber und die Anbieter von Energy Sharing zusammenwirken.
4: Also der Netzbetreiber kann laut Thorsten Müller nicht auf eine Festlegung warten, sondern der muss dann individuelle Lösungen finden, gemeinsam mit den Interessierten, die das Energy Sharing eben jetzt nutzen wollen. Und darauf wird jetzt in Ladenburg gewartet. Jochen Liebrich von der Bürgerinitiative, der bleibt zuversichtlich.
3: Wir lassen uns hier nicht verdrießen. Wir haben die Hoffnung, dass es doch mit den großen Netzversorgern klappt in Kürze. Sonst müssen wir uns nach Alternativen umsehen, die es wohl im Markt auch geben wird die nächsten Monate.
4: Und eine solche Alternative, die könnte zum Beispiel sein, dass sich die Bürgerinitiative nach einem anderen, einem sogenannten wettbewerblichen Messstellenbetreiber umschaut. So ganz insgesamt ist mein Eindruck, dass die Leute von der Bürgerinitiative zwar enttäuscht sind, dass es jetzt nicht sofort im Juni losgehen kann, aber sie stehen einfach so sehr hinter dem Konzept, dass sie das auch erstmal nicht aufgeben werden.
2: Also, dann drücken wir den Ladenburgern auf jeden Fall die Daumen, dass sie möglichst schnell an ihr Ziel kommen. Und damit erstmal danke an dich, Margareta.
4: Ja, ich danke dir, hat Spaß gemacht.
2: Auf der einen Seite haben wir Bürgerinitiativen wie die in Ladenburg, die mit dem Energy Sharing sofort loslegen wollen. Und auf der anderen Seite haben wir Netzbetreiber, die nicht können oder die nicht wollen, die erstaunlich unvorbereitet wirken. Da stellt sich schon die Frage, woran liegt das? Verlangt die Politik von den Netzbetreibern Unmögliches, was sie gar nicht leisten können? Oder steckt da bei den Netzbetreibern Absicht dahinter? Darüber will ich jetzt mit Energieökonomin Professorin Claudia Kempfert sprechen. Sie arbeitet am Deutschen Institut für Wirtschaftsforschung und leitet dort die Abteilung Energie, Verkehr, Umwelt. Hallo Frau Kempfert.
7: Hallo, ich grüße Sie.
2: Ja, in dem Gesetz, in dem Paragraphen zum Energy Sharing steht ganz klar, und das zitiere ich mal wörtlich, jeder Betreiber eines Elektrizitätsverteilernetzes hat sicherzustellen, dass die gemeinsame Nutzung von Elektrizität möglich ist. Ab dem 1. Juni 2026. So steht das wirklich in dem Gesetz. In der Realität erleben wir ja was anderes. Was denken Sie, Frau Kempfert, warum kommen viele Betreiber ihrer gesetzlichen Pflicht offenbar nicht nach?
7: Also es hat aus meiner Sicht mehrere Gründe. Also das erstens ist das deutsche Stromsystem extrem kleinteilig organisiert. Es gibt 850 Verteilnetzbetreiber, ganz, ganz viele unterschiedliche IT-Systeme, auch Prozesse oder Abrechnungslogiken. Also da fehlt es an einheitlichen Standards für die Kommunikation, auch zwischen den Netzbetreibern, auch den Messstellenbetreibern und den Anlagenbetreibern. Und zweitens fehlt auch eine digitale Grundlage. Also Energy Sharing kann ja nur funktionieren, wenn Erzeugung und Verbrauch zeitgenau gemessen werden und auch bilanziell zugeordnet werden können. Dafür braucht es intelligente Messsysteme. Und Deutschland hinkt ja beim Smart Meter Rollout sowas von hinterher. Zwar gibt es da einige Fortschritte, aber das dauert wohl offensichtlich noch. Und drittens ist diese gesetzliche Pflicht zwar klar, aber die operative Umsetzung ist nicht klar genug standardisiert. Also viele Netzbetreiber können jetzt sagen, ja, wir wissen noch nicht genau, wie die Verträge, wie die Datenformate, wie die Gebühren, Bilanzierung oder auch Abrechnung in jedem Einzelfall laufen soll. Das ist ja keine Entschuldigung fürs Nichtstun. Also wenn jetzt ab 1. Juni das Gesetz gilt, muss vorher ja sich ordentlich vorbereitet werden. Und das ist offensichtlich nicht der Fall. Das sieht man ja auch in Ladenburg sehr genau, dieses Problem. Die Bürgerinitiative hat früh gefragt, welche Geräte sie braucht und welche Kosten anfallen und bekam ja im Kern die Antwort, dass noch vieles juristisch und auch technisch ungeklärt sei. Und das ist natürlich nicht in Ordnung und sollte sich ändern. Und deswegen denke ich, viele Netzbetreiber verweigern nicht unbedingt offen die Umsetzung, aber sie verschleppen sie faktisch durch fehlende Vorbereitung, fehlende Standardisierung und auch fehlende Priorisierung. Und genau das darf ja nicht passieren. Also Energy Sharing darf da nicht zum Papiertiger werden.
2: Und was heißt das jetzt? Was würden Sie der Bundesregierung empfehlen? Oder wenn Sie jetzt Bundeskanzlerin wären, würden Sie dann die Gesetze strenger formulieren? Oder was muss der Staat jetzt aus Ihrer Sicht tun?
7: Ja, also ich würde sofort drei Dinge tun: Standards setzen, Fristen verbindlich machen und die Transparenz schaffen. Denn es braucht ja einheitlich, bundesweit einheitliche technische und auch prozessuale Standards. Das kann ja nicht sein, dass jede Bürgerenergieinitiative mit jedem Netzbetreiber einzeln klären muss, welche Datenformate, Geräte, Verträge und auch Abrechnungsprozesse gelten. Bei 850 Verteilnetzbetreibern führt das ja zwangsläufig komplett ins Chaos.
2: Also das Chaos war schon ein bisschen vorprogrammiert, wenn ich Ihnen jetzt so zuhöre. Jetzt gibt es Energy Sharing in anderen EU-Staaten ja schon länger, zum Beispiel in Italien, Spanien und Österreich. Die waren alle schon ein paar Jahre früher dran. Welche Informationen haben Sie? Wie wurde das Verfahren dort angenommen? Wird dort viel Energie geteilt oder ist Energy Sharing in diesen Staaten eher ein Hobby von einigen Idealisten?
7: Also es ist kein Hobby einiger Idealisten, also die Erfahrungen sind aber sehr gemischt, aber insgesamt kann man schon sehen, also wenn die Rahmenbedingungen stimmen, wird Energy Sharing sehr wohl angenommen. Österreich ist hier besonders interessant, dort wurden Energiegemeinschaften bereits 2021 eingeführt. Nach offiziellen Angaben waren das irgendwie bis zu 6000 erneuerbare Energiegemeinschaften im Betrieb bis Ende 25. Dazu kamen auch noch einige Bürgerenergiegenossenschaften und auch 5000 gemeinschaftliche Erzeugungsanlagen, so kann man es zumindest offiziell wahrnehmen. Also das ist kein Nischenphänomen mehr, sondern auch schon ein relevanter Baustein der Energiewende, wenn auch der Anteil jetzt nicht so riesig groß ist, aber immerhin. In Italien gibt es ebenfalls ein wachsendes Modell der Comunità Energetiche Rinnovabili. Also da gibt es diese Entwicklung, die eher langsam gestartet ist, aber dann durch klare Regeln und finanzielle Anreize deutlich an Dynamik geworden hat. Und die sehen unter anderem vor, dass es eine Prämie gibt für gemeinsam genutzte Energie und auch zusätzlich eine Vergütung bzw. auch Vermarktung von eingespeister Energie. Und das gibt einen gewissen Push dazu. Und Spanien ist ein weiteres wichtiges Beispiel. Dort wurde so ein kollektiven Eigenverbrauch bereits 2019 mit so einem königlichen Dekret da geregelt. Und dieses Modell erlaubt die kollektive Nutzung erneuerbarer Energien auch über das öffentliche Netz. Und besonders wichtig ist hier, Spanien hat nach der Abschaffung der sogenannten Sonnensteuer den Eigenverbrauch stark erleichtert und das hat diese Bürgerenergie und auch diese kollektiven Eigenverbrauchsmodelle deutlich attraktiver gemacht. Also das würde ich so sehen, also Energy Sharing wird dort angenommen, wo drei Dinge zusammenkommen: einfache Regeln, digitale Messung und ein wirtschaftlicher Vorteil. Und wo das fehlt, bleibt es dann auch eher langsam, kompliziert und idealistisch.
2: Also gerade diese Anreize sind ja wirklich wichtig, damit beim Energy Sharing, damit die überhaupt mithalten können mit diesen Billigstromtarifen, ne? Damit man die überhaupt unterbieten kann, weil ohne diese Anreize wird das ja wahrscheinlich schwer.
7: Ohne diese Anreize wird es sehr schwer. Man braucht auf jeden Fall einen Anschub und auch eine direkte Unterstützung, denn das kann ja nicht sein, dass einfach nur die Prozesse so einfach ins Gesetz geschrieben werden und dann die Bürgerenergieprojekte oder auch die Energy Sharing Projekte nicht umgesetzt werden. Also ich würde sehr stark für diese Anreizsysteme werben, also damit wir auch diese reduzierten Netzentgelte haben, damit wir Preisinformationen in Echtzeit haben und auch damit Speichern kombiniert werden können und auch eine Anschubfinanzierung, damit die Projekte auch tatsächlich starten können.
2: Jetzt sind wir ja leider nicht bei Wünsch dir was, sondern bei So ist es. Und wir haben diese Anreize in Deutschland im Moment nicht. Welche Chancen räumen Sie denn Energy Sharing bei uns ein? Wird das trotz fehlender Anreize der Game Changer für die Energiewende? Werden solche Projekte jetzt wie Pilze aus dem Boden schießen? Oder bleiben Projekte wie das in Ladenburg die Ausnahme? Wie ist da so Ihre Prognose?
7: Also ein Game Changer würde ich nicht sehen, aber es kann schon ein wichtiger Baustein werden. Also ohne diese Anreize wird Energy Sharing in Deutschland erstmal kein Massenphänomen werden, ganz klar. Dafür sind im Moment die Hürden viel zu hoch. Es fehlen die Smart Meter, es gibt eine komplexe Abrechnung, es gibt unklare Prozesse, volle Netzentgelte und wenig standardisierte Netzbetreiberpraxis. Also Energy Sharing ist eine gute Idee, aber kurzfristig kein Billigstrommodell und auch kein automatischer Durchbruch. Aber ich würde das Potenzial nicht unterschätzen. Energy Sharing kann genau dort stark werden, wo Menschen gemeinsam Lösungen suchen, in Quartieren, in Dörfern, in Genossenschaften, Mehrfamilienhäusern, Gewerbegebieten, Kommunen oder auch denkmalgeschützte Altstädte wie in Ladenburg. Also gerade dort, wo nicht jedes Dach geeignet ist, aber lokal erzeugter Strom erzeugt werden kann, da ist Energy Sharing ja sehr sinnvoll. Also ich würde sagen, wir sehen jetzt in Kürze wahrscheinlich einige Pilotprojekte, Pioniermodelle. Ein breiter Markt entsteht aber erst dann, wenn wirklich die Smart Meter verfügbar sind, die Prozesse standardisiert laufen und wirtschaftliche Anreize verbessert werden. Ohne diese Reform bleibt Energy Sharing eher so ein Instrument für besonders engagierte Bürgerinitiativen. Also mit Reformen kann es aber ein echter Beschleuniger werden, gerade für eine dezentrale, digitale und auch flexible Energiewende. Also ich würde sagen, kein Game Changer, aber ein wichtiger Türöffner.
2: Welche alternativen Lösungen gibt es denn? Können Sie da eine empfehlen?
7: Ja, da gibt es verschiedene Alternativen. Also eine Möglichkeit ist die gemeinschaftliche Gebäudeversorgung. Sie eignet sich vor allen Dingen also gerade für Mehrfamilienhäuser oder auch für so zusammenhängende Gebäude, bei denen der Strom ja aus einer PV-Anlage direkt im Gebäude genutzt wird. Also das ist zwar weniger weitreichend so als jetzt Energy Sharing über das öffentliche Netz, aber oft einfacher umzusetzen. Dann gibt es die Möglichkeit vom Mieterstrom. Auch das ist komplex, aber etabliert. Also das funktioniert ja vor allen Dingen dort, wo Erzeugung und Verbrauch räumlich eng beieinander liegen. Und für eine Altstadt wie in Ladenburg ist das allerdings begrenzt geeignet, gerade weil ja die PV-Anlage nicht auf den Altstadtdächern stehen können, aber trotzdem. Dritte Option sind Bürgerenergieanlagen mit klassischer Beteiligung. Also Bürgerinnen und Bürger beteiligen sich finanziell an einer PV- oder Windanlage und dann profitieren die über Ausschüttung oder Renditen, auch wenn der Strom nicht direkt bilanziell an sie geliefert wird. Das schafft ja ebenfalls Teilhabe und auch lokale Wertschöpfung. Auch wenn das nicht dasselbe emotionale Moment hat, wie ich nutze unseren lokalen Solarstrom, aber trotzdem. Also dann gibt es ja noch diese sogenannten Power Purchase Agreements oder lokale Stromtarife über Stadtwerke bzw. Energieversorger. Also das ist eine Bürgerinitiative, könnte da mit einem Versorger kooperieren, der den Strom aus der lokalen Anlage abnimmt und daraus einen regionalen Ökostromtarif macht. Das ist bilanziell zwar anders als Energy Sharing, kann aber pragmatisch funktionieren. Und eine weitere Option sind noch Quartierspeicher oder Eigenverbrauchsmodelle, wenn Erzeugung, Speicher oder auch Verbrauch räumlich näher zusammengebracht werden können. Also gerade bei Schulen oder kommunalen Gebäuden, Sporthallen, Wärmepumpen oder Ladepumpen kann dieser lokale Solarstrom direkt vor Ort genutzt werden. Also für Ladenburg würde ich empfehlen, dranbleiben beim Energy Sharing, aber parallel eine pragmatische Brückenlösung prüfen, etwa eine Kooperation mit einem Stadtwerk oder Dienstleister, Wettbewerb gewerblicher Messstellenbetreiber, Bürgerenergiebeteiligungsmodell und lokale Nutzung an kommunalen Verbrauchstellen. Die Bürgerinitiative sollte sich nicht von einem trägen Netzbetreiber ausbremsen lassen. Also genau solche Projekte zeigen ja, warum Energy Sharing, warum wir das dringend brauchen, weil Menschen vor Ort bereit sind, die Energiewende konkret auch umzusetzen.

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1: Um 21.30 Uhr mit Jean-Marc Heukemess. Bei der Oberbürgermeisterwahl in Aue-Bad Schlema im Erzgebirge hat sich der CDU-Kandidat durchgesetzt. Laut Stadtverwaltung kam Markus Hoffmann im zweiten Wahlgang auf gut 5000 Stimmen, sein Gegenkandidat Stefan Hartung von den rechtsextremen Freien Sachsen auf knapp 4500 Stimmen. Die Beteiligung lag bei fast 62%. Bei den Landratswahlen im Saale-Kreis in Sachsen-Anhalt und im Kreis Saalfeld-Rudolstadt in Thüringen muss jeweils die Stichwahl entscheiden. Der britische Premier Keir Starmer hat Kanzler Friedrich Merz und den französischen Präsidenten Emmanuel Macron in London empfangen. Zuvor war schon der ukrainische Präsident Volodymyr Zelensky in der britischen Hauptstadt eingetroffen. Bei den Treffen soll es um das weitere Vorgehen im Ukraine-Krieg gehen. Zelensky hatte vorab erklärt, Thema werde vor allem die verstärkte Zusammenarbeit bei der Luftabwehr sein. Außerdem wolle man sich zu diplomatischen Perspektiven abstimmen. Die SPD und die Opposition haben den Vorstoß der Jungen Union für einen geringeren Rentenanstieg zurückgewiesen. Der JU-Vorsitzende Johannes Winkel hatte vorgeschlagen, die Rentenerhöhung zum 1. Juli zugunsten von BAföG und Elterngeld zu kürzen. Die SPD-Sozialpolitikerin Annika Klose sagte der Welt, die Generationen gegeneinander auszuspielen sei nicht zielführend. Vertreter von AfD, Grünen und Linken kritisierten Winkel ebenfalls. Bundespräsident Frank-Walter Steinmeier hat seine ablehnende Haltung zu einer deutschen Olympiabewerbung für 2036 revidiert. Bislang hatte Steinmeier gegen diesen Termin Bedenken geäußert und auf die Olympischen Spiele 1936 in Deutschland verwiesen. Sie waren von den Nationalsozialisten als Propaganda missbraucht worden. In einem ARD-Interview sagte Steinmeier nun, Deutschland habe großartige Sportstätten und eine sportbegeisterte Bevölkerung. Es solle endlich wieder Gastgeber für Olympische Spiele werden. Aus dem Bundespräsidialamt hieß es ergänzend, Steinmeier sei mittlerweile überzeugt, dass alle Beteiligten mit dem Termin 2036 verantwortungsvoll umgehen würden. In Thüringen hat am Nachmittag das 34. Deutsche Kindermedienfestival Goldener Spatz begonnen. In Gera und Erfurt steht eine Woche lang rund 100 Veranstaltungen für Kinder, Familien und Medienfachleute auf dem Programm. Für die Wettbewerbe wurden 250 Beiträge eingereicht. Das waren die Nachrichten. Das Wetter. In der Nacht locker bewölkt bis klar und trocken, gegen morgen dann auch stellenweise Nebel, 12 bis 6 Grad. Morgen heiter, zeitweise aber auch wolkig, aber trocken bei 23 bis 28 Grad. Die Zeit 21.33 Uhr.
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2: Excuse me, where's the lobby?
3: Down the hall and to the left.
2: Thanks.
4: So gut wie keine Weihnachtskomödie aus Hollywood kommt ohne den Weihnachtsbaum am Rockefeller Center aus. Eine riesige Fichte mit tausenden von LED-Lichtern und über 3 Millionen Kristallen. Kennt ihr, wenn ihr wie ich
2: Kevin?
4: Schon 100-mal Kevin allein in New York geschaut habt?
2: How'd you know I was here?
5: Well, I know you and Christmas trees and this is the biggest one around.
4: Vermutlich ist er der berühmteste Weihnachtsbaum der Welt. Das erste Aufleuchten der Lichter ist jedes Jahr ein Event, das im Fernsehen übertragen wird und für das Menschen von überall auf der Welt anreisen. Viele sichern sich schon am Vormittag einen Platz und warten stundenlang bis zum Abend. Am 4. Dezember 2024, da soll dieses Lichtspektakel stattfinden, wie jedes Jahr in der Vorweihnachtszeit. Es ist eiskalt, so um die 5 Grad Celsius, nicht ungewöhnlich für New York in dieser Zeit. Eigentlich ist also alles wie immer. Doch am späten Vormittag, da versammelt sich die New Yorker Polizei, die NYPD, zu einer Pressekonferenz. Auch um über diesen 7 Stockwerke hohen Weihnachtsbaum zu sprechen. Chief Madderay, der Abteilungsleiter, steht uniformiert neben seinen Kolleginnen aus der Führungsriege und guckt konzentriert nach vorne, zu den PressevertreterInnen.
6: Good morning. Just really quick.
4: Er redet von einem Vorfall und einem Großeinsatz.
6: With an incident like this, of course, we put a heavy deployment into Manhattan. We have the drones up, we have aviation out, we have canine out.
4: Er redet von Drohnen, Hubschraubern, Polizeihunden, die nun alle ausschwärmen.
6: We will have a massive police presence out there around Rockefeller Center.
4: Die NYPD verspricht also, richtig, richtig groß aufzufahren, um das Rockefeller Center herum. Denn dieser Vorfall, der soll dieser amerikanischen Ikone, diesem gigantischen, strahlenden, glitzernden Weihnachtsbaum mit den über 400 Kilogramm schweren Sternen an der Spitze,
6: this incident will not affect the tree lighting.
4: Dieser Vorfall soll ihm nicht in die Quere kommen. Am Abend des 4. Dezember 2024 sind alle Straßen rund um Rockefeller Plaza für Autos gesperrt. Trotz des ganzen Polizeiaufgebots und der Sorge um die Sicherheit sind sie jedoch voll mit Menschen. Sie sind gekommen, weil sie Weihnachten lieben und den Baum sehen wollen, den sie aus Kevin allein in New York kennen. Und die New Yorker Polizei, sie hält ihr Versprechen. Am Abend, da leuchtet er. Der Vorfall allerdings, von dem die Polizei da spricht und der sich nur 4 Blocks weiter vom Rockefeller Center ereignet hat, der wird die Vereinigten Staaten und den ganzen Rest der Welt noch Monate und Jahre beschäftigen. Es ist die Geburtsstunde eines neuen amerikanischen Helden. Ein Held, der ganz anders ist als die, die wir bislang kennen. Sein Name? Luigi Nicholas Mangione.
7: Luigi Nicholas Mangione. Luigi.
4: 8 Jahre zuvor. Die Menschen, die da laut applaudieren, das sind Eltern, Großeltern, Geschwister und Freundinnen von 112 Highschool-Absolventen. Absolventen, tatsächlich mal ausnahmsweise nicht gegendert. Ihre Schule, die Gilman School in Baltimore, ist nämlich eine Jungenschule. Und Luigi Nicholas Mangione soll im Juni 2016 die Abschiedsrede seines Jahrgangs halten. In den USA ist das eine besondere Ehre, die dem Valedictorian vorbehalten ist, also dem Jahrgangsbesten. Dutzende junge Männer sitzen ordentlich aufgereiht hintereinander. Sie tragen weiße Stoffhosen, hellblaue Hemden und Krawatten. Eltern und Verwandte schauen zu. Luigi Mangione mit seinen schwarzen Locken schreitet an ihnen vorbei. Der Schuldirektor gibt ihm ein paar kameradschaftliche Klopfer auf den Rücken. Mangione stellt das Mikro ein und beginnt seine Rede.
8: Family, friends, faculty and fellow students. Good afternoon. I'm honored to be speaking to you all today on behalf of the Gilman class of 2016.
4: Der Jahrgang 2016 sei
8: The class of 2016 is truly defined by its inventive, pioneering mentality.
4: Erfinderisch gewesen und wegbereitend. Im zweiten Studienjahr hätten sie zum Beispiel Hähnchensandwiches einer großen Fastfood-Kette auf dem Campus verkauft, um die Jahrgangskasse aufzubessern.
8: Soon we were selling over 100 Chick-fil-A sandwiches each day, and what became likely one of the most successful class fundraisers in Gilman's history.
4: Immerhin über 100 pro Tag. Dann erzählt er von den erfolgreichen Theateraufführungen, von den berührenden Reden und natürlich auch über ein Footballspiel, an das sich alle erinnern können.
8: After hundreds of hours of preparation, our seniors led the Gilman team to victory.
4: In den 8 Minuten, die er spricht, bedankt sich Mangione auch bei den Eltern und dem Kollegium.
8: Thank you for the time and love you put into our lives.
4: Die Gilman School ist nämlich eine Privatschule, die sich vor allem sehr wohlhabende Familien leisten können. So wie die von Mangione.
8: First off, sending us to Gilman was far from a small financial investment.
4: Mangione bezeichnet die Schulgebühren als finanzielle Investition. In seine Kameraden und in sich. In ihre glänzende Zukunft. Viele der Väter und Großväter, zu denen Mangione da spricht, sehen das vermutlich genauso. Denn sie sind selbst Gilman-Absolventen. Und wie bei jeder Eliteschule bilden sie ein mächtiges Alumni-Netzwerk aus Politikern und Unternehmern, auf das alle Nachkommenden vertrauen dürfen. In diesen 8 Minuten, da spricht also ein kluger, aufschlussreicher,

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1: Als die italienische Nonna, die sie ist, bietet sie uns als erstes etwas zu essen an. Aber wir sind da, um mit ihr über Luigi Mangiones Familie zu sprechen. Letterman kennt sie seit Jahrzehnten. Sie hat Luigi Mangiones Großmutter sogar die Haare geschnitten.
0: And I used to do Miss Mary's hair, the grandmother, for years. And her sister-in-law, her husband's sister and family for years.
1: Bis vor kurzem noch, da hat Letterman jeden Dienstag und Mittwoch mit den Mangiones Boccia gespielt.
0: We have bocce, we play bocce. And the family had two teams.
1: Beim Boccia, da spielen die Mangiones mit zwei Mannschaften.
0: It was the parents, the cousins, the nephews, they were all there.
1: Denn sie sind sehr, sehr viele.
0: They are your standard Italian family. Lots of children. Very religious family.
1: Eine typisch italienische Familie, katholisch. Die Großeltern von Luigi Mangione haben 10 Kinder und 37 Enkel, um genau zu sein. Und die wiederum etliche Urenkel.
0: Beautiful family. Beautiful, beautiful heart.
1: Bis heute eine wunderschöne Familie, wie Letterman findet. Luigi Mangione, der sei außerdem
0: this young man, he's smart.
1: Schlau. Nach einem Highschool-Abschluss bekommt er einen Studienplatz für Informatik an der University of Pennsylvania.
0: His brain worked for him.
1: Die Penn ist eine Elite-Universität mit einem der härtesten Auswahlverfahren der Welt. Nicht ehrgeizig sein, das ist in dieser Familie, vermutlich in der ganzen Community aus ehemaligen italienischen Immigranten, keine Option. Daher der wahr gewordene amerikanische Traum. Wobei für Letterman,
0: I think the most important part of the American dream is that there is a dream. The rest is up to you.
1: Es vor allem darauf ankommt, dass es überhaupt einen Traum gibt. Eine Vision, auf die man hart hinarbeitet. So wie damals schon Luigi Mangiones Großvater.
0: Mr. Mangione, he was a hard worker. And making money because you're a hard worker.
1: Die Mangiones gehören in Baltimore zur Lokalprominenz. Ihnen gehören zahlreiche Immobilien, ein Spa-Hotel, ein Golfclub, aber auch eine Pflegeheimkette mit über einem Dutzend Standorten. Diesen Reichtum, so Letterman, den haben sich die Mangiones hart erarbeitet. Aber sie hätten ihn auch schon immer großzügig geteilt. Mit der Kirche zum Beispiel.
0: We only know of a few things that they've done, but nobody ever gets to know all the other things, the good that they have done, because it's not in their character.
1: Die Mangiones gehen mit ihren Spenden und Wohltaten normalerweise nicht hausieren.
0: There's an old saying, it goes.
1: Zu der Familie fällt Letterman ein altes Sprichwort ein, das sie aus den Gottesdiensten kennt.
0: What one does in private, God rewards in public.
1: Gott belohnt das Gute, das im Stillen geschieht. Solch eine Familie seien die Mangiones. Von Gott für ihre Großzügigkeit wohlwollend entlohnt.
0: So that's the kind of family I think you're dealing with.
1: Für einen Abschluss in Informatik an der University of Pennsylvania brauchen die meisten Studierenden so 5 bis 6 Jahre. Luigi Mangione hat gerade mal 4 gebraucht. 2020, als er 22 Jahre alt ist, schließt er seinen Master, Achtung, Latein, cum laude ab, also überdurchschnittlich gut. Mangione könnte mit seinem Elite-Uni-Abschluss in Silicon Valley ziehen und dort an KI-Projekten arbeiten, wie schon während seines Studiums. Aber er entscheidet sich, als Dateningenieur zu arbeiten, für ein Online-Portal, das neue und gebrauchte Autos verkauft. Von seinem 6-stelligen Jahresgehalt gönnt er sich eine vornehme WG auf Hawaii, Wäscheservice und Fitnessstudio inklusive. Mittwochs ist Schachabend. Mangione gründet mit seinen MitbewohnerInnen einen Buchclub und liest ein gesellschaftspolitisches Sachbuch nach dem anderen. Es vergeht kaum ein Tag, an dem Mangione sich nicht sportlich betätigt. Er macht Krafttraining, Yoga, geht wandern, klettern und natürlich surfen. Bis er sich 2022 ernsthaft am Rücken verletzt und sein Leben rund 1,5 Jahre lang fast stillsteht. Als Mr. Cactus schreibt Mangione auf Reddit, sehr starke Rücken- und Unterleibsschmerzen zu haben. So schlimm sogar, dass er nicht mal mehr auf Dates geht. Monatelang hilft nichts, bis sich Mangione einer Operation unterzieht. Die Ärztinnen versteifen seine Lendenwirbel mit 4 dicken Schrauben. So zeigt es ein Röntgenbild, das Mangione auf X postet. Er ist da mittlerweile 25 Jahre alt. Die Rückenschmerzen verschwinden. Und Mangione macht etwas, das viele Menschen machen, wenn in ihrem Leben ein neues Kapitel beginnt. Anfang 2024, da kündigt er seinen Job, packt einen Rucksack mit nur

0: dem Allernötigsten und bricht auf. Nach Asien. Genauer gesagt, nach Thailand. Soi Cowboy ist ein bei TouristInnen beliebtes Rotlichtviertel in Bangkok, Thailand. Eine Go-Go-Bar reiht sich dort an die nächste.
1: I said, let's go to a street called Soi Cowboy.
0: Eines Abends im März 2024, da geht Christian Sacchini mit einem Freund in eine der Bars in Soi Cowboy. Sacchini ist professioneller Fußballer in Thailand und der Freund besucht ihn gerade aus den USA. Es ist schon spät, als die beiden ankommen, so 10:30 ungefähr. Am Tresen, da fällt ihnen sofort ein junger Mann auf, der irgendwie in sein Handy vertieft ist. Als Sacchini Platz nimmt, lässt er zwei Stühle frei.
1: So, start catching up with my friends.
0: Er und sein Freund wollen gerade einander updaten, was bei ihm gerade so los ist.
1: And then he's like, hey, where are you guys from? I heard you guys speak in English.
0: Als der Unbekannte sie anspricht. Er habe gehört, dass sie Englisch sprechen, wo sie herkämen. Der Unbekannte ist der 25 Jahre alte Luigi Mangione auf seiner Asienreise.
1: So he said, yeah, he graduated with a computer science degree.
0: Mangione erzählt ihm von seinem Master in Informatik.
1: And I told him like, oh, that's exactly what I was studying before I dropped out to pursue football.
0: Dann fachsimpeln sie eine Weile. Der Freund sitzt mittlerweile eher als drittes Rad daneben. Es ist einer dieser Abende, wo man über Gott und die Welt spricht.
1: I talked about video games a little bit with them, about Pokemon, which is.
0: Bei Mangione und Sacchini sind Gott und die Welt Videospiele, Pokémon und
1: about volcanoes.
0: Vulkane.
1: By that point we were 3-4 beers deep.
0: Beim dritten oder vierten Bier kommen sie auf ein Thema, zu dem dann auch Sacchinis Freund etwas beisteuern kann. Sagen wir, weil es etwas anschlussfähiger ist. Krankheiten.
1: But earlier in the season I had a very bad injury, a knee injury, where I had to stop playing for almost 2 months.
0: Sacchini erzählt Mangione von seiner Knieverletzung, wie er in Thailand nach einem Röntgen und einer MRT-Untersuchung Schmerzmittel bekommen hat. Und zum Schluss natürlich die Rechnung.
1: I get the receipt and I do, you know, quickly do the currency conversion and it ended up being $180 to $200, somewhere in that range.
0: Nachdem er kurz die Währung umrechnet, kommt er auf $200 maximal.
1: I was just like completely, I can't believe this.
0: Sacchini kann nicht fassen, wie günstig das in Thailand ist. Er ist nicht mehr versichert. Und Mangione?
1: Yeah, he was very shocked.
0: Der ist genauso geschockt.
1: He couldn't believe it. He's like, are you serious? And so that really grabbed his attention.
0: Irgendwas an dem Thema scheint Mangione besonders zu interessieren. Die drei Männer kommen auf die Gesundheitsversorgung in den USA zu sprechen, diskutieren sehr ausführlich.
1: It was about how the healthcare system takes advantage of the average person. It's not sustainable. Like basically not talking about it in good light. How it needs to change, it's corrupt, it's just not good.
0: Wie überteuert und ausbeuterisch das System sei und dass sich dringend was verändern müsste. Mangione habe sehr leidenschaftlich bei dem Thema gewirkt.
1: It seemed to be a topic that he was eager to talk about.
0: Es schien für ihn irgendwie emotional. Sie sprechen auch über die Geschäftsführer der Krankenversicherungen in den USA.
1: After talking about CEOs, I believe we kind of just decided to wrap things up and like maybe go to another place.
0: Und dann ziehen sie eine Bar weiter. Sacchini behält Luigi Mangione als entspannten Typen im Kopf, eine nette Zufallsbekanntschaft.
1: He was very chill back and relaxed.
0: Gegen 2:30 Uhr morgens trennen sich dann ihre Wege.
1: For me, that was the last time I ever spoke or saw Luigi.
0: Für immer. Kurz darauf reist Mangione nach Japan weiter. Am 6. Mai 2024, an seinem 26. Geburtstag, da checkt er in einer kleinen Pension im japanischen Dorf Tenkawa ein. Tenkawa ist der Ausgangspunkt für die Besteigung eines Berges, der als heilig gilt. Mangione fällt dem Pensionsbetreiber auf, weil er der einzige nicht-japanische Gast ist. Und der einzige, der seine Abende nicht mit einem Handy in der Hand verbringt, sondern mit einem Buch oder mit Tagebuchschreiben. Ab Juni 2024 postet Mangione nichts mehr auf seinen Social-Media-Accounts und auch nicht auf Reddit, wo er zuvor in mehreren Chats sehr aktiv gewesen ist. Im Juli reist er zurück in die USA, nach San Francisco. Dort notiert er am 15. August 2024 in sein Tagebuch: krass langsam, antriebslos, keine Routine mit Schlaf und Training. Dennoch, ich fühle mich endlich sicher mit dem, was ich tun werde. Am 18. November 2024 meldet Luigi Mangiones Mutter ihren Sohn als vermisst bei der Polizei. Sie hat da bereits seit 4 Monaten nichts mehr von ihm gehört. Ende November 2024 checkt ein junger Mann unter dem Namen Mark Rosario in ein Hostel auf der Upper West Side in New York ein. Als er am Empfangstresen ankommt, hat er einen schwarzen Schlauchschal bis über die Nase hochgezogen. Die Hostelangestellte bittet ihn, ihn herunterzuziehen, damit sie sein Gesicht mit dem Foto auf dem Ausweis abgleichen kann. Das macht er, mit einem breiten Lächeln. Seinen Aufenthalt verlängert er danach immer wieder neu, Tag um Tag. Am 4. Dezember verlässt dieser Mann das Hostel noch vor Sonnenaufgang. Er fährt mit einem E-Bike nach Midtown, so ca. 20 Minuten sind das. Sein Ziel ist die 54th Street. Da kommt er um 5.52 Uhr an und wartet. Er läuft die Gegend um die Straße auf und ab. Um 6.15 Uhr geht er in einen Starbucks und kauft sich eine Flasche Wasser und ein paar Müsli-Riegel. Er trinkt das Wasser, isst den Riegel und schmeißt die Verpackung in einen Mülleimer. Gegen 6.40 Uhr ist er wieder auf dem Straßenabschnitt, wo er zuvor schon herumgetigert ist. Er hat seine Kapuze hochgezogen und trägt eine schwarze Maske. Um 6.45 Uhr sieht er auf der anderen Straßenseite einen Mann in einem blauen Jackett. Er überquert in schnellen Schritten die Straße und feuert 3 Schüsse ab. Fünfzig Jahre zuvor.

0: Die Route 69 ist eine kerzengerade Landstraße, so wie alle Landstraßen in Iowa. Irgendwann Mitte Juli 1974 sitzt Pat Thompson in einem Auto auf der Route 69. Sie hält ein Neugeborenes in den Armen, ihr zweites Kind. Der Vater ist Dennis Thompson, ihre Highschool-Liebe. Sie haben direkt nach dem Abschluss geheiratet. Das Baby nennen sie Brian. 22 Meilen sind es vom Krankenhaus nach Hause. Vorbei an Weizen- und Maisfeldern durch die flimmernde Luft. Draußen hat es seit Tagen über 30 Grad. Zu Hause, das ist eine Farm zwischen zwei kleinen Gemeinden, die selbst US-AmerikanerInnen nicht verorten können. Als sie ankommen, lernt Brian seinen großen Bruder Mark kennen. Kurz vor Brians erstem Geburtstag endet ein Krieg, gegen den eine ganze Generation jahrelang angesungen hat.
1: That we today have concluded an agreement to end the war and bring peace with honor in Vietnam.
0: Als Brian in der Grundschule lesen und rechnen übt, landet ein liebenswürdiges Alien auf der Erde.
2: E.T.
0: Und will nach Hause. Brian wird oft schon vor Morgengrauen geweckt von seinem Vater, der Angeln so sehr liebt wie kaum was anderes. Bevor seine Schicht im Getreidesilo anfängt, nimmt Dennis Thompson seine Söhne mit an den Teich nahe ihrer Farm. Mit 15 kommt Brian auf die gleiche Highschool, auf der sich seine Eltern kennengelernt haben. Er findet neue Freunde, spielt mit ihnen Posaune im Schulorchester und Basketball in der Highschool-Mannschaft. Im Fernsehen läuft die NBA und gerade als die Uhr auf 0 Sekunden springt, landet der entscheidende Siegpunkt für die Chicago Bulls. Wenn der Winter kommt und der erste Schnee liegen bleibt, fragt Brian seine Freunde, ob sie mit dem Schneemobil durch die Wälder fahren wollen. Sein Taschengeld verdient er vor allem im Sommer auf den umliegenden Bauernhöfen mit Bohnenernten und Unkrautjäten. Wenn er frei hat, nimmt Brian Musik aus dem Radio auf Kassetten auf. 1992 veröffentlicht eine amerikanische Bibliothekarin einen Text über das Surfen in einem sogenannten Internet.
3: Because there had been articles written about mining the internet, but nobody was really surfing it yet.
0: Im Jahr darauf schließt Brian Thompson seine Highschool als Jahrgangsbester ab. Er hält die Valedictorian-Rede. An der University of Iowa, einer staatlichen Universität, schreibt er sich für Betriebswirtschaftslehre mit Schwerpunkt Rechnungswesen ein. Wenn er seine Eltern und alten Freundinnen sehen will, fährt Brian 2,5 Stunden mit dem Auto. Wie schon in der Schule hat er auch an der Uni exzellente Noten. Er bekommt ein Stipendium.
4: Go to Netflix.com.
0: Während seines Studiums gründet sich ein neues Unternehmen.
4: And in about one business day, you'll get 3 DVDs.
0: Das DVDs per Post verleiht. Brian lernt Paulette kennen. Sie heiraten, bekommen 2 Söhne. Thompson arbeitet ein paar Jahre bei dem Wirtschaftsprüfungsunternehmen PricewaterhouseCoopers. Paulette und er trennen sich. Thompson zieht aus, aber nur ein paar Häuser weiter. Wenn er mit seinen Söhnen Zeit verbringt, nimmt er sie mit auf den Golfplatz und sie spielen zusammen. Die NASA schickt ein Erkundungsfahrzeug auf den Mars. Das zum ersten Mal Beweise liefert, dass es mal Wasser auf dem roten Planeten gegeben hat. Brian Thompson nimmt eine Stelle bei einem Krankenversicherungsunternehmen in Minnesota an. Seine Kolleginnen nennen ihn BT. Und BT macht seinen Job richtig gut. Alle paar Jahre wird er befördert, bis er 2021 schließlich Geschäftsführer der Krankenversicherung wird. Thompson ist für 140.000 Mitarbeitende verantwortlich und wird für seine Nahbarkeit gemocht. Sie schätzen an ihm, dass er auch auf der höchsten Führungsposition nie vergessen hat, wo er herkommt. Es ist der Morgen des 4. Dezember 2024. Alle Jahre wieder leuchtet am Rockefeller Center der wohl größte Weihnachtsbaum der Welt. Auch Brian Thompson ist in der Nähe, nur so 10 Minuten Fußweg entfernt. Er steht extra früh auf. Er soll einen Vortrag halten, auf einer Konferenz sprechen, so wie jedes Jahr, um diese Zeit. Als CEO, als Geschäftsführer will er heute Morgen den InvestorInnen erzählen, wie er ihre Anlagen in Zukunft noch weiter vermehren wird. Rund 300 Milliarden Jahresumsatz generiert er bereits für United Healthcare. Es geht noch mehr. Brian Thompson zieht sich einen blauen Blazer über. Eine richtige Jacke braucht er nicht. Er muss nur eine Straße überqueren, um zum Midtown Hilton Hotel zu gelangen. Da findet die Konferenz statt. Es ist 6.44 Uhr. Er läuft auf den Eingang zu, als sich plötzlich jemand nähert. Als dieser jemand plötzlich schießt. Als er ihn in die Wade trifft. Thompson stolpert ein paar Schritte nach vorne. Er versucht, sich in einem Vorsprung des Hoteleingangs zu verschanzen. Als der zweite Schuss kommt. Als dieser Schuss seinen Oberkörper trifft. Thompson sackt zu Boden. Er sieht, wie der schwarz maskierte Mann auf ihn zuläuft und ein drittes Mal feuert. Dann kommt der Täter noch näher an Thompson ran. Sie sind nur eine Armlänge voneinander entfernt. Der Täter blickt auf Thompson runter. 2 Sekunden vergehen. Dann läuft er davon. Und Thompson, der bleibt auf dem Boden liegen. Auf einer Straße in New York. West 54th Street. 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
1: Um 22 Uhr mit Milat Kupay. Der Hamburger Tennisprofi Alexander Zverev hat seinen ersten Titel bei einem Grand-Slam-Turnier geholt. Gegen den Italiener Flavio Cobolli gewann er das Finale der French Open in 5 Sätzen. Aus Paris, Guido Ringel.
2: 4 Stunden, 16 Minuten, ganz genau. Und dann hatte er es geschafft. Den zweiten Matchball verwandelt. Er konnte davon profitieren, dass Cobolli in diesem wichtigen, entscheidenden 5. Satz nicht mehr da war. Kein ernstzunehmender Kontrahent, viel zu viele Fehler. Irgendwie schien ihn die Kraft zu verlassen. Der Mann aus Florenz hatte viel erreicht, viel geschafft und Zverev vor manches Problem gestellt. Aber in der Summe war der Hamburger der bessere Tennisspieler. Und deswegen gibt's nach 5 aufreibenden und auch mitreißenden Sätzen den großen Pokal in Paris, der French Open, zum ersten Mal ein Grand-Slam-Titel für Alexander Zverev.
1: Israel ist nach eigenen Angaben erstmals seit Inkrafttreten einer Waffenruhe Anfang April aus dem Iran mit Raketen beschossen worden. In mehreren Landesteilen gab es demnach Luftalarm. Der iranische Parlamentspräsident Ghalibaf hatte zuvor nach israelischen Angriffen auf Vororte der libanesischen Hauptstadt Beirut mit Konsequenzen gedroht. Von israelischer Seite hieß es, man habe Terroristenhauptquartiere als Reaktion auf den Beschuss Israels durch die libanesische Hezbollah-Miliz angegriffen. In London hat ein Treffen zwischen dem britischen Premierminister Starmer, Bundeskanzler Merz, Frankreichs Präsident Macron und dem ukrainischen Präsidenten Zelensky begonnen. Sie wollen über Friedenslösungen sprechen. Aus der NDR-Nachrichtenredaktion Martin Seiler.
3: Zelensky teilte vor dem Treffen mit, dass es auch um weitere militärische Unterstützung für sein Land und mehr Druck auf Russland gehe. An möglichen Verhandlungen mit dem Kreml müsse Europa beteiligt werden und Stärke zeigen. Der russische Präsident Putin hatte am Freitag ein Gesprächsangebot Zelenskys abgelehnt. Dass der ukrainische Präsident in einem offenen Brief direkte Verhandlungen auf neutralem Boden angeboten hatte, nannte Putin unverschämt. Zelensky erklärte daraufhin, Russland habe sich erneut für Krieg statt Frieden entschieden.
1: Nach dem Einsturz eines Hauses in Görlitz vor knapp 3 Wochen ermittelt die Polizei gegen 2 Männer. Sie sitzen in Untersuchungshaft. Die beiden stehen im Verdacht, in dem Haus Rohrleitungen beschädigt oder manipuliert zu haben. Laut Polizei waren sie offenbar auf der Suche nach Gegenständen, die sie zu Geld machen können. Bei dem Einsturz infolge eines Gaslecks waren 3 Menschen ums Leben gekommen. Das waren die Nachrichten. Das Wetter in Deutschland, nachts häufig trocken, im Nordosten letzte Schauer, später teilweise neblig, Tiefstwerte zwischen 14 und 6 Grad. Morgen heiter bis wolkig im Südosten, mehr Sonne, von Westen einzelne Schauer oder Gewitter, Höchstwerte 20 bis 28 Grad. Und die Zeit, es ist 22.03 Uhr.
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4: Und da ist nicht besonders viel los. 3 Meldungen gibt es im Moment. A111, Charlottenburg-Dreieck, Oranienburg, der Tunnel Flughafen Tegel ist wegen Bauarbeiten in beiden Richtungen bis ca. 5 Uhr gesperrt. Die A565, Bonn-Meckenheim, ist zwischen Bonn-Beuel und Auerberg in beiden Richtungen wegen Brückenschäden gesperrt. Und A3, Linz Richtung Passau, zwischen Pocking und Passau Süd gibt es 3 Kilometer Stau. Ihnen eine gute und vor allem sichere Fahrt.
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4: Aus dem Studio von NDR Info in Hamburg. Mein Name ist Resa Waffa. Guten Abend. Rücksichtslos. So bezeichnen einige die Pläne für eine Pflegereform. Die Kritik an den Plänen der CDU-Gesundheitsministerin Nina Wagner, die nimmt weiter zu. Und sie kommt auch längst aus den eigenen Reihen. Die Gesundheitsministerin, die verspricht den Millionen Pflegebedürftigen und ihren Familien zwar spürbare Erleichterungen, gleichzeitig aber sollen finanzielle Zuschüsse wegfallen und die Rentenhilfen gekürzt werden. Wie Gesundheitsexperten und Menschen, die Angehörige pflegen, auf die Pläne reagieren, dazu Juliane Neubauer.
5: 32 Jahre lang hat Cornelia Schneider ihren schwerkranken Mann gepflegt. 4 Jahre ihre Mutter. Als sie von den Plänen der Pflegereform vom Bundesgesundheitsministerium hört, ist sie schockiert. Denn als Vorsitzende des Vereins Pflegende Angehörige vernetzt sie deutschlandweit Tausende, die ihre Eltern, Partner oder Nachbarinnen pflegen. Sie weiß, dass viele im Alter vor finanziellen Problemen stehen. Schneider.
6: dass man dann noch an diesen Menschen, die der größte Pflegedienst Deutschlands sind, nochmal hier Abstriche macht, um zu sparen, statt dass man sagt, man nimmt die Rentenbeiträge raus und tut es dahin, wo es hingehört, weil die haben eigentlich in der Pflegeversicherung nichts zu suchen. Da muss man es umschichten, anders machen. Aber den pflegenden Angehörigen wegzunehmen, finde ich, ist ein Skandal. Also mich entsetzt das einfach total.
5: Was Schneider vorschlägt, kommt auch Gesundheitsökonom Heinz Rothgang von der Universität Bremen sinnvoll vor. Statt die Pflegeversicherung durch die Rentenbeiträge für die pflegenden Angehörigen zu belasten, könnte hier der Bund mit Steuermitteln einspringen. Rothgang findet viele Ansätze der Pflegereform gut, sowie die verpflichtende pflegefachliche Begleitung und der digitale Ausbau. Ursprünglich sei die Pflegeversicherung auch als Unterstützung für Pflegende angelegt gewesen, sagt er. Sie sollten genau so viel Rentenbeiträge erhalten wie ein durchschnittlich Beschäftigter in Deutschland bei deutlich längeren Arbeitszeiten. Dass das jetzt nochmal gekürzt wird, sieht Rothgang kritisch.
7: Das heißt, selbst wenn ich einen Pflegebedürftigen im Pflegegrad 5 vollständig selbst pflege, kriege ich da nur Beiträge, die nur 70% dessen sind, was ein Durchschnittsverdiener einzahlt. Das heißt, wenn ich das lange mache, drohen mir magere Renten.
5: Aktuell pflegen in Deutschland rund 7 Millionen Menschen eine nahestehende Person. In Mitteldeutschland sind es nach Erhebungen des Statistischen Bundesamtes rund 500.000. Knapp 3/4 von ihnen sind Frauen. Im ersten Moment scheint die Kürzung der Rentenbeiträge vielleicht die Pflegeversicherung zu schonen. Beim genauen Hinschauen kommt dann aber ein anderes Problem auf uns zu, erklärt Gesundheitsökonom Rothgang.
7: Der Rentenversicherung schaffen wir auch ein Problem. Der gehen nämlich im Moment Einnahmen. Gleichzeitig soll der Bundeszuschuss zur Rentenversicherung gekürzt werden. Und dann sage ich, erstaunlich, der Beitrag zur Rentenversicherung muss ansteigen. Und dann fange ich hier an zu argumentieren, da muss ich das Rentenniveau kürzen. Und in allen Fällen ist die Standardantwort dann doch, bitte sorgt doch privat vor.
5: Das könnte für die, die eine pflegebedürftige Person in der Familie haben, aber auch schwierig werden. Denn sie werden nach der Pflegereform auch weniger bei den Kosten unterstützt. Und das schlägt sich auch in der Familienkasse nieder, aus der die private Altersvorsorge geschöpft werden soll. Cornelia Schneider vom Verein Pflegende Angehörige durfte Anfang des Jahres mit zahlreichen anderen Organisationen aus dem Bereich Pflege an einem Workshop mit dem Bundesgesundheitsministerium teilnehmen. Gerade mal ein paar Minuten bekam sie, um die wichtigsten Bedürfnisse ihrer 565 Mitglieder zu benennen.
6: Momentan habe ich das Gefühl, da haben ganz, ganz, ganz viele Menschen dran gearbeitet. Aber nachdem jetzt diese Rentenpunkte gestrichen werden und einige Punkte, wo ich sage, da bin ich mir nicht sicher, ob das funktionieren kann in Zukunft, weil wir da nicht richtig drüber geredet haben. Das war nicht richtige Arbeit mit uns. Das fehlt einfach. Da bin ich mir jetzt nicht sicher, inwiefern wir pflegenden Angehörigen überhaupt einen Wert haben.
5: Die Einbußen, die die Pflegenden am Ende bei ihrer Rente machen müssen, hängt von der Dauer und dem Pflegeumfang ab. Theoretisch können sich Angehörige zukünftig also vielleicht nicht mehr leisten, ihre Lieben lange zu pflegen, wenn sie ihren Lebensabend nicht in Armut erleben wollen.
4: Also da kommen harte Einschnitte auf Betroffene zu. Die Bundesregierung, die will und muss sparen und deswegen will sie die Pflege reformieren. Doch der Druck von Gewerkschaften und Arbeitgeberverbänden ist groß. Mit einem Sozialpartner-Dialog im Kanzleramt will Bundeskanzler Merz die Kritiker nun mit ins Boot holen. Kann das klappen? Dazu Nicole Konert.
8: Es geht um viel kommende Woche beim Gipfel im Kanzleramt für die schwarz-rote Regierung.
9: Rentenversicherung, Krankenversicherung, Pflegeversicherung. Aber wir müssen sie jetzt zukunftsfest machen. Wir müssen sie jetzt demografiefest machen, wenn sie eine Chance haben wollen, in dieser Form auch in Zukunft zu bestehen.
8: Die Reformen? Zahlreich. Die Teilnehmer des Gipfels auch. Gewerkschaften, Arbeitgeber und natürlich der Koalitionspartner SPD an einem Tisch. Kann man mit so vielen Lösungen finden?
9: Wenn wir jetzt gemeinsam daran arbeiten, statt gegeneinander zu arbeiten.
8: Vor dem Gipfel prescht der Deutsche Gewerkschaftsbund mit einem Steuerkonzept vor. Eine Wiedererhebung der Vermögensteuer. Auch Reiche sollen Erbschaftssteuer zahlen und der Verdi-Chef warnt vor einem Reformpaket des Horrors. Die SPD findet das gut, die Union ist aber irritiert. Und der Kanzler, der dämpft die Erwartungen.
9: Das Hoffen auf einen großen Befreiungsschlag, auf den großen Tag, auf den großen Big Bang, der alle Probleme auf einmal löst, meine Damen und Herren, den wird es nicht geben.
8: Was wird es also geben beim Gipfeltreffen? Nur einen Kaffeekranz mit den Gewerkschaften und Arbeitgebern? Oder doch gemeinsame Lösungen?
4: Ja, was wird's? Kaffeekranz, gemeinsame Lösung. Genau darüber hat der Kollege Matthias Deiß im ARD-Bericht aus Berlin mit dem Vorsitzenden der SPD-Bundestagsfraktion Matthias Miersch gesprochen. Er hat ihn gefragt, ob die Probleme damit gelöst werden können, wenn Gewerkschaften und Arbeitgeber mit ins Boot geholt werden.
10: Es geht um Reformvorhaben. Viele Menschen haben aber Sorge, wird das gerecht? Und deswegen ist es so zentral, dass zum Beispiel zwei wirklich wichtige Partner hier, die Arbeitgeber und die Gewerkschaften, mit uns am Tisch sitzen, um einfach für das, was wir dann hoffentlich auch entscheiden, eine größere Legitimationsbreite zu bekommen. Gerade in diesen Zeiten, die sehr stark von Polarisierung, von Schwarz-Nein-Denken geprägt sind, ist das aufeinander zu bewegen und auch einen Kompromiss im Auge zu haben, so zentral.
11: Der Kanzler hat trotzdem am Wochenende noch mal klargestellt, das ist ein einmaliges Treffen für ihn, jetzt nicht der Beginn der konzertierten Aktion, die die SPD sich eigentlich wünscht. Wird es also bei diesem einmaligen Treffen bleiben?
10: Ich würde nicht ausschließen, dass wir auch weitere Treffen haben, dass man weitere Arbeitsgruppen etc. bildet. Das wissen wir noch nicht. Das wird sehr, sehr stark jetzt darauf ankommen, wie die Arbeitgeber und die Gewerkschaften auch Bereitschaft zeigen am Mittwoch. Und davon würde ich es mal abhängig machen. Aber dass es keine konzertierte Aktion gibt, die der Kanzler hier meinte, das glaube ich, brauchen wir auch in dieser Form nicht.
11: Aber wenn ich Sie jetzt höre, Arbeitsgruppe, vielleicht noch weitere Runden. Eigentlich wollte die Bundesregierung ja Anfang Juli schon fertig sein mit diesem großen Reformpaket. Braucht es vielleicht doch ein bisschen mehr Zeit? Das sagt ja auch der Bundesratspräsident Bovenschulte.
10: Also ich finde schon, dass was entscheidungsreif ist, das sollten wir auch am 1. Juli entscheiden. Aber wir sollten nicht immer von der Reform reden. Das hat ja der Kanzler eben auch nochmal deutlich gemacht. Die Erwartungshaltung, das haut alles durch. So geht Politik auch nicht. Und deswegen muss man schon eine gewisse Sensibilität haben, auch für diese Themen. Und wir sehen, was am 1.7. entscheidungsreif ist und was wir sonst dann auch in anderen Kreisen beziehungsweise dann im weiteren Prozess miteinander vereinbaren können.
11: Ganz kurz noch, würde der weitere Prozess für Sie halten, noch ein bisschen in die Sommerpause hinein zu verhandeln? Oder sagen Sie dann lieber nach der Sommerpause mit neuem Schwung?
10: Ja, für uns gibt es sowieso keine Sommerpause. Natürlich machen wir auch Urlaub, aber nicht über 2 Monate. Und insofern ist diese Sommerzeit natürlich auch dazu da, weiter dran zu arbeiten, so oder so.
4: Der Vorsitzende der SPD-Bundestagsfraktion Matthias Miersch war das im ARD-Bericht aus Berlin.
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4: Wladimir Putin will nicht mit ihm reden, die Europäer schon. Der ukrainische Präsident Selenskyj kann nach der Abfuhr aus Moskau für ein Gipfeltreffen weiterhin voll auf seine europäischen Verbündeten setzen. In London hat er sich am Abend mit dem britischen Premierminister Starmer, Bundeskanzler Merz und Frankreichs Präsident Macron getroffen. Und dabei soll an der europäischen Abwehr- und Diplomatiefront gezimmert werden. Der entscheidende Mann im Kreml will also nicht mit am Tisch sitzen. Richtig viel Neues kann es dann also nicht geben, oder? In London ist ARD-Korrespondentin Franziska Hoppen. Ich habe sie gefragt, ob dieses Treffen in erster Linie eher nur eine Art PR-Aktion sowohl für Selenskyj ist, der damit zeigt, dass er Rückendeckung hat, als auch für die Europäer, die zeigen wollen, dass sie etwas zu sagen haben.
12: Also ich glaube schon, dass beides stimmt. Selenskyj sucht ja immer wieder die Unterstützung seiner Verbündeten. Die Ukraine erlebt gerade massive Angriffe und es gibt Sorge vor einer russischen Eskalation. Und deshalb ist eine geeinte Stimme mit den Europäern so wichtig. Und in diesem Fall Frankreich, Großbritannien, Deutschland, das sind natürlich die stärksten Verbündeten in Europa. Und die Europäer wiederum wollen mit am Verhandlungstisch mit Russland sitzen, damit sie nicht vor vollendete Tatsachen gestellt werden. Die haben natürlich selbst ein Interesse an Frieden und daran, dass die Gespräche wieder in Schwung kommen. Und ich glaube, sie signalisieren mit diesem Treffen sicherlich auch in Richtung Washington, die sich ja gerade aus der aktiven Vermittlerrolle rausziehen und Europa vorwerfen, dass sie nicht genug tun, dass sie eben doch zusammenstehen. Aber ich glaube, das ist auch nicht der alleinige Zweck dieses Treffens.
4: Was könnte denn der andere Zweck noch sein? Denn abgesehen davon, dass die EU der Ukraine wieder weiter Unterstützung zusichert, was könnte anderes bei dem Treffen rausspringen?
12: Ja, also eine Position mit der Ukraine und den E3, also Frankreich, Großbritannien, Deutschland, abzustimmen. Und zwar ist die militärische Unterstützung schon wichtig. Selenskyj hat sich zum Beispiel auch für eine verstärkte Zusammenarbeit bei der Luftverteidigung ausgesprochen. Für die ganze Sicherheit Europas hat er auf X geschrieben. Es soll darum gehen, wie der Druck auf Russland weiter erhöht werden kann. Da geht es dann vielleicht um weitere Sanktionen. Aber ich glaube, die große Frage ist wirklich, wie können die Europäer sich aufstellen? Welche Linie fahren sie, wenn es Friedensverhandlungen mit Russland gibt und welche Rolle kann da auch die sogenannte Koalition der Willigen übernehmen, also dieser Zusammenschluss von mehr als 30 Ländern, die ja genau an dieser Friedensfrage doktern unter Federführung von Frankreich und Großbritannien.
4: Die europäischen Staaten haben ja gesagt, dass sie bei Verhandlungen mit Russland am Tisch sitzen wollen. Klingen solche Forderungen wirklich realistisch, beziehungsweise sind die europäischen Staaten überhaupt noch in der Position, um etwas zu fordern?
12: Also Selenskyj hat ja zuletzt bekräftigt, dass er genau das möchte. Ohne die Beteiligung der europäischen Staaten wäre es schwieriger, langfristige Sicherheitsstrategien umzusetzen, weil die europäischen Staaten natürlich einen erheblichen Teil der wirtschaftlichen und militärischen Unterstützung der Ukraine mittragen. Und ich glaube, die Europäer setzen eben gerade auch drauf, dass Russland im Moment wirtschaftlich und militärisch stärker unter Druck steht, als das in den letzten Jahren der Fall war. Also der Vormarsch der russischen Streitkräfte hat sich verlangsamt. Russlands Offensive hat zu steigen. Preisen im Land geführt, zu Steuererhöhungen. Und gleichzeitig konnte die Ukraine jetzt einige Erfolge verbuchen. Also sie hat erneut mehr Gebiete zurückerobert, als sie an Russland verloren hat. Dann der große Drohnenangriff auf St. Petersburg hat gezeigt, dass sie eben auch immer tiefer in Russland vordringen können. Und das wirkt, sagen die Experten jetzt gerade, wie so eine neue Dynamik. Und anscheinend wollen die Europäer diese Schwäche nicht ungenutzt lassen, sondern glauben da jetzt weiter die Daumenschrauben anlegen zu können, um Russland an den Tisch zu zwingen und dann eben selbst Platz da einzunehmen.
4: Sie haben die USA schon angesprochen. Die von den USA vermittelten Verhandlungen zwischen Russland und der Ukraine liegen ja praktisch auf Eis. Handeln die drei EU-Chefs möglicherweise etwas zurückhaltend aus Angst, sich bei Trump auch unbeliebt zu machen?
12: Also es ist jetzt ein Stück weit Spekulation, aber ich sag mal, die Begrüßung gerade in der 10 Downing Street, die war schon sehr betont herzlich. Neben der Tür der Number 10, da waren mannshohe Flaggen aller vier Länder platziert und das sah für mich schon sehr aus wie ein großes Zeichen Richtung Washington nach dem Motto, wir machen genau das, was ihr von uns wolltet, wir übernehmen Verantwortung und das ist es ja, was die transatlantischen Beziehungen aufbessern könnte. Und gleichzeitig hört man von ganz intensiven Gesprächen im Hintergrund, Telefonaten, um Trump bei der Stange zu halten, während die öffentliche Kritik an ihm ja sehr vorsichtig ausfällt. Und gleichzeitig wächst hier natürlich die Erkenntnis, dass man sich nicht mehr vollständig auf Washington verlassen kann. Aber gerade deshalb bauen Frankreich, Großbritannien und Deutschland da jetzt ihre diplomatische Rolle aus.
4: Von dem Treffen geht ja auch so eine Art Signalwirkung aus, an wen auch immer, zum Teil ja auch nach Deutschland oder nach Frankreich und Großbritannien. In Deutschland schwindet in der Bevölkerung aber die Zustimmung für den Ukraine-Krieg. Wie sieht es bei Ihnen in Großbritannien aus? Wie groß ist da die Zustimmung?
12: Also es gibt nicht viel, was die Briten an ihrer Regierung gut finden im Moment, aber die Ukraine-Politik, die wird von vielen Wählern doch deutlich positiver bewertet als andere Politikfelder. Die letzte YouGov-Umfrage, die ist schon ein bisschen älter, die ist aus dem August letzten Jahres, aber da hat noch fast die Hälfte der Befragten angegeben, dass sie es begrüßen würden, wenn der Westen in diesem Konflikt die Ukraine so lange wie möglich unterstützt, bis Russland sich aus dem Land zurückzieht. Und 8 von 10 Briten haben da auch gesagt, dass sie wollen, dass die Ukraine diesen Krieg gewinnt.
4: Sagt ARD-Korrespondentin Franziska Hoppen in London. Rückt dieses Land, um das es jetzt geht, nach rechts oder eher nach links? Peru steht vor einer deutlichen Richtungswahl. Die Kandidaten bei der Stichwahl könnten unterschiedlicher kaum sein. Auf der einen Seite der linksgerichtete Roberto Sanchez, auf der anderen die rechtsgerichtete Politikerin Keiko Fujimori, Tochter des gestorbenen ehemaligen Präsidenten Alberto Fujimori. Sie setzt offenbar auf Angriffe gegen ihren Bewerber, gemischt mit einer guten Laune-Strategie durch solche Wahlkampfsongs.
13: Es ist bereits ihr vierter Anlauf. Diesmal will sie endlich gewinnen. Keiko Fujimori, sie kommt, um Ordnung zu schaffen, heißt es in ihrem Wahlkampfsong.
14: Porque para mí queda muy claro.
13: Denn für mich ist vollkommen offensichtlich, der Feind ist die Linke, jene Linke, deren einzige Betätigung darin besteht, Armut zu verteilen, während wir Wohlstand schaffen. Wir stehen vor einer Entscheidung zwischen der Linken, die Chaos stiftet, und uns, die wir die Ordnung wiederherstellen werden. Sie gibt sich als volksnahe Macherin mit harter Hand. Damit stellt sich Keiko in die Tradition ihres Vaters Alberto Fujimori, der Peru in den 1990er Jahren diktatorisch regierte, der Wirtschaft eine neoliberale Schocktherapie verpasste und den Terror der maoistischen Guerilla, leuchtender Pfad, mit harter Hand bekämpfte. Gleichzeitig wurden schwerste Menschenrechtsverbrechen verübt und Korruption institutionalisiert. Es ist dieses zweischneidige Erbe, das ihr zwar treue Anhänger, aber auch erbitterte Gegner einbringt und ihren Wahlsieg bisher immer vereitelt hat. Wir müssen die korrupte Mafia besiegen, die Peru heute regiert. Nieder mit dem Mafia-Pakt, nieder mit dem Fujimorismus, ruft Roberto Sanchez seinen Anhängern zu. Er ist der Linke, vor dem Fujimori warnt. Der studierte Psychologe war Außenhandelsminister unter dem linken Ex-Präsidenten Pedro Castillo. Der Dorfschullehrer, der als Stimme des ländlichen, des indigenen Peru galt, gewann 2021 überraschend die Wahlen. Auch damals gegen Fujimori, die den unerfahrenen Castillo mit ihrer Mehrheit im Kongress blockierte, wo es nur ging. Nach erratischen Jahren im Amt versuchte Castillo dann, den Kongress verfassungswidrig abzusetzen. Ein Putschversuch. Er wurde festgenommen. Für seine Anhänger bleibt er ein Opfer des rechten Establishments. Sanchez hat sich Castillos typischen, breitkrempigen Strohhut aufgesetzt und sammelt dessen Stimmen ein. Es ist eine aufgeheizte Richtungswahl in Peru inmitten einer schweren Regierungskrise. Wer immer an diesem Sonntag gewinnt, wird das 10. Staatsoberhaupt in 10 Jahren. Ein übermächtiger Kongress, geprägt von politischen Ränkespielen und Korruption, brachte reiheweise Präsidenten zu Fall. Die einzige Konstante scheint die politische Instabilität und eine zunehmende Politikverdrossenheit bei der Bevölkerung. Ein Drittel der Wählerinnen und Wähler war laut Umfragen kurz vor dem Urnengang nach wie vor unentschlossen. Für viele ist es erneut eine Wahl für das kleinere Übel. Ich bin nicht die einzige Peruanerin, die Situation sehr beunruhigend findet. Aber eines ist klar, wir sind gegen den Fujimorismus, sagt Milagros Samillan, eine junge Aktivistin und Politikerin aus Juliaca, nahe des Titicacasees im Andenhochland. Für sie steht Fujimori für alles, was schiefläuft im Land. Politiker, die nur auf ihre eigenen Interessen schielen, statt sich um die Probleme im Land zu kümmern. Und da gibt es einige, vor allem die zunehmende Unsicherheit. Die Bandengewalt ist in den vergangenen Jahren explodiert. Wir brauchen jemand, der durchgreift, sagt dieser Fischer aus Puerto Pizarro an Perus Nordküste, der Keiko Fujimori unterstützt. Wie Sie sehen, sind wir einfache Fischer, die derzeit von Kriminalität, Erpressungen und Auftragsmorden heimgesucht werden. Wir sind traumatisiert. Wir können nicht arbeiten. 70% haben im ersten Wahlgang weder für Keiko noch für Sanchez gestimmt. Sie gilt es nun zu überzeugen. Erneut geht es dabei um die Frage, was schwerer wiegt in Peru? Die Ablehnung Fujimoris oder die Angst vor der Linken?
4: Über die Stichwahl in Peru war das AD-Korrespondentin Anne Herberg. Um ein Haar wäre in Sachsen ein rechtsextremer Oberbürgermeister geworden. Aber jetzt steht fest, der CDU-Kandidat Markus Hoffmann hat die Oberbürgermeisterwahl in Aue-Bad Schlema im Erzgebirge gegen den Kandidaten der rechtsextremen Freien Sachsen gewonnen. Der hat im ersten Wahlgang vor gut einem Monat noch die Nase vorn. Peter Neumann berichtet.
15: 5.007 Stimmen für den CDU-Kandidaten Markus Hoffmann, 4.499 für seinen Kontrahenten von den Freien Sachsen Stefan Hartung. Markus Hoffmann, 41, verheiratet, 2 Kinder. Er ist seit anderthalb Jahren Mitglied der CDU, Mitarbeiter im Bauamt von Aue-Bad Schlema. Rund 500 Stimmen erhielt Hoffmann mehr als Hartung. Hartung, langjähriges aktives Mitglied der NPD, dann Mitbegründer der Partei Freie Sachsen. Die Freien Sachsen wurden vom sächsischen Verfassungsschutz schon im Gründungsjahr als rechtsextrem eingestuft. Im ersten Wahlgang hatte Hartung noch vorn gelegen. Heute hatte er nach Auszählung der Stimmen in den Wahllokalen einen knappen Vorsprung. Die ausgezählten Briefwahlstimmen brachten dann die Wende zugunsten des CDU-Kandidaten Hoffmann. Dass Hartung nicht gesiegt hat, ist eine Überraschung. Seine Reaktion nach Bekanntgabe des Wahlergebnisses?
16: Ja, man müsste es ja jetzt realistisch zur Kenntnis nehmen. Also 47,3% sind zwar formal erstmal ein verlorenes Wahlergebnis, aber andererseits ist man mit so einem Ergebnis gemessen daran, was einem für eine politische Übermacht gegenüberstand, auch kein Verlierer. Also ich muss sagen, ich bin natürlich insofern traurig, dass die Wahl nicht komplett gewonnen ist, aber ich bin trotzdem sehr glücklich über dieses Wahlergebnis.
15: Aue-Bad Schlema, Eine Stadt im Westerzgebirge, rund 100 Kilometer sind's mit dem Auto bis Dresden. Viele Menschen dort haben in Stefan Hartung keine Gefahr für die Demokratie gesehen, sondern eine Alternative zu Grünen, Linken oder der CDU.
17: Ich wähle ihn, weil ich glaube, dass er wirklich Veränderungen bringt und der Stadt Bestes sucht.
18: Ich denke, das ganze Parteiensystem ist am Ende. Ich denke, das funktioniert nicht.
19: Deutsch und frei wollen wir sein.
18: Und die CDU, und da
19: bleiben wir auch dabei.
18: Und die CDU hat es lang genug probiert. Man sieht ja, was rausgekommen ist. Ja.
15: Die Wahl zum Oberbürgermeister hat Hartung nicht gewonnen. Ob er das Amt tatsächlich hätte antreten können, Fragezeichen. Oberbürgermeister unterliegen in Sachsen dem sächsischen Beamtengesetz. Und § 4 schreibt Verfassungstreue vor. Das Landratsamt im Erzgebirge hätte das prüfen müssen. Knapper Sieg nun für Markus Hoffmann, den CDU-Kandidaten. Im ersten Wahlgang lag der Politik-Neuling noch mehr als 5% hinter seinem Kontrahenten. Auf Hoffmann wartet eine schwere Aufgabe, eine zerrissene Stadt zu befrieden. Wie wird er auf die Wähler des Kontrahenten Hartung zugehen?
20: Ja, im Grunde, wir müssen transparent arbeiten und wir müssen zeigen, was wir machen, ja, was hier im Rathaus läuft und was im Stadtrat auch entschieden wird. Und ich glaube, das ist ganz, ganz wichtig, dass wir auch ehrlich bleiben und das, was wir jetzt versprochen haben, auch halten. Und dann sehen die, oh, es ist nicht nur leere Versprechen gewesen, sondern er hat wirklich das gemacht, was er gesagt hat.
15: Hoffmann wird in Kürze sein Amt in einer Stadt antreten, in der der Kandidat einer rechtsextremen Partei fast die Oberbürgermeisterwahl gewonnen hätte.
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4: Manchmal gehen sie in Erfüllung, Träume, und dieser ganz große Traum von Tennisprofi Alexander Zverev ist nun in Erfüllung gegangen. Moritz Kühn.
21: Ja, endlich hat er es geschafft. Endlich seinen ersten Grand-Slam-Titel geholt. Im Finale der French Open gab es einen dramatischen 5-Satz-Erfolg gegen den Italiener Cobolli. Zverev ist damit der erste deutsche Tennisspieler seit 89 Jahren, der in Paris triumphieren konnte. Aus der französischen Hauptstadt berichtet Guido Ringel.
2: Der so sehnlich erwünschte Pokal ist jetzt in den Händen des Hamburgers gelandet, nachdem er vor 2 Jahren hier noch im Endspiel verloren hatte.
22: I lost a Grand Slam final here 2 years ago, but now finally it's a happy end. At the end of the day, we're Grand Slam champions now.
2: Wir sind Champions. Zverev bezieht wie so oft seine Familie mit ein in den wichtigen Momenten. 5 anstrengende und für alle mitreißende Sätze lang, ein Aufwand der besonderen Art. Mit dem besseren Ende für Zverev, auch weil er es schaffen konnte, zum Ende der Partie der kraftvollere Mann zu sein, zum Leidwesen seines Gegners Flavio Cobolli.
22: If someone asked me who deserved more this title,
23: wenn jemand mich fragen würde, wer diesen Titel mehr verdient hat, dann würde ich immer sagen, du, Sascha. Ich freue mich für dich, aber ich bin auch traurig, weil ich so nah dran war, und das fühle ich. Du hast jetzt deinen Traum erfüllt, dann lass mich beim nächsten Mal gewinnen.
2: Mehr als 4 Stunden Tennis, vielleicht nicht auf allerhöchstem Niveau, aber spannend und zum Mitfiebern allemal. Mit dem überglücklichen Alexander Zverev, den Pokal küssend und umarmend, wie ein 3-Jähriger seinen Teddy, glückt der Traum vom großen Glück, endlich der Grand-Slam-Titel.
21: Ja, ein Drama mit Happy End für den deutschen Tennisprofi Alexander Zverev. Ein Drama ohne Happy End in der Handball-Bundesliga für Minden. Am letzten Spieltag hätte dem Club heute ein Punkt gereicht, um den Klassenerhalt zu schaffen, aber stattdessen gab es eine knappe 25-26 Niederlage beim Tabellenletzten und Mitabsteiger Leipzig. Christian Schulze erzählt mehr.
24: Es war ein Herzschlagfinale bis zur allerletzten Sekunde und am Ende stand der Pfosten für das Mindener Wunder im Weg. Zur Pause lagen die Ostwestfalen mit 4 Toren zurück, konnten diese aber aufholen und die Partie bis zum Schluss offen halten. Mit der letzten Aktion hatte Minden den Klassenerhalt auf der Hand, doch der Pfosten verhinderte das Tor zum Ausgleich. Ein Unentschieden hätte gereicht, da Konkurrent Wetzlar parallel knapp gegen Meister Magdeburg verlor. Durch das 25-26 ist Minden nach einem Jahr Bundesliga wieder abgestiegen. Bittere Tränen in Ostwestfalen und auch in Gummersbach blieben nicht alle Augen trocken. Das hatte aber keine sportlichen Gründe. Schon vor dem 28-27 Sieg gegen die Rhein-Neckar-Löwen stand Platz 4 und die Teilnahme an der European League fest. Doch es hieß Abschied nehmen. Unter anderem verlässt Kapitän Julian Köster den VfL. In seinen 6 Jahren bei den Oberbergischen wurde er zum Nationalspieler, jetzt wechselt er zum THW Kiel.
21: Und sein neuer Verein, der THW Kiel, wird kommende Saison wohl nicht international spielen, hat die Bundesliga als Tabellensechster abgeschlossen nach der Niederlage gegen Lemgo. Die einzige Hoffnung für die Kieler heißt jetzt noch Wildcard. In der Königsklasse gehen neben Meister Magdeburg und European League-Sieger Melsungen auch die Füchse Berlin an den Start. Der Vizemeister gewann zum Saisonabschluss gegen den Tabellendritten Flensburg-Handewitt mit 43:38. Alle Ergebnisse inklusive Tabelle gibt's auf sportschau.de. Dort gibt es auch alles zur Formel 1 und dem Rennen in Monaco. Das konnte der WM-Gesamtführende Kimi Antonelli gewinnen. Es war sein 5. Sieg in Folge und ein historischer. Im Alter von 19 Jahren und 286 Tagen ist er der jüngste Sieger des Formel 1-Rennens in Monaco. Zu den Gewinnern gehören auch die deutschen 3x3-Basketballer, die heute bei der WM Silber geholt haben. Im Finale gab es eine 15:20 Niederlage gegen Lettland. Es ist der zweite große Erfolg für Deutschland im 3x3-Bereich nach dem Olympiasieg der Frauen bei den Sommerspielen 2024 in Paris. Zum Schluss noch diese Meldung vom Fußball. Der dänische Nationalspieler Christian Eriksen ist erneut auf dem Spielfeld zusammengebrochen. 5 Jahre nach seinem Herzstillstand bei der Europameisterschaft sackte er nun während eines Länderspiels gegen die Ukraine auf den Boden und war kurz bewusstlos. Die gute Nachricht, er konnte den Rasen dank Herzschrittmacher zu Fuß verlassen. Ihm geht es also den Umständen entsprechend gut. Das Testspiel wurde übrigens abgebrochen.
4: Das war der Sport mit Moritz Kühn.
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1: Um 22.30 Uhr mit Milat Kupay. Der Konflikt zwischen Israel und dem Iran droht erneut zu eskalieren. Das israelische Militär meldete am Abend den Beschuss mit Raketen aus der Islamischen Republik. Bisher seien alle Flugkörper abgefangen worden, hieß es. Eigentlich gilt seit Anfang April eine Waffenruhe. Der Iran hatte zuvor Konsequenzen angedroht, weil Israel Vororte der libanesischen Hauptstadt Beirut angegriffen hatte. Ziel seien Quartiere der Hisbollah gewesen, hieß es in einer Erklärung des israelischen Militärs. Man habe damit auf Raketen reagiert, die die Miliz auf den Norden Israels abgefeuert habe. In London sind der britische Premierminister Starmer, Bundeskanzler Merz und Frankreichs Präsident Macron zu einem Gespräch mit dem ukrainischen Präsidenten Zelensky zusammengekommen. Sie treffen sich zu Beratungen, nachdem Russlands Präsident Putin direkte Verhandlungen mit Zelensky abgelehnt hat. Aus London, Franziska Hoppen.
3: Frankreich, Großbritannien und Deutschland zählen zu den engsten Verbündeten Kiews. Bei den gemeinsamen Gesprächen mit Präsident Zelensky soll es um die weitere Unterstützung der Ukraine gehen, um verstärkten Druck auf Russland und um eine gemeinsame Position bei möglichen Verhandlungen mit Russland. Zelensky schrieb auf X, ein Fokus werde auch auf einer verstärkten Zusammenarbeit im Bereich der Luftverteidigung für die Sicherheit ganz Europas liegen. Am Montag will der ukrainische Präsident auch König Charles III. Treffen.
1: Bei einem russischen Drohnenangriff auf die Ukraine ist ein Atommülllager nahe dem ehemaligen Kraftwerk Tschernobyl getroffen worden. Laut Betreiber wurde das Gebäude teilweise zerstört. Die Strahlenwerte nach dem Angriff seien bislang aber normal geblieben, hieß es. Die Internationale Atomenergiebehörde bezeichnete den Vorfall als zutiefst beunruhigend. IAEO-Chef Grossi verwies darauf, dass sich auf dem Gelände große Mengen nuklearen Materials befänden. Am Flughafen München ist am Abend der Betrieb zum Teil eingestellt worden. In Medienberichten war von Brandgeruch am Tower die Rede. Die Bundespolizei sprach von einer bislang unklaren Lage. Die Feuerwehr prüfe die Situation. Der Hamburger Tennisprofi Alexander Zverev hat seinen ersten Titel bei einem Grand-Slam-Turnier geholt. Gegen den Italiener Flavio Cobolli gewann der 29-Jährige das Finale der French Open in Paris in 5 Sätzen. Der letzte Triumph eines deutschen Tennisspielers bei einem Grand-Slam-Turnier lag schon 30 Jahre zurück. Damals gewann Boris Becker die Australian Open. Und das Wetter in Deutschland. Nachts häufig trocken, im Nordosten letzte Schauer, später teilweise neblig, Tiefstwerte zwischen 14 und 6 Grad. Morgen heiter bis wolkig, im Südosten mehr Sonne, von Westen einzelne Schauer oder Gewitter, Höchstwerte 20 bis 28 Grad. Am Dienstag zeitweise Schauer und Gewitter, später freundliche Abschnitte, 15 bis 22 Grad und am Mittwoch ein paar Schauer, teils Gewitter, auch heitere Phasen, 15 bis 21 Grad. Das waren die Nachrichten.
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4: Auf der A3 Linz Richtung Passau gibt es zwischen Pocking und Passau Süd im Moment 3 Kilometer Stau. Nochmal A3, diesmal Frankfurt Richtung Köln zwischen Mönchhof-Dreieck und Wiesbadener Kreuz. Auch 3 Kilometer Stau wegen eines defekten PKW auf dem rechten Fahrstreifen. Die A111 Charlottenburg-Dreieck Oranienburg. Der Tunnelflughafen Tegel ist wegen Bauarbeiten in beiden Richtungen bis ca. 5 Uhr gesperrt. Und noch eine Meldung für die A565 Bonn-Meckenheim. Die Strecke ist zwischen Bonn-Beuel und Auerberg in beiden Richtungen wegen Brückenschäden gesperrt. Gute Fahrt.
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4: Mit Reza Waffa, guten Abend. Zählt in der Weltpolitik am Ende nur noch das Recht des Stärkeren? Eine Frage, die sich gerade im Moment wahrscheinlich nicht wenige stellen. Die Zeiten, in denen sich westliche Bündnispartner aufeinander verlassen konnten, die scheinen auch passé. Vertrauensvolle Zusammenarbeit wird immer öfter belächelt. Die Kollegin Sabina Mattei hat darüber etwa 20 Minuten lang mit dem Verhaltensökonom Matthias Sutter vom Max-Planck-Institut in Bonn gesprochen und ihn gefragt, ob Vertrauen und Kooperation unabdingbar miteinander zusammenhängen.
5: Also das Wort unabdingbar würde ich vermutlich streichen, aber beides hängt sehr, sehr wichtig zusammen. Kooperation funktioniert in ganz vielen Situationen vor allem deswegen, weil man darauf vertraut oder auch erwartet, dass es eine andere Person in einem Team auch tut. Über diesen Kanal hängen beide Aspekte zusammen.
6: Wenn nun international das Recht des Stärkeren gilt, also das Gegenteil von Kooperation, wie ich vermute. Was heißt das denn dann für das Grundvertrauen in internationale Beziehungen?
5: Kurz gesagt, das ist sehr, sehr schlecht. Ganz einfach, weil wir über Vertrauen Planbarkeit bekommen, über Vertrauen Verlässlichkeit bekommen, über Vertrauen auch Stärke durch Kooperation bekommen. Und wenn jetzt das Recht des Stärkeren durchgesetzt wird von manchen Leuten, dann bedeutet das, dass man Verbindungen, die eigentlich zum Vorteil aller sein könnten, cuttet. Und das ist schlecht.
6: Was ist denn die Folge?
5: Naja, die Folge ist natürlich ein größeres Misstrauen. Die Folge ist, dass wir sehr, sehr viel mehr Anstrengungen wieder brauchen müssen, in der internationalen Politik ins Gespräch miteinander zu kommen, Lösungen zu finden, die für alle tragfähig sind. Und da ist die Haltung, dass der Stärkere ganz einfach sich nimmt, was er gerne hätte, der falsche Weg leider.
6: Führt das dann also zur Aufkündigung der Kooperation?
5: In vielen Fällen ja. Insbesondere ist ganz schlecht, und das wissen wir aus der Kooperationsforschung, wenn jemand mit schlechtem Beispiel vorangeht, dann findet das normalerweise Nachahmer. Und in diesem Fall wird das vermutlich auch so passieren.
6: Aber gibt es denn nicht auch den Gegeneffekt, also dass einige sich enger zusammenschließen?
5: Ja, erfreulicherweise. Also wenn sie Konkurrenz oder Wettbewerb haben, dann innerhalb einer Gruppe führt das oft zu größerer Kohäsion. Wenn wir Glück haben, ist das eine der Nebenwirkungen der aktuellen transatlantischen Schwierigkeiten, die wir haben, dass die Europäische Union stärker zusammengeht. Im Moment, würde ich sagen, hat auch die Veränderung in Ungarn möglicherweise ein Signal, dass das auch möglich sein wird in den nächsten Jahren, dass es besser läuft. Aber deswegen hätten wir eigentlich nicht die Schwierigkeiten über den Atlantik gebraucht.
6: Dass es im internationalen System, dass das Recht des Stärkeren da wieder so stark ist, das geht einher mit Nullsummendenken. Ja. Das Motto ist dann, dein Gewinn ist mein Verlust. Ja. Geht diese Rechnung tatsächlich immer auf?
5: Nein, eben nicht. Das Leben ist erfreulicherweise ein Positivsummenspiel in den allermeisten Fällen. Natürlich gibt es auch Situationen wie Nullsummenspiele. Aber der entscheidende Punkt ist, sobald sich dieses Nullsummendenken durchsetzt, praktisch versucht man eigentlich nur mehr anderen Leuten was wegzunehmen, weil man glaubt, das wäre die einzige Chance überhaupt, Wohlstand zu bereichern, sich selber besser zu stellen. Das klassische Beispiel aktuell sind die ganzen Handelsstreitigkeiten, die wir haben. Wir wissen seit 200 Jahren, dass alle Parteien davon gewinnen können, wenn wir freien Handel haben. Und jetzt kommt leider Donald Trump daher und sagt, Moment, aber ich mache jetzt da hohe prohibitive Zölle, damit es uns besser geht. Und dabei schadet das sowohl seinen Wählern im Mittleren Westen als auch allen anderen, die am Handel beteiligt sind.
6: Aber ist das vielleicht auch abhängig vom jeweiligen politischen System? Ich stelle diese Frage deswegen, weil Wladimir Putin zum Beispiel immer noch an der Macht ist, seit mehr als 2 Jahrzehnten, obwohl sein Regime Meinungsfreiheit und demokratische Rechte der eigenen Bürger missachtet und auch zum Beispiel einen Krieg führt, nicht den ersten, der das Leben vieler russischer Soldaten kostet. Was mich vermuten lässt, der Schaden ist vielleicht größer, je demokratischer das System ist?
5: Den letzten Gedanken hätte ich nicht ganz so gesehen irgendwie. Also als Volkswirt kann ich jetzt natürlich nichts dazu sagen, warum Putin seit 2 Jahrzehnten an der Macht ist. Aber dahinter steckt natürlich ein Machtapparat, sowas wie auch Unterdrückung von anderen Meinungen. Dahinter steckt klare eine Beschränkung der Pressefreiheit. Logischerweise, wenn Sie Propaganda 20 Jahre lang machen können, dann haben Sie einen Einfluss auf die Meinung der Leute und da können Sie viele Dinge machen, die man eigentlich nicht machen sollte. Und das erklärt zum guten Teil, warum er immer noch dran ist.
6: Ja, und das lenkt mich nun wieder auf die USA, denn Basis dieses Rechts des Stärkeren ist zwar militärische Hardpower, genau wie Putin sie besitzt, aber die USA haben die seit Jahrzehnten auch mit einer enormen Softpower kombiniert. Sie waren Vorbild durch Kultur und Werte. Was sagt Ihnen als Verhaltensökonom diese Kombination?
5: Ja, das ist das, was uns im Moment, glaube ich, so stark überrascht irgendwie, weil wir nach dem Zweiten Weltkrieg in Mitteleuropa im Wesentlichen die USA als Vorbild hatten, im Lebensstil, als auch natürlich haben wir uns darauf verlassen, dass sie unsere Sicherheit regelt und garantiert letztlich. Und das macht die Sache jetzt so eigentlich überraschend, weil wir bis vor wenigen Jahren gedacht haben, einen stabilen Partner im Weißen Haus zu haben. Und seit Donald Trump da herrscht, ist es nicht ganz so stabil leider. Und das, wie wir eingangs gesagt haben, kann das natürlich helfen, dass die EU sich darauf besinnt, okay, was können wir jetzt machen, um selber stärker zu werden? Heißt zum Beispiel den Finanzmarkt zu vertiefen, die Integration da in Europa ist immer noch ausbaufähig, im Handel auch auf andere Regionen der Welt zu achten, Indien,

0: irgendeine der Parteien wiederum einen Schritt auf die andere zumachen muss und einen Vertrauensvorschuss geben muss. Also das finden wir ganz eindeutig in der verhaltensökonomischen Forschung. Dieser Vertrauensvorschuss ist der entscheidende Punkt. Sehr, sehr viele Menschen, ich würde mal sagen sogar die Mehrheit der Menschen, reagiert auf einen Vertrauensvorschuss mit der Haltung, dass man den zurückgeben, zurückzahlen muss. Das ist, weil es eigentlich fürs eigene Image ganz schlecht ist. Ja, da vertraut mir jemand etwas an und ich behalte alles für mich, ziehe den über den Tisch, lass den hängen. Das ist etwas, was für das Selbstbildnis sehr, sehr, sehr, sehr schlecht ist. Das heißt, wenn Sie verlorenes Vertrauen haben, da fällt es natürlich wahnsinnig schwer, dass Sie jetzt nochmal diesen Schritt auf den anderen zutun, aber das ist die einzige Möglichkeit. Denn wenn wir beide in der Ecke stehen bleiben, wenn wir einmal das Vertrauen wechselseitig verloren haben, dann wird es nie mehr aufgebaut werden können.
1: Aber könnte man Vertrauen nicht von Kooperation auch trennen? Sie schreiben ja in Ihrem Buch, Vertrauen sei gesellschaftlich und wirtschaftlich wichtig, aber man kann doch auch alles juristisch regeln.
0: Nein, leider nicht. Lassen Sie mich auf einen ganz wichtigen Punkt kommen, den wir im Buch, Martin Kocher und ich, sehr ausführlich besprechen. Ganz konkret, gehen wir als Beispiel einen Arbeitsvertrag anschauen. Und zwar, Arbeitsverträge sind das, was wir Ökonomen, Verhaltensökonomen auch, als unvollständige Verträge bezeichnen. Also mein erster Vertrag bei der Max-Planck-Gesellschaft war im Wesentlichen so, Sie werden hiermit eingewiesen in die Stelle eines C3-Professors an diesem und jenem Institut irgendwie. Da steht zwar, wann ich anfangen soll, in welcher Funktion ich anfangen soll und irgendwo steht auch, was ich verdienen würde. Aber was nicht da steht, sind die ganz wichtigen Punkte. Also wie betreue ich Doktoranden? Wie führe ich ein Arbeitsteam? Wie kommuniziere ich unsere Ergebnisse in die Öffentlichkeit? Wie bemühe ich mich, Verständnis zu schaffen, warum Grundlagenforschung wichtig ist? Und so weiter und so fort. Und diese unvollständigen Verträge sind eigentlich ein unglaublich großer Vertrauensvorschuss des Arbeitgebers in einen Arbeitnehmer, jetzt wie mich in diesem einen Beispiel, dass der das schon kann und dass es richtig gut macht. Und darum, wir können viele Dinge wirklich nicht regeln. Und es ist oft sehr viel effizienter, wenn wir es nicht tun. Also ich habe viele Sommer in der Glasfabrik meines Onkels gearbeitet und der hat mir immer wieder gesagt, weißt du Matthias, ich schließe meine Verträge im Wesen mit Handschlag und das war's. Da brauche ich nicht unseren Unternehmensjurist dabei, der Vertragspartner auch nicht. Und in der Regel klappt das auch. Aber richtig, und jetzt komme ich zurück zu Ihrer Ausgangsfrage, er hat auch gesagt, natürlich gibt es manchmal Streitigkeiten und zum Glück haben wir ein einigermaßen verlässliches Rechtssystem, wo wir dann tatsächlich auch mal Rechte einklagen können, wenn es ganz schief geht.
1: Das heißt also, man braucht auch Vertrauen in Institutionen?
0: Ganz unbedingt. Das ist unglaublich wichtig. Also allein das Vertrauen, dass wir beispielsweise Verträge schließen können und dass, wenn irgendwie was nicht gut läuft, dass wir da eine Rechtsinstitution wie eine Gerichtsbarkeit haben, wo jeder seine Rechte einklagen kann und auch vor dem Recht gleich ist, ist eine ganz unfassbar wichtige Grundlage für persönliches Vertrauen auch. Weil das erleichtert es natürlich. Ich kann im Grunde sehr viel risikofreudiger auf jemanden zugehen und versuchen, mit dieser Person ins Geschäft zu kommen. Zum Beispiel wir beide könnten das sein. Und wir können trotzdem darauf vertrauen, wenn es ganz schief geht, haben wir noch Institutionen, wo wir zumindest unsere Rechte versuchen können, geltend zu machen. Das heißt, beides bedingt sich. Und darum ist es eigentlich so ganz wunderbar, dass wir in einer Gesellschaft leben, wo wir Rechtssicherheit ein ganz, ganz hohes Gut ist.
1: So viel zum Vertrauen. Nochmal zur Kooperation, Kooperativität. Herr Professor Sutter, ist diese Bereitschaft zur Zusammenarbeit dem Menschen eigentlich mitgegeben oder erwirbt er sie sozusagen im Laufe des Lebens?
0: Das ist eine spannende Frage. Es gibt ein paar Forscher auf der Welt, David Rand ist einer davon, die sagen, praktisch Kooperation ist angeboren im Sinne von, wenn ich jemanden unter Zeitdruck vor die Wahl stelle, zu kooperieren oder sie als Trittbrettfahrer zu halten, dann wäre die grundsätzliche Neigung, jene zu kooperieren. Diese Ergebnisse sind ein kleines bisschen umstritten. Ich würde mal sagen, was wirklich belegt ist, über seine kann man diskutieren, ob das wissenschaftlich wirklich hält, bin ich mir nicht ganz sicher. Aber was wirklich belegt ist, ist, dass wir beispielsweise durch unsere Erziehung, durch unser Elternhaus tatsächlich Kooperation vorgelebt bekommen können und dann, weil der Mensch ein Wesen ist, das in vielen Fällen durch Imitation lernt, auch Kooperation weitergegeben wird an die nächsten Generationen. Was wir auch gefunden haben ist, und das ist ein sehr, sehr schönes Ergebnis, finde ich immer, dass Kooperation mit dem Lebensalter auch zunimmt, übrigens auch Vertrauen in anonyme dritte Personen, die wir nicht unmittelbar automatisch kennen können. Und das ist deswegen so spannend, weil es heißt, dass wir in unserer stabilen Gesellschaft lernen können, dass es sich auszahlt, anderen zu vertrauen, dass es sich auszahlt, mit anderen gemeinsam etwas versuchen zu gestalten durch Kooperation. Und das ist toll.
1: Gilt das denn für alle gesellschaftlichen Schichten?

0: Ja, grundsätzlich gilt es für alle gesellschaftlichen Schichten, was wir ein bisschen sehen, ist, dass es einen leicht positiveren Zusammenhang bei höherer Bildung im Elternhaus zum Beispiel gibt, auf das Kooperationsniveau der Kinder. Aber grundsätzlich gilt das, was ich jetzt gesagt habe, für alle Schichten, ja.
1: Wenn das so ist, dass Kinder aus bildungsfernen Schichten eher weniger Kooperativität vorgelebt bekommen und deswegen Defizit haben, dann sind sie also auch dadurch benachteiligt?
0: Antwort ist leider ja. Da haben Sie vollkommen recht. Und da muss man jetzt, darf ich einen kleinen Sprung ins Erwachsenenalter von den Kindern machen, um damit zu starten. Nämlich, es gibt spannende Arbeitsmarktstudien, die ganz einfach zeigen, im Arbeitsmarkt Erfolg hängt davon ab, dass man auch kooperativ ist. Das wirkt auf den ersten Blick als Gegenteil dessen, was viele Menschen vermuten, nämlich, dass man nur mit Ellenbogen und Eigennutz und Selbstsucht nach oben kommt. Das zeigen die Daten überhaupt nicht. Und wenn man sich es genauer überlegt, ist das eigentlich auch naheliegend. Warum ist das so? Wir leben in einer sehr arbeitsteiligen, wissensteiligen Gesellschaft, wo, wenn Sie ein Team zum Beispiel zu leiten haben, die Fähigkeiten, Kompromisse zu finden, Interessen auszugleichen, die Standpunkte von allen mit einzubeziehen, auch mal Rücksicht nehmen auf jemanden, der vielleicht da oder dort noch Hilfe braucht, ist etwas, was kooperativere Menschen, die auf andere zugehen, die gemeinsam etwas erreichen wollen, natürlich sehr viel leichter als egoistische, die Ellenbogen einsetzende Personen. Und das heißt, dass wir durch, wir nennen das gerne auch Prosozialität, wir können auch sagen Kooperationsbereitschaft, auch im Arbeitsmarkt Vorteile haben. So, jetzt zurück zu dem, was Sie gefragt haben. Wenn wir leider sehen, und da gibt es mehrere Studien, die das zeigen, dass beispielsweise Kinder aus Familien, die weniger Geld verdienen, sehr viel schlechter ausgebildet sind wie andere, dass die grundsätzlich etwas weniger kooperativ sind. Das heißt nicht, dass sie nicht kooperativ sind. Es geht hier um, dass weniger kooperativ sind, dass sie dann tatsächlich auch Startnachteile später im Arbeitsleben haben. Und darum ist es spannend, und darüber schreiben wir auch, dass es auch Interventionen gibt, wie in der, im Bereich Köln und Bonn haben das Forscher um Fabian Kosse herum gezeigt, dass wenn man mit Mentorenprogrammen die Kooperationsbereitschaft, das Vertrauen, die Prosozialität auch von Kindern aus Familien, die nicht ganz so gut gestellt sind, erhöhen kann. Und das bedeutet, dass wir diese Startnachteile später im Arbeitsleben zumindest reduzieren, wenn nicht sogar ganz ausschalten können.
1: Also wenn der Kooperative gewöhnlich erfolgreicher ist als der Unkooperative, wie erklärt die Wissenschaft, wie erklären Sie als Wissenschaftler dann, dass es ja auch Leute gibt, die durch Winkelzüge und Einschüchterung durchaus Karriere machen?
0: Genau das ist die Krux von Kooperation. Also Kooperation ist deswegen ein Problem, weil aus individueller Sicht habe ich immer einen Anreiz, nicht die Ärmel hochzukrempeln, nicht Schweiß einzusetzen, nicht mit dem anderen Team an einem Strang zu ziehen, weil es macht sich ja, es ist ja viel gemütlicher, wenn man einfach da sitzt und nichts tut und hofft, dass die anderen das machen. Gleichzeitig, das ist die individuelle Sicht, gleichzeitig aus Teamsicht oder kollektiver Sicht besteht der Wert von Kooperation darin, dass wir gemeinsam etwas schaffen können, was wir allein nie im Leben zustande bringen würden. So, jetzt kann man natürlich kurzsichtig den Anreiz haben, dass man sagt, ah ja, okay, da schaue ich lieber auf mich irgendwie und ich bringe mich nicht so ein, dann habe ich einen kleinen Vorteil, habe mehr Zeit, was anders zu tun, vielleicht auch zu intrigieren, um nach oben zu kommen. Also diese Anreize sind ganz klar, dass auch egoistische Menschen natürlich irgendwie Wege finden können, um sich nach oben arbeiten zu können. Erfreulicherweise zeigt aber die Forschung, dass es leichter ist, als kooperativer Mensch nach oben zu kommen, als umgekehrt.
1: Ja, Sie haben vorhin aber auch schon die Krux des Trittbrettfahrertums beschrieben. Und nun weiß vermutlich jeder, der schon mal ein gemeinsames Projekt in der Schule oder im Studium betrieben hat, dass es solche Trittbrettfahrer gibt, die sich dann zurücklehnen und doch lieber mal die anderen machen lassen, denn die Gesamtzensur, die kriegt er oder sie dann ja auch ab. Also warum scheren die aus der Zusammenarbeit aus? Was ist deren Kalkül? Also gibt es keinen Druck, der auf Sie wirkt?
0: Doch, das gibt schon. Aber zuerst zum Kalkül. Also das Kalkül ist ja häufig, ich will mein Leben angenehmer machen und mich nicht anstrengen. Und die anderen werden schon arbeiten, denn es geht ja auch um deren Zensuren, um in dem Schulbeispiel zu bleiben, das sie haben. Und da hat man natürlich eigentlich eine recht gute Situation. Denn stellen Sie sich vor, wir beide sind in Teamarbeit zusammengespannt. Irgendwie Sie strengen sich an und ich tue überhaupt nichts. Dann denken Sie, das ist blöd, wenn ich jetzt auch nichts mehr tue, versaue ich ja auch meine eigene Note. Und darum passiert es ganz häufig in Gruppen, dass tatsächlich irgendwie einer einfach nichts tun kann und damit durchkommt. So, jetzt haben Sie gesagt, gibt es da keine Gegenkräfte. Und die sollte es eigentlich geben. Und zwar, die kann es aus verschiedenen Dimensionen geben. Erstens mal sollten Gruppenmitglieder, die sehr viel beitragen, das wären unserem Beispiel vorhin Sie jetzt, sollten mich zur Seite nehmen und sagen, Matthias, so habe ich mir das eigentlich nicht vorgestellt. Schau mal, wir könnten beide gemeinsam noch viel mehr zusammenbringen, wenn du auch mitmachen würdest. Das ist mal praktisch wie so eine soziale Ermahnung tatsächlich. Aber häufig braucht es ja auch sowas wie Leute, die noch übergeordnete Autorität haben. Und jetzt, wenn ich im Schulbeispiel bleiben darf, dann ist es eigentlich aus meiner Sicht die Verantwortung, dass auch zum Beispiel Lehrpersonen da mal hinschauen, ob in den Teams die Leute auch wirklich alle versuchen beizutragen. Nach ihren Möglichkeiten selbstverständlich, aber trotzdem beitragen, das ist wichtig. Und da finde ich, ist es oft die Verantwortung, dass man dann auch mal jemanden natürlich privat zur Seite nimmt und sagt, hör zu, das ist eigentlich nicht in Ordnung, dass du die anderen da ausnützt und hängen lässt als Trittbrettfahrer, weil die strengen sich auch an, das kannst du also auch machen. Warum solche Ermahnungen so wichtig sind, hat eigentlich zwei Gründe. Erstens, die meisten Menschen, die ermahnt werden und daran erinnert werden, dass die soziale Norm hier Kooperation ist, dass man zusammen und mitarbeitet, verändern ihr Verhalten aufgrund einer solchen Rückmeldung, die man bekommt. Also nicht alle, es gibt auch völlig Leute, die sind wirklich knallhart und die kümmert das überhaupt nicht. Aber der Großteil der Menschen, und bereits im Alter von 3-4 Jahren haben wir das getestet, reagieren darauf positiv und verändern ihr Verhalten. Das ist der erste Aspekt. Aber es gibt auch einen wichtigen zweiten Aspekt. Die Verantwortung als Führungskraft, diese Rückmeldung zu geben, kommt auch daher, weil wenn sie es nicht tun, dann demotivieren sie alle Leute, die wirklich was beitragen und die wirklich versuchen, für den Gruppenerfolg sich einzusetzen. Denn wenn ich jahrelang damit durchkomme, um ein Extrembeispiel zu nennen, dass ich nichts für die Gruppe tue und komme sanktionslos davon, dann werden irgendwann auch die fleißigen Leute, wie in unserem Beispiel Sie, dann denken, na gut, aber dann, ehrlich gesagt, muss ich mich auch nicht mehr so anstrengen.
2: Die ARD Infonacht, ich unterbreche an dieser Stelle wegen einer wichtigen Verkehrsmeldung. Achtung, da ist ein Falschfahrer unterwegs auf der A2 Dortmund-Hannover. Zwischen Hamm und Hamm-Üntrop kommt Ihnen ein Falschfahrer entgegen, fahren Sie äußerst rechts und überholen Sie nicht. Auf der A2 Dortmund-Hannover zwischen Hamm und Hamm-Üntrop ist ein Falschfahrer unterwegs. Vorsicht da in beiden Richtungen. Und es geht weiter mit dem Interview hier bei uns.
1: Ja, welche Rolle spielt denn dann Bestrafung in Bezug auf Kooperation? Ist die tatsächlich immer, also was ist jetzt wirksamer, Bestrafung oder Belohnung? Könnte man diesen, der sich da verweigert, nicht auch einfach eine höhere Prämie in Aussicht stellen?
0: Kann man machen und das wirkt auch kurzfristig, aber langfristig wirkt es nicht so gut wie negative Sanktionen. Wir nennen das in unserem Buch gemeinsam stark Zuckerbrot oder Peitsche und es zeigt sich, dass Zuckerbrot natürlich wirkt, also praktisch Belohnung, Aufmunterung, Schulterklopfen, Mitarbeiter des Monats und so weiter und so fort. Aber es gibt eine starke Asymmetrie zwischen Belohnung und Bestrafung und die ist ganz interessant aus meiner Sicht. Fangen wir mit Belohnung an. Der Mensch ist ein Gewohnheitstier. Wenn Sie einmal für ein bestimmtes Verhalten belohnt werden, dann erwarten Sie, dass Sie das in der Zukunft auch werden. Und dann nützt sich diese Belohnung tatsächlich ab. Es gibt ganz spannende Daten, die zeigen, wenn Sie Bonussysteme einführen in Unternehmen, dann steigt die Produktivität kurzfristig an, ist naheliegend, weil die Karotte vor der Nase hängt. Aber nach 1-2 Jahren ist die Produktivität dort, wo sie davor war, weil die Leute im Grunde in den normalen Arbeitstrott zurückfallen. Das heißt, Sie müssen ständig diese Belohnungen steigern, damit sie dauerhaft auch wirksam sind. Bei Bestrafung, bei, sagen wir einfach negative Sanktionen, ist es anders. Da haben wir eine asymmetrische Wirkung, weil das Damoklesschwert über einem, wenn klar ist, die Norm ist Kooperation, reicht bereits, dass die Leute kooperativ arbeiten. Und auch da haben wir gezeigt, bereits 3-4-jährige Kinder verstehen das. Also wenn sie durch Trittbrett fahren, die Gefahr sehen, dass sie irgendwie praktisch ein paar Zuckerle oder ein paar Geschenke in einem Experimentalshop verlieren irgendwie, dann wissen die genau, aha, Moment, die Norm ist hier zu kooperieren und miteinander beispielsweise zu teilen in so einfachen Spielen im Kindergarten.
1: Wäre es dann nicht von vornherein sinnvoller, Gruppenarbeit auf Gruppenarbeiten ganz zu verzichten, sondern auf Wettbewerb zu setzen, um Kooperation quasi zu erzwingen? Oder?
0: Nein, das würde ich überhaupt nicht so sehen. Denn erstens mal braucht man Gruppenarbeiten, um das einzuüben, dass man mit anderen zusammenarbeiten kann und praktisch unser gesamtes gesellschaftliches Leben hängt davon ab, dass Gruppen funktionieren, seien das Vereine, seien das Wohltätigkeitsorganisationen, seien das Parteien, seien das Unternehmen. Das heißt, wir müssen Menschen auch befähigen, dass sie lernen, miteinander umzugehen und miteinander sich auszuhelfen und wechselseitig voranzubringen. Hier nur auf Wettbewerb zu setzen, wäre sehr, sehr kurzsichtig und, glaube ich, würde sehr viel Kooperationsgewinne verunmöglichen.
1: Wettbewerb ist tief verankert in dem Wirtschaftssystem, in dem, mit dem wir leben, mit der Marktwirtschaft. Ist die gut für Kooperation?
0: Ja, natürlich, weil sie, also in Unternehmen. Also nehmen wir mal zwei Unternehmen. Stellen Sie sich vor, Sie haben eins und ich habe eins und wir haben beide viele Mitarbeiter irgendwie. So, also wie können wir eigentlich erfolgreich sein? Wir wollen zwar besser als der Wettbewerber sein, aber der Erfolg des Unternehmens hängt davon ab, ob ich innerhalb des Unternehmens kooperativ zusammenarbeite, ob ich Ideen entwickle und irgendwie mir nicht so gut bin, auch was beizutragen, weil ich glaube, irgendjemand von meinem Nachbarteam stiehlt mir die Idee und dann haben die praktisch die Lorbeeren davon. Also Unternehmen sind eigentlich nichts anderes, wie die konkurrieren zwar auf Märkten mit anderen, ja, aber innerhalb der Unternehmen sind sie am erfolgreichsten dann, wenn wir an einem Strang ziehen und zusammenarbeiten. Das bedeutet, wir haben ein Spannungsfeld zwischen, natürlich brauchen wir Kooperation als Anreizwirkung, aber gleichzeitig können wir nur erfolgreich sein, wenn wir tatsächlich zusammenarbeiten.
1: Herr Professor Sutter, Sie erforschen Vertrauen und Kooperation seit langem. Hat das Ihr Vertrauen in Ihre Mitmenschen eigentlich eher gestärkt oder erschüttert?
0: Nein, es hat es nie erschüttert, denn keiner weiß. Ich glaube, es hat es auch nicht wirklich gestärkt, weil ich immer ein großes Vertrauen hatte. Lassen Sie mich vielleicht den Satz hinzufügen. Martin Koch und ich leiten seit 25 Jahren Forschungsteams und unser Motto war immer, wir vertrauen unseren Mitarbeitern bedingungslos, bis sie uns erfolgreich das Gegenteil bewiesen haben. Und wir sind wahnsinnig gut damit gefahren. Die Leute sind motiviert, wollen machen, wollen was beitragen, wollen was entwickeln, Ideen. Und wir sind eigentlich nie enttäuscht worden.
2: Sagt der Verhaltensökonom Matthias Sutter vom Max-Planck-Institut in Bonn. Deutschland diskutiert seit langem darüber, wie schleppend die Verwaltungsdigitalisierung vorankommt. Während bundesweit noch gestritten wird, macht ein Landkreis im Süden Niedersachsens geht einen neuen Schritt. Hameln-Pyrmont nämlich hat eine neue Verwaltungs-App freigeschaltet. Willemburg hat sich angesehen, was sie kann und wie sie den Alltag auch im Kreishaus verändern soll.
3: Die App bietet nicht nur einen Zugang zu den Formularen und Anträgen des Landkreises, sondern auch zu den 8 Städten und Gemeinden, sagt Kreisrat Andreas Pachnicke. Wer zum Beispiel in Bad Münder wohne, könne sich mit Nachrichten aus der Stadt versorgen lassen, den lokalen Veranstaltungskalender anklicken oder beim örtlichen Bürgeramt einen Termin machen.
4: Wir haben eine App entwickelt, gemeinsam mit den Kommunen, und das ist in meinen Augen mehr oder weniger fast einzigartig in Deutschland, dass alle Kommunen hier auch mitmachen.
3: Wohngeld beantragen, die Einbürgerung oder ein Wunschkennzeichen beim PKW, das alles geht über eine einzige App. Aber nicht nur, sagt Lauritz Drexler von Smart City. Wer vor Ort Mängel entdecke, könne viel leichter als bisher die Behörden informieren.
5: Beim Mängelmelder ist die Besonderheit, dass ich mich, egal wo ich mich im Landkreis befinde, an einem Ort auf Mängelmelden drücken kann und er übernimmt den Standort und aufgrund des Standortes wird der Mangel in die richtige Kommune und in die richtige Abteilung geleitet, wo er dann bearbeitet werden kann.
3: Die App soll in Zukunft noch besser werden und auch vor Wettergefahren warnen. Das Smart City Team hat dafür im gesamten Landkreis Sensoren aufgestellt, die Starkregen registrieren und die Wasserstände in Bächen überwachen.
2: Willemburg war das hier in der ARD Infonacht.

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1: Um 23 Uhr mit Milat Kupay. In Nahost droht eine erneute Eskalation. Israel ist am Abend nach Angaben der Armee aus dem Iran mit Raketen beschossen worden. Aus der Nachrichtenredaktion Peter Eichenberg.
2: In mehreren Landesteilen gab es demnach Luftalarm. Es habe zwei Angriffswellen gegeben, man habe bisher alle Flugkörper abfangen können, erklärte das israelische Militär. Eigentlich gilt seit Anfang April eine Waffenruhe. Der iranische Parlamentspräsident Ghalibaf hatte zuvor nach israelischen Angriffen auf Vororte der libanesischen Hauptstadt Beirut mit Konsequenzen gedroht. Die Attacken machten amerikanische und israelische Stützpunkte zu legitimen Zielen des Iran, so Ghalibaf. Von israelischer Seite hieß es, man habe Terroristenhauptquartiere als Reaktion auf den Beschuss Israels durch die libanesische Hisbollah-Miliz angegriffen.
1: In London haben sich der britische Premierminister Starmer, Bundeskanzler Merz, Frankreichs Präsident Macron und der ukrainische Präsident Zelensky getroffen. Sie haben unter anderem über weitere militärische Unterstützung für das angegriffene Land beraten. Details sind nicht bekannt. Zelensky hatte zuvor betont, es gehe auch um die Frage, wie der Druck auf Russland erhöht werden könne. Nach dem Einsturz eines Hauses in Görlitz vor knapp 3 Wochen ermittelt die Polizei gegen 2 Männer. Sie sitzen in Untersuchungshaft. Die beiden stehen im Verdacht, in dem Haus Rohrleitungen beschädigt oder manipuliert zu haben. Laut Polizei waren sie offenbar auf der Suche nach Gegenständen, die sie zu Geld machen können. Bei dem Einsturz infolge eines Gaslecks waren 3 Menschen ums Leben gekommen. Der Hamburger Tennisprofi Alexander Zverev hat seinen ersten Titel bei einem Grand-Slam-Turnier geholt. Gegen den Italiener Flavio Cobolli gewann er das Finale der French Open in 5 Sätzen. Aus Paris, Guido Ringel.
3: 4 Stunden, 16 Minuten, ganz genau. Und dann hat er es geschafft. Den zweiten Matchball verwandelt. Er konnte davon profitieren, dass Cobolli in diesem wichtigen, entscheidenden 5. Satz nicht mehr da war. Kein ernstzunehmender Kontrahent, viel zu viele Fehler. Irgendwie schien ihm die Kraft zu verlassen. Der Mann aus Florenz hatte viel erreicht, viel geschafft und es wäre vor manches Problem gestellt. Aber in der Summe war der Hamburger der bessere Tennisspieler. Und deswegen gibt's nach 5 aufreibenden und auch mitreißenden Sätzen den großen Pokal in Paris, der French Open, zum ersten Mal ein Grand-Slam-Titel für Alexander Zverev.
1: Das waren die Nachrichten. Das Wetter in Deutschland. Nachts häufig trocken, im Nordosten letzte Schauer, später teilweise neblig, Tiefstwerte zwischen 14 und 6 Grad. Morgen ist es heiter bis wolkig, im Südosten gibt es mehr Sonne, von Westen ziehen einzelne Schauer oder Gewitter auf, Höchstwerte 20 bis maximal 28 Grad. Am Dienstag zeitweise Schauer und Gewitter, später freundliche Abschnitte 15 bis 22 Grad und am Mittwoch ein paar Schauer, teils Gewitter, auch heitere Phasen 15 bis 21 Grad. Und die Zeit, es ist 23.03 Uhr.
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4: Und es gibt eine Meldung über einen Falschfahrer auf der A2 Dortmund-Hannover. Dort also besondere Vorsicht. Zwischen Hamm und Hamm-Üntrop kommt Ihnen ein Falschfahrer entgegen. Fahren Sie äußerst rechts und überholen Sie nicht. A3 Linz Richtung Passau. Zwischen Pocking und Passau Süd 3 Kilometer Stau. A3 Frankfurt Richtung Köln. Zwischen Mönchhof-Dreieck und Wiesbadener Kreuz 3 Kilometer Stau wegen eines defekten PKW auf dem rechten Fahrstreifen. Die A19 Rostock Richtung Berlin ist zwischen Linstow und Malchow nach einem Unfall gesperrt. A111 Charlottenburg-Dreieck Oranienburg. Der Tunnel Flughafen Tegel ist wegen Bauarbeiten in beiden Richtungen bis ca. 5 Uhr gesperrt. Die A535 Wuppertal Richtung Velbert ist zwischen Tönisheide und Velbert gesperrt. Und die A565 Bonn-Meckenheim ist zwischen Bonn-Beuel und Auerberg in beiden Richtungen wegen Brückenschäden gesperrt. Ihnen eine gute und vor allem sichere Fahrt.
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4: Aus dem Studio von in der Info in Hamburg, mein Name ist Reza Waffer. Guten Abend. Das ist ein Vorschlag, der kaum mehr polarisieren könnte. Der Vorschlag von Arbeitsministerin Baas, dass Beamte nämlich in die gesetzliche Rentenversicherung einzahlen sollen. Ein Vorschlag, den Beamte selbst wahrscheinlich nicht gerne hören, andere wiederum schon. Können künftige Staatsdiener die gesetzliche Kasse tatsächlich stabilisieren? Was dieser Schritt unterm Strich kostet und ob das der richtige Weg aus der Demografiekrise ist, dieser Frage ist Jan-Peter Bartels für den ARD-Bericht aus Berlin nachgegangen.
5: Wir Beamte halten den Staat am Laufen, sagt Matthias Schrade aus Hannover. Ohne gehe es nicht. Umso mehr ärgert er sich, wenn er der Sozialministerin zuhört.
6: Ich glaube, wir müssen die Rente reformieren. Wir brauchen auch die Zielvorstellung, dass wir ein System bauen, wo wirklich am Ende alle mal einzahlen. Egal, ob selbstständig, Beamte.
5: Der deutsche Beamte. Beflissen und beneidet. Der Staat braucht seine Beamten und revanchiert sich dafür. Im Ruhestand bekommen sie bis zu 71,75% ihres letzten Gehalts. Die Beamtenpension liegt durchschnittlich bei 3.416 Euro pro Monat. Auf 1.154 Euro kommt die durchschnittliche Altersrente. Hohe Pension findet Matthias Schrade richtig.
7: Dieses Dienst- und Treueverhältnis ist keine Einbahnstraße. Die beamteten Kolleginnen und Kollegen verzichten ja auch auf einen Teil ihrer Grundrechte. Beispielsweise gibt es ein Streikverbot für Beamtinnen und Beamte.
5: Noch bis vor kurzem hörte er von der SPD auch andere Töne. Beamte in die Rente, dazu hatte Ex-Kanzler Scholz eine klare Meinung.
8: Also man kann sagen, das wäre über viele Jahrzehnte eine finanzielle und fiskalische Katastrophe.
5: Doch das Klima ist rauer geworden. Verteilungsgerechtigkeit ist ein Thema auf der Straße. Der Staat muss sparen, es geht um Verzicht. Das greift auch die Wirtschaftsweise Monika Schnitze auf. Beamte jetzt in die gesetzliche Rente einzubeziehen, das spare zwar kein Geld, sagt die Expertin, sei aber gerechter.
9: Es bedeutet zunächst einmal, dass man alle Reformen, die man jetzt von der gesetzlichen Rentenversicherung erwartet und verlangen muss, dass die eins zu eins auch auf Beamten, Beamtinnen übertragen werden. Das war bisher nicht immer der Fall. Das ist ungerecht. Das muss sich ändern. Der zweite wichtige Grund, warum man das System ändern sollte, ist, weil durch die Beamtenpensionen dem Staat letztlich implizite Schulden entstehen.
5: Der deutsche Beamte. Treu und zu teuer? Bindet man ihn in die gesetzliche Rente ein, müsste der Staat wohl viele Milliarden Euro extra zahlen. Denn er muss die Beamten auch im Ruhestand gut entlohnen, so will es das sogenannte Alimentationsprinzip, geschützt vom Grundgesetz. Das macht den Vorschlag teuer, besonders für Länder und Kommunen, wo rund 80% der Beamten arbeiten. Bayern deswegen sehr kritisch und viele andere Länderfinanzminister vorsichtig.
4: Ja, sollten Beamte in die gesetzliche Rentenversicherung eingegliedert werden? SPD-Fraktionschef Miersch sieht darin Vor- und Nachteile. Im ARD-Bericht aus Berlin hat ihn der Kollege Matthias Theis gefragt, ob diese Überlegung der richtige Weg sei.
10: Wie immer gibt es Vor- und Nachteile bei jedem Konzept und insofern muss man das richtig abwägen. Wir haben ja jetzt eine Kommission, die gerade tagt und in wenigen Tagen sicherlich einen Vorschlag vorlegen wird. Für mich persönlich und für viele in der SPD sind all diese Fragen Gerechtigkeitsfragen. Und dass wir sowohl wie die Krankenversicherung, die Pflegeversicherung, auch bei der Rente gucken müssen, dass wir am Ende ein System bekommen, wo meines Erachtens alle nach ihrer Leistungsfähigkeit wirklich einzahlen. Das wäre eine Vision, die hat Übergänge, da gibt es Vertrauensschutz. Aber das ist ein Momentum, was man nutzen könnte. Und dafür sprechen wir uns aus. Das gilt im Übrigen nicht nur für Beamtinnen und Beamte, sondern es geht auch für Abgeordnete, es geht für Selbstständige. Am Ende ein System, was tatsächlich solidarisch finanziert ist.
11: Wir sind jetzt beim Punkt Beamte und da hat die Parteivorsitzende gerade selber gesagt, damit das realistisch ist, müssen am Ende auch die Länder mitmachen. Alle müssten da zustimmen. Das bedeutet aber im Moment ja Milliarden mehr Ausgaben. Auch für die Länder, die die Beamten eben zahlen. Wie würden Sie das denn kompensieren, damit die Länder mitmachen?
10: Na, die Länder haben jetzt natürlich auch schon Pensionslasten. Teilweise kommen sie an die Grenzen, weil die Rückstellungen dafür nicht ausreichend gebildet worden sind. Insofern gibt es bei allen auch Vor- und Nachteile, sowohl für die Länder wie auch für den Bund. Aber insgesamt finde ich es wichtig, dass wir die Kraft haben, wirklich mal über den Tellerrand der Alltagspolitik zu denken. Und ich hoffe sehr, dass diese Kommission wirklich einvernehmlich etwas vorschlägt. Denn umso größer ist die Wahrscheinlichkeit, dass wir tatsächlich auch etwas Großes tatsächlich umsetzen.
11: Da macht jetzt die DGB-Chefin Fahimi am Wochenende einen neuen Vorschlag, sagt, es sollte eine verpflichtende Betriebsrente für alle geben als zusätzliche Altersversorgung. Da sollen die Arbeitgeber einzahlen, aber Arbeitnehmer auch. Ist das ein guter Vorschlag?
10: Auch das ist ein Vorschlag, der auf den Tisch gehört. Ich gehe auch davon aus, dass die Kommission sich damit beschäftigt. Das ist ein Vorschlag, der meines Erachtens in die richtige Richtung geht. Aber ein Punkt muss man immer wieder sagen. Die gesetzliche Rente ist die Basis, ist die Grundlage für alles. Man kann daneben nicht willkürlich andere Dinge anschaffen, weil das wird nicht funktionieren am Ende.
11: Jetzt hat der Beamte im Alltag, im Beitrag, Sie haben es ja gehört, einen eigenen Vorschlag gemacht, weil er sagt, geht da bitte nicht ran für uns Beamte. Er sagt, macht doch künftig einfach weniger Beamte und mehr Angestellte. Ist dieser Vorschlag nicht vielleicht eher umsetzbar?
10: Auch dieser Vorschlag gehört dazu. Ich glaube schon, dass wir uns die Frage stellen müssen, das Berufsbeamtentum hat eine lange Tradition, aber ist es sachgerecht, es tatsächlich so auszuüben, wie wir es augenblicklich machen? Sehr breit. Da glaube ich, brauchen wir prinzipiell auch eine Fokussierung auf notwendige Bereiche. Aber der eine Vorschlag ersetzt nicht den anderen. Insofern gehören sie alle auf die Tagesordnung.
11: Jetzt haben wir lange über die gesetzliche Rente für Beamte gesprochen. Ganz kurz noch, richtig gut versorgt sind ja auch Bundestagsabgeordnete. Sollen die Ihrer Meinung nach künftig auch in die gesetzliche Rente einzahlen?
10: Das habe ich eben schon gesagt. Ich glaube, dass die Abgeordneten auch natürlich da einzahlen müssen. Wir haben, ich finde nach wie vor, einen festen Grundsatz, den müssten wir leben, dass in all diese Systeme alle nach ihrer Leistungsfähigkeit einzahlen, nicht nur bei der Rente, sondern auch gerade bei Pflege und Gesundheit.
4: Sagt der Vorsitzende der SPD-Bundestagsfraktion Matthias Mirsch im ARD-Bericht aus Berlin. Die ARD-Infonacht jetzt mit einer Entwarnung. Auf der A2 Dortmund-Hannover ist kein Falschfahrer mehr zwischen Hamm und Hamm-Introp unterwegs. Also Entwarnung für die A2 Dortmund-Hannover. Wie bringt man Bewegung in einen festgefahrenen Krieg, wenn die Verhandlungskanäle auch noch verstopft sind? Die drei schwersten politischen Gewichte Europas versuchen genau das heute Abend in London. Bundeskanzler Merz, Frankreichs Präsident Macron und der britische Premier Starmer. Als E3-Trio wollen sie gemeinsam mit dem ukrainischen Präsidenten Selenskyj neue Hebel ansetzen, um diplomatische Chancen mit Russland auszuloten. Worum es genau bei diesem Treffen gehen könnte, dazu unsere London-Korrespondentin Franziska Hoppen.
12: Es soll um die weitere Unterstützung und Stabilisierung der Ukraine gehen. Dazu gehören wahrscheinlich Militärhilfen, Finanzhilfen und auch die langfristige Unterstützung der Wirtschaft und Verteidigung. Und es soll um die Frage gehen, wie der Druck auf Russland weiter erhöht werden kann. Wahrscheinlich in Form von weiteren Sanktionen, um für Russland eben die Kosten dieses Krieges zu erhöhen und Putin zu schwächen. Und was dabei sicherlich eine Rolle spielt, ist die jüngste Ablehnung Putins von direkten Gesprächen mit der Ukraine. Also eben die Frage, wie Europa auf die Ablehnung reagieren und welche Rolle Europa bei künftigen Verhandlungen über eine Waffenruhe spielen soll, auch mit Blick auf die sogenannte Koalition der Willigen, der Zusammenschluss von mehr als 30 Ländern unter Führung von Frankreich und Großbritannien, der sich ja mit der Frage beschäftigt, wie Frieden in der Ukraine möglich sein kann. Denn anscheinend sieht man da gerade ein Fenster für Gespräche der europäischen Seite mit Russland. Putin hat ja Selenskyjs Aufforderung zu einem direkten Gespräch diese Woche abgelehnt und damit stellt sich die Frage für die Europäer, wie der Druck auf Putin aufrechterhalten werden kann. Und weil die USA als Unterstützer gerade mit dem Krieg im Iran und im Nahen Osten beschäftigt sind, wächst der Druck auf die Europäer, mehr Verantwortung zu übernehmen. Und die möchten eben vermeiden, dass sie bei etwaigen Verhandlungen dann nur Zuschauer sind und am Ende vor vollendete Tatsachen gestellt werden. Deshalb versuchen die E3 jetzt wohl diplomatisch Gewicht aufzubauen, gerade kurz vorm G7-Gipfel, wo dann nämlich drei der mächtigsten Staats- und Regierungschefs in Europa geeint auftreten könnten. Und Russland wirkt gerade geschwächt durch massive wirtschaftliche Belastungen und militärische Abnutzung. Die Zustimmungswerte für Putin sind schlecht, während die Ukraine ja Russland zuletzt massiv angegriffen hat in St. Petersburg. Und diese Schwäche wollen die E3 wahrscheinlich nicht ungenutzt lassen. Was die E3 realistisch erreichen können, ist, die Ukraine militärisch durch 2026 zu bringen. Und sie können den wirtschaftlichen Druck auf Russland erhöhen, zum Beispiel durch weitere Sanktionen gegen Energieexporte oder Einschränkungen bei Finanzströmen. Und noch ein langfristiger, wichtiger Punkt ist, dass sie die Koalition der Willigen weiter ausbauen können. Das ist auch ein Zeichen an die USA, die sich ja beschwert hatten, dass die EU nicht genug auf eigenen Beinen stehen kann. Und je mehr Europa zeigen kann, dass sie hier Führung übernehmen, desto mehr wird auch die transatlantische Partnerschaft gestärkt.
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4: Nichts ging mehr in den Straßen von Madrid. Der Grund, ein historischer Ansturm auf Papst Leo XIV. Das katholische Kirchenoberhaupt hat eine riesige Freiluftmesse gefeiert, die so viele Gläubige angezogen hat, dass die Sicherheitskräfte die Zugänge schließlich komplett abriegeln mussten. Für den ersten US-Amerikaner auf dem Heiligen Stuhl markiert dieses Ereignis die teilnehmerstärkste Messe seit seiner Wahl im vergangenen Jahr. Der Jubel war entsprechend groß.
13: Mehr als 1 Million Menschen auf der Plaza de Cibeles in Madrid, auf den Straßen der Stadt, sie alle wollen den Papst sehen. Und Papst Leo XIV. Fährt schon vor der Messe mit dem Papamobil durch die Gläubigen, winkt, segnet Babys. Wir sind die Jugend des Papstes. Das hört man immer wieder. Es sind viele jüngere Menschen in der Menge. Viele davon dürften schon am Vorabend bei der Gebetswache mit dem Papst für die Jugend gewesen sein. Dann trifft Leo an der Plaza de Cibeles ein. Die Messe beginnt. Leo spricht in seiner Predigt die große Fronleichnamsprozession an, die nach der Messe folgen wird. In Spanien wird Fronleichnam am Sonntag gefeiert, nicht am Donnerstag wie in Deutschland. Der Christus, der in der Monstranz, also dem Gefäß mit dem Leib Christi, durch die Straßen ziehe, der sei derselbe, der sich mit den Armen, den Niedergeschlagenen, den Einsamen und den Hilflosen identifiziere. Und fügt hinzu, es sei kein Zufall, dass in Spanien die Kirche seit Jahren das Fronleichnamsfest mit dem Tag der Nächstenliebe verbinde. Es geht nicht nur darum, die Monstranz hinauszutragen, sondern darum, dass wir uns selbst aus dem Egoismus, der Gleichgültigkeit und einem bequemen, privaten Glauben herausführen lassen, um auf seine Einladung zur Umkehr zu antworten, unsere Sichtweise zu ändern und seine Gegenwart anzunehmen, die uns verwandelt und zu Baumeistern einer neuen Welt macht. Und dann gibt er dem Spanien von heute und dem von morgen noch einen päpstlichen Rat. Die Religiosität, die dieses Land seit Jahrhunderten belebe, solle kein Museum der Vergangenheit sein, das man besucht, sagt der Papst, sondern eine Schule des Glaubens, von der man auch heute zehren könne. Eine Schule, in der wir lernen, dass Gott wirklich gegenwärtig ist und dass auch wir berufen sind, in den Situationen und Herausforderungen der Gesellschaft präsent zu sein, nicht zu fliehen, sondern uns persönlich für den Aufbau des Gemeinwohls einzusetzen. Nach der Messe führt Papst Leo dann die große Fronleichnamsprozession an. Dabei wird nach alter Tradition eine geweihte Hostie, also der Leib Christi, in einem verzierten Gefäß, also eben der Monstranz, durch die Straßen getragen. Den ganzen Weg entlang Blumenteppiche und Blumenschmuck aus gelben und weißen Nelken, etwa 30.000 Blumen sollen es sein. Gelb und weiß, das sind die Farben des Vatikans. Es ist ein beeindruckendes Schauspiel und die Gläubigen sind entsprechend begeistert. Es ist wirklich sehr bewegend, ein historischer Moment, diese Einheit von Menschen aus ganz Spanien, die hierher gekommen sind. Ich glaube, dass es wichtig ist, dass man sieht, dass alle Katholiken vereint sind. Das ist sehr aufregend. Das ist schon der dritte Papst, den ich in meinem Leben sehe. Johannes Paul als kleines Kind in Venezuela, er hat mich berührt, er hat mein Leben ein bisschen geprägt. Dann habe ich Benedikt im Vatikan gesehen und jetzt war es sehr besonders für mich, Leo XIV. Zu sehen. Dass er nach Spanien gekommen ist, ist eine Freude und eine Hilfe für alle jungen Menschen, die hier leben. Wir spüren, dass wir nicht allein sind. Es wird nicht das letzte Mal auf dieser Reise sein, dass die Menschen in Spanien dem Papst nahe kommen können. Auch in Barcelona, Gran Canaria und Teneriffa sind Großveranstaltungen und Messen geplant.
4: Aus Madrid war das Lisa Weiß. Bombendrohungen, Razzien und Sabotagevorwürfe. Die Parlamentswahl in Armenien ist am Abend unter extremen Druck zu Ende gegangen. Die Abstimmung ist von einem offenen Schlagabtausch zwischen dem Staatsapparat und dem prorussischen Lager begleitet worden. Die armenische Opposition beklagt eine gezielte Verhaftungswelle kurz vor dem Urnengang. Das Innenministerium wiederum begründet das Vorgehen mit illegalen Schmiergeldzahlungen an Wähler. Aus Jerewan, Björn Blaschke.
14: Um 20 Uhr Ortszeit, also um 18 Uhr in Deutschland, haben die Wahllokale in Armenien geschlossen. Auch der Vorsitzende der Partei Starkes Armenien, Samvel Karapetyan, hat seine Stimme abgegeben, obwohl er grundsätzlich unter Hausarrest steht. Gegen Karapetyan ist eine Klage anhängig. Der Vorwurf, er habe einen Staatsstreich geplant. Das weist der armenisch-russische Oligarch zurück, als politisch motiviert. Sowie auch die Verhaftungen an diesem Wochenende. Mehrere Politiker aus Karapetyans Partei wurden festgenommen wegen angeblichen Stimmenkaufs. Dazu äußerte sich der Milliardär, der sein Vermögen mit Gas- und Immobiliengeschäften in Russland gemacht haben soll, im Wahllokal unter dem Applaus seiner Anhängerschaft. Heute Morgen wurden weiterhin Verhaftungen vorgenommen. Der Druck wurde fortgesetzt. Aber ich denke, dass es keine Auswirkungen auf die Gedanken des armenischen Volkes haben wird. Das armenische Volk wird die richtige Wahl treffen und Armenien wird endlich die rechtmäßige Regierung haben. Karapetjans Partei ist der stärkste Gegner von Regierungschef Nikol Paschinjan. Immer wieder wirft Karapetjan ihm vor, einen Krieg mit Russland provozieren zu wollen. Gleichzeitig setzt Karapetjan sich für den Fortbestand guter wirtschaftlicher und politischer Verbindungen zu Russland ein. Das politische Moskau sieht seinerseits Armenien als Teil seines Wirtschafts- und Militärblocks. Und doch hat Kreml-Chef Wladimir Putin jüngst Handelssanktionen gegen Armenien erlassen, Einfuhrstopps für Blumen, manche Obst- und Gemüsesorten. Offizieller Grund: Hygieneprobleme. In Wirklichkeit ist es wohl eine Strafaktion, zumal Putin Armenien indirekt, aber unmissverständlich mit Krieg drohte. Prinzipiell blickt Regierungschef Paschinjan Richtung Brüssel und erklärte dann noch Anfang Mai, er strebe langfristig für Armenien einen EU-Beitritt an. Nach seiner Stimmabgabe bei der Parlamentswahl gab Paschinjan eine Stellungnahme ab. Wir werden Armenien reformieren und versuchen, es an die Standards der Europäischen Union anzupassen. Das ist unser erstes strategisches Ziel. Danach werden wir weitersehen. Wenngleich Brüssel Armenien Wirtschaftshilfen in Aussicht gestellt hat, weiß Paschinjan, dass der Weg in die EU steinig ist. Reformen sind nötig, im Bereich Rechtsstaatlichkeit beispielsweise. Dazu kommt, dass es nicht leicht wird, sich aus der wirtschaftlichen Abhängigkeit von Russland zu befreien. So erhält Armenien Vorzugspreise bei Öl- und Gaslieferungen. Deshalb wohl, und weil er noch Stimmen aus der Wählerschaft der Oppositionsparteien auf seine Seite ziehen wollte, deutete Paschinjan am Wahltag erneut einen Spagat an. Der eine Fuß geht in Richtung EU, während der andere noch in Russland steht. Wir verfolgen eine ausgewogene Außenpolitik, die auf Ausgleich bedacht ist. Und wir werden an diesem Kurs festhalten. Ob Paschinjans Spagatpolitik aufgeht und er bei der jetzt zu Ende gegangenen Parlamentswahl das Mandat für eine weitere Amtszeit erhalten hat, wird sich zeigen. Die Stimmauszählung hat begonnen. Präzise Hochrechnungen werden im Laufe der Nacht erwartet.
4: Gerade sind erste Hochrechnungen gekommen. 5% der Stimmen sind ausgezählt. Und die Partei von Ministerpräsident Paschinjan liegt deutlich vorn. Im Moment bei etwa 57%. Lang anhaltende Trockenphasen, die bringen die deutsche Wasserwirtschaft flächendeckend unter Druck. Selbst in Regionen, die traditionell als wasserreich gelten. Das zeigt sich jetzt im Allgäu, wo Wasserversorger zunehmend vor versiegenden Quellen warnen. Um das Versorgungsnetz langfristig abzusichern, investieren Gemeinden wie zum Beispiel Altusried im Oberallgäu massiv in die Modernisierung ihrer Trinkwassergewinnung. Allein dieses lokale Projekt schlägt mit gut 1,3 Millionen Euro zu Buche, unter anderem, weil es so aufwendig ist.
15: Gehen wir mal so einen halben Meter runter.
16: Bauleiter Heiko Kleinschmidt gibt Anweisungen an den Baggerfahrer. Sie wollen herausfinden, wo wie viel Wasser unter der Erde läuft. Vorsichtig lässt Kleinschmidt entlang einer Kiesader aufgraben. Wo soll die Quelle neu angezapft werden?
15: Jetzt kommt aber ein bisschen Wasser. Also es drückt jetzt von unten her kiesig nass. Jetzt haben wir Wasser. So.
16: Der Platz zum Graben für die neue Fassung der Quelle ist gefunden. Grundsätzlich funktioniert jede Trinkwasserquelle gleich. Fällt Regen oder Schnee, versickert Wasser im Erdreich. Auf seinem Weg durch die verschiedenen Schichten wird es gereinigt, sammelt sich an einer wasserundurchlässigen Schicht und fließt schließlich durch eine Kiesschicht ab. Hier wird das Wasser dann abgegriffen. Wieder muss der Bagger ran. Bauleiter Kleinschmidt legt zusammen mit dem Geologen Horst Tauchmann den exakten Bereich der Baugrube fest.
15: Siehst du hier unten auch das Kies? Wahnsinn. Also da kriegst du ja Wassermengen durch, das ist ja wahre Freude.
16: Sie finden sogar noch eine zweite Wasserader und entscheiden, diese in einer separaten Kammer ebenfalls abzuschöpfen.
17: Falls eine Fassung mal eine Belastung hätte, durch Nitrat oder sowas, dann könnte man die andere sozusagen noch nutzen und dann kann man die getrennt ableiten.
16: Sagt Geologe Tauchmann. Das bedeutet für Altusried mehr Versorgungssicherheit, auch weil sie jetzt mehr Wasser aus der Quelle gewinnen können. Alte Trinkwasserquellen zu modernisieren, wird in Zukunft immer wichtiger, sagt der Leiter des Wasserwirtschaftsamts Kempten, Bernhard Simon.
18: Was wir jetzt gerade im April gesehen haben, dass wir auch im Frühjahr, also zu Jahreszeiten, in denen wir darauf zählen konnten in der Vergangenheit, dass es wirklich zuverlässig regnet, das tritt nicht mehr ein. Und damit verringert es nochmal den Bodenwasserspeicher.
16: Bauleiter Kleinschmidt ist sicher, dass man dafür hier in Altusried nun gut vorgesorgt hat.
19: Wichtig ist eigentlich, wenn es langtrocken ist, dass sie da auf mehr Wasser zurückgreifen können. Und das ist im Moment schon vorstellbar, durch das, dass man mit der neuen Fassung tiefer geht und auch Bereiche erschließt, wo damals noch nicht erschlossen waren.
16: Mindestens 100 Jahre sollte die neue Quellfassung halten, meint er. Für so lange hätten unsere Vorfahren das auch immer hingekriegt.
4: Aus Altusried im Oberallgäu war das Florian Regensburger.
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20: Mit Moritz Kühn und Alexander dem ganz Großen. Der deutsche Tennisprofi Alexander Zverev hat sich im Alter von 29 Jahren seinen Lebenstraum erfüllt. Der erste Grand-Slam-Sieg, eingetütet bei den French Open in Paris. Um circa 7:45 verwandelte die deutsche Nummer 1 seinen Matchball gegen den Italiener Cobolli vor den Augen unseres Reporters Guido Ringel.
3: Und dann der Lob von Cobolli. Zverev geht ihm nochmal hinterher. Über Kopf. Ist der Italiener in der Lage? Nein! Er schlägt ihn ins Aus! Und damit ist Zverev French Open Sieger 2026. Natürlich plumpst er in den Sand von Paris. Er weint mit den Händen vorm Gesicht. Man kann es erkennen, wie die Tränen rollen. Er wälzt sich. Er will sich eingraben in diesen Sand von Paris, den er immer schon geliebt hat und den er jetzt nie wieder hergeben will.
20: Endlich hat es geklappt. Endlich Grand-Slam-Sieger. Im Finale immer die Nerven behalten, auch nach dem verlorenen 4. Satz im Tiebreak. Im entscheidenden 5. Durchgang zurückgeschlagen und diesen dann am Ende mit 6:1 gewonnen. Damit ist er der erste deutsche Tennisspieler seit Boris Becker 1996, der einen Grand-Slam-Titel holt.
21: Ich fand, dass ich die letzten 2 Wochen meine Emotionen sehr gut gemanagt habe und heute halt nicht richtig gut. Ich war heute viel nervöser. Ich habe mehr Up and Downs gehabt als die Tage davor. Ich bin auch ein Mensch. Also es ist normal, diese Höhen und Tiefen zu haben und es ist halt wichtig, dass man am Ende dann doch sich unter Kontrolle hat und die wichtigen Momente gut des Tennis zeigen kann.
20: Sagt Alexander Zverev nach seinem ersten Grand-Slam-Titel. Der Pokal bekommt sicherlich einen besonderen Platz zu Hause in Monaco. Apropos Monaco, dort war am Wochenende die Motorsport-Königsklasse zu Gast. Und der schnellste beim 6. Saisonrennen dieser Formel-1-Saison war der WM-Gesamtführende Kimi Antonelli. Achim Scheu mit mehr Infos.
22: Nach 68 von 78 Runden die Rennunterbrechung, der Asphalt kurz nach der Start-Zielgeraden hatte sich gelöst. Nach etwas mehr als 30 Minuten Pause ging es dann weiter. Der Restart ging wieder an Kimi Antonelli im Mercedes, der auch vor der Unterbrechung das Rennen offensichtlich locker von der Pole-Position weg dominiert hatte und schlussendlich im 6. Saisonrennen sich den 5. Sieg holte. Neben ihm bei der Champagnerdusche auf dem Podium Ferrari-Pilot Lewis Hamilton als Zweitplatzierter. Ausgeschieden hingegen Max Verstappen direkt beim Start, Weltmeister Lando Norris und auch Lokalmatador Charles Leclerc. Der einzige Deutsche im Fahrerfeld, Nico Hülkenberg im Audi, wurde 14. in diesem am Ende recht chaotischen Rennen in Monaco.
20: Und weiter geht's schon am kommenden Wochenende in Barcelona. Wir machen weiter mit den deutschen 3x3-Basketballern, die bei der WM Silber geholt haben. Im Finale gab's eine 15:20 Niederlage gegen Lettland. Keinen Grund zum Jubeln beim Diamond League Meeting in Stockholm hatte Stabhochsprung-Weltrekordhalter Armand Duplantis. Der Schwede stand erstmals nach fast 3 Jahren in einem Wettkampf nicht ganz oben auf dem Treppchen. Irina Gneb.
23: Der Stabhochsprung-Olympiasieger musste sich mit für ihn indiskutablen 5,80 Meter dem Australier Curtis Marshall geschlagen geben. Bei den deutschen Leichtathleten gab es knapp 2 Monate vor den Europameisterschaften in Birmingham Licht und Schatten. Weitspringerin Malaika Mihambo kam mit 6,70 Meter nicht an ihre Saisonbestleistung heran und wurde Sechste. Auch Kugelstoß-Olympiasiegerin Yemesi Mabri zog eine gemischte Bilanz. Mit Platz 5 sei sie zufrieden, nicht aber mit ihrer Weite. Einen gelungenen Auftritt feierten dagegen die Hindernisläufer Lea Meyer und Karl Bebendorf. Die frühere Vize-Europameisterin wurde gute Fünfte, Bebendorf kam als Siebter ins Ziel. Beide knackten die EM-Norm.
20: Und zum Schluss noch diese Meldung vom Fußball. Der dänische Nationalspieler Christian Eriksen ist erneut auf dem Spielfeld zusammengebrochen. 5 Jahre nach seinem Herzstillstand bei der Europameisterschaft sackte er nun während eines Länderspiels gegen die Ukraine zusammen und war kurz bewusstlos. Die gute Nachricht, er konnte den Rasen dank Herzschrittmacher zu Fuß verlassen. Ihm geht es also den Umständen entsprechend gut.
4: Das war der Sport mit Moritz Kühn. Und jetzt noch eine wichtige Verkehrsmeldung. Achtung, auf der A2 Dortmund-Hannover zwischen Hannover-Bodfeld und Lahe werden in beiden Richtungen Gegenstände auf die Fahrbahn geworfen. Nochmal, auf der A2 Dortmund-Hannover zwischen Hannover-Bodfeld und Lahe werden in beiden Richtungen Gegenstände auf die Fahrbahn geworfen.
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1: Um 23.30 Uhr mit Katja Kindermann. Der Konflikt zwischen Israel und dem Iran droht erneut zu eskalieren. Das israelische Militär hat am Abend den Beschuss mit Raketen aus der Islamischen Republik gemeldet. Bisher seien alle Flugkörper abgefangen worden, hieß es. Eigentlich gilt seit Anfang April eine Waffenruhe. Der Iran hatte zuvor Konsequenzen angedroht, weil Israel Vororte der libanesischen Hauptstadt Beirut angegriffen hatte. Ziel seien Quartiere der Hisbollah gewesen, so das israelische Militär. Man habe damit auf Raketen reagiert, die die Miliz auf den Norden Israels abgefeuert habe. In London haben sich der britische Premierminister Starmer, Bundeskanzler Merz, Frankreichs Präsident Macron und der ukrainische Präsident Zelensky getroffen. Sie haben unter anderem über weitere militärische Unterstützung für das angegriffene Land beraten. Details sind nicht bekannt. Zelensky hatte zuvor betont, es gehe auch um die Frage, wie der Druck auf Russland erhöht werden können. Kreml-Chef Putin hatte ein persönliches Treffen mit dem ukrainischen Präsidenten am Freitag abgelehnt. Einen offenen Brief Zelenskys mit einem entsprechenden Angebot hatte Putin als unverschämt bezeichnet. Im Kosovo zeichnet sich ein Wahlsieg der Partei von Premierminister Kurti ab. Allerdings fällt er deutlich schwächer aus als bei der letzten Parlamentswahl. Nach Auszählung fast aller Stimmen kommt Kurtis linksnationalistische Partei auf rund 43%. Aus Pristina David Freches.
2: Bei der letzten Parlamentswahl im Dezember waren es noch 51% der Stimmen. Albin Kurti hatte bis zuletzt betont, dass er dieses Ergebnis noch verbessern wollte. Im Kosovo sind 20 der insgesamt 120 Sitze im Parlament fest für ethnische Minderheiten reserviert. Mit der Hälfte davon hatte Kurti nach der Wahl im Dezember eine Regierung gebildet. Das klappt nun nicht mehr. Albin Kurti und seine Partei sind zwingend auf einen weiteren Partner angewiesen, wenn sie eine Regierung bilden wollen.
1: Der Hamburger Tennisprofi Alexander Zverev hat seinen ersten Titel bei einem Grand-Slam-Turnier geholt. Gegen den Italiener Flavio Cobolli gewann der 29-Jährige das Finale der French Open in Paris in 5 Sätzen. Der letzte Triumph eines deutschen Tennisspielers bei einem Grand-Slam-Turnier liegt schon 30 Jahre zurück. Damals gewann Boris Becker die Australian Open. Und das Wetter in Deutschland. Nachts häufig trocken, im Nordosten letzte Schauer, später teilweise neblig, Tiefstwerte zwischen 14 und 6 Grad. Morgen heiter bis wolkig, im Südosten mehr Sonne, von Westen einzelne Schauer oder Gewitter. Höchstwerte 20 bis 28 Grad. Am Dienstag zeitweise Schauer und Gewitter, später freundliche Abschnitte bei 15 bis 22 Grad. Und am Mittwoch ein paar Schauer, teils Gewitter, auch heitere Phasen, 15 bis 21 Grad. Das waren die Nachrichten.
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4: Nochmal eine wichtige Verkehrsmeldung. Auf der A2 Dortmund-Hannover zwischen Hannover-Bohlfeld, Bodfeld und Lahe werden in beiden Richtungen Gegenstände auf die Fahrbahn geworfen. Dort also besondere Vorsicht. Dafür eine Entwarnung für die A2 Dortmund-Hannover. Da ist kein Falschfahrer mehr zwischen Hamm und Hamm-Üntrop unterwegs. Stau gibt es auf der A3 Linz Richtung Passau zwischen Pocking und Passau Süd 3 Kilometer Stau. Nochmal A3, diesmal Frankfurt Richtung Köln zwischen Mönchhof-Dreieck und Wiesbadener Kreuz. 3 Kilometer Stau wegen eines defekten PKW auf dem rechten Streifen. Die A19 Rostock Richtung Berlin ist zwischen Linstow und Malchow nach einem Unfall gesperrt. Und das war's. Ihnen gute Fahrt.
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4: Gleicher Lohn für gleiche Arbeit. Frauen sollten nicht weniger als Männer verdienen. Eigentlich sollte dieses EU-Ziel ab heute verbindlicher werden. Bis zum heutigen Sonntag mussten die Mitgliedstaaten die europäische Richtlinie für mehr Gehaltstransparenz umsetzen. Aber Deutschland hat die Frist verpasst. In Deutschland beträgt die Lohnlücke 16%. Auch Frankreich hat das Gesetz nicht umsetzen können, obwohl es da geht. Und zwar, wie es da gut gehen kann, zeigt unsere Korrespondentin Sabine Boland. Die hat in Frankreich ein Unternehmen besucht, das beim Thema Lohngerechtigkeit schon vorangeht.
6: Kartons über Kartons laufen vom Band, einer wie der andere in den Farben Rot-Gelb. Es ist Kartoffelpüree. Das Unternehmen Mousseline in der Picardie im Norden Frankreichs stellt es seit den 60er Jahren her. Die Firma gehört zu den wenigen, die schon seit längerem auf transparente Gehälter setzen. Nicht selbstverständlich in Frankreich. Für den Leiter der Mousseline-Verpackungsabteilung, Grégory Bélanger, aber kein Thema.
7: Wir denken hier nicht darüber nach, weil es uns normal erscheint, dass alle gleich bezahlt werden sollten.
6: Es ist aber längst nicht normal. Das Kartoffelpüree-Unternehmen ist in Frankreich eher ein Vorreiter. In der Halle, wo die frischen Kartoffeln gekocht und zerstampft werden, ist es heiß. Die Jobs hier sind körperlich anstrengend. Hier arbeiten ausschließlich Männer. Seit kurzem ist Tatjana Lassos ihre Produktionschefin. Dass die Gehälter bei Mousseline transparent sind, findet sie gut.
8: Ich denke, jetzt werden einige Unternehmen dazu gezwungen, gleiche Bezahlung einzuführen.
6: Bis vor 3,5 Jahren gehörte das Unternehmen zur Nestlé-Gruppe. Geschäftsführer Philippe Fardel kaufte es dann aus dem Riesenkonzern heraus. Seitdem ist Mousseline mit 180 Mitarbeitern unabhängig. Ganz wichtig, die Strukturen für transparente Bezahlung haben sie quasi von Nestlé geerbt. Im Eingang hängt die Tabelle gut sichtbar an einer Infotafel. Die unterschiedlichen Gehaltskategorien sind hier aufgeführt, ohne Namenszuordnung. Aber jede und jeder weiß, wer in welchem Segment ist. Bei Mousseline sind fast gleich viele Männer und Frauen beschäftigt. Céline de Masure ist Entwicklungstechnikerin und arbeitet an neuen Rezepten für die Kartoffelpüree-Sorten. Sie findet die neue europäische Richtlinie wichtig.
8: Dies ist das erste Unternehmen, in dem ich arbeite, in dem die Gehaltstabellen mit allen Koeffizienten aushängen und für alle einsehbar sind. In den Unternehmen, in denen ich zuvor gearbeitet habe, gab es das nicht.
6: Mousseline-Chef Fardel weiß, welche bürokratischen Hürden mit der Entgelttransparenzrichtlinie der EU verbunden sind. Erstmal müssen in jedem Unternehmen, das mehr als 50 Beschäftigte hat, Fragen beantwortet werden. Zum Beispiel, wie macht man unterschiedliche Arbeit miteinander vergleichbar? Wie bewertet man Berufserfahrung und Qualifikation fair? Fardel weiß, dass das keine leichte Aufgabe ist.
7: Für Unternehmen, die dies jetzt umsetzen müssen, besteht ein Risiko für soziale Spannungen. Zuerst muss man alles in Kategorien einordnen, sei es nach Geschlecht, Alter, Erfahrung oder was auch immer. Das ist nicht immer einfach.
6: Auch hier bei Mousseline sei nicht immer alles rosig, meint der Chef, aber im Großen und Ganzen doch im grünen Bereich. Gutes Arbeitsklima, faire Bezahlung und vor allem für alle transparent nachvollziehbar.
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4: Ein extrem ungewöhnlicher Fall beschäftigt gerade die Justiz. Die gesuchte Rechtsextremistin Maler Svenja Liebig steht in Tschechien vor der Auslieferung nach Deutschland. Um der Haftstrafe wegen Volksverhetzung zu entgehen, war sie untergetaucht und hatte ihr Geschlecht offiziell von männlich auf weiblich ändern lassen. Dennoch schlug die Zielfahndung erfolgreich zu. Wie die Ermittler bei solchen Suchen vorgehen, hat MDR-Kollege Sven Kochale mit zwei Thüringer LKA-Zielfahndern besprochen, Tara Seifert nämlich und Sven Wunderlich. Und er hat sie gefragt, ob dieser prominente Fall Liebig typisch sozusagen für die Arbeit von Zielfahndern ist.
9: Prinzipiell ist der Fall nur in Teilen typisch, wenn es jetzt natürlich um eine Person geht, die sich einem Strafverfahren entzieht. Nicht typisch ist, dass diese Person so eine große öffentliche Aufmerksamkeit erhält. Die Aufgabe der Zielfahndung bleibt aber dabei immer die gleiche. Wir ermitteln den Aufenthaltsort, bewerten die Spuren und versuchen, die Person zu lokalisieren.
24: Der Fall Liebig wird bei Ihnen vermutlich aber mal, Herr Wunderlich, schon ein bisschen stärker diskutiert als andere, oder?
25: Den Fall haben wir beobachtet von Weitem natürlich. Wir stehen natürlich mit den Zielfahndern bundesweit in Kontakt, hängen uns in deren Fälle nicht rein. Das ist nicht üblich, aber wir verfolgen natürlich die Maßnahmen und die Ergebnisse.
24: Ich reime mir da so ein bisschen was zusammen natürlich. Ich habe ein Bild, einen Namen, dann würde ich anfangen, im Umfeld natürlich irgendwann zu forschen. Die Familie, die Bekannten, Handynummern, dergleichen mehr. Ich vermute, ich bin da nicht ganz falsch unterwegs.
9: Na, prinzipiell wird einfach normale klassische Ermittlungsarbeit getätigt. Das umfasst natürlich auch Umfeldermittlungen, aber auch Online-Ermittlungen und alle anderen Ermittlungswege, die einer Polizei auf den rechtlich sicheren Weg natürlich zur Verfügung stehen.
24: Was heißt das in Deutschland zum Beispiel? Wo wird es dann kritisch? Wo sind die Grauzonen?
25: Also es gibt eine Checkliste, über die wir versuchen, die ersten Maßnahmen abzuklären, um dabei auch nichts zu vergessen, um eine gewisse Reihung einzuhalten. Und dann haben wir ja die Strafprozessordnung, über die wir Maßnahmen anregen können bei der Justiz, die uns dann hilft bei einem Gerichtsbeschluss. Das umfasst im Prinzip alle Maßnahmen, die dann eingreifend sind in die Rechte oder des Einzelnen.
24: Ja, was ist dann plötzlich möglich, wenn Sie einen solchen Beschluss haben?
25: Ja, ich kann zum Beispiel eine Wohnung durchsuchen, ich kann eine Postbeschlagnahme machen, vielleicht kann ich auch ein Telefon mithören. Hinzu kommt vielleicht auch, dass ich mal eine längerfristige Observation umsetze, um mal zu schauen, wer denn eigentlich mit wem wann Kontakt hat.
9: Das Problem ist natürlich, dass viele der Ermittlungen und Fahndungsmaßnahmen sich über einen längeren Zeitraum ziehen und natürlich auch mit Rückschlägen verbunden sind, die einen an seiner Arbeit zweifeln lassen, weil nicht jeder Ermittlungsansatz führt auch zu einem Erfolg im ersten Aufschlag.
24: Herr Wunderlich, würden Sie sagen, eine Ihrer größten Qualitäten ist die Geduld?
25: Eigentlich nicht, aber es sind ja viele Dinge, die der Zielfahnder haben sollte. Unabhängig von der kriminalpolizeilichen Ausbildung sollte er natürlich in der Lage sein, in Legenden unterzutauchen. Der Vorteil, den wir jetzt noch mitbringen, unabhängig von den Charaktereigenschaften des einzelnen Beamten, ist, wir haben keine festen Dienstzeiten. Wir haben doch immens hohe Freiheiten, uns im Bundesgebiet, gegebenenfalls auch im europäischen Raum bewegen zu dürfen. Und wenn Sie in einem guten Team arbeiten, was hier der Fall ist, dann sind Sie auch in der Lage, Ergebnisse zu bringen.
24: Was heißt denn, in Legenden unter- oder abzutauchen?

0: Aber es ist einfach ein Erfahrungsschatz, den sie über Jahre dann sich aneignen und ungefähr wissen, was sie wann zu tun haben. Ich war einige Jahre in den Spezialeinheiten in Thüringen und bin dann im Prinzip von einem Kollegen, der die Aufgabe hatte, diesen Bereich aufzubauen, gefragt worden, ob ich da Interesse habe und habe mich dann einfach dafür entschieden.
1: Was sind Spezialeinheiten? Was ist damit gemeint?
0: Das ist zum Beispiel das Spezialeinsatzkommando, was es in Thüringen gibt. Also Spezialkräfte, die für bestimmte Dinge vorgesehen und ausgebildet sind, was Fahrzeuge, Waffen und Ähnliches betrifft. Aber die Einsatzlage, die ist so weit umfassend, dazu kann man gar nicht was sagen, wenige Minuten.
1: Sie haben ganz viele Minuten, ja, wunderlich.
0: Ja, aber ich denke, das sind auch Dinge, die jetzt nicht unbedingt den letzten Zuhörer erreichen sollten.
1: Sie hören das Interview der Woche hier bei MDR aktuell. Wir reden über die Arbeit von Zielfahndern und reden mit Sven Wunderlich und Tara Seifert vom Landeskriminalamt Thüringen. Frau Seifert, was ist das Anforderungsprofil für einen Zielfahnder? Was muss man mitbringen?
2: Prinzipiell sollte man ausgebildeter Polizeivollzugsbeamter sein. Man sollte schon so ein bisschen Gespür haben, wie man mit Menschen umgehen muss, dass man wirklich in einer Situation, wenn man vielleicht auch von seiner Zielperson angesprochen wird, adäquat reagieren kann, ohne dass die Zielperson sofort merkt, dass man selber Polizist ist. Man muss auch ein gutes familiäres Umfeld mitbringen, weil gerade die Dienstzeiten in der Zielfahndung sind eine Herausforderung für den Fahnder selber, aber auch für die Familie, die hinter dem Fahnder stehen muss.
1: Da reden wir gleich vielleicht mal ein bisschen, was das für den Alltag, fürs Familienleben bedeutet. Sven Wunderlich, gerade klang das so ein bisschen an. Also man muss dann auch die richtige Reaktion zeigen, wenn man von der Zielperson dann plötzlich angesprochen wird. Hatten Sie sowas schon mal erlebt?
0: Das hat es schon gegeben. Das kann natürlich sein, dass man ziemlich nah an einer Zielperson ist oder guckt, ob das überhaupt der Richtige ist, den man sucht und kommt dann zwangsläufig mit ihm ins Gespräch. Das ist auch hinterher wieder sinnig, wenn man die Stimme des Gesuchten kennt oder besondere signifikante Merkmale an ihm feststellt. Will, da muss man ja nah dran sein, kann einen auch nicht angucken aus 20 Zentimeter Entfernung, also kommt dann vielleicht auch ins Gespräch.
1: Aber dann überlegen Sie wahrscheinlich schon, Zugriff jetzt ja oder noch nicht oder was läuft dann im Kopf ab?
0: Also der Zugriffspunkt ist bei uns eigentlich immer gegeben, es sei denn, wir sind an einer Person, wo man vielleicht Spezialkräfte ranholen sollte oder die Person hat einen Hund dabei, wo man vielleicht noch den einen oder anderen Kollegen dazu nimmt. Aber auf den Punkt des Zugriffs sind wir im Prinzip immer eingestellt.
1: Welche Fälle bleiben denn in Erinnerung in Ihrer Abteilung und haben zum Beispiel auch neue Erkenntnisse für die Ermittlungsarbeit gebracht?
0: Ja, wir haben also Fälle, an denen wir sehr intensiv und sehr lange gearbeitet haben, an denen man vielleicht auch nächtelang gegrübelt hat. Die Voraussetzungen waren vielleicht auch schwerste Straftaten, wo jemand zu Tode gekommen ist. Bevor wir dort überstürzt, sag ich mal, eine Dienststelle verlassen, beschäftigen wir uns mit der Vita der Person, mit den Daten. Letztendlich hat er ja immer einen Vorlauf, auch wenn er aus einer Haftanstalt entweicht, hat er immer einen zeitlichen Vorlauf. Den gilt es jetzt nicht mit aller Macht unbedingt einzuholen, sondern die Person zu bekommen. Also man wird Zielfahnder nicht in 2 Wochen auf einem Lehrgang, sondern ich würde mal sagen, indem man über mehrere Jahre in dem Bereich arbeitet und natürlich dann auch feststellt, man passt dort rein oder auch nicht.
1: Würden Sie sagen, Herr Wunderlich, ich würde Sie, wenn ich Sie auf der Straße sehe und jetzt mit Ihnen gesprochen habe, nicht als Zielfahnder erkennen?
0: Im Leben nicht.
2: Definitiv nicht.
1: Oh, was ist das? Kann man das so fragen? Das Typische, weshalb man nicht erkannt wird? Also wie unauffällig geht unauffällig?
0: Ja, ich bin keine 2 Meter groß, wissen Sie. Ich bin eine Durchschnittsgestalt. Und vielleicht etwas lustig und fröhlich, aber dass Sie jetzt auf die Idee kämen, dass ich da jemand bin, der Schwerkriminelle in den letzten 30 Jahren gesucht hat, das bezweifle ich.
1: Wenn das so eine zeitaufwendige Arbeit ist, die auch überhaupt gar nicht planbar ist, also gar nicht zu reden von einem 8-Stunden-Tag zum Beispiel, wie lässt sich das mit Ihrem Leben vereinbaren, mit dem Familienleben, Bekanntenkreise, Freundeskreis?
0: Das ist gewachsen über die Jahre. Das wissen alle. Jeder, der in diesen Bereich kommt, weiß, was auf ihn zukommt, was der zeitliche Faktor ist. In Extremphasen, davon kann ich berichten, wird man auch schon mal aus dem Auslandsurlaub geholt. Das kann passieren. Und letztendlich ist der Kollege oder die Kollegin, wir haben ja auch Damen bei uns, jeder interessiert, jemanden zur Strecke zu bringen. Und da wird niemand sagen, heute habe ich keine Zeit, heute kann ich oder will ich nicht. Man will ja dabei sein, wenn die Sache beendet wird.
1: Wenn der Zielfahnder so einen Anruf im Ausland nicht bekommt von Seifert, dann wäre der schwer enttäuscht, nehme ich an.
2: Ich glaube, die genießen auch ihre Urlaubszeit ab und zu, wenn sie nicht von mir angerufen werden. Meistens ist es tatsächlich so, dass sie sich freiwillig schon, bevor

0: ich überhaupt irgendwas gesagt habe, bei mir melden und sagen, nein, wir fahren oder fliegen am Sonntag natürlich dorthin und machen das. Man muss sich blind aufeinander verlassen können und ich bin der Meinung, das können wir auch alle.
1: Wie steht es um die Erfolgsquote von Zielfahren dann, Herr Wunderlich? Kriegen Sie hin?
2: Wir sind erfolgreich, das sage ich jetzt ganz einfach mal so, weil es aus meiner Sicht auch so ist. Natürlich gibt es Beispiele, wo wir denjenigen lokalisiert haben im Heimatland, wo eine Auslieferung oder Überstellung nicht möglich ist, dann sind uns da die Hände gebunden. Außerhalb von Deutschland müssen wir uns anderen Gegebenheiten unterwerfen. Das ist ganz einfach so. Und letztendlich ist es aber auch von großem Vorteil, sagen zu können, jawohl, der Gesuchte lebt, der ist unter dem Datensatz dort. Wir bekommen ihn momentan aus dem Land nicht raus, aber wir wissen, wo er ist und er wird auf unserem Territorium keinen weiteren Schaden verursachen.
0: Aber letztlich muss man sagen, die Kolleginnen und Kollegen sind alle so hartnäckig, dass die Personen dann letztlich doch gefunden werden und sich die viele Zeit und die Geduld auch wirklich auszahlt.
3: Die Zielfahnder Tara Seifert und Sven Wunderlich waren das im MDR-Interview der Woche mit Sven Korale. Sie hören die ARD-Infonacht jetzt mit einer Entwarnung für die A2 Dortmund-Hannover. Da ist kein Falschfahrer mehr zwischen Hamm und Hamm und Tröpp unterwegs. Anderthalb Stunden lang ist der Flugbetrieb am Münchner Flughafen am Abend eingestellt gewesen. Anfangs hieß es, da gab es einen Brand im Tower. Entgegen erster Aussagen ist inzwischen nur noch von einem Brandgeruch die Rede, den Mitarbeiter offenbar der Flugsicherung wahrgenommen haben. Woher der Brandgeruch kommt, wird jetzt von den Einsatzkräften versucht zu ermitteln. Feuer oder Rauch ist auf jeden Fall nicht festgestellt worden. Aus München dazu Julia Binder.
4: Wegen Brandgeruchs war der Tower am Flughafen München um 20.33 Uhr evakuiert worden. Aus diesem Grund hatte die deutsche Flugsicherung den Flugbetrieb bis auf Weiteres gestoppt. Starts konnten nicht freigegeben werden, auch Landungen am Flughafen München waren nur eingeschränkt möglich. Die Maschinen, die am Airport im Erdinger Moos landen wollten, wurden laut einem Pressesprecher auf Ausweichflughäfen umgeleitet. Gegen 22.30 Uhr wurde der Flugbetrieb nach Angaben eines Flughafensprechers wieder aufgenommen. Die ersten Starts seien rausgegangen, so der Sprecher wörtlich. Auch Landungen seien jetzt wieder für München geplant. Die Fluglotsen im Tower eines Flughafens geben den Piloten von startenden, landenden und rollenden Flugzeugen Anweisungen. Sie verhindern, dass Flugzeuge sich zu nahe kommen und haben Sichtkontakt auf das gesamte Vorfeld und die beiden Start- und Landebahnen.
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3: Wenige Tage vor einem Spitzentreffen im Kanzleramt mit Gewerkschaften und Arbeitgeberverbänden ist die Reformdebatte voll entbrannt. Bundesratspräsident Bovenschulte warnt die Regierung im Spiegel davor, zu hohe Erwartungen zu wecken. Die Aufgabendichte sei viel zu hoch, so der Bremer Bürgermeister. Unsere Gastautorin Katja Klapser von der Zeit findet, Bovenschulte liegt mit seiner Kritik richtig.
6: Die Bundesregierung hat sich bis zur Sommerpause deutlich zu viel vorgenommen. Sie hätte schon früher mit den Reformen beginnen sollen, statt erst diverse Kommissionen über Monate tagen zu lassen. Jetzt muss priorisiert werden, auch um nicht zu viele handwerkliche Fehler zu machen. Im Fokus sollte dabei die Reform der gesetzlichen Krankenversicherung stehen. Denn wenn hier nicht schnell gehandelt wird, müssen die Kassenbeiträge zum Jahreswechsel erneut angehoben werden. Das würde Arbeitnehmer und Arbeitgeber stark belasten. Es ist übrigens politisch geschickt, den Begriff Reformen zu verwenden. Er klingt nach Fortschritt, nach Verbesserung. Dabei handelt es sich bei den Plänen zu Gesundheit und Pflege um massive Sparmaßnahmen, die vor allem zulasten der Versicherten gehen. Es könnte etwas dauern, bis den Bürgern dieses fragwürdige Label klar wird. Doch die Politik hofft offenbar, dass sie es bis zu den Landtagswahlen im Herbst schon wieder vergessen haben.
3: Meint Katja Klapser von der Zeit. Auch die Rhein-Neckar-Zeitung aus Heidelberg schaut speziell auf die von Bundesgesundheitsministerin Wagen angestoßene Pflegereform. Die Rhein-Neckar-Zeitung nennt die Empörung zu Recht groß.
7: Viel zu sehr ist die Reform auf Einschnitte bei denen getrimmt, die sowieso schon wenig haben. Warum gerade bei einkommensschwachen sparen, wenn ganze Berufsgruppen noch überhaupt nicht einzahlen? Echte Solidarität sieht anders aus. So wäre, anders als bei der Rente, die Pflichtmitgliedschaft von Beamten in der gesetzlichen Pflegeversicherung ein echter Gewinn. Auch die Beitragsbemessungsgrenze muss weiter erhöht werden. Warum sollten Beschäftigte, die über 6.000 Euro monatlich verdienen, prozentual entlastet werden?
3: Die Südwestpresse aus Ulm begrüßt es, dass sich nun alles auf die notwendige Modernisierung von Rente, Gesundheit, Steuern und Arbeitsmarkt fokussiere.
1: Es wäre aber eine Fehlmaßnahme zu glauben, dass danach erstmal Schluss wäre mit der Reformerei. Denn so groß die Erwartungen an die Koalitionsrunden in den nächsten Wochen bereits sind, Schwarz-Rot soll schaffen, was seit Jahrzehnten nicht geschafft wurde. Noch größer scheint die heimliche Hoffnung, dass es dann endlich erledigt ist. Spoiler, beim Reformieren gibt es kein Beendet.
3: Die Rheinzeitung aus Koblenz schreibt dagegen, Kanzler Merz strebe einen Konsens mit den Sozialpartnern nur halbherzig an.
1: Er hat Gewerkschafter und Arbeitgeber für kommenden Mittwoch zwar zu einer Gesprächsrunde ins Kanzleramt eingeladen, doch das ist noch lange kein Dialogprozess. Merz meint, für langwierige Verhandlungen keine Zeit mehr zu haben. Die Sozialpartner sollten aber sehr wohl an den weiteren Reformvorbereitungen beteiligt bleiben, so gut es in diesem Jahr eben geht. Denn ohne Unterstützung der Sozialpartner droht dieses Szenario. Die Unternehmen setzen ihre Investitionsverweigerungen fort, die Gewerkschaften sorgen für einen heißen Herbst auf den Straßen.
3: Die Rheinpfalz aus Ludwigshafen kommentiert, mehr als 4% höhere Renten, gleichzeitig aber kein ausreichender finanzieller Spielraum für eine BAföG-Erhöhung. Diese Schieflage kritisiere JU-JU-Chef Winkel zu Recht.
1: Sein Vorschlag, die Renten statt um 4,2% nur um 3% anzuheben und die frei werdenden Mittel unter anderem in die BAföG-Erhöhung zu investieren, sollte deshalb ernsthaft diskutiert werden. Denn schon heute trägt die junge Generation enorme Belastungen. Rasant steigende Mieten, höhere Abgaben, ein immer kostspieligeres Rentensystem bei zugleich unsicheren Zukunftsperspektiven.
3: Das waren die Standpunkte, zusammengestellt von Ulrike Ufer. 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
3: Manche Alben wollen überwältigen, andere fühlen sich einfach an wie so ein guter Ort, an dem man für eine halbe Stunde verschwinden kann. Genauso klingt Hope, das erste gemeinsame Album des israelischen Produzenten und Multiinstrumentalisten Kutiman und seines langjährigen musikalischen Weggefährten Dekal. Warm, entspannt, soulful, irgendwo zwischen Vintage-Funk, Psychedelic Soul und songgetränkter Jam-Session. Florian Schmidt hat sich dieses kleine musikalische Wohlfühlpaket mal angehört und mit Kutiman gesprochen.
8: So klingt der perfekte Einstieg in ein Album, das seinem Titel erstaunlich gerecht wird. Hope heißt die erste gemeinsame Platte von Kutiman und Dekal. Und sie klingt tatsächlich wie ein kleiner Gegenentwurf zum Dauerrauschen der Gegenwart. Warm, analog, entschleunigt. Everybody needs to be in love. Love that's coming from above. Kutiman, eigentlich Ophir Kutiel, wurde vor allem durch sein Internetprojekt Through You bekannt. Vor gut 15 Jahren baute er aus YouTube-Schnipseln fremder Musiker völlig neue Songs zusammen und wurde damit weltweit gefeiert. Jetzt also ein Album, das ganz auf Nähe und echtes Zusammenspiel setzt.
9: Actually, me and Dekal have just a simple desire to be together and drink beer and create music.
8: Zusammen Bier trinken und Musik machen. Viel komplizierter sei das eigentlich nie gewesen, erzählt Kutiman. Seit rund 20 Jahren arbeiten die beiden immer wieder zusammen. Für Hope haben sie diesen gemeinsamen Groove jetzt erstmals auf Albumlänge festgehalten. Everything I see. Der Titelsong Hope erinnert an Michael Kiwanuka und Jonathan Jeremiah. Schwebend, leicht melancholisch, aber gleichzeitig hymnisch und tröstlich. Someone who belongs, überhaupt steckt in diesen 7 Songs eine erstaunliche Mischung unterschiedlichster Einflüsse. Soul, Spiritual Jazz, Funk, ein bisschen Äthiopien, ein bisschen Brasilien.
9: I think everything I've been listening to my entire life, everything is becoming like a fruit shake inside my mind. This is what comes out. Nobody
8: understands the things you feel inside. Alles, was er jemals gehört habe, werde zu einer Art musikalischem Fruchtshake im Kopf, sagt Kutiman. Und tatsächlich hört man hier viele Einflüsse heraus, ohne dass das Album jemals wie eine bloße Retro-Übung klingt. Take It Easy zeigt, wie mühelos dieses Album grooven kann. Überhaupt schafft Hope etwas, das gar nicht so leicht ist. Diese Musik klingt extrem entspannt, ohne dabei beliebig zu werden. Let Your Love verbindet diesen warmen Band-Sound dann nochmal besonders schön mit sanftem 70er-Jahre-Flair.
5: Creating music with Dekel means a lot to me. In my life it's like a really deep experience for me.
8: Die gemeinsame Musik mit Dekel bedeutet ihm sehr viel, sagt Kutiman. Und genau diese Vertrautheit hört man den Songs an. Dieses Album will niemanden beeindrucken. Es will einfach ein gutes Gefühl erzeugen. Musik für offene Fenster, lange Autofahrten oder späte Sommerabende. Der einzige kleine Wermutstropfen: nach gerade einmal 7 Tracks und gut 20 Minuten ist dieses angenehm warme Glücksgefühl leider schon wieder vorbei.

0: Hope, so heißt das erste gemeinsame Album von Cootie Man und Dick Hell, das gerade erschienen ist.
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1: Um 0 Uhr mit Katja Kindermann. Der Iran hat erneut Raketen auf Israel abgefeuert. Das haben iranische Staatsmedien am späten Abend mitgeteilt. Nach Angaben des israelischen Militärs wurden alle Raketen der ersten Angriffswellen abgefangen. Nach israelischen Medienberichten schlugen jedoch Raketentrümmer im Norden des Landes ein. Eine Frau sei verletzt worden, als sie einen Schutzraum aufgesucht habe. Teheran begründete die Angriffe mit israelischen Luftschlägen auf Vororte der libanesischen Hauptstadt Beirut. Der Iran sieht darin einen Verstoß gegen die Waffenruhe im Libanon. Das Regime unterstützt dort die Hisbollah-Miliz. In London haben gestern Abend der britische Premierminister Starmer, Kanzler Merz und Frankreichs Präsident Macron mit dem ukrainischen Präsidenten Zelensky über die Lage in der Ukraine beraten. Aus London, Franziska Hoppen.
2: Einzelheiten sind über die Ergebnisse des Treffens bislang keine bekannt. Es gab auch keine Interviews im Anschluss. Lediglich Daumen hoch zeigten bei der Verabschiedung Starmer und Zelensky. Vorab hatte es geheißen, dass es bei den Gesprächen um weitere Unterstützung für die Ukraine gehen werde, um verstärkten Druck auf Russland und die Chancen auf Verhandlungen mit Moskau. Zelensky hatte auf X bekräftigt, dass die Europäer an möglichen Friedensgesprächen mit Russland teilnehmen und eine starke Position einnehmen sollten.
1: Heute will Zelensky noch König Charles treffen. Am Flughafen München läuft der Betrieb nach einem Feueralarm wieder an. Allerdings kann es noch Verzögerungen und Einschränkungen geben. Am Abend waren alle Starts und Landungen wegen eines Brandgeruchs am Tower für rund 2 Stunden ausgesetzt worden. Der Sprecher des Flughafens München sagte, die Fluglotsen hätten zwar Brandgeruch festgestellt, es sei aber kein Feuer und auch kein Rauch gesehen worden. Die Feuerwehr suche jetzt nach der Ursache. Tennisprofi Alexander Zverev hat zum ersten Mal einen Grand-Slam-Titel gewonnen. Der Hamburger gewann das Finale der French Open in 5 Sätzen gegen den Italiener Flavio Cobolli. Aus der Sportredaktion Moritz Kühn.
3: Es war ein Drama mit Happy End. Fast 4,5 Stunden dauerte das Finalmatch. Dann sank Zverev vor Glück zu Boden, schlug die Hände vors Gesicht und schaute ungläubig in den Pariser Himmel. Im Alter von 29 Jahren die Krönung seiner Karriere. Der Olympiasieger von 2021 behielt im Endspiel gegen den Italiener Cobolli die Nerven, ließ sich trotz verlorenem 4. Satz im Tiebreak nicht aus der Ruhe bringen. Den entscheidenden 5. Durchgang gewann Zverev mit 6:1 und feierte seinen ersten Grand-Slam-Sieg.
1: Das waren die Nachrichten. Das Wetter in Deutschland. Überwiegend trocken, im Nordosten letzte Schauer, später teilweise neblig. Tiefstwerte zwischen 14 und 6 Grad. Tagsüber heiter bis wolkig, im Südosten mehr Sonne. Von Westen einzelne Schauer oder Gewitter, Höchstwerte 20 bis 28 Grad. Am Dienstag zeitweise Schauer und Gewitter, später freundliche Abschnitte. Die Temperaturen liegen dann bei 15 bis 22 Grad. Es ist jetzt 0:03 Uhr.
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4: Die A1 Hamburg Richtung Bremen ist zwischen Sittensen und Elsdorf gerade wegen eines brennenden Fahrzeugs gesperrt. Die A19 Rostock Richtung Berlin ist zwischen Linstow und Malchow nach einem Unfall gesperrt. A111 Charlottenburg Dreieck Oranienburg, der Tunnel Flughafen Tegel, ist wegen Bauarbeiten in beiden Richtungen bis ca. 5 Uhr gesperrt. Die A565 Bonn-Meckenheim ist zwischen Bonn-Beuel und Auerberg in beiden Richtungen wegen Brückenschäden gesperrt. Das war's. Ihnen eine gute und vor allem sichere Fahrt.
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4: Aus dem Studio von NDR Info in Hamburg mit Resa Waffam. Willkommen. Rücksichtslos. So bezeichnen einige die Pläne für eine Pflegereform. Die Kritik an den Plänen von CDU-Gesundheitsministerin Nina Wagen nimmt weiter zu und sie kommt auch längst aus den eigenen Reihen. Die Gesundheitsministerin verspricht den Millionen Pflegebedürftigen und ihren Familien zwar spürbare Erleichterungen, gleichzeitig sollen aber finanzielle Zuschüsse wegfallen und die Rentenhilfen gekürzt werden. Wie Gesundheitsexperten und Menschen, die Angehörige pflegen, auf die Pläne reagieren, dazu Juliane Neubauer.
5: 32 Jahre lang hat Cornelia Schneider ihren schwerkranken Mann gepflegt. 4 Jahre ihre Mutter. Als sie von den Plänen der Pflegereform vom Bundesgesundheitsministerium hört, ist sie schockiert. Denn als Vorsitzende des Vereins Pflegende Angehörige vernetzt sie deutschlandweit Tausende, die ihre Eltern, Partner oder Nachbarinnen pflegen. Sie weiß, dass viele im Alter vor finanziellen Problemen stehen. Schneider.
6: dass man dann noch an diesen Menschen, die der größte Pflegedienst Deutschlands sind, nochmal hier Abstriche macht, um zu sparen, statt dass man sagt, man nimmt die Rentenbeiträge raus und tut es dahin, wo es hingehört, weil die haben eigentlich in der Pflegeversicherung nichts zu suchen. Da muss man es umschichten, anders machen. Aber den pflegenden Angehörigen wegzunehmen, finde ich, ist ein Skandal. Also mich entsetzt das einfach total.
5: Was Schneider vorschlägt, kommt auch Gesundheitsökonom Heinz Rothgang von der Universität Bremen sinnvoll vor. Statt die Pflegeversicherung durch die Rentenbeiträge für die pflegenden Angehörigen zu belasten, könnte hier der Bund mit Steuermitteln einspringen. Rothgang findet viele Ansätze der Pflegereform gut, sowie die verpflichtende pflegefachliche Begleitung und der digitale Ausbau. Ursprünglich sei die Pflegeversicherung auch als Unterstützung für Pflegende angelegt gewesen, sagt er. Sie sollten genau so viel Rentenbeiträge erhalten wie ein durchschnittlich Beschäftigter in Deutschland bei deutlich längeren Arbeitszeiten. Dass das jetzt nochmal gekürzt wird, sieht Rothgang kritisch.
7: Das heißt, selbst wenn ich einen Pflegebedürftigen im Pflegegrad 5 vollständig selbst pflege, kriege ich da nur Beiträge, die nur 70% dessen sind, was ein Durchschnittsverdiener einzahlt. Das heißt, wenn ich das lange mache, drohen mir magere Renten.
5: Aktuell pflegen in Deutschland rund 7 Millionen Menschen eine nahestehende Person. In Mitteldeutschland sind es nach Erhebungen des Statistischen Bundesamtes rund 500.000. Knapp 3/4 von ihnen sind Frauen. Im ersten Moment scheint die Kürzung der Rentenbeiträge vielleicht die Pflegeversicherung zu schonen. Beim genauen Hinschauen kommt dann aber ein anderes Problem auf uns zu, erklärt Gesundheitsökonom Rothgang.
7: Der Rentenversicherung schaffen wir auch ein Problem. Der gehen nämlich im Moment Einnahmen. Gleichzeitig soll der Bundeszuschuss zur Rentenversicherung gekürzt werden. Und dann sage ich, erstaunlich, der Beitrag zur Rentenversicherung muss ansteigen. Und dann fange ich hier an zu argumentieren, da muss ich das Rentenniveau kürzen. Und in allen Fällen ist die Standardantwort dann doch, bitte sorgt doch privat vor.
5: Das könnte für die, die eine pflegebedürftige Person in der Familie haben, aber auch schwierig werden. Denn sie werden nach der Pflegereform auch weniger bei den Kosten unterstützt. Und das schlägt sich auch in der Familienkasse nieder, aus der die private Altersvorsorge geschöpft werden soll. Cornelia Schneider vom Verein Pflegende Angehörige durfte Anfang des Jahres mit zahlreichen anderen Organisationen aus dem Bereich Pflege an einem Workshop mit dem Bundesgesundheitsministerium teilnehmen. Gerade mal ein paar Minuten bekam sie, um die wichtigsten Bedürfnisse ihrer 565 Mitglieder zu benennen.
6: Momentan habe ich das Gefühl, da haben ganz, ganz, ganz viele Menschen dran gearbeitet. Aber nachdem jetzt diese Rentenpunkte gestrichen werden und einige Punkte, wo ich sage, da bin ich mir nicht sicher, ob das funktionieren kann in Zukunft, weil wir da nicht richtig drüber geredet haben. Das war nicht richtige Arbeit mit uns. Das fehlt einfach. Da bin ich mir jetzt nicht sicher, inwiefern wir pflegenden Angehörigen überhaupt einen Wert haben.
5: Die Einbußen, die die Pflegenden am Ende bei ihrer Rente machen müssen, hängt von der Dauer und dem Pflegeumfang ab. Theoretisch können sich Angehörige zukünftig also vielleicht nicht mehr leisten, ihre Lieben lange zu pflegen, wenn sie ihren Lebensabend nicht in Armut erleben wollen.
4: Also da kommen harte Einschnitte auf Betroffene zu. Die Bundesregierung will und muss sparen und deswegen die Pflege reformieren. Doch der Druck von Gewerkschaften und Arbeitgeberverbänden ist groß. Mit einem Sozialpartner-Dialog im Kanzleramt will Bundeskanzler Merz die Kritiker nun mit ins Boot holen. Kann das klappen? Dazu Nicole Konert.
8: Es geht um viel kommende Woche beim Gipfel im Kanzleramt für die schwarz-rote Regierung.
9: Rentenversicherung, Krankenversicherung, Pflegeversicherung. Aber wir müssen sie jetzt zukunftsfest machen. Wir müssen sie jetzt demografiefest machen, wenn sie eine Chance haben wollen, in dieser Form auch in Zukunft zu bestehen.
8: Die Reformen? Zahlreich. Die Teilnehmer des Gipfels auch. Gewerkschaften, Arbeitgeber und natürlich der Koalitionspartner SPD an einem Tisch. Kann man mit so vielen Lösungen finden?
9: Wenn wir jetzt gemeinsam daran arbeiten, statt gegeneinander zu arbeiten.
8: Vor dem Gipfel prescht der Deutsche Gewerkschaftsbund mit einem Steuerkonzept vor. Eine Wiedererhebung der Vermögensteuer. Auch Reiche sollen Erbschaftssteuer zahlen. Und der Verdi-Chef warnt vor einem Reformpaket des Horrors. Die SPD findet das gut, die Union ist aber irritiert. Und der Kanzler, der dämpft die Erwartungen.
9: Das Hoffen auf einen großen Befreiungsschlag, auf den großen Tag, auf den großen Big Bang, der alle Probleme auf einmal löst, meine Damen und Herren, den wird es nicht geben.
8: Was wird es also geben beim Gipfeltreffen? Nur einen Kaffeekranz mit den Gewerkschaften und Arbeitgebern? Oder doch gemeinsame Lösungen?
4: Ja, was wird's? Kaffeekranz oder eine Lösungsfindung? Genau darüber hat der Kollege Matthias Deiß im ARD-Bericht aus Berlin mit dem Vorsitzenden der SPD-Bundestagsfraktion, Matthias Miersch, gesprochen und er hat ihn gefragt, ob die Probleme damit gelöst werden können, wenn Gewerkschaften und Arbeitgeber mit ins Boot geholt werden.
10: Es geht um Reformvorhaben. Viele Menschen haben aber Sorge, wird das gerecht? Und deswegen ist es so zentral, dass zum Beispiel zwei wirklich wichtige Partner hier, die Arbeitgeber und die Gewerkschaften, mit uns am Tisch sitzen, um einfach für das, was wir dann hoffentlich auch entscheiden, eine größere Legitimationsbreite zu bekommen. Gerade in diesen Zeiten, die sehr stark von Polarisierung, von Schwarz-Nein-Denken geprägt sind, ist das aufeinander zu bewegen und auch einen Kompromiss im Auge zu haben, so zentral.
11: Der Kanzler hat trotzdem am Wochenende noch mal klargestellt, das ist ein einmaliges Treffen für ihn, jetzt nicht der Beginn der konzertierten Aktion, die die SPD sich eigentlich wünscht. Wird es also bei diesem einmaligen Treffen bleiben?
10: Ich würde nicht ausschließen, dass wir auch weitere Treffen haben, dass man weitere Arbeitsgruppen etc. bildet. Das wissen wir noch nicht. Das wird sehr, sehr stark jetzt darauf ankommen, wie die Arbeitgeber und die Gewerkschaften auch Bereitschaft zeigen am Mittwoch. Und davon würde ich es mal abhängig machen. Aber dass es keine konzertierte Aktion gibt, die der Kanzler hier meinte, das glaube ich, brauchen wir auch in dieser Form nicht.
11: Aber wenn ich Sie jetzt höre, Arbeitsgruppe, vielleicht noch weitere Runden. Eigentlich wollte die Bundesregierung ja Anfang Juli schon fertig sein mit diesem großen Reformpaket. Braucht es vielleicht doch ein bisschen mehr Zeit? Das sagt ja auch der Bundesratspräsident Bovenschulte.
10: Also ich finde schon, dass was entscheidungsreif ist, das sollten wir auch am 1. Juli entscheiden. Aber wir sollten nicht immer von der Reform reden. Das hat ja der Kanzler eben auch nochmal deutlich gemacht. Die Erwartungshaltung, das haut alles durch. So geht Politik auch nicht. Und deswegen muss man schon eine gewisse Sensibilität haben, auch für diese Themen. Und wir sehen, was am 1.7. entscheidungsreif ist und was wir sonst dann auch in anderen Kreisen beziehungsweise dann im weiteren Prozess miteinander vereinbaren können.
11: Ganz kurz noch, würde der weitere Prozess für Sie halten, noch ein bisschen in die Sommerpause hinein zu verhandeln? Oder sagen Sie dann lieber nach der Sommerpause mit neuem Schwung?
10: Ja, für uns gibt es sowieso keine Sommerpause. Natürlich machen wir auch Urlaub, aber nicht über 2 Monate. Und insofern ist diese Sommerzeit natürlich auch dazu da, weiter dran zu arbeiten, so oder so.
4: Der Vorsitzende der SPD-Bundestagsfraktion Matthias Miersch war das im ARD-Bericht aus Berlin.
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4: Mehr Lohngerechtigkeit zwischen Männern und Frauen. Das ist das Ziel einer neuen EU-Richtlinie, die heute in Kraft tritt und auch in Deutschland eigentlich in Kraft treten sollte. Sie verpflichtet Unternehmen zu mehr Transparenz beim Gehaltsgefüge. Ist die Lohnlücke zu groß, muss ein Unternehmen Gegenmaßnahmen einleiten. Doch ausgerechnet Deutschland hinkt beim Zeitplan hinterher und hat das Gesetz nicht als nationales Gesetz verabschiedet. Und das, obwohl die Debatte über den sogenannten Gender Pay Gap seit Jahrzehnten läuft. Warum es hakt, dazu Sarah Lopez.
12: Schon seit fast 70 Jahren gibt es in der EU das Ziel, dass Frauen und Männer für die gleiche Arbeit das gleiche Geld bekommen. Damals hat das die Europäische Wirtschaftsgemeinschaft, also der Vorgänger der Europäischen Union, aufgeschrieben. So lange ist das her. Heute, im Jahr 2026, ist das immer noch ein Ziel. Denn es gibt weiter einen Gender Pay Gap, also eine Lohnlücke zwischen Frauen und Männern. In Deutschland etwa liegt diese Lücke bei rund 6%, wenn man auf die bereinigte Zahl schaut, also Faktoren rausrechnet, wie dass Frauen öfter in Teilzeit und in schlechter bezahlten Berufen arbeiten. Für mehr Fairness auf dem Gehaltszettel hat die EU vor 3 Jahren die sogenannte Entgelttransparenzrichtlinie beschlossen. Komplizierter Name, einfaches Konzept, sagt Maria Neuchel von der SPD. Die EU-Parlamentarierin ist Mitglied im Ausschuss für die Rechte der Frauen und die Gleichstellung der Geschlechter.
13: Das Entgelttransparenzgesetz ist wie ein Hustensaft. Denn momentan ist das System nicht okay. Wenn irgendwann das System okay ist, vielleicht brauchen wir das Gesetz irgendwann nicht mehr. Momentan ist es ein Hustensaft für eine Gesellschaft, die ungleich bezahlt.
12: Die Richtlinie setzt bei den Unternehmen an. Wenn die mindestens 100 Mitarbeiter haben, müssen sie die Durchschnittsgehälter für Frauen und für Männer bei vergleichbaren Jobs offenlegen. Und auch die Kriterien, anhand derer das Gehalt berechnet wurde. Die Differenz zwischen den Gehältern darf bei maximal 5% liegen. Sonst müssen Unternehmen Gehälter angleichen und Betroffene haben Anspruch auf Schadenersatz. Und wenn eine Stelle ausgeschrieben wird, dann muss das Gehalt spätestens im Bewerbungsgespräch kommuniziert werden. Die Europäische Statistikbehörde Eurostat sammelt Daten zum unbereinigten Gender Pay Gap in der EU, also zur generellen Lohnlücke zwischen Frauen und Männern. Dieser Gender Pay Gap liegt im Durchschnitt bei etwa 11% in der Europäischen Union. In Deutschland noch darüber und Estland ist Spitzenreiter, da sind es fast 19%. Die EU-Entgelttransparenzrichtlinie dürfte Einfluss auf diese Zahlen haben. Das sei richtig, sagt Christoph Wiedenroth, Referent für europäische Angelegenheiten beim Mittelstandsverband BVMW.
14: Es ist wichtig, den Gender Pay Gap in Deutschland auch erfolgreich aufzulösen. Wir müssen aber auch mit einem Auge weiterhin auf die Wettbewerbsfähigkeit unserer Unternehmen schauen. Die EU-Entgelttransparenzrichtlinie fällt in einen Zeitraum, bei dem viele Unternehmen eigentlich mit dem Rücken an der Wand stehen. Und sie haben die erhebliche Sorge, dass die Richtlinie in der Umsetzung in den Betrieben zu einem erheblichen bürokratischen Mehraufwand führen wird.
12: Die Unternehmen bräuchten Planungssicherheit. In vielen Ländern ist die aber nicht gegeben, weil es trotz Frist zum 7. Juni weiter keine Gesetzentwürfe gibt, um die EU-Richtlinie in nationales Recht zu überführen. Das ist auch in Deutschland der Fall. Kritik daran gibt's vom Deutschen Frauenrat und der stellvertretenden Vorsitzenden Anja Voisthoff.
15: Man hat schon den Eindruck, dass es da eine sehr zögerliche Haltung bei der Umsetzung gibt, in dem Gedanken, vielleicht passiert auf EU-Ebene noch was mit der Richtlinie oder man kann sich anderen Ländern anschließen, die eher nicht so sportlich in der Umsetzung sind. Also aus meiner Sicht ist es wichtig zu betonen, dass Deutschland einen der größten Gender Pay Gaps in der EU hat und wir gleichzeitig die größte Volkswirtschaft in der EU sind. Und da haben wir auch die Pflicht, mit gutem Beispiel voranzugehen, wenn es Vorgaben aus der Europäischen Union gibt, an denen wir ja nun auch im Vorfeld beteiligt waren.
12: Auf Anfrage heißt es vom zuständigen Bundesministerium, es gebe das Ziel, die EU-Richtlinie auf das Notwendige beschränkt und möglichst bürokratiearm umzusetzen. Vor dem Hintergrund der derzeitigen wirtschaftlichen Lage plane man, dass Teile der Richtlinie im Juni 2028 fällig werden. Theoretisch könnte die Europäische Union ein Vertragsverletzungsverfahren gegen Deutschland einleiten. Mit Blick auf die Zahl der Länder, die die Richtlinie aber auch noch nicht umgesetzt haben, scheint das eher unwahrscheinlich.
4: Deutschland schafft es also nicht, die jetzt gültige EU-Richtlinie zum Gender Pay Gap rechtzeitig umzusetzen, obwohl die schon vor 3 Jahren beschlossen worden ist. Mein Kollege Tom Westerholt vom Norddeutschen Rundfunk hat darüber mit der Direktorin der Bundesstiftung Gleichstellung, Lizzie Meyer, gesprochen. Er hat sie gefragt, wie das sein kann, dass ein aufgeklärtes, demokratisches, fortschrittliches und zur Gleichstellung williges Land wie Deutschland so eine Umsetzung nicht rechtzeitig schafft.
16: Also grundsätzlich ist es natürlich schon fragwürdig, warum man es in der Zeit nicht schafft. Und gleicher Lohn für gleiche Arbeit ist ja nicht seit gestern, sondern seit Jahrzehnten geltendes Recht in Deutschland. Die Richtlinie sollte eigentlich dafür sorgen, dass dieses Recht in der Praxis besser durchgesetzt werden kann. Aber man hat in den letzten Monaten ja schon im Rahmen der Debatten in der Kommission, die sich zusammengesetzt hat auf Bundesebene, gemerkt, dass natürlich gerade die Arbeitgeberverbände und Gewerkschaften unterschiedliche Positionen auch nochmal deutlich gemacht haben bei der Umsetzung der EU-Entgelttransparenzrichtlinie. Grundsätzlich, glaube ich, muss klar sein, im Koalitionsvertrag ist vereinbart, dass die Entgelttransparenzrichtlinie umgesetzt wird in dieser Legislaturperiode und dass damit eben auch EU-Recht nicht gebrochen wird.
17: Vor 3 Jahren beschlossen, heute läuft die Frist aus. In unserem Land wird ja aufgrund der Größe, aufgrund von Föderalismus, also unserer Länderzuständigkeit und dem großen Verwaltungsaufwand immer ganz allgemein viel auf die Bürokratie geschoben. Akzeptieren Sie das als Grund bei einem Thema, das jetzt, wie Sie gerade auch nochmal gesagt haben, ja schon seit Jahrzehnten auf dem Tableau ist?
16: Also ich kann das nicht so ganz nachvollziehen. Ich habe diese Hauptkritik der Arbeitgeberseite, also BDA, IW und so weiter auch gesehen nach den Kommissionsergebnissen. Und die haben ja sehr stark argumentiert, dass die Richtlinie aus ihrer Perspektive neue Dokumentationsberichts- und Prüfpflichten verursacht, die eben ein zu hoher Bürokratieaufwand wären. Man muss aber ehrlicherweise schon auch sagen, dass gerade für größere Unternehmen das mit aktuellen Digitalisierungsentwicklungen kein zu großes Problem darstellen dürfte. In den letzten Jahren haben sich zahlreiche Tools entwickelt, die man eben auch nutzt, um bestimmte Daten zu ziehen und in der Buchhaltung, im Personalwesen. Das sollte also kein allzu großes Problem darstellen, auch bei den Berichtspflichten nicht, die dadurch entstehen. Und ehrlicherweise ein kleines Unternehmen, und das war, ist ja eine der Aspekte, die ganz zentral sind in der EU-Entgelttransparenzrichtlinie im Vergleich zum aktuellen EU-Entgelttransparenzgesetz, dass es eben gerade bei kleineren Unternehmen, wo viele Frauen beschäftigt sind, auch nochmal die Möglichkeit gibt, den Auskunftsanspruch anders durchzusetzen und dadurch natürlich insgesamt auch nochmal für mehr Entgelttransparenz, für hoffentlich auch mehr Gehaltsgerechtigkeit auch zu sorgen. Und das, glaube ich, ist schon ganz zentral, dass man sich das nochmal bewusst macht, dass gerade auch bei kleinen und mittelständischen Unternehmen, das war immer auch eine Debatte innerhalb der EU-Entgelttransparenzrichtlinie im Weg, sozusagen diese zu entwickeln, dass es auch so gestaltet sein soll, dass KMU vor Überlastung geschützt werden sollen.
17: Da sprechen Sie einen wichtigen Punkt an, denn zum einen haben die beteiligten Ministerien und Ämter verlauten lassen, dass die neue EU-Richtlinie bei uns wohl hier nicht vor Anfang 27 offiziell umgesetzt werden kann. Aber sie gilt nach EU-Recht ja nun mal ab heute. Was heißt denn das im ganz Speziellen für Arbeitgeber als auch Arbeitnehmerinnen?
16: Also eine Richtlinie ersetzt jetzt grundsätzlich kein nationales Gesetz, aber die Richtlinie ist schon sehr detailliert formuliert, weshalb davon auszugehen ist, dass bei Klagen zu Equal Pay in den kommenden Monaten oder Jahren bestehendes Recht richtlinienkonform und damit eben strenger ausgelegt wird. Und das hat sich bereits im letzten Jahr so ein Stück weit gezeigt bei Entscheidungen des Bundesarbeitsgerichts, dass dort auch die Gerichte schon eher im Sinne der Richtlinie auch argumentieren und entscheiden. Was aber vielleicht schon nochmal interessant ist für öffentliche Arbeitgeber, gilt sie jetzt direkt. Und deshalb bedeutet es zum Beispiel meines Erachtens schon, dass bei der Frage Entgelttransparenz schon vor der Beschäftigung, was ja Artikel 5 vorsieht, also die Richtlinie sieht ja dort das Verbot einer Nachfrage zum bisherigen Einkommen vor oder dass StellenbewerberInnen das Recht haben, vom künftigen Arbeitgeber das Einstiegsgehalt oder die Spanne, die zur Anwendung kommt, auch zu erfahren. Das muss dann auch meines Erachtens wahrscheinlich umgesetzt werden.
4: Sagt Lisi Meyer, Direktorin der Bundesstiftung Gleichstellung zum Gender Pay Gap, der noch immer bestehenden Lohnlücke zwischen Männern und Frauen.
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3: Mit Moritz Kühn und einem Lebenstraum, der in Erfüllung gegangen ist. Tennisprofi Alexander Zverev aus Hamburg hat sich zum ersten Mal auf den Grand-Slam-Thron gesetzt. In Paris im Finale der French Open gab es einen dramatischen 5-Satz-Erfolg gegen den Italiener Cobolli. Zverev ist damit der erste deutsche Tennisspieler seit 89 Jahren, der in Paris triumphieren konnte. Aus der französischen Hauptstadt berichtet Guido Ringel.
18: Der so sehnlich erwünschte Pokal ist jetzt in den Händen des Hamburgers gelandet, nachdem er vor 2 Jahren hier noch im Endspiel verloren hatte.
19: I lost a Grand Slam final here 2 years ago, but now finally it's a happy end. At the end of the day, we're Grand Slam champions now.
18: Wir sind Champions. Zverev bezieht wie so oft seine Familie mit ein in den wichtigen Momenten. 5 anstrengende und für alle mitreißende Sätze lang ein Aufwand der besonderen Art. Mit dem besseren Ende für Zverev, auch weil er es schaffen konnte, zum Ende der Partie der kraftvollere Mann zu sein, zum Leidwesen seines Gegners Flavio Cobolli.
19: If someone asked me who deserved more this title,
20: wenn jemand mich fragen würde, wer diesen Titel mehr verdient hat, dann würde ich immer sagen, du, Sascha. Ich freue mich für dich, aber ich bin auch traurig, weil ich so nah dran war und das fühle ich. Du hast jetzt deinen Traum erfüllt, dann lass mich beim nächsten Mal gewinnen.
18: Mehr als 4 Stunden Tennis, vielleicht nicht auf allerhöchstem Niveau, aber spannend und zum Mitfiebern allemal. Mit dem überglücklichen Alexander Zverev, den Pokal küssend und umarmend, wie ein 3-Jähriger seinen Teddy, glückt der Traum vom großen Glück endlich der Grand Slam-Titel.
3: Ein Drama mit Happy End also für Tennisprofi Alexander Zverev. Ein Drama ohne Happy End in der Handball-Bundesliga für Minden. Der Mannschaft hätte ein Punkt gereicht, um den Klassenerhalt zu schaffen, aber stattdessen gab es am letzten Spieltag eine knappe 25-26 Niederlage beim Tabellenletzten und Mitabsteiger Leipzig. Christian Schulze erzählt mehr.
2: Es war ein Herzschlagfinale bis zur allerletzten Sekunde und am Ende stand der Pfosten für das Mindener Wunder im Weg. Zur Pause lagen die Ostwestfalen mit 4 Toren zurück, konnten diese aber aufholen und die Partie bis zum Schluss offen halten. Mit der letzten Aktion hatte Minden den Klassenerhalt auf der Hand, doch der Pfosten verhinderte das Tor zum Ausgleich. Ein Unentschieden hätte gereicht, da Konkurrent Wetzlar parallel knapp gegen Meister Magdeburg verlor. Durch das 25-26 ist Minden nach einem Jahr Bundesliga wieder abgestiegen. Bittere Tränen in Ostwestfalen und auch in Gummersbach blieben nicht alle Augen trocken. Das hatte aber keine sportlichen Gründe. Schon vor dem 28-27 Sieg gegen die Rhein-Neckar-Löwen stand Platz 4 und die Teilnahme an der European League fest. Doch es hieß Abschied nehmen. Unter anderem verlässt Kapitän Julian Köster den VfL. In seinen 6 Jahren bei den Oberbergischen wurde er zum Nationalspieler. Jetzt wechselt er zum THW Kiel.
3: Und sein neuer Verein, der THW Kiel, wird kommende Saison wohl nicht international spielen, hat die Bundesliga als Tabellensechster abgeschlossen. Nach der Niederlage gegen Lemgo. Die einzige Hoffnung für den THW heißt noch Wildcard. In der Königsklasse gehen neben Meister Magdeburg und European League-Sieger Melsungen auch die Füchse Berlin an den Start. Der Vizemeister gewann zum Saisonabschluss gegen den Tabellendritten Flensburg-Handewitt mit 43-38. Alle Ergebnisse gibt's auf sportschau.de. Und damit ab zum Radsport. Da hat Antonia Niedermayer den Giro d'Italia als erste Deutsche seit 13 Jahren auf dem Podium beendet. Holger Gerska mit den Einzelheiten.
21: 40 Kilometer vor dem Ziel lag die frühere Skibergsteigerin als Ausreißerin sogar virtuell an der Spitze der Gesamtwertung. Dann aber kam der große Auftritt der Topfavoritin Demi Vollering, die den Giro erstmals gewann. Die Europameisterin aus den Niederlanden fing nicht nur um 30 Sekunden Antonia Niedermayer ab, sondern auch die nach 8 Etappen noch führende Anna van der Breggen, ebenfalls aus den Niederlanden. Für Antonia Niedermayer, die 23-Jährige aus Burgmühl in der Nähe von Rosenheim, ist es trotzdem der bislang größte Erfolg. 3-mal war sie bei Weltmeisterschaften schon in den Top 6, verpasste aber noch das Podium, das jetzt beim Giro d'Italia besonders wertvoll ist.
3: Denn anders als bei den Männern ist es historisch bedingt für die Frauen die wichtigste Rundfahrt des Jahres.
4: Das war der Sport mit Moritz Kühn.
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1: Um 0.28 Uhr mit Katja Kindermann. Der Konflikt zwischen Israel und dem Iran droht wieder zu eskalieren. Das israelische Militär meldete am Abend Beschuss aus der Islamischen Republik. Aus Tel Aviv, Julio Segador.
29: Es ist der erste Angriff des Iran auf Israel seit Beginn der Waffenruhe im April. Nach Angaben des israelischen Militärs wurden mehrere Raketen aus dem Iran abgefeuert. Die Menschen mussten erneut in die Schutzräume. Laut Militär wurden alle Raketen abgefangen. Vereinzelt, wie in der Stadt Tiberias am See Genezareth, sollen Raketentrümmer niedergegangen sein. Der Iran hat nach eigenen Angaben mit seinem Angriff auf die israelischen Luftschläge in Beirut reagiert. Zuvor hatte der Iran Israel für diesen Fall mit Angriffen gedroht, um die schiitische Terrormiliz Hisbollah zu unterstützen.
1: In London haben gestern Abend der britische Premierminister Starmer, Kanzler Merz und Frankreichs Präsident Macron mit dem ukrainischen Präsidenten Zelensky beraten. Danach riefen sie den russischen Staatschef Putin auf, Verhandlungen über ein Ende des Kriegs zu führen. An den Verhandlungen müssten auch die USA und Europa aktiv beteiligt werden, hieß es in einer gemeinsamen Erklärung. In der Erklärung werden auch mehrere Voraussetzungen für einen dauerhaften Frieden formuliert, zum Beispiel umfassende Sicherheitsgarantien für die Ukraine. In Bonn beginnt heute eine UN-Konferenz zur Vorbereitung der nächsten Weltklimakonferenz. Die findet Ende des Jahres im türkischen Antalya statt. Aus der Nachrichtenredaktion Ulrike Ufer.
5: Für Bonn sind mehr als 6.500 Teilnehmer aus 186 Ländern angemeldet. Die frühere deutsche Hauptstadt ist Sitz des UN-Klimasekretariats, das die internationale Politik in diesen Fragen koordiniert. Von Seiten der Vereinten Nationen hieß es im Vorfeld, die jüngste Hitzewelle in Europa Ende Mai sei eine brutale Erinnerung an die Auswirkungen der Klimakrise, sowohl in menschlicher als auch in wirtschaftlicher Hinsicht. Hauptursache sei die weltweite Abhängigkeit davon, Kohle, Öl und Gas zu verbrennen und Wälder abzuholzen.
1: Der Hamburger Tennisprofi Alexander Zverev hat seinen ersten Titel bei einem Grand-Slam-Turnier geholt. Im Finale der French Open in Paris setzte sich der 29-Jährige gegen den Italiener Flavio Cobolli in 5 Sätzen durch. Der letzte Triumph eines deutschen Tennisspielers bei einem Grand-Slam-Turnier liegt 30 Jahre zurück. 1996 gewann Boris Becker die Australian Open. Und das Wetter in Deutschland. Überwiegend trocken, im Nordosten letzte Schauer, später teilweise neblig. Tiefstwerte zwischen 14 und 6 Grad. Tagsüber heiter bis wolkig, im Südosten mehr Sonne. Von Westen einzelne Schauer oder Gewitter, Höchstwerte 20 bis 28 Grad. Am Dienstag zeitweise Schauer und Gewitter, später freundliche Abschnitte, 15 bis 22 Grad. Und am Mittwoch ein paar Schauer, teils Gewitter, auch heitere Phasen, 15 bis 21 Grad. Das waren die Nachrichten.
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4: Nicht viel los auf den Straßen. Die A1 Hamburg Richtung Bremen ist zwischen Sittensen und Elsdorf, aber wegen eines brennenden Fahrzeugs derzeit gesperrt. Und die A565 Bonn-Meckenheim ist zwischen Bonn-Beuel und Auerberg in beiden Richtungen wegen Brückenschäden weiterhin gesperrt. Gute Fahrt.
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4: Mit Reza Wafam. Hallo. Stellen Sie sich eine Fabrik vor, in der das Licht komplett ausgeschaltet ist. Keine Menschen, die da arbeiten, trotzdem hört man Maschinengeräusche, denn Roboter arbeiten dort. Das ist keine Science Fiction. In China ist das in sogenannten Dark Factories schon Realität. Roboter bauen da Autos und Smartphones fast völlig allein. Aber was wird dann aus uns Menschen? Was bedeutet diese Entwicklung für den Arbeitsmarkt und wie sieht es in so einer Dark Factory eigentlich aus? Darum geht es in den kommenden gut 20 Minuten im Weltspiegel-Podcast mit Janina Werner und unserer ARD-Korrespondentin Marie von Mallinckrodt in Peking.
6: Eine Dark Factory, was ist das denn? Also ich stelle mir da irgendwie sowas Mystisches vor an einem verlassenen Ort. Ist das denn wirklich so oder ist das nur so eine komische Vorstellung von mir?
7: Also mystisch ist vielleicht ein bisschen zu romantisch, zumindest so für meinen Geschmack. Da denke ich irgendwie an eine einsame Hütte in nebliger Naturstimmung. Auf jeden Fall sah das Ganze so aus, dass wir in den Outskirts von einer 10-Millionen-Stadt waren, in einer Industriegegend. Und da gibt es eben dieses junge E-Auto-Unternehmen und dann kommt man da auf dieses Gelände, das sieht alles ziemlich sauber aus und fast menschenleer. Und dann kommt man eben in diese große Fabrikhalle, die, sagen wir mal, eher in gedimmtem Licht ist.
6: Und wie sieht es denn dann so aus in so einer Fabrikhalle und hat dich irgendwas überrascht, hast du irgendwas bemerkt?
7: Naja, überrascht waren wir, weil wir vielleicht auch ein bisschen naiverweise dachten, ach cool, jetzt kommen wir in eine Dark Factory, da wird es dann wirklich zappenduster sein. War es aber eben nicht, wie ich eben schon gesagt habe, es war so etwas gedimmtes Licht und ein bisschen enttäuscht waren wir dann schon. Ja, und dann steht man da eben in so einer riesigen Halle, die eine Fläche hat ungefähr von 180 Fußballfeldern. Und es heißt zwar, es sei alles voll automatisiert und man sieht auch sehr, sehr viele Industrieroboter. 800 sind es, so sagen eben zumindest die Mitarbeiter dort. Aber es gibt eben auch 200 menschliche Mitarbeiter, die dann bei der Montage, in den Zwischenschritten intervenieren, wenn es hakt. Was mich aber schon wirklich fasziniert hat, ist einfach zu sehen, wie geschmeidig diese Industrieroboter da so leise vor sich hinwerkeln. Und ich habe da auch mal den Manager gefragt, warum das Ganze dann eigentlich Dark Factory heißt, wenn es gar nicht so dark ist. Naja, und er sagt eben so, die Definition einer Dark Factory ist, dass eben alles 100% automatisiert abläuft, und hebt dann nochmal hervor, wie viele Roboter man eben jetzt da in dieser Fabrik hat. Aber wie gesagt, in China ist unglaublich vieles auch, wird einfach ausprobiert, und dort in der Fabrik ist man zwar schon automatisiert, aber ich fand es dann doch ganz interessant zu sehen, wie viel menschliche Unterstützung es dann eben auch doch noch braucht.
6: Und sind denn diese Dark Factories die Zukunft? Was ist denn so der langfristige Plan vielleicht auch dahinter?
7: Also, dass das die Zukunft ist, Janina, so sieht das auf jeden Fall die chinesische Staats- und Parteiführung. Wir wissen jetzt nicht, wie viele es gibt, ne? Aber fest steht, dass einfach wahnsinnig viel investiert wird und eben jetzt auf einmal, wie damals die E-Auto-Firmen und Start-ups, eben solche Dark Factories ja wie Pilze aus dem Boden sprießen. Eigentlich kann man schon sagen, dass jetzt so hochautomatisierte E-Auto-Fabriken, wie wir sie eben gesehen haben, aktueller Standard sind. Und der Ursprung des Ganzen sind auf jeden Fall die langfristigen Pläne der Partei, über die jetzt ja auch immer so viel gesprochen wird, wenn dann zum Beispiel die deutsche Wirtschaftsministerin kommt und sagt, wir müssen mal diese 5-Jahres-Pläne Chinas genau studieren. Und da gab es eben einen Plan 2015, Made in China 2025 hieß der. Und da wurde eben schon ganz klar das Ziel festgehalten, dass man zu einer globalen Hightech-Supermacht werden will. Und ganz im Zentrum stehen da eben die Bereiche KI und Robotik. Und da ist die Idee, dass eben Robotik auch ein zentraler Hebel ist für das wirtschaftliche Wachstum, für die technologische Unabhängigkeit und die, ja, globale Vormachtstellung, also KI und Robotik eben, ne? Künstliche Intelligenz.
6: Und was heißt das denn für die Gesellschaft und auch für die Jobs? Weil da werden ja natürlich dann auch viele wegfallen. Gibt es da irgendwie eine Reglementierung?
7: Ich finde das eine so super spannende Frage, weil sie ja eigentlich uns alle auch berührt, ne? Sozusagen die Weltbürger und Weltbürgerinnen. Und ich glaube, es ist nirgends einfach zu beantworten. In China ist es so, dass ja man sagen kann, viele Fabrikarbeiterjobs sind schon ersetzt, und es werden auch in Zukunft viele Jobs ersetzt werden. Da gibt es auch erstaunlich offene Studien, würde ich sagen, auch die so aus der chinesischen Staats- und Parteiführung kommen, weil man sich eben dieser Herausforderung auch stellt. Und da gibt es zum Beispiel eine von dem Ministerium für Personalwesen, das ist auch ein interessanter Name, die in 300 Städten geforscht haben letztes Jahr. Und da kam bei rum, dass eben genau in diesen Bereichen Verwaltung, Finanzen, Sales-Bereich teilweise schon 10-20% weniger Stellen zur Verfügung stehen, eben wegen dieser ganzen Transformation. Und dann kann man auch noch dazu sagen, auf der einen Seite hast du eine alternde Bevölkerung, eine historisch niedrige Geburtenrate. Und da ist eben zumindest die theoretische Idee der Partei, dass man eben mithilfe von KI-Technologie trotzdem eine hohe Produktivität erzeugen kann, wenn man weniger Menschen hat. Das auf der einen Seite, aber auf der anderen Seite gibt es halt auch eine super hohe Jugendarbeitslosigkeit, über die wir ja hier auch schon berichtet haben. Und genau das birgt auch sozialen Sprengstoff, würde ich sagen, weil die jungen Menschen ohnehin so Probleme haben, einen guten Job zu finden. Und das wird jetzt möglicherweise dadurch natürlich noch schwieriger.
6: Also kann es dann auch einfach sein, dass man als Arbeitnehmer rausgeschmissen wird und dann durch zum Beispiel einen Roboter ersetzt wird? Und da gibt es keine Rechte für die Arbeitnehmer zum Beispiel?
7: Also grundsätzlich hast du in China sicherlich weniger Arbeiterrechte und überhaupt weniger soziale Sicherheit, als wir das in Europa kennen. Ich hatte es ja eben so den darwinistischen Wettbewerb genannt. Also da ist einfach hier das Leben und die Arbeitsbedingungen per se sehr viel härter. Was aber total interessant ist, es gibt jetzt einen Gerichtsfall in Hangzhou, das ist die Hightech-Metropole, da hat auch DeepSeek seinen Sitz, über den auch sehr viel berichtet wurde in den chinesischen Medien. Da hat eben jemand seinen Job verloren wegen dem Einsatz von künstlicher Intelligenz. Diese Person hat dann sich eben gewehrt und hat dann auch geklagt. Und daraus ist dann ein ganzer Prozess entstanden und ein Gerichtsurteil, das eben diesem Arbeiter auch Recht gegeben hat, beziehungsweise eben dann ihn unterstützt hat dahingehend, dass er auch eine Kompensation bekommen musste. Und da das Gerichtsurteil eben besagt, dass Unternehmen vor einem KI-bedingten Stellenabbau eben genau prüfen müssen, ob dieser Mitarbeiter nicht möglicherweise für andere Aufgaben weiter qualifiziert werden kann und eben ja fair weiter beschäftigt werden kann. Und das heißt, da ist schon eine ziemliche Sensibilität da. Und in China muss man immer mit einbeziehen, wenn so etwas öffentlich berichtet wird und dann eben auch in vielen Staatsmedien erscheint, dann ist das eine Botschaft, die ganz oben die Staats- und Parteiführung in Peking setzen möchte, nämlich den Leuten sagen, wir sehen da nicht einfach drüber hinweg, über diese Sorge, die ihr möglicherweise habt, sondern wir kümmern uns darum. Das ist das, was sozusagen in der Öffentlichkeit kommuniziert wird. Tatsächlich aber ist es natürlich so, dass viele Menschen ihre Jobs verlieren vermutlich oder eben halt Stellen auch nicht neu besetzt werden oder wie diese Autofabrik, die wir besucht haben. Klar, da stehen jetzt eben Maschinen, das sind normalerweise wären da eben Arbeiter, die diesen Job übernehmen könnten. Und das wird dann aber in den meisten Fällen auch nicht so festgehalten als durch KI-ersetzte Jobs, sondern da heißt es dann in den Statistiken eher unternehmerische Umstrukturierung und so weiter und so fort, weil man auch nicht so gerne möchte, dass eben so eine Zahl das Tageslicht erblickt, die klar beziffert, wie viele Menschen jetzt eben schon ihre Jobs verloren haben.
6: Und ich könnte mir auch vorstellen, dass Chinesen und Chinesinnen aber auch Respekt haben, wenn das Land da so nach vorne prescht bei KI und Robotik, oder?
7: Ja, ich würde aber dennoch sagen, dass bei all denjenigen hier in China, die ja nur via Handy jetzt mit

0: Aber die Menschen, für die es total absehbar ist, dass die KI vielleicht bald in ihrem Feld eingesetzt wird, die machen sich natürlich schon Sorgen. Und ich habe neulich mal mit so ein paar jungen Menschen gesprochen, habe da eine junge Sprachenstudentin getroffen und die hat mir Folgendes gesagt. Ja, sie sagt eben, dass sie Französisch studiert in Peking, dass sie eigentlich eben gerne als Übersetzerin später arbeiten würde und sich sie und ihre Kommilitonen und Kommilitoninnen ja eben schon Sorge machen, Angst haben, dass eben genau ihr Berufstraum möglicherweise von irgendeiner KI dann eben ausgeübt wird. Und ich habe auch eine andere junge Frau gefragt, das war ganz interessant, da war ich auf so einer KI-Messe und da hat ein junger Start-up-Unternehmer seine humanoiden Roboter vorgestellt und da stand also diese Frau staunenden Auges davor und die habe ich eben gefragt, ob sie sich vorstellen kann, so einen humanoiden Roboter vielleicht zu Hause sitzen zu haben, mit dem man sich unterhält, der vielleicht irgendwann auch mal Ersatz für einen echten Menschen sein könnte. Wir kennen ja dieses Phänomen, dass manche Leute schon ChatGPT oder hier in China DeepSeek als ihren Boyfriend oder Girlfriend oder so ansehen. Und die hat mir Folgendes geantwortet. Sie sagt eben, also solange es jetzt nicht wie so ein Sci-Fi-Film rüberkommt, kann sie sich schon vorstellen, dass einfach das mehr auszutesten. Ne? Aber sie sagt eben, es funktioniert nicht, wenn die Menschen die Kontrolle verlieren über die Algorithmen letztlich. Und das ist auch so ein Thema hier in China. Hätte ich auch nicht so gedacht, aber das wird auch relativ viel diskutiert. Zumindest an manchen Unis eben so die ethischen Konsequenzen.
1: Danke, Marie, für das spannende Gespräch und immer spannend, mit dir zu reden, weil man so verschiedene Eindrücke aus dem Land bekommt. Danke dir.
0: Sehr gerne.
1: Und jetzt haben wir gerade schon gehört, wie es in so einer Dark Factory aussieht. Und jetzt wollen wir mal weiterschauen. Viele Staatschefs waren zuletzt zu Gast in China. Welche Bedeutung hat das? Darüber spreche ich mit der Sinologin Dr. Marina Rudjak von der Universität Heidelberg. Donald Trump, Wladimir Putin, jetzt die deutsche Wirtschaftsministerin Reiche. Was bedeutet das denn auch für China?
2: Für China ist es ein Zeichen dafür, dass das Land dort angekommen ist, wo Staatschef Xi Jinping es haben wollte, nämlich als eines der mächtigsten Länder der Welt, ohne die heute globale Politik nicht funktioniert. Und genau so wird diese Reihe von Besuchen in kurzer Abfolge hintereinander Donald Trump, Putin, jetzt auch die deutsche Wirtschaftsdelegation gelesen.
1: Die Beziehung zwischen Deutschland und China, also Deutschland ist ja sehr abhängig, China ist der größte Handelspartner. Was bedeutet diese Beziehung zwischen den beiden Ländern?
2: Aus der chinesischen Perspektive, auch wenn Deutschland oder Europa gerade nicht als politisch wichtige Akteure gesehen werden, sind sowohl Deutschland als auch die EU extrem wichtig als Markt. Denn China hat massive Überkapazitäten, die vom eigenen Markt nicht absorbiert werden. Und dieser europäische Markt, einschließlich Deutschland, sind extrem wichtig. Und deutsche Technologie bleibt für China auch nach wie vor wichtig. Deswegen gibt es auch ein großes Interesse, in deutsche Unternehmen zu investieren.
1: Welche Rolle und Einfluss hat denn auch China in der Welt? Und vielleicht können Sie auch so ein bisschen skizzieren, was ist denn die Strategie Chinas? Was ist so das finale Ziel?
2: Vielleicht muss man sich zuerst anschauen, was sind eigentlich die Kerninteressen der chinesischen Regierung bzw. der kommunistischen Partei, die an der Regierung ist. Und diese Kerninteressen sind im Wesentlichen drei. Das erste ist politische Legitimation, an der Macht zu bleiben. Und da gibt es eine Art Vertrag zwischen der Regierung und dem Volk. Die Regierung sorgt dafür, dass die Menschen wohlhabender werden und die Bevölkerung hält sich dafür aus der Politik raus. Das zweite Kerninteresse ist das, was die chinesische Regierung als territoriale Integrität bezeichnet. Und das betrifft auch Tibet, Taiwan, Xinjiang, Südchinesisches Meer aus der Perspektive der chinesischen Regierung. Und das dritte Kerninteresse ist ein internationales Umfeld, das stabil ist und für Chinas eigene wirtschaftliche Entwicklung förderlich ist, denn davon hängt ja wiederum die Legitimität der Partei ab. Und aus diesen Kerninteressen leitet sich eigentlich auch Chinas Außenpolitik ab. Es geht darum,

0: um ein stabiles internationales Umfeld zu haben mit Ländern, die mit China handeln, in die China investieren kann und die sich vor allem auch nicht gegen China verbünden.
1: Wie gelingt das denn vielleicht auch, die Bevölkerung ruhig zu halten oder dass die jetzt da mitmacht? Kommt denn dieser wirtschaftliche Aufschwung auch bei der Bevölkerung an?
0: Der wirtschaftliche Aufschwung kommt bei der Bevölkerung an, aber nicht bei allen gleichermaßen. China bleibt immer noch ein Land riesiger ökonomischer Unterschiede zwischen den Ostküstenstädten, die postmodern wirken und aussehen, und der Tatsache, dass im Durchschnitt das Einkommen immer noch relativ niedrig ist. Und wir haben jetzt zum Beispiel nach dem Fünfjahresplan gesehen, bei dem Jahr die künstliche Intelligenz eine sehr große Rolle spielt und die Automatisierung, dass es auch in den chinesischen sozialen Medien viele Stimmen gibt, die sagen, ja, das ist ja alles schön und gut, dass beim Frühlingsfest hier Roboter in der Show auftreten, aber mein eigener Alltag ist relativ schwer. Und wir merken es auch daran, dass die Bevölkerung nicht der Aufforderung der chinesischen Regierung folgt, mehr zu konsumieren oder auch mehr Kinder zu bekommen. Und das sind Zeichen dafür, dass es eben nicht so viel Vertrauen in die Zukunft gibt.
1: Natürlich gibt es ja auch viele Arbeiter, die ja auch in diesem Land arbeiten. Und wenn jetzt immer mehr Roboter kommt oder KI und die ersetzen soll, ist das nicht dann auch schwierig für die normale Bevölkerung?
0: In dem Falle ist die Automatisierung die Strategie, mit dem demografischen Wandel fertig zu werden. Denn die Bevölkerung schrumpft massive. Das ist etwas, was der chinesischen Regierung tatsächlich sehr viele Sorgen bereitet, wie man eigentlich die Produktion aufrechterhalten kann bei dem demografischen Wandel und auch angesichts der Tatsache, dass Menschen mit der zunehmenden technologischen Entwicklung natürlich in bessere Jobs wollen. Also da ist nicht unbedingt die Arbeitslosigkeit das Problem, sondern es ist gerade der Grund, also der demografische Wandel, dass die Automatisierung vorangetrieben wird.
1: Ist das denn dann eher so, dass wir jetzt hier die Roboter sehen, die beim Marathon mitlaufen und dass das eher dann so der Schein nach außen ist, so ein bisschen die Glitzerwelt? Aber wenn Sie auch sagen, die normale Bevölkerung lebt vielleicht ja auch oft noch unter der Armutsgrenze oder hat an diesem wirtschaftlichen Aufschwung gar nicht so viel Teilhabe.
2: Also die Bevölkerung hat durchaus Teilhabe, aber die Frage ist natürlich, wie. Wir haben jetzt im deutschsprachigen Raum den Roman »Ich fahre Pakete in Peking« ausgesprochen, der von einem chinesischen Paketfahrer geschrieben wurde. Und der zeigt, was eigentlich die Schattenseiten dieser Ökonomie sind, die auf der einen Seite einem Teil der Bevölkerung sozusagen die sofortige Verfügbarkeit von allem garantiert. Man kann sich in Peking innerhalb kürzester Zeit, nicht nur in Peking, eigentlich chinaweit, alles Mögliche liefern lassen. Aber wer übernimmt diese Arbeit? Und diese Schattenseiten des Booms, das ist das, was einen relativ großen Teil der Bevölkerung betrifft.
1: Und wie steht denn das Land wirtschaftlich da? Also Aufschwung, haben Sie schon gesagt, das boomt.
2: Es boomt in dem Sinne, dass es ein Wirtschaftswachstum immer noch gibt.
0: Aber der ist im Vergleich zu den früheren Zahlen relativ niedrig, bei 4 bis 4,5%. Und China hat jetzt im dritten Jahr in Folge Deflation. Erstmals in diesem Jahr hat in seinem Regierungsbericht der Premierminister das auch zugegeben. Also China hat lange nicht zugegeben, dass es eine Deflation hat. Und es zeigt, dass es zwar auf der einen Seite Wirtschaftswachstum gibt, aber dieser eben bei weitem nicht mehr so robust ist wie früher. Und gleichzeitig gibt es trotz Wachstum eine Wirtschaftskrise. Es gibt Überkapazitäten, es gibt Deflation, es gibt die Immobilienkrise und es gibt eine Bevölkerung, die eben kein zu großes Vertrauen in die eigene wirtschaftliche Zukunft zu haben scheint und eben nicht viel konsumiert.
1: Und jetzt haben Sie auch schon die alternde Gesellschaft angesprochen. Wie stellt sich denn China darauf ein oder setzt man deshalb auch so viel auf KI-Roboter? Wie muss man sich das vorstellen?
0: Man setzt genau deswegen so viel auf KI und Roboter, und zwar sowohl in der Produktion, aber auch bei der Frage, wie werden eigentlich ältere Menschen versorgt, wenn sie Pflege brauchen, wenn Familien inzwischen so aufgestellt sind, dass 2 arbeitende Erwachsene 4 Großeltern versorgen müssen und dann vielleicht auch gar keine eigenen Kinder haben. Und das ist eine ganz große Frage. Also gerade die Pflegefrage ist eine, die in China inzwischen sehr groß diskutiert wird und wo man auch die Hoffnung potenziell auf Roboter setzt.
1: Gibt es denn auch noch so ein großes Gefälle zwischen Stadt und Land, also so Megacities? Aber natürlich sieht es auf dem Land ja auch ganz anders aus, oder?
0: Das Gefälle gibt es, aber man muss auch ganz klar sagen, das Land in China heute sieht ganz anders aus als vor 10 oder 15 oder 20 Jahren. Also auch auf dem Land hat massive Entwicklung stattgefunden, aber das Gefälle gibt es natürlich schon. Wobei jetzt aus deutscher Perspektive man sagen muss, auch auf dem tiefsten Land hat man in China exzellenten Internetempfang, das, was in Deutschland ja nicht unbedingt der Fall ist. Also auch da, wenn wir an Gefälle denken, ist das Gefälle nicht unbedingt im Technologischen.
1: Wo denn dann?
0: Im Einkommen, also sagen der Verfügbarkeit des Einkommens, in dem auf welche Schulen man seine eigenen Kinder schicken kann, welche gesundheitliche Versorgung man sich leisten kann. Theoretisch gibt es staatliche gesundheitliche Versorgung für alle. Praktisch sind es Kosten, die zu einem großen Teil privat getragen werden müssen. Das ist zum Beispiel, also die ganzen öffentlichen Dienstleistungen.
1: Jetzt hat man ja oft, glaube ich, so ein Bild im Kopf, China ist eben Vorreiter in KI, in Robotik. Ist das denn so oder ist das nur so eine Welt, die wir glauben, dass sie da so Vorreiter sind?
0: Wenn man China mit Europa vergleicht, ist das Niveau der Durchtechnisierung sehr, sehr, sehr hoch. Und das hat damit zu tun, von welchem Punkt aus China gestartet ist. Denn Technologie bietet viele schnelle Lösungen für Alltagsprobleme. Und viele in China sagen, wir können uns die Komplexität von papiergebundenen, papiergetriebenen, langsamen Prozessen gar nicht leisten, weil wir ja aufholen müssen. Und das Beispiel, das ich immer wieder gerne verwende, weil ich danach gefragt werde, ist, stimmt es eigentlich, dass man in Deutschland noch viele Dinge auf Papier macht? Stimmt es eigentlich, dass es in Deutschland noch Faxgeräte gibt? Und da muss man einfach sagen, ein Land, das per se nicht reich ist, kann sich vieles an langsamen, papiergebundenen Prozessen gar nicht leisten. Und deswegen, gerade aus der Optimierung heraus, gab es in China schon sehr, sehr früh diesen Drang, möglichst viel zu technisieren. Ich erinnere mich, ich war mal bei einer Konferenz, wo es um Stadtentwicklung ging und um Smart Mobility, also wie eine Stadt über Technologie, über KI steuern kann, wo zum Beispiel gerade mehr Busse gebraucht werden oder wo gerade mehr Elektrofahrräder gebraucht werden. Und der Stadtentwickler aus China sagte, wir haben gar keine Zeit, das alles so langsam zu planen. Wir müssen sehen, okay, morgens sind da so und so viele Menschen, da brauchen wir Busse hin. Abends sieht es so und so aus. Und um sozusagen diese drängenden gesellschaftlichen Fragen zu beantworten. Dafür wurde sehr früh auf Technologie gesetzt und da gibt es auch eine große Technologieoffenheit. Und ich glaube, die Herausforderungen, die sich zum Beispiel durch KI ergeben, werden in China nicht unbedingt aus der ethischen oder Werteperspektive diskutiert, sondern eher aus der Perspektive der technologischen Lösbarkeit.
3: Sagt Marina Rudjak, sie ist Sinologin an der Uni Heidelberg. Das war der Weltspiegel-Podcast. 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
3: Wenige Tage vor einem Spitzentreffen im Kanzleramt mit Gewerkschaften und Arbeitgeberverbänden ist die Reformdebatte voll entbrannt. Bundesratspräsident Bovenschulte warnt die Regierung im Spiegel davor, zu hohe Erwartungen zu wecken. Die Aufgabendichte sei viel zu hoch, so der Bremer Bürgermeister. Unsere Gastautorin Kaya Klapser von der Zeit findet, Bovenschulte liegt mit seiner Kritik richtig.
5: Die Bundesregierung hat sich bis zur Sommerpause deutlich zu viel vorgenommen. Sie hätte schon früher mit den Reformen beginnen sollen, statt erst diverse Kommissionen über Monate tagen zu lassen. Jetzt muss priorisiert werden, auch um nicht zu viele handwerkliche Fehler zu machen. Im Fokus sollte dabei die Reform der gesetzlichen Krankenversicherung stehen. Denn wenn hier nicht schnell gehandelt wird, müssen die Kassenbeiträge zum Jahreswechsel erneut angehoben werden. Das würde Arbeitnehmer und Arbeitgeber stark belasten. Es ist übrigens politisch geschickt, den Begriff Reformen zu verwenden. Er klingt nach Fortschritt, nach Verbesserung. Dabei handelt es sich bei den Plänen zu Gesundheit und Pflege um massive Sparmaßnahmen, die vor allem zu Lasten der Versicherten gehen. Es könnte etwas dauern, bis den Bürgern dieses fragwürdige Label klar wird. Doch die Politik hofft offenbar, dass sie es bis zu den Landtagswahlen im Herbst schon wieder vergessen haben.
3: Meint Kaya Klapser von der Zeit. Auch die Rhein-Neckar-Zeitung aus Heidelberg schaut speziell auf die von Bundesgesundheitsministerin Wagen angestoßene Pflegereform und nennt die Empörung zu Recht groß.
4: Viel zu sehr ist die Reform auf Einschnitte bei denen getrimmt, die sowieso schon wenig haben. Warum gerade bei einkommensschwachen sparen, wenn ganze Berufsgruppen noch überhaupt nicht einzahlen? Echte Solidarität sieht anders aus. So wäre, anders als bei der Rente, die Pflichtmitgliedschaft von Beamten in der gesetzlichen Pflegeversicherung ein echter Gewinn. Auch die Beitragsbemessungsgrenze muss weiter erhöht werden. Warum sollten Beschäftigte, die über 6.000 Euro monatlich verdienen, prozentual entlastet werden?
3: Die Südwestpresse aus Ulm begrüßt es, dass sich nun alles auf die notwendige Modernisierung von Rente, Gesundheit, Steuern und Arbeitsmarkt fokussiere.
4: Es wäre aber eine Fehlmaßnahme zu glauben, dass danach erstmal Schluss wäre mit der Reformerei. Denn so groß die Erwartungen an die Koalitionsrunden in den nächsten Wochen bereits sind, Schwarz-Rot soll schaffen, was seit Jahrzehnten nicht geschafft wurde. Noch größer scheint die heimliche Hoffnung, dass es dann endlich erledigt ist. Spoiler, beim Reformieren gibt es kein Beendet.
3: Die Rheinzeitung aus Koblenz schreibt, Kanzler Merz strebe einen Konsens mit den Sozialpartnern nur halbherzig an.
4: Er hat Gewerkschafter und Arbeitgeber für kommenden Mittwoch zwar zu einer Gesprächsrunde ins Kanzleramt eingeladen, doch das ist noch lange kein Dialogprozess. Merz meint, für langwierige Verhandlungen keine Zeit mehr zu haben. Die Sozialpartner sollten aber sehr wohl an den weiteren Reformvorbereitungen beteiligt bleiben, so gut es in diesem Jahr eben geht. Denn ohne Unterstützung der Sozialpartner droht dieses Szenario. Die Unternehmen setzen ihre Investitionsverweigerungen fort, die Gewerkschaften sorgen für einen heißen Herbst auf den Straßen.
3: Die Rhein-Pfalz aus Ludwigshafen kommentiert, mehr als 4% höhere Renten, gleichzeitig aber kein ausreichender finanzieller Spielraum für eine BAföG-Erhöhung. Diese Schieflage kritisiere IJU-Chef Winkel zu Recht.
4: Sein Vorschlag, die Renten statt um 4,2% nur um 3% anzuheben und die frei werdenden Mittel unter anderem in die BAföG-Erhöhung zu investieren, sollte deshalb ernsthaft diskutiert werden. Denn schon heute trägt die junge Generation enorme Belastungen. Rasant steigende Mieten, höhere Abgaben, ein immer kostspieligeres Rentensystem bei zugleich unsicheren Zukunftsperspektiven.
3: Das waren die Standpunkte, zusammengestellt von Ulrike Ufer.

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1: Um 1 Uhr mit Katja Kindermann. Der Iran hat gestern Abend mehrere Raketen auf Israel abgefeuert. Teheran reagierte damit nach eigenen Angaben auf israelische Angriffe auf einen Vorort der libanesischen Hauptstadt Beirut. Aus Istanbul, Filiz Kükükol.
2: In Israel lösten die Angriffe Alarm in mehreren Städten aus, darunter Haifa und Caesarea. Das israelische Militär teilte mit, das Luftabwehrsystem habe die Bedrohung identifiziert und fange die Raketen ab. US-Präsident Trump kritisierte den Angriff scharf. Im Fernsehsender Fox erklärte er, das werde sicher nicht bei den Verhandlungen helfen. In Richtung Iran fügte er hinzu, ihr habt eure Raketen abgeschossen, das reicht. Geht zurück an den Verhandlungstisch und macht einen Deal.
1: In London haben gestern Abend der britische Premierminister Starmer, Kanzler Merz und Frankreichs Präsident Macron mit dem ukrainischen Präsidenten Zelensky beraten. Danach riefen sie den russischen Staatschef Putin auf, Verhandlungen über ein Ende des Kriegs zu führen. An den Verhandlungen müssten auch die USA und Europa aktiv beteiligt werden, hieß es in einer gemeinsamen Erklärung. In der Erklärung werden auch mehrere Voraussetzungen für einen dauerhaften Frieden formuliert, zum Beispiel umfassende Sicherheitsgarantien für die Ukraine. Am Flughafen München läuft der Betrieb nach einem Feueralarm wieder an. Allerdings kann es noch Verzögerungen und Einschränkungen geben. Am Abend waren alle Starts und Landungen wegen eines Brandgeruchs am Tower für rund 2 Stunden ausgesetzt worden. Der Sprecher des Flughafens München sagte, die Fluglotsen hätten zwar Brandgeruch festgestellt, es sei aber kein Feuer und auch kein Rauch gesehen worden. Die Feuerwehr suche jetzt nach der Ursache. Tennisprofi Alexander Zverev hat seinen ersten Grand-Slam-Titel gewonnen. Der Hamburger bezwang im Finale der French Open in Paris den Italiener Flavio Cobolli in 5 Sätzen. Aus der Sportredaktion Hendrik Lückhoff.
3: Im Moment des Sieges fiel Zverev auf den Rücken, auf den roten Sand. Die Tränen schossen ihm in die Augen. Das Ziel endlich erreicht. Und es war harte Arbeit im Finale. Den ersten Satz holte sich Zverev mit 6:1. Danach verlor er aber seine Souveränität. Cobolli wurde stärker und gewann auch Satz 2. Durchgang 3 ging dann wieder an Zverev. Den vierten verlor er dramatisch im Tiebreak. Trotzdem behielt der Hamburger im entscheidenden 5. Satz die Nerven, zog schnell davon und verwandelte nach über 4 Stunden seinen 2. Matchball. Der Traum vom Grand Slam Titel ist wahr geworden für Alexander Zverev.
1: Das waren die Nachrichten. Das Wetter in Deutschland. Überwiegend trocken, im Nordosten letzte Schauer, später teilweise neblig. Tiefstwerte zwischen 14 und 6 Grad. Tagsüber heiter bis wolkig, im Südosten mehr Sonne, von Westen einzelne Schauer oder Gewitter. Höchstwerte 20 bis 28 Grad. Am Dienstag zeitweise Schauer und Gewitter, später freundliche Abschnitte. Die Temperaturen liegen dann bei 15 bis 22 Grad. Die Zeit, es ist jetzt 1:03.
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4: Mit nur 3 Meldungen im Moment. Die A1 Hamburg Richtung Bremen ist zwischen Sittensen und Elsdorf wegen eines brennenden Fahrzeugs gerade gesperrt. A111 Charlottenburg, Dreieck Oranienburg. Der Tunnel Flughafen Tegel ist wegen Bauarbeiten in beiden Richtungen bis voraussichtlich 5 Uhr gesperrt. Und die A565 Bonn-Meckenheim ist zwischen Bonn-Beuel und Auerberg in beiden Richtungen wegen Brückenschäden gesperrt. Eine gute und vor allem sichere Fahrt.
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4: Aus dem Studio von NDR Info in Hamburg. Mein Name ist Reza Waffa. Willkommen. Das ist ein Vorschlag, der kaum mehr polarisieren könnte. Der Vorschlag von Arbeitsministerin Baas, dass Beamte nämlich in die gesetzliche Rentenversicherung einzahlen sollen. Ein Vorschlag, den Beamte selbst wahrscheinlich nicht gerne hören, andere wiederum schon. Können künftige Staatsdiener die gesetzliche Kasse stabilisieren? Was dieser Schritt unterm Strich kostet und ob das der richtige Weg aus der Demografiekrise ist? Dieser Frage ist Jan-Peter Bartels für den ARD-Bericht aus Berlin nachgegangen.
5: Wir Beamte halten den Staat am Laufen, sagt Matthias Schrade aus Hannover. Ohne gehe es nicht. Umso mehr ärgert er sich, wenn er der Sozialministerin zuhört.
6: Ich glaube, wir müssen die Rente reformieren. Wir brauchen auch die Zielvorstellung, dass wir ein System bauen, wo wirklich am Ende alle mal einzahlen. Egal, ob selbstständig, Beamte.
5: Der deutsche Beamte, beflissen und beneidet. Der Staat braucht seine Beamten und revanchiert sich dafür. Im Ruhestand bekommen sie bis zu 71,75% ihres letzten Gehalts. Die Beamtenpension liegt durchschnittlich bei 3.416 Euro pro Monat. Auf 1.154 Euro kommt die durchschnittliche Altersrente. Hohe Pension findet Matthias Schrade richtig.
7: Dieses Dienst- und Treueverhältnis ist keine Einbahnstraße. Die beamteten Kolleginnen und Kollegen verzichten ja auch auf einen Teil ihrer Grundrechte. Beispielsweise gibt es ein Streikverbot für Beamtinnen und Beamte.
5: Noch bis vor kurzem hörte er von der SPD auch andere Töne. Beamte in die Rente, dazu hatte Ex-Kanzler Scholz eine klare Meinung.
8: Also man kann sagen, das wäre über viele Jahrzehnte eine finanzielle und fiskalische Katastrophe.
5: Doch das Klima ist rauer geworden. Verteilungsgerechtigkeit ist ein Thema auf der Straße. Der Staat muss sparen, es geht um Verzicht. Das greift auch die Wirtschaftsweise Monika Schnitze auf. Beamte jetzt in die gesetzliche Rente einzubeziehen, das spare zwar kein Geld, sagt die Expertin, sei aber gerechter.
9: Es bedeutet zunächst einmal, dass man alle Reformen, die man jetzt von der gesetzlichen Rentenversicherung erwartet und verlangen muss, dass die eins zu eins auch auf Beamten, Beamtinnen übertragen werden. Das war bisher nicht immer der Fall. Das ist ungerecht. Das muss sich ändern. Der zweite wichtige Grund, warum man das System ändern sollte, ist, weil durch die Beamtenpensionen dem Staat letztlich implizite Schulden entstehen.
5: Der deutsche Beamte. Treu und zu teuer? Bindet man ihn in die gesetzliche Rente ein, müsste der Staat wohl viele Milliarden Euro extra zahlen. Denn er muss die Beamten auch im Ruhestand gut entlohnen, so will es das sogenannte Alimentationsprinzip, geschützt vom Grundgesetz. Das macht den Vorschlag teuer, besonders für Länder und Kommunen, wo rund 80% der Beamten arbeiten. Bayern deswegen sehr kritisch und viele andere Länderfinanzminister vorsichtig.
4: Sollten Beamte also in die gesetzliche Rentenversicherung eingegliedert werden? Im ARD-Bericht aus Berlin hat der Kollege Matthias Deist den SPD-Fraktionschef Miersch gefragt, ob das der richtige Weg sei.
10: Wie immer gibt es Vor- und Nachteile bei jedem Konzept und insofern muss man das richtig abwägen. Wir haben ja jetzt eine Kommission, die gerade tagt und in wenigen Tagen sicherlich einen Vorschlag vorlegen wird. Für mich persönlich und für viele in der SPD sind all diese Fragen Gerechtigkeitsfragen. Und dass wir sowohl wie die Krankenversicherung, die Pflegeversicherung, auch bei der Rente gucken müssen, dass wir am Ende ein System bekommen, wo meines Erachtens alle nach ihrer Leistungsfähigkeit wirklich einzahlen, das wäre eine Vision, die hat Übergänge. Da gibt es Vertrauensschutz. Aber das ist ein Momentum, was man nutzen könnte. Und dafür sprechen wir uns aus. Das gilt im Übrigen nicht nur für Beamtinnen und Beamte, sondern es geht auch für Abgeordnete, es geht für Selbstständige. Am Ende ein System, was tatsächlich solidarisch finanziert ist.
11: Wir sind jetzt beim Punkt Beamte. Und da hat die Parteivorsitzende gerade selber gesagt, damit das realistisch ist, müssen am Ende auch die Länder mitmachen. Alle müssten da zustimmen. Das bedeutet aber im Moment ja Milliarden mehr Ausgaben, auch für die Länder, die die Beamten eben zahlen. Wie würden Sie das denn kompensieren, damit die Länder mitmachen?
10: Die Länder haben jetzt natürlich auch schon Pensionslasten. Teilweise kommen sie an die Grenzen, weil die Rückstellungen dafür nicht ausreichend gebildet worden sind. Insofern gibt es bei allen auch Vor- und Nachteile, sowohl für die Länder wie auch für den Bund. Aber insgesamt finde ich es wichtig, dass wir die Kraft haben, wirklich mal über den Tellerrand der Alltagspolitik zu denken. Und ich hoffe sehr, dass diese Kommission wirklich einvernehmlich etwas vorschlägt. Denn umso größer ist die Wahrscheinlichkeit, dass wir tatsächlich auch etwas Großes tatsächlich umsetzen.
11: Da macht jetzt die DGB-Chefin Fahimi am Wochenende einen neuen Vorschlag, sagt, es sollte eine verpflichtende Betriebsrente für alle geben als zusätzliche Altersversorgung. Da sollen die Arbeitgeber einzahlen, aber Arbeitnehmer auch. Ist das ein guter Vorschlag?
10: Auch das ist ein Vorschlag, der auf den Tisch gehört. Ich gehe auch davon aus, dass aber die Kommission sich damit beschäftigt. Das ist ein Vorschlag, der meines Erachtens in die richtige Richtung geht. Aber ein Punkt muss man immer wieder sagen. Die gesetzliche Rente ist die Basis, ist die Grundlage für alles. Man kann daneben nicht willkürlich andere Dinge anschaffen, weil das wird nicht funktionieren am Ende.
11: Jetzt hat der Beamte im Alltag, Sie im Beitrag, Sie haben es ja gehört, einen eigenen Vorschlag gemacht, weil er sagt, geht da bitte nicht ran für uns Beamte. Er sagt, macht doch künftig einfach weniger Beamte und mehr Angestellte. Ist dieser Vorschlag nicht vielleicht eher umsetzbar?
10: Auch dieser Vorschlag gehört dazu. Ich glaube schon, dass wir uns die Frage stellen müssen, das Berufsbeamtentum hat eine lange Tradition, aber ist es sachgerecht, es tatsächlich so auszuüben, wie wir es augenblicklich machen? Sehr breit. Da glaube ich, brauchen wir prinzipiell auch eine Fokussierung auf notwendige Bereiche. Aber der eine Vorschlag ersetzt nicht den anderen. Insofern gehören sie alle auf die Tagesordnung.
11: Jetzt haben wir lange über die gesetzliche Rente für Beamte gesprochen. Ganz kurz noch, richtig gut versorgt sind ja auch Bundestagsabgeordnete. Sollen die Ihrer Meinung nach künftig auch in die gesetzliche Rente einzahlen?
10: Das habe ich eben schon gesagt. Ich glaube, dass die Abgeordneten auch natürlich da einzahlen müssen. Wir haben, ich finde nach wie vor, einen festen Grundsatz, den müssten wir leben, dass in all diese Systeme alle nach ihrer Leistungsfähigkeit einzahlen. Nicht nur bei der Rente, sondern auch gerade bei Pflege und Gesundheit.
4: Sagt der Vorsitzende der SPD-Bundestagsfraktion Matthias Miersch im ARD-Bericht aus Berlin. Ohne die Bundesländer geht bei den großen Reformen im Land fast nichts. Das gilt sowohl für die Rentenreform als auch für die Pflegereform. Die Bundesregierung braucht den Bundesrat für sowas. Aber wie kompromissbereit sind die Länder, die am Ende die Lasten ja mittragen müssen? Im ARD-Bericht aus Berlin hat Matthias Deiß darüber mit Berlins regierendem Bürgermeister Kai Wegner gesprochen. Und er fragt ihn, was er von dem bevorstehenden Sozialpartner-Dialog hält.
12: Ich glaube, das Entscheidende ist, dass wir jetzt wirklich zu Ergebnissen kommen. Wir diskutieren sehr viel zurzeit auf Bundesebene und die Menschen erwarten jetzt Ergebnisse. Sie sind verunsichert. Sie wollen wissen, wie es weitergeht. Und deswegen brauchen wir jetzt Lösungen. Ich begrüße übrigens sehr, dass die Wirtschaft und die Gewerkschaften mit dabei sind. Denn ich glaube, bei diesem Reformenvorhaben brauchen wir eine nationale Kraftanstrengung. Alle gemeinsam, um auch das Vertrauen der Menschen dafür zu gewinnen. Und deswegen erwarte ich jetzt Ergebnisse, aber nicht zulasten der Länder.
11: Das heißt aber, zu den Ländern kommen wir gleich noch. Sie würden auch sagen, bitte vor der Sommerpause doch. Denn wir haben vom SPD-Fraktionsvorsitzenden gehört im Deutschen Bundestag, wenn das noch länger dauert, sei jetzt auch kein Beinbruch.
12: Ich glaube, es wäre schon gut, wenn es vor der Sommerpause passieren würde. Ich glaube, der Druck ist groß, weil die Menschen wollen auch Antworten. Und das spüren wir ja. Wir verlieren gerade Vertrauen in die demokratischen Institutionen, in die demokratischen Parteien, in die demokratische Mitte, weil die Menschen Antworten wollen. Aber wir brauchen gute Antworten. Und wenn es dann ein bisschen länger dauert, dann wäre es so, schöner wäre vor der Sommerpause, ja.
11: Sie haben gerade gesagt, er ist schon angekommen, nicht bitte zulasten der Länder. Jetzt ist der SPD-Vorschlag aber, die Beamten in die Rente mit einzubeziehen, in die gesetzliche, mit großen Belastungen für die Länder verbunden. Ist der Vorschlag damit schon vom Tisch oder geht das, wenn Sie eine richtige Gegenfinanzierung, wo im Moment keine Idee, hat auch Herr Miersch gerade nicht, wenn man die bekommt?
12: Naja, im Koalitionsvertrag ist ja vereinbart, dass wir ein Konnexitätsgesetz schaffen, dass derjenige, der bestellt, auch bezahlt. Ich habe das gerade in Berlin mit den 12 Bezirken gemacht und wir haben ein Konnexitätsgesetz und das erwarte ich auch vom Bund. Wenn der Bund Aufgaben an die Länder überträgt, wenn der Bund die Länder belastet, dann muss er auch für Ausgleich sorgen und deswegen brauchen wir dieses Konnexitätsgesetz auch im Verhältnis zwischen Bund und Ländern, denn die Länder können nicht mehr. Die Länderhaushalte sind wirklich schwer belastet und wir können keine weiteren Belastungen ertragen.
11: Heißt das übersetzt jetzt mal auf die Rente für Beamte nicht, der Vorschlag ist tot, bevor er eigentlich richtig gemacht ist?
12: Ja, ehrlicherweise glaube ich auch, dass er nichts bringt. Denn natürlich zahlen dann Beamte mit ins Rentensystem ein, aber sie kommen ja auch was raus. Und die Länder müssen den Arbeitgeberanteil zahlen. Ich glaube, wir sollten lieber darüber diskutieren, was sind wirklich hoheitliche Aufgaben, wo brauchen wir Beamtinnen und Beamte und müssen alle Aufgaben, die zurzeit geleistet werden, wirklich von Beamten gemacht werden. Bei hoheitlichen Aufgaben bin ich klar dafür, darüber sollten wir lieber reden.
11: Ich würde Sie gerne noch ansprechen darauf, weil Sie sagen, keine Mehrbelastung für die Länder. Alle sollen ja bei diesem Reformpaket ein bisschen auch, ich sag mal, ihren Beitrag leisten. Warum sind die Länder davon immer ausgenommen?
12: Die Länder haben in den letzten Jahren viele Aufgaben des Bundes übernommen, gerade bei der Sozialgesetzgebung. Die Sozialausgaben steigen in den Ländern ganz massiv. Und das waren viele Beschlüsse des Bundes, die wir auch teilweise mitgetragen haben als Länder, ja. Aber jetzt sind wir an der Belastungsgrenze angekommen. Wir können keine zusätzlichen Aufgaben mehr übernehmen. Wir können keine finanziellen Belastungen mehr tragen. Und das muss die Bundesregierung wissen. Und deswegen haben wir uns ja auch mit dem Bundeskanzler, mit der Bundesregierung darüber ausgetauscht, wie wir ein Konnexitätsprinzip hinbekommen, dass derjenige, der bestellt, auch bezahlt. Und das können nicht immer die Länder sein.
11: Hinter den Kulissen hören wir, wird ja viel jetzt über Maßnahmen gesprochen. Es wird verhandelt. Es geht auch um Gegenfinanzierung. Wenn man zum Beispiel bei der Einkommensteuer entlastet, was ja bis jetzt das Ziel dieser Koalition ist. Da heißt es jetzt, vielleicht muss man so ein bisschen an der Mehrwertsteuerschraube drehen. Die würde ja alle gleichermaßen treffen. Wie stehen Sie einem solchen Vorschlag gegenüber?
12: Ich halte davon gar nichts. Die Mehrwertsteuer zu erhöhen, gerade in diesen Zeiten, wo viele Menschen, gerade auch die Mitte der Gesellschaft, die Leistungsträger, die morgens aufstehen, Steuern zahlen, arbeiten gehen, Familien, Kinder erziehen, sich ehrenamtlich vielleicht sogar engagieren, die mittlerweile nicht mehr wissen, wie sie ihren Wocheneinkauf machen können im Supermarkt. Und deswegen eine Mehrwertsteuer zu erhöhen, ist, glaube ich, genau das falsche Signal. Die Menschen in Deutschland brauchen Entlastung. Das Leben ist immer teurer geworden, nicht nur an der Tankstelle, auch im Supermarkt, auch bei den Mieten. Und deswegen erwarten die Menschen Entlastung. Und ich glaube, das muss das Gebot der Stunde sein.
4: Kai Wegner, der regierende Bürgermeister von Berlin, im ARD-Bericht aus Berlin.
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4: Wladimir Putin will nicht mit ihm reden, die Europäer schon. Der ukrainische Präsident Selenskyj kann nach der Abfuhr aus Moskau für ein Gipfeltreffen weiterhin voll auf seine europäischen Verbündeten setzen. In London hat er sich am Abend mit dem britischen Premierminister Starmer, Bundeskanzler Merz und Frankreichs Präsident Macron getroffen. Dabei soll an der europäischen Abwehr- und Diplomatiefront gezimmert werden. Der entscheidende Mann im Kreml will nicht mit am Tisch sitzen. Richtig viel Neues kann es dann also doch gar nicht geben, oder? In London ist ARD-Korrespondentin Franziska Hoppen. Ich habe sie gefragt, ob dieses Treffen in erster Linie eher nur eine Art PR-Aktion sowohl für Selenskyj ist, der damit zeigt, dass er Rückendeckung hat, als auch für die Europäer, die zeigen wollen, dass sie was zu sagen haben.
13: Also ich glaube schon, dass beides stimmt. Selenskyj sucht ja immer wieder die Unterstützung seiner Verbündeten. Die Ukraine erlebt gerade massive Angriffe und es gibt Sorge vor einer russischen Eskalation. Und deshalb ist eine geeinte Stimme mit den Europäern so wichtig. Und in diesem Fall Frankreich, Großbritannien, Deutschland, das sind natürlich die stärksten Verbündeten in Europa. Und die Europäer wiederum wollen mit am Verhandlungstisch mit Russland sitzen, damit sie nicht vor vollendete Tatsachen gestellt werden. Die haben natürlich selbst ein Interesse an Frieden und daran, dass die Gespräche wieder in Schwung kommen. Und ich glaube, sie signalisieren mit diesem Treffen sicherlich auch in Richtung Washington, die sich ja gerade aus der aktiven Vermittlerrolle rausziehen und Europa vorwerfen, dass sie nicht genug tun, dass sie eben doch zusammenstehen. Aber ich glaube, das ist auch nicht der alleinige Zweck dieses Treffens.
4: Was könnte denn der andere Zweck noch sein? Denn abgesehen davon, dass die EU der Ukraine wieder weiter Unterstützung zusichert, was könnte anderes bei dem Treffen rausspringen?
13: Ja, also eine Position mit der Ukraine und den E3, also Frankreich, Großbritannien, Deutschland, abzustimmen. Und zwar ist die militärische Unterstützung schon wichtig. Selenskyj hat sich zum Beispiel auch für eine verstärkte Zusammenarbeit bei der Luftverteidigung ausgesprochen. Für die ganze Sicherheit Europas hat er auf X geschrieben. Es soll darum gehen, wie der Druck auf Russland weiter erhöht werden kann. Da geht es dann vielleicht um weitere Sanktionen. Aber ich glaube, die große Frage ist wirklich, wie können die Europäer sich aufstellen? Welche Linie fahren sie, wenn es Verhandlungen mit Russland gibt und welche Rolle kann da auch die sogenannte Koalition der Willigen übernehmen, also dieser Zusammenschluss von mehr als 30 Ländern, die ja genau an dieser Friedensfrage doktern unter Federführung von Frankreich und Großbritannien.
4: Die europäischen Staaten haben ja gesagt, dass sie bei Verhandlungen mit Russland am Tisch sitzen wollen. Klingen solche Forderungen wirklich realistisch, beziehungsweise sind die europäischen Staaten überhaupt noch in der Position, um etwas zu fordern?
13: Also Selenskyj hat ja zuletzt bekräftigt, dass er genau das möchte. Ohne die Beteiligung der europäischen Staaten wäre es schwieriger, langfristige Sicherheitsstrategien umzusetzen, weil die europäischen Staaten natürlich einen erheblichen Teil der wirtschaftlichen und militärischen Unterstützung der Ukraine mittragen. Und ich glaube, die Europäer setzen eben gerade auch drauf, dass Russland im Moment wirtschaftlich und militärisch stärker unter Druck steht, als das in den letzten Jahren der Fall war. Also der Vormarsch der russischen Streitkräfte hat sich verlangsamt. Russlands Offensive hat zu steigenden Preisen im Land geführt, zu Steuererhöhungen. Und gleichzeitig konnte die Ukraine jetzt einige Erfolge verbuchen. Also sie hat erneut mehr Gebiete zurückerobert, als sie an Russland verloren hat. Dann der große Drohnenangriff auf St. Petersburg hat gezeigt, dass sie eben auch immer tiefer in Russland vordringen können. Und das wirkt, sagen die Experten jetzt gerade, wie so eine neue Dynamik. Und anscheinend wollen die Europäer diese Schwäche nicht ungenutzt lassen, sondern glauben da jetzt weiter die Daumenschrauben anlegen zu können, um Russland an den Tisch zu zwingen und dann eben selbst Platz da einzunehmen.
4: Sie haben die USA schon angesprochen. Die von den USA vermittelten Verhandlungen zwischen Russland und der Ukraine liegen ja praktisch auf Eis. Handeln die drei EU-Chefs möglicherweise etwas zurückhaltend aus Angst, sich bei Trump auch unbeliebt zu machen?
13: Also es ist jetzt ein Stück weit Spekulation, aber ich sag mal, die Begrüßung gerade in der 10 Downing Street, die war schon sehr betont herzlich. Neben der Tür der Number 10, da waren mannshohe Flaggen aller vier Länder platziert und das sah für mich schon sehr aus wie ein großes Zeichen Richtung Washington nach dem Motto, wir machen genau das, was ihr von uns wolltet, wir übernehmen Verantwortung. Und das ist es ja, was die transatlantischen Beziehungen aufbessern könnte. Und gleichzeitig hört man von ganz intensiven Gesprächen im Hintergrund, Telefonaten, um Trump bei der Stange zu halten, während die öffentliche Kritik an ihm ja sehr vorsichtig ausfällt. Und gleichzeitig wächst hier natürlich die Erkenntnis, dass man sich nicht mehr vollständig auf Washington verlassen kann. Aber gerade deshalb bauen Frankreich, Großbritannien und Deutschland da jetzt ihre diplomatische Rolle aus.
4: Von dem Treffen geht ja auch so eine Art Signalwirkung aus, an wen auch immer, zum Teil ja auch nach Deutschland oder nach Frankreich und Großbritannien. In Deutschland schwindet in der Bevölkerung aber die Zustimmung für den Ukraine-Krieg. Wie sieht es bei Ihnen in Großbritannien aus? Wie groß ist da die Zustimmung?
13: Also es gibt nicht viel, was die Briten an ihrer Regierung gut finden im Moment, aber die Ukraine-Politik, die wird von vielen Wählern doch deutlich positiver bewertet als andere Politikfelder. Die letzte YouGov-Umfrage, die ist schon ein bisschen älter, die ist aus dem August letzten Jahres, aber da hat noch fast die Hälfte der Befragten angegeben, dass sie es begrüßen würden, wenn der Westen in diesem Konflikt die Ukraine so lange wie möglich unterstützt, bis Russland sich aus dem Land zurückzieht. Und 8 von 10 Briten haben da auch gesagt, dass sie wollen, dass die Ukraine diesen Krieg gewinnt.
4: Sagt AD-Korrespondentin Franziska Hoppen in London. Um ein Haar wäre in Sachsen ein rechtsextremer Oberbürgermeister geworden. Aber jetzt steht fest, der CDU-Kandidat Markus Hoffmann hat die Oberbürgermeisterwahl in Aue-Bad Schlema im Erzgebirge gegen den Kandidaten der rechtsextremen Freien Sachsen gewonnen. Der hatte im ersten Wahlgang vor gut einem Monat noch die Nase vorn. Peter Neumann dazu.
14: 5.007 Stimmen für den CDU-Kandidaten Markus Hoffmann, 4.499 für seinen Kontrahenten von den Freien Sachsen Stefan Hartung. Markus Hoffmann, 41, verheiratet, 2 Kinder, er ist seit 1,5 Jahren Mitglied der CDU, Mitarbeiter im Bauamt von Aue-Bad Schlema. Rund 500 Stimmen erhielt Hoffmann mehr als Hartung. Hartung, langjähriges aktives Mitglied der NPD, dann Mitbegründer der Partei Freie Sachsen. Die Freien Sachsen wurden vom sächsischen Verfassungsschutz schon im Gründungsjahr als rechtsextrem eingestuft. Im ersten Wahlgang hatte Hartung noch vorn gelegen. Heute hatte er nach Auszählung der Stimmen in den Wahllokalen einen knappen Vorsprung. Die ausgezählten Briefwahlstimmen brachten dann die Wende zugunsten des CDU-Kandidaten Hoffmann. Dass Hartung nicht gesiegt hat, ist eine Überraschung. Seine Reaktion nach Bekanntgabe des Wahlergebnisses?
15: Ja, man müsste es ja jetzt realistisch zur Kenntnis nehmen. Also 47,3% sind zwar formal erstmal ein verlorenes Wahlergebnis, aber andererseits ist man mit so einem Ergebnis gemessen daran, was einem für eine politische Übermacht gegenüberstande, auch kein Verlierer. Also ich muss sagen, ich bin natürlich insofern traurig, dass die Wahl nicht komplett gewonnen ist, aber ich bin trotzdem sehr glücklich über dieses Wahlergebnis.
14: Aue-Bad Schlema, eine Stadt im Westerzgebirge, rund 100 Kilometer sind es mit dem Auto bis Dresden. Viele Menschen dort haben in Stefan Hartung keine Gefahr für die Demokratie gesehen, sondern eine Alternative zu Grünen, Linken oder der CDU.
16: Ich wähle ihn, weil ich glaube, dass er wirklich Veränderungen bringt und der Stadt Bestes sucht.
17: Ich denke, das ganze Parteiensystem ist am Ende. Ich denke, das funktioniert nicht.
18: Deutsch und frei wollen wir sein. Und da bleiben wir auch dabei.
19: Und die CDU hat es lang genug probiert. Man sieht ja, was rausgekommen ist. Ja.
14: Die Wahl zum Oberbürgermeister hat Hartung nicht gewonnen. Ob er das Amt tatsächlich hätte antreten können, Fragezeichen. Oberbürgermeister unterliegen in Sachsen dem sächsischen Beamtengesetz. Und Paragraph 4 schreibt Verfassungstreue vor. Das Landratsamt im Erzgebirge hätte das prüfen müssen. Knapper Sieg nun für Markus Hoffmann, den CDU-Kandidaten. Im ersten Wahlgang lag der Politikneuling noch mehr als 5% hinter seinem Kontrahenten. Auf Hoffmann wartet eine schwere Aufgabe, eine zerrissene Stadt zu befrieden. Wie wird er auf die Wähler des Kontrahenten Hartung zugehen?
20: Ja, im Grunde, wir müssen transparent arbeiten und wir müssen zeigen, was wir machen, ja, was hier im Rathaus läuft und was im Stadtrat auch entschieden wird. Und ich glaube, das ist ganz, ganz wichtig, dass wir auch ehrlich bleiben und das, was wir jetzt versprochen haben, auch halten. Und dann sehen die, oh, es ist nicht nur leere Versprechen gewesen, sondern er hat wirklich das gemacht, was er gesagt hat.
14: Hoffmann wird in Kürze sein Amt in einer Stadt antreten, in der der Kandidat einer rechtsextremen Partei fast die Oberbürgermeisterwahl gewonnen hätte.
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21: Mit Moritz Kühn und Alexander dem ganz Großen. Der deutsche Tennisprofi Alexander Zverev hat sich im Alter von 29 Jahren seinen Lebenstraum erfüllt. Der erste Grand-Slam-Sieg, eingetütet bei den French Open in Paris. Um circa 7:45 verwandelte die deutsche Nummer 1 seinen Matchball gegen den Italiener Cobolli vor den Augen unseres Reporters Guido Ringel.
22: Und dann der Lob von Cobolli. Zverev geht ihm nochmal hinterher. Über Kopf. Ist der Italiener in der Lage? Nein! Er schlägt ihn ins Aus! Und damit ist Zverev French Open Sieger 2026. Natürlich plumpst er in den Sand von Paris. Er weint mit den Händen vorm Gesicht. Man kann es erkennen, wie die Tränen rollen. Er wälzt sich. Er will sich eingraben in diesen Sand von Paris, den er immer schon geliebt hat und den er jetzt nie wieder hergeben will.
21: Endlich hat es geklappt. Endlich Grand-Slam-Sieger. Im Finale immer die Nerven behalten, auch nach dem verlorenen 4. Satz im Tiebreak. Im entscheidenden 5. Durchgang zurückgeschlagen und diesen dann am Ende mit 6:1 gewonnen. Damit ist er der erste deutsche Tennisspieler seit Boris Becker 1996, der einen Grand-Slam-Titel holt.
23: Ich fand, dass ich die letzten 2 Wochen meine Emotionen sehr, sehr gut gemanagt habe und heute halt nicht richtig gut. Ich war heute viel nervöser. Ich habe ja mehr Up and Downs gehabt als die Tage davor. Ich bin auch ein Mensch. Also es ist normal, diese Höhen und Tiefen zu haben und es ist halt wichtig, dass man am Ende dann doch sicher unter Kontrolle hat und die wichtigen Momente gut Distanz zeigen kann.
21: Sagt Alexander Zverev nach seinem ersten Grand-Slam-Titel. Der Pokal bekommt sicherlich einen besonderen Platz zu Hause in Monaco. Apropos Monaco, dort war am Wochenende die Motorsport-Königsklasse zu Gast und der schnellste beim 6. Saisonrennen dieser Formel-1-Saison war der WM-Gesamtführende Kimi Antonelli. Achim Scheu mit mehr Infos.
24: Nach 68 von 78 Runden die Rennunterbrechung, der Asphalt kurz nach der Start-Zielgeraden hatte sich gelöst. Nach etwas mehr als 30 Minuten Pause ging es dann weiter. Der Restart ging wieder an Kimi Antonelli im Mercedes, der auch vor der Unterbrechung das Rennen offensichtlich locker von der Pole-Position weg dominiert hatte und schlussendlich im 6. Saisonrennen sich den 5. Sieg holte. Neben ihm bei der Champagner-Dusche auf dem Podium Ferrari-Pilot Lewis Hamilton als Zweitplatzierter. Ausgeschieden hingegen Max Verstappen direkt beim Start, Weltmeister Lando Norris und auch Lokalmatador Charles Leclerc. Der einzige Deutsche im Fahrerfeld, Nico Hülkenberg im Audi, wurde 14. in diesem am Ende recht chaotischen Rennen in Monaco.
21: Und weiter geht's schon am kommenden Wochenende in Barcelona. Wir machen weiter mit den deutschen 3x3-Basketballern, die bei der WM Silber geholt haben. Im Finale gab's eine 15:20 Niederlage gegen Lettland. Keinen Grund zum Jubeln beim Diamond League Meeting in Stockholm hatte Stabhochsprung-Weltrekordhalter Armand Duplantis. Der Schwede stand erstmals nach fast 3 Jahren in einem Wettkampf nicht ganz oben auf dem Treppchen. Irina Gneb.
25: Der Stabhochsprung-Olympiasieger musste sich mit für ihn indiskutablen 5,80 Meter dem Australier Curtis Marshall geschlagen geben. Bei den deutschen Leichtathleten gab es knapp 2 Monate vor den Europameisterschaften in Birmingham Licht und Schatten. Weitspringerin Malaika Mihambo kam mit 6,70 Meter nicht an ihre Saisonbestleistung heran und wurde Sechste. Auch Kugelstoß-Olympiasiegerin Yemesi Mabri zog eine gemischte Bilanz. Mit Platz 5 sei sie zufrieden, nicht aber mit ihrer Weite. Einen gelungenen Auftritt feierten dagegen die Hindernisläufer Lea Meyer und Karl Bebendorf. Die frühere Vize-Europameisterin wurde gute 5. Bebendorf kam als 7. ins Ziel. Beide knackten die EM-Norm.
21: Und zum Schluss noch diese Meldung vom Fußball. Der dänische Nationalspieler Christian Eriksen ist erneut auf dem Spielfeld zusammengebrochen. 5 Jahre nach seinem Herzstillstand bei der Europameisterschaft sackte er nun während eines Länderspiels gegen die Ukraine zusammen und war kurz bewusstlos. Die gute Nachricht, er konnte den Rasen dank Herzschrittmacher zu Fuß verlassen. Ihm geht es also den Umständen entsprechend gut.
4: Das war der Sport mit Moritz Kühn.

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1: Um 1.29 Uhr mit Katja Kindermann. Der Konflikt zwischen dem Iran und Israel droht wieder zu eskalieren. Nach den neuen iranischen Raketenangriffen auf Israel hat der israelische Armeechef eine harte Reaktion angekündigt, sobald dafür grünes Licht erteilt werde. Mehrere Medien melden, dass sich US-Präsident Trump gegen israelische Vergeltungsschläge ausspricht und mit Ministerpräsident Netanyahu telefonieren will. Der Iran hatte gestern erstmals seit Beginn der Waffenruhe Anfang April wieder Raketen auf Israel abgefeuert. Eine Frau wurde verletzt. Das Regime in Teheran bezeichnete den Angriff als Warnung nach israelischen Luftschlägen auf Vororte der libanesischen Hauptstadt Beirut. Deutschland, Frankreich, Großbritannien und die Ukraine haben Russland zu einer sofortigen Waffenruhe und Verhandlungen über ein Ende des Krieges aufgefordert. In London hatten gestern Abend Kanzler Merz, der britische Premier Starmer und Frankreichs Präsident Macron mit dem ukrainischen Staatschef Zelensky über die aktuelle Lage gesprochen. Aus der Nachrichtenredaktion Christian Hammer.
2: Nach dem Treffen veröffentlichten die vier eine gemeinsame Erklärung. Darin riefen sie den russischen Präsidenten Putin zum Handeln auf. In der Erklärung formulieren die vier Staats- und Regierungschefs auch mehrere Voraussetzungen für einen, so wörtlich, gerechten und dauerhaften Frieden. Sie fordern unter anderem umfassende Sicherheitsgarantien für die Ukraine. Die russischen Vermögenswerte sollen so lange eingefroren bleiben, bis Russland seinen Angriffskrieg beendet und die Ukraine für die durch den Krieg verursachten Schäden abfindet. Außerdem sollen die USA und Europa aktiv an möglichen Friedensverhandlungen beteiligt werden.
1: Nach dem Einsturz eines Hauses in Görlitz in Sachsen vor knapp 3 Wochen ermittelt die Polizei gegen 2 Männer. Sie sitzen im Zusammenhang mit anderen Straftaten in Untersuchungshaft. Sie stehen im Verdacht, sich in dem Haus befunden und dort Rohrleitungen beschädigt oder manipuliert zu haben. Laut Polizei waren sie offenbar auf der Suche nach Gegenständen, die sie zu Geld machen können. Bei dem Einsturz waren 3 Menschen ums Leben gekommen. Der Hamburger Tennisprofi Alexander Zverev hat seinen ersten Titel bei einem Grand-Slam-Turnier geholt. Im Finale der French Open in Paris setzte sich der 29-Jährige gegen den Italiener Flavio Cobolli in 5 Sätzen durch. Der letzte Triumph eines deutschen Tennisspielers bei einem Grand-Slam-Turnier liegt 30 Jahre zurück. 1996 gewann Boris Becker die Australian Open. Und das Wetter in Deutschland. Überwiegend trocken, im Nordosten letzte Schauer, später teilweise neblig. Tiefstwerte zwischen 14 und 6 Grad. Tagsüber heiter bis wolkig, im Südosten mehr Sonne, von Westen einzelne Schauer oder Gewitter. Höchstwerte 20 bis 28 Grad. Am Dienstag zeitweise Schauer und Gewitter, später freundliche Abschnitte, 15 bis 22 Grad. Und am Mittwoch ein paar Schauer, teils Gewitter, auch heitere Phasen, 15 bis 21 Grad. Das waren die Nachrichten.
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3: Mit nur einer aktuellen Meldung. Die A1 Hamburg Richtung Bremen ist zwischen Sittensen und Elsdorf wegen eines brennenden Fahrzeugs gesperrt. Das war's. Gute Fahrt.
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3: Mit Resa Waffer. Hallo. Zählt in der Weltpolitik am Ende nur noch das Recht des Stärkeren? Eine Frage, die sich im Moment wahrscheinlich nicht wenige stellen. Die Zeiten, in denen sich westliche Bündnispartner aufeinander verlassen konnten, die scheinen auch passé. Vertrauensvolle Zusammenarbeit wird immer öfter belächelt. Die Kollegin Sabine Mattei hat darüber etwa 20 Minuten lang mit dem Verhaltensökonom Matthias Sutter vom Max-Planck-Institut in Bonn gesprochen und ihn gefragt, ob Vertrauen und Kooperation unabdingbar miteinander zusammenhängen.
4: Also das Wort unabdingbar würde ich vermutlich streichen, aber beides hängt sehr, sehr wichtig zusammen. Kooperation funktioniert in ganz vielen Situationen vor allem deswegen, weil man darauf vertraut oder auch erwartet, dass es eine andere Person in einem Team auch tut. Über diesen Kanal hängen beide Aspekte zusammen.
5: Wenn nun international das Recht des Stärkeren gilt, also das Gegenteil von Kooperation, wie ich vermute, was heißt das denn dann für das Grundvertrauen in internationale Beziehungen?
4: Kurz gesagt, das ist sehr, sehr schlecht. Ganz einfach, weil wir über Vertrauen Planbarkeit bekommen, über Vertrauen Verlässlichkeit bekommen, über Vertrauen auch Stärke durch Kooperation bekommen. Und wenn jetzt das Recht des Stärkeren durchgesetzt wird von manchen Leuten, dann bedeutet das, dass man Verbindungen, die eigentlich zum Vorteil aller sein könnten, cuttet. Und das ist schlecht.
5: Was ist denn die Folge?
4: Die Folge ist natürlich ein größeres Misstrauen. Die Folge ist, dass wir sehr, sehr viel mehr Anstrengungen wieder brauchen müssen, in der internationalen Politik ins Gespräch miteinander zu kommen, Lösungen zu finden, die für alle tragfähig sind. Und da ist die Haltung, dass der Stärke ganz einfach sich nimmt, was er gerne hätte, der falsche Weg leider.
5: Führt das dann also zur Aufkündigung der Kooperation?
4: In vielen Fällen ja. Insbesondere ist ganz schlecht, und das wissen wir aus der Kooperationsforschung, wenn jemand mit schlechtem Beispiel vorangeht, dann findet das normalerweise Nachahmer. Und in diesem Fall wird das vermutlich auch so passieren.
5: Aber gibt es denn nicht auch den Gegeneffekt, also dass einige sich enger zusammenschließen?
4: Ja, erfreulicherweise. Also wenn Sie Konkurrenz oder Wettbewerb haben, dann innerhalb einer Gruppe führt das oft zu größerer Kohäsion. Wenn wir Glück haben, ist das eine der Nebenwirkungen der aktuellen transatlantischen Schwierigkeiten, die wir haben, dass die Europäische Union stärker zusammengeht. Im Moment, würde ich sagen, hat auch die Veränderung in Ungarn möglicherweise ein Signal, dass das auch möglich sein wird in den nächsten Jahren, dass es besser läuft. Aber deswegen hätten wir eigentlich nicht die Schwierigkeiten über den Atlantik gebraucht.
5: Dass es im internationalen System, dass das Recht des Stärkeren da wieder so stark ist, das geht einher mit Nullsummendenken. Ja. Das Motto ist dann, dein Gewinn ist mein Verlust. Ja. Geht diese Rechnung tatsächlich immer auf?
4: Nein, eben nicht. Das Leben ist erfreulicherweise ein Positivsummenspiel in den allermeisten Fällen. Natürlich gibt es auch Situationen wie Nullsummenspiele. Aber der entscheidende Punkt ist, sobald sich dieses Nullsummendenken durchsetzt, praktisch versucht man eigentlich nur mehr anderen Leuten was wegzunehmen, weil man glaubt, das wäre die einzige Chance überhaupt, Wohlstand zu bereichern, sich selber besser zu stellen. Das klassische Beispiel aktuell sind die ganzen Handelsstreitigkeiten, die wir haben. Wir wissen seit 200 Jahren, dass alle Parteien davon gewinnen können, wenn wir freien Handel haben. Und jetzt kommt leider Donald Trump daher und sagt, Moment, aber ich mache jetzt da hohe prohibitive Zölle, damit es uns besser geht. Und dabei schadet das sowohl seinen Wählern im Mittleren Westen als auch allen anderen, die am Handel beteiligt sind.
5: Aber ist das vielleicht auch abhängig vom jeweiligen politischen System? Ich stelle diese Frage deswegen, weil Wladimir Putin zum Beispiel immer noch an der Macht ist, seit mehr als 2 Jahrzehnten, obwohl sein Regime Meinungsfreiheit und demokratische Rechte der eigenen Bürger missachtet und auch zum Beispiel einen Krieg führt, nicht den ersten, der das Leben vieler russischer Soldaten kostet. Was mich vermuten lässt, der Schaden ist vielleicht größer, je demokratischer das System ist?
4: Den letzten Gedanken hätte ich nicht ganz so gesehen irgendwie. Also als Volkswirt kann ich jetzt natürlich nichts dazu sagen, warum Putin seit 2 Jahrzehnten an der Macht ist. Aber dahinter steckt natürlich ein Machtapparat, sowas wie auch Unterdrückung von anderen Meinungen. Dahinter steckt klare eine Beschränkung der Pressefreiheit. Logischerweise, wenn Sie Propaganda 20 Jahre lang machen können, dann haben Sie einen Einfluss auf die Meinung der Leute und da können Sie viele Dinge machen, die man eigentlich nicht machen sollte. Und das erklärt zum guten Teil, warum er immer noch dran ist.
5: Ja, und das lenkt mich nun wieder auf die USA, denn Basis dieses Rechts des Stärkeren ist zwar militärische Hardpower, genau wie Putin sie besitzt, aber die USA haben die seit Jahrzehnten auch mit einer enormen Softpower kombiniert. Sie waren Vorbild durch Kultur und Werte. Was sagt Ihnen als Verhaltensökonom diese Kombination?
4: Ja, das ist das, was uns im Moment, glaube ich, so stark überrascht irgendwie, weil wir nach dem Zweiten Weltkrieg in Mitteleuropa im Wesentlichen die USA als Vorbild hatten, im Lebensstil, als auch natürlich haben wir uns darauf verlassen, dass sie unsere Sicherheit regelt und garantiert letztlich. Und das macht die Sache jetzt so eigentlich überraschend, weil wir bis vor wenigen Jahren gedacht haben, einen stabilen Partner im Weißen Haus zu haben. Und seit Donald Trump da herrscht, ist es nicht ganz so stabil leider. Und das, wie wir eingangs gesagt haben, kann das natürlich helfen, dass die EU sich darauf besinnt, okay, was können wir jetzt machen, um selber stärker zu werden? Heißt zum Beispiel, den Finanzmarkt zu vertiefen, die Integration da in Europa ist immer noch ausbaufähig. Im Handel auch auf andere Regionen der Welt zu achten, Indien, Mercosur in Südamerika. Also das sind Schritte, die tatsächlich dazu gedacht sind, die doch starke Abhängigkeit von den USA ein kleines bisschen zu mildern, aus dem Grund, weil man eben dieses Vertrauen eigentlich verloren hat über die letzten Jahre, dass die Amerikaner ein stabiler Partner an unserer Seite sind.
5: Herr Professor Sutter, kann man denn verlorenes Vertrauen, egal auf welcher Ebene man es verloren hat, eigentlich zurückbekommen?
4: Ja, allerdings, das ist ein sehr schwieriger Prozess. Grundvoraussetzung ist, dass irgendeine der Parteien wiederum einen Schritt auf die andere zumachen muss und einen Vertrauensvorschuss geben muss. Also das finden wir ganz eindeutig in der verhaltensökonomischen Forschung. Dieser Vertrauensvorschuss ist der entscheidende Punkt. Sehr, sehr viele Menschen, ich würde mal sagen sogar die Mehrheit der Menschen, reagiert auf einen Vertrauensvorschuss mit der Haltung, dass man Ding zurückgeben, zurückzahlen muss. Das ist, weil es eigentlich fürs eigene Image ganz schlecht ist. Ja, da vertraut mir jemand etwas an und ich behalte alles für mich, ziehe den über den Tisch, lass den hängen. Das ist etwas, was für das Selbstbildnis sehr, sehr, sehr, sehr schlecht ist. Das heißt, wenn Sie verlorenes Vertrauen haben, da fällt es natürlich wahnsinnig schwer, dass Sie jetzt nochmal diesen Schritt auf den anderen zutun, aber das ist die einzige Möglichkeit. Denn wenn wir beide in der Ecke stehen bleiben, wenn wir einmal das Vertrauen wechselseitig verloren haben, dann wird es nie mehr aufgebaut werden können.
5: Aber könnte man Vertrauen nicht von Kooperation auch trennen? Sie schreiben ja in Ihrem Buch, Vertrauen sei gesellschaftlich und wirtschaftlich wichtig, aber man kann doch auch alles juristisch regeln.
4: Nein, leider nicht. Lassen Sie mich auf einen ganz wichtigen Punkt kommen, den wir im Buch, Martin Kocher und ich, sehr ausführlich besprechen. Ganz konkret, gehen wir als Beispiel einen Arbeitsvertrag anschauen. Und zwar, Arbeitsverträge sind das, was wir Ökonomen, Verhaltensökonomen auch, als unvollständige Verträge bezeichnen. Also mein erster Vertrag bei der Max-Planck-Gesellschaft war im Wesentlichen so, Sie werden hiermit eingewiesen in die Stelle eines C3-Professors an diesem und jenem Institut irgendwie. Da steht zwar, wann ich anfangen soll, in welche Funktion ich anfangen soll und irgendwo steht auch, was ich verdienen würde, aber was nicht da steht, sind die ganz wichtigen Punkte. Also wie betreue ich Doktoranden, wie führe ich ein Arbeitsteam, wie kommuniziere ich unsere Ergebnisse in die Öffentlichkeit, wie bemühe ich mich, Verständnis zu schaffen, warum Grundlagenforschung wichtig ist und so weiter und so fort. Und diese unvollständigen Verträge sind eigentlich ein unglaublich großer Vertrauensvorschuss des Arbeitgebers in einen Arbeitnehmer, jetzt wie mich in diesem einen Beispiel, dass der das schon kann und dass es richtig gut macht. Und darum, wir können viele Dinge wirklich nicht regeln. Und es ist oft sehr viel effizienter, wenn wir es nicht tun. Also ich habe viele Sommer in der Glasfabrik meines Onkels gearbeitet und der hat mir immer wieder gesagt, weißt du Matthias, ich schließe meine Verträge im Wesentlichen mit Handschlag und das war's. Da brauche ich nicht unseren Unternehmensjurist dabei, der Vertragspartner auch nicht. Und in der Regel klappt das auch. Aber richtig, und jetzt komme ich zurück zu Ihrer Ausgangsfrage, er hat auch gesagt, natürlich gibt es manchmal Streitigkeiten und zum Glück haben wir ein einigermaßen verlässliches Rechtssystem, wo wir dann tatsächlich auch mal Rechte einklagen können, wenn es ganz schief geht.
5: Das heißt also, man braucht auch Vertrauen in Institutionen.
4: Ganz unbedingt. Das ist unglaublich wichtig. Also allein das Vertrauen, dass wir beispielsweise Verträge schließen können und dass, wenn irgendwie was nicht gut läuft, dass wir da eine Rechtsinstitution wie eine Gerichtsbarkeit haben, wo jeder seine Rechte einklagen kann und auch vor dem Recht gleich ist, ist eine ganz unfassbar wichtige Grundlage für persönliches Vertrauen auch. Weil das erleichtert es natürlich. Ich kann im Grunde sehr viel risikofreudiger auf jemanden zugehen und versuchen, mit dieser Person ins Geschäft

0: sagen, im Laufe des Lebens?
1: Das ist eine spannende Frage. Es gibt ein paar Forscher auf der Welt, David Rand ist einer davon, die sagen, praktisch Kooperation ist angeboren, im Sinne von, wenn ich jemanden unter Zeitdruck vor die Wahl stelle, zu kooperieren oder sie als Trittbrettfahrer zu halten, dann wäre die grundsätzliche Neigung, jene zu kooperieren. Diese Ergebnisse sind ein kleines bisschen umstritten. Ich würde mal sagen, was wirklich belegt ist, über seine kann man diskutieren, ob das wissenschaftlich wirklich hält, bin ich mir nicht ganz sicher. Aber was wirklich belegt ist, ist, dass wir beispielsweise durch unsere Erziehung, durch unser Elternhaus tatsächlich Kooperation vorgelebt bekommen können und dann, weil der Mensch ein Wesen ist, das in vielen Fällen durch Imitation lernt, auch Kooperation weitergegeben wird an die nächsten Generationen. Was wir auch gefunden haben ist, und das ist ein sehr, sehr schönes Ergebnis, finde ich immer, dass Kooperation mit dem Lebensalter auch zunimmt, übrigens auch Vertrauen in anonyme dritte Personen, die wir nicht unmittelbar automatisch kennen können. Und das ist deswegen so spannend, weil es heißt, dass wir in unserer stabilen Gesellschaft lernen können, dass es sich auszahlt, anderen zu vertrauen, dass es sich auszahlt, mit anderen gemeinsam etwas versuchen zu gestalten durch Kooperation. Und das ist toll.
0: Gilt das denn für alle gesellschaftlichen Schichten?
1: Ja, grundsätzlich gilt das für alle gesellschaftlichen Schichten. Was wir ein bisschen sehen, ist, dass es einen leicht positiveren Zusammenhang bei höherer Bildung im Elternhaus zum Beispiel gibt auf das Kooperationsniveau der Kinder. Aber grundsätzlich gilt das, was ich jetzt gesagt habe, für alle Schichten, ja.
0: Wenn das so ist, dass Kinder aus bildungsfernen Schichten eher weniger Kooperativität vorgelebt bekommen und deswegen Defizit haben, dann sind sie also auch dadurch benachteiligt?
1: Antwort ist leider ja. Da haben Sie vollkommen recht. Und da muss man jetzt, darf ich einen kleinen Sprung ins Erwachsenenalter von den Kindern machen, um damit zu starten. Nämlich, es gibt spannende Arbeitsmarktstudien, die ganz einfach zeigen, im Arbeitsmarkt Erfolg hängt davon ab, dass man auch kooperativ ist. Das wirkt auf den ersten Blick als Gegenteil dessen, was viele Menschen vermuten, nämlich dass man nur mit Ellenbogen und Eigennutz und Selbstsucht nach oben kommt. Das zeigen die Daten überhaupt nicht. Und wenn man sich es genauer überlegt, ist das eigentlich auch naheliegend. Warum ist das so? Wir leben in einer sehr arbeitsteiligen, wissensteiligen Gesellschaft, wo, wenn Sie ein Team zum Beispiel zu leiten haben, die Fähigkeiten, Kompromisse zu finden, Interessen auszugleichen, die Standpunkte von allen mit einzubeziehen, auch mal Rücksicht nehmen auf jemanden, der vielleicht da oder dort noch Hilfe braucht, ist etwas, was kooperativere Menschen, die auf andere zugehen, die gemeinsam etwas erreichen wollen, natürlich sehr viel leichter als egoistische, die Ellenbogen einsetzende Personen. Und das heißt, dass wir durch, wir nennen das gerne auch Prosozialität, wir können auch sagen Kooperationsbereitschaft, auch im Arbeitsmarkt Vorteile haben. So, jetzt zurück zu dem, was Sie gefragt haben. Wenn wir leider sehen, und da gibt es mehrere Studien, die das zeigen, dass beispielsweise Kinder aus Familien, die weniger Geld verdienen, sehr viel schlechter ausgebildet sind wie andere, dass die grundsätzlich etwas weniger kooperativ sind. Das heißt nicht, dass sie nicht kooperativ sind. Es geht hier um, dass sie weniger kooperativ sind. Dass sie dann tatsächlich auch Startnachteile später im Arbeitsleben haben. Und darum ist es spannend, und darüber schreiben wir auch, dass es auch Interventionen gibt, wie in der, im Bereich Köln und Bonn haben das Forscher um Fabian Kosse herum gezeigt, dass wenn man mit Mentorenprogrammen die Kooperationsbereitschaft, das Vertrauen, die Prosozialität auch von Kindern aus Familien, die nicht ganz so gut gestellt sind, erhöhen kann. Und das bedeutet, dass wir diese Startnachteile später im Arbeitsleben zumindest reduzieren, wenn nicht sogar ganz ausschalten können.
0: Also wenn der Kooperative gewöhnlich erfolgreicher ist als der Unkooperative, wie erklärt die Wissenschaft, wie erklären Sie als Wissenschaftler dann, dass es ja auch Leute gibt, die durch Winkelzüge und Einschüchterung durchaus Karriere machen?
1: Genau das ist die Krux von Kooperation. Also Kooperation ist deswegen ein Problem, weil aus individueller Sicht habe ich immer einen Anreiz, nicht die Ärmel hochzukrempeln, nicht Schweiß einzusetzen, nicht mit dem anderen Team an einem Strang zu ziehen, weil es ist ja viel gemütlicher, wenn man einfach da sitzt und nichts tut und hofft, dass die anderen das machen. Gleichzeitig, das ist die individuelle Sicht, gleichzeitig aus Teamsicht oder kollektiver Sicht besteht der Wert von Kooperation darin, dass wir gemeinsam etwas schaffen können, was wir allein nie im Leben zustande bringen würden. So, jetzt kann man natürlich kurzsichtig den Anreiz haben, dass man sagt, okay, da schaue ich lieber auf mich irgendwie und ich bringe mich nicht so ein, dann habe ich einen kleinen Vorteil, habe mehr Zeit, was anders zu tun, vielleicht auch zu intrigieren, um nach oben zu kommen. Also diese Anreize sind ganz klar, dass auch egoistische Menschen natürlich irgendwie Wege finden können, um sich nach oben arbeiten zu können. Erfreulicherweise zeigt aber die Forschung, dass es leichter ist, als kooperativer Mensch nach oben zu kommen, als umgekehrt.
0: Ja, Sie haben vorhin aber auch schon die Krux des Trittbrettfahrertums beschrieben. Und nun weiß vermutlich jeder, der schon mal ein

0: gemeinsames Projekt in der Schule oder im Studium betrieben hat, dass es solche Trittbrettfahrer gibt, die sich dann zurücklehnen und doch lieber mal die anderen machen lassen, denn die Gesamtzensur, die kriegt er oder sie dann ja auch ab. Also warum scheren die aus der Zusammenarbeit aus? Was ist deren Kalkül? Also gibt es keinen Druck, der auf sie wirkt?
1: Doch, das gibt schon. Aber zuerst zum Kalkül. Also das Kalkül ist ja häufig, ich will mein Leben angenehmer machen und mich nicht anstrengen. Und die anderen werden schon arbeiten, denn es geht ja auch um deren Zensuren, um in dem Schulbeispiel zu bleiben, das sie haben. Und da hat man natürlich eigentlich eine recht gute Situation. Dann stellen Sie sich vor, wir beide sind in Teamarbeit zusammengespannt. Irgendwie Sie strengen sich an und ich tue überhaupt nichts. Dann denken Sie, das ist blöd, wenn ich jetzt auch nichts mehr tue, versaue ich ja auch meine eigene Note. Und darum passiert es ganz häufig in Gruppen, dass tatsächlich irgendwie einer einfach nichts tun kann und damit durchkommt. So, jetzt haben Sie gesagt, gibt es da keine Gegenkräfte. Und die sollte es eigentlich geben. Und zwar, die kann es aus verschiedenen Dimensionen geben. Erstens mal sollten Gruppenmitglieder, die sehr viel beitragen, das wären unserem Beispiel vorhin Sie jetzt, sollten mich zur Seite nehmen und sagen, Matthias, so habe ich mir das eigentlich nicht vorgestellt. Schau mal, wir könnten beide gemeinsam noch viel mehr zusammenbringen, wenn du auch mitmachen würdest. Das ist mal praktisch wie so eine soziale Ermahnung tatsächlich. Aber häufig braucht es ja auch sowas wie Leute, die noch übergeordnete Autorität haben. Und jetzt, wenn ich im Schulbeispiel bleiben darf, dann ist es eigentlich aus meiner Sicht die Verantwortung, dass auch zum Beispiel Lehrpersonen da mal hinschauen, ob in den Teams die Leute auch wirklich alle versuchen beizutragen. Nach ihren Möglichkeiten selbstverständlich, aber trotzdem beitragen, das ist wichtig. Und da finde ich, ist es oft die Verantwortung, dass man dann auch mal jemanden natürlich privat zur Seite nimmt und sagt, hör zu, das ist eigentlich nicht in Ordnung, dass du die anderen da ausnützt und hängen lässt als Trittbrettfahrer, weil die strengen sich auch an, das kannst du also auch machen. Warum solche Ermahnungen so wichtig sind, hat eigentlich zwei Gründe. Erstens, die meisten Menschen, die ermahnt werden und daran erinnert werden, dass die soziale Norm hier Kooperation ist, dass man zusammen und mitarbeitet, verändern ihr Verhalten aufgrund einer solchen Rückmeldung, die man bekommt. Also nicht alle, es gibt auch völlig Leute, die sind wirklich knallhart und die kümmern das überhaupt nicht. Aber der Großteil der Menschen, und bereits im Alter von 3-4 Jahren haben wir das getestet, reagieren darauf positiv und verändern ihr Verhalten. Das ist der erste Aspekt. Aber es gibt auch einen wichtigen zweiten Aspekt. Die Verantwortung als Führungskraft, diese Rückmeldung zu geben, kommt auch daher, weil wenn Sie es nicht tun, dann demotivieren Sie alle Leute, die wirklich was beitragen und die wirklich versuchen, für den Gruppenerfolg sich einzusetzen. Denn wenn ich jahrelang damit durchkomme, um ein Extrembeispiel zu nennen, dass ich nichts für die Gruppe tue und komme sanktionslos davon, dann werden irgendwann auch die fleißigen Leute, wie in unserem Beispiel Sie, dann denken, na gut, aber dann ehrlich gesagt muss ich mich auch nicht mehr so anstrengen.
0: Ja, welche Rolle spielt denn dann Bestrafung in Bezug auf Kooperation? Ist die tatsächlich immer, also was ist jetzt wirksamer, Bestrafung oder Belohnung? Könnte man diesen, der sich da verweigert, nicht auch einfach eine höhere Prämie in Aussicht stellen?
1: Kann man machen und das wirkt auch kurzfristig, aber langfristig wirkt es nicht so gut wie negative Sanktionen. Wir nennen das in unserem Buch gemeinsam stark Zuckerbrot oder Peitsche und es zeigt sich, dass Zuckerbrot natürlich wirkt, also praktisch Belohnung, Aufmunterung, Schulterklopfen, Mitarbeiter des Monats und so weiter und so fort. Aber es gibt eine starke Asymmetrie zwischen Belohnung und Bestrafung und die ist ganz interessant aus meiner Sicht. Fangen wir mit Belohnung an. Der Mensch ist ein Gewohnheitstier. Wenn Sie einmal für ein bestimmtes Verhalten belohnt werden, dann erwarten Sie, dass Sie das in der Zukunft auch werden. Und dann nützt sich diese Belohnung tatsächlich ab. Es gibt ganz spannende Daten, die zeigen, wenn Sie Bonussysteme einführen in Unternehmen, dann steigt die Produktivität kurzfristig an, ist naheliegend, weil die Karotte vor der Nase hängt. Aber nach 1-2 Jahren ist die Produktivität dort, wo sie davor war, weil die Leute im Grunde in den normalen Arbeitstrott zurückfallen. Das heißt, Sie müssen ständig diese Belohnungen steigern, damit sie dauerhaft auch wirksam sind. Bei Bestrafung, bei sagen wir einfach negative Sanktionen, ist es anders. Da haben wir eine asymmetrische Wirkung, weil das Damoklesschwert über einem, wenn klar ist, die Norm ist Kooperation, reicht bereits, dass die Leute kooperativ arbeiten. Und auch da haben wir gezeigt, bereits 3-4-jährige Kinder verstehen das. Also wenn sie durch Trittbrett fahren, die Gefahr sehen, dass sie irgendwie praktisch ein paar Zuckerle oder ein paar Geschenke in einem Experimentalshop verlieren irgendwie, dann wissen die genau, aha, Moment, die Norm ist hier zu kooperieren und miteinander beispielsweise zu teilen in einem so einfachen Spielen im Kindergarten.
0: Wäre es dann nicht von vornherein sinnvoller, auf Gruppenarbeiten ganz zu verzichten, sondern auf Wettbewerb zu setzen, um Kooperation quasi zu erzwingen? Oder?
1: Nein, das würde ich überhaupt nicht so sehen. Denn erstens mal braucht man Gruppenarbeiten, um das einzuüben, dass man mit anderen zusammenarbeiten kann. Und praktisch unser gesamtes gesellschaftliches Leben hängt davon ab, dass Gruppen funktionieren. Seien das Vereine, seien das Wohltätigkeitsorganisationen, seien das Parteien, seien das Unternehmen. Das heißt, wir müssen Menschen auch befähigen, dass sie lernen, miteinander umzugehen und miteinander sich auszuhelfen und wechselseitig voranzubringen. Hier nur auf Wettbewerb zu setzen, wäre sehr, sehr kurzsichtig und, glaube ich, würde sehr viel Kooperationsgewinne verunmöglichen.
0: Wettbewerb ist tief verankert in dem Wirtschaftssystem, in dem, mit dem wir leben, mit der Marktwirtschaft. Ist die gut für Kooperation?
1: Ja, natürlich, weil sie, also in Unternehmen. Also nehmen wir mal zwei Unternehmen. Stellen Sie sich vor, Sie haben eins und ich habe eins und wir haben beide viele Mitarbeiter irgendwie. So, also wie können wir eigentlich erfolgreich sein? Wir wollen zwar besser als der Wettbewerber sein, aber der Erfolg des Unternehmens hängt davon ab, ob ich innerhalb des Unternehmens kooperativ zusammenarbeite, ob ich Ideen entwickle und irgendwie mir nicht so gut bin, auch was beizutragen, weil ich glaube, irgendjemand von meinem Nachbarteam stiehlt mir die Idee und dann haben die praktisch die Lorbeeren davon. Also Unternehmen sind eigentlich nichts anderes, wie die konkurrieren zwar auf Märkten mit anderen, ja, aber innerhalb der Unternehmen sind sie am erfolgreichsten dann, wenn wir an einem Strang ziehen und zusammenarbeiten. Das bedeutet, wir haben ein spannendes, also ein Spannungsfeld zwischen, natürlich brauchen wir Kooperation als Anreizwirkung, aber gleichzeitig können wir nur erfolgreich sein, wenn wir tatsächlich zusammenarbeiten.
0: Herr Professor Sutter, Sie erforschen Vertrauen und Kooperation seit langem. Hat das Ihr Vertrauen in Ihre Mitmenschen eigentlich eher gestärkt oder erschüttert?
1: Nein, es hat es nie erschüttert in keiner Weise. Ich glaube, es hat es auch nicht wirklich gestärkt, weil ich immer ein großes Vertrauen hatte. Lassen Sie mich vielleicht den Satz hinzufügen. Martin Koch und ich leiten seit 25 Jahren Forschungsteams und unser Motto war immer, wir vertrauen unseren Mitarbeitern bedingungslos, bis sie uns erfolgreich das Gegenteil bewiesen haben. Und wir sind wahnsinnig gut damit gefahren. Die Leute sind motiviert, wollen machen, wollen was beitragen, wollen was entwickeln, Ideen. Und wir sind eigentlich nie enttäuscht worden.
2: Sagt der Verhaltensökonom Matthias Sutter vom Max-Planck-Institut in Bonn.
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2: Wenige Tage vor einem Spitzentreffen im Kanzleramt mit Gewerkschaften und Arbeitgeberverbänden ist die Reformdebatte voll entbrannt. Bundesratspräsident Bovenschulte warnt die Regierung im Spiegel davor, zu hohe Erwartungen zu wecken. Die Aufgabendichte sei viel zu hoch, so der Bremer Bürgermeister. Unsere Gastautorin Kaya Klapser von der Zeit findet, Bovenschulte liege mit seiner Kritik richtig.
4: Die Bundesregierung hat sich bis zur Sommerpause deutlich zu viel vorgenommen. Sie hätte schon früher mit den Reformen beginnen sollen, statt erst diverse Kommissionen über Monate tagen zu lassen. Jetzt muss priorisiert werden, auch um nicht zu viele handwerkliche Fehler zu machen. Im Fokus sollte dabei die Reform der gesetzlichen Krankenversicherung stehen. Denn wenn hier nicht schnell gehandelt wird, müssen die Kassenbeiträge zum Jahreswechsel erneut angehoben werden. Das würde Arbeitnehmer und Arbeitgeber stark belasten. Es ist übrigens politisch geschickt, den Begriff Reformen zu verwenden. Er klingt nach Fortschritt, nach Verbesserung. Dabei handelt es sich bei den Plänen zu Gesundheit und Pflege um massive Sparmaßnahmen, die vor allem zulasten der Versicherten gehen. Es könnte etwas dauern, bis den Bürgern dieses fragwürdige Label klar wird. Doch die Politik hofft offenbar, dass sie es bis zu den Landtagswahlen im Herbst schon wieder vergessen haben.
2: Meint Kaya Klapser von der Zeit. Auch die Rhein-Neckar-Zeitung aus Heidelberg schaut speziell auf die von Bundesgesundheitsministerin Wagner angestoßene Pflegereform und nennt die Empörung zu Recht groß.
5: Viel zu sehr ist die Reform auf Einschnitte bei denen getrimmt, die sowieso schon wenig haben. Warum gerade bei einkommensschwachen sparen, wenn ganze Berufsgruppen noch überhaupt nicht einzahlen? Echte Solidarität sieht anders aus. So wäre, anders als bei der Rente, die Pflichtmitgliedschaft von Beamten in der gesetzlichen Pflegeversicherung ein echter Gewinn. Auch die Beitragsbemessungsgrenze muss weiter erhöht werden. Warum sollten Beschäftigte, die über 6.000 Euro monatlich verdienen, prozentual entlastet werden?
2: Die Südwestpresse aus Ulm begrüßt es, dass sich nun alles auf die notwendige Modernisierung von Rente, Gesundheit, Steuern und Arbeitsmarkt fokussiere.
5: Es wäre aber eine Fehlmaßnahme zu glauben, dass danach erstmal Schluss wäre mit der Reformerei. Denn so groß die Erwartungen an die Koalitionsrunden in den nächsten Wochen bereits sind, Schwarz-Rot soll schaffen, was seit Jahrzehnten nicht geschafft wurde. Noch größer scheint die heimliche Hoffnung, dass es dann endlich erledigt ist. Spoiler, beim Reformieren gibt es kein Beenden.
2: Die Rheinzeitung aus Koblenz schreibt, Kanzler Merz strebe einen Konsens mit den Sozialpartnern nur halbherzig an.
5: Er hat Gewerkschafter und Arbeitgeber für kommenden Mittwoch zwar zu einer Gesprächsrunde ins Kanzleramt eingeladen, doch das ist noch lange kein Dialogprozess. Merz meint, für langwierige Verhandlungen keine Zeit mehr zu haben. Die Sozialpartner sollten aber sehr wohl an den weiteren Reformvorbereitungen beteiligt bleiben, so gut es in diesem Jahr eben geht. Denn ohne Unterstützung der Sozialpartner droht dieses Szenario. Die Unternehmen setzen ihre Investitionsverweigerungen fort, die Gewerkschaften sorgen für einen heißen Herbst auf den Straßen.
2: Die Rheinpfalz aus Ludwigshafen kommentiert, mehr als 4% höhere Renten, gleichzeitig aber kein ausreichender finanzieller Spielraum für eine BAföG-Erhöhung. Diese Schieflage kritisiere JU-Chef Winkel zu Recht.
5: Sein Vorschlag, die Renten statt um 4,2% nur um 3% anzuheben und die frei werdenden Mittel unter anderem in die BAföG-Erhöhung zu investieren, sollte deshalb ernsthaft diskutiert werden. Denn schon heute trägt die junge Generation enorme Belastungen. Rasant steigende Mieten, höhere Abgaben, ein immer kostspieligeres Rentensystem bei zugleich unsicheren Zukunftsperspektiven.
2: Das waren die Standpunkte, zusammengestellt von Ulrike Ufer. 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Mein Name ist Reza Waffa. Gleich nach den Nachrichten um 2 übernimmt der Kollege Detlef Karg und führt Sie gut informiert durch die Nacht. Bis dahin.

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1: Um 2 Uhr mit Katja Kindermann. Der Konflikt zwischen dem Iran und Israel droht wieder zu eskalieren. Nach den neuen iranischen Raketenangriffen auf Israel hat der israelische Armeechef eine harte Reaktion angekündigt, sobald dafür grünes Licht erteilt werde. Aus der Nachrichtenredaktion Nele Hüpper.
2: Mehrere Medien melden, dass US-Präsident Trump gegen israelische Vergeltungsschläge ist und mit Ministerpräsident Netanyahu sprechen will. Die USA und der Iran seien auf dem Weg zu einem guten Abkommen. Er wolle nicht, dass das wegen aktueller Ereignisse scheitere, so Trump. Der Iran hatte gestern erstmals seit Beginn der Waffenruhe Anfang April wieder Raketen auf Israel abgefeuert. Eine Frau wurde verletzt. Das Regime in Teheran bezeichnete den Angriff als Warnung nach israelischen Luftanschlägen auf Vororte der libanesischen Hauptstadt Beirut.
1: In London haben gestern Abend der britische Premierminister Starmer, Kanzler Merz und Frankreichs Präsident Macron mit dem ukrainischen Präsidenten Zelensky beraten. Danach riefen sie den russischen Staatschef Putin auf, Verhandlungen über ein Ende des Kriegs zu führen. An den Verhandlungen müssten auch die USA und Europa aktiv beteiligt werden, hieß es in einer gemeinsamen Erklärung. In der Erklärung werden auch mehrere Voraussetzungen für einen dauerhaften Frieden formuliert, zum Beispiel umfassende Sicherheitsgarantien für die Ukraine. Ein defektes Bauteil in der Lüftungsanlage hat den Feueralarm am Münchner Flughafen ausgelöst. Das hat der Sprecher des Flughafens mitgeteilt. Das Teil sei ausgetauscht worden und jetzt könne der Tower wieder ohne Einschränkungen arbeiten. Gestern Abend war der Betrieb am Münchner Flughafen nach einem Feueralarm für rund 2 Stunden unterbrochen worden. Fluglotsen hatten einen Brandgeruch am Tower wahrgenommen. Rund 35 Maschinen mussten umgeleitet werden. Tennisprofi Alexander Zverev hat zum ersten Mal einen Grand-Slam-Titel gewonnen. Der Hamburger gewann das Finale der French Open in 5 Sätzen gegen den Italiener Flavio Cobolli. Aus der Sportredaktion Moritz Kühn.
3: Es war ein Drama mit Happy End. Fast 4,5 Stunden dauerte das Finalmatch. Dann sank Zverev vor Glück zu Boden, schlug die Hände vors Gesicht und schaute ungläubig in den Pariser Himmel. Im Alter von 29 Jahren die Krönung seiner Karriere. Der Olympiasieger von 2021 behielt im Endspiel gegen den Italiener Cobolli die Nerven, ließ sich trotz verlorenem 4. Satz im Tiebreak nicht aus der Ruhe bringen. Den entscheidenden 5. Durchgang gewann Zverev mit 6:1 und feierte seinen ersten Grand-Slam-Sieg.
1: Das waren die Nachrichten.